0: Chef Frey hat die Grünen und die SPD vor einer Regierungszusammenarbeit mit der Linken in Berlin gewarnt. Die Berliner Linkspartei pflege einen verstörend engen Kontakt zu Judenhassern und Leuten aus dem Dunstkreis der organisierten Kriminalität, sagte der CDU-Politiker dem Kölner Stadtanzeiger. Berlin als Hauptstadt und Schaufenster Deutschlands in aller Welt dürfe nicht in die Hände der Linkspartei fallen, die eine eklatante Gefahr für die Sicherheit darstelle, fügte Frey hinzu. Die Delegierten des Landesparteitages der Linken hatte am Abend mit breiter Mehrheit für eine Einladung an Grüne und SPD zu Sondierungen gestimmt. Die Kandidatin für das Amt der regierenden Bürgermeisterin Ehralb hatte zuvor die gegen ihre Partei erhobenen Antisemitismusvorwürfe erneut zurückgewiesen. Die Linke hat die Wahl zum Berliner Abgeordnetenhaus gewonnen. Papst Leo XIV. Setzt heute seinen Frankreich-Besuch mit einer großen Messe in Paris fort. Zu dem Gottesdienst auf der Place de la Concorde nahe den Champs-Élysées haben sich nach Angaben der Kirche rund 600.000 Menschen angemeldet. Am Nachmittag reist Leo weiter in den Marienwallfahrtsort Lourdes im Südwesten des Landes. Am Abend hielt der Papst eine Andacht in der wiederaufgebauten Kathedrale Notre-Dame in Paris. Zuvor hatte er in einer Rede vor der UNO-Kulturorganisation UNESCO vor den Gefahren digitaler Technologien gewarnt und erklärt, insbesondere Kinder und junge Menschen müssten geschützt werden. Zum Auftakt seiner viertägigen Reise war das Oberhaupt der römisch-katholischen Kirche im Élysée-Palast von Präsident Macron zu Gesprächen empfangen worden. Dabei warnte Leo vor einem weltweiten Wettrüsten. Das Wetter, in der Nacht im Norden aufziehende Bewölkung, sonst gering bewölkt oder klar, Tiefstwerte 13 bis 1 Grad am Tage. In der Mitte und im Süden überwiegend freundlich, im Norden Durchzug von Wolkenfeldern und etwas Regen, 17 bis 26, am Oberrhein bis 29 Grad. Am morgigen Sonntag meist sonnig oder nur hohe Schleierwolken, im Norden bewölkt bis 31 Grad. Das waren die Nachrichten.
1: Sternzeit, 26. September. Fast 300 Monde am Abend. Mit Einbruch der Dunkelheit stehen der Vollmond und der Planet Saturn im Südosten. Um 18.45 Uhr erreicht unser Trabant die exakte Vollmondstellung. Heute Nacht ist er also ein makelloser Kreis am Himmel. Saturn gilt wegen seines Ringsystems als der schönste aller Planeten. Noch eine andere Eigenschaft hebt ihn von den Kollegen ab. Er ist der Planet mit den meisten Monden. Inzwischen sind mindestens 293 Saturnmonde bekannt. Bei der Erstausstrahlung der Sternzeit Mitte der 90er Jahre waren es gerade einmal 18. Mit Großteleskopen suchen Astronominnen und Astronomen gezielt nach unbekannten Monden. Dazu nehmen sie immer wieder die Umgebung des Planeten auf. Im Laufe einiger Jahre ist dann zu erkennen, dass manche Lichtpunkte sich um den Planeten bewegen. Der Begriff Mond darf allerdings keine falschen Erwartungen wecken. Die meisten Begleiter Saturns sind unregelmäßig geformte, nur wenige Kilometer große Brocken. Es sind keine schönen Kugeln wie etwa unser Erdmond. Die Trümmermonde verraten viel über die Vorgänge im Saturnsystem. Zum Teil sind es Asteroiden, die Saturn zu nahe gekommen und auf eine Umlaufbahn geraten sind. Viele der kleinen Monde verteilen sich auf drei Gruppen, deren Mitglieder auf jeweils ganz ähnlichen Bahnen um den Planeten laufen. Offenbar zogen vor einigen Millionen Jahren dort deutlich größere Monde ihre Bahn, die dann zerbrochen sind. Heute Nacht stehen 294 Monde am Himmel. Unsere treue Frau Luna und die ganze Sippe vom Saturn.
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3: Am 23. September wäre einer der einflussreichsten Jazzmusiker der Geschichte 100 Jahre alt geworden, John Coltrane. Er hat nicht nur direkt oder indirekt die ganze Jazzentwicklung nach ihm geprägt, er hat auch viele Hörerinnen und Hörer erreicht, die sonst mit dieser Musik wenig am Hut haben. Sie haben bei John Coltrane etwas Besonderes gehört, eine Art heiligen Ernst. Eine tiefe Spiritualität. Heute liegt ein ganzes Genre namens Spiritual Jazz im Trend und das beruft sich ästhetisch ganz entscheidend auf John Coltrane. Das soll im Fokus der Jazz Facts heute stehen. Ich möchte der Frage nachgehen, was macht die spirituelle Qualität in Coltranes Musik aus? Und wie hat sie die Musik nach ihm beeinflusst? Wie viel Spirit steckt in Coltrane und wie viel Coltrane steckt im Spiritual Jazz? Dafür habe ich mich mit dem Jazz-Historiker und Coltrane-Biografen Louis Porter unterhalten. Außerdem unter anderem mit der Saxophonistin Muriel Grossmann. Sie gilt als wichtige Vertreterin des Spiritual Jazz und sie hat zum Geburtstag von Coltrane eine eigene Version eines seiner späten Alben herausgebracht. Vater des Spiritual Jazz, John Coltrane zum 100. Geburtstag. Ich bin Odilo Klausnitzer. Herzlich willkommen.

0: My Favorite Things, im Original ein eher harmlos wirkendes Lied aus der Broadway-Show The Sound of Music. John Coltrane nimmt es 1960 für ein Album gleichen Namens auf, My Favorite Things. Im Nachhinein markiert dieses Album einen Wendepunkt für seinen Sound. Vorher hat Coltrane das Spiel über Changes, also über wechselnde Akkorde, auf die Spitze getrieben. Er hat diese Akkorde in seinen Stücken nach komplizierten Regeln miteinander verknüpft und gegeneinander vertauscht. Er hat sie übereinander getürmt und ist in rasendem Tempo hindurchgejagt. Und jetzt, 1960, plötzlich Stillstand, Platz, Weite, Improvisationen über einfache, wiederholte Grundfiguren. Was ist passiert? Ich stelle diese Frage Louis Porter, Gründungsdirektor der Jazz Studies an der Rutgers University und Autor einer bahnbrechenden Biografie über John Coltrane.
1: Coltrane's approach to spiritual jazz definitely involves getting away, you could say, from the bebop idea.
2: Coltranes Zugang zum Spiritual Jazz hat definitiv damit zu tun, dass er die Idee von Bebop hinter sich lässt, also die Musik, in der es viel Bewegung und schnell wechselnde Akkorde gibt. Damit hat er 1960/61 angefangen. In Interviews hat er Miles Davis dafür als Inspiration angeführt. Das ist interessant, weil Miles nicht unbedingt als spiritueller Typ bekannt ist. Miles habe ihm gesagt, deine Rhythmusgruppe wird ganz verrückt beim Versuch, mit deinen vielen Akkorden Schritt zu halten. Warum gibst du ihnen nicht was Einfaches zu spielen? Und darüber kannst du dann machen, was du willst. Es ist wirklich Miles Verdienst, dass er Coltrane darauf gebracht hat.
1: So it's interesting, we really have to give credit to Miles for that.
0: Solche Musik, die nicht mehr auf schnell wechselnden Harmonien basiert, sondern sich über lange stehenbleibende Tonräume entfaltet, nennt man modale Musik. Viele traditionelle Musik, insbesondere solche aus nicht-westlichen Kulturen, ist modale Musik. Coltrane hört sie ungefähr ab dieser Zeit mit besonderem Interesse und er baut Einflüsse daraus in seine Musik ein. Auch das Sopransaxophon, das er hier bei My Favorite Things zum ersten Mal spielt, weist in diese Richtung. Der Sound erinnert von ferne an Blasinstrumente aus dem Nahen und Mittleren Osten. Dazu kommt bei Coltrane aber eine ungeheure Energie und Intensität, die gerade nichts mit Stillstand oder geistiger Entrückung zu tun hat. Diese Verbindung macht den Kern der speziellen spirituellen Qualität in Coltranes Musik aus.
1: I like to say that spirituality is a feeling.
2: Ich sage immer, Spiritualität ist ein Gefühl. Damit meine ich, spirituell sein heißt nicht, dass man eins sein muss mit dem Universum oder eine Verbindung zu einem anderen Planeten spürt. Es ist ein Gefühl.
1: It's a feeling.
0: Sagt Louis Porter, um das Thema etwas aus der Esoterik-Ecke zu holen. Es ist ein Gefühl, meint, jeder Mensch, ob nun besonders religiös oder nicht, kann es spüren. Und tatsächlich spüren viele etwas Spirituelles in der Musik von John Coltrane. Die zum ersten Mal zu hören, das kann eine einschneidende Erfahrung, sogar eine Offenbarung sein. So ging es dem Pianisten Brad Mehldau damit. Er beschreibt es in seiner Autobiografie. Es ist 1983. Brad Mehldau verbringt den Sommer als 12-Jähriger in einem Musikferienlager. Eines Tages spielt ihm dort sein Zimmerkamerad Louis eine Kassette vor, eine seltene Live-Aufnahme von Coltranes My Favorite Things.
3: Das erste Mal, dass ich Coltrane hörte, war eine Initiation. Und es war eine Zeremonie, wie in einer indianischen Schwitzhütte. In den Zimmern war es tagsüber heiß und normalerweise gingen wir in den Mittagsstunden raus in den Schatten. Aber Louis und ich gingen aufs Zimmer und wir schlossen die Tür und das Fenster. Wir schwitzten und hörten das Coltrane Quartet etwa eine halbe Stunde auf seinem Kassettenrekorder. Als wir wieder aus dem Zimmer kamen, war ich ein anderer. Manchmal kann Musik das mit dir machen. Es hat meine Erwartungen daran, was Musik bedeuten kann, erweitert. Die Intensität von Coltrane war etwas, dem ich von da an als Hörer hinterhergejagt bin. Später, als ich ein Jazzmusiker wurde, war es mein Spielideal. Die Idee war, durch dein Spiel jemandes Perspektive zu verändern. Eigentlich sein Leben zu verändern. Selbst wenn du das nicht geschafft hast, und das war wahrscheinlich meistens der Fall, dann war es doch ein ehrenwerter Versuch.

John Coltrane mit My Favorite Things, eine Radioaufnahme aus dem Jahr 1965. Jene Aufnahme, die für Brad Mehldau zum Initiationserlebnis wurde, wie er in seiner Autobiografie schreibt. Die Band ist das klassische John Coltrane Quartett mit McCoy Tyner, Klavier, Jimmy Garrison, Bass und Elvin Jones, Schlagzeug. Etwa ein halbes Jahr später löst Coltrane diese Band auf und vollzieht eine weitere grundlegende Änderung in seiner Musik. Fortan verzichtet er nicht nur auf Harmoniewechsel, sondern auch noch auf einen durchgehenden Rhythmus. Die enorme Energie bleibt. Manchmal ist sie beim Hören kaum auszuhalten. Dafür holt sich Coltrane noch einen zweiten Bläser in die Band, den Saxophonisten Pharoah Sanders. Beide steigern sich manchmal in eine Intensität, die an religiöse Ekstase erinnert.

Musik des späten John Coltrane, aufgenommen Ende 1965. Die ganze atemberaubende musikalische Entwicklung John Coltranes ereignet sich in nur 10 Jahren. 1957 macht er sein erstes Album als Leader. 1967 stirbt er mit nur 40 Jahren an Krebs. Es ist eine Explosion von Schaffenskraft. In ihrer Kürze und Intensität lässt sie an die 10 Jahre denken, in denen Vincent van Gogh die Malerei verändert. Die entscheidende modale Phase bei Coltrane beginnt ab etwa 1960. Zwar nimmt er in dieser Zeit, vor allem auf Initiative seines Produzenten, auch immer wieder Standards auf, aber wichtiger werden seine eigenen Stücke. In den Titeln dieser Stücke zeigen sich besonders am Schluss häufig religiöse bzw. spirituelle Bezüge. Das erste Mal ganz deutlich werden sie auf dem Album, das bis heute als zentrales Werk nicht nur in Coltranes Schaffen, sondern in der ganzen Jazzgeschichte gilt, A Love Supreme von 1964. Schon die Nennung des Titels geschieht bei Jazzfans oft mit einer Art ehrfürchtigem Schauer. A Love Supreme, das ist für manche Musiker und Hörer sowas wie der heilige Gral der Musik des 20. Jahrhunderts.

0: John Coltrane Tenorsaxophon, McCoy Tyner Klavier, Jimmy Garrison Bass und Elvin Jones Schlagzeug. Mit diesen Klängen beginnt das Album A Love Supreme von John Coltrane, aufgenommen im Dezember 1964. Acknowledgement. A Love Supreme ist eine Suite in 4 Sätzen. Für den Coltrane-Biografen Louis Porter war dieses Album sein persönliches Coltrane-Initiationserlebnis. Und das hat mit einer erstaunlichen Entdeckung zu tun. Bis dahin war Porter, so erzählt er, eher ein Sonny Rollins-Fan. Zu Coltranes Musik hatte er noch keinen tiefen emotionalen Bezug entwickelt. Das ändert sich eines Tages schlagartig.
1: So I have to say, it is specifically the movement Psalm, the last movement of A Love Supreme, that made me fanatic about Coltrane.
2: Es war konkret der letzte Satz von A Love Supreme, Psalm, der mich zum begeisterten Coltrane-Fan gemacht hat. Was passiert ist, ich saß damals in meinem Sessel und habe mir nochmal das ganze Album angehört. Ich hatte das Album schon ein paar Mal gehört, vielleicht 3 oder 4 Mal. Diesmal hatte ich, als Psalm lief, das Cover aufgeklappt auf meinem Schoß liegen. Im Innencover war auf einer Seite ein langes Gedicht von Coltrane abgedruckt, überschrieben A Love Supreme. Während die Musik lief, schaute ich darauf und plötzlich dachte ich, Moment mal, er spielt ja die Worte. Das ist ja unglaublich. Das war eine sehr aufregende Entdeckung für mich. Ich habe dann eine Transkription seines Solos genommen und die mit den Worten verglichen. Noten und Text passten exakt übereinander, Silbe für Silbe. Manche waren zuerst skeptisch bei dieser Entdeckung und haben das angezweifelt. Aber es ist offensichtlich, was er da gemacht hat. Ein Zufall ist ausgeschlossen.
1: That's impossible to happen by accident. And everything matches syllable by syllable. You know, it's obvious that's what he was doing.

0: Der Anfang von John Coltranes Psalm. Liest man das Gedicht mit, dann ergibt sich tatsächlich eine syllabische Übereinstimmung zur Saxophonmelodie. Louis Porter hat auch einen Blog auf der Plattform Substack, in dem er regelmäßig interessante Details der Jazzgeschichte beleuchtet. In einer Folge dieses Blogs postet er ein Video, in dem man die Beziehung von Text und Musik auf A Love Supreme 1:1 mitvollziehen kann. Rein akustisch lässt sie sich schwerer demonstrieren, aber hier kommt mal ein kurzer Versuch. Coltranes Gedicht, de facto ein Gebet, beginnt mit den Worten: Ich werde alles tun, um deiner würdig zu sein, o Herr. Englisch: I will do all I can to be worthy of thee, o Lord. Hier ist nochmal der Anfang von Psalm, dazu die ersten vier Zeilen des Coltrane-Gedichtes, jeweils gesprochen kurz bevor die konkrete melodische Vertonung der Stelle auf dem Saxophon zu hören ist. I will do all I can to be worthy of thee, O Lord. It all has to do with it. Thank you, God. Peace. Und so geht es weiter bis zum Schluss. 7 Minuten. Coltrane rezitiert also quasi ein Gebet auf seinem Saxophon. Diese Stelle ist der konkreteste und anschaulichste Beleg dafür, wie bei Coltrane Musik und spirituelles Streben zusammenhängen. So erhellend diese Entdeckung allerdings ist, entscheidend bleibt etwas anderes. Es ist gar nicht mal nötig, von diesem Textbezug zu wissen, um Coltranes Musik tief empfinden zu können. Ja, nicht einmal Coltranes Mitmusiker wussten davon. Dazu noch einmal Louis Porter.
1: I met McCoy Tyner. And I said, I noticed that the last part of Psalm, he's reading the poem syllable by syllable on his saxophone. McCoy said to me, really?
2: Ich habe McCoy Tyner getroffen und ihm davon erzählt. Und er hat gesagt, wirklich? Er hat von diesem Geheimnis hinter Psalm gar nichts gewusst. Etwas später habe ich Elvin Jones getroffen und ihm auch davon erzählt. Und auch er hat gesagt, nein, wirklich? Coltrane war schon seltsam in der Hinsicht. Es war ihm nicht mal wichtig, seinen eigenen Musikern davon zu erzählen, was er da macht. Alles, was er ihnen gesagt hat, war zu McCoy: Spiel mal einen durchgehenden Klang in C. Und zu Elvin: Mach ein paar freie, dramatische Sounds. Elvin hat gesagt: Schau mal, hier stehen ein paar klassische Kesselpauken im Studio. Coltrane meinte: Oh, die wären doch toll. Und dann haben sie losgespielt.
1: And then he went ahead and played.

0: Jazz Facts im Deutschlandfunk mit einer Sendung zum 100. Geburtstag von John Coltrane. John Coltrane ist doch deshalb eine so faszinierende Figur, weil er wie kein anderer für die Einheit von persönlichem Streben und künstlerischem Tun steht. Oder kurz, für die Einheit von Leben und Werk. Ein bekanntes Zitat von ihm, gedacht als künstlerisches Credo, lautet: I want to be a force for real good. Ich möchte eine Kraft für das wirklich Gute sein. Große Künstler müssen bekanntlich keine guten Menschen sein. Und es ist wichtig und oft heilsam, das eine vom anderen zu trennen. Aber für Coltrane hing es zusammen. Und manche seiner Fans sehen das auch so. Es gibt in den USA sogar eine christliche Freikirche, die Coltrane als Heiligen und A Love Supreme als Sakrament verehrt, die St. John Coltrane African Orthodox Church in San Francisco. Weit entfernt von solchem Überschwang ist die Saxophonistin Muriel Grossmann. Aber auch sie fasziniert die Einheit von Streben und Werk bei Coltrane. Muriel Grossmann hat rund 20 Alben als Bandleaderin veröffentlicht. Viele davon in dem Genre, das man Spiritual Jazz nennt. Sie kommt aus Wien, lebt aber seit rund 20 Jahren auf Ibiza. Sie erzählt mir davon, wie sie als Charlie Parker-Verehrerin auf dem Altsaxophon begonnen hat. Dann kam die Musik von John Coltrane in ihr Leben und sie hat das Tenorsaxophon dazugenommen.
1: John Coltrane ist mein Wegbegleiter, man könnte sagen, meine ewige Inspiration. Ich würde, also wenn man einen Vergleich machen darf, dann ist das wie die Sonne, eine endlose Quelle der Inspiration. Und er gibt mir auch eine Orientierung, ja, also in seiner Sprache, in seinem Sound, in seinem Streben, ja.
0: Und mit Streben meint Muriel Grossmann genau diesen Zug in seiner musikalischen Persönlichkeit, der über die Kunst im engeren Sinn hinausweist.
1: Coltrane war ja auch so ein wahnsinnig positiver Mensch. Ja. Das gibt es ja viele Interviews. Und man hört ja seine Stimme, man weiß, was er sagt. Also er wollte eigentlich mit seiner Musik etwas verbessern in der Welt. Und ich glaube, das hat er geschafft. Also zumindest in der musikalischen Welt. Man kann ja nie wissen, wie weit geht der Sound. Der geht ja überall hin. Ja? Aber man kann sehen, zumindest, dass in der musikalischen Welt das was verbessert hat. Unglaublich. Und ich glaube, das wollte er auch. Ja?

0: Ein Ausschnitt aus Earth Tones von Muriel Grossmann, aufgenommen 2015 in einem mehrstufigen Prozess. Zuerst kam ein Drone-Orchester mit indischen Instrumenten, mit Klavier und viel Perkussion, alles von ihr selbst gespielt. Dann kam das Sopransaxophon. Dazu hat Muriel Grossmanns langjähriger musikalischer Partner Radomir Milojkovic ebenfalls in mehreren Schritten Gitarrenspuren eingespielt. Und zum Schluss kamen noch zwei sehr prominente Kollegen aus der zeitgenössischen deutschen Jazzszene dazu, Robert Landwehrmann Bass und Christian Lillinger Schlagzeug. Das Ergebnis ist eine Musik, in der viel passiert, die aber dabei fast meditative Qualitäten hat. Mit diesem Album Earth Tones hat Muriel Grossmanns Spiritual Jazz Phase angefangen. Dass sie mit dieser Musik schließlich so erfolgreich wurde, dass sie selbst im englischsprachigen Wikipedia-Artikel zum Stichwort Spiritual Jazz als herausragende Vertreterin genannt wird, das hat mit dem Internet und mit Social Media zu tun. Aber auch mit einer aktuellen Sehnsucht nach alten analogen Formaten. Ein Techniker überredet Muriel Grossmann damals, sich einen Instagram-Account anzulegen. Nach anfänglichem Widerwillen macht sie das.
1: Und ich habe da wirklich aufgeladen, alle meine Alben, Erklärungen, was weiß ich, was ich mache. Und wirklich, ich glaube, 2 Wochen später, wie ich das aufgemacht habe, da hatte ich dann schon 10 Posts oder so, hat mich dann eine estonische Plattenfirma angeschrieben, RR Jams, mit denen bin ich immer noch sehr am Arbeiten. Und die haben gesagt, ja, lass uns doch was rausbringen. Und ich habe gesagt, ich arbeite gerade an Golden Rule, wollt ihr das mal hören? Und ich habe das geschickt und die haben gesagt, das bringen wir raus auf Vinyl. Und als die dann das auf Vinyl gepresst haben, war das dann der Hammer. Ja, also die Reaktion. UK Vibe, Best Jazz of the Year, Giles Peterson hat sich dafür interessiert, er hat dann auch das publik gemacht. Und plötzlich war ich, kann man so sagen, ein Begriff im Spiritual Jazz. Und deswegen bin ich auch in Wikipedia drin.

Ein Ausschnitt aus Muriel Grossmanns Golden Rule, ihrem ersten Erfolgsalbum im Bereich Spiritual Jazz. Spiritual Jazz, diese Bezeichnung ist in den letzten Jahren im Musikjournalismus sehr häufig geworden. Der Begriff ist einigermaßen vage. Gemeint ist vor allem eine Musik, die sich auf den afroamerikanischen Jazz der 60er und frühen 70er Jahre bezieht. Und da speziell auf die Spielart, die durch John Coltrane geprägt wurde. Das heißt, modale Stücke über Vamps, also einfache sich wiederholende Figuren, Einflüsse von nicht-westlichen Musiktraditionen, zum Beispiel im Instrumentarium, dazu in den Titeln ein häufiger Bezug auf religiöse, mythologische oder astrale Themenwelten. Das alles wird im Spiritual Jazz aber auch gerne mit griffigeren Formen als im radikalen Free Jazz verbunden, oft sogar mit tanzbaren Grooves. Man kann heute von einer richtigen Spiritual Jazz-Welle sprechen. Ihren ersten Höhepunkt hatte diese Welle 2015 mit dem Album The Epic von Saxophonist Kamasi Washington.

Dieses Album von Kamasi Washington hat 2015 bis in die Feuilletons für einen großen Jazz-Hype gesorgt. Das hatte sicher nicht nur musikalische Gründe, es lag auch daran, dass das Album nicht auf einem Jazz-, sondern auf einem Hip-Hop-Label erschienen ist. Diese Verbindung gibt auch einen wichtigen Hinweis darauf, woher eigentlich der aktuelle Spiritual Jazz-Trend kommt. Als die Musik, die man heute so nennt, zuerst gemacht wurde, in den 60er Jahren, da gab es diesen Begriff Spiritual Jazz noch gar nicht. Aufgekommen ist der erst vor etwa 20 Jahren. Nicht unter Musikern oder Journalisten, sondern in der DJ-Szene. Und da stand er zunächst für ein Retro-Phänomen. 1998 hat der britische Plattensammler und DJ Gerald Short sein Label Jazzman Records gegründet, mit dem er sich auf Wiederveröffentlichungen afroamerikanischer Musik spezialisiert hat. 2006 erschien bei Jazzman die erste, einer inzwischen auf 19 Folgen angewachsenen Reihe mit dem Titel Spiritual Jazz. Rare, vergessene oder nie bekannt gewordene Aufnahmen aus der Zeit zwischen Ende der 60er und Mitte der 70er Jahre. Der Untertitel der Reihe trifft es gut. Esoteric, Modal and Deep Jazz from the Underground. Also vom Jazz-Establishment bisher wenig beachtete, mit DJ-Spürsinn ausgegrabene Musik. Zusammengestellt unter ganz anderen Gesichtspunkten als etwa eine historische Best-of-Kollektion. Und dieser Sound hat dann wiederum aktuelle Bands beeinflusst.

0: Musik vom Altsaxophonisten Emmanuel Wilkins. Er wird häufig in den Zusammenhang Spiritual Jazz gebracht. Besonders seit seinem Album The Seventh Hand von 1922, von dem dieses Stück hier kommt. Das hat auch mit dem Cover zu tun. Darauf ist eine stilisierte Taufzeremonie zu sehen. Vor allem aber hat das mit der manchmal hymnisch-ekstatischen Qualität seiner Musik zu tun. Emmanuel Wilkins hat sich häufiger zum spirituellen Gehalt seiner Musik geäußert, aber dem Begriff Spiritual Jazz steht er sehr distanziert gegenüber.
1: Spiritual Jazz.
2: Man, I feel like Spiritual Jazz is like, beyond Jazz. I feel like, I'm not saying that I'm against whatever music that people are talking about, but it seems like whatever this new movement of Spiritual Jazz is just kind of like some like vamps. And people solo over the vamps. And you don't really do that.
0: Spiritual Jazz, das fühlt sich für mich gar nicht nach Jazz an, sagt Emmanuel Wilkins. Ich will gar nichts dagegen sagen, wenn Leute das mögen. Aber dieser neue Trend, Spiritual Jazz, das sind doch einfach Vamps, wiederholte Figuren, und dann spielt jemand Solo darüber. Und das macht man doch eigentlich nicht mehr. Klare Worte von Emmanuel Wilkins. Und weiter meint er, es fühlt sich auch einfach furchtbar an, zum Beispiel die Musik von Duke Ellington Spiritual Jazz zu nennen. Das klingt einfach falsch. Oder gar Coltrane's A Love Supreme. Das ist ja eigentlich die Musik, die die Leute vor allem Spiritual Jazz nennen. Ich, sagt Emmanuel Wilkins, ich würde es eher heilige Musik nennen.
2: Sacred music feels more tied to Ellington. I think of Ellington's Spiritual Jazz as sacred music. It feels horrible to call what Ellington did Spiritual Jazz. That doesn't sound right. You know, right? It doesn't work. You know, or even A Love Supreme, I mean, that's really what people are kind of maybe calling spiritual. I'd rather call that sacred music.

0: Deutschlandfunk Jazz Facts mit einer Sendung zu John Coltrane als Wegbereiter des Spiritual Jazz. Das hier ist Musik von Isaiah Collier, ein anderer Saxophonist, der heute als wichtiger Vertreter des Spiritual Jazz gilt. Isaiah Collier ist 28. Sein Debüt hat er mit 20 veröffentlicht. Mit 22 kam dieses Album hier, das ihn insbesondere zum Aushängeschild des aktuellen Spiritual Jazz gemacht hat. Cosmic Transitions. Schon das 60er Jahre inspirierte, psychedelisch-astrale Coverbild passt dazu. Die Stücke tragen spirituell aufgeladene Titel wie Invocation, Understanding, Forgiveness. Die Musik bezieht sich auf den klassischen Sound von John Coltrane und Pharoah Sanders. Aufgenommen wurde das Album nicht zufällig an John Coltranes Geburtstag in dem Studio, in dem damals auch A Love Supreme entstanden ist. Cosmic Transitions von Isaiah Collier ist so gesehen Spiritual Jazz par excellence. Aber auch Isaiah Collier steht dem Begriff Spiritual Jazz skeptisch gegenüber, wenn auch aus anderen Gründen als Emmanuel Wilkins.
1: What is spiritual jazz? And I always found this to be hilarious. I don't really like that term because I believe all music is spiritual. But the question is, in the spirit of what?
0: Er möge den Begriff nicht, denn spirituell sei für ihn alle Musik, sagt Isaiah Collier. Die Frage sei nur, um welchen Spirit es darin gehe. Und in der schwarzen amerikanischen Musik gehe es letztlich immer um denselben Spirit, egal welchen Künstler man da nehme.
1: It's a spirit. It's a spirit. And when you really listen closely, you realize John Coltrane saying the same thing as a Miles Davis, saying the same thing as a Kendrick Lamar, saying the same thing as a Chuck Berry, saying the same thing as a Betty Davis. There is no difference.
0: Chuck Berry, Kendrick Lamar und John Coltrane, derselbe Spirit? Naja, da wird der Spirit dann auch zum Nebel, der alle Unterschiede zudeckt. Dass sich so extrem unterschiedliche Musik allerdings praktisch irgendwie miteinander vereinbaren lässt, dafür steht Isaiah Collier inzwischen selber. Sein jüngstes Album Joy zeigt ihn zum Beispiel als Retro-Soul-Sänger.

0: Ein Ausschnitt aus dem Album, mit dem John Coltrane 1965 selbst seine eingefleischten Fans schockiert hat. Ascension, Himmelfahrt. Eine orgiastische Kollektivimprovisation in Großbesetzung, die tonale Bindungen fast vollständig loslässt. Was an dieser Musik heute noch packt, das ist ihre kompromisslose Dringlichkeit. Es ist eine Musik, die sich in immer neuen Anläufen zu kaum zu überbietender Intensität steigert. Eine Musik, in der es gleichsam um Leben und Tod geht. Woher kommt diese Intensität? Für Louis Porter kommt sie letztlich aus der afroamerikanischen Kirche.
1: When he had a bunch of wind instruments,
2: wenn er da einen Haufen Bläser versammelt, die ihre Instrumente aus Leibeskräften und in extremen Tonlagen spielen, so als ob sie schreien würden, dann fragten sich manche, was ist das für ein Geschrei? Woher kommt denn diese Wut? Aber er hat es sehr klar gemacht. Das war nicht ein Schreien aus Wut oder aus Hass, sondern das war ein Schreien in Ekstase, in religiöser oder spiritueller Ekstase.
1: Religious or spiritual ecstasy.
0: Diese Ekstase wird oft in Zusammenhang gebracht mit den Zeremonien der baptistischen Kirche. Allerdings war John Coltrane kein Baptist, sondern Methodist. Er gehörte der African Methodist Episcopal Church an, deren Gottesdienste in dieser Hinsicht wesentlich zurückhaltender ablaufen.
1: He does sound like a preacher on the saxophone, but it's not necessarily because he was raised that way.
2: Er klingt auf dem Saxophon tatsächlich wie ein Prediger, aber nicht unbedingt, weil er in so einem Umfeld aufgewachsen ist. Hat er das woanders kennenlernen können? Hundertprozentig. Als Teenager in Philadelphia hat er angefangen, sich für verschiedene Religionen zu interessieren. Und es ist sehr wahrscheinlich, dass er da auch diesen intensiven Predigerstil kennengelernt hat, den wir mit Baptisten in Verbindung bringen. Und warum auch immer. Als er seinen Spiritual Jazz entwickelt hat, hat er das, bewusst oder unbewusst, in diesem intensiven Baptistenstil getan. Wir kennen das heute am besten durch die Predigten von Martin Luther King. Wenn du Worte oder Wendungen wiederholst, und dann wird es intensiver und intensiver und noch intensiver, und du erhebst die Stimme. Das reflektiert er definitiv in seiner Musik. Es klingt, als ob er das auf dem Saxophon tut.
1: It sounds like he's doing that.

0: Klavier. Und wenn man heute die Worte Spiritual Jazz und Coltrane sagt, dann ist ganz oft nicht oder nicht nur John Coltrane gemeint, sondern auch sie. Alice Coltrane hat als Bebop-inspirierte Pianistin angefangen und dann unter dem Einfluss von John Coltrane einen ganz anderen, einen wallenden und freien Sound entwickelt. Kurz nach Johns Tod hat sie auch begonnen, Harfe zu spielen. Besonders damit wurde sie selbst zu einer einflussreichen Leitfigur des heutigen Spiritual Jazz, Louis Porter.
1: She definitely has her own legacy and her own style of spiritual jazz. Her style.
2: Sie hat auf jeden Fall ihre eigene Linie von Spiritual Jazz begründet. Ihr Stil war anders als der von Coltrane. Er war auch modal, also ohne viele Harmoniewechsel. Aber er blieb eher weich, leise, träumerisch und fließend.
0: Kurz gesagt, steht Alice Coltranes Stil eher für Versenkung als für Ekstase. Und durchaus nicht alles, was heute unter Spiritual Jazz firmiert, hat den ekstatischen Einschlag der Musik von John Coltrane. Es gibt auch viel meditativere Spielarten von Spiritual Jazz und für die ist Alice Coltrane der wichtigere Einfluss.

0: Musik von Alice Coltrane aus ihrem Album Journey in Sachidananda von 1970. Darauf spielt sie nicht Klavier, sondern nur Harfe. Dass die Harfe im Jazz aktuell eine kleine Blüte erlebt, es gibt heute mehr Harfenistinnen und Harfenisten im Jazz denn je, das ist auch einer Renaissance der Musik von Alice Coltrane zu verdanken. Und die Renaissance von Alice Coltrane wiederum ist ein wichtiger Faktor im aktuellen Spiritual Jazz Trend. Aber woher kommt diese Renaissance? Im Fall von Alice Coltrane könnte ein Aspekt dabei durchaus auch etwas mit dem geschärften Fokus auf Frauen im Jazz zu tun haben. Was beim aktuellen Spiritual Jazz auch eine Rolle spielt, die erstarkte künstlerische Auseinandersetzung, insbesondere von Afroamerikanern mit ihrer kulturellen Identität. Stichwort zum Beispiel Afrofuturismus. Wie so oft, wenn etwas zum Trend wird, sind natürlich auch hier Mode und Folklore im Spiel. Aber darüber hinaus zeigt sich im aktuellen Spiritual Jazz Boom vielleicht auch etwas Grundsätzliches. Nämlich die alte Sehnsucht nach einer Alternative zu den Werten und Prinzipien der westlichen Lebenspraxis. Dass die in eine Krise geführt hat, dafür braucht man sich nur umschauen. Der Impuls, für eine andere, friedfertigere Haltung zur Welt auch andere Klänge zu finden, der spielt auch im Spiritual Jazz eine wichtige Rolle. Das ist es, was Muriel Grossmann spürt, wenn sie Spiritual Jazz hört.
1: Ich will einfach etwas Positives auslösen in den Hörern. Und das ist ja, wenn ich diese Musik anhöre, das habe ich immer, jedes Mal, wenn ich sie anhöre. Ja? Also wenn ich Spiritual Jazz anhöre, besonders von 60er, 70er Jahren, dann habe ich immer eine positive Reaktion. Es geht immer auf. Das ist wie ein, man ist plötzlich mit dem Ganzen verbunden. So fühlt man sich irgendwie. Und das ist etwas, ja, das finde ich schön. Also deswegen ist es auch okay, dass man mich dort einordnet.
0: Muriel Grossmanns jüngstes Projekt ist ein direkter Rückbezug auf den Jazz der 60er Jahre. Zu Ehren von John Coltranes 100. Geburtstag hat sie eine eigene Version eines kompletten Coltrane-Albums aufgenommen, seiner erst posthum erschienenen First Meditations.
1: Es ist, finde ich, ein bisschen zu Unrecht, zu wenig bekannt. Ich muss sagen, First Meditations ist einer meiner Lieblingsplatten. Also es stammt einfach aus meiner liebsten Phase. Es

0: Das ist auch das letzte Album, was er aufgenommen hat mit seinem Quartett, wo er dann in eine andere Phase ging.
1: Coltrane hat das Album tatsächlich zweimal aufgenommen. Einmal mit seinem klassischen Quartett, das er kurz darauf endgültig aufgelöst hat, wenig später dann mit seinem Quintett. Für Muriel Grossmann war das auch ein Freibrief sozusagen von höchster Stelle dafür, dass es möglich ist, verschiedene Versionen davon zu produzieren.
0: Ich wollte eben das dann neu interpretieren und zwar etwas ganz Persönliches draus machen und auf diese Weise einem der größten Musiker der Welt meine Anerkennung erweisen.
1: Das war in den Jazz Facts Vater des Spiritual Jazz, John Coltrane, zum 100. Geburtstag. Der ist am 23. September. Und aus diesem Anlass gibt es hier im Deutschlandfunk noch eine Sendung. Karl Lippegaus wird morgen Abend am 18. September in den Milestones ab 22.05 Uhr einen Blick darauf werfen, wie John Coltrane den Jazz verändert hat. Ich bin Odilo Klausnitzer. Danke fürs Zuhören.

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1: Drei Uhr, die Nachrichten. Innerhalb der schwarz-roten Regierungskoalition zeichnet sich ein weiterer Dissens über Reformpläne ab. Diesmal bei der Neuordnung der Pflegeversicherung. Die SPD akzeptiere keine Leistungskürzungen bei der Pflege, erklärte deren Generalsekretär Klüssendorf. Dies drohe aber den Pflegenden, den Pflegebedürftigen und den Angehörigen. Gesundheitsminister Lindemann, CDU, will eigentlich seine Reformpläne in der kommenden Woche ins Kabinett einbringen. Ziel ist es, die Finanzen der gesetzlichen Pflegeversicherung im nächsten Jahr zu stabilisieren. Die Pflegekassen stehen stark unter Druck. Für 2027 wird ein Milliardendefizit erwartet. Nach Informationen aus Koalitionskreisen laufen zu Lindemanns Vorhaben noch Gespräche. Bundesdigitalminister Wildberger will einem Medienbericht zufolge eine stärkere internationale Zusammenarbeit bei der Regulierung von künstlicher Intelligenz erreichen. Die Menschheit sei weder der KI noch der aktuellen Situation hilflos ausgeliefert, sagte der CDU-Politiker der Funke Mediengruppe. Wildberger nannte die internationale Atomenergiebehörde als Vorbild. Es müsse jedoch geklärt werden, wie eine Kontrolle der Technologie angesichts der rasanten Entwicklung organisiert werden könne. Der Minister nahm zudem die Entwickler von KI-Technologien in die Pflicht. Unterdessen wurde bekannt, dass der ChatGPT-Entwickler OpenAI im August das Training seines neuen Modells Astra wegen Sicherheitsproblemen für 2 Wochen gestoppt hatte. Dies bestätigte OpenAI-Europachef Merrill der Zeitung Welt am Sonntag. Das Unternehmen habe 1/4 seiner Ingenieure von anderen Projekten abgezogen, um Sicherheitslücken zu schließen, so das Blatt. Die Videoplattform TikTok hat mit einem Vergleich einen bevorstehenden Prozess im US-Bundesstaat Alabama wegen mutmaßlich mangelhaften Schutzes Minderjähriger vor Social-Media-Sucht abgewendet. Wie der zuständige Generalstaatsanwalt mitteilte, soll das Unternehmen im Rahmen der Einigung mindestens 100 Millionen Dollar zahlen und die tägliche Nutzungszeit für junge Nutzer auf 2 Stunden begrenzen. Die Mindestsumme muss demnach binnen 45 Tagen gezahlt werden. Unter bestimmten Bedingungen könne sie auf bis zu 300 Millionen Dollar heraufgesetzt werden, hieß es weiter. Der Vergleich beendet das Verfahren 3 Tage vor dem geplanten Prozessbeginn in Montgomery. Klagen von mehr als einem Dutzend weiterer US-Bundesstaaten gegen TikTok bleiben davon unberührt. Die iranische Regierung hat ihren Vorschlag an die USA zur Öffnung der Straße von Hormus binnen 7 Tagen bekräftigt. Die Schritte, die die USA dafür unternehmen müssten, seien nicht neu, sagte der iranische Außenminister Araghchi vor Journalisten bei der UNO in New York. Sie seien bereits in dem im Juni mit Washington unterzeichneten Rahmenabkommen enthalten. Bereits am Dienstag hatte der iranische Außenminister dem US-Gesandten Witkoff Bedingungen für ein Ende des Krieges und die Wiedereröffnung der Meerenge übermittelt. Dazu gehören auch, nach iranischen Angaben, die Einstellung der Kampfhandlungen in der Region, die Freigabe eingefrorener iranischer Vermögenswerte, die Aufhebung von Sanktionen gegen iranisches Öl sowie ein Ende der Hafenblockade. Die US-Regierung dringt ihrerseits unter anderem auf ein Ende des iranischen Atomprogramms. Der Deutsche Olympische Sportbund entscheidet heute über den deutschen Kandidaten für die Sommerspiele 2036, 2040 oder 2044. Verbliebene Bewerber sind München und die Region Köln-Rhein-Ruhr in Nordrhein-Westfalen. Berlin zog seine Kandidatur in dieser Woche zurück. Die Hauptstadt galt nach einem Prüfbericht der Evaluierungskommission als Außenseiter. Die Stadt Hamburg hatte ihre Bewerbung bereits Ende Mai nach einem negativen Bürgerentscheid aufgegeben. Um die Ausrichtung der Olympischen Spiele und Paralympischen Spiele bemühen sich neben Deutschland unter anderem Indien, Katar und die Türkei. Die nächsten Sommerspiele 2028 und 2032 finden in Los Angeles und im australischen Brisbane statt. Das Wetter: In der Nacht im Norden aufziehende Bewölkung, sonst gering bewölkt oder klar, Tiefstwerte 13 bis 1 Grad. Am Tage in der Mitte und im Süden überwiegend freundlich, im Norden Durchzug von Wolkenfeldern und etwas Regen, 17 bis 26 Grad. Am Oberrhein bis zu 29 Grad. Das waren die Nachrichten.
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2: Wollt ihr die Wahrheit hören?
3: Nein! Was, wenn er damals auf seinen alten Musiklehrer gehört hätte?
4: Und er meinte das wirklich gut. Der wollte mich vorm Untergang bewahren, der Herr Klöck. Also er hat so mitgekriegt, dass ich mich für Musik interessiere und dass ich irgendwie ein bisschen Gitarre spiele und sagte so, ja, tu mir einen Gefallen, zum Abitur, zum Glückwunsch quasi, mach nie was mit Musik. Und ich so, I don't think so.
3: West-Berlin Anfang der 80er Jahre. Gemeinsam mit seinem Kumpel Dirk Felsenheimer gründet der damals 18-jährige Jan Vetter die Ärzte. Die beiden nennen sich Bela B. und Farin Urlaub und spielen fortan in der selbsternannten besten Band der Welt.
4: Also war ja alles nicht abzusehen. Also man denkt dann irgendwie so, guck mal, auf dem hohen Berg, wo ich jetzt gerade bin, was soll noch höher kommen? Dann dreht man sich um und da ist dann so der Mount Everest. Und der sagt so, jetzt kommen wir hierher. Ja. Ich habe ja Musik gemacht als Platzhalter, bis mir einfällt, was ich aus diesem Leben eigentlich machen will. Und dann irgendwann war es so, fuck me, da kann man ja Geld mit verdienen, da kann man ja von leben. Ja, dann mache ich das natürlich weiter, weil es macht ja Spaß.
5: Und ich finde es wirklich schlau, dass ich das noch mal lebe. Ich bin hurra, alles ist super, alles ist wunderbar.
3: Ein Spaß-Punk-Rocker, der sich für Nächstenliebe, Toleranz und Tierschutz einsetzt. Nur das die Welt erklären, das überlässt er lieber anderen.
4: Wenn ich das könnte, dann hätte ich, glaube ich, einen anderen Beruf. Ich mache Musik und gehe auf Reisen.
3: Was auch sonst, wenn man sich selbst Farin Urlaub nennt. Ein Leben als Rockstar und Globetrotter, der mit breitem Grinsen die Welt umarmt, während er sich in seinen Songs über kleingeistige Misanthropen und die Absurditäten des Lebens lustig macht.
4: Ich singe ja nicht über mich und mein langweiliges Leben, so, weil das wäre so, und ich verreise wieder, und ich verreise wieder. Und übrigens, Leute, ich bin schon wieder unterwegs.
6: Ein Lächeln im Gesicht. Farin Urlaub macht sein Lebensmotto zum Soloalbum. Eine Sendung von Vincent Neumann.
4: Das geht wahrscheinlich jedem so und mir natürlich auch. Man verzweifelt an der Welt, hat aber trotzdem im eigenen Leben ganz viele Gründe zur persönlichen Freude. Und das Ganze funktioniert aber trotzdem in einem Menschen. Ja, ich kann glücklich sein und sehe trotzdem, dass vieles gerade nicht so ist, wie ich es gerne hätte und wie es vielleicht auch für die ganze Welt besser wäre.

0: Wenn ich das Thema schon mal angreife, dann wie soll ich denn sonst über mein Heimatland singen? Ich weiß es auch nicht. Es war halt jetzt ein Versuch. Man kann ja ganz viele Lieder über das Land schreiben. Verzweifelte Lieder, mutmachende Lieder, fröhliche Lieder. Und ich habe halt so einen Mittelweg gewählt.
1: Fröhlich verzweifelt.
0: Fröhlich verzweifelt. Sehr guter Punkt, ja.
2: Farin Urlaub ist nicht gerade der typische Rockstar. Er trinkt keinen Alkohol, raucht nicht, ist überzeugter Pesketarier und verbringt die Hälfte des Jahres wechselweise auf Weltreise oder bei seinen Olivenhainen auf Sardinien. Scheu davor, politische Themen oder Missstände anzusprechen, hatte er allerdings noch nie. Schon mit seiner Band Die Ärzte machte er seine Haltung von Anfang an mehr als deutlich, wie 1993 beim Hit Schrei nach Liebe.

0: Allerdings winkt Farin Urlaub eher selten mit dem Zaunpfahl oder schwingt die Moralkeule. Meistens erzählt er seine Geschichten auf überspitzt ironische Art und Weise, manchmal schon an der Grenze zum Zynismus. In den Anfangsjahren der Ärzte hat er dabei des Öfteren mit Indizierungen und Zensurmaßnahmen zu kämpfen. Mittlerweile weiß er genau, wie weit er in seinen Texten gehen will und darf. Denn Sprachkunst ist ja immer auch ein verbales Minenfeld.
1: Auch wenn ich jetzt Texte ironisch meine, darf ich gewisse Worte nicht benutzen, selbst in der Ironie. Also in den Staaten gab es ein ganz bedrückendes Beispiel in einer, ich weiß nicht, ob es Brown war oder also in irgendeiner Elite-Universität, gab es einen Kurs über Sprache. Und dann hat halt jemand über rassistische Sprache doziert und hat das böse Wort benutzt und wurde daraufhin angezeigt. Ja, wie sollen wir denn über Dinge reden, wenn wir sie nicht aussprechen können?
0: Grundsätzlich habe sich in unserer Gesellschaft in den letzten Jahren und Jahrzehnten trotzdem einiges zum Besseren entwickelt, sagt Farin Urlaub.
1: Also was sich auf jeden Fall verbessert hat, nicht nur hierzulande, sondern in großen Teilen der westlichen Welt, ist der grundsätzliche Respekt, was zum Beispiel Menschenrechte, Frauenrechte angeht. Also der Umgangston ist anders geworden. Wir werden als Künstler viel schärfer an unseren Worten und Taten beurteilt als früher. Also früher haben die Worte gereicht und die Taten waren vielleicht nicht so ganz kongruent. Jetzt guckt man viel genauer hin. Also die Gesellschaft entwickelt sich da erfreulicherweise weiter. Was dann natürlich auch wiederum heißt, dass man als Künstler ab und zu Worte auf die Waagschale legen muss. Versteht man noch, dass ich das scherzhaft meine, dass ich mich gerade in jemand anders reinversetze oder sagen die Leute, du benutzt den Wortschatz eines misogynen Menschen, deswegen bist du auch misogyn. Das sind jetzt wieder neue Überlegungen, die hätte man früher nicht gehabt. Also ich begrüße, dass sich die Gesellschaft als Ganzes weiterentwickelt und offener und toleranter wird. Offenbar begrüßen es aber nicht alle Leute, wenn ich mir die Wahlergebnisse und so weiter angucke.
0: Auch wenn Farin Urlaub oder in diesem Fall die Privatperson Jan Vetter bis zu 7 Monate im Jahr auf Reisen ist, oft mit dem Motorrad in Afrika oder auf anderen Kontinenten weit ab des Pauschaltourismus, die derzeitige politische Lage, die gesellschaftlichen Probleme lassen ihn nicht kalt. Im Gegenteil, voller Bestürzung verfolge er das Geschehen in Deutschland und die Wahlerfolge der AfD, sagt er. Und natürlich engagiere er sich auf und neben der Bühne, weil Neutralität gar keine Option sei heutzutage. Aber in seiner Rolle als Künstler, als Kunstfigur Farin Urlaub, nimmt er sich auf seinen Alben auch immer wieder die Freiheit, die etwas anderen Geschichten zu erzählen, fernab von politischer oder gesellschaftlicher Relevanz.
1: Ich bin ja kein Journalist. Also ich muss ja nicht über die bestehende Welt singen. Ich kann mich ja in irgendeine Person rein erfinden. Also jemand, der nicht ich ist, dem halt schöne Dinge widerfahren oder halt nicht so schöne Dinge widerfahren. Der Journalist oder die Journalistin hat ja eine ganz andere Aufgabe. Also die muss ja die Welt erklären, wie sie gerade stattfindet und hat, glaube ich, eher Grund zum Verzweifeln als ich jetzt.
0: Wobei es bei Farin Urlaub ohnehin nie ums Verzweifeln geht. Stattdessen kreierte er mit dem ihm eigenen Humor und dem ganz speziellen Schreibstil auch auf dem neuen Album immer wieder überraschende Situationen, die dem Hörer und ihm selbst ein Lächeln ins Gesicht zaubern.
1: Es gibt ja Songs, die gehen linear. Man erzählt eine lineare Geschichte und dann gibt es halt Eskalationssongs. Also wo man von einer kleinen Situation ausgeht und passieren halt unmögliche Dinge. Und das ist halt so ein Eskalationssong. Sie

0: Und dann gibt es auch so ein antiklimatisches Ende. Und jetzt bin ich dran. Also so unpompös wie nur irgendwie möglich. Herrlich, eine harte Bruchlandung textlich.
1: Eines muss Farin Urlaub zum Song Sie und zu seiner Ehrenrettung allerdings noch klarstellen.
0: 1428 singe ich, die Schlacht war 1429, das weiß ich auch, aber 1428 ist die viel schönere Zahl. Und da ich ja kein Geschichtslehrer bin, sondern Musiker und machen kann, was ich will, singe ich halt 1428 und ich denke sofort an die Schlacht von Jargeau.
1: Von der Supermarktkasse mitten in den 100-jährigen Krieg. Es sind genau diese wilden Gedankensprünge, die überraschenden Wendungen und der schräge Humor, die Farin Urlaubs Texte so besonders machen. Schon bei den Ärzten konnte man immer schnell erkennen, welche Songs von ihm waren und welche von Bela B. Seine Taktik in diesem Fall?
0: Ich wollte, dass das Lied eskaliert. Ich mag es, wenn Lieder eskalieren. Ich hatte halt diese Anfangssituation und dachte so, du musst jetzt die Kurve kriegen. So langweilig darf das Lied jetzt nicht weitergehen. Und dann fiel mir halt ein, okay, man könnte doch jetzt die Zahl, die der Kassierer sagt, als Jahreszahl nehmen. Und dann hatte ich halt wirklich ganz viele verschiedene Entwürfe und kam dann aber so, nee, wir wollen jetzt eine Schlacht. So, und dann kam halt so eins nach dem anderen. Vor dem Gitarrensolo musste halt noch was passieren. Und dann, da passiert halt, dass sie dann mit ihrer glänzenden Rüstung und dem Schwert in den Krieg zieht. Und du stehst ja eigentlich an der Kasse und die Frau vor dir kommt halt nicht aus dem Knick. Und das ist irgendwie, das fand ich eine, ja, ich fand's lustig.
1: Von Eskalationssongs bis hin zu Anti-Liebesliedern, von Spaßpunk und NDW über Morricone-mäßige Westernklänge bis hin zu Ausflügen in die Welt der Cumbia. Farin Urlaub hatte für sein neues Soloalbum absolut keinen Plan. Er ließ sich bei der Entstehung von Ein Lächeln im Gesicht einfach treiben. Und so ist es eine Art musikalisches Reisetagebuch geworden. Entstanden an verschiedensten Orten mit geliehenen Gitarren, das mobile Heimstudio immer mit dabei.
0: Erst in der Absicht, nur einzelne Songs aufzunehmen. Und dann irgendwann hatte ich so viel, dass ich dachte, jetzt fehlen nur noch drei bis zu einem Album. Und dann habe ich halt noch fünf aufgenommen und habe zwei wieder runtergeschmissen.
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0: ich lüge bei dem Lied total. Ich liebe Klaviermusik und ich bewundere Menschen, die Klavier spielen können. Ich hatte einmal eine Affäre mit einer Dame, die konnte wirklich richtig gut Klavier spielen und ich wollte gar keinen Sex, ich wollte einfach nur beim Klavierspielen zuhören, weil es wirklich so, so toll war. Ich habe Lieblingskünstler, die auch zum Teil in der Aufzählung sind, aber ich singe ja nicht über mich und mein langweiliges Leben. Und deswegen dachte einfach, was ist denn jemand, der Klavier hasst? Also klassisches Klavier zu hassen ist für mich als Musiker ein Unding, weil das ist halt einfach somit die schönste Musik, die je geschrieben wurde über die Jahrhunderte. Und ja, jetzt ist halt das dabei rausgekommen.
1: Farin Urlaub zelebriert die ihm eigene künstlerische Freiheit und behauptet beim Song Irgendwas von Bach mal wieder ungeniert das komplette Gegenteil davon, was er eigentlich denkt.
0: Aber der eigentliche Anlass für das Lied war einfach nur dieser Refrain, der Unrefrain. Ich liebe Unrefrains. Ey, ich finde, du könntest wenigstens so tun, als ob es dir gefällt. Das ist ja, das reimt sich nicht, das hat überhaupt keinen Sinn, aber es ist halt ein ganz schöner Refrain geworden.
1: Der große Blonde mit dem fast schon unverschämt breiten Dauergrinsen, weit gereist, fließend in Englisch, Französisch, Portugiesisch, Latein, Japanisch und auch sonst mit einem breiten Interessengebiet, hat es noch nie für nötig befunden, sich selbst oder seine Arbeit allzu ernst zu nehmen. Auch nach mehr als 4 Jahrzehnten auf der Bühne sieht er seine Karriere als Musiker und Rockstar immer noch als Geschenk. Denn eigentlich wurden die Ärzte damals nicht gegründet, um davon leben zu können.
0: Das war völlig utopisch. Wir haben Geld mitgebracht. Selbst wenn wir 10 Konzerte gespielt haben, nach Abzug von Benzingeld und irgendwie dem Essen, was wir hatten, haben wir halt noch zugeschossen. Und es war aber völlig normal, weil wir hatten ja geile Konzerte. Deswegen war eigentlich immer der Plan, das Studieren ist nichts geworden. Vielleicht fällt mir irgendein Beruf in den Schoß oder fällt mir irgendwas ein, was ich in meinem Leben machen will. Ich suche immer noch.

0: Dein Leben vom neuen Farin-Urlaub-Album Ein Lächeln im Gesicht. Dass der mittlerweile 62-Jährige dieses Lächeln über all die Jahre nicht verloren hat, ist sicherlich auch dem Erfolg seiner langjährigen Band Die Ärzte und seinem kongenialen Partner Bela B. zu verdanken. Denn das erste Projekt ohne ihn, die 1989 gegründete Band King Kong, war kein besonders großer Erfolg.
1: Nee, es war ein totaler Flop, ist ein Riesenunterschied.
2: Ich soll es vorsichtig aussehen.
1: Nein, es war ein Desaster. So. Und zum Glück war es bei Bela auch ein Desaster mit Depp Jones, weil sonst würde ich jetzt echt in der Scheiße stecken.
0: Während die neuen Projekte der beiden also floppten, nach der völlig überraschenden Auflösung der Band 1988 auf dem bisherigen Höhepunkt ihres Ruhms, sehnten sich die Ärztefans nach einer Wiedervereinigung. Dass es überhaupt so weit gekommen war, hatte sich Farin Urlaub voll und ganz selbst zuzuschreiben, wie er rückblickend zugibt.
1: Wenn es dann mal gut läuft, sollte man sich vielleicht nicht ganz so leichtfertig davon verabschieden, wie ich es damals gemacht habe, weil es war ja, also mein Vorschlag war, wir lösen uns jetzt auf. Und Bela so, what?
0: Die grandiose Idee dahinter.
1: Überleg mal, wir sind jetzt so gut und so erfolgreich, damit rechnet doch keiner. Und damit habe ich ihn dann gekriegt. Er so, ja stimmt, damit rechnet keiner. Ich so, dann lass uns doch jetzt aufhören. So, dann haben wir halt aufgehört. Dann war alles, was ich danach machte, alles, was er danach machte, war jetzt nicht wirklich von Erfolg gekrönt, sondern eher vom Gegenteil. Und dann fing halt bei mir so dieses Gedankenspiel an, aber warum haben wir das denn eigentlich? Das war doch eigentlich alles gut. Wir haben uns ja auch nicht mal gestritten oder so. Ja, und dann kam ich halt so, Bela, und er hat überhaupt keine Lust. Er so, nee, komm, das ist vorbei. Und ich so, aber guck mal, hör doch mal die neuen Songs. Und da habe ich ihn dann mitgekriegt.
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0: 1993 erschien mit Die Bestie in Menschengestalt das große Comeback-Album der Ärzte. Farin Urlaub und Bela B. hatten eingesehen, dass sie ohne einander nicht können. Und mit Rodrigo González war endlich der perfekte dritte Mann gefunden. Auch wenn es für Farin Urlaub zumindest in einer Hinsicht wehtat, denn er hatte mit Toten Hosen-Frontmann Campino seinerzeit gegen ein baldiges Comeback gewettet.
1: Campino hat die Wette gewonnen, das hat geschmerzt. Ich habe überlegt, weil wir haben über 5 Jahre gewettet, wir waren ja nur relativ kurz davor. Ich hatte echt überlegt, ob wir noch ein halbes Jahr warten, aber dann waren wir wiederum zu ungeduldig, weil die neuen Songs auch so gut waren. Naja, alles Geschichte.
0: Und was für eine. Seit damals können die Ärzte machen, was sie wollen. Die Alben klettern an die Spitze der Charts, die Tourneen werden immer größer, die Fans sind treu bis in den Tod. Und für Farin Urlaub ergeben sich dadurch ungeahnte Möglichkeiten. 2001 konnte er endlich Urlaub rausbringen. Sein erstes Soloalbum, dem mittlerweile 5 weitere gefolgt sind. In dem beruhigenden Wissen, dass es für ihn völlig egal ist, wie viele Exemplare er davon verkauft und wie viele Fans zu seinen Konzerten kommen.

0: Farin Urlaub zieht auf seine unverkennbare Art und Weise den Hut vor Morrissey und Johnny Marr, aber auch vor anderen 80er-Jahre-Größen wie The Cure und New Order. Bei der Single Sumi Sue von seinem ersten Soloalbum Endlich Urlaub aus dem Jahr 2001. Seit 25 Jahren und 6 Studioalben ist er mittlerweile also auch solo unterwegs, ähnlich wie sein Bandkollege Bela B. Konkurrenzdenken ist ihm dabei allerdings völlig fremd.
1: Das hat mich noch nie interessiert. Also ich gehe zu seinen Konzerten, wenn er kommt oder wenn ich da gerade bin, wo er spielt, und freue mich dann, ihn zu sehen. Also auch hinterher, nicht nur beim Konzert. Aber dass ich jetzt irgendwie sage, oh, der hat jetzt aber so und so viel verkauft oder was auch immer, da muss ich, interessiert mich nicht.
0: Außerdem ist Farin Urlaub als Solokünstler letztendlich viel ungebundener als mit seiner Band beim Umgang mit seinen Songs.
1: Er kann die rausbringen, wann immer the fuck er will. Das können wir mit den Ärzten nicht. Also sind ja 3 Leute, die irgendwie sagen, nee, da kann ich nicht und da müssen, jetzt müssen wir aber erstmal hier und so. Und ich kann halt einfach sagen, ich habe jetzt Lust, was aufzunehmen. Ich habe es jetzt aufgenommen, ich will es jetzt rausbringen. Und das kann mir keiner irgendwas verbieten und keiner kann mir reinreden.

Ich mag es, wenn mir keiner in meine Songs reinredet. Auch wenn ich gelernt habe zu schätzen, dass das, was mir die anderen reinreden, halt eine totale Bereicherung ist. Aber manchmal ist es halt auch einfach schön, wenn man die Tür hinter sich zumacht und das macht, was man jetzt gerade denkt. Also völlig wertfrei so. Und so wird es jetzt rausgebracht. Und natürlich hätte man es besser machen können. Und ich hätte mir 100.000 Mitarbeiter holen können, die bestimmt die Songs nochmal deutlich verbessert hätten. Aber ich wollte halt nicht.

0: Ein Blick in die Sterne, Alpha Centauri vom neuen Farin-Urlaub-Album Ein Lächeln im Gesicht könnte fast ein Überbleibsel von seiner letzten Soloplatte Faszination Weltraum sein. Fast 12 Jahre sind seitdem vergangen, 2 Ärztealben und jede Menge Konzerte. Aber woher weiß er eigentlich, was ein Ärzte- und was ein Farin-Urlaub-Song wird?
1: Ich habe das schon oft versucht zu erklären, aber ich kann es selber nicht in Worte fassen, weil es sind nur Gefühle. Wenn mir ein Lied einfällt, ist sofort klar, das ist für die Ärzte oder das ist nicht für die Ärzte. Ich könnte da jetzt vielleicht versuchen, das in einem Aufsatz, aber ich weiß, es reicht ja, wenn ich es weiß.
0: Nicht jeder Song ist dabei ein Volltreffer. Der Gitarrensound manchmal extrem schrammelig, der Humor teilweise so speziell, dass wahrscheinlich nur er selbst ihn versteht. Aber Farin Urlaub bringt auch auf seinem neuen Soloalbum das Kunststück fertig, gleichzeitig wiedererkennbar und völlig unberechenbar zu sein, auch für sich selbst.
1: Also die Cumbia hat mich auch überrascht. Die war längst, also die kam mit Ansage. Ich habe gesagt, ich will jetzt eine Cumbia schreiben, verdammt, weil ich liebe Cumbias. Und das ist so schwierig, diesen Rhythmus zu treffen, weil der schleppt. Aber er schleppt natürlich nicht die ganze Zeit, er schleppt nur an bestimmten Stellen, weil sonst wäre er einfach nur hinterm Beat. Also er ist manchmal on time und dann schleppt er wieder. Und das alles in ein musikalisches Gefüge zu bringen, war für mich als Old White Man, weißt du, war das echt eine Herausforderung. Aber Hosen runter, ich habe ja nicht die Original-Cumbia-Percussion genommen, ich habe den Original-Perkussionsrhythmus der Cumbia genommen und habe aber ein Salsa-Samba-Orchester dahingesetzt. Also viel mehr Percussion, als die in Kolumbien eigentlich benutzen, wissend, was ich da tue. Also ich habe schon jetzt ein Crossover gemacht.

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1: So locker der Hüftschwung, so sonnig die Musik, so gefühlskalt der Text. Nein, nein, nein, ich hab ein Herz aus Stein. Bei Farin Urlaub muss man jederzeit auf alles gefasst sein. Alles außergewöhnlich sozusagen. Immerhin kommt er am Ende des Musikvideos zu diesem Anti-Liebeslied aufgrund eines explodierenden Fernsehers bereits zum 14. Mal ums Leben, die Ärzte-Videos mitgezählt. Er selbst tut das mit einem Achselzucken ab. Sein bevorzugter Videoregisseur hege eben latente Aggressionen gegen ihn, so Farin Urlaub. Doch das Lächeln im Gesicht ist ihm dabei jederzeit anzuhören. Der Titel des neuen Albums ist Programm. Er genießt seine künstlerische Freiheit und er genießt das Leben jenseits der öffentlichen Wahrnehmung. Neben der Musik ist das Reisen seine zweite große Leidenschaft. Bis zu 7 Monate im Jahr ist er nach eigenen Angaben unterwegs und hat in dem Zusammenhang eine weitere erfüllende Beschäftigung gefunden, die ihn selbst überrascht hat. Das Teilen seiner eindrucksvollsten Reiseerfahrungen. Farin Urlaub ist dieser Tage nicht auf Konzert, sondern auf sogenannter Redetour übers Reisen.
2: Das klingt jetzt immer wie blödes Kokettieren. Ich habe damit überhaupt nicht gerechnet, dass das so viele Leute interessiert. Und ich freue mich total, dass ich das teilen kann. Also ich werde halt einfach so ehrlich wie möglich über meine Reisen reden, ganz subjektiv. Also nicht als der große Afrika-Experte, der alles weiß, sondern einfach das, was mir passiert ist, wie ich das erlebt habe und warum ich Leuten empfehlen würde, da auch mal hinzufahren, um vielleicht ihre Vorurteile mal abzubauen.
1: Über die Jahre hat Farin Urlaub diverse Bildbände herausgebracht. Sein Leben abseits der Musik ist genauso schillernd und vielseitig wie seine Songs. Und selbst für den Ruhestand hat der mittlerweile 62-jährige Tausendsassa bereits eine Idee. Auf Sardinien wartet nämlich ein Stückchen Land auf ihn, wo er schon jetzt sein eigenes Olivenöl herstellt.
2: Also mit dem Olivenöl, das ist zumindest was, wo ich mein Alter abgesichert habe. Egal wie zerknittert und heiser oder was auch immer ich auch noch werde, wie ich denn gebückt gehe. Aber durch den Olivenhain, das passt total. Das ist mein Plan. Ich möchte auf meinem Olivenhain alt werden.
1: Doch selbst eine solch beschauliche Zukunftsvision gibt Farin Urlaub noch Inspiration für sein aktuelles Album. Per un pugno di olive, für eine Handvoll Oliven. Eine mehr als respektvolle Hommage an den großen Ennio Morricone.
2: Ich habe ein Treckerrennen-Video für unsere Ölfirma gemacht. Und da habe ich den Song für komponiert, aber der war nicht richtig gut gemischt. Und dann dachte ich so, der könnte eigentlich nochmal, weil den hat kaum jemand gehört. Und ich fand den so schön. Also es ist natürlich eine totale Verbeugung für Ennio Morricone, den ich für einen der größten Filmkomponisten halte. Und dann habe ich gesagt, der als Schlusspunkt vom Album, das passt irgendwie. Weil 13, wir haben ja uns in den 80ern immer Mühe gegeben, wir haben es einmal nicht geschafft, 13 Songs auf dem Vinylalbum zu haben. Und ich wusste ja, dass dieses auch ein Vinylalbum wird, dachte ich mir, okay, jetzt auch wieder 13. Und dafür war der dann quasi der schöne Abschluss.
1: Farin Urlaub hat nicht vor, als Rockoper zu enden, der auf der Bühne belächelt wird. Insofern überrascht es nicht, dass er mit Anfang 60 schon mal einen vorsichtigen Blick in Richtung Ruhestand wirft. Doch der Olivenhain muss noch warten. In den kommenden Wochen geht Farin Urlaub erstmal auf Redetour übers Reisen. Im nächsten Jahr steht er wieder mit den Ärzten auf den ganz großen Bühnen der Republik. Und sein neues Album, Ein Lächeln im Gesicht, das es nicht nur als CD und Vinyl, sondern auch als Kassette zu kaufen gibt,
2: der Zukunft zugewandt,
1: ist der beste Beleg dafür, dass Farin Urlaub immer noch viel zu viel Spaß an der Musik hat, um dauerhaft die Finger davon zu lassen.
2: Ja, also es gibt noch kein Abrissdatum, weil man belügt sich ja auch gerne selber und sagt, na, ich kann es doch noch, guck mal hier, jetzt habe ich ein Solo-Album gemacht, das ist doch gar nicht so schlecht. Aber irgendwann wird der Punkt kommen, wo dann auch die wohlmeinendsten Freunde sagen,

0: Und nun das Kalenderblatt.
1: En surcos de dolores, la paz termina ya.
2: Es ist eine bewegende Zeremonie voller Hoffnung auf Frieden, die am 26. September 2016 in der kolumbianischen Hafenstadt Cartagena stattfindet. Fast alle Anwesenden sind weiß gekleidet. Viele schwenken weiße Tücher, als der damalige Präsident Juan Manuel Santos ausruft:
3: Mit dem, was wir heute unterzeichnen, erklärt das kolumbianische Volk, dass wir des Krieges müde sind, dass wir Gewalt als Mittel zur Verteidigung von Ideen ablehnen, dass wir laut und klar sagen: Schluss mit dem Krieg.
2: Das Abkommen, das Santos und der Chef der linken FARC-Guerilla, Rodrigo Londoño, an jenem Tag unterschreiben, soll einen jahrzehntelangen bewaffneten Konflikt mit mehr als 9 Millionen Opfern beenden. 4 Jahre lang haben beide Seiten in der kubanischen Hauptstadt Havanna verhandelt, bevor der historische Durchbruch gelang. Die entscheidenden Faktoren dafür nennt der Leiter des deutsch-kolumbianischen Friedensinstituts CAPAS in Bogotá, Stefan Peters.
4: Das eine, politischer Wille auf beiden Seiten zu sagen, wir wollen diesen jahrzehntelangen Konflikt beenden, und zwar über einen Dialog. Und zweitens die Situation, die allen klar war, militärisch gibt es keinen Sieg.
2: Nur 6 Tage nach der feierlichen Unterzeichnung bekommt der Friedensenthusiasmus einen enormen Dämpfer. Beim Volksentscheid über das Abkommen gewinnt knapp das Nein. Die Regierung Santos und die FARC müssen nachverhandeln und Forderungen der Gegner des Friedensvertrags berücksichtigen. Am 1. Dezember 2016 tritt dieser schließlich in Kraft. Es beginnt der Prozess der Entwaffnung der FARC.
5: Wie wir uns ohne Waffen fühlen? Unsere Waffe ist heute das Friedensabkommen, das wir unterzeichnet haben. Mit unserer Botschaft, unseren Ideen und unserem Friedenswillen wenden wir uns an Teile der Gesellschaft, die wir mit dem Gewehr in der Hand nicht erreicht hätten.
2: Sagt damals Diego Gutierrez, ein ehemaliger Rebell. Er befindet sich zu jenem Zeitpunkt in einem von 26 Übergangscamps und bereitet sich auf die Eingliederung in das zivile Leben vor. Ein Jahrzehnt später spricht der Politologe Stefan Peters von einer gemischten Bilanz des Friedensprozesses.
4: Sehr hervorzuheben ist, es ist ein Friedensprozess, der hält. Der Großteil der ehemaligen FARC-Guerillakämpfer und Kämpferinnen hat sich demobilisiert und bleibt auch im Friedensprozess.
2: Überwiegend positiv bewertet Peters auch die Arbeit der Sondergerichtsbarkeit für den Frieden, die durch das Abkommen geschaffen wurde. Im September 2025 verkündet sie ihre ersten Urteile. Einerseits gegen Anführer der FARC wegen Massenentführungen, andererseits gegen Militärs wegen Mordes und Verschwindenlassens von Menschen. Die Sondergerichtsbarkeit verfolgt einen restaurativen Ansatz.
4: Das ist ein eher dialogischer Prozess, der die Verantwortlichen der Menschenrechtsverletzungen dazu auch motivieren soll, dass sie die Wahrheit offenlegen und auch zur Versöhnung beitragen wollen und als Sanktion keine Gefängnisstrafen bekommen, sondern alternative Strafen.
2: Beispiele für solche Strafen sind Minenräumarbeiten oder die Unterstützung von Opferorganisationen. Doch der Friedensprozess hat große Defizite, etwa bei der ländlichen Entwicklung. Illegale Ökonomien bestehen weiter. Viele Menschenrechts- und Umweltaktivisten und auch Ex-FARC-Mitglieder sind ermordet worden. Der linke Präsident Gustavo

0: Petro hat sein Ziel der Schaffung eines totalen Friedens durch Dialog nicht erreicht. Die Guerilla ELN sowie Splittergruppen der FARC und das Drogenkartell Clan del Golfo üben Gewalt aus.
1: Diese Gruppen haben in unterschiedlichen Landstrichen faktisch die Kontrolle, sind wichtiger als die staatlichen Strukturen. Und gerade dort, wo sie sich untereinander bekriegen, gibt es immer wieder viele Opfer unter der Zivilbevölkerung,
0: sagt Friedensforscher Stefan Peters. Der im August angetretene ultrarechte Präsident Abelardo de la Espriella will nun mit mano dura, harter Hand, gegen bewaffnete Gruppen vorgehen. Es wird sich zeigen, ob das Kolumbien dem Frieden näher bringt.
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3: Vier Uhr, die Nachrichten. US-Präsident Trump lehnt einem Medienbericht zufolge den Vorschlag des Iran für eine erneute Waffenruhe ab. Er habe seinem Berater mitgeteilt, dass er davon ausgehe, den Iran nach den Zwischenwahlen im November weiter anzugreifen, berichtet das Wall Street Journal unter Berufung auf US-Regierungskreise. Eine offizielle Bestätigung gibt es dafür nicht. Zuvor hatte der iranische Außenminister Araghchi den Vorschlag an die USA zur Öffnung der Straße von Hormus binnen 7 Tagen bekräftigt. Die Schritte, die die USA dafür unternehmen müssten, seien nicht neu, sagte Araghchi vor Journalisten bei der UNO in New York. Der Iran verlangt die Einstellung der Kampfhandlungen in der Region, die Freigabe eingefrorener Vermögenswerte, die Aufhebung von Sanktionen gegen iranisches Öl sowie ein Ende der Hafenblockade. Die US-Regierung dringt ihrerseits unter anderem auf ein Ende des iranischen Atomprogramms. Bundesaußenminister Wadefuhr spricht heute vor der UNO-Vollversammlung in New York. Es wird erwartet, dass er sich unter anderem zu den Kriegen in der Ukraine und im Nahen Osten äußert. Gestern war Wadefuhl für einen Tag nach Kanada gereist. Bei den Treffen mit seiner kanadischen Amtskollegin Nant unterzeichneten beide ein Geheimschutzabkommen, das den Austausch von Dokumenten vereinfachen soll. Weitere Themen waren eine engere Zusammenarbeit zwischen Kanada und der EU im Sicherheits- und Verteidigungsbereich sowie die Unterstützung für die Ukraine. Bei der UNO New York werden heute unter anderem auch Reden des russischen Außenministers Lavrov und Chinas Vizepräsidenten Han erwartet. Innerhalb der schwarz-roten Regierungskoalition zeichnet sich ein weiterer Dissens über Reformpläne ab, diesmal bei der Neuordnung der Pflegeversicherung. Die SPD akzeptiere keine Leistungskürzungen bei der Pflege, erklärte deren Generalsekretär Klüssendorf. Dies drohe aber den Pflegenden, den Pflegebedürftigen und den Angehörigen. Gesundheitsminister Linnemann, CDU, will eigentlich seine Reformpläne in der kommenden Woche im Kabinett einbringen. Ziel ist es, die Finanzen der gesetzlichen Pflegeversicherung im nächsten Jahr zu stabilisieren. Die Pflegekassen stehen stark unter Druck. Für 2027 wird ein Milliardendefizit erwartet. Nach Informationen aus Koalitionskreisen laufen zu Linnemanns Vorhaben noch Gespräche. Bundesdigitalminister Wildberger will einem Medienbericht zufolge eine stärkere internationale Zusammenarbeit bei der Regulierung von künstlicher Intelligenz erreichen. Die Menschheit sei weder der KI noch der aktuellen Situation hilflos ausgeliefert, sagte der CDU-Politiker der Funke Mediengruppe. Wildberger nannte die internationale Atomenergiebehörde als Vorbild. Es müsse jedoch geklärt werden, wie eine Kontrolle der Technologie angesichts der rasanten Entwicklung organisiert werden könne. Der Minister nahm zudem die Entwickler von KI-Technologien in die Pflicht. Unterdessen wurde bekannt, dass der ChatGPT-Entwickler OpenAI im August das Training seines neuen Modells Astra wegen Sicherheitsproblemen für 2 Wochen gestoppt hatte. Dies bestätigte OpenAI-Europachef Merrill der Zeitung Welt am Sonntag. Das Unternehmen habe 1/4 seiner Ingenieure von anderen Projekten abgezogen, um Sicherheitslücken zu schließen, so das Blatt. Der Deutsche Olympische Sportbund entscheidet heute über den deutschen Kandidaten für die Sommerspiele 2036, 2040 oder 2044. Verbliebene Bewerber sind München und die Region Köln-Rhein-Ruhr in Nordrhein-Westfalen. Berlin zog seine Kandidatur in dieser Woche zurück. Die Hauptstadt galt nach einem Prüfbericht der Evaluierungskommission als Außenseiter. Die Stadt Hamburg hatte ihre Bewerbung bereits Ende Mai nach einem negativen Bürgerentscheid aufgegeben. Um die Ausrichtung der Olympischen und Paralympischen Spiele bemühen sich neben Deutschland unter anderem Indien, Katar und die Türkei. Die nächsten Sommerspiele 2028 und 2032 finden in Los Angeles und im australischen Brisbane statt. Das Wetter heiter und trocken, nur im Norden Wolkenfelder und etwas Regen, 17 bis 26 Grad, am Oberrhein sogar 30 Grad. Auch morgen nach Nebelauflösung oft sonnig, im Norden zeitweise bewölkt, 18 bis 31 Grad. Am Montag im Norden und Nordwesten bewölkt und gelegentlich Schauer bis 31 Grad. Das waren die Nachrichten.
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5: Mit Babette Michel und Musik der Liedermacherin Dota Kehr. Am 5. Juli 2026 ist Dota Kehr beim Rudolstadt-Festival mit dem Deutschen Weltmusikpreis RUT ausgezeichnet worden für ihr Mascha Kaleko-Programm. Mascha Kaleko war eine bedeutende deutschsprachige Dichterin des 20. Jahrhunderts und Dota Kehr hat bisher etwa 40 Gedichte von ihr vertont. Einige dieser Lieder hat sie in ihrem RUT-Preisträgerkonzert auf der großen Bühne im Heinepark von Rudolstadt präsentiert. Eigentlich ein Ort für lautstarke Musik. Aber auch die ruhigen Lieder der RUT-Preisträgerin haben mehrere tausend Festivalbesucher und Besucherinnen berührt. Gebannt und konzentriert haben sie ihrer Musik zugehört. Ihre klaren deutschsprachigen Songs hat die 1979 geborene Berliner Künstlerin mit ihrer Gitarre begleitet. Dazu hat ihre Band gespielt mit E-Gitarre, Schlagzeug, Posaune, Saxophon und Klarinette. Auch eigene Songs hat Dota Kehr vorgestellt. Persönliche Beobachtungen gesellschaftlicher Themen, von steigenden Mieten und Klimakrise bis Emigration und Krieg. Ähnlich wie Mascha Kaleko benutzt Dota Kehr eine ungewöhnlich präzise, poetische Sprache und schafft etwas Leichtes und gleichzeitig Tiefgründiges. Ich

Interview mit mir selbst aus dem Jahr 1930. Ich bin als Immigrantenkind geboren in einer kleinen, klatschbeflissenen Stadt, die eine Kirche, 2 bis 3 Doktoren und eine große Irrenanstalt hat. Mein meistgesprochenes Wort als Kind war Nein. Ich war kein einwandfreies Mutterglück. Und denke ich jetzt an jene Zeit zurück, ich möchte nicht mein Kind gewesen sein. Im Ersten Weltkrieg kam ich in die 8. Gemeindeschule bei Herrn Rektor May. Ich war schon 6, als ich noch immer dachte, dass wenn die Kriege aus sind, Frieden sei. 2 Oberlehrer fanden mich begabt, weshalb sie mich zwecks Bildung bald entfernten. Doch was wir auf der Hohen Schule lernten, ein Volk, die Arier, haben wir nicht gehabt. Beim Abgang sprach der Lehrer von den Nöten der Jugend und vom ethischen Niveau. Es hieß, wir sollten jetzt ins Leben treten, ich aber leider trat nur ins Büro. 8 Stunden bin ich dienstlich angestellt und tue eine schlecht bezahlte Pflicht. Am Abend schreibe ich manchmal ein Gedicht. Mein Vater meint, das habe noch gefehlt. An schönen Tagen reise ich ein Stück, per Bleistift auf der bunten Länderkarte. An stillen Regentagen aber warte ich manchmal auf das sogenannte Glück.

Jörg Büchel an der Posaune. Mascha Kaleko wurde 1907 geboren im polnischen Galizien und ist dann von dort mit ihrer Familie zusammen vor antijüdischen Pogromen geflohen. Sie sind dann innerhalb von Deutschland ein paar Mal umgezogen, bis sie Anfang der 1920er Jahre Berlin zu ihrer neuen Heimat machten. Und dort begann Mascha Kaleko erste Gedichte zu veröffentlichen in Tageszeitungen. Und ihre Texte wurden recht schnell bekannt und beliebt. Vielleicht auch deshalb, weil die Lebenswelt der ganz normalen Leute darin vorkam. Wie zum Beispiel in dem nächsten Gedicht die Sorgen und Nöte der Liebespaare in der Großstadt. Vor 100 Jahren. Großstadtliebe.

Ich habe die Freude, jetzt gleich noch ein Duett mit Wenke Wolny zusammen zu singen. Ein Gedicht aus der gleichen frühen Schaffenszeit von Mascha Kaliko. Man muss sich jetzt vielleicht für dieses Lied vorstellen, es wäre dunkel und man würde sitzen vielleicht. Aber ich finde es auch, kurz ein Einschub an dieser Stelle, ganz unglaublich, dass wir hier spielen dürfen mit diesem Programm, das eigentlich auch sehr leise ist und ein Festival, das es möglich macht, dass wir mit so verschiedenen und so leisen Liedern hier auf der Bühne stehen dürfen. Wahnsinn. Also einfach eines der schönsten Festivals des Landes, das so viel Vielfältigkeit zeigt, Weltoffenheit, wie man sich im, und positive Energie, wie man sich im Rest des Landes auch die ganze Zeit wünschen würde. Und jetzt, wie gesagt, ein ganz leises Lied. Ein Text, den, soweit man weiß, Mascha Kaliko ihrer jüngeren Schwester gewidmet hat. Einem Kind im Dunkeln. 3, 4.

0: am Gesang, auch bekannt als Karl die Große.
1: Mein Name ist Dota Kehr, ich bin Sängerin und Gitarristin. Ich schreibe Lieder und hin und wieder vertone ich auch Gedichte. Und seit vielen Jahren bin ich mit meiner Band auf Tour und spiele Konzerte. Ganz am Anfang meiner Karriere, als ich die ersten Stücke geschrieben hatte, habe ich Straßenmusik gemacht, um meine Lieder auszuprobieren, um sie vor Leuten spielen zu können. Und dann wurde ich Kleingeldprinzessin genannt und der Name ist hängen geblieben, auch weil mein erstes Album dann so hieß und mein Label, auf dem ich meine Musik selbst rausbringe, heißt auch Kleingeldprinzessin Records. Und ich habe 2 Alben herausgebracht mit Gedichtvertonungen von Mascha Kalekos Texten. Und wir bekommen einen Preis für diese Gedichtvertonung, den Ruth-Preis. Und deshalb spielen wir dieses Gedichteprogramm und am Ende dann auch noch ein paar eigene Songs. Ich singe und spiele Gitarre. Jan Rohrbach spielt E-Gitarre. Janis Görlich spielt Schlagzeug. Jonas Hauer spielt Keyboard. Und Jörg Bücheler spielt Posaune. Und Wenke Wollny, auch bekannt unter ihrem Künstlernamen Karl die Große, spielt Klarinette und Saxophon und singt 2. Stimmen und mit ihr singe ich auch Duette gemeinsam. Und die Posaune und Klarinette sind sozusagen unsere Gastmusiker und die anderen sind die Kernbesetzung, mit denen ich schon sehr, sehr lange zusammenspiele. Wir haben schon ganz viel zusammen gemacht. Was möchte ich mit meiner Musik erreichen? Ich ziele nicht auf eine bestimmte Zielgruppe, nicht auf bestimmte Veränderungen, die ich glaube, mit meiner Musik zu erreichen. Nein, ich schreibe über die Themen, die mich betreffen, die mich berühren, die mich bewegen. Das sind verschiedenste Dinge, aber natürlich auch politische und gesellschaftliche. Ja, ich glaube oder ich hoffe, dass meine Stücke damit ganz gut so die Gegenwart einfangen und reflektieren und den Zeitgeist treffen. Und natürlich freue ich mich, wenn ich die Rückmeldung bekomme, dass Leute, die sich zum Beispiel politisch engagieren, sei es in Demokratieprojekten oder für Umweltschutz oder Klimaschutz oder wie auch immer, wenn ich die Rückmeldung bekomme, dass Menschen sich darin von meinen Liedern bestärkt fühlen oder ermutigt oder dass meine Lieder dann auf Demos gesungen werden oder von Chören, das freut mich natürlich sehr. Ich habe Medizin studiert, weil mich das sehr interessiert hat und ich konnte mir auch sehr gut vorstellen, als Ärztin zu arbeiten. Und erst während des Studiums habe ich angefangen, Gitarre zu spielen und erste Stücke zu schreiben. Und dann rund ums Staatsexamen habe ich gemerkt, dass ich davon leben kann. Und ich bin wirklich mit allem Herzblut und 100% der Zeit Musikerin. Und all die Zeit braucht es auch, an Stücken zu schreiben, Touren vorzubereiten und alles, was da dran hängt. Und ja, die Medizin ist mir in weite Ferne gerückt. Ich sage manchmal halb scherzhaft, ich bin jetzt nur noch in der Prävention tätig. Denn vielleicht ist das ein bisschen was Musik kann.

Mascha Kalekos erster Gedichtband erschien 1933, zu dem Zeitpunkt noch unbehelligt von den Nazis. Ab 1935 wurde ihr dann als Jüdin verboten zu publizieren und 1938 ist sie zusammen mit ihrem zweiten Ehemann Chem Yubinava nach New York geflohen. Es folgt ein Text aus der Emigration mit dem Titel Für Chemio zu Pessach 1944.

Als ich Europa wieder sah, als ich Europa wieder sah, nach jahrelangem Sehnen, als ich Europa wieder sah, da kamen mir die Tränen. Im grauen Frühlicht die Stadt Paris umarmte mich wie vor Jahren, als der zweite Vorkrieg noch Nachkrieg hieß und wir noch beheimatet waren. Paris, du mein geliebtes Paris, du Herzensstadt der Franzosen, du reimst dich noch immer auf Paradies, du Heimat der Heimatlosen. Mir haben die Jahre den Übermut ein wenig ausgetrieben, doch du bist der alte Tu-nicht-gut, Paris, du bist 18 geblieben. Dein Lieblingswort ist noch immer L'amour, dein Sirenengesang höchst verderblich. Deine Bäume, sie rauschen in Moll und in Dur, Paris, dein Esprit ist unsterblich. Old London hat sein Tee und sein Bier, doch du hast Champagner im Blute. Seit ich dich wiedergesehen, ist mir so feiertäglich zumute. Wie soll ich euch lassen, ihr Gassen am Kai, ihr Träume am Ufer der Seine? Adieu nun, mein freundlicher Beaujolais, und verzeihe diese Abschiedsträne. Das nächste Stück heißt Kein Kinderlied. Und ich möchte als Gast... Ah, da bist du schon! Meine Freundin und die heutige Laudatorin Uta Köpernick auf die Bühne.

Sekos Texte haben eine unglaubliche Präzision. Sie braucht so wenige Worte, sie verdichtet alles so. Da ist meist kein Wort zu viel. In diesem nächsten Text fasst sie das Wesen von Ausgrenzung und die Gefahr, die darin liegt, in ganz wenigen Zeilen zusammen. Der Fremde.

Das war Chanson für Drehorgel. Und jetzt folgt wieder ein Duett, und zwar diesmal ein Duett mit unserem Schlagzeuger Janis Görlich. Und wir... und das ist jetzt die letzte Mascha Kaleko-Vertonung für heute. Und danach spielen wir dann noch ein paar eigene Stücke. Hatten wir uns überlegt.

Janis Görlin. Vielen Dank. Und jetzt ein ganz sommerliches Lied mit einem sonnigen Posaunensolo.

Dieses nächste Lied möchten wir gerne für euch spielen, weil es

Dennis Gerlich. Am Keyboard und am Keyboard Bass, der Mann, der den ganzen Laden hier zusammenhalten muss, Jonas Hauer. An der Posaune, Jörg Büchler. Gesang, Klarinette, Bassklarinette, Saxophon, auch bekannt unter ihrem Künstlernamen Karl die Große. Benke Beuer.

Engagierte Liedkunst von Dota Kehr und ihrer Band. Das war On Stage mit einem Ausschnitt aus dem Konzert der Ruth-Preisträgerin am 5. Juli 2026 beim Rudolstadt-Festival.

0: Das gesamte Konzert können Sie auf unserer Internetseite hören und in der kostenlosen Deutschlandfunk-App. Am Mikrofon war Babette Michel. Ich danke Ihnen fürs Zuhören.
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2: Fünf Uhr, die Nachrichten. Saudi-Arabien hat nach Militärangaben einen neuen Angriff der jemenitischen Houthi-Miliz auf die Hauptstadt Riad abgewehrt. Zwei Drohnen seien von der Luftabwehr abgefangen und zerstört worden, teilte ein Sprecher des von Saudi-Arabien angeführten Militärbündnisses mit, das im Jemen an der Seite der Regierung gegen die Houthi-Miliz kämpft. Außerdem hieß es, die saudische Luftverteidigung habe eine ballistische Rakete der Houthi abgefangen, die die Stadt Khamis Mushaid im Südwesten des Landes zum Ziel hatte. Zu möglichen Schäden oder Verletzten wurden keine Angaben gemacht. Der UNO-Sicherheitsrat hatte zuvor in New York in einer einstimmig verabschiedeten Erklärung die Houthi-Attacken auf Ziele in Saudi-Arabien verurteilt. US-Präsident Trump bemüht sich weiter, den Nachrichtensender CNN bei seiner politischen Berichterstattung zu behindern. CNN darf nach eigener Darstellung die bevorstehende Reise des Präsidenten in den Bundesstaat Tennessee nicht als Vertreter des sogenannten TV-Pools filmen. In diesem Pool wechseln sich fünf große amerikanische Fernsehsender seit Jahrzehnten bei der täglichen Berichterstattung über den US-Präsidenten ab. Die Poolvertreter reisen meist mit dem Präsidenten und haben in der Regel direkten Zugang zu seinen Auftritten. Trump war in dieser Woche gerichtlich auferlegt worden, den Journalisten der Sender CNN und MS Now sowie der Website Politico die Berichterstattung aus dem Weißen Haus wieder zu ermöglichen. Trump argumentiert, die Medien verbreiteten Unwahrheiten. Bundesaußenminister Wadephul spricht heute vor der UNO-Vollversammlung in New York. Es wird erwartet, dass er sich unter anderem zu den Kriegen in der Ukraine und im Nahen Osten äußert. Gestern war Wadephul für einen Tag nach Kanada gereist, bei dem Treffen mit seiner kanadischen Amtskollegin Anand, unterzeichneten beide ein Geheimschutzabkommen, das den Austausch von Dokumenten vereinfachen soll. Weitere Themen waren eine engere Zusammenarbeit zwischen Kanada und der EU im Sicherheits- und Verteidigungsbereich sowie die Unterstützung für die Ukraine. Bei der UNO in New York werden heute unter anderem auch Reden des russischen Außenministers Lavrov und Chinas Vizepräsidenten Han erwartet. Innerhalb der schwarz-roten Regierungskoalition zeichnet sich ein weiterer Dissens über Reformpläne ab, diesmal bei der Neuordnung der Pflegeversicherung. Die SPD akzeptiere keine Leistungskürzungen bei der Pflege, erklärte deren Generalsekretär Klüssendorf. Dies drohe aber den Pflegenden, den Pflegebedürftigen und den Angehörigen. Gesundheitsminister Linnemann, CDU, will eigentlich seine Reformpläne in der kommenden Woche ins Kabinett einbringen. Ziel ist es, die Finanzen der gesetzlichen Pflegeversicherung im nächsten Jahr zu stabilisieren. Die Pflegekassen stehen stark unter Druck. Für 2027 wird ein Milliardendefizit erwartet. Nach Informationen aus Koalitionskreisen laufen zu Lindemanns Vorhaben noch Gespräche. Bundesdigitalminister Wildberger will einem Medienbericht zufolge eine stärkere internationale Zusammenarbeit bei der Regulierung von künstlicher Intelligenz erreichen. Die Menschheit sei weder der KI noch der aktuellen Situation hilflos ausgeliefert, sagte der CDU-Politiker der Funke Mediengruppe. Wildberger nannte die internationale Atomenergiebehörde als Vorbild. Es müsse jedoch geklärt werden, wie eine Kontrolle der Technologie angesichts der rasanten Entwicklung organisiert werden könne. Der Minister nahm zudem die Entwickler von KI-Technologien in die Pflicht. Unterdessen wurde bekannt, dass der ChatGPT-Entwickler OpenAI im August das Training seines neuen Modells Astra wegen Sicherheitsproblemen für 2 Wochen gestoppt hatte. Dies bestätigte OpenAI-Europachef Merrill der Zeitung Welt am Sonntag. Das Unternehmen habe 1/4 seiner Ingenieure von anderen Projekten abgezogen, um Sicherheitslücken zu schließen, so das Blatt. Das Wetter. Heiter und trocken, nur im Norden Wolkenfelder und etwas Regen. 17 bis 26 Grad, am Oberrhein sogar 30 Grad. Auch morgen. Nach Nebelauflösung oft sonnig, im Norden zeitweise bewölkt, 18 bis 31 Grad. Am Montag im Norden und Nordwesten bewölkt und gelegentlich Schauer, sonst freundlich und Erwärmung auf 25 bis 31 Grad. Das waren die Nachrichten.
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0: So sehr sich John Coltrane zur Tradition im Jazz bekannte, sein Hauptinteresse galt der Suche nach einer neuen, eigenen Musik, gegen alle Konventionen. Ob seine Zuhörerschaft ihm dabei überallhin folgen würde, war zweitrangig. Coltrane wurde zum Mythos, der Verkörperung eines neuen Bewusstseins für schwarzes Kulturerbe. 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Sie ist wie er, ernst, nachdenklich, passioniert. Den Blues in Moll, den mochte er am liebsten. Heute in den Milestones mit Jazz-Klassikern, Passionen und Emotionen zum 100. Geburtstag des Saxophonisten John Coltrane, eine Sendung von Karl Lippegaus.
1: Ich will eine Kraft für das Gute sein. Ich glaube an die Brüderlichkeit. Wenn wir die hätten, gäbe es keine Kriege.

John Coltrane, 1926 bis 1967. Er war süchtig nach Musik, geradezu wissenschaftlich studierte er sie. Mit 12 Jahren begann der hochbegabte, schüchterne Junge exzessiv zu üben. Die Spielweise von Lester Young nachbildend und später die Musik ferner Länder und Kulturen erkundend. Musik wurde der wichtigste Teil seiner persönlichen Selbstfindung. Im Fokus stand der individuelle Ausdruck: Erkenne dich, sei du selbst. Seine Instrumente waren nacheinander Klarinette, Altsaxophon, dann vor allem das Tenor und schließlich ein Sopransaxophon. Aber auch Klavier, Harfe, Gitarre, Querflöte und Bassklarinette, ja sogar ein Dudelsack waren Teil seines Inventars. Nur 10 Jahre war John Coltrane im Licht der Öffentlichkeit aktiv. Erst 1960 wurde er Bandleader. Davor lagen Jahre des Herumirrens, die lange Reise durch ein inneres Land, von dem wir kaum etwas wissen. Niemand im Jazz scheint diesen steinigen Weg so konsequent gegangen zu sein wie er.

0: Wenn sich Leute aus der Nachbarschaft über den Lärm beschwerten, übte John weiter, ohne ins Horn zu blasen, indem er nur mit seinen langen Fingern, die wie geschaffen waren für ein Saxophon, die Klappen bewegte. Schon das klang wie Musik. Die Strenge und Härte, die er sich selbst abverlangte, Tag und Nacht wie ein Besessener zu üben, fanden ihren Lohn im Improvisieren auf der Bühne. Wenn alle Fäden zusammenliefen, wurde aus dem Improvisieren ein spontanes Komponieren in Echtzeit. Aus einem Interview mit August Blume vom 15. Juni 1958 in Baltimore.
1: I think the majority of musicians are interested in truth. You know, they've got to be because.
2: Ich denke, die meisten Musiker sind interessiert an Wahrheit. Sie müssen es sein, denn ein musikalisches Phänomen ist eine Wahrheit. Wenn du ein musikalisches Statement abgibst, das einen Wert hat, liegt darin eine Wahrheit. Wenn du hingegen etwas bloß vortäuschst, ist es eben eine Verfälschung. Alle Musiker streben nach Perfektion, darin liegt ebenfalls Wahrheit. Um so zu spielen, also wahrhaftig, musst du ein rechtschaffenes Leben führen.
0: Coltrane, der sehr religiös war, hatte seine eigene Art zu beten, durch ein Saxophon, um sich seelischen Beistand zu holen in den Turbulenzen seiner Zeit, um vor Rassismus und einer von Gewalt zerrissenen US-Gesellschaft nicht psychisch zu kapitulieren. In der letzten großen Schaffensphase um 1965 gipfelte das in Momente von religiöser Ekstase. Spätestens ab da waren es für ihn alles Gebete, wie er einmal sagte. Sogar mehrstimmig klang sein Saxophon.

Beide Großväter von John Coltrane waren Pfarrer der African Methodist Episcopal Zion Church. Eine Serie von Todesfällen in der Familie brach dem Jungen, der Einzelkind war, fast das Herz. Sein Vater starb 1939 mit nur 38 Jahren. Was John, der danach in Philadelphia aufwuchs, 180 Kilometer südwestlich von New York, rettete? Es war seine früh entbrannte, grenzenlose Liebe zur Musik. Coltrane hatte die Gabe, sich über viele Stunden nur in das Üben auf einem Holzblasinstrument zu vertiefen. Seine strenggläubige Mutter ermutigte ihr Kind, weiterzumachen. To her ladyship. Immer waren es Frauen, die ihm besonders halfen. Einige Namen stehen über seinen Stücken. Seine erste Liebe war Cousin Mary. Dann kam seine erste Frau Naima, Saida, ihre Stieftochter, Aisha. Es gibt eine Komposition von ihm, While My Lady Sleeps, die er Juanita alias Naima widmete, weil sie in den langen Clubkonzerten am Ende manchmal eingeschlafen war.

0: Wer einige der vielen Alben von John Coltrane hört, entdeckt, wie durchdacht sein musikalisches System ist. Je vertrauter man damit wird, je rascher man den Fäden zu folgen vermag, umso deutlicher wird erkennbar, bestimmte Floskeln und Versatzstücke tauchen immer wieder auf, aber jedes Mal anders gereiht.
1: Zuerst durchgerüttelt haben mich die musikalischen Forschungen von Charlie Parker und Dizzy Gillespie. Durch sie lernte ich, wie diese Musik funktionierte, überhaupt die theoretischen Aspekte.
0: Der Eindruck einer Sprache entsteht. Coltrane spricht zu uns durch Töne und Klänge, durch Assoziationsketten. Er sagte, er singe durch sein Horn. Seine Verwendung pentatonischer Skalen, die Rhythmen und all das andere veränderten unsere Vorstellungen von dem, was improvisierte Musik sein kann. Er lieferte keine Gebrauchsanweisung zum Improvisieren, keinen Fundus an hübschen Melodien. Er zeigte, wie er vorging. Er kehrte sein Inneres nach außen, als ein ständiges Auf-der-Suche-Sein.

John Coltrane hatte den festen Willen, sich nie mit einmal gefundenen Rezepten zufrieden zu geben und nur noch im Kreis zu drehen. Auf den wenigen Videos mit ihm sieht man, wie er unbeweglich dasteht, jedes Fingerschnipsen oder mit dem Fuß wippen, mit dem Kopf zum Rhythmus nicken, all das fehlt bei ihm. Bewegungslos steht er da, meist mit geschlossenen Augen, völlig konzentriert. Er vermochte eine halbe Stunde oder noch länger über ein Thema zu improvisieren. Die übermenschliche Anstrengung sah man ihm kaum an, worin er auch Miles Davis glich, den er als einen seiner Lehrmeister bezeichnete, wie vor dem Charlie Parker. 1945 erlebte der 18-jährige John Coltrane zum ersten Mal live Charlie Parker. Davon gibt's ein Foto. John sitzt direkt hinter Bird auf der Bühne und hört ihm so gebannt zu, dass er die brennende Zigarette in seiner Hand vergisst. Die Asche wird immer länger, bis ihm die Kippe fast die Hand verbrennt. 2 Jahre später ist Coltrane gestrandet in Los Angeles und sieht Charlie Parker ein zweites Mal. Aber er vermeidet es, wie Bird oder Johnny Hodges klingen zu wollen.

Ein enger Freund aus Philly, der Saxophonist Jimmy Heath, erinnerte sich, dass Trains Mundstück vom vielen Üben und seinen schlechten Zähnen manchmal voller Blut war. Bis ins Detail studierte er die Spielweisen vieler Saxophonisten. Mit seiner typischen Bescheidenheit sagte er, er sehe sich auch nicht einem von ihnen überlegen. Früh begann er sich den Klassikern der Moderne zu widmen. Er und Jimmy Heath liehen sich in der Stadtbibliothek Partituren von Stravinsky, Debussy und Ravel aus. Vielleicht um seine Zahnschmerzen und seine große Schüchternheit, sein Lampenfieber zu bekämpfen, geriet er Anfang der 1950er Jahre, wie viele junge schwarze Musiker, ans Heroin. Als er durch harten Entzug von der Droge loskam, begann er zu trinken. In der ersten Zeit nach 1955 bei Miles Davis war das der Grund, warum ihn Miles, der ihn liebte wie einen Bruder, aus der Band warf. Später hatte er selbst in seinem heute als klassisch geltenden Quartett zwei Leute, die heroinsüchtig waren, Jimmy Garrison und Elvin Jones. 1955 starb Charlie Parker mit nur 34 Jahren. Noch im selben Jahr trat Coltrane dem neuen Miles Davis Quintett bei. Er war bei vielen Plattensessions anderer Künstler dabei. Häufig unzufrieden mit sich und auch enttäuscht, als Miles statt seiner Sonny Rollins engagierte.

0: Verglichen mit seinem 4 Jahre jüngeren Freund Sonny Rollins war Coltrane zweifellos ein Late Bloomer, ein Spätzünder. Allein 1957 kamen von Rollins 8 Alben heraus. Bei Prestige Records wurden Platten wie am Fließband produziert, ohne vorherige Proben. Miles Davis strebte damals einen quasi Live-Sound für seine Band an. Coltrane wirkte jedoch teilweise so irritiert und zögerlich, dass der Bandleader, wie man an einer Stelle hören kann, ihn ans Mikrofon rufen musste. Was uns den frühen Meistervirtuosen Coltrane zeigt, ist vor allem die 2. Marathon-Session vom 26. Oktober 1956. Als er jedoch mehrmals betrunken zu Auftritten mit Miles erschien, feuerte ihn der Trompeter.
1: I don't know whether it was a turning point. About that time I made a decision, you know, like that.
2: Ich weiß nicht, ob das ein Wendepunkt war. Zu der Zeit traf ich jedoch für mich selbst eine Entscheidung. Ich hörte auf mit der Trinkerei und dem anderen Mist. Und sehr bald konnte ich besser spielen. Als Monk seine Gruppe startete, hörte ich auf damit. Es half mir in vielerlei Hinsicht. Ich konnte besser spielen und besser denken, alles. Und seine Musik war eine echte Stimulanz.
0: Das war der erste Teil der Milestones mit Jazz-Klassikern zum 100. Geburtstag des Saxophonisten John Coltrane. Den zweiten Teil können Sie nach den Nachrichten und der Presseschau hören.

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1: Die Nachrichten. Papst Leo XIV. Setzt heute seinen Frankreich-Besuch mit einer großen Messe in Paris fort. Zu dem Gottesdienst auf der Place de la Concorde nahe den Champs-Élysées haben sich nach Angaben der Kirche rund 600.000 Menschen angemeldet. Am Nachmittag reist Leo weiter in den Marienwallfahrtsort Lourdes im Südwesten des Landes. Am Abend hielt der Papst eine Andacht in der wiederaufgebauten Kathedrale Notre-Dame in Paris. Zuvor hatte er in einer Rede vor der UNO-Kulturorganisation UNESCO vor den Gefahren digitaler Technologien gewarnt und erklärt, insbesondere Kinder und junge Menschen müssten geschützt werden. Zum Auftakt seiner viertägigen Reise war das Oberhaupt der römisch-katholischen Kirche im Élysée-Palast von Präsident Macron zu Gesprächen empfangen worden. Dabei warnte Leo vor einem weltweiten Wettrüsten. Saudi-Arabien hat nach Militärangaben einen neuen Angriff der jemenitischen Houthi-Miliz auf die Hauptstadt Riad abgewehrt. Zwei Drohnen seien von der Luftabwehr abgefangen und zerstört worden, teilte ein Sprecher des von Saudi-Arabien angeführten Militärbündnisses mit, das im Jemen an der Seite der Regierung gegen die Houthi-Miliz kämpft. Außerdem hieß es, die saudische Luftverteidigung habe eine ballistische Rakete der Houthi abgefangen, die die Stadt Khamis Mushaid im Südwesten des Landes zum Ziel hatte. Zu möglichen Schäden oder Verletzten wurden keine Angaben gemacht. Der UNO-Sicherheitsrat hatte zuvor in New York in einer einstimmig verabschiedeten Erklärung die Houthi-Attacken auf Ziele in Saudi-Arabien verurteilt. US-Präsident Trump bemüht sich weiter, den Nachrichtensender CNN bei seiner politischen Berichterstattung zu behindern. CNN darf nach eigener Darstellung die bevorstehende Reise des Präsidenten in den Bundesstaat Tennessee nicht als Vertreter des sogenannten TV-Pools filmen. In diesem Pool wechseln sich 5 große amerikanische Fernsehsender seit Jahrzehnten bei der täglichen Berichterstattung über den US-Präsidenten ab. Die Poolvertreter reisen meist mit dem Präsidenten und haben in der Regel direkten Zugang zu seinen Auftritten. Trump war in dieser Woche gerichtlich auferlegt worden, den Journalisten der Sender CNN und MS Now sowie der Website Politico die Berichterstattung aus dem Weißen Haus wieder zu ermöglichen. Trump argumentiert, die Medien verbreiteten Unwahrheiten. Innerhalb der schwarz-roten Regierungskoalition zeichnet sich ein weiterer Dissens über Reformpläne ab, diesmal bei der Neuordnung der Pflegeversicherung. Die SPD akzeptiere keine Leistungskürzungen bei der Pflege, erklärte deren Generalsekretär Klüssendorf. Dies drohe aber den Pflegenden, den Pflegebedürftigen und den Angehörigen. Gesundheitsminister Lindemann, CDU, will eigentlich seine Reformpläne in der kommenden Woche ins Kabinett einbringen. Ziel ist es, die Finanzen der gesetzlichen Pflegeversicherung im nächsten Jahr zu stabilisieren. Die Pflegekassen stehen stark unter Druck. Für 2027 wird ein Milliardendefizit erwartet. Nach Informationen aus Koalitionskreisen laufen zu Lindemanns Vorhaben noch Gespräche. Unionsfraktionschef Frei hat die Grünen und die SPD vor einer Regierungszusammenarbeit mit der Linken in Berlin gewarnt. Die Berliner Linkspartei pflege einen verstörend engen Kontakt zu Judenhassern und Leuten aus dem Dunstkreis der organisierten Kriminalität, sagte der CDU-Politiker dem Kölner Stadtanzeiger. Berlin als Hauptstadt und Schaufenster Deutschlands in aller Welt dürfe nicht in die Hände der Linkspartei fallen, die eine eklatante Gefahr für die Sicherheit darstelle, fügte Frei hinzu. Die Delegierten des Landesparteitags der Linken hatten am Abend mit breiter Mehrheit für eine Einladung an Grüne und SPD zu Sondierungen gestimmt. Die Kandidatin für das Amt der regierenden Bürgermeisterin Ehralb hatte zuvor die gegen ihre Partei erhobenen Antisemitismusvorwürfe erneut zurückgewiesen. Die Linke hat die Wahl zum Berliner Abgeordnetenhaus gewonnen. Das Wetter: heiter und trocken, nur im Norden Wolkenfelder und etwas Regen, 17 bis 26 Grad, am Oberrhein sogar 30 Grad. Auch morgen, nach Nebelauflösung oft sonnig, im Norden zeitweise bewölkt, 18 bis 31 Grad. Die weiteren Aussichten: am Montag im Norden und im Nordwesten bewölkt und gelegentlich Schauer. sonst freundlich und Erwärmung auf 25 bis 31 Grad. Das waren die Nachrichten. 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Zu Beginn geht es um den vom Bundestag gestern beschlossenen Tankrabatt. In den Zeitungen der Mediengruppe Bayern heißt es: Das dritte Mal seit 2022 entscheidet sich die Bundesregierung für einen Tankrabatt, um krisengeplagte Autofahrer schnell zu entlasten, aber vor allem zu beschwichtigen. Es ist die schlechteste aller Lösungen und jeder weiß es. Die CDU nennt es das beste schnell verfügbare Instrument. Die SPD verweist auf Pendler, die aufs Auto angewiesen sind. Klingt nach Fürsorge, ist aber vor allem bequem. Denn die Monate zwischen Frühjahr und Herbst hätten gereicht, um eine zielgenaue Lösung zu entwickeln. Das Nachrichtenportal T-Online aus Berlin blickt nach vorn. Deutschland kann auf steigende Ölpreise immer wieder mit Tankrabatten, Preisbremsen und Milliarden aus dem Staatshaushalt reagieren. Oder es kann sicherstellen, dass steigende Ölpreise die Menschen und Unternehmen künftig weniger treffen. Das bedeutet, dass Deutschland erneuerbare Energien ausbauen und die Mobilität stärker elektrifizieren muss. Statt hohe Ölpreise mit Milliarden Euro zu subventionieren, sollten wir unsere Abhängigkeit von ihnen verringern. Das muss die eigentliche Lehre aus der Krise sein. Der Bundestag beschäftigt sich zurzeit auch mit der sogenannten Frühstartrente. Die Rheinische Post aus Düsseldorf notiert: Es ist der überfällige Versuch, zumindest im Ansatz Generationengerechtigkeit walten zu lassen. Klingbeil setzt damit an einem wunden Punkt an. Bislang debattiert die Politik vor allem über das Ende des Erwerbslebens, über Renteneintrittsalter, Haltelinien und Rentenniveau. Doch der demografische Wandel lässt sich auch mit Reparaturarbeiten am umlagefinanzierten System nicht mehr wegschieben. Auch das Straubinger Tagblatt stellt klar: Nein, die Frühstartrente entschärft den demografischen Sprengsatz in der Rentenversicherung nicht. Doch sie kann verhindern, dass die nächste Generation denselben Fehler macht wie viele vor ihr, mit der privaten Vorsorge erst anzufangen, wenn die Zeit schon knapp wird. Die Frühstartrente ist ein überfälliger Beitrag zu etwas mehr Gerechtigkeit unter den Generationen. Nun nach Heidenau in Sachsen. Dort beschloss eine Mehrheit im Stadtrat, keine weiteren Stolpersteine zur Erinnerung an Opfer des Nationalsozialismus mehr zu verlegen. Die Sächsische Zeitung aus Dresden kommentiert: Das ist eine falsche Entscheidung und ein fatales Zeichen. Nicht nur für Heidenau, sondern für ganz Sachsen. Der Sinn der Stolpersteine ist es eben, das Stolpern. Auf seinen täglichen Wegen mit den Fehlern der Vergangenheit konfrontiert zu werden, innezuhalten, den sonst anonymen Opfern einen Namen und eine Adresse zu geben. Ein neuer Gedenkort fernab des Alltags ist ein Feigenblatt, das die schmerzhafte Erinnerung bequem an den Rand des Friedhofes verbannt. Dorthin, wo sie erst gemieden, dann verdrängt und schließlich vergessen werden kann. Die Stuttgarter Zeitung führt aus: Die sächsische Kleinstadt Heidenau ist weit weg. Und doch betrifft das, was der dortige Gemeinderat jetzt beschlossen hat, uns alle oder sollte uns alle betreffen. Denn die mit Stimmen von AfD, der CDU und einer lokalen Gruppierung getroffene Entscheidung, Stolpersteine auf öffentlichem Grund zu verbieten, sendet ein fatales Signal. Erinnern stört, macht Arbeit, wir sind dem überdrüssig. Doch Stolpersteine sind keine toten Steine. Sie sind eine sehr persönliche Form des Erinnerns. Zum Abschluss der Presseschau geht es um den Besuch des chinesischen Staatschefs Xi in den USA. Die Süddeutsche Zeitung beobachtet: Kein Wort von Trump über die Lieferung von Dual-Use-Gütern an Iran, die zur Herstellung von Drohnen und Raketen verwendet werden können. Kein Wort über Pekings Hilfe für den russischen Angriffskrieg gegen die Ukraine. Kein Wort über die Drohungen gegenüber Chinas Nachbarn, von Taiwan bis Japan. Da wissen sie kaum noch, ob die USA Partner oder Gefahr sind. Dafür die höchsten Ehren. Hunderte US-Soldaten standen bereit, während Trump von einer wirklich tollen Freundschaft schwärmte. Trump kann offenbar nicht aufhören, nach der Anerkennung eines Mannes zu hecheln, bei dem er intuitiv zu spüren scheint, dass er sich nach oben buckeln muss. Mit diesem Kommentar der Süddeutschen Zeitung endet die Presseschau. Redaktion Tim Neumann, Sprecher war Volker Barnig.
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1957 markierte in vielem einen großen Wendepunkt bei Coltrane, persönlich, musikalisch, spirituell. Seine Spielweise entwickelte sich rasch weiter. Er habe fast alle 6 Monate seinen Stil geändert, sagte sein früherer Bandleader Eddie Cleanett Vincent. Damals wurde Coltranes Bedürfnis nach einem Wissen über Gott immer stärker. Er las viele Bücher über die großen Weltreligionen, angeregt durch Sun Ra auch über Astrologie. Fortan schrieb er Stücke, die sich auf die Planeten bezogen und mathematische Regeln verwendeten. Er sagte, er bete viel, er habe viel geweint, wenn er Gott um Beistand bat. Zu jener Zeit erlebte er eine spirituelle Offenbarung. Daraus entstand das Konzept für sein später bekanntestes Album A Love Supreme. Dazu schrieb er bereits 1957 etliche Etüden für sein Album Giant Steps.

0: Die Arbeit mit dem Pianisten Thelonious Monk brachte Coltrane mit einem musikalischen Architekten höchsten Ranges in Kontakt, wie er damals sagte. Er lernte von ihm in jeder Hinsicht, mit den Sinnen, theoretisch und technisch.
1: Well, I'd go by his house, you know, to by his apartment.
2: Oft ging ich zu Thelonious Monk nach Hause und holte ihn aus dem Bett. Dann setzte er sich ans Klavier und spielte eines seiner Stücke. Dabei schaute er mich an. Ich nahm ein Horn und versuchte herauszufinden, was er tat. Immer wieder spielte er mir eine Stelle vor. Ich lernte sie und so kamen wir voran. Für schwierige Teile stoppte er, holte seine Mappe hervor und zeigte mir die Noten. Er hatte alles ausnotiert. Ich lernte es auswendig. So fühlt man es besser nach Gehör. Und so schafften wir ein Stück pro Tag.
0: Als der Pianist Monk ihn bat, für ein längeres Engagement im Club Five Spot in New York mit seinem neuen Quartett aufzutreten, war der Saxophonist sofort Feuer und Flamme.
2: Bei Monk musste ich immer scharf aufpassen. Denn wenn man einmal nicht darauf achtete, was er gerade tat, fühlte man sich plötzlich so, als steige man in einen leeren Fahrstuhlschacht.

Sein monatelanges Gastspiel mit Monks neuem Quartett wurde zum Triumph. Leider existieren nur wenige Aufnahmen davon in sehr mäßiger Tonqualität. Erst 4 Jahre später wurden ein paar Stücke in Studioversionen veröffentlicht. Im Jahr 2005 aber entdeckte jemand in der Library of Congress ein Tonband mit 55 Minuten Musik aus einem Konzert von Monk und Coltrane in der Carnegie Hall vom 29. November 1957. Diese Stücke zeigen, wie rasant sich Coltrane verbessert hatte. Er begann nach der Zeit mit Monk auch mehr zu komponieren, darunter Stücke vollgepackt mit rasch wechselnden Akkorden in ungewöhnlichen Sequenzen.

0: Mit Elvin Jones an den Drums, McCoy Tyner am Klavier und dem Kontrabass von Jimmy Garrison fand John Coltrane die für ihn ideale Besetzung. Sie wuchsen rasch zusammen zum heute als klassisch bezeichneten Quartett, das knapp 6 Jahre zusammenhielt. Inspiriert von indischen Ragas suchte John nach Musik für die verschiedenen Tageszeiten, den Stand der Sonne und des Mondes.
1: Alle scheinen auf der Suche zu sein nach irgendeinem Weg, jedenfalls die, die ich kenne. Und einige reden gar nicht darüber. Vielleicht sind sie einfach zufrieden mit dem, was sie für sich gefunden haben. Ich weiß es nicht. Ich verwickle mich in diese Themen und das verwirrt mich. Dann muss ich es für eine Weile vergessen.
0: Nachdem er die traditionelle Funktionsharmonik durchgeackert hatte, konzentrierte Coltrane sich nunmehr auf Melodien und Rhythmen. Er suchte nach Wegen, um vom Komplizierten zum Einfachen zu gelangen. Davon zeugt das wunderbare Album My Favorite Things mit dem Sopransaxophon auf dem Plattencover, damals sehr ungewöhnlich im Jazz. Er spielte es mit einer östlichen Färbung. Dadurch machte er sich besonders beim jungen Rockpublikum viele Fans. Dazu nahm er sich den englischen Folksong Greensleeves vor.

Transition, so heißt eines seiner berühmtesten Alben aus der Spätphase. Alle 3 Monate kam ein neues Album heraus. Übergang, der charakterisiert sein ganzes Schaffen vielleicht am besten als einen sehr durchdachten Prozess eines Schwerstarbeiters. Eine starke Phase löste die andere ab und etwas Neues begann. Oder wie die erste große Kommentatorin seines Werks, die klassische Pianistin Zita Karno, einmal sagte: Expect the unexpected. Erwarten Sie bei Coltrane das Unerwartete.

0: Ich sprach heute mit jemand darüber und sagte ihm, der Grund, warum ich so viele Töne spiele, na gut, vielleicht klingt es wütend, weil ich so viele Dinge gleichzeitig versuche und noch nicht alles aussortiert habe. Es gibt einen ganzen Berg von Dingen, die ich durchackern will, um das eine, das Wesentliche zu finden.
1: But I haven't played them enough and I'm not familiar with them enough yet to take the one single line through them, so I play all of them.
2: Vor 100 Jahren wurde er geboren, am 23. September 1926. Am 17. Juli 1967 starb John Coltrane im Alter von nur 40 Jahren in einem Krankenhaus in Long Island, New York. Das waren die Milestones, Jazz-Klassiker. 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
4: Sechs Uhr, die Nachrichten. Innerhalb der schwarz-roten Regierungskoalition zeichnet sich ein weiterer Dissens über Reformpläne ab, diesmal bei der Neuordnung der Pflegeversicherung. Die SPD

0: Er akzeptiere keine Leistungskürzungen bei der Pflege, erklärte deren Generalsekretär Klüssendorf. Dies drohe aber den Pflegenden, den Pflegebedürftigen und den Angehörigen. Gesundheitsminister Linnemann, CDU, will eigentlich seine Reformpläne in der kommenden Woche ins Kabinett einbringen. Ziel ist es, die Finanzen der gesetzlichen Pflegeversicherung im nächsten Jahr zu stabilisieren. Die Pflegekassen stehen stark unter Druck. Für 2027 wird ein Milliardendefizit erwartet. Nach Informationen aus Koalitionskreisen laufen zu Linnemanns Vorhaben noch Gespräche. Unionsfraktionschef Frei hat die Grünen und die SPD vor einer Regierungszusammenarbeit mit der Linken in Berlin gewarnt. Die Berliner Linkspartei pflege einen verstörend engen Kontakt zu Judenhassern und Leuten aus dem Dunstkreis der organisierten Kriminalität, sagte der CDU-Politiker dem Kölner Stadtanzeiger. Berlin als Hauptstadt und Schaufenster Deutschlands in aller Welt dürfe nicht in die Hände der Linkspartei fallen, die eine eklatante Gefahr für die Sicherheit darstelle, fügte Frei hinzu. Die Delegierten des Landesparteitags der Linken hatten am Abend mit breiter Mehrheit für eine Einladung an Grüne und SPD zu Sondierungen gestimmt. Die Kandidatin für das Amt der regierenden Bürgermeisterin, Eralp, hatte zuvor die gegen ihre Partei erhobenen Antisemitismusvorwürfe erneut zurückgewiesen. Die Linke hat die Wahl zum Berliner Abgeordnetenhaus gewonnen. Bundesaußenminister Wadephul spricht heute vor der UNO-Vollversammlung in New York. Es wird erwartet, dass er sich unter anderem zu den Kriegen in der Ukraine und im Nahen Osten äußert. Gestern war Wadephul für einen Tag nach Kanada gereist. Bei dem Treffen mit seiner kanadischen Amtskollegin Anand unterzeichneten beide ein Geheimschutzabkommen, das den Austausch von Dokumenten vereinfachen soll. Weitere Themen waren eine engere Zusammenarbeit zwischen Kanada und der EU im Sicherheits- und Verteidigungsbereich sowie die Unterstützung für die Ukraine. Bei der UNO in New York werden heute unter anderem auch Reden des russischen Außenministers Lavrov und Chinas Vizepräsidenten Han erwartet. Saudi-Arabien hat nach Militärangaben einen neuen Angriff der jemenitischen Houthi-Miliz auf die Hauptstadt Riad abgewehrt. Zwei Drohnen seien von der Luftabwehr abgefangen und zerstört worden, teilte ein Sprecher des von Saudi-Arabien angeführten Militärbündnisses mit, das im Jemen an der Seite der Regierung gegen die Houthi-Miliz kämpft. Außerdem hieß es, die saudische Luftverteidigung habe eine ballistische Rakete der Houthi abgefangen, die die Stadt Khamis Mushait im Südwesten des Landes zum Ziel hatte. Zu möglichen Schäden oder Verletzten wurden keine Angaben gemacht. Der UNO-Sicherheitsrat hatte zuvor in New York in einer einstimmig verabschiedeten Erklärung die Houthi-Attacken auf Ziele in Saudi-Arabien verurteilt. US-Präsident Trump bemüht sich weiter, den Nachrichtensender CNN bei seiner politischen Berichterstattung zu behindern. CNN darf nach eigener Darstellung die bevorstehende Reise des Präsidenten in den Bundesstaat Tennessee nicht als Vertreter des sogenannten TV-Pools filmen. Trump war in dieser Woche gerichtlich auferlegt worden, den Journalisten der Sender CNN und MS Now sowie der Webseite Politico die Berichterstattung aus dem Weißen Haus wieder zu ermöglichen. Trump argumentierte, die Medien verbreiteten Unwahrheiten. Der Deutsche Olympische Sportbund entscheidet heute über den deutschen Kandidaten für die Sommerspiele 2036, 2040 oder 2044. Verbliebene Bewerber sind München und die Region Köln-Rhein-Ruhr in Nordrhein-Westfalen. Berlin zog seine Kandidatur in dieser Woche zurück. Die Hauptstadt galt nach einem Prüfbericht der Evaluierungskommission als Außenseiter. Die Stadt Hamburg hatte ihre Bewerbung bereits Ende Mai nach einem negativen Bürgerentscheid aufgegeben. Um die Ausrichtung der Olympischen und Paralympischen Spiele bemühen sich neben Deutschland unter anderem Indien, Katar und die Türkei. Die nächsten Sommerspiele 2028 und 2032 finden in Los Angeles und im australischen Brisbane statt. Das Wetter. Heiter und trocken, nur im Norden Wolkenfelder und etwas Regen. 17 bis 26 Grad, am Oberrhein sogar 30 Grad. Auch morgen nach Nebelauflösung oft sonnig, im Norden zeitweise bewölkt. 18 bis 31 Grad. Das waren die Nachrichten.
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2: Von Elena Gorges. Ihr Thema: Selenskyj in New York. Trump lässt die Ukraine im Stich.
3: Dieser Auftritt wird vielleicht einmal in die Geschichtsbücher eingehen. Der ukrainische Präsident Volodymyr Zelensky bei einer Pressekonferenz neben US-Präsident Donald Trump am Rande der UN-Vollversammlung in New York. Als Beispiel für jemanden, der meisterhaft seine Gesichtszüge beherrschen kann und sei die Situation noch so absurd. Da sitzt Zelensky als Oberkommandierender einer Armee, die seit mehr als 12 Jahren versucht, unter hohen Verlusten einen existenzbedrohenden Angriffskrieg Russlands abzuwehren. Als Präsident eines Landes, in dem die russische Armee abertausende Kriegsverbrechen verübt hat, in dem sie unter anderem ukrainische Zivilisten gezielt mit Kampfdrohnen jagt und tötet und in dem Russland sich mangels Geländegewinne an der Front derzeit auf die Vernichtung der ukrainischen Wirtschaft durch Luftangriffe konzentriert. Und neben ihm der sogenannte Anführer der freien Welt, dem nichts anderes einfällt, als seinen geplanten Ballsaal am Weißen Haus zu preisen und zu verkünden, dass er Kalisalz, das man als Düngemittel verwendet, in der Diktatur Belarus kaufen möchte, weil die das billiger anbiete als Kanada. Über substanzielle Unterstützung für die Ukraine, etwa die Lieferung weiterer Patriot-Abwehrraketen, spricht Trump nicht. Und die neueste Wolte spart er sich für seinen Außenminister Marco Rubio auf, der tags darauf eine Einladung an den Kriegsverbrecher Wladimir Putin in die USA zum G20-Gipfel Mitte Dezember aussprechen darf. Trump scheint zu glauben, Russland von seinem Krieg abbringen zu können, indem er einfach immer weiter mit Putin redet und redet und redet. Denn er sieht sich offenbar in einer Vermittlerrolle und nicht an der Seite der Ukraine. Damit stellt er den Angreifer Russland beinahe auf eine Stufe mit dem Opfer. Mit gleichem beauftragt er anscheinend auch seine beiden Sondergesandten Steve Witkoff und Jared Kushner, die der Pressekonferenz in New York wie Schuljungen still beiwohnten, obwohl ihnen Fragen gestellt wurden. Witkoff rühmte sich kürzlich in Kiew noch, welch gute Beziehungen er zu beiden Seiten habe. Aber der blutigste Krieg in Europa seit dem Zweiten Weltkrieg wird nicht allein durch Schmeicheleien oder simple Coaching-Methoden gestoppt werden können. Donald Trump kann noch so oft wiederholen, er glaube, Wladimir Putin wolle einen Deal machen und den Krieg gegen die Ukraine beenden. In der Realität deutet nichts darauf hin. Stattdessen erklärte Kreml-Sprecher Dmitri Peskow erneut, es gebe nach wie vor keine Grundlage für Friedensgespräche mit der Ukraine. Für ein Umdenken Russlands bräuchte es daher weitere Militärhilfe für die Ukraine und verschärfte Sanktionen gegen den Aggressor. Der US-Kongress hat Trump gerade mit großer Zustimmung ein Gesetz in die Hand gegeben, die ihm solche ermöglichen würden. Ob er diesen Hebel nutzen wird, lässt er offen, während Russland derweil wieder seine ballistischen Raketen in Richtung ukrainischer Städte schickt. In dieser für die Ukraine und für Europa brenzligen Lage ist es daher fatal, dass die Europäische Union gerade jetzt Sanktionen gegen zwei russische Oligarchen gelockert hat. Michail Friedman und Alisher Usmanow, zwei Schlüsselpersonen für das Regime Putins. Mit einem US-Präsidenten, der nicht klar auf der Seite Europas steht, ist es ein Fehler der EU, widersprüchliche Signale in Richtung Moskau zu senden. Bisher haben die Europäer versucht, die Lücke, die die Regierung Trump bei der Unterstützung für die Ukraine hinterlässt, so gut es geht zu füllen. Aber immer wieder verlieren sie wegen nationaler Interessen das Ziel vor Augen, nämlich mit vereinten Kräften Russland seinen Angriffskrieg wirtschaftlich und militärisch unmöglich zu machen. Diesmal war es vermutlich die Hoffnung, in Aserbaidschan inhaftierte französische Staatsbürger freizubekommen. Aber der Preis ist zu hoch. Diese Woche hat einmal mehr gezeigt, Trump kann in Sachen Ukraine als persönliche Leistung gerade einmal vorweisen, dass er den ukrainischen Präsidenten aus seiner taktischen Militärkleidung in eine Art Anzug gezwungen hat. Seine Wiederwahl zum US-Präsidenten hat sich bisher als einer der schwersten Rückschläge für die Ukraine in ihrem Abwehrkampf gegen Russland herausgestellt.
2: Sie hörten den Frühkommentar von Elena Gorges.
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4: Heute mit Jörg Paffrath und Daniel Heinrich in Redaktion und Regie, mit Chris Taubert und Malte Wiegert für Ton und Technik, mit Claudia Lüttke in der Assistenz und ich bin Rainer Brandes. Guten Morgen, schön, dass Sie dabei sind.

0: Bundesaußenminister Johann Wadephul wird heute vor der UN-Generalversammlung sprechen. Wir berichten gleich, welche Schwerpunkte er setzen wird. Warum scheitert die Bundesregierung immer noch daran, direkte Zahlungen an Bürgerinnen und Bürger zu leisten, um damit die hohen Energiekosten zu kompensieren? Dazu ein Interview mit Stefan Bach vom Deutschen Institut für Wirtschaftsforschung. Und die Linke in Berlin will Sondierungsgespräche mit SPD und Grünen aufnehmen. Spitzenkandidatin Elif Eralp gestern Abend.
1: Nächste Woche beginnen die Gespräche. Ich freue mich sehr, mit den künftigen möglichen Koalitions- und Sondierungspartnern darüber zu sprechen, wie wir die Mietenkrise endlich gemeinsam angehen. Wir haben da viele Schnittstellen und darüber werden wir die nächsten Tage sprechen.
0: Sagt Elif Eralp. Die Frage ist nur, wollen SPD und Grüne auch mit dieser Linken regieren? Wir fragen um 10 vor 7 den SPD-Bundestagsabgeordneten Hakan Demir aus Berlin-Neukölln. Eigentlich sollte Bundeskanzler Friedrich Merz zur UN-Generalversammlung nach New York fliegen. Doch nach den Wahlniederlagen der CDU wird er zu Hause gebraucht. Also vertritt ihn der Außenminister. Johann Wadephul wird heute in der UN-Generaldebatte sprechen. Worauf er die Schwerpunkte legen wird, das berichtet Martin Ganselmeier.
2: Es ist das zweite Jahr in Folge, dass Bundeskanzler Friedrich Merz seine eigentlich geplante Teilnahme an der Generalversammlung der Vereinten Nationen absagen musste. Im vergangenen Jahr war ihm die Haushaltsdebatte im Bundestag wichtiger. Diesmal blieb er in Berlin, damit die Diskussion über seine politische Zukunft nicht aus dem Ruder läuft. An seiner Stelle spricht heute Bundesaußenminister Johann Wadephul für Deutschland. Im Mittelpunkt seiner Rede stehen die Unterstützung für die Ukraine sowie Deutschlands weiteres Engagement für die Vereinten Nationen. Nach der im Juni gescheiterten Bewerbung für einen nichtständigen Sitz im UN-Sicherheitsrat hatte es Forderungen gegeben, dass Deutschland als einer der größten Beitragszahler der UN seine Zuschüsse kürzt. Schon vor Wadephul spricht der russische Außenminister Sergei Lavrov. Mit Spannung wird erwartet, wie Lavrov auf die Einladung Putins zum G20-Gipfel in Miami reagiert. Wadephul begrüßte die von US-Präsident Trump ausgesprochene Einladung. Sie sei ein, so Wadephul wörtlich, Lackmustest für Putin, ob er wirklich bereit ist, ernsthaft zu verhandeln. Es sei richtig, dass die US-Regierung erneut versuche, Putin dazu zu bringen, endlich über ein Ende des Krieges gegen die Ukraine zu verhandeln.
0: Bundesaußenminister Johann Wadephul spricht heute in New York in der UN-Generalversammlung. Martin Ganselmeier blickte voraus.

0: Der Tankrabatt kommt. Das allerdings ist Entlastung per Gießkanne, zumindest für alle, die tanken. Zielgenauer wäre es, wenn die Bundesregierung allen Bürgerinnen und Bürgern direkt Geld zurückzahlen würde, abhängig vom Einkommen. Das will die Politik eigentlich auch schon seit 4 Jahren, aber noch immer geht das aus technischen Gründen nicht. Woran hakt es da? Darüber hat mein Kollege Jochen Fischer gestern Abend mit dem Finanzexperten Stefan Bach vom Deutschen Institut für Wirtschaftsforschung gesprochen.
1: Was sagen Sie? Jetzt schon wieder ein Tankrabatt. Hilft das oder anders gefragt, hat der, den es im Frühjahr gab, hat der denn geholfen?
2: Naja gut, geholfen hat er schon. Die Benzinpreise sind gesunken, leider nicht in dem Umfange, wie man es eigentlich hätte erwarten können, insbesondere beim Diesel, sagen jedenfalls die Forschungen, das ist noch nicht so ganz klar, aber nach allem, was wir wissen, ist beim Diesel doch eben ein erheblicher Teil nicht weitergegeben worden und auch natürlich unterschiedlich nach Regionen. Im reichen Süden, da haben sich dann offenbar die Mineralölkonzerne doch ein bisschen mehr vom Kuchen abgeschnitten.
1: Im Bundestag hieß es ja heute, man habe sich deshalb dazu entschlossen, damit man etwas hat, was kurzfristig hilft. Kurzfristig an der Tanksäule. Wir werden es sehen ab 1. Oktober. Und das ist doch eigentlich genau das, was die Menschen, die auf das Auto angewiesen sind, brauchen, oder?
2: Ja, genau. Also das wirkt natürlich schon, das muss man schon sagen. Und das wirkt vor allem kurzfristig. Die Alternativen, die wir hätten, also da wird jetzt über Direktzahlungen diskutiert. Wir schlagen sowas natürlich auch vor. Aber das funktioniert eben zumindest zielgenau, nicht auf die Schnelle. Allenfalls nachträglich könnte man dann noch anfangen zu differenzieren. Und man muss vor allem den Direktauszahlungsmechanismus ja erstmal scharf stellen und die Leute müssen ihre Kontoverbindung hinterlegen. Deswegen, das ist der Politik alles zu ungewiss und zu schwierig. Und deswegen greift man jetzt doch wieder auf diesen Tankrabatt zurück, auch wenn der natürlich auch nicht sehr zielgenau ist. Der entlastet ja nicht nur die Berufspendler auf dem Land, sondern auch die Freizeitfahrten und entlastet eben auch Arme und Reiche unabhängig von der persönlichen Betroffenheit.
1: Da sagt man immer, die Krankenschwester ohne Auto bezahlt den Tankrabatt des Chefarztes für das dicke Auto gleich mit. Welche Gefahren stecken denn in diesem Tankrabatt?
2: Naja, wie gesagt, es wird nicht vollständig weitergegeben. Und natürlich auch, wenn man jetzt sagt, so die Preise, die signalisieren ja eine gewisse Knappheit, die wir einfach auf den internationalen Märkten momentan haben. Und bis zu einem gewissen Grade können sich die Leute ja auch kurzfristig anpassen. Die Pendler natürlich nicht, keine Frage. Ne? Aber man kann weniger Freizeitfahrten machen. Und auch, das ist ja jetzt auch das Signal, dass das mit den fossilen Energien nicht nur schlecht fürs Klima und für die Umwelt ist, sondern dass wir uns da auch erheblichen, ja, gesamtwirtschaftlichen und geopolitischen Risiken aussetzen. Und da wäre natürlich jetzt wieder zum wiederholten Male diese hohen Benzinpreise, das wäre auch ein wichtiges Signal, dass die Leute dann eben auch auf alternative Mobilität umsteigen, also Elektroauto, ÖPNV und so weiter und so fort.
1: Ja, die Weltlage ist, wie sie ist. Der Sprit wird knapp durch die wegfallenden Öllieferungen. Da gibt es ja nun auch Stimmen, die behaupten, in dem hohen Spritpreis stecke eine überhöhte Gewinnmarge, die man mit einer sogenannten Übergewinnsteuer abschöpfen könnte. Sollte man das tun?
2: Ja, die Übergewinnsteuer ist genau so ein Ding, was immer wieder dann hochploppt, aber das funktioniert eben auch nur begrenzt, beziehungsweise da gibt es erhebliche rechtliche Bedenken. Also das ist ja tatsächlich auch gemacht worden 2022, da hat es auch halbwegs funktioniert, so mit Ach und Krach, und tatsächlich sind da wohl auch 2 Milliarden in die Kasse gekommen, aber da liegen verschiedene Klagen jetzt vor und kann durchaus sein, dass entweder der Europäische Gerichtshof oder auch das Bundesverfassungsgericht das Ganze dann wieder cancelt und dann muss der Staat viel Geld zurückzahlen. Außerdem ist das natürlich auch problematisch. Ne? Was ist jetzt, wie grenzt man da die Branche ab? Ne? Nur die Mineralölkonzerne oder auch andere Branchen, die natürlich dann auch von der Knappheit indirekt profitieren. Deswegen, das ist alles schwierig. Das müsste man mal systematisch entwickeln im Rahmen der normalen Besteuerung. Dann könnte das gehen, aber das geht eben nicht ad hoc mit diesem Instrument.
1: Also Übergewinnsteuer wird es wahrscheinlich erstmal nicht geben. Über die Direktzahlung haben Sie eben kurz gesprochen. Die geht jedenfalls im Moment nicht, weil die Daten der Bürger nicht vorliegen. Und dann heißt es ja, dieser Tankrabatt, der jetzt beschlossen wurde, der soll vom sogenannten Spritpreisdeckel abgelöst werden. Wie bewerten Sie das denn?
2: Ja, das ist so eine Art Regulierung. Die Preiskontrolle soll da eingeführt werden. So in Luxemburg oder in Belgien gibt es das, dass da genau geguckt wird, was ist ein realistischer Preis. Das ist natürlich erstmal ein Bürokratiemonster, was man auch nicht auf die Schnelle aufbauen kann. Das wird zwar jetzt versucht, aber da muss man gucken, wie weit man da kommt. Und auch die Wettbewerbshüter und Kartellwächter, die warnen schon davor, dass das dann tendenziell natürlich auch mehr Markttransparenz bietet für die Anbieter, sodass es dann sein kann, dass die Preise und auch die Gewinnmargen der Mineralölkonzerne dadurch nicht sinken, sondern sogar eher steigen. So ähnlich wie bei der 12-Uhr-Regel. Das könnte dann der nächste Rohrkrepierer sein auf dem Tankstellenmarkt.
1: Also die Lage scheint sehr verfahren und kompliziert. Wie lange können wir uns das eigentlich leisten, diese Subventionierung? Solange wie den Steinkohlenbergbau?
2: Ja gut, ich meine, da geht es jetzt um 2,5 Milliarden Euro, aber natürlich nur für 3 Monate. Ne? Deswegen, okay, das kann man jetzt machen. Tatsächlich sollte man sich längerfristig dann schon überlegen, ob man nicht doch diesen Direktauszahlungsmechanismus dann scharf stellt. Na, man muss dann ja nur 100 oder 200 Euro ausloben, dann hinterlegen die Leute auch ihre Kontoverbindung. Und im Nachgang über die Einkommensteuererklärung könnte man das Ganze dann ja schon zielgenauer zuschneiden, indem man das dann praktisch im Nachgang den Besserverdienern wieder abknöpft bei der Steuer. Und den Pendlerinnen und Pendler könnte man da auch noch nachträglich was draufgeben, weil die kennt man dann ja spätestens bei der Einkommensteuererklärung.
0: Der Tankrabatt und Alternativen dazu. Darüber hat Jochen Fischer mit Stefan Bach vom Deutschen Institut für Wirtschaftsforschung gesprochen. Und dass die Spritpreise so hoch sind, das liegt natürlich am Krieg von Israel und der USA gegen den Iran. Und seit dieser Krieg läuft, seitdem greift die Houthi-Miliz aus dem Jemen immer wieder Verbündete der USA in der Region an, unter anderem Saudi-Arabien. Darunter leidet die Zivilbevölkerung im Jemen, aber natürlich auch die Menschen in Saudi-Arabien. Nun wollen mehrere westliche Staaten Saudi-Arabien im Kampf gegen die Houthis unterstützen. Iris Völlnagel aus Kairo.
3: Vorschläge gab es die vergangenen Tage. Mehrere. In einem Fernsehinterview kündigte Frankreichs Präsident Emmanuel Macron an, Truppen, Radarsysteme und Verteidigungssysteme nach Saudi-Arabien zu entsenden, um die für den Energietransport wichtige Hafenstadt Yanbu am Roten Meer zu schützen. Es gehe aber nicht darum, sich in einen Konflikt einzumischen, so Macron, sondern es gehe lediglich um den Schutz des wichtigen Ölterminals in Yanbu. Auch aus Großbritannien soll Saudi-Arabien Hilfe erhalten. Die britische Luftwaffe bietet an, saudische Militärflugzeuge im Kampf gegen die Houthi in der Luft zu betanken. Auch saudische Verbündete wie Ägypten, die Türkei und Pakistan haben ihre Unterstützung zugesagt. Dazu Ägyptens Außenminister Badel Abdaati.
4: Wir werden unsere Bemühungen um Dialog und Deeskalation im Roten Meer fortsetzen. Aber die Verwaltung des Roten Meeres liegt in unserer Hauptverantwortung. Wir, das bedeutet die Länder, die das Rote Meer überblicken, die Anrainerstaaten des Roten Meeres.
3: Erst vor kurzem unterzeichnete Saudi-Arabien mit der Türkei und Pakistan einen sogenannten Mekka-Verteidigungspakt. Man arbeite mit Hochdruck an der Ausgestaltung des Verteidigungsbündnisses, hieß es. In der vergangenen Woche trafen sich die Außenminister der drei Länder am Rande der UN-Vollversammlung in New York. Als nächstes sei ein Treffen der Armeechefs geplant. US-Präsident Trump hingegen war in den vergangenen Wochen zunächst sehr zurückhaltend mit Hilfe, sehr zum Missfallen der eigentlich eng mit den USA verbündeten Saudis. Leidtragende des Konflikts sind die Menschen und insbesondere die Kinder. Die Vereinten Nationen schätzen, dass in den vergangenen Wochen rund 130.000 Menschen vor der Gewalt geflüchtet sind, darunter 71.000 Kinder. Dazu der Journalist Anwar Al-Ansi.
5: Die Frage der Vertreibung ist eine der schlimmsten Auswirkungen und Folgen des Krieges. Die Vertreibung ging einher mit dem Zusammenbruch des Gesundheitssektors sowie des Bildungssektors. Einige Schulen wurden zerstört, sabotiert und in Militärkasernen umgewandelt, insbesondere nachdem die Houthi die Provinz Taiz eingenommen hatten.
3: Eine Lösung ist vorerst nicht in Sicht.
0: Frankreich und Großbritannien wollen Saudi-Arabien gegen die Houthis unterstützen. Iris Völlnagel berichtet aus Kairo. Zehntausende Menschen haben vor 2 Monaten die Grenze zur spanischen Exklave Ceuta überwunden. Doch noch immer ist die Lage vor Ort angespannt. Das dürfte auch zur Sprache kommen, wenn heute Bundesinnenminister Alexander Dobrindt von der CSU zum sogenannten Münchner Migrationstreffen seine für Migration zuständigen europäischen Amtskolleginnen und Kollegen einlädt. Aus Madrid, Marc Hoffmann.
6: Juan Jesus Bibas ist Regierungspräsident der Exklave Ceuta. Der konservative Politiker gibt derzeit fast täglich Interviews. Im spanischen Radiosender Cadena Ser wird er gefragt, wie es ihm gehe. Bibas antwortet, so wie seiner Stadt. Er wolle endlich zurück zur Normalität. Voraussetzung dafür sei, so Bibas wörtlich, dass alle Menschen, die irregulär und illegal nach Ceuta gelangt sind, massenhaft und unter Verletzung der territorialen Integrität zurückkehren müssten. Bei anderen Gelegenheiten sprach Bibas auch bereits wörtlich von einer Invasion. Mit solchen Worten macht der Kommunalpolitiker der konservativen Partido Popular seit Wochen nicht nur auf den Ausnahmezustand aufmerksam, sondern provoziert und macht Stimmung. Die große Mehrheit der Migranten ist zwar nach dem Ansturm Ende Juli inzwischen wieder nach Marokko zurückgekehrt, jedoch sitzen weiterhin nach Regierungsangaben etwa 10.000 Menschen in der nur 20 Quadratkilometer großen Exklave fest. Sie hoffen auf eine Zukunft in Europa. Die meisten sind aus wirtschaftlichen Gründen hier. Sie sehen für sich keine Zukunft in Marokko. Sie wollen ein besseres Leben, erklärt Wendel Soares im ARD-Interview. Er ist Mitarbeiter in der Flüchtlingsunterkunft San Antonio in Ceuta. Nicht alle haben einen Platz in den teils provisorischen Notunterkünften gefunden. Tausende leben weiter auf der Straße oder harren unter widrigen Umständen am Strand aus. Das Rote Kreuz versorgt sie unter anderem mit Nahrungsmitteln. So schlagen sich die Menschen schon seit Wochen durch. Die Weiterreise aufs spanische Festland ist für sie nicht möglich. Ceuta gehört zwar zu Spanien, jedoch nicht zum Schengen-Raum. Und Marokko? Das nordafrikanische Königreich ist strategischer Partner Spaniens. Die EU stuft es als sicheres Herkunftsland ein. Spaniens linke Minderheitsregierung steht politisch unter enormem Druck und verhandelt weiterhin bilateral über die Rückführung der Migranten. Ministerpräsident Pedro Sánchez sagte in dieser Woche vor der UN-Generalversammlung in New York: Die Versuchung ist groß, die Migranten zu Feinden zu erklären. Mein Land wird das nicht tun. Man kann einer Krise begegnen, ohne auf Anstand zu verzichten, unter Wahrung der Rechtsstaatlichkeit und unter Achtung der Menschenrechte. Die EU-Asylreform, die sollte eigentlich jahrelangen Streit in der europäischen Migrationspolitik beenden und die Solidarität untereinander stärken. Stattdessen sorgt die Ceuta-Krise für neue Debatten.
0: Aus Madrid berichtete Marc Hoffmann. Heute treffen sich in München die europäischen Migrationsministerinnen und Minister. Heute, vor genau 80 Jahren, erschien die erste Ausgabe von Le Journal de Tintin, bei uns als Tim und Struppi bekannt. Die Figuren hatte der belgische Zeichner Hergé sogar schon 1929 erfunden. Nach dem Zweiten Weltkrieg erhielten sie ihr eigenes Comic-Magazin. Andreas Meyer-Feist.
7: Nur einer kann so fluchen, Kapitän Haddock. Sein beliebtester Wutsatz, 100.000 heulende Höllenhunde. Georges Remy, der sich später Hergé nannte, belauschte die Brüsseler Markthändler. Hier hörte er sich die Schimpftiraden für den cholerischen Liebling der Tim und Struppi-Fans ab. In der allerersten Zeichentrick-Adaption von 1957 kommen sie vor. 11 Jahre zuvor gab's das erste gedruckte eigenständige Heft. Im Mittelpunkt ein junger Reporter mit einem schneeweißen Foxterrier. Energisch, intelligent, flink und mutig. Terrier waren damals übrigens die absoluten Modehunde. Daneben Kapitän Haddock und viele andere Typen, die sich Hergé aus der Wirklichkeit abschaute.
8: Es gibt die Bösen, es gibt die Guten, es gibt die dazwischen, es gibt alle möglichen Charaktere, die man sich nur ausdenken kann.
7: Im Fernsehen sprach Hergé 10 Jahre nach dem ersten Magazin ausführlich über sein Werk. Vielen galt er noch als Nazi-Helfer. Mit den deutschen Besatzern hatte er gut und profitabel zusammengearbeitet. Hergé malte an der sauberen Kulisse der Normalität. Draußen hungerten die Belgier, viele wurden deportiert. Dann war der Krieg vorbei, die Menschen wollten Ablenkung und Unterhaltung und dann kam das erste Heft, der Sonnentempel. Hergé war plötzlich nicht mehr der Kollaborateur, er wurde zum Vorbild einer unbelasteten Jugendkultur.
9: Et chaque enfant
8: Jedes Kind möchte wie Tim sein. Kinder können sich mit Tim total identifizieren. Das ist, glaube ich, einer der wichtigsten Gründe für seinen Erfolg.
7: Getragen von seinen Zeichnerinnen und Zeichnern, denn Hergé durfte die Arbeit nicht mehr alleine machen. Politisch makellos mussten sie sein, mit einer hohen künstlerischen Qualität, die Hergé anfangs vermissen ließ. Hergé starb 1983. In seinem Testament steht, niemand darf die Serie nach ihm weiterführen, auch nicht seine Zeichner.
8: Ich habe hervorragende Mitarbeiter, die Großartiges leisten. Sie machen es besser, als ich es selbst könnte. Aber ich glaube, dass es im Grunde trotzdem etwas ganz Persönliches ist. Tim bin ich eigentlich selbst. Kapitän Haddock, das bin ich. Und deshalb denke ich, es ist besser so.
7: Das erklärte Hergé wenige Jahre vor seinem Tod in einer französischen Talkshow. Aus dem billig gedruckten Magazin mit wenigen Seiten von 1946 wurden viele Hochglanzbände, Weltauflage bis jetzt 230 Millionen Alben. Mindestens. Laut der offiziellen Tim und Struppi-Plattform könnten es schon bald fast 300 Millionen Exemplare weltweit werden. Übersetzt in 80 Sprachen und noch einmal in rund 30 regionale Dialekte. Tim und Struppi, sie sind beliebt wie eh und je.
0: Und sie werden heute 80 Jahre alt. Aus Brüssel war das Andreas Meyer-Feist. Der Papst feiert mit zehntausenden jungen Menschen in Paris eine Andacht. Das war gestern Abend und wir hören gleich mehr dazu. In ungefähr 10 Minuten hier im Deutschlandfunk.

0: 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Bundesaußenminister Wadephul spricht heute vor der UNO-Vollversammlung in New York. Es wird erwartet, dass er sich unter anderem zu den Kriegen in der Ukraine und im Nahen Osten äußert. Gestern war Wadephul für einen Tag nach Kanada gereist. Bei dem Treffen mit seiner kanadischen Amtskollegin Anand unterzeichneten beide ein Geheimschutzabkommen, das den Austausch von Dokumenten vereinfachen soll. Weitere Themen waren eine engere Zusammenarbeit zwischen Kanada und der EU im Sicherheits- und Verteidigungsbereich sowie die Unterstützung für die Ukraine. Bei der UNO in New York werden heute unter anderem auch Reden des russischen Außenministers Lavrov und Chinas Vizepräsidenten Han erwartet. US-Präsident Trump bemüht sich weiter, den Nachrichtensender CNN bei seiner politischen Berichterstattung zu behindern. CNN darf nach eigener Darstellung die bevorstehende Reise des Präsidenten in den Bundesstaat Tennessee nicht als Vertreter des sogenannten TV-Pools filmen. Trump war in dieser Woche gerichtlich auferlegt worden, den Journalisten der Sender CNN und MS Now sowie der Webseite Politico die Berichterstattung aus dem Weißen Haus wieder zu ermöglichen. Trump argumentiert, die Medien verbreiteten Unwahrheiten. Bundesdigitalminister Wilsberger will einem Medienbericht zufolge eine stärkere internationale Zusammenarbeit bei der Regulierung von künstlicher Intelligenz erreichen. Die Menschheit sei weder der KI noch der aktuellen Situation hilflos ausgeliefert, sagte der CDU-Politiker der Funke Mediengruppe. Wilsberger nannte die internationale Atomenergiebehörde als Vorbild. Es müsse jedoch geklärt werden, wie eine Kontrolle der Technologie angesichts der rasanten Entwicklung organisiert werden könne. Der Minister nahm zudem die Entwickler von KI-Technologien in die Pflicht. Unterdessen wurde bekannt, dass der ChatGPT-Entwickler OpenAI im August das Training seines neuen Modells Astra wegen Sicherheitsproblemen für 2 Wochen gestoppt hatte. Dies bestätigte OpenAI-Europa-Chef Marill der Zeitung Welt am Sonntag. Das Unternehmen habe ein Viertel seiner Ingenieure von anderen Projekten abgezogen, um Sicherheitslücken zu schließen, so das Blatt. Innerhalb der schwarz-roten Regierungskoalition zeichnet sich ein weiterer Dissens über Reformpläne ab, diesmal bei der Neuordnung der Pflegeversicherung. Die SPD akzeptiere keine Leistungskürzungen bei der Pflege, erklärte deren Generalsekretär Klüssendorf. Dies drohe aber den Pflegenden, den Pflegebedürftigen und den Angehörigen. Gesundheitsminister Linnemann, CDU, will eigentlich seine Reformpläne in der kommenden Woche ins Kabinett einbringen. Ziel ist es, die Finanzen der gesetzlichen Pflegeversicherung im nächsten Jahr zu stabilisieren. Die Pflegekassen stehen stark unter Druck. Für 2027 wird ein Milliardendefizit erwartet. Nach Informationen aus Koalitionskreisen laufen zu Linnemanns Vorhaben noch Gespräche. Der Deutsche Gewerkschaftsbund hat für heute zu einem bundesweiten Aktionstag für einen starken Sozialstaat aufgerufen. Geplant sind Proteste in 15 Großstädten. Unter anderem in Frankfurt werden mehrere tausend Teilnehmer erwartet. Die Gewerkschaften kritisieren die Reformpläne der Bundesregierung, die ihnen zufolge zulasten der Arbeitnehmer gehen. Der DGB fordert stattdessen mehr Investitionen in die Infrastruktur, ein gesetzliches Rentenniveau von mindestens 50% und eine effizientere Mittelverwendung im Gesundheitssystem. Der Deutsche Olympische Sportbund entscheidet heute über den deutschen Kandidaten für die Sommerspiele 2036, 2040 oder 2044. Verbliebene Bewerber sind München und die Region Köln-Rhein-Ruhr in Nordrhein-Westfalen. Berlin zog seine Kandidatur in dieser Woche zurück. Die Hauptstadt galt nach einem Prüfbericht der Evaluierungskommission als Außenseiter. Die Stadt Hamburg hatte ihre Bewerbung bereits Ende Mai nach einem negativen Bürgerentscheid aufgegeben. Um die Ausrichtung der Olympischen und Paralympischen Spiele bemühen sich neben Deutschland unter anderem Indien, Katar und die Türkei. Die nächsten Sommerspiele 2028 und 2032 finden in Los Angeles und im australischen Brisbane statt. Das Wetter: Heiter und trocken, nur im Norden Wolkenfelder und etwas Regen. 17 bis 26 Grad, am Oberrhein sogar 30 Grad. Auch morgen nach Nebelauflösung oft sonnig, im Norden zeitweise bewölkt, 18 bis 31 Grad. Das waren die Nachrichten.
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2: Buongiorno, un caffè e un cornetto, per favore. Das war Italienisch. Ein Kaffee und ein Croissant, bitte. Für meinen Rom-Urlaub lerne ich gerade ein bisschen Italienisch. Heute ist der Europäische Tag der Sprachen. Er soll die Sprachenvielfalt feiern und die Fähigkeit fördern, andere Sprachen zu sprechen. Müssen wir heute überhaupt noch mühsam Vokabeln lernen? Mit der Handykamera kann man die Speisekarte sekundenschnell übersetzen lassen. Und die KI dolmetscht ganze Gespräche in Echtzeit. Da wirkt Sprachenlernen fast wie aus der Zeit gefallen. Aber ich finde, Übersetzung ist nicht automatisch Verständigung. Eine KI überträgt zwar Daten und Wörter und es lässt sich streiten, wie empathisch sie sein kann. Aber keine Technik kann uns abnehmen, unserem Gegenüber mit Respekt zu begegnen und uns ehrlich für den anderen zu interessieren. Perfekte Sprachkenntnisse allein sind noch kein Garant für gute Verständigung. Das zeigt in der Bibel die Geschichte vom Turmbau zu Babel. Dort heißt es: Damals hatten alle Menschen nur eine einzige Sprache, mit ein und denselben Wörtern. Sie verstanden jedes einzelne Wort, doch sie hatten andere Ambitionen. Los, lasst uns eine Stadt mit einem Turm bauen. Seine Spitze soll in den Himmel ragen. Wir wollen uns einen Namen machen, damit wir uns nicht über die ganze Erde zerstreuen. Mit diesem Turm wollen sie sich selbst inszenieren. Sie wollen hoch hinaus, sie streben nach Macht, Selbstoptimierung und Abgrenzung. Der Turm war gewissermaßen das erste große Leuchtturmprojekt. Sie brennen Lehmziegel, sie wollen sich selbst ein Denkmal setzen. Der Turm soll sie unantastbar machen. Mit ihm wächst die Illusion, unüberwindbar zu werden. Dann greift Gott ein. Er verwirrt ihre Sprachen und zerstreut sie über die ganze Erde. Sie können einander nicht mehr verstehen. Da müssen sie aufgeben, die Stadt mit dem himmelhohen Turm weiterzubauen. Deswegen nennt man die Stadt Babel, das heißt Durcheinander. Denn dort hat der Herr die Sprache der Menschen durcheinandergebracht. Darin sehe ich weniger eine Aussage über Gott, als vielmehr über Menschen. Wo Sprache nur noch genutzt wird, um sich selbst groß zu machen, das eigene Ego zu füttern und aufzutrumpfen, bricht die Verständigung und das Miteinander zusammen. Und wenn die Menschen verwirrt sind, geht nichts mehr gemeinsam. Jede und jeder lebt dann nur noch in der eigenen Bubble. In der Geschichte stecken im Umkehrschluss auch eine Chance und Hoffnung. Wo Menschen die Verständigung suchen und einander zuhören, kann eine Kraft und Gemeinschaft entstehen, die Großes bewegt. Denn Sprache ist immer auch ein Instrument der Macht. Wer nur spricht, um Recht zu haben, übt Macht aus. Wer aber zuhört, teilt Macht und schafft Raum für den anderen. Raum für den anderen und das Miteinander entstehen nicht von selbst. Es braucht die Bereitschaft, die eigenen Gewissheiten zu hinterfragen. Dem Gegenüber erst einmal Wohlwollen zu unterstellen und auch die leisen Töne wahrzunehmen. Gelingende Verständigung bedeutet nicht nur, Wörter zu übersetzen, sondern den Menschen dahinter zu verstehen. Ich denke zum Beispiel daran, bei einer Nachricht oder einem Kommentar, der mich ärgert, nicht sofort wütend zurückzuschreiben, sondern innezuhalten und nachzufragen, wie das denn genau gemeint ist. Oder wenn der andere spricht, nicht schon gleich im Kopf die nächste Entgegnung zu formulieren. Und auch Blickkontakt und ein Lächeln können Wunder wirken und ein Gespräch aufhellen. Denn letztlich ist es die respektvolle Haltung und das ehrliche Interesse am anderen, das verbindet und miteinander schafft. Weit über Sprache und Grammatik hinaus. In diesem Sinne wünsche ich einen gesegneten Tag oder wie man in Rom sagt, buona giornata.
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3: Es wird 6.40 Uhr, das Stade de France in Paris. Es ist das Sportheiligtum Frankreichs. Gestern Abend wurde es dann auch im direkten Sinn ein religiöser Ort. Papst Leo XIV. Feierte vor zehntausenden jungen Menschen eine Andacht. Stefan Detjen war dabei.
4: Die katholische Kirche in Frankreich erlebt einen jugendlichen Boom. Jugendgottesdienste in Kirchen wie Saint-Sulpice in Paris ziehen mehrere tausend Jugendliche an. Als der Papst an diesem Freitagnachmittag mit seinem Papamobil auf dem Weg in die Kathedrale Notre-Dame von Paris fährt, warten auf dem Platz vor der Universität Sorbonne die Mitglieder der Studentengemeinde singend auf Leo XIV. Es gibt für uns immer mehr Gelegenheiten, über unseren Glauben zu sprechen. Wir hatten in diesem Jahr 20.000 Taufen von Erwachsenen. Das zeigt, dass die Botschaft Gottes ganz aktuell ist. Marguerite verteilt gelb-weiße Papstflaggen am Straßenrand. Es gebe ein religiöses Erwachen der Jugend in Frankreich, sagt die 25-Jährige. Es ist schön, das mitzuerleben und zu sehen, dass viele Menschen, die dem Glauben eigentlich fernstehen, neugierig werden und Fragen stellen. Die Massen, die der Papst bei seinem viertägigen Besuch in Paris, Lourdes und Metz mobilisiert, sollen auch die Mehrheitsverhältnisse in der katholischen Kirche Frankreichs demonstrieren. Am Abend füllt Leo XIV. Das größte Stadion des Landes in Saint-Denis vor Paris mit 80.000 Jugendlichen. Stunden vor der Ankunft des Papstes herrscht im Stade de France Festivalatmosphäre. Es wird getanzt, viele singen die Sacro-Pop-Songs auswendig mit. Dazwischen berichten Spitzensportler gemeinsam mit Behinderten von der Kraft des Glaubens. Eine junge Ordensschwester erzählt unter dem begeisterten Applaus der 80.000 von ihrem religiösen Erweckungserlebnis.
5: Et là, c'était comme si le Seigneur me disait.
4: Als der Papst schließlich am späten Abend ankommt und im Papamobil eine Ehrenrunde durch das Stadion dreht, gibt es kein Halten mehr. Leo wird wie ein Popstar begrüßt.
6: Merci für votre courage. Merci
4: für votre Mut. Danke für euren Mut. Ihr seid das heilige Frankreich.
6: Vous êtes les saints de France.
4: Ruft der Papst den Jugendlichen zu, dann wechselt die Stimmung, der Abend wird spirituell. Litaneien werden gebetet, Heilige angerufen. Wir sind zusammen über die geistlichen Entwicklungen beunruhigt. Es stimmt, die Gesellschaft, in der wir leben, scheint Gott gegenüber gleichgültig zu sein. Wer von dem Papst erwartet hat, die Stimmung weiter aufzuheizen, kam kaum auf seine Kosten. Leo ruft dazu auf, die Kraft des Glaubens in die Gesellschaft einzubringen, würdigt das soziale Engagement junger Katholiken in den Banlieues, den sozial schwachen Vorstädten. Dann kommt noch einmal Stadionatmosphäre auf. Auf dem Dach der Arena wird ein Feuerwerk wie bei einem Champions-League-Finale abgebrannt. Mit Chorälen und Gebeten für eine friedliche Nacht endet ein denkwürdiger Abend, der dem Papst und der Welt die ganze Dynamik des jugendlichen Katholizismus in Frankreich vor Augen geführt hat.
3: 10.000 feiern mit dem Papst in Paris. Stefan Detjen berichtete.

0: Die Linke hat die Berliner Abgeordnetenhauswahl gewonnen, und zwar vor allem wegen eines Themas, der Wohnungspolitik. Jetzt aber, nach der Wahl, drehen sich die Diskussionen fast ausschließlich um die Frage, ob die Linke eine antisemitische Partei mit Verbindungen ins kriminelle Milieu ist. Auslöser sind Auftritte von pro-palästinensischen Aktivisten, vor allem bei Veranstaltungen der Partei im Bezirk Neukölln. Deren Aussagen wurden von vielen als antisemitisch gedeutet. Hinzu kommen Vorwürfe gegen den linken Bundestagsabgeordneten Ferhat Kocak, weil er Kontakte zur Berliner Remo-Familie haben soll. Mitglieder dieser Familie wiederum sind in die organisierte Kriminalität verstrickt. Gestern Abend nun hat die Berliner Linke auf einem außerordentlichen Parteitag beschlossen, Sondierungsgespräche für eine Regierung mit der SPD und den Grünen aufzunehmen. Sebastian Engelbrecht war dabei.
1: 167 Delegierte des Berliner Landesparteitags der Linken empfingen ihre Spitzenkandidatin Elif Eralp mit Elif, Elif rufen. Mit breiter Mehrheit stimmte der Parteitag dafür, Eralp und ein Team der Parteispitze in Sondierungsgespräche mit Grünen und SPD zu schicken. Es solle geprüft werden, so der Parteitagsbeschluss, ob die politischen Voraussetzungen für Koalitionsverhandlungen vorhanden seien. Von beiden möglichen Partnern kamen bereits eindeutige Signale, dass sie zu den Sondierungsgesprächen bereit seien. Bevor der Parteitag das beschloss, verteidigte sich Eralp gegen die Vorwürfe, die gegen die Berliner Linke, insbesondere den Bezirksverband Neukölln und dessen Mitglied Ferhat Kocak erhoben werden. Kontakte zum kriminellen Remo-Clan und zu antisemitischen Gruppierungen wie dem Vereinigten Palästinensischen Nationalkomitee. Eralp wies die Vorwürfe pauschal zurück.
2: Diese Vorwürfe sind keine differenzierte Kritik, sondern haben eine zerstörende Dimension erreicht. Sie führen zu Spaltung und weiterer Polarisierung und nicht zu mehr gesellschaftlichen Zusammenhalt, den wir so dringend brauchen.
1: Zugleich wiederholte die Spitzenkandidatin ihr Credo, alle Menschen müssten sich in Berlin sicher fühlen.
2: Jüdische Menschen müssen sich in unserer Stadt sicher fühlen. Ich werde das vielfältige jüdische Leben stärken und Antisemitismus bekämpfen. Auch palästinensische und muslimische Menschen müssen sich gesehen und sicher fühlen. Auch die Teilhabe und Stärkung von muslimischem Leben und dem Kampf gegen Rassismus werde ich voranbringen.
1: Selbstkritisch sagte die Berliner Parteivorsitzende Kerstin Wolter, auch in der Linken seien Grenzen überschritten und Sätze gesprochen worden, die Jüdinnen und Juden Angst machten. Man sei jetzt in der Pflicht, diese Fälle aufzuklären.
3: Lasst uns jetzt mit Grünen und SPD das Gespräch suchen, um auszuloten, ob wir uns gemeinsam auf den Weg machen, diese Stadt zu einer gerechten, einer nachhaltigen und einer sicheren Metropole zu machen. Mit Demut vor dieser riesigen Aufgabe und mit geradem Rücken.
1: Die Bundesvorsitzende der Partei, Ines Schwertner, ging rhetorisch in die Offensive. Die Linke werde sich mit den Mächtigen und Reichen anlegen, um in Berlin einen Politikwechsel herbeizuführen.
4: Genau deshalb ist der Sturm so heftig und er wird noch heftiger. Sie greifen uns nicht für das an, was wir getan haben oder für das, was wir sind, sondern für das, was wir vorhaben. Und sie machen uns jetzt kleinlaut. Wir sollen kleinlaut in mögliche Gespräche gehen. Aber das werden wir nicht tun. Wir schicken unsere Leute selbstbewusst und souverän in diese Gespräche, denn wir sind die stärkste Kraft geworden.
1: Ein Delegierter sprach von einer Schmutzkampagne, die in den vergangenen Tagen gegen die Linke geführt worden sei. Eine andere Delegierte fügte hinzu:
5: Wir können nicht oft genug sagen, Solidarität mit unseren Genossinnen gegen diese falschen Antisemitismusvorwürfe. Wir sagen der Springerpresse, dem Tagesspiegel und den anderen bürgerlichen Medien und Parteien, die Linke hat kein Antisemitismusproblem, Punkt.
1: Parteispitze und Delegierte beteuerten, man werde mit Elif Eralp als regierender Bürgermeisterin unbeirrt die Vergesellschaftung großer Wohnungskonzerne weiter vorantreiben.
0: Vom Sonderparteitag der Linken in Berlin berichtete Deutschlandfunk-Korrespondent Sebastian Engelbrecht. Am Telefon ist jetzt Hakan Demir. Er ist Bundestagsabgeordneter der SPD. Sein Wahlkreis Berlin-Neukölln. Und er ist im Vorstand der Parlamentarischen Linken. Das ist ein Zusammenschluss von dezidiert linksorientierten SPD-Bundestagsabgeordneten. Schönen guten Morgen.
6: Guten Morgen, Herr Brandes.
0: Sollte die Berliner SPD in Sondierungsgespräche mit der Linken gehen?
6: Also ich bin dafür, dass wir am Ende eine rot-grün-rote Regierung haben. Aber wir haben auch klar Bedingungen gestellt. Und der Beitrag, den wir gerade gehört haben, zeigt ja auch, dass es eine gewisse Sensibilität auch unter der Linkspartei gibt, dass man klar sich dazu äußert, dass es eine Stärkung des jüdischen Lebens geben muss, dass man gegen Antisemitismus vorgeht. Aber das sind ja jetzt erstmal nur Reden. Und das, was wir natürlich erwarten, sind Konsequenzen.
0: Und es hat ja auch sehr unterschiedliche Stimmen gegeben. Wir haben ja auch die Stimmen gehört, wo Menschen aus der Linken sagen, es gibt gar kein Antisemitismusproblem in der Linken. Können Sie mit so einer Partei koalieren?
6: Also das, was wir jetzt von Yves Schwertner gehört haben, das ist ja eher, man geht zum Angriff über. Das finde ich natürlich nicht gut. Es tut natürlich allen gut, wenn man da ein bisschen demütig ist. Ich hatte jetzt auch im Innenausschuss das Gefühl, dass man die Vorwürfe nicht so ernst genommen hat, sondern direkt gesagt hat, das ist eine Kampagne oder eine Schutzkampagne und so weiter. Und das halte ich für falsch angesichts der Berichte, die es ja ganz normal in den Medien gibt. Sie haben es im Beitrag ja auch nochmal gezeigt, die verschiedenen Kontakte, die es ja offenbar gibt zur organisierten Kriminalität, aber auch zu Terrorunterstützern. Und das muss man auf jeden Fall ernst nehmen. Das, was man aber nicht machen darf, ist zu sagen, die ganze Linkspartei ist so und so. Es gibt aber auf jeden Fall einzelne Personen, von denen man sich eigentlich trennen müsste.
0: Das heißt, Sie fordern jetzt ganz klar Parteiausschlussverfahren?
6: Ich denke, das muss natürlich die Linkspartei am Ende entscheiden. Aber das, was auf dem Tisch liegt, die ganzen Informationen, die wir haben, würden nach meiner Ansicht dazu führen müssen, dass da einzelne Personen aus der Linkspartei eigentlich ein Ausschlussverfahren erhalten. Aber das ist tatsächlich natürlich eine Sache, die die Linkspartei selbst klären muss. Aber die Informationen sind da eigentlich sehr stark.
0: Würden Sie da auch an den Bundestagsabgeordneten Ferhat Kocak denken?
6: Ich meine, es hat sich jetzt natürlich dort kanalisiert, weil wir jetzt in den letzten Wochen und Monaten sehr viele Informationen hatten, welche Verbindungen da sind. Er hat sich jetzt zurückgezogen und die Partei will das ja aufarbeiten und weitere Informationen erhalten. Soweit ich weiß, gibt es einen Fragenkatalog. Er gehört auf jeden Fall auch zu denen, die man sich ganz genau angucken muss.
0: Haben Sie denn den Eindruck, dass die Spitzenkandidatin der Linken in Berlin, Elif Eralp, dass sie ausreichend gegen Antisemiten in ihrer eigenen Partei vorgeht?
6: Also ich kenne Elif Eralp auch seit über 10 Jahren. Ich kaufe ihr das auf jeden Fall ab, dass sie da gegen Antisemitismus ankämpft, dass sie für jüdisches Leben ist. Und ich meine, der Landesparteitag gestern hat ja auch gezeigt, dass dort geschlossen auch gesagt worden ist, dass man mit Linken, dass man mit den Grünen und mit der SPD Sondierungsgespräche starten will. Und ich habe irgendwie schon das Gefühl, wenn das etwa 100% des Landesparteitags sagen, dann habe ich auch das Gefühl, dass Elif Eralp ihre Partei in Anführungsstrichen im Griff hat.
0: Wenn die SPD jetzt in Berlin eine Koalition mit der Linken und den Grünen eingeht, und da geht es ja dann nicht nur um diese Vorwürfe, sondern auch um eine Vergesellschaftung von Wohnungsunternehmen, verliert die SPD damit die Wählerinnen und Wähler der Mitte?
6: Also wir haben jetzt 12,1% bekommen und 39.000 Stimmen an die Linkspartei verloren. Deshalb würde ich jetzt die Prämisse Ihrer Frage schon gewisserweise ablehnen. Ich wüsste jetzt gar nicht, wo wir jetzt verloren haben. Wenn wir uns den Prozess der SPD angucken, seit der Hartz-IV-Reform haben wir über 10 verloren. Und mein Eindruck ist, dass wir nicht Wählerinnen und Wähler der Mitte verloren haben, sondern eigentlich Menschen, die, sagen wir mal, sich Mitte-Links orientieren. Und das ist ja offenbar jetzt hier im Wahlkampf nochmal passiert. 39.000 Menschen, die uns davor gewählt haben, haben jetzt die Linkspartei gewählt. Und sie haben die Linkspartei offenbar nicht gewählt, weil sie eine mittige Partei ist oder konservativ ist, sondern weil sie gesagt haben, das ist eine Partei, die offenbar ein bisschen stärker gegen Vermieter und Vermieter vorgeht, die sich da schlecht benehmen. Und uns haben sie das offenbar nicht abgekauft. Deshalb würde ich da jetzt nicht sagen, die SPD muss jetzt konservativer oder Mitte rechts oder sonst was werden, sondern ich bin schon jemand, der sagt, die SPD muss wieder zurück zu dem Kern, ganz klar soziale Politik machen, gute Mietenpolitik machen und dann kann es auch wieder was werden. Und auf Bundesebene müssen wir natürlich jetzt gucken, dass die Reformen, die jetzt so angekündigt worden sind, ja, stark als Kürzungen gesehen werden, dass die so nicht kommen.
0: Aber Ihre Partei steckt ja in einem Dilemma. Auf Bundesebene arbeitet die SPD gerade gemeinsam mit der Union daran, ein Verbot von Vergesellschaftungen von Wohnungen auf den

0: Paragraphen nicht umsetzen kann. Also da gibt es sehr viele Rechtsexpertinnen und Experten, die sagen, das geht gar nicht.
1: Das scheint Ihre Justizministerin aber anders zu sehen. Zumindest arbeitet sie damit.
0: Ich habe Stefanie Hubich so verstanden, dass sie selber das Wort schwierig benutzt hat, als es darum ging, dass man es umsetzen soll. Und das ist meine letzte Nachricht von ihr.
1: Schauen wir noch mal kurz nach Sachsen-Anhalt. Da hat Ihre Partei, die SPD, ja gerade zu Sondierungsgesprächen eingeladen, die anderen Parteien außer der AfD. Die SPD hat in Sachsen-Anhalt 9,3% der Stimmen geholt. Ist man da wirklich in der richtigen Position, um zu Gesprächen über eine Regierungsbildung einzuladen?
0: Ich meine, wir haben jetzt gesehen, dass da in den letzten Wochen wenig passiert ist. Und dann zu sagen, es gibt ja auf der anderen Seite vielleicht eine Art von Mehrheit und wir laden jetzt alle demokratischen Parteien mal ein, um einfach mal miteinander zu sprechen. Das halte ich jetzt nicht für falsch. Ich halte es für falsch, dass man von Grund auf jetzt als CDU sagt, an solchen Gesprächen nehmen wir nicht teil. Das fand ich jetzt nicht gut. Oder wie das BSW sagt, wir nehmen da auch jetzt nicht dran teil, weil ihr die AfD nicht eingeladen habt. Aber was hat man denn da gedacht? Die SPD wird die AfD nicht einladen.
1: Glauben Sie, dass die CDU die Gespräche ausgeschlagen hat, weil sie insgeheim darauf setzt, dass am Ende AfD-Spitzenkandidat Ulrich Siegmund im dritten Wahlgang gewählt wird und dann die CDU immer, wenn es gerade politisch passt, mit ihr zusammenstimmen könnte?
0: Ich weiß gerade nicht, was bei der CDU los ist, aber ich habe das Gefühl, dass die CDU sich da natürlich sortieren muss und offenbar noch Zeit braucht. Ich meine, Sie erinnern sich, dass Sven Schulze den Fraktionsvorsitz geschnappt hat und mit einer Stimme gewonnen hat, 8-7, wenn ich mich richtig erinnere. Also ich glaube, innerhalb der Partei gibt es noch sehr viele offene Fragen und man muss sich sortieren. Und ich glaube auch, dass das ein Grund war, jetzt nicht direkt in Gespräche mit den anderen Parteien zu gehen. Aber wie gesagt, ich bin da jetzt nicht der Kenner der CDU vor Ort.
1: Schwierige Regierungsbildungen in Berlin und auch in Sachsen-Anhalt. Darüber haben wir mit dem SPD-Bundestagsabgeordneten Hakan Demir aus Berlin gesprochen. Vielen Dank.
0: Sehr gerne, Herr Brandes.

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0: 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Unionsfraktionschef Frei hat die Grünen und die SPD vor einer Regierungszusammenarbeit mit der Linken in Berlin gewarnt. Die Berliner Linkspartei pflege einen verstörend engen Kontakt zu Judenhassern und Leuten aus dem Dunstkreis der organisierten Kriminalität, sagte der CDU-Politiker dem Kölner Stadtanzeiger. Berlin als Hauptstadt und Schaufenster Deutschlands in aller Welt dürfe nicht in die Hände der Linkspartei fallen, die eine eklatante Gefahr für die Sicherheit darstelle, fügte Frei hinzu. Die Delegierten des Landesparteitags der Linken hatten am Abend mit breiter Mehrheit für eine Einladung an Grüne und SPD zu Sondierungen gestimmt. Innerhalb der schwarz-roten Regierungskoalition –

0: zeichnet sich ein weiterer Dissens über Reformpläne ab, diesmal bei der Neuordnung der Pflegeversicherung. Die SPD akzeptiere keine Leistungskürzungen bei der Pflege, erklärte deren Generalsekretär Klüssendorf. Dies drohe aber den Pflegenden, den Pflegebedürftigen und den Angehörigen. Gesundheitsminister Linnemann, CDU, will eigentlich seine Reformpläne in der kommenden Woche ins Kabinett einbringen. Ziel ist es, die Finanzen der gesetzlichen Pflegeversicherung im nächsten Jahr zu stabilisieren. Die Pflegekassen stehen stark unter Druck. Für 2027 wird ein Milliardendefizit erwartet. Nach Informationen aus Koalitionskreisen laufen zu Linnemanns Vorhaben noch Gespräche. Bundesdigitalminister Wildberger will einem Medienbericht zufolge eine stärkere internationale Zusammenarbeit bei der Regulierung von künstlicher Intelligenz erreichen. Die Menschheit sei weder der KI noch der aktuellen Situation hilflos ausgeliefert, sagte der CDU-Politiker der Funke Mediengruppe. Es müsse jedoch geklärt werden, wie eine Kontrolle der Technologie angesichts der rasanten Entwicklung organisiert werden könne. Laut neuesten Angaben des ChatGPT-Entwicklers OpenAI hat die künstliche Intelligenz des Unternehmens in mehr als 50 Fällen von Nutzern hochgeladene Bilder auf Online-Plattformen platziert. Es ist der erste bekannt gewordene Fall, dass Daten von Nutzern betroffen waren. Automatisierte KI-Agenten von OpenAI sollen zudem auf mehreren Webseiten der US-Regierung aktiv gewesen sein. Die Berichte folgen auf die Ankündigung des KI-Entwicklers, Zwischenfälle schneller öffentlich zu machen. Im August hatte OpenAI das Training seines neuen Modells Astra wegen Sicherheitsproblemen für 2 Wochen gestoppt. Europachef Marill sagte einem Bericht der Welt am Sonntag zufolge, das Unternehmen habe 1/4 seiner Ingenieure von anderen Projekten abgezogen, um Sicherheitslücken zu schließen. US-Präsident Trump lehnt einem Medienbericht zufolge den Vorschlag des Iran für eine erneute Waffenruhe ab. Er habe seinen Beratern mitgeteilt, dass er davon ausgehe, den Iran nach den Zwischenwahlen im November weiter anzugreifen, berichtet das Wall Street Journal unter Berufung auf US-Regierungskreise. Eine offizielle Bestätigung gibt es dafür nicht. Zuvor hatte der iranische Außenminister Araghchi den Vorschlag an die USA zur Öffnung der Straße von Hormus binnen 7 Tagen bekräftigt. Die Schritte, die die USA dafür unternehmen müssten, seien nicht neu, sagte Araghchi vor Journalisten bei der UNO in New York. Der Iran verlangt die Einstellung der Kampfhandlungen in der Region, die Freigabe eingefrorener Vermögenswerte, die Aufhebung von Sanktionen gegen iranisches Öl sowie ein Ende der Hafenblockade. Die US-Regierung dringt ihrerseits unter anderem auf ein Ende des iranischen Atomprogramms. Saudi-Arabien hat nach Militärangaben einen neuen Angriff der jemenitischen Houthi-Miliz auf die Hauptstadt Riad abgewehrt. 2 Drohnen seien von der Luftabwehr abgefangen und zerstört worden, teilte ein Sprecher des von Saudi-Arabien angeführten Militärbündnisses mit, das im Jemen an der Seite der Regierung gegen die Houthi-Miliz kämpft. Außerdem hieß es, die saudische Luftverteidigung habe eine ballistische Rakete der Houthi abgefangen, die die Stadt Khamis Mushait im Südwesten des Landes zum Ziel hatte. Zu möglichen Schäden oder Verletzten wurden keine Angaben gemacht. Das Wetter. Heiter und trocken, nur im Norden Wolkenfelder und etwas Regen. 17 bis 26 Grad, am Oberrhein sogar 30 Grad. Auch morgen nach Nebelauflösung oft sonnig, im Norden zeitweise bewölkt, 18 bis 31 Grad. Die weiteren Aussichten? Am Montag im Norden und Nordwesten bewölkt und gelegentlich Schauer. Sonst freundlich und Erwärmung auf 25 bis 31 Grad. Das waren die Nachrichten.
1: Uhr, Deutschlandfunk, die Presseschau. In den Kommentaren geht es um die geplante Frühstartrente, die Entscheidung im sächsischen Heidenau über sogenannte Stolpersteine und den Staatsbesuch des chinesischen Staatschefs Xi in den USA. Zu Beginn schauen wir auf den gestern beschlossenen Tankrabatt. In den Zeitungen der Mediengruppe Bayern heißt es: Das dritte Mal seit 2022 entscheidet sich die Bundesregierung für einen Tankrabatt, um krisengeplagte Autofahrer schnell zu entlasten, aber vor allem zu beschwichtigen. Es ist die schlechteste aller Lösungen und jeder weiß es. Die CDU nennt es das beste schnell verfügbare Instrument. Die SPD verweist auf Pendler, die aufs Auto angewiesen sind. Klingt nach Fürsorge, ist aber vor allem bequem. Denn die Monate zwischen Frühjahr und Herbst hätten gereicht, um eine zielgenaue Lösung zu entwickeln. Etwa eine direkte Auszahlung an einkommensschwache Haushalte. Stattdessen wieder die Gießkanne. Steuergeld wird breit verteilt, ohne Rücksicht darauf, wer es wirklich braucht, bemängelt der Kommentar der Mediengruppe Bayern. Die Frankfurter Allgemeine Zeitung denkt über Direktzahlungen als Alternative zum Tankrabatt nach. Selbst diese einfache Idee wird in den Gedanken des Finanzministers schon wieder bürokratisiert. Eigentlich könnte die Bundesregierung jetzt schon die Kontonummern der Deutschen abfragen und dann das Geld überweisen. Die Bürger würden ihre Daten sicher schnell einreichen. Aber der Finanzminister will die Auszahlung einkommensabhängig machen. Wenn er das tatsächlich durchzieht, dann müssten zuerst die Daten der Landesfinanzämter an den Bund gegeben werden. Danach fällt auf, dass die wirklich Bedürftigen ja gar keine Steuern zahlen, also vom Finanzamt gar nicht erfasst werden. Schon braucht man eine neue Einkommensprüfung. Der Staat hat ja erst 8 unterschiedliche. Es wäre nicht das erste Mal, dass eine theoretisch sinnvolle Idee in der politischen Praxis ihren Charme verliert, befürchtet die Frankfurter Allgemeine Zeitung. Das Nachrichtenportal T-Online blickt nach vorn. Deutschland kann auf steigende Ölpreise immer wieder mit Tankrabatten, Preisbremsen und Milliarden aus dem Staatshaushalt reagieren. Oder es kann sicherstellen, dass steigende Ölpreise die Menschen und Unternehmen künftig weniger treffen. Das bedeutet, dass Deutschland erneuerbare Energien ausbauen und die Mobilität stärker elektrifizieren muss. Statt hohe Ölpreise mit Milliarden Euro zu subventionieren, sollten wir unsere Abhängigkeit von ihnen verringern. Das muss die eigentliche Lehre aus der Krise sein, folgert T-Online aus Berlin. Der Bundestag beschäftigt sich zurzeit mit der sogenannten Frühstartrente. Der Bund soll für alle Kinder ab 6 Jahren jeden Monat 10 Euro in ein Vorsorgedepot einzahlen. Die Rheinische Post notiert: Das Programm von Finanzminister Lars Klingbeil, SPD, ist sinnvoll. Es ist der überfällige Versuch, zumindest im Ansatz Generationengerechtigkeit walten zu lassen. Klingbeil setzt damit bei einem wunden Punkt an. Bislang debattiert die Politik vor allem über das Ende des Erwerbslebens, über Renteneintrittsalter, Haltelinien und Rentenniveau. Doch der demografische Wandel lässt sich auch mit Reparaturarbeiten am umlagefinanzierten System nicht mehr wegschieben, betont die Rheinische Post aus Düsseldorf. Auch das Straubinger Tagblatt stellt klar: Nein, die Frühstartrente entschärft den demografischen Sprengsatz in der Rentenversicherung nicht. Doch sie kann verhindern, dass die nächste Generation denselben Fehler macht wie viele vor ihr, mit der privaten Vorsorge erst anzufangen, wenn die Zeit schon knapp wird. Die Frühstartrente ist kein neues Förderprogramm für Finanzvertriebe. Sie ist ein überfälliger Beitrag zu etwas mehr Gerechtigkeit unter den Generationen. Soweit vom Straubinger Tagblatt und soweit zu diesem Thema. Nun nach Heidenau in Sachsen. Dort beschloss eine Mehrheit im Stadtrat, keine weiteren Stolpersteine zur Erinnerung an Opfer des Nationalsozialismus mehr zu verlegen. Die Sächsische Zeitung kommentiert: Das ist eine falsche Entscheidung und ein fatales Zeichen, nicht nur für Heidenau, sondern für ganz Sachsen. Der Sinn der Stolpersteine ist eben das Stolpern. Auf seinen täglichen Wegen mit den Fehlern der Vergangenheit konfrontiert zu werden, innezuhalten, den sonst anonymen Opfern einen Namen und eine Adresse zu geben. Ein neuer Gedenkort fernab des Alltags ist ein Feigenblatt, das die schmerzhafte Erinnerung bequem an den Rand des Friedhofes verbannt. Dorthin, wo sie erst gemieden, dann verdrängt und schließlich vergessen werden kann. Dazu kommt: Der Antrag wurde von der AfD in den Stadtrat eingebracht und von Teilen der CDU unterstützt. Von einer Brandmauer ist in Sachsens Gemeinden kaum noch etwas zu sehen, meint die Sächsische Zeitung aus Dresden. Während der Geschichtsvergessenheit titelt die Stuttgarter Zeitung und führt aus: Die sächsische Kleinstadt Heidenau ist weit weg. Und doch betrifft das, was der dortige Gemeinderat jetzt beschlossen hat, uns alle oder sollte uns alle betreffen. Denn die mit Stimmen von AfD und CDU und einer lokalen Gruppierung getroffene Entscheidung, Stolpersteine auf öffentlichem Grund zu verbieten, sendet ein fatales Signal. Erinnern stört, macht Arbeit, wir sind dem überdrüssig. Doch Stolpersteine sind keine Totensteine, sie sind eine sehr persönliche Form des Erinnerns. Sie lassen die Menschen hinter den Namen hervortreten und verschaffen denen, die von den Nationalsozialisten erst entrechtet wurden und dann verschwanden, ein Stück Aufmerksamkeit. Darin liegt die Kraft und Würde dieses Erinnerungsprojekts in Europa mit 128.000 verlegten Steinen, erklärt die Stuttgarter Zeitung. Die Badische Zeitung weitet den Blick. Debatten über Stolpersteine gibt es auch anderswo. Die Münchner Holocaust-Überlebende Charlotte Knobloch etwa sieht Opfer herabgewürdigt, wenn Passanten achtlos über Namenstafeln laufen. Auch im Stadtrat von Heidenau haben die Antragsteller solche Vorbehalte vorgetragen. Im Fall der Räte mit AfD-Parteibuch aber wirkt das wie pure Heuchelei. Die Rechtsaußenpartei beklagt ja allenthalben mit Blick auf NS-Verbrechen einen Selbsthass, einen Schuldkult, einen Nationalmasochismus, ja eine Identitätsstörung der Deutschen. Im Stadtrat von Heidenau haben AfD und CDU den Antrag gegen Stolpersteine gemeinsam eingebracht. Über Brandmauern kann man streiten, doch wenn sie irgendwo unverzichtbar sind, dann beim Geschichtsrevisionismus der AfD, unterstreicht die Badische Zeitung aus Freiburg. Zum Abschluss der Presseschau geht es um den Besuch des chinesischen Staatschefs Xi in den USA, der gestern zu Ende gegangen ist. Die Lausitzer Rundschau bemerkt, seit Jahrzehnten schimpft US-Präsident Donald Trump über kommunistische Staaten. Und was macht er jetzt? Er rollt den roten Teppich aus für Xi Jinping, den mächtigsten Kommunisten auf dem Erdball. Denn der Präsident verehrte schon immer Autokraten, die uneingeschränkte Macht haben. Trumps Ehrfurcht versperrt ihm aber den Blick für immense Gefahren, denn Xi versteht es, die Hochachtung zu nutzen. Schließlich standen sicherheitsrelevante Themen auf der Tagesordnung des Treffens der beiden Supermachtpräsidenten, hält die Lausitzer Rundschau aus Cottbus fest. Und die Süddeutsche Zeitung beobachtet, Washington kann sich eine offene Konfrontation mit China nicht mehr leisten und Peking zeigt es gerne. Kein Wort von Trump über die Lieferung von Dual-Use-Gütern an Iran, die zur Herstellung von Drohnen und Raketen verwendet werden können. Kein Wort über Pekings Hilfe für den russischen Angriffskrieg gegen die Ukraine. Kein Wort über die Drohungen gegenüber Chinas Nachbarn. Von Taiwan bis Japan wissen sie kaum noch, ob die USA Partner oder Gefahr sind. Dafür die höchsten Ehren. Hunderte US-Soldaten standen bereit, während Trump von einer wirklich tollen Freundschaft schwärmte. Trump kann offenbar nicht aufhören, nach der Anerkennung eines Mannes zu hecheln, bei dem er intuitiv zu spüren scheint, dass er sich nach oben buckeln muss. Mit diesem Kommentar der Süddeutschen Zeitung endet die Presseschau. Redaktion Tim Neumann, Sprecher Christian Rex.
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3: Guten Morgen, mein Name ist Rainer Brandes.

0: Noch bevor Friedrich Merz am vergangenen Sonntag wissen konnte, dass seine CDU aus dem Landtag von Mecklenburg-Vorpommern fliegen würde, wusste er eines um kurz nach 18 Uhr schon sehr genau.
1: Die Reformen müssen kommen. Natürlich bringt uns das alle in eine schwierige Situation. Aber wir übernehmen diese Verantwortung. Ich übernehme diese Verantwortung, denn ich möchte unser Land voranbringen.
0: Der Kanzler ist also fest entschlossen, seine Reformen im Sozialstaat durchzuziehen. Für ihn ist das die einzige Chance, den Sozialstaat zu erhalten. Die Gewerkschaften laufen Sturm. Heute rufen sie bundesweit zu Demonstrationen gegen die Sozialreformen auf, in denen sie einen Abbau des Sozialstaates sehen. Wir sprechen gleich mit Yasmin Fahimi, der Vorsitzenden des Deutschen Gewerkschaftsbundes. Und heute wird sich entscheiden, ob Deutschland mit München oder mit Köln-Rhein-Ruhr ins Rennen um die Olympischen Spiele geht. Was die Bewerbungen politisch für die beiden Bundesländer bedeuten, dazu mehr in etwa einer halben Stunde. Wir können uns den Sozialstaat in seiner heutigen Form nicht mehr leisten. So sieht das die schwarz-rote Bundesregierung. Um ihn zu erhalten, müssen wir Leistungen kürzen. Für die Gewerkschaften sieht das anders aus. Sie sehen in den Reformplänen einen Angriff auf Rechte von Arbeitnehmenden und auf Menschen, die ohnehin nicht viel haben. Deshalb haben sie für heute zu Protesten aufgerufen. Dieter Nürnberger blickt voraus.
2: Unter dem Motto hart verdient, deine Arbeit, deine Gesundheit, deine Rente mobilisieren heute der Deutsche Gewerkschaftsbund und seine 8 Mitgliedsgewerkschaften zu einem bundesweiten Aktionstag. In insgesamt 15 Städten wird es Demonstrationen und Kundgebungen geben, darunter Berlin, Frankfurt am Main und Hamburg, ebenso in Erfurt, Nürnberg oder Magdeburg. Erwartet werden mehrere 10.000 Menschen. Die Gewerkschaften wollen damit deutlich machen, dass so wird Angriffe auf den Sozialstaat nicht tatenlos hingenommen werden. So spricht sich Sachsens DGB-Vorsitzende Daniela Kolbe für mehr soziale Gerechtigkeit und Sicherheit aus und stellt sich somit gegen Reformpläne oder Überlegungen der Bundesregierung in den Bereichen Rente und Pflegeversicherung. Dass beispielsweise die abschlagsfreie Rente mit 63 nach 45 Beitragsjahren abgeschafft werden soll, verletze das Gerechtigkeitsempfinden der Menschen, besonders in Ostdeutschland, so Daniela Kolbe. Aus Gewerkschaftssicht setzen Bundesregierung und auch Teile der Wirtschaft derzeit die falschen Prioritäten. Sozialkürzungen oder auch Forderungen nach höheren Arbeitszeiten bei gleichbleibenden oder sogar sinkenden Löhnen würden nicht die Wirtschaft stärken. Konjunktur brauche Kaufkraft, so das Argument des Deutschen Gewerkschaftsbundes. In der gegenwärtigen Transformationsphase vieler Wirtschaftsbereiche seien eine gute Industriepolitik und eine soziale Absicherung der Beschäftigten gleichermaßen notwendig. Wir haben mehr verdient als Misstrauen und Beschimpfungen, heißt es im Aufruf zum heutigen Protesttag. Die DGB-Vorsitzende Yasmin Fahimi wird am Vormittag als Rednerin auf der Kundgebung in Essen erwartet.
0: Dieter Nürnberger berichtete, und bevor sie dann in Essen auftritt, ist sie jetzt hier bei uns am Telefon. Deutschlands oberste Gewerkschaftsführerin Yasmin Fahimi, Vorsitzende des Deutschen Gewerkschaftsbundes. Schönen guten Morgen.
3: Guten Morgen, Herr Brandes.
0: In Ihrem Aufruf heißt es, wir haben mehr verdient als Misstrauen und Beschimpfungen. Wer bringt Ihnen Misstrauen entgegen und wer beschimpft Sie?
3: Das passiert jetzt schon seit mindestens 2 Jahren und das ist eine lange Giftliste der Arbeitgeber, die bereits seit langer Zeit immer wieder sagen, was sie angeblich alles an Kostensenkungen brauchen und davon eigentlich letzten Endes von ihren eigenen Fehlentscheidungen ablenken. Das ist aber auch die Politik, die uns ja nun seit 1,5 Jahren erzählt, wir sind zu faul, zu krank, zu teuer. Und deswegen muss das alles weg. Und da sagen wir nein.
0: Aber der Bundeskanzler Friedrich Merz, er betont ja, er habe nie Arbeitnehmende als faul bezeichnet. Er habe nur darauf aufmerksam gemacht, dass die Krankentage in Deutschland zu hoch seien. Das ist ja was anderes.
3: Naja, das sind ja eine Reihe von anderen Hinweisen gewesen. Also die Hinweise auf Krankheitstage, wo man nicht verstanden hat, dass das auch statistische Effekte sind und dass wir gar nicht ungewöhnlich krank sind. Vergleiche mit der Schweiz, die angeblich 200 Stunden mehr im Jahr arbeiten und das bezogen auf eine OECD-Studie, die darauf hinweist, dass diese Zahlen nicht vergleichbar und nicht belastbar sind und trotzdem wird das immer wieder erzählt. Vergleiche eben auch international, wo auf die Produktivität hingewiesen wird, wo klar ist, dass Deutschland nach wie vor hier eine sehr gute Position hat. Also da werden immer wieder irgendwelche Bilder konstruiert, die deutlich machen, wir würden hier nicht genug arbeiten. Aber egal, wenn die Absatzmärkte zum Beispiel in der Automobilindustrie in Europa und in China zusammenklappen, dann nützt es auch nichts, wenn die Beschäftigten hier ihr Geld am Werkstor abgeben. So geht das nicht. Wir brauchen, und das ist das, was uns wirklich inzwischen auch aufbringt, wir brauchen einen anderen Schwerpunkt in der Politik. Es muss um den Schutz und die Stärkung des EU-Binnenmarkts gehen. Es muss um Wachstum gehen und nicht einfach nur um die Frage, wie wir Kosten senken, damit dann am Ende die Unternehmen Geld sparen, um es woanders zu investieren und woanders Profit zu machen. Um was anderes geht es nicht.
0: Bleiben wir nochmal bei den Krankenkassen. Müssen nicht eigentlich auch Arbeitnehmende ein Interesse daran haben, dass die Beiträge dann nicht immer weiter steigen?
3: Absolut, da bin ich ganz bei Ihnen. Wir wollen Reformen. Wir wollen Reformen in den Systemen, auch in den Sozialversicherungen. Aber die sogenannte Reform der gesetzlichen Krankenversicherung zeigt ja, welches Geisteskind diese Politik ist. Hier geht es ja nicht darum, wirklich Strukturen zu verändern. Und es gäbe große Effizienzpotenziale. Es gäbe Möglichkeiten, eben auch für mehr Stabilität, finanzielle Stabilität zu suchen, indem man die Privatversicherten zum Beispiel nicht außen vor lässt in der Familienmitversicherung, in der Mitversicherung von Gesundheitsversorgung für Grundsicherungsbezieher. Man könnte die Private Equities, die Arztpraxen und Krankenhäuser aufkaufen, endlich mal in die Schranken weisen. Stattdessen hat man aber etwas entschieden, was insbesondere beispielsweise wieder dem Pflegepersonal auf die Schultern fallen wird. Da geht es um Pflegepersonal, Obergrenzen, die wieder eingeschränkt werden, keine vollständige Refinanzierung von Tarifsteigerungen, Kürzungen von pflegeentlastenden Maßnahmen. Alles, was wir eigentlich eingeführt haben, nachdem wir in Corona gesehen haben, wie es um die Pflege in Krankenhäusern steht. Und jetzt wird das wieder zurückgenommen. Das ist keine Reform, das ist ein Schritt zurück. Und es ist ehrlich gesagt auch ein Schlag ins Gesicht der Beschäftigten, die ja selber auch gut versorgt sein wollen, wenn sie denn dann im Krankenhaus sind.
0: Sie haben gerade die private Krankenversicherung angesprochen. Offensichtlich hat ja auch Friedrich Merz da eine Gerechtigkeitslücke erkannt zwischen gesetzlicher und privater Krankenversicherung. Das hat er diese Woche ja gesagt. Haben Sie ihm da schon ein Gesprächsangebot gemacht?
3: Naja, das ist ja gleich wieder zurückgezogen worden.
0: Aber trotzdem, man kann ja mal mit ihm drüber reden.
3: Ja, wir sind immer bereit, darüber zu reden. Das machen wir ja auch. Aber es nützt ja nichts, wenn wir eingeladen werden, nachdem sozusagen die Dinge sich verschärft haben und die Koalition nicht weiterkommt, dann werden wir als Sozialpartner gefragt, ob wir nicht eine Lösung haben. Das geht so nicht. Wir sind weder bei der Rentenreformkommission noch bei der Gesundheitsreformkommission mit am Tisch gewesen. Und die Sozialpartner, Arbeitgeber und Beschäftigte sind es aber, die ganze Chose bezahlen. Und deswegen finde ich es auch eine Unverschämtheit, wie in diesen Versicherungssystemen jetzt rumgewütet wird, die aber eine erarbeitete Leistung der Beschäftigten sind. Das ist nicht das Sparschwein der Bundesregierung und da kann man auch nicht beliebig in die Lebensplanung der Menschen eingreifen, so wie es jetzt auch noch bei Rente geplant ist.
0: Genau.
3: Wir sind für Reformen, wir begrüßen einige Dinge auch, aber das sind zu tiefgreifende und auch nachhaltig nachwirkende Eingriffe, wo wir eine andere Politik brauchen. Ja. Aber wir wollen sowieso auch einen anderen Schwerpunkt der Politik.
0: Lassen Sie uns mal über die Rente reden. Die Bundesregierung, die betont ja, dass sie mit ihren Reformen zu einer höheren Rente kommen möchte als bisher. Nämlich dadurch, dass sie eine kapitalgedeckte Rente einführt und auch die Betriebsrenten stärken möchte. Ist das nicht genau das, was Gewerkschaften immer fordern? Nämlich, dass es endlich wieder höhere Renten geben wird, statt immer weitere Kürzungen?
3: Ja, absolut. Das wäre sehr schön, wenn das so gelinge. Aber das ist eben eine Täuschung. Zunächst einmal wird es Eingriffe geben. Nicht nur, dass die abschlagsfreie Rente für besonders langjährig Versicherte in Frage gestellt wird und damit deren Lebensleistung nicht respektiert wird.
0: Gut, aber da kann man ja sagen, wenn ich dafür eine höhere Rente bekomme, ist es dann nicht gerechtfertigt zu sagen, dann kann man eben nicht vorzeitig abschlagsfrei in Rente gehen?
3: Nein, ist es nicht, weil es eine Gerechtigkeitsfrage ist. Aber egal, das, was Sie gefragt haben, wäre sehr schön, nur es wird nicht passieren. Die Kapitalrente, wie sie jetzt angelegt ist, ist nicht als zusätzliche Rente gedacht, wie wir es beispielsweise in betrieblichen Altersversorgungsmodellen machen, sondern sie ist eine Kompensation dafür, dass das Rentenniveau weiter absinken soll. Und dann wird in Summe dabei nominal nicht mehr rauskommen, jedenfalls nicht vor dem Jahr 2050. Das heißt, viele Generationen werden am Ende faktisch auf dem Papier, auf dem Bankkonto weniger haben als heute.
0: Aber Rentenpolitik ist ja immer auf Jahrzehnte gerechnet. In diesem System kann man nicht schnelle Effekte bekommen. Das heißt, richtig, wenn ich dann zumindest ab dem Jahr 2050 wieder zu höheren Rentenniveaus komme, dann ist doch das etwas, was auch der jüngeren Generation jetzt etwas bringt.
3: Naja, das ist ja sehr ungewiss, weil es Kalkulationen dahinter gibt, von denen kein Mensch weiß, ob sie wirklich eintreten. Wir haben da jedenfalls große Zweifel dran und bis dahin werden jedenfalls viele Generationen eben weniger haben. Wir wollen deswegen eine verpflichtende betriebliche Altersvorsorge, die wirklich als zusätzliche Altersvorsorge dient. Und wenn Sie fragen, wie kann man das stabilisieren? Wissen Sie, die Rentenversicherung in Deutschland hat uns durch viele, viele Krisen gebracht. Und sie ist viel stabiler, als manche behaupten. Vor 10, vor 20, vor 30 Jahren ist uns das alles schon mal erzählt worden, dass das System angeblich kurz vorm Zusammenbruch wäre. Und das ist Quatsch. Aber ja, wir brauchen mehr Stabilität, dazu brauchen wir mehr Beitragseinzahler, endlich die Selbstständigen einbeziehen, natürlich die Erwerbstätigenquote nach oben bringen, Abgeordnete mit einbeziehen. Und ja, wir bezahlen auch im Rentensystem eine Reihe von Leistungen, die gar nicht von Beiträgen refinanziert sind. Beispielsweise die Mütterrente, die ja auch gerecht und richtig ist, das zu machen und das anzuerkennen, aber dann muss es dafür auch den vollen Steuerzuschuss geben. Und bei keiner dieser Entscheidungen ist das jemals passiert. Jetzt diskutieren wir aber über die Abschaffung der abschlagsfreien Rente nach mindestens 45 Versicherungsjahre, für die aber harte Beiträge gezahlt worden sind. Das ist absurd und da brauchen wir mehr nachjustieren, bevor uns das Gleiche passiert wie mit dieser Pseudoreform bei der Gesundheitsversicherung, wollen wir jetzt rechtzeitig die Bremse auf die Bremse treten und sagen, wir müssen darüber reden, wie gerechte Reform aussehen und nicht irgendwelche Kürzungsarien, die uns vorgaukeln, dass damit irgendjemandem geholfen wäre. Wissen Sie, wenn die Sozialversicherungsbeiträge sinken und die Leute mehr Eigenleistung aus ihrem Netto zahlen müssen, dann ist das für sie keine Entlastung, sondern eine Belastung. Der Einzige, der dabei Geld spart, ist der Arbeitgeber.
0: Bundesweit rufen die Gewerkschaften heute zu Protesten für den Sozialstaat und für Rechte von Arbeitnehmenden auf. Wir haben darüber live mit der Vorsitzenden des Deutschen Gewerkschaftsbundes, Jasmin Fahimi, gesprochen. Vielen Dank.
3: Danke Ihnen auch. Schönen Tag noch und
0: Ihnen
3: kommen
0: auch.
3: Sie zur Demo.

0: Bundesinnenminister Alexander Dobrindt inszeniert sich gern als harter Hund gegen illegale Migration. Nun lädt der CSU-Politiker zum zweiten Mal seine europäischen Amtskolleginnen und Kollegen zum Munich Migration Meeting, also zum Münchner Migrationstreffen, ein. Johannes Leininger.
1: Bundesinnenminister Alexander Dobrindt erwartet zum Munich Migration Meeting 17 europäische Amtskollegen, unter anderem aus Frankreich, Griechenland, Italien und Polen. Außerdem wird der EU-Kommissar für Migration, Magnus Brunner, am Treffen teilnehmen. Erst seit Juni dieses Jahres gelten in der EU die neuen Regeln des gemeinsamen europäischen Asylsystems, kurz GEAS. Nun beraten die Innenminister über weitere gemeinsame Maßnahmen. Ziel des Treffens sei es, so das Bundesinnenministerium, wichtige Impulse zur Umsetzung der Migrationswende in Europa zu geben. Im Mittelpunkt der Gespräche stehen dabei die weitere Schärfung des europäischen Migrationspaktes und, so wörtlich, die konsequente Härtung der Außengrenzen der Europäischen Union. Außerdem geht es um die Beschleunigung von Rückführungen aus Europa.
0: Bundesinnenminister Alexander Dobrindt lädt die europäischen Migrationsministerinnen und Minister ein. Johannes Leininger blickte voraus. Heute wird sich entscheiden, wer das Rennen um die Olympia-Bewerbung macht. Köln-Rhein-Ruhr in Nordrhein-Westfalen oder München in Bayern. Wir blicken gleich auf die politische Dimension dieses Wettrennens.

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1: Uhr, die Nachrichten. Bundesaußenminister Wadephul spricht heute vor der UNO-Vollversammlung in New York. Es wird erwartet, dass er sich unter anderem zu den Kriegen in der Ukraine und im Nahen Osten äußert. Gestern war Wadephul für einen Tag nach Kanada gereist. Bei dem Treffen mit seiner kanadischen Amtskollegin Anand unterzeichneten beide ein Geheimschutzabkommen, das den Austausch von Dokumenten vereinfachen soll. Weitere Themen waren eine engere Zusammenarbeit zwischen Kanada und der EU im Sicherheits- und Verteidigungsbereich sowie die Unterstützung für die Ukraine. Bei der UNO in New York werden heute unter anderem auch Reden des russischen Außenministers Lavrov und Chinas Vizepräsidenten Han erwartet. US-Präsident Trump lehnt einem Medienbericht zufolge den Vorschlag des Iran für eine erneute Waffenruhe ab. Er habe seinen Beratern mitgeteilt, dass er davon ausgehe, den Iran nach den Zwischenwahlen im November weiter anzugreifen, berichtet das Wall Street Journal unter Berufung auf US-Regierungskreise. Eine offizielle Bestätigung gibt es dafür nicht. Zuvor hatte der iranische Außenminister Araghchi den Vorschlag an die USA zur Öffnung der Straße von Hormus binnen 7 Tagen bekräftigt. Der Iran verlangt die Einstellung der Kampfhandlungen in der Region, die Freigabe eingefrorener Vermögenswerte, die Aufhebung von Sanktionen gegen iranisches Öl sowie ein Ende der Hafenblockade. Die US-Regierung dringt ihrerseits unter anderem auf ein Ende des iranischen Atomprogramms. Bundesdigitalminister Wildberger will einem Medienbericht zufolge eine stärkere internationale Zusammenarbeit bei der Regulierung von künstlicher Intelligenz erreichen. Die Menschheit sei weder der KI noch der aktuellen Situation hilflos ausgeliefert, sagte der CDU-Politiker der Funke Mediengruppe. Es müsse jedoch geklärt werden, wie eine Kontrolle der Technologie angesichts der rasanten Entwicklung organisiert werden könne. Laut neuesten Angaben des ChatGPT-Entwicklers OpenAI hat die künstliche Intelligenz des Unternehmens in mehr als 50 Fällen von Nutzern hochgeladene Bilder auf Online-Plattformen platziert. Es ist der erste bekannt gewordene Fall, dass Daten von Nutzern betroffen waren. Automatisierte KI-Agenten von OpenAI sollen zudem auf mehreren Webseiten der US-Regierung aktiv gewesen sein. Die Berichte folgen auf die Ankündigung des KI-Entwicklers, Zwischenfälle schneller öffentlich zu machen. Im August hatte OpenAI das Training seines neuen Modells Astra wegen Sicherheitsproblemen für 2 Wochen gestoppt. Europachef Maril sagte einem Bericht der Welt am Sonntag zufolge, das Unternehmen habe 1/4 seiner Ingenieure von anderen Projekten abgezogen, um Sicherheitslücken zu schließen. Die Agrarminister der Länder haben sich auf neue Düngeregeln verständigt. Bei ihrem Treffen in Würzburg einigten sie sich darauf, dass beim Düngen künftig regionale Vorgaben gelten sollen. Wegfallen sollen außerdem die sogenannten roten Gebiete. In diesen Zonen mit hoher Nitratbelastung durfte bisher nur eingeschränkt gedüngt werden. Die nordrhein-westfälische Landwirtschaftsministerin Gorissen erklärte, das neue Düngerecht berücksichtige die unterschiedlichen Bedingungen vor Ort und werde dadurch für Landwirte praxistauglicher. Wasserversorger und Naturschutzverbände befürchten dagegen eine Aufweichung des Gewässerschutzes und mehr Bürokratie. Die Neugestaltung der Düngeregeln war durch ein Urteil des Bundesverwaltungsgerichts nötig geworden. Geklagt hatte unter anderem der Bayerische Bauernverband. Für die thailändische Hauptstadt Bangkok ist wegen schwerer Überschwemmungen der Katastrophenfall ausgerufen worden. Damit können die Behörden schneller Notfallmaßnahmen ergreifen. Wie der Gouverneur der Hauptstadt mitteilte, sind in Bangkok seit Donnerstag fast 300 Millimeter Regen gefallen. Laut Wetterdienst soll der Starkregen mindestens bis morgen anhalten. Der heftige Regen brachte Kanäle zum Überlaufen. In etlichen Vierteln von Bangkok war der Verkehr massiv beeinträchtigt und Anwohner mussten ihre Häuser verlassen. Das Wetter. Heiter und trocken, nur im Norden Wolkenfelder und etwas Regen. 17 bis 26 Grad, am Oberrhein sogar 30 Grad. Auch morgen nach Nebelauflösung oft sonnig, im Norden zeitweise bewölkt, 18 bis 31 Grad. Die weiteren Aussichten? Am Montag im Norden und Nordwesten bewölkt und gelegentlich Schauer. Sonst freundlich und Erwärmung auf 25 bis 31 Grad. Das waren die Nachrichten.
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2: Es ist 7.35 Uhr. Wir blicken jetzt auf die Lage an den internationalen Börsen in dieser Woche mit Heidi Radwilas.
3: An den internationalen Finanzmärkten hatte man diese Woche unter anderem die UN-Generalversammlung in New York und den Staatsbesuch des chinesischen Präsidenten Xi Jinping bei US-Präsident Trump im Blick. Beide Treffen geprägt von dem Zukunftsthema schlechthin, künstliche Intelligenz. Für manche überraschend, unter anderem der OpenAI-Chef Sam Altman hat vor dem UN-Sicherheitsrat vor KI gewarnt.
4: We could lose control of the future to AI. The risk is that it moves so fast that people can no longer follow what's happening or intervene when needed.
3: Wir könnten die Kontrolle über KI und ihre Zukunft verlieren, sagt Altman. Es gebe das Risiko, dass KI sich so schnell entwickle, dass Menschen nicht mehr folgen oder eingreifen könnten. Trotz der Euphorie um KI-Aktien scheinen die Sorgen zuzunehmen, dass KI die Menschheit gefährden könnte. Barbara Engels vom IW Köln versteht die grundsätzlichen Sicherheitsbedenken.
5: Der gefährliche Wettlauf um immer leistungsfähigere KI-Systeme ist real. Unternehmen stehen unter hohem Wettbewerbsdruck und haben deshalb einen Anreiz, schneller mit einem bestimmten Modell auf den Markt zu gehen, als es vielleicht für gründliche Tests und Sicherheitsvorkehrungen sinnvoll wäre.
3: Deshalb brauche es verbindliche Sicherheitsanforderungen und unabhängige Prüfungen. Und zwar weltweit. Das sehen auch viele Wissenschaftler und Politiker so. Diese Woche haben zur UN-Generalversammlung rund 20 Regierungschefs die UN-Mitgliedstaaten aufgefordert, die Einrichtung einer internationalen Institution zu prüfen, die KI-Standards setzen und deren Einhaltung überprüfbar machen soll. Bereits ein paar Tage zuvor hatten einige Chefs der führenden KI-Unternehmen in den USA davon gesprochen, man solle das Entwicklungstempo weltweit abgestimmt drosseln. Chris Oliver Schickentanz von Capitell Vermögensmanagement hält eine abgestimmte Verlangsamung des KI-Entwicklungstempos für unrealistisch.
6: Wir stehen bei KI in einem weltweiten Wettbewerb, insbesondere mit China. Und China wird das Entwicklungstempo bei KI sicherlich nicht verlangsamen, nur weil einige US-amerikanische Konzerne danach rufen.
3: Auch US-Präsident Trump möchte Regulierung vermeiden, um den Vorsprung der USA vor allem vor China zu halten. Trump nennt künstliche Intelligenz jetzt übrigens Superintelligenz.
7: Whoever wins, superintelligent wins.
3: Woraus folgen könnte, wer bremst, verliert. Er werde keine Technologie bremsen, die gewaltiger sei als die industrielle Revolution, so Trump. Dabei dürfte der US-Präsident den größten Konkurrenten der USA, nämlich China, im Blick haben. Sowohl wirtschaftlich als auch weltpolitisch ringen sie um die Vorherrschaft. Aber beide seien abhängig voneinander. Die USA bei Rohstoffen und Pharma, sagt Anna Rosenberg von Amundi.
8: Aber China ist abhängig von den USA für den Export. Daher hat China auch wirklich kein Interesse an Handelskriegen.
3: Das würde auch den freundlichen Ton erklären, der diese Woche beim Staatsbesuch von Chinas Präsident Xi Jinping bei US-Präsident Trump angeschlagen wurde. Auch wenn das Treffen keine konkreten Ergebnisse brachte. Belastet wurden die Aktienmärkte dagegen von erneut gestiegenen Ölpreisen und davon, dass die Renditen von Staatsanleihen wegen zunehmender Staatsverschuldung weltweit anstiegen. In den USA lagen Anleihen mit einer Laufzeit ab 5 Jahre teils deutlich über 5%.

0: Eigentlich sollte Bundeskanzler Friedrich Merz zur UN-Generalversammlung nach New York fliegen. Doch nach den Wahlniederlagen der CDU wird er zu Hause gebraucht. Also vertritt ihn der Außenminister. Johann Wadephul wird heute in der UN-Generaldebatte sprechen. Worauf er die Schwerpunkte legen wird, das berichtet Christina Nagel.
1: Bei der Generalversammlung geht es immer auch um Signale. Die Bundesregierung hatte sich deshalb nach der gescheiterten Bewerbung für einen Sitz im UN-Sicherheitsrat vorgenommen, dieses Mal Flagge zu zeigen, auch durch entsprechende Präsenz vor Ort. Der Kanzler wollte anreisen, eine Rede halten, im Reigen der großen und wichtigen Staats- und Regierungschefs. Doch statt Einfluss geltend machen zu können, musste er absagen, wegen der angespannten innenpolitischen Lage nach den Landtagswahlen. Dafür gebe es Verständnis, betont Außenminister Johann Wadephul. Doch auch er weiß um das Signal.
2: Gerade hier in New York spürt man, dass viele darauf blicken, dass Deutschland stabil ist.
1: Hinter der Frage nach der Stabilität der deutschen Regierung steckt auch die Frage, wie viel außenpolitisches Gewicht der Kanzler noch hat, der für sich und seine Regierung einen Führungsanspruch in Europa reklamiert. Außenminister Wadephul versichert:
2: Wir sind ein starkes Team und wir können Deutschland hier angemessen vertreten.
1: Neben Wadephul, der erst jetzt gegen Ende der Generalversammlung mit seiner Rede dran ist, sind Entwicklungsministerin Ala Balyradovan und Umweltminister Schneider mit vor Ort. Kurz zuvor war auch Verteidigungsminister Pistorius bei den Vereinten Nationen, um zu unterstreichen, dass Deutschland die UN samt ihrer Friedenseinsätze weiter unterstützen wird.
3: Wir sehen, dass die UN unter Druck steht, politisch, finanziell, dass sie sich nicht mehr so um die Dinge kümmern kann, für die sie geschaffen worden ist, in einer Welt, die eine komplett andere geworden ist.
1: Eine Welt, in der sich auch die deutsche Rolle bei den Vereinten Nationen massiv verändert hat. Die Zeiten, als Deutschland als weitgehend neutraler Vermittler galt, sind vorbei. Auch weil sich die Bundesregierung im Krieg Russlands gegen die Ukraine klar positioniert hat. Wahrgenommen wird auch, wie unterschiedlich die Bundesregierung mit dem Völkerrecht umgeht. Anders als im Fall von Russland fehlen bis heute klare offizielle Bewertungen mit Blick auf die US-Intervention in Venezuela, bei der Staatschef Maduro gefangen genommen wurde, und den Angriff Israels und der USA auf den Iran. Wer den Anspruch erhebe, Hüter einer regelbasierten internationalen Ordnung zu sein, dürfe beim Völkerrecht nicht mit zweierlei Maß messen, heißt es immer häufiger aus den Reihen der SPD.
4: Völkerrecht à la carte kann es nicht geben,
1: mahnte Ralf Stegner gerade erst wieder im Bundestag bei einer Debatte über die israelische Siedlungspolitik im Westjordanland. Ein Thema, das auch bei den Vereinten Nationen eine große Rolle gespielt hat. Dass Deutschland die israelische Regierung für ihr Vorgehen im Gazastreifen und im Westjordanland zwar kritisiert, sie aber dennoch weiter unterstützt, auch das wird zunehmend kritisch gesehen. Bei allen Widersprüchen, in einem Punkt ist die Bundesregierung aber sehr klar. Sie steht weiter zu den Vereinten Nationen, zu ihrem Auftrag. Deshalb werde Deutschland die UN auch weiterhin mitfinanzieren, betont Verteidigungsminister Boris Pistorius.
3: Weil Frieden in der Welt, Sicherheit in der Welt, humanitäre Hilfe in der Welt ist keine Frage des nice to have, sondern sie trägt zur Stabilität auf der Welt bei. Und deswegen ist es aus unserer Sicht die Verpflichtung der wohlhabenden Staaten dieser Welt, mindestens dieser, viel dafür zu tun.
1: Die Stimme der Bundesregierung habe trotz der gescheiterten Bewerbung um einen Sitz im Sicherheitsrat weiter viel Gewicht, heißt es in deutschen Diplomatenkreisen. Wie viel dürfte auch davon abhängen, wie Deutschland künftig grundlegende Werte und eigene Interessen gewichtet.
0: Bundesaußenminister Johann Wadephul spricht heute in New York in der UN-Generaldebatte. Christina Nagel blickte voraus.

0: Es wird 7.44 Uhr. Hier sind die Informationen am Morgen im Deutschlandfunk. Heute, vor genau 80 Jahren, erschien die erste Ausgabe von Le Journal de Tintin, bei uns als Tim und Struppi bekannt. Die Figuren hatte der belgische Zeichner Hergé sogar schon 1929 erfunden. Nach dem Zweiten Weltkrieg erhielten sie ihr eigenes Comic-Magazin. Andreas Meyer-Feist.
1: Nur einer kann so fluchen, Kapitän Haddock. Sein beliebtester Wutsatz, 100.000 heulende Höllenhunde. Georges Remy, der sich später Hergé nannte, belauschte die Brüsseler Markthändler. Hier hörte er sich die Schimpftiraden für den cholerischen Liebling der Tim und Struppi-Fans ab. In der allerersten Zeichentrick-Adaption von 1957 kommen sie vor. 11 Jahre zuvor gab's das erste gedruckte eigenständige Heft. Im Mittelpunkt ein junger Reporter mit einem schneeweißen Foxterrier. Energisch, intelligent, flink und mutig. Terrier waren damals übrigens die absoluten Modehunde. Daneben Kapitän Haddock und viele andere Typen, die sich Hergé aus der Wirklichkeit abschaute.
2: Es gibt die Bösen, es gibt die Guten, es gibt die dazwischen, es gibt alle möglichen Charaktere, die man sich nur ausdenken kann.
1: Im Fernsehen sprach Hergé 10 Jahre nach dem ersten Magazin ausführlich über sein Werk. Vielen galt er noch als Nazi-Helfer. Mit den deutschen Besatzern hatte er gut und profitabel zusammengearbeitet. Hergé malte an der sauberen Kulisse der Normalität. Draußen hungerten die Belgier, viele wurden deportiert. Dann war der Krieg vorbei, die Menschen wollten Ablenkung und Unterhaltung und dann kam das erste Heft, der Sonnentempel. Hergé war plötzlich nicht mehr der Kollaborateur, er wurde zum Vorbild einer unbelasteten Jugendkultur.
3: Et chaque enfant, j'ai l'impression qu'il voudrait ressembler à Tintin.
2: Jedes Kind möchte wie Tim sein. Kinder können sich mit Tim total identifizieren. Das ist, glaube ich, einer der wichtigsten Gründe für seinen Erfolg.
3: Voilà, je crois, une des raisons peut-être la plus importante du succès de Tintin.
1: Getragen von seinen Zeichnerinnen und Zeichnern, denn Hergé durfte die Arbeit nicht mehr alleine machen. Politisch makellos mussten sie sein, mit einer hohen künstlerischen Qualität, die Hergé anfangs vermissen ließ. Hergé starb 1983. In seinem Testament steht, niemand darf die Serie nach ihm weiterführen, auch nicht seine Zeichner.
2: Ich habe hervorragende Mitarbeiter, die Großartiges leisten. Sie machen es besser, als ich es selbst könnte. Aber ich glaube, dass es im Grunde trotzdem etwas ganz Persönliches ist. Tim bin ich eigentlich selbst. Kapitän Haddock, das bin ich. Und deshalb denke ich, es ist besser so.
1: Das erklärte Hergé wenige Jahre vor seinem Tod in einer französischen Talkshow. Aus dem billig gedruckten Magazin mit wenigen Seiten von 1946 wurden viele Hochglanzbände, Weltauflage bis jetzt 230 Millionen Alben. Mindestens. Laut der offiziellen Tim und Struppi-Plattform könnten es schon bald fast 300 Millionen Exemplare weltweit werden. Übersetzt in 80 Sprachen und noch einmal in rund 30 regionale Dialekte. Tim und Struppi, sie sind beliebt wie eh und je.
0: Und sie werden 80 Jahre alt heute. Aus Brüssel war das Andreas Meyer-Feist.

0: Das Kurhaus in Baden-Baden ist ein weißer, neoklassizistischer Prachtbau aus dem 19. Jahrhundert. In dieser mondänen Atmosphäre wird sich heute entscheiden, mit welcher Region Deutschland ins Rennen um Olympische Spiele ab 2036 geht. München oder Köln mit der Region Rhein-Ruhr. Natürlich ist das sportpolitisch interessant. Mindestens genauso interessant ist es aber auch, was das allgemeinpolitisch für die beiden Bundesländer Bayern und Nordrhein-Westfalen bedeutet und für das Ansehen der jeweiligen Ministerpräsidenten, also CSU-Chef Markus Söder und CDU-Landeschef Hendrik Wüst. Mit dabei in Baden-Baden ist für uns Jonas Panning. Jonas, Markus Söder und Hendrik Wüst, die gelten ja als Dauerrivalen innerhalb der Union. Wüst, der in NRW geräuschlos mit den Grünen regiert, und Markus Söder, der aus Bayern regelmäßig Attacken gegen die Grünen reitet. Merkt man diese Rivalität auch bei den Olympiabewerbungen?
1: Naja, Rainer Brandes, es ist zumindest so, dass sich beide Unionspolitiker in den letzten Monaten wirklich einen echten Wettbewerb geliefert haben. Und am Ende geht es darum, wer auf Platz 1 steht. Das olympische Motto, dabei sein ist alles, kommt hier nicht zur Geltung. Wer dabei war, ist raus, heißt es heute Nachmittag. Es war in den vergangenen Monaten nun nicht so, dass ständig Giftpfeile zwischen Düsseldorf und München hin und her geflogen sind. Es gab Spitzen, ja, aber wohl dosiert, eher subtil, überwiegend wurde auf Faktenbasis argumentiert. München wirbt unter anderem mit seiner internationalen Strahlkraft, Köln-Rhein-Ruhr mit so vielen Tickets wie noch nie bei Olympischen Spielen, die man verkaufen kann. Beide überboten sich mit Superlativen. Sowohl Hendrik Wüst als auch Markus Söder fuhren zu den Olympischen Winterspielen im Februar nach Cortina und Mailand und machten Werbung dort. Mitte April zeichnete der eine die Medaillengewinner der Winterspiele aus, zwei Tage später dann der andere. Da wollte man sich also gegenseitig in nichts nachstehen. Gestern trafen hier in Baden-Baden am frühen Abend beide auch zur exakt gleichen Zeit für einen Empfang ein. Das sei Zufall gewesen, dass sie da zeitgleich ankamen. Und da habe ich Hendrik Wüst, den nordrhein-westfälischen Ministerpräsidenten von der CDU, gefragt, was der Entscheid heute Nachmittag für das Verhältnis zwischen ihm und dem CSU-Chef Markus Söder bedeuten würde.
2: Wir kennen uns schon so lange, das Verhältnis ist gut. Föderalismus in Deutschland ist auch Wettbewerbsföderalismus. Und das ist gut. Der Wettbewerb hat jede Bewerbung besser gemacht.
1: Ja, aber natürlich wird dieses Duell München gegen Köln-Rhein-Ruhr auch unter dem Gesichtspunkt Markus Söder gegen Hendrik Wüst betrachtet. Also Stichwort K-Frage. Hendrik Wüst, der in den letzten Wochen immer wieder ja als Reservekanzler gehandelt wurde, und Markus Söder, der bayerische Ministerpräsident, der seine Ambitionen offenbar auch noch nicht aufgegeben hat. Letztlich geht es hier heute ja auch darum, eine Mehrheit zu organisieren unter den olympischen Sportfachverbänden. Und das ist dann eine Qualität, auf die es, sollte es soweit kommen, Rainer Brandes, bei einer Kanzlerkandidatur natürlich auch ankommen wird.
0: Die NRW-Bewerbung, die galt am Anfang ja als fast aussichtslos. Der Landesregierung ist vorgeworfen worden, die Kampagne verschlafen zu haben. Am Ende hat dann Köln-Rhein-Ruhr aufgeschlossen zu München in der Bewertung durch die Evaluierungskommission. München liegt jetzt nur noch 2 Punkte vor NRW. Ist das auch ein persönlicher Erfolg von Ministerpräsident Wüst?
1: Ja, Köln-Rhein-Ruhr hat aufgeholt. Ich würde sogar sagen, jetzt ein paar Stunden vor der Bekanntgabe liegen beide Bewerber Kopf an Kopf gleich auf. Hendrik Wüst hat der Bewerbung sein Gesicht gegeben. Es verging seit Anfang des Jahres nicht eine Woche ohne mindestens einen Termin des Ministerpräsidenten, der irgendetwas mit der Bewerbung zu tun hatte. Wüst bildete ein Tandem mit Thorsten Burmeister, der Ende letzten Jahres ja Oberbürgermeister von Köln wurde, SPD-Politiker, und zuvor war er Vorstandsvorsitzender des Deutschen Olympischen Sportbundes. Köln wurde zur sogenannten Leading City. Das könnte in Sachen internationaler Strahlkraft nochmal interessant werden, wenn sich die Bewerbung aus NRW am Ende durchsetzt. Denn NRW tritt ja mit einem dezentralen Konzept an, das sich über 15 Städte in der Region Köln-Rhein-Ruhr verteilt. Und wenn man sich die Ergebnisse der Evaluierung anschaut, die am vergangenen Dienstag veröffentlicht wurden, da liegt München mit 87 von 100 Punkten nur 2 Punkte vor Köln-Rhein-Ruhr. Neben den Olympischen Sportverbänden hat auch der DOSB, der Deutsche Olympische Sportbund, in einzelnen Kategorien die Bewerbungen bewertet. Und da fällt auf, dass Köln-Rhein-Ruhr vor allem durch die DOSB-Bewertung aufholt. Diese Evaluierung, muss man wissen, ist letztlich heute für diejenigen, die abstimmen, allerdings auch nicht bindend.
0: Was unternehmen denn die beiden Landeschefs jetzt im Vorfeld noch, um die Delegierten der Sportverbände noch auf ihre Seite zu ziehen?
1: Also als Hendrik Wüst gestern vor einem Empfang des Deutschen Olympischen Sportbunds auf Hendrik Wüst traf, da war das eher geschäftsmäßig bis unterkühlt. Da ging es gestern noch darum, die letzten Stimmen zu organisieren. Es gab noch mal ein Foto mit den beiden. Aber man muss wissen, Wüst hat vorgestern in Berlin den Ausrichtungsort der Segelwettbewerbe bekannt gegeben. Warnemünde in Mecklenburg-Vorpommern. Zudem soll Kanuslalom auf dem Markkleeberger See in Sachsen stattfinden. Damit wirbt Wüst als gesamtdeutsche Bewerbung, so wie es die Bundesregierung auch unterstütze. Darauf angesprochen, meinte Markus Söder gestern Abend leicht angesäuert.
3: Wir hatten ein One-Village-Konzept vorgeschlagen. Und wir haben das One-Village-Konzept und haben uns daran gehalten. Das IOC sagt One-Village. Wir haben uns immer überlegt, dass es am wichtigsten ist, dass man, wie heißt es so schön, dass der Wurm dem Fisch schmecken sollte und weniger dem Angler. Wir haben schon ein paar Mal danach entschieden, was innerdeutsch das Beste wäre. Die Ergebnisse sind bekannt. Wir sollten entscheiden, was für Deutschland nach außen den meisten Vertrag bringt.
1: Ja, und das ist natürlich München, wenn es nach Markus Söder geht. Mhm. Man hat da gestern Abend schon gemerkt, dass es jetzt langsam ernst wird und dass sich die gegenseitigen Konkurrenten nicht mehr allzu viel bis gar nichts schenken. Rainer Brandes, heute am frühen Nachmittag werden wir hier in Baden-Baden dann schlauer sein.
0: Danke an Jonas Panning, live aus Baden-Baden. Und damit gehen wir direkt weiter zu Raphael Reisdorf aus unserer Sportredaktion. Wie blickt denn die Sportwelt auf das Rennen um Olympia zwischen Köln, Rhein-Ruhr und München?
4: Ja, ganz gespannt natürlich. Seit anderthalb Jahren ist von diesem Tag die Rede. So lange dauerte der Bewerbungsprozess jetzt an. Und heute fällt dann diese Entscheidung im Finale zwischen München und Köln, Rhein-Ruhr. Ich glaube, dass es nach wie vor einen leichten Favoriten gibt. Am Dienstag wurde ja ein Prüfbericht der Evaluierungskommission veröffentlicht. Und er sah München knapp vor dem Konzept aus Nordrhein-Westfalen. Ein Vorentscheid war das natürlich nicht. Wir haben es gerade gehört. Heute wird in Baden-Baden frei entschieden. Und wie die Abstimmung genau abläuft, weiß Holger Kühner.
5: Es wird eine knappe Entscheidung erwartet zwischen den beiden Kandidatenstädten und Regionen. München und Köln-Rhein-Ruhr gehen mit Bestnoten aus dem Prüfbericht des DOSB in die Wahl. Rund 140 Stimmen werden vergeben. Wer die Mehrheit bekommt, darf in den internationalen Wettbewerb um die Austragung der Olympischen Spiele und der Paralympics 2036, 2040 oder erst 2044. Köln-Rhein-Ruhr steht für ein modernes Konzept mit Wettbewerben in einer ganzen Region. München punktet mit dem internationalen Flair und dem Olympiapark von 1972. Viel Prominenz aus Sport und Politik ist bereits seit gestern in Baden-Baden beim Empfang der Stadt. Am Abend zeigten sich auch die beiden Ministerpräsidenten Söder und Wüst. Das Ergebnis wird Bundespräsident Frank-Walter Steinmeier am frühen Nachmittag bekannt geben.
4: Gegen 14 Uhr wird da mit dem Entscheid gerechnet. Natürlich bleibt das auch heute bei uns im Sport das Thema Nummer 1. Alles zur deutschen Entscheidung dann ab 19.10 Uhr in Sport am Samstag. Und damit zur sportlichen Aktualität. Um die Suche nach dem besten Handballteam der Welt geht es bei der Clubweltmeisterschaft in Kairo. Als einziger deutscher Vertreter nehmen die Füchse Berlin teil. Und für die ging es zum Auftakt gegen Burgan FC aus Kuwait. Tabea Kunze.
6: Dieses Spiel war nicht mehr als ein lockeres Warmlaufen für die Füchse.

0: steht auf dem Programm heute. Da folgt schon heute das Rennen in Aserbaidschan wegen eines morgigen Gedenktages im Lande, weicht die Formel 1 vom üblichen Zeitplan ab. Von der Pole Position starten wird Mercedes-Pilot George Russell. Jens Gideon.
1: Mercedes war dank überragender Motorenpower über eine schnelle Runde nicht zu schlagen auf dem fast exakt 6 Kilometer langen Stadtkurs in Baku. Mit gut 0,8 Sekunden Rückstand ging Platz 2 in der Qualifikation an Charles Leclerc im Ferrari. Dritter wurde ebenso deutlich geschlagen McLarens Australier Oscar Piastri. Die Favoritenteams also unter sich in der Startaufstellung von Aserbaidschan. Nicht vorn dabei WM-Spitzenreiter Kimi Antonelli. Der Italiener ist in der Qualifikation nach einem Unfall früh ausgeschieden und muss von Position 16 aus ins Rennen gehen.
0: Und in Montreal läuft die Straßenrad-Weltmeisterschaft. Heute geht das deutsche Frauenteam an den Start und die rechnen sich durchaus Chancen aus. Holger Gersker.
2: Selten war ein deutsches Frauenteam individuell so stark aufgestellt. Da ist Franziska Koch, die Paris-Roubaix-Siegerin dieses Jahres, die hier in Montreal auch schon Zeitfahrbronze gewonnen hat. Liane Lippert war bei Weltmeisterschaften schon dreimal ganz nah dran am Podium. Und Antonia Niedermayer brillierte in diesem Jahr bei den großen Rundfahrten als Zweite des Giro d'Italia und als Vierte der Tour de France. Und als Helferin ist mit Ricarda Bauernfeind auch noch eine Tour de France-Etappensiegerin im Aufgebot. Es wird darauf ankommen, diese Qualitäten zu bündeln und im Finale dann die stärkste Karte zu spielen. Die Konkurrenz ist natürlich auch nicht zu unterschätzen. Als Top-Favoritin gilt die Tour de France-Siegerin Demi Vollering, doch die Niederländerin hat hier im Zeitfahren enttäuscht. Auch die Streckenlänge ist ein wichtiger Faktor. Es sind stattliche 180 Kilometer mit einer Schleife rund um Montreal und dann 8 Runden auf dem schweren Finalkurs.
0: Genau, gestartet wird um 15 Uhr deutscher Zeit und auch Florian Lippowitz hat sein Comeback gegeben bei der Rad-WM in Montreal. Er war aber, wie er gesagt hat, noch nicht in Topform.
3: Danke, Raphael Reisdorf aus unserer Sportredaktion und in einer Dreiviertelstunde sind Sie wieder hier mit aktuellen Berichten vom Sport. Gleich gibt's hier die Nachrichten im Deutschlandfunk und danach sprechen wir mit Anton Hofreiter über die Lage für die Ukraine.

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0: 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Acht Uhr, die Nachrichten. Zunächst die Übersicht. Der Deutsche Gewerkschaftsbund hat für heute zu einem bundesweiten Aktionstag für einen starken Sozialstaat aufgerufen. In Berlin wird weiter über die Linkspartei und ihren Umgang mit Antisemitismus diskutiert. Der Deutsche Olympische Sportbund entscheidet heute, welche Region ins Rennen um die Olympischen Sommerspiele geht. Die Meldungen im Einzelnen. Innerhalb der schwarz-roten Regierungskoalition zeichnet sich ein weiterer Dissens über Reformpläne ab, diesmal bei der Neuordnung der Pflegeversicherung. Die SPD akzeptiere keine Leistungskürzungen bei der Pflege, erklärte deren Generalsekretär Klüssendorf. Dies drohe aber den Pflegenden, den Pflegebedürftigen und den Angehörigen. Gesundheitsminister Linnemann, CDU, will eigentlich seine Reformpläne in der kommenden Woche ins Kabinett einbringen. Ziel ist es, die Finanzen der gesetzlichen Pflegeversicherung im nächsten Jahr zu stabilisieren. Die Pflegekassen stehen stark unter Druck. Für 2027 wird ein Milliardendefizit erwartet. Nach Informationen aus Koalitionskreisen laufen zu Linnemanns Vorhaben noch Gespräche. Der Deutsche Gewerkschaftsbund hat für heute zu einem bundesweiten Aktionstag für einen starken Sozialstaat aufgerufen.

0: zu den Kundgebungen in insgesamt 15 Großstädten, darunter Frankfurt am Main, Hamburg, Magdeburg, Erfurt und Nürnberg, werden mehrere 10.000 Teilnehmer erwartet. In Essen wird die DGB-Vorsitzende Fahimi sprechen. Im Vorfeld bekräftigte sie ihre Kritik an den geplanten Reformen der Bundesregierung. Die Maßnahmen gingen zu Lasten der Arbeitnehmer und änderten nicht grundsätzlich die Struktur der Sozialsysteme, sagte Fahimi im Deutschlandfunk. Vielmehr seien Investitionen mehr Investitionen in die Infrastruktur, mehr Wachstum und ein Rentenniveau von mindestens 50% erforderlich, betonte Fahimi. Unionsfraktionschef Frei hat die Grünen und die SPD vor einer Regierungszusammenarbeit mit der Linken in Berlin gewarnt. Die Berliner Linkspartei pflege einen verstörend engen Kontakt zu Judenhassern und Leuten aus dem Dunstkreis der organisierten Kriminalität, sagte der CDU-Politiker dem Kölner Stadtanzeiger. Berlin als Hauptstadt und Schaufenster Deutschlands in aller Welt dürfe nicht in die Hände der Linkspartei fallen, die eine eklatante Gefahr für die Sicherheit darstelle, fügte Frei hinzu. Die Delegierten des Landesparteitags der Linken hatten am Abend mit breiter Mehrheit für eine Einladung an Grüne und SPD zu Sondierungen gestimmt. Die Kandidatin für das Amt der regierenden Bürgermeisterin, Eralp, hatte zuvor gegen die gegen ihre Partei erhobenen Antisemitismusvorwürfe erneut zurückgewiesen. Der SPD-Bundestagsabgeordnete Demir sagte im Deutschlandfunk, er habe den Eindruck, dass die Vorwürfe des Antisemitismus nicht von allen in der Linkspartei ernst genommen würden. Demut täte der Partei gut und es müsse Konsequenzen geben. Denkbar wären Ausschlussverfahren gegen einzelne Politiker. Er nehme Eralp ab, dass sie gegen Antisemitismus vorgehen wolle. Sie habe ihre Partei im Griff. Bundesdigitalminister Wildberger will einem Medienbericht zufolge eine stärkere internationale Zusammenarbeit bei der Regulierung von künstlicher Intelligenz erreichen. Die Menschheit sei weder der KI noch der aktuellen Situation hilflos ausgeliefert, sagte der CDU-Politiker der Funke Mediengruppe. Es müsse jedoch geklärt werden, wie eine Kontrolle der Technologie angesichts der rasanten Entwicklung organisiert werden könne. Laut neuesten Angaben des ChatGPT-Entwicklers OpenAI hat die künstliche Intelligenz des Unternehmens in mehr als 50 Fällen von Nutzern hochgeladene Bilder auf Online-Plattformen platziert. Es ist der erste bekannt gewordene Fall, dass Daten von Nutzern betroffen waren. Automatisierte KI-Agenten von OpenAI sollen zudem auf mehreren Webseiten der US-Regierung aktiv gewesen sein. Die Berichte folgen auf die Ankündigung des KI-Entwicklers, Zwischenfälle schneller öffentlich zu machen. Im August hatte OpenAI das Training seines neuen Modells Astra wegen Sicherheitsproblemen für 2 Wochen gestoppt. Europachef Maril sagte einem Bericht der Welt am Sonntag zufolge, das Unternehmen habe 1/4 seiner Ingenieure von anderen Projekten abgezogen, um Sicherheitslücken zu schließen. Bundesaußenminister Wadephul spricht heute vor der UNO-Vollversammlung in New York. Es wird erwartet, dass er sich unter anderem zu den Kriegen in der Ukraine und im Nahen Osten äußert. Gestern war Wadephul für einen Tag nach Kanada gereist. Bei dem Treffen mit seiner kanadischen Amtskollegin Anand unterzeichneten beide ein Geheimschutzabkommen, das den Austausch von Dokumenten vereinfachen soll. Weitere Themen waren eine engere Zusammenarbeit zwischen Kanada und der EU im Sicherheits- und Verteidigungsbereich sowie die Unterstützung für die Ukraine. Bei der UNO in New York werden heute unter anderem auch Reden des russischen Außenministers Lavrov und Chinas Vizepräsidenten Han erwartet. US-Präsident Trump bemüht sich weiter, den Nachrichtensender CNN bei seiner politischen Berichterstattung zu behindern. CNN darf nach eigener Darstellung die bevorstehende Reise des Präsidenten in den Bundesstaat Tennessee nicht als Vertreter des sogenannten TV-Pools filmen. In diesem Pool wechseln sich die 5 große amerikanische Fernsehsender seit Jahrzehnten bei der täglichen Berichterstattung über den US-Präsidenten ab. Die Pool-Vertreter reisen meist mit dem Präsidenten und haben in der Regel direkten Zugang zu seinen Auftritten. Trump war in dieser Woche gerichtlich auferlegt worden, den Journalisten der Sender CNN und MS Now sowie der Webseite Politico die Berichterstattung aus dem Weißen Haus wieder zu ermöglichen. Trump argumentierte, die Medien verbreiteten Unwahrheiten. In der ukrainischen Hauptstadt Kiew sind bei einem russischen Drohnenangriff gestern mindestens 7 Menschen getötet worden. Das teilte Bürgermeister Klitschko mit. Demnach wurden mehr als 45 weitere verletzt. Ein Bürogebäude sei getroffen worden, zudem seien mehrere Fahrzeuge in Flammen aufgegangen. In Russland kam nach Behördenangaben in der Grenzregion Bjelgorod ein Mensch durch eine ukrainische Drohne ums Leben. Die USA schlugen nach Angaben des ukrainischen Präsidenten Zelensky ein neues Dreiertreffen mit Russland und der Ukraine vor. Dieses könnte in den Vereinigten Arabischen Emiraten stattfinden. Kreml-Sprecher Peskow bestätigte den Vorstoß der US-Regierung, erklärte aber, Einzelheiten seien noch nicht bekannt. Vertreter Russlands und der Ukraine hatten unter Vermittlung der USA zuletzt im Februar in Genf über ein Ende des russischen Angriffskriegs beraten. Die Gespräche endeten ohne konkrete Ergebnisse. Papst Leo XIV. Setzt heute seinen Frankreich-Besuch mit einer großen Messe in Paris fort. Zu dem Gottesdienst auf der Place de la Concorde nahe dem Champs-Élysées haben sich nach Angaben der Kirche rund 600.000 Menschen angemeldet. Am Nachmittag reist Leo weiter in den Marienwallfahrtsort Lourdes im Südwesten des Landes. Am Abend hielt der Papst eine Andacht in der wiederaufgebauten Kathedrale Notre-Dame in Paris. Zuvor hatte er in einer Rede vor der UNO-Kulturorganisation UNESCO vor den Gefahren digitaler Technologien gewarnt und erklärt, insbesondere Kinder und junge Menschen müssten geschützt werden. Der Deutsche Olympische Sportbund entscheidet heute über den deutschen Kandidaten für die Sommerspiele 2036, 2040 oder 2044. Verbliebene Bewerber sind München und die Region Köln-Rhein-Ruhr in Nordrhein-Westfalen. Berlin zog seine Kandidatur in dieser Woche zurück. Die Hauptstadt galt nach einem Prüfbericht der Evaluierungskommission als Außenseiter. Die Stadt Hamburg hatte ihre Bewerbung bereits Ende Mai nach einem negativen Bürgerentscheid aufgegeben. Um die Ausrichtung der Olympischen und Paralympischen Spiele bemühen sich neben Deutschland unter anderem Indien, Katar und die Türkei. Die nächsten Sommerspiele 2028 und 2032 finden in Los Angeles und im australischen Brisbane statt. Und hier noch einmal die Übersicht. Der Deutsche Gewerkschaftsbund hat für heute zu einem bundesweiten Aktionstag für einen starken Sozialstaat aufgerufen. In Berlin wird weiter über die Linkspartei und ihren Umgang mit Antisemitismus diskutiert. Der Deutsche Olympische Sportbund entscheidet heute, welche Region ins Rennen um die Olympischen Sommerspiele geht. Das Wetter. Heiter und trocken, nur im Norden Wolkenfelder und etwas Regen. 17 bis 26 Grad, am Oberrhein sogar 30 Grad. Auch morgen nach Nebelauflösung oft sonnig, im Norden zeitweise bewölkt. 18 bis 31 Grad. Und nun noch die Temperaturen von heute 7 Uhr. Greifswald 9, Hamburg 11, Bremen 9, Hannover 9, Berlin 5 Grad, Leipzig 7, Köln 10, Dresden 7, Frankfurt am Main 4, Stuttgart 5, Freiburg 7 Grad und München 2 Grad. Das waren die Nachrichten.
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2: Heute mit Rainer Brandl. Schönen guten Morgen.

Jeden Tag, vor allem jede Nacht, sterben Menschen in der Ukraine bei russischen Luftangriffen. Auch in Russland sterben regelmäßig Menschen bei ukrainischen Angriffen. Aber deutlich ist, die Ukraine hat den russischen Drohnen und Raketen immer weniger entgegenzusetzen. Wir hören gleich von einem ukrainischen Kommandeur, wie die Lage an der Front ist. Und dann sprechen wir mit dem grünen Bundestagsabgeordneten Anton Hofreiter. Er ist Vorsitzender des Europaausschusses und von Anfang an einer der vehementesten Befürworter seiner Partei für die militärische Unterstützung der Ukraine.

0: Es sieht im Moment nicht gut aus für die Ukraine. Vor allem die Städte entlang der Front können kaum noch von der Luftabwehr geschützt werden. Es fehlt der Ukraine einfach an Luftabwehrwaffen. Was das zum Beispiel für die Stadt Sumy an der nordöstlichen Front konkret bedeutet, das kann der Kommandeur der 71. ukrainischen Luftlandebrigade anschaulich schildern. Gestern war er in Berlin und unser Hauptstadtkorrespondent Milan Prossig war dabei.
1: Alexander Jamusch ist Kommandeur der 71. Luftlandebrigade der ukrainischen Streitkräfte. Seit 2014 ist er bei der ukrainischen Armee. Seit dem Jahr also, in dem Russland die ukrainische Halbinsel Krim annektiert hat. Ein Schockmoment. Und für ihn eine Motivation, Soldat seines Landes zu werden, sagt sein Übersetzer.
2: I was born like in Kherson region.
1: Ich bin in der Region Kherson geboren, die derzeit vorübergehend besetzt ist. Nach der Schule habe ich mich entschieden, zur ukrainischen Armee zu gehen. Von 2014 bis 2018 habe ich dann an einer Militärhochschule studiert und bin seitdem als Berufssoldat tätig. Jamusch sitzt im Flecktarn im Besprechungsraum eines deutschen Drohnenherstellers in Berlin. Er trägt kurze, helle Haare und Schnurrbart. Er ist ernst und zurückhaltend freundlich. Als Brigadekommandeur unterstehen ihm 5000 Männer und Frauen. Eine ordentliche Größe für ein Business, wie er scherzhaft sagt. Seine Brigade ist in Sumy stationiert. Hier im Nordosten der Ukraine hält sie einen Frontabschnitt gegen die russischen Invasoren. In Deutschland berichtet er von der Front. Bei der Bundeswehr und bei Rüstungsunternehmen, die ihre Produkte an die Ukraine verkaufen. Als Gesprächspartner ist er gefragt. Seine Front ist ein Testfeld für den Krieg von morgen.
2: In general, all logistics.
1: Fast die ganze Logistik ab etwa 10 Kilometern Entfernung zur Front erledigen Bodenroboter. Man sieht hier keine Autos, sondern eine riesige Anzahl sogenannter unbemannter Landfahrzeuge, eben Bodenroboter, die von einem Ort zum anderen fahren. Über den unbemannten Landfahrzeugen kreisen Drohnen. Sie operieren dabei teils autonom. Vor allem direkt über den russischen Soldaten, wo die Funkverbindung zum ukrainischen Drohnenpiloten oft von den Russen abgeschnitten wird. Die Soldaten an der Front kommunizieren in Echtzeit mit den Ingenieurinnen im Hinterland. Könnt ihr leistungsstärkere Akkus einbauen, damit die Drohnen länger in der Luft bleiben? Unsere Aufklärungsdrohnen sind laut und werden vom Feind entdeckt. Geht das auch leiser? Wir können einfach die Geschäftsführerin eines beliebigen Unternehmens anrufen und ihr erklären, okay, Sie haben ein ziemlich gutes Produkt. Sie müssen nur dies, das und jenes ändern und dann wird es fantastisch. Bis das verbesserte Gerät an der Front ist, dauert es manchmal nur wenige Tage, im Schnitt aber 2 Wochen. Ein riesiger Unterschied zur Bundeswehr, wo die Waffen benutzen, in aller Regel nicht direkt mit den Rüstungslieferanten kommunizieren, sondern mit Beschaffungsstellen oder anderen Zwischenvermittlern. Das ukrainische Militär kann die Bundeswehr daher gut beraten. Und nicht nur im Beschaffungswesen, auch im Nahkampf an der Front. Das ukrainische Militär hat bald 6 Jahre Kriegserfahrung. Und selbst nach so langer Zeit, sagt Alexander Jamusch, sind seine Leute hoch motiviert. Wenn die Stimmung schlecht wäre, wäre der Krieg vermutlich schon verloren. Wie Sie sehen können, halten wir weiterhin unsere Position. Wir kämpfen weiter und erzielen in einigen Bereichen sogar Erfolge. Jeder versteht, was wir tun und wofür. Ein Ende des Krieges in der Ukraine ist nicht in Sicht. Auch ein Waffenstillstand in nächster Zeit gilt als unwahrscheinlich. Experten glauben, dass Wladimir Putin den nahenden Winter als Waffe nutzen will. Beschädigt er ukrainische Heizkraftwerke, müssen die Menschen frieren und verlieren den Willen, sich den russischen Invasoren zu widersetzen. Warum sollte Putin sich da auf einen Waffenstillstand einlassen?
0: Die Lage an der ukrainischen Front, Milan Prossig berichtete. Am Telefon ist jetzt Anton Hofreiter. Der Grünen-Politiker ist Vorsitzender des Europaausschusses des Bundestages. Guten Morgen.
3: Guten Morgen.
0: Trotz der Innovationen, von denen wir gerade gehört haben, ist die Ukraine massiv unter Druck. Verliert die Ukraine gerade den Krieg?
3: Nein, die Ukraine verliert nicht den Krieg, sondern sie hat das große Problem, dass sie im Moment nicht in der Lage ist, ihre Städte so zu schützen wie in der Vergangenheit, weil sie ein Munitionsproblem hat, weil die USA insbesondere im Persischen Golf ohne Sinn und Verstand erhebliche Teile der Patriot-Abfangraketenproduktion verschossen hat und des Weiteren, weil China massiv die Russland mit Jetmotoren ausstattet, mit denen sie die Drohnen bauen, also die Angriffsdrohnen, die Geran 4 und 5, die jetzt deutlich schneller sind und wir nicht in der Lage sind, ausreichend Druck auf China auszuüben, dass die aufhören, in diesem großen Umfang Russland zu unterstützen.
0: Sie haben die USA gerade schon angesprochen und ob die USA noch vor dem Winter weitere Waffen liefern werden, das ist völlig unklar. Die europäischen Staaten, vor allem auch Deutschland, die liefern schon sehr viel. Können wir also nur zusehen, wie die Ukraine allein dasteht?
3: Wir unterstützen die Ukraine stark und wir sollten sie auch noch stärker unterstützen in unserem eigenen Interesse, dass Putin endlich klar wird, dass es keinen Sinn macht, den Krieg fortzusetzen bzw. ihn auszuweiten. Das Problem ist, es gibt de facto nur zwei Abwehrwaffen, die gegen ballistische Raketen wirklich helfen. Das ist die Patriot-Variante PAC-3 oder das ist die SAMP-T. Das ist ein italienisch-französisches Produkt und die haben auch das Problem, dass sie nicht schnell genug die Produktion ausweiten können. Nämlich diese Flugabwehrraketen sind relativ kompliziert zu bauen.
0: Aber das bedeutet doch dann, wenn ich Sie da richtig verstehe, dass man im Moment auf europäischer Seite nicht sehr viel mehr tun kann.
3: Man kann, was die Flugabwehrraketen angeht, gegen ballistische Raketen nicht viel mehr tun, außer hoffen, dass, beziehungsweise eins könnte man tun. Man könnte nochmal versuchen, die Sanktionen anzuschärfen und nochmal versuchen, stärker durchzusetzen, dass elektronische Bauteile nicht in dem großen Umfang nach Russland gelangen. Nämlich am Ende sind sie auch für die ballistischen Raketen in einem gewissen Umfang auf elektronische Bauteile aus dem Westen angewiesen.
0: Die Sanktionen haben Sie gerade angesprochen und die EU, die hat ja gerade erst ihre Sanktionen gegen russische Oligarchen und Unternehmen um 3 Jahre verlängert, dafür aber 2 Milliardäre von der Liste genommen, unter anderem auch auf Druck Frankreichs. Welches Zeichen sendet das an Putin?
3: Das sendet ein Zeichen von Schwäche und Zerstrittenheit und motiviert ihn, den Krieg fortzusetzen. Nämlich es gibt ja 2 Gründe, warum Putin im Moment überhaupt nicht bereit ist zu verhandeln. Also 2 Hauptgründe. Der eine Hauptgrund ist, weil er, wie bei Ihnen in der Sendung erwähnt, versuchen will, über den Winter nochmal die Zivilbevölkerung ein weites Mal zu zermürben. Ich glaube, das wird ihm nicht gelingen, weil die ukrainische Gesellschaft erstaunlich resilient ist. Und der zweite Grund, warum er nicht bereit ist, ist, weil er hofft, dass der Westen am Ende so zerstritten ist, dass er die Unterstützung der Ukraine gegen sein eigenes Interesse einstellt. Deshalb muss man ganz klar sagen, jeder Wahlsieg der AfD hier bei uns, jede Stärke von Le Pen in Frankreich motiviert Putin, den Krieg fortzusetzen, weil er hofft, ihn über diesen Umweg zu gewinnen.
0: Aber es ist ja nicht nur die AfD. Immer weitere Waffenlieferungen sind auch in Deutschland umstritten. Und bei den jüngsten Landtagswahlen, da hat eine Mehrheit Parteien gewählt, die Waffenlieferungen kritisch gegenüberstehen. Sowohl die Linke als auch das BSW und auch die AfD vertreten da ja solche kritischen Positionen. Kann man so eine Stimmung in der Bevölkerung dauerhaft ignorieren?
3: Es ist im Interesse der deutschen Bevölkerung, dass Russland Deutschland nicht angreift. Und das verhindern wir am besten, indem wir dafür sorgen, dass die Ukraine stark bleibt oder noch stärker wird. Und gerade in Außenpolitik hat man eine Führungsverantwortung und haben verantwortungsvolle Politiker die Aufgabe, das deutlich zu machen und da nicht zu schwanken. Nämlich, wie gesagt, es hat niemand das Interesse oder kann niemand das Interesse haben, dass Russland am Ende auch Deutschland angreift.
0: Ja, aber wenn Ihnen einfach eine Mehrheit der Bevölkerung in dieser Einschätzung nicht mehr folgt, was tun Sie dann?
3: Da muss man es nochmal deutlicher machen und noch haben wir eine klare Mehrheit in der Bevölkerung. Insgesamt, wir haben es nicht mehr in jeder Region hundertprozentig, aber deutschlandweit haben wir noch eine große Mehrheit. Und meine Erwartungshaltung an die Bundesregierung ist, dass sie da klar und deutlich ist. Nämlich auch die Bundesregierung wankt hier rum. Wir haben einen Kanzler, der in der Opposition gesagt hat, wenn er an der Macht ist, wird morgen Taurus geliefert. Als er an der Macht war, als er Kanzler war, wollte von all dem nichts mehr wissen und konnte sich nicht mehr daran erinnern. Mit solchen Unklarheiten, mit solchen Unglaubwürdigkeiten spielt man Vertrauen und das ist bei so schwierigen Fragen wie Krieg und Frieden unverantwortlich.
0: Man muss dazu sagen, auch die Ampelkoalition vorher hat den Taurus ja nicht geliefert. Aber wir wollen noch mal schauen, was ich gerade...
3: Das stimmt, aber das macht es ja nicht besser.
0: Aber wir schauen nochmal darauf, was sich gerade auf diplomatischer Ebene tut. Nun wurde bekannt, US-Präsident Trump will zu einem Dreiertreffen zwischen den USA, Russland und der Ukraine einladen. Und der Präsident der Ukraine, Zelensky, sagt, das könnte in den Vereinigten Arabischen Emiraten stattfinden. Kann bei solchen Gesprächen etwas herauskommen?
3: Zelensky hat ja immer wieder Angebote gemacht, sofortiger Waffenstillstand, obwohl russische Truppen tief in der Ukraine stehen, obwohl die Krim weiter besetzt ist. Da kann etwas herauskommen, wenn die USA und insbesondere Trump endlich aufhören würde, immer wieder, aus welchen Gründen auch immer, sei es Naivität, sei es ökonomische Gründe, immer wieder Putin auf den Leim zu gehen und de facto nicht Druck auf Russland auszuüben, dass endlich zum Frieden kommt, sondern de facto nur Druck auf die Ukraine auszuüben. Wenn die USA diesen Kurs weiterführen, dann kann da nichts rauskommen. Wenn die USA endlich auch Druck auf Russland ausüben, dann kann was rauskommen.
0: Sollte die Ukraine dann sagen, wir nehmen nur an solchen Gesprächen teil, wenn es eben Vorbedingungen gibt?
3: Nein, ich halte es für richtig, dass die Ukraine bereit ist, immer zu reden, nämlich damit macht sie deutlich, und auch für all die, die bei uns skeptisch sind, wer die wirkliche Ursache ist, dass es zu keinem Frieden kommt. Und die wirkliche Ursache ist das russische Regime unter Putin.
0: Zusätzlich hat Donald Trump jetzt ja auch Russlands Machthaber Putin zum nächsten G20-Gipfel eingeladen. Der US-Außenminister Marco Rubio sagt, man muss eben auch mit schwierigen Partnern reden, um etwas zu erreichen. Sollte man diesem Treffen eine Chance geben?
3: Ich glaube, wie gesagt, da kommt nichts raus, solange die USA einfach so agieren, wie sie agieren, nämlich de facto null Druck auf Putin zu machen, immer wieder ihn zu umschmeicheln, wie gesagt, aus welchen Gründen auch immer, Naivität, Geschäftsinteressen, sondern mit jemand wie Putin kann man nur erfolgreich verhandeln, wenn man aus einer Position der Stärke und aus einer Position der Klarheit spricht. Und da sind noch immer die Europäer nicht klar genug. Wir haben ja vorher darüber gesprochen. Und die USA, wo die stehen, weiß sowieso keiner. Und deshalb, nein, da kommt nichts raus, wenn man nicht bestimmte Vorbedingungen einhält.
0: Gibt es noch irgendetwas, was Europa, was Deutschland tun kann, um der Ukraine vor dem anstehenden Winter zu helfen, damit die Menschen dort nicht wieder frieren müssen?
3: Die Wahrscheinlichkeit, dass die Menschen frieren müssen, ist sehr, sehr hoch. Wir müssen nochmal schauen, was wir mobilisieren können an dezentraler Energieversorgung. Die ist nicht so leicht zerstörbar. Und des Weiteren, was wir tun können, ist nochmal die Ukraine finanziell stärker unterstützen. Die haben inzwischen die innovativere Abwehrtechnologie oder die innovativere Abwehrindustrie, die innovativere Militärindustrie nach diesen vielen schrecklichen Jahren Krieg, als wir im Westen. Was die vor allem brauchen von uns, ist Geld.
0: Die Situation der Ukraine vor dem Winter. Darüber haben wir mit Anton Hofreiter gesprochen, dem Vorsitzenden des Europaausschusses des Deutschen Bundestages und Mitglied der Grünen. Danke Ihnen.
3: Ich danke Ihnen.

0: 8.24 Uhr ist es. 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Das Stade de France in Paris. Es ist das Sportheiligtum Frankreichs. Gestern Abend wurde es dann auch im direkten Sinn ein religiöser Ort. Papst Leo XIV. Feierte vor zehntausenden jungen Menschen eine Andacht. Stefan Detjen war dabei.
1: Die katholische Kirche in Frankreich erlebt einen jugendlichen Boom. Jugendgottesdienste in Kirchen wie Saint-Sulpice in Paris ziehen mehrere tausend Jugendliche an. Als der Papst an diesem Freitagnachmittag mit seinem Papamobil auf dem Weg in die Kathedrale Notre-Dame von Paris fährt, warten auf dem Platz vor der Universität Sorbonne die Mitglieder der Studentengemeinde singend auf Leo XIV. Es gibt für uns immer mehr Gelegenheiten, über unseren Glauben zu sprechen. Wir hatten in diesem Jahr 20.000 Taufen von Erwachsenen. Das zeigt, dass die Botschaft Gottes ganz aktuell ist. Marguerite verteilt gelb-weiße Papstflaggen am Straßenrand. Es gebe ein religiöses Erwachen der Jugend in Frankreich, sagt die 25-Jährige. Es ist schön, das mitzuerleben und zu sehen, dass viele Menschen, die dem Glauben eigentlich fernstehen, neugierig werden und Fragen stellen. Die Massen, die der Papst bei seinem viertägigen Besuch in Paris, Lourdes und Metz mobilisiert, sollen auch die Mehrheitsverhältnisse in der katholischen Kirche Frankreichs demonstrieren. Am Abend füllt Leo XIV. Das größte Stadion des Landes in Saint-Denis vor Paris mit 80.000 Jugendlichen. Stunden vor der Ankunft des Papstes herrscht im Stade de France Festivalatmosphäre. Es wird getanzt, viele singen die Sacro-Pop-Songs auswendig mit. Dazwischen berichten Spitzensportler gemeinsam mit Behinderten von der Kraft des Glaubens. Eine junge Ordensschwester erzählt unter dem begeisterten Applaus der 80.000 von ihrem religiösen Erweckungserlebnis.
2: Et là, c'était comme si le Seigneur me disait.
1: Als der Papst schließlich am späten Abend ankommt und im Papamobil eine Ehrenrunde durch das Stadion dreht, gibt es kein Halten mehr. Leo wird wie ein Popstar begrüßt.
3: Merci pour votre courage. Merci pour votre.
1: Danke für euren Mut. Ihr seid das heilige Frankreich.
3: Vous êtes les saints de France.
1: Ruft der Papst den Jugendlichen zu, dann wechselt die Stimmung, der Abend wird spirituell. Litaneien werden gebetet, Heilige angerufen. Wir sind zusammen über die geistlichen Entwicklungen beunruhigt. Es stimmt, die Gesellschaft, in der wir leben, scheint Gott gegenüber gleichgültig zu sein. Wer von dem Papst erwartet hat, die Stimmung weiter aufzuheizen, kam kaum auf seine Kosten. Leo ruft dazu auf, die Kraft des Glaubens in die Gesellschaft einzubringen, würdigt das soziale Engagement junger Katholiken in den Banlieues, den sozial schwachen Vorstädten. Dann kommt noch einmal Stadionatmosphäre auf. Auf dem Dach der Arena wird ein Feuerwerk wie bei einem Champions-League-Finale abgebrannt. Mit Chorälen und Gebeten für eine friedliche Nacht endet ein denkwürdiger Abend, der dem Papst und der Welt die ganze Dynamik des jugendlichen Katholizismus in Frankreich vor Augen geführt hat.
0: 10.000 feiern mit dem Papst in Paris. Stefan Detjen berichtete.

Für heute rufen die Gewerkschaften in 15 Städten in Deutschland zu großen Protesten für den Sozialstaat auf. Mehr dazu nach den 8:30 Uhr Nachrichten.

0: 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Auf Initiative von Bundesinnenminister Dobrindt kommen am Nachmittag die Innenminister zahlreicher europäischer Länder in München zusammen, um über die Migrationspolitik der EU zu beraten. Ziel seien zentrale gemeinsame Impulse für die europäische Migrationswende, sagte Dobrindt dem Münchner Merkur. Der CSU-Politiker sprach von einer neuen europäischen Ordnung, in dem man Außengrenzen schütze, den Migrationspakt stärke und Rückführungen konsequent steuere. Außerdem ist eine Erweiterung des Mandats der Grenzschutzagentur Frontex für Rückführungen im Gespräch. Frontex ist primär für den Schutz der EU-Außengrenzen zuständig. Die Behörde unterstützt Mitgliedstaaten zwar bisher schon bei Rückführungen, verantwortlich sind aber grundsätzlich die nationalen Behörden. Die USA und China wollen nach Angaben des Weißen Hauses einen direkten Kommunikationskanal für Zwischenfälle im Zusammenhang mit künstlicher Intelligenz einrichten. Zudem hieß es aus Washington, beide Seiten hätten einen US-chinesischen Dialog über KI vereinbart, in dem sie sich über Risiken und Chancen der Technologie austauschen wollen. Die Vereinbarung folgt auf Forderungen nach einer engeren Abstimmung der beiden international führenden KI-Mächte. Auch Bundesdigitalminister Wildberger pocht auf eine stärkere internationale Zusammenarbeit bei der Regulierung von künstlicher Intelligenz. Die Menschheit sei weder der KI noch der aktuellen Situation hilflos ausgeliefert, sagte der CDU-Politiker der Funke Mediengruppe. Es müsse jedoch geklärt werden, wie eine Kontrolle der Technologie angesichts der rasanten Entwicklung organisiert werden könne. Wildberger nannte die Internationale Atomenergiebehörde als Vorbild. Der Minister nahm zudem die Entwickler von KI-Technologien in die Pflicht. Papst Leo XIV. Setzt heute seinen Frankreich-Besuch mit einer großen Messe in Paris fort. Zu dem Gottesdienst auf der Place de la Concorde nahe der Champs-Élysées haben sich nach Angaben der Kirche rund 600.000 Menschen angemeldet. Am Nachmittag reist Leo weiter in den Marienwallfahrtsort Lourdes im Südwesten des Landes. Am Abend hielt der Papst eine Andacht in der wiederaufgebauten Kathedrale Notre-Dame in Paris. Zuvor hatte er in einer Rede vor der UNO-Kulturorganisation UNESCO vor den Gefahren digitaler Technologien gewarnt und erklärt, insbesondere Kinder und junge Menschen müssten geschützt werden. Zum Auftakt seiner viertägigen Reise war das Oberhaupt der römisch-katholischen Kirche im Élysée-Palast von Präsident Macron zu Gesprächen empfangen worden. Dabei warnte Leo vor einem weltweiten Wettrüsten. Der Deutsche Gewerkschaftsbund hat für heute zu einem bundesweiten Aktionstag für einen starken Sozialstaat aufgerufen. Zu den Kundgebungen in insgesamt 15 Großstädten, darunter Frankfurt am Main, Hamburg, Magdeburg, Erfurt und Nürnberg, werden mehrere 10.000 Teilnehmer erwartet. In Essen wird die DGB-Vorsitzende Fahimi sprechen. Im Vorfeld bekräftigte sie ihre Kritik an den geplanten Reformen der Bundesregierung. Die Maßnahmen gingen zulasten der Arbeitnehmer und änderten nicht grundsätzlich die Struktur der Sozialsysteme, sagte Fahimi im Deutschlandfunk. Vielmehr seien mehr Investitionen in die Infrastruktur, mehr Wachstum und ein Rentenniveau von mindestens 50% erforderlich, betonte Fahimi. Für die thailändische Hauptstadt Bangkok ist wegen schwerer Überschwemmungen der Katastrophenfall ausgerufen worden. Damit können die Behörden schneller Notfallmaßnahmen ergreifen. Wie der Gouverneur der Hauptstadt mitteilte, sind in Bangkok seit Donnerstag fast 300 mm Regen gefallen. Laut Wetterdienst soll der Starkregen mindestens bis morgen anhalten. Der heftige Regen brachte Kanäle zum Überlaufen. In etlichen Vierteln von Bangkok war der Verkehr massiv beeinträchtigt und Anwohner mussten ihre Häuser verlassen. Das Wetter. Heiter und trocken, nur im Norden Wolkenfelder und etwas Regen. 17 bis 26 Grad, am Oberrhein sogar 30 Grad. Auch morgen nach Nebelauflösung oft sonnig, im Norden zeitweise bewölkt. 18 bis 31 Grad. Die weiteren Aussichten? Am Montag im Norden und Nordwesten bewölkt und gelegentlich Schauer. Sonst freundlich und Erwärmung auf 25 bis 31 Grad. Das waren die Nachrichten.
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2: 8.35 Uhr ist es. Die hohen Energiepreise, die belasten immer noch die Wirtschaft. Das hat sich auch diese Woche an der deutschen Börse bemerkbar gemacht. Mehr von Angela Göpfert.
3: An den Börsen bleibt die Lage angespannt. Ölpreise und Anleiherenditen geben weiterhin den Takt vor. Auch für den deutschen Leitindex DAX. An den Märkten also weiter viel Nervosität. Bei der deutschen Konjunktur dagegen zuletzt deutlich mehr Zuversicht. Der IFO-Geschäftsklimaindex stieg im September stärker als erwartet. Auch die Wachstumsprognosen fallen inzwischen günstiger aus. Die OECD rechnet für dieses Jahr nun mit 1,1% Wachstum. Die führenden deutschen Wirtschaftsforschungsinstitute sogar mit 1,3%. Woran das liegt, erklärt Carsten Preski, Chefvolkswirt der ING.
4: Die Milliarden aus dem Sondervermögen kommen mittlerweile in der Infrastruktur an. Wir haben auch gesehen, dass vor allem in der chemischen Industrie Unternehmen davon profitiert haben, dass asiatische Konkurrenten stärker betroffen waren von der Schließung der Straße von Hormuz als europäische.
3: Dazu kommen höhere Ausgaben für Verteidigung und überraschend robuste Exporte. Vor allem die Nachfrage nach Elektronik und Ausrüstung für den weltweiten KI-Boom hat den deutschen Ausfuhren geholfen. Doch die Erholung steht noch auf einem schmalen Fundament. Ein erheblicher Teil des Wachstums kommt derzeit vom Staat. Entscheidend wird deshalb sein, ob daraus irgendwann ein selbsttragender Aufschwung entstehen kann. Marc Schattberg, Ökonom bei Deutsche Bank Research.
5: Ja, das ist natürlich ein Thema, das wir jetzt in diesem und im nächsten Jahr erstmal den sogenannten fiskalischen Impuls durch die Zunahme der Staatsausgaben sehen. Aber dann müsste natürlich aus den Investitionen, die in der Realwirtschaft ankommen, umgesetzt werden, auch ein selbsttragender Aufschwung entstehen.
3: Und ausgerechnet vom privaten Konsum kommt derzeit neuer Gegenwind. Das GfK-Konsumklima für Oktober ist überraschend deutlich gefallen. Die hohen Energiepreise drücken auf die Kaufkraft. Gleichzeitig ist die Sparneigung so hoch wie seit der Finanzkrise 2008 nicht mehr.
6: Wenn das Ganze dann über einen langfristigen Durchschnitt hinausgeht, dann geht man halt davon aus, dass Menschen mehr sparen, weil sie Angst haben. Und dieses Angstsparen ist halt kein gutes Zeichen. Das ist eher ein Zeichen dann von übermäßiger Konsumzurückhaltung.
3: Sagt Ökonom Martin Lück von Makro Mankey. Auch deshalb bleibt die Frage, was vom Aufschwung übrig bleibt, wenn der staatliche Schub nachlässt. Ökonomen fordern seit langem mehr private Investitionen und Strukturreformen, etwa weniger Bürokratie und bessere Bedingungen für Unternehmen. Noch einmal Carsten Preski von der ING.
4: Was halt noch ein bisschen fehlt, ist wirklich eine Verbesserung des Standortes Deutschland, des Investitionsstandortes Deutschland. Da hatten wir Anfang des Sommers natürlich ein paar gute Versprechen, aber das ist jetzt alles wieder in der Schwebe, weil wir nicht wissen, ob diese Reformen auch wirklich durchgeführt werden.
3: Den DAX muss das allerdings nicht automatisch nach unten ziehen. Seine großen Konzerne verdienen einen erheblichen Teil ihres Geldes außerhalb Deutschlands. Für sie sind daher Weltkonjunktur, Ölpreise, Zinsen und internationale Nachfrage oft wichtiger als das deutsche Wachstum allein. Der DAX ging am Freitagabend bei gut 25.400 Punkten aus dem Handel. Auf Wochensicht steht damit ein Plus von 0,4%.
2: Angela Göpfert mit dem Rückblick auf die Woche an der deutschen Börse.

0: Wir können uns den Sozialstaat in seiner heutigen Form nicht mehr leisten. So sieht das die schwarz-rote Bundesregierung. Um ihn zu erhalten, müssen wir Leistungen kürzen, sagt sie. Für die Gewerkschaften sieht das anders aus. Sie sehen in den Reformplänen einen Angriff auf Rechte von Arbeitnehmenden und auf Menschen, die ohnehin nicht viel haben. Deshalb haben sie für heute zu Protesten aufgerufen. Dieter Nürnberger blickt voraus.
1: Unter dem Motto hart verdient, deine Arbeit, deine Gesundheit, deine Rente mobilisieren heute der Deutsche Gewerkschaftsbund und seine 8 Mitgliedsgewerkschaften zu einem bundesweiten Aktionstag. In insgesamt 15 Städten wird es Demonstrationen und Kundgebungen geben, darunter Berlin, Frankfurt am Main und Hamburg, ebenso in Erfurt, Nürnberg oder Magdeburg. Erwartet werden mehrere 10.000 Menschen. Die Gewerkschaften wollen damit deutlich machen, dass so wird Angriffe auf den Sozialstaat nicht tatenlos hingenommen werden. So spricht sich Sachsens DGB-Vorsitzende Daniela Kolbe für mehr soziale Gerechtigkeit und Sicherheit aus und stellt sich somit gegen Reformpläne oder Überlegungen der Bundesregierung in den Bereichen Rente und Pflegeversicherung. Dass beispielsweise die abschlagsfreie Rente mit 63 nach 45 Beitragsjahren abgeschafft werden soll, verletze das Gerechtigkeitsempfinden der Menschen, besonders in Ostdeutschland, so Daniela Kolbe. Aus Gewerkschaftssicht setzen Bundesregierung und auch Teile der Wirtschaft derzeit die falschen Prioritäten. Sozialkürzungen oder auch Forderungen nach höheren Arbeitszeiten bei gleichbleibenden oder sogar sinkenden Löhnen würden nicht die Wirtschaft stärken. Konjunktur brauche Kaufkraft, so das Argument des Deutschen Gewerkschaftsbundes. In der gegenwärtigen Transformationsphase vieler Wirtschaftsbereiche seien eine gute Industriepolitik und eine soziale Absicherung der Beschäftigten gleichermaßen notwendig. Wir haben mehr verdient als Misstrauen und Beschimpfungen, heißt es im Aufruf zum heutigen Protesttag. Die DGB-Vorsitzende Jasmin Fahimi wird am Vormittag als Rednerin auf der Kundgebung in Essen erwartet.
0: Dieter Nürnberger berichtete und die DGB-Bundesvorsitzende Jasmin Fahimi, sie kritisierte in dieser Sendung die Arbeitgeber und die Bundesregierung gleichermaßen.
2: Da werden immer wieder irgendwelche Bilder konstruiert, die deutlich machen, wir würden hier nicht genug arbeiten. Aber egal, wenn die Absatzmärkte zum Beispiel in der Automobilindustrie, in Europa und in China zusammenklappen, dann nützt es auch nichts, wenn die Beschäftigten hier ihr Geld am Werkstor abgeben. So geht das nicht. Wir brauchen, und das ist das, was uns wirklich inzwischen auch aufbringt, wir brauchen einen anderen Schwerpunkt in der Politik. Es muss um den Schutz und die Stärkung des EU-Binnenmarkts gehen. Es muss um Wachstum gehen und nicht einfach nur um die Frage, wie wir Kosten senken, damit dann am Ende die Unternehmen Geld sparen, um es woanders zu investieren und woanders Profit zu machen. Um was anderes geht es nicht.
0: Nach ihrem Wahlsieg will die Berliner Linke Sondierungsgespräche mit den Grünen und der SPD aufnehmen. Der Neuköllner SPD-Politiker Hakan Demir sagte im Deutschlandfunk, vor allem beim Thema Antisemitismus müsse sich die Linke klar positionieren.
3: Also ich bin dafür, dass wir am Ende eine rot-grün-rote Regierung haben, aber wir haben auch klar Bedingungen gestellt und dass es eine gewisse Sensibilität auch unter der Linkspartei gibt, dass man klar sich dazu äußert, dass es eine Stärkung des jüdischen Lebens geben muss, dass man gegen Antisemitismus vorgeht. Aber das sind ja jetzt erstmal nur Reden. Und das, was wir natürlich erwarten, sind Konsequenzen. Es tut natürlich allen gut, wenn man da ein bisschen demütig ist. Ich hatte jetzt auch im Innenausschuss das Gefühl, dass man die Vorwürfe nicht so ernst genommen hat, sondern direkt gesagt hat, das ist eine Kampagne oder eine Schutzkampagne und so weiter. Und das halte ich für falsch angesichts der Berichte, die es ganz normal in den Medien gibt.
0: Angesichts fortwährender russischer Angriffe drängt der ukrainische Präsident Volodymyr Zelensky bei seinem derzeitigen Besuch in den USA darauf, den Druck auf den Kreml zu erhöhen. Der grüne Außenpolitiker Anton Hofreiter sagte vor wenigen Minuten in dieser Sendung, auch Europa müsse die Ukraine weiterhin unterstützen.
4: Die Ukraine verliert nicht den Krieg, sondern sie hat das große Problem, dass sie im Moment nicht in der Lage ist, ihre Städte so zu schützen wie in der Vergangenheit, weil sie ein Munitionsproblem hat, weil die USA insbesondere im Persischen Golf ohne Sinn und Verstand erhebliche Teile der Patriot-Abfangraketenproduktion verschossen hat und des Weiteren, weil China massiv die Russland mit Jetmotoren ausstattet, mit denen sie die Drohnen bauen, also die Angriffsdrohnen, die Geran 4 und 5, die jetzt deutlich schneller sind und wir nicht in der Lage sind, ausreichend Druck auf China auszuüben, dass die aufhören, in diesem großen Umfang Russland zu unterstützen.
0: Der ChatGPT-Entwickler OpenAI hat weitere Eskapaden seiner KI-Bots eingeräumt. Gabi Biesinger.
5: Die KI-Bots hätten insgesamt 53 Mal Bilder von Nutzern des Sprachmoduls ChatGPT auf anderen Online-Plattformen geleakt. Ob es sich dabei um echte Personen oder KI-generierte Bilder handelte, ließ OpenAI offen. Damit wird erstmals Fehlverhalten der KI von OpenAI bekannt, bei dem auch Daten von ChatGPT-Nutzern betroffen sind. Die Links dazu seien nicht öffentlich gewesen, die betroffenen Bilder inzwischen größtenteils entfernt worden. Die KI-Programme hatten Zugriff auf die Bilder, da OpenAI für das Training seiner Modelle auf anonymisierte Nutzerdaten zurückgreift.
0: In München kommen heute die Innenminister zahlreicher europäischer Länder zusammen, um über die Migrationspolitik der EU zu beraten. Johannes Leininger.
6: Bundesinnenminister Alexander Dobrindt erwartet zum Munich Migration Meeting 17 europäische Amtskollegen, unter anderem aus Frankreich, Griechenland, Italien und Polen. Außerdem wird der EU-Kommissar für Migration, Magnus Brunner, am Treffen teilnehmen. Erst seit Juni dieses Jahres gelten in der EU die neuen Regeln des gemeinsamen europäischen Asylsystems, kurz GEAS. Nun beraten die Innenminister über weitere gemeinsame Maßnahmen. Ziel des Treffens sei es, so das Bundesinnenministerium, wichtige Impulse zur Umsetzung der Migrationswende in Europa zu geben.
0: Bei der UN-Generalversammlung sprechen heute der russische Außenminister Sergej Lavrov und am Abend deutscher Zeit Bundesaußenminister Johann Wadephul für Deutschland, Martin Ganselmeier.
7: Nach der im Juni gescheiterten Bewerbung für einen nichtständigen Sitz im UN-Sicherheitsrat hatte es Forderungen gegeben, dass Deutschland als einer der größten Beitragszahler der UN seine Zuschüsse kürzt. Schon vor Wadephul spricht der russische Außenminister Sergej Lavrov. Mit Spannung wird erwartet, wie Lavrov auf die Einladung Putins zum G20-Gipfel in Miami reagiert. Wadephul begrüßte die von US-Präsident Trump ausgesprochene Einladung. Sie sei ein, so Wadephul wörtlich, Lackmustest für Putin, ob er wirklich bereit ist, ernsthaft zu verhandeln.
0: Und jetzt nochmal Sport mit Raphael Reisdorf.
8: Ja, ganz Deutschland blickt auf die heutige Vergabe des Deutschen Olympischen Sportbundes. Mit welchem Konzept geht man in den internationalen Wettbewerb um die Olympischen Sommerspiele? Diese Entscheidung fällt heute und gefühlt hat auch das ganze Land eine Meinung dazu. So auch Fußballnationaltrainer Jürgen Klopp, der sieht großes Potenzial in diesem Olympiavorhaben für die ganze Nation.
9: Man kann darüber reden, was das alles kostet und so weiter. Es geht in diesem Moment geht es nicht um Geld. Es geht um den emotionalen Ertrag, der da drin steckt. Die Stimmung, die wir erzeugen, dadurch, dass wir gemeinsam auf so ein Ziel hinarbeiten, wird dabei helfen, die anderen Probleme auch gemeinsam anzugehen.
8: Ja, und Klopp selbst ist in diesen Tagen beschäftigt und zwar erstmals als Bundestrainer gemeinsam mit dem DFB-Team nach dem 1:1 in Amsterdam. Am Donnerstag folgt morgen das Duell gegen Griechenland. Michael Augustin.
10: Das DFB-Team bereitet sich in Herzogenaurach ohne die verletzten Havertz und Musiala auf das Länderspiel gegen Griechenland vor. Als Ersatz hat Bundestrainer Jürgen Klopp Würz und Burkhardt früher als geplant angefordert. Die Nationalmannschaft hat bisher 10-mal gegen die Griechen gespielt und noch nie verloren. Die Partie wird in Augsburg ausgetragen, wo zuletzt vor 10 Jahren ein Länderspiel stattgefunden hat. Die deutsche Elf wird sich in vielen Bereichen steigern müssen. Zum Beispiel im defensiven Mittelfeld, wo Kimmich und Metscher beim 1:1 in Amsterdam die Abwehr nur wenig entlasten konnten. Kapitän Kimmich hat auf seiner Lieblingsposition nicht mal jeden 5. seiner Zweikämpfe gewonnen.
8: Und wegen eines Gedenktages in Aserbaidschan am Sonntag folgt schon heute das Formel-1-Rennen in Baku. Von der Pole-Position starten wird Mercedes-Pilot George Russell. Jens Gideon.
11: Der WM-Zweite hat allerbeste Chancen auf seinen 3. Saisonsieg. Für George Russell vielleicht die letzte Möglichkeit, noch einmal in den Kampf um den WM-Titel einzugreifen. Der Engländer startet von der Pole-Position und hat das mit Abstand schnellste Auto des Feldes. Mercedes-Teamkollege und WM-Spitzenreiter Kimi Antonelli geht nur von Position 16 aus in die 51 Runden von Baku. Russell muss also hoffen, dass die Aufholjagd des Italieners diesmal nicht funktioniert. Denn nur wenn Antonelli möglichst wenig Punkte holt, kann Russell den Abstand nennenswert verkürzen. Alle anderen sind in Aserbaidschan wohl nur in der Abstauberrolle. Nur wenn der Mercedes ganz vorn patzt, haben Ferraris Charles Leclerc von Startplatz 2 und McLarens Oscar Piastri von der 3 eine Chance aufs oberste Treppchen.
8: Los geht's in Baku um 13 Uhr.
0: Danke, Raphael Reisdorf aus unserer Sportredaktion. Heute, vor 10 Jahren, da haben die Rebellen und die Regierung in Kolumbien einen Friedensvertrag unterzeichnet. Daran erinnern wir gleich um 8:55 in unserem Kalenderblatt. Und danach, ab 8:50, haben wir ein Wochenendjournal im Rahmen unserer Deutschlandfunk-Denkfabrik. Und da schauen wir darauf, was doch gut läuft in Deutschland, unter dem Motto »Geht doch«. Und diesmal geht es darum, was Städte und Kommunen gut machen. Ich wünsche Ihnen dabei viel Vergnügen beim Hören. Das waren die Informationen am Morgen. Ich bin Rainer Brandes und wünsche Ihnen noch ein schönes Wochenende. Machen Sie es gut. Tschüss.

8.50 Uhr, Deutschlandfunk, die Presseschau. In den Kommentaren geht es um die geplante Frühstartrente, die Entscheidung im sächsischen Heidenau über sogenannte Stolpersteine und den Staatsbesuch des chinesischen Staatschefs Xi in den USA. Zu Beginn schauen wir auf den gestern beschlossenen Tankrabatt. In den Zeitungen der Mediengruppe Bayern heißt es: Das dritte Mal seit 2022 entscheidet sich die Bundesregierung für einen Tankrabatt, um krisengeplagte Autofahrer schnell zu entlasten, aber vor allem zu beschwichtigen. Es ist die schlechteste aller Lösungen. Die Monate zwischen Frühjahr und Herbst hätten gereicht, um eine zielgenaue Lösung zu entwickeln, etwa eine direkte Auszahlung an einkommensschwache Haushalte. Stattdessen wieder die Gießkanne. Steuergeld wird breit verteilt, ohne Rücksicht darauf, wer es wirklich braucht, bemängelt der Kommentar der Mediengruppe Bayern. Die Frankfurter Allgemeine Zeitung denkt über Direktzahlungen als Alternative zum Tankrabatt nach. Eigentlich könnte die Bundesregierung jetzt schon die Kontonummern der Deutschen abfragen und dann das Geld überweisen. Die Bürger würden ihre Daten sicher schnell einreichen. Aber der Finanzminister will die Auszahlung einkommensabhängig machen. Wenn er das tatsächlich durchzieht, dann müssten zuerst die Daten der Landesfinanzämter an den Bund gegeben werden. Es wäre nicht das erste Mal, dass eine theoretisch sinnvolle Idee in der politischen Praxis ihren Charme verliert, befürchtet die Frankfurter Allgemeine Zeitung. Das Nachrichtenportal T-Online findet: Statt hohe Ölpreise mit Milliarden Euro zu subventionieren, sollten wir unsere Abhängigkeit von ihnen verringern. Das muss die eigentliche Lehre aus der Krise sein. In Österreich hat die Regierung angekündigt, die Spritpreisbremse ab Oktober deutlich auszuweiten. Benzin und Diesel sollen dadurch um etwas mehr als 12 Cent je Liter günstiger werden. Der Standard aus Wien sieht darin jedoch ein falsches Signal. Der hohe Preis ist der letzte verbliebene Mechanismus, um die Klima- und Energiewende voranzubringen und die vielen verbliebenen Verbrennerfahrer zu einem Umdenken zu bewegen. Verbote stoßen auf Widerstand, Förderungen haben sich als zu kostspielig erwiesen. Bleiben die Preissignale. Wenn der Ausstoß von CO2 teurer wird, steigen die Menschen eher auf neue Technologien um. Genau dieses Signal wird durch die Spritpreisbremse abgeschwächt, argumentiert der Standard. Der Bundestag beschäftigt sich zurzeit mit der sogenannten Frühstartrente. Der Bund soll für alle Kinder ab 6 Jahren jeden Monat 10 Euro in ein Vorsorgedepot einzahlen. Die Rheinische Post notiert: Das Programm von Finanzminister Lars Klingbeil, SPD, ist sinnvoll. Es ist der überfällige Versuch, zumindest im Ansatz Generationengerechtigkeit walten zu lassen. Klingbeil setzt damit an einem wunden Punkt an. Bislang debattiert die Politik vor allem über das Ende des Erwerbslebens, über Renteneintrittsalter, Haltelinien und Rentenniveau. Doch der demografische Wandel lässt sich auch mit Reparaturarbeiten am umlagefinanzierten System nicht mehr wegschieben, lautet die Einschätzung der Rheinischen Post aus Düsseldorf. Auch das Straubinger Tagblatt stellt fest: Nein, die Frühstartrente entschärft den demografischen Sprengsatz in der Rentenversicherung nicht. Doch sie kann verhindern, dass die nächste Generation denselben Fehler macht wie viele vor ihr, mit der privaten Vorsorge erst anzufangen, wenn die Zeit schon knapp wird. Die Frühstartrente ist kein neues Förderprogramm für Finanzvertriebe. Sie ist ein überfälliger Beitrag zu etwas mehr Gerechtigkeit unter den Generationen. Soweit das Straubinger Tagblatt und so viel zu diesem Thema. Nun nach Heidenau in Sachsen. Dort beschloss eine Mehrheit im Stadtrat, keine weiteren Stolpersteine zur Erinnerung an Opfer des Nationalsozialismus mehr zu verlegen. Dazu bemerkt die Sächsische Zeitung: Das ist eine falsche Entscheidung und ein fatales Zeichen, nicht nur für Heidenau, sondern für ganz Sachsen. Der Sinn der Stolpersteine ist eben das Stolpern. Auf seinen täglichen Wegen mit den Fehlern der Vergangenheit konfrontiert zu werden, innezuhalten, den sonst anonymen Opfern einen Namen und eine Adresse zu geben.
Ein neuer Gedenkort, fernab des Alltags, ist ein Feigenblatt, das die schmerzhafte Erinnerung bequem an den Rand des Friedhofes verbannt. Dorthin, wo sie erst gemieden, dann verdrängt und schließlich vergessen werden kann. Dazu kommt, der Antrag wurde von der AfD in den Stadtrat eingebracht und von Teilen der CDU unterstützt. Von einer Brandmauer ist in Sachsens Gemeinden kaum noch etwas zu sehen, meint die Sächsische Zeitung aus Dresden. Die Stuttgarter Zeitung betont, Stolpersteine seien eine sehr persönliche Form des Erinnerns. Sie lassen die Menschen hinter den Namen hervortreten und verschaffen denen, die von den Nationalsozialisten erst entrechtet wurden und dann verschwanden, ein Stück Aufmerksamkeit. Darin liegt die Kraft und Würde dieses Erinnerungsprojekts in Europa mit 128.000 verlegten Steinen, erklärt die Stuttgarter Zeitung. Die Badische Zeitung weitet den Blick. Debatten über Stolpersteine gibt es auch anderswo. Die Münchner Holocaust-Überlebende Charlotte Knobloch etwa sieht Opfer herabgewürdigt, wenn Passanten achtlos über Namenstafeln laufen. Auch im Stadtrat von Heidenau haben die Antragsteller solche Vorbehalte vorgetragen. Im Fall der Räte mit AfD-Parteibuch aber wirkt das wie pure Heuchelei. Die Rechtsaußenpartei beklagt ja allenthalben mit Blick auf NS-Verbrechen einen Selbsthass, einen Schuldkult, einen Nationalmasochismus, ja eine Identitätsstörung der Deutschen. Im Stadtrat von Heidenau haben AfD und CDU den Antrag gegen Stolpersteine gemeinsam eingebracht. Über Brandmauern kann man streiten, doch wenn sie irgendwo unverzichtbar sind, dann beim Geschichtsrevisionismus der AfD.

0: japanische Zeitung Yomiuri Shimbun aus Tokio bilanziert. Aufgrund der Zwischenwahlen im November und des Tiefflugs seiner Umfragewerte war für Trump offenbar keine Option, jetzt gegen China auf Konfrontationskurs zu gehen. Deshalb hat er seine wichtigen Aufgaben lieber verschoben und für Chinas Staatschef Xi fast übertriebene Freundlichkeit inszeniert. Der Eindruck, dass Washington dadurch die Initiative an Peking verloren hat, lässt sich aber nicht leugnen. Und die Süddeutsche Zeitung ist überzeugt, Washington kann sich eine offene Konfrontation mit China nicht mehr leisten. Und Peking zeigt es gerne. Kein Wort von Trump über die Lieferung von Dual-Use-Gütern an Iran, die zur Herstellung von Drohnen und Raketen verwendet werden können. Kein Wort über Pekings Hilfe für den russischen Angriffskrieg gegen die Ukraine. Kein Wort über die Drohungen gegenüber Chinas Nachbarn. Von Taiwan bis Japan wissen sie kaum noch, ob die USA Partner oder Gefahr sind. Abschließend eine Stimme zum Papst, der im Rahmen seines Frankreich-Besuchs am Abend eine Andacht mit zehntausenden jungen Menschen im Nationalstadion nördlich von Paris gehalten hat. Le Figaro schreibt: In der Begeisterung, mit der die ersten Schritte Leos XIV. In Frankreich begleitet wurden, erkennt man eine Sehnsucht und einen Mangel. Junge Menschen beschäftigen sich intensiv mit der Frage nach dem Sinn des Lebens. Der Nachfolger des heiligen Petrus verkörpert für sie eine Botschaft, die Jahrtausende überdauert hat und in einer von Orientierungslosigkeit geprägten Zeit besonderen Widerhall findet. Das war Le Figaro aus Paris zum Ende dieser Presseschau. 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
7: 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Auf Initiative von Bundesinnenminister Dobrindt kommen am Nachmittag die Innenminister zahlreicher europäischer Länder in München zusammen, um über die Migrationspolitik der EU zu beraten. Ziel seien zentrale gemeinsame Impulse für die europäische Migrationswende, sagte Dobrindt dem Münchner Merkur. Der CSU-Politiker sprach von einer neuen europäischen Ordnung, in dem man Außengrenzen schütze, den Migrationspakt stärke und Rückführungen konsequent steuere. Außerdem ist eine Erweiterung des Mandats der Grenzschutzagentur Frontex für Rückführungen im Gespräch. Frontex ist primär für den Schutz der EU-Außengrenzen zuständig. Die Behörde unterstützt Mitgliedstaaten zwar bisher schon bei Rückführungen, verantwortlich sind aber grundsätzlich die nationalen Behörden. Angesichts des Fachkräftemangels fordert die Deutsche Krankenhausgesellschaft schnellere Anerkennungsverfahren für ausländische Berufsabschlüsse. Die stellvertretende Vorstandsvorsitzende der DKG, Neumeier, sagte der Augsburger Allgemeinen, die Verfahren seien kompliziert und dauerten zu lange, nötig seien bundesweit einheitliche Zuständigkeiten und Abläufe. Zudem kritisierte Neumeier lange Wartezeiten bei Visaverfahren. Viele Fachkräfte müssten Monate oder sogar Jahre auf Termine in deutschen Botschaften warten. Die Krankenhäuser seien auf Personal aus dem Ausland angewiesen. Ohne diese Fachkräfte würde die Gesundheitsversorgung deutlich eingeschränkt. Der Deutsche Gewerkschaftsbund hat für heute zu einem bundesweiten Aktionstag für einen starken Sozialstaat aufgerufen. Zu den Kundgebungen in insgesamt 15 Großstädten, darunter Frankfurt am Main, Hamburg, Magdeburg, Erfurt und Nürnberg, werden mehrere 10.000 Teilnehmer erwartet. In Essen wird die DGB

0: BfB-Vorsitzende Fahimi sprechen. Im Vorfeld bekräftigte sie ihre Kritik an den geplanten Reformen der Bundesregierung. Die Maßnahmen gingen zulasten der Arbeitnehmer und änderten nicht grundsätzlich die Struktur der Sozialsysteme, sagte Fahimi im Deutschlandfunk. Vielmehr seien mehr Investitionen in die Infrastruktur, mehr Wachstum und ein Rentenniveau von mindestens 50% erforderlich, betonte Fahimi. Die USA und China wollen nach Angaben des Weißen Hauses einen direkten Kommunikationskanal für Zwischenfälle im Zusammenhang mit künstlicher Intelligenz einrichten. Zudem hieß es aus Washington, beide Seiten hätten einen US-chinesischen Dialog über KI vereinbart, in dem sie sich über Risiken und Chancen der Technologie austauschen wollen. Die Vereinbarung folgt auf Forderungen nach einer engeren Abstimmung der beiden international führenden KI-Mächte. Auch Bundesdigitalminister Wildberger pocht auf eine stärkere internationale Zusammenarbeit bei der Regulierung von künstlicher Intelligenz. Die Menschheit sei weder der KI noch der aktuellen Situation hilflos ausgeliefert, sagte der CDU-Politiker der Funke Mediengruppe. Es müsse jedoch geklärt werden, wie eine Kontrolle der Technologie angesichts der rasanten Entwicklung organisiert werden könne. Wildberger nannte die Internationale Atomenergiebehörde als Vorbild. US-Präsident Trump lehnt einem Medienbericht zufolge den Vorschlag des Iran für eine erneute Waffenruhe ab. Er habe seinen Beratern mitgeteilt, dass er davon ausgehe, den Iran nach den Zwischenwahlen im November weiter anzugreifen, berichtet das Wall Street Journal unter Berufung auf US-Regierungskreise. Eine offizielle Bestätigung gibt es dafür nicht. Zuvor hatte der iranische Außenminister Araghchi den Vorschlag an die USA zur Öffnung der Straße von Hormus binnen 7 Tagen bekräftigt. Die Schritte, die die USA dafür unternehmen müssten, seien nicht neu, sagte Araghchi vor Journalisten bei der UNO in New York. Der Iran verlangt die Einstellung der Kampfhandlungen in der Region, die Freigabe eingefrorener Vermögenswerte, die Aufhebung von Sanktionen gegen iranisches Öl sowie ein Ende der Hafenblockade. Die US-Regierung dringt ihrerseits unter anderem auf ein Ende des iranischen Atomprogramms. Das Wetter. Heiter und trocken, nur im Norden Wolkenfelder und etwas Regen. 17 bis 26 Grad, am Oberrhein sogar 30 Grad. Auch morgen nach Nebelauflösung oft sonnig, im Norden zeitweise bewölkt, 18 bis 31 Grad. Die weiteren Aussichten, am Montag im Norden und Nordwesten bewölkt und gelegentlich Schauer, sonst freundlich und Erwärmung auf 25 bis 31 Grad. Das waren die Nachrichten.
1: Und nun im Deutschlandfunk das Kalenderblatt. Heute vor 10 Jahren unterzeichneten Rebellen und Regierung in Kolumbien einen Friedensvertrag. Ein Beitrag von Victoria Eglau.
2: Es ist eine bewegende Zeremonie voller Hoffnung auf Frieden, die am 26. September 2016 in der kolumbianischen Hafenstadt Cartagena stattfindet. Fast alle Anwesenden sind weiß gekleidet. Viele schwenken weiße Tücher, als der damalige Präsident Juan Manuel Santos ausruft:
3: Mit dem, was wir heute unterzeichnen, erklärt das kolumbianische Volk, dass wir des Krieges müde sind, dass wir Gewalt als Mittel zur Verteidigung von Ideen ablehnen, dass wir laut und klar sagen: Schluss mit dem Krieg.
2: Das Abkommen, das Santos und der Chef der linken FARC-Guerilla, Rodrigo Londoño, an jenem Tag unterschreiben, soll einen jahrzehntelangen bewaffneten Konflikt mit mehr als 9 Millionen Opfern beenden. 4 Jahre lang haben beide Seiten in der kubanischen Hauptstadt Havanna verhandelt, bevor der historische Durchbruch gelang. Die entscheidenden Faktoren dafür nennt der Leiter des deutsch-kolumbianischen Friedensinstituts CAPAS in Bogotá, Stefan Peters.
4: Das eine, politischer Wille auf beiden Seiten zu sagen, wir wollen diesen jahrzehntelangen Konflikt beenden, und zwar über einen Dialog. Und zweitens die Situation, die allen klar war, militärisch gibt es keinen Sieg.
2: Nur 6 Tage nach der feierlichen Unterzeichnung bekommt der Friedensenthusiasmus einen enormen Dämpfer. Beim Volksentscheid über das Abkommen gewinnt knapp das Nein. Die Regierung Santos und die FARC müssen nachverhandeln und Forderungen der Gegner des Friedensvertrags berücksichtigen. Am 1. Dezember 2016 tritt dieser schließlich in Kraft. Es beginnt der Prozess der Entwaffnung der FARC.
5: Wie wir uns ohne Waffen fühlen? Unsere Waffe ist heute das Friedensabkommen, das wir unterzeichnet haben. Mit unserer Botschaft, unseren Ideen und unserem Friedenswillen wenden wir uns an Teile der Gesellschaft, die wir mit dem Gewehr in der Hand nicht erreicht hätten.
2: Sagt damals Diego Gutierrez, ein ehemaliger Rebell. Er befindet sich zu jenem Zeitpunkt in einem von 26 Übergangscamps und bereitet sich auf die Eingliederung in das zivile Leben vor. Ein Jahrzehnt später spricht der Politologe Stefan Peters von einer gemischten Bilanz des Friedensprozesses.
4: Sehr hervorzuheben ist, es ist ein Friedensprozess, der hält. Der Großteil der ehemaligen FARC-Guerillakämpfer und Kämpferinnen hat sich demobilisiert und bleibt auch im Friedensprozess.
2: Überwiegend positiv bewertet Peters auch die Arbeit der Sondergerichtsbarkeit für den Frieden, die durch das Abkommen geschaffen wurde. Im September 2025 verkündet sie ihre ersten Urteile. Einerseits gegen Anführer der FARC wegen Massenentführungen, andererseits gegen Militärs wegen Mordes und Verschwindenlassens von Menschen. Die Sondergerichtsbarkeit verfolgt einen restaurativen Ansatz.
4: Das ist ein eher dialogischer Prozess, der die Verantwortlichen der Menschenrechtsverletzungen dazu auch motivieren soll, dass sie die Wahrheit offenlegen und auch zur Versöhnung beitragen wollen und als Sanktion keine Gefängnisstrafen bekommen, sondern alternative Strafen.
2: Beispiele für solche Strafen sind Minenräumarbeiten oder die Unterstützung von Opferorganisationen. Doch der Friedensprozess hat große Defizite, etwa bei der ländlichen Entwicklung. Illegale Ökonomien bestehen weiter. Viele Menschenrechts- und Umweltaktivisten und auch Ex-FARC-Mitglieder sind ermordet worden. Der linke Präsident Gustavo Petro hat sein Ziel der Schaffung eines totalen Friedens durch Dialog nicht erreicht. Die Guerilla ELN sowie Splittergruppen der FARC und das Drogenkartell Clan del Golfo üben Gewalt aus.
4: Diese Gruppen haben in unterschiedlichen Landstrichen faktisch die Kontrolle, sind wichtiger als die staatlichen Strukturen. Und gerade dort, wo sie sich untereinander bekriegen, gibt es immer wieder viele Opfer unter der Zivilbevölkerung,
2: sagt Friedensforscher Stefan Peters. Der im August angetretene ultrarechte Präsident Abelardo de la Espriella will nun mit mano dura, harter Hand, gegen bewaffnete Gruppen vorgehen. Es wird sich zeigen, ob das Kolumbien dem Frieden näher bringt.
1: Victoria Eglau erinnerte an die Unterzeichnung des Friedensvertrags zwischen Rebellen und Regierung in Kolumbien heute vor 10 Jahren.
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0: Und ich glaube, es ist wichtig, dem Volk eben deutlich zu machen, dass sich was bewegt. Weil auf Bundesebene hat man oft den Eindruck, dass wenig vorangeht. Aber dann sind wir hier wirklich lokal vor Ort und sehen auch wirklich, dass es vorangeht. Und das ist, glaube ich, wichtig. Das wirkt der Politikverdrossenheit entgegen.
1: Das ist David Polak aus Neu-Isenburg. Einer von vielen Hörern, die sich zu unserer Reihe Geht doch gemeldet haben. Wir hatten Sie, unsere Hörerinnen und Hörer, aufgerufen, uns dafür positive Beispiele aus Ihrer Region zu schicken. Was läuft und funktioniert gut in Ihren Städten und Kommunen?
2: Rückmeldungen haben wir viele bekommen, quer durch Deutschland. Das Ergebnis, da passiert einiges.
3: Wir wollten nicht warten, bis es sozusagen zu spät ist, das Kind im Brunnen gefallen ist, wie man so schön sagt, sondern haben im Stadtrat dann ein quasi Lehrergewinnungskonzept erarbeitet und ein Teil davon ist Gardelehrer.
4: Wir verschenken nicht einfach nur Bäume, sondern wir gestalten gemeinsam den Klimaschutz in unserer Stadt. Und da steht auf einmal ein Baum im Garten und der verbessert hier bei jedem vor Ort das Mikroklima.
5: Die Rückendeckung bei der Genehmigung bei den Behörden, ja, das ist gewollt. Es ist gewollt, dass man so ein altes Gemäuer wieder mit Leben füllt. Freut einen, dass man sieht, dass weitergeht.
6: Das Besondere ist ja an dieser Stelle, an diesem Fechenheimer Projekt, dass die Stadt auf die Gemüseheldinnen zugekommen ist. Das gibt es ja sonst nicht so. Ja. Sonst kommt man ja auf die Stadt und will halt eigentlich einen Antrag. Ja. Das war schon sehr besonders.
2: Das sind nur einige von vielen Beispielen, die zeigen, es geht. Es bewegt sich was für Bürgerinnen und Bürger, wenn es engagierte Verwaltungen, Bürgermeister, Städte oder Gemeinden gibt. Hier geht's nicht um Schönreden bei 32 Milliarden kommunaler Schulden. Manche Gemeinden, die können nicht mal mehr die Renovierung der kaputten Grundschultoiletten bezahlen. Wir berichten über das, was ist.
1: Aber es gibt eben überall in Deutschland Verwaltungen und Bürgermeister, die versuchen, das Leben in ihren Gemeinden besser zu machen. Die Zusammenhalt stärken und dafür sorgen, dass Menschen gerne in ihrem Ort leben. Und das ist gerade in diesen Zeiten eben auch erzählenswert.
2: Wir hatten zu Beginn des Sommers gefragt, was in Ihrer Kommune gut funktioniert. Sie haben uns geschrieben, unsere Korrespondenten haben recherchiert. Daraus sind in den letzten Wochen viele Reportagen entstanden.
1: Und von denen haben wir 7 ausgewählt. Das war gar nicht so leicht, denn interessant waren natürlich alle. Von Gemeinden, Verwaltungen und Bürgermeisterinnen, die können und wollen.
2: Damit herzlich willkommen zum Wochenendjournal Geht doch, was Städte und Gemeinden gut machen. Wir sind Doris Simon
1: und Sonja Meschkat und wir freuen uns, dass Sie dabei sind.

0: Immer mehr Alte, immer weniger Junge. So sehen viele Dörfer und Städte in Deutschland aus. Das merkt man auch in den Schulen. Nicht nur, weil es in vielen Regionen weniger Kinder gibt, es gibt auch einfach zu wenig Lehrerinnen und Lehrer. Stichwort demografischer Wandel.
1: In Gardelegen, ganz im Westen von Sachsen-Anhalt, hat deshalb eine Bürgermeisterin nicht lange gewartet, sondern einfach gemacht. Seitdem bekommt in Gardelegen jeder Lehramtsstudierende ein Stipendium, wenn er oder sie sich im Gegenzug dazu verpflichten, nach Ende des Studiums dort zu unterrichten. Die Idee überzeugt und sie ist erfolgreich, hat Ulrich Wittstock erfahren.
2: Mittagspause in der Wander-Ganztagsschule in Gardelegen. Die Schule steht am Rand eines kleinen Plattenbaugebiets. Gerade wurden 50 Schülerinnen und Schüler eingeschult. Im letzten Jahr waren es noch 20 Kinder mehr. Doch nicht nur in den Klassen macht sich der demografische Wandel bemerkbar, sondern auch im Lehrerzimmer, so Schulleiterin Swantje Rotsch.
3: Aus Altersgründen haben uns gerade 7 Lehrer verlassen in den letzten 5-6 Jahren. Also man muss sich schon umhören. Wir haben auch mit der Unterstützung der Stadt Gardelegen so eine Art Video machen können. Und das haben wir dann über die sozialen Medien verbreitet und das lief ganz gut.
2: Gardelegen ist eine alte Hansestadt in der Altmark. Rund 22.000 Einwohner, verteilt auf 80 Gemeinden, Wohnplätze und Kolonien. In se Mittel auf nüscht, wie man in der Altmark sagt. Hier ist man gewohnt, sich selbst zu helfen, auch beim Thema Lehrermangel. Schulleiterin Swantje Rotsch.
3: Wir hatten das Glück, dass wir durch das Gardelehrerprogramm einfach noch Referendare gewinnen konnten. Und von daher haben wir eigentlich mit dem Lehrermangel nicht so ein großes Problem.
2: Gardelehrer, eine Idee, die im Rathaus von Gardelegen entwickelt wurde. In dem historischen Gebäude aus dem 16. Jahrhundert führt Mandy Schumacher als Bürgermeisterin die Amtsgeschäfte. Als sich der Lehrermangel vor Jahren immer deutlicher abzeichnete, griff sie zur Selbsthilfe.
4: Wir wollten nicht warten, bis es sozusagen zu spät ist, das Kind im Brunnen gefallen ist, wie man so schön sagt, sondern haben im Stadtrat dann ein quasi Lehrergewinnungskonzept erarbeitet und ein Teil davon ist Gardelehrer.
2: Das Programm richtet sich an Lehramtsstudierende. Sie erhalten ein monatliches Stipendium von 300 Euro, wenn sie sich verpflichten, nach dem Studium in der Einheitsgemeinde Gardelegen ihren Schuldienst anzutreten. Inzwischen haben 10 Stipendiaten ihr Studium abgeschlossen.
4: Viele der Bewerberinnen und Bewerber sind ja aus der Region und möchten danach ja auch unterrichten und möchten sozusagen unseren Rundum-Service ein bisschen genießen, weil dazu zählt natürlich auch, dass wir uns dafür einsetzen, dass sie an den Schulen schon mal ein Praktika machen können und im Vorbereitungsdienst vielleicht da eingesetzt werden, wo sie es gerne möchten.
2: Einer der Stipendiaten ist Florian Scheinert. Er hat Deutsch und Sport in Braunschweig studiert und ist jetzt Referendar an der Wander-Gesamtschule. Bei dem Stipendium ging es ihm nicht nur um die finanzielle Unterstützung.
5: Fahrtkostenmäßig, dadurch, dass ich keine Wohnung hatte in Braunschweig, ja, mit den Spritpreisen, die sind ja damals schon gestiegen, war das nicht ganz so einfach zu stemmen. Da ist natürlich die finanzielle Unterstützung eine Riesenhilfe gewesen. Und dann, ja, muss man auch so ehrlich sein, vor allem auch über Kontakte dann zur Stadt, die dann schon helfen, wenn es um Praktikastellen geht, Ansprechpartner suchen, das sind alles Dinge, die unfassbar unterstützend sind einfach im Studium.
2: Und man ruft nicht irgendwo in der Stadt an, sondern bei der Bürgermeisterin persönlich. Eigentlich sei das nicht unbedingt ihr Politikstil, so Mandy Schumacher, aber in diesem Fall gehe es um Service, nicht ums Durchregieren.
4: Das ist tatsächlich Chefsache, ja. Neige ich sonst nicht zu, weil es kann nicht alles Chefsache sein, kann nicht richtig sein. Aber ich merke, dass wenn die Studierenden einen Ansprechpartner oder eine Ansprechpartnerin haben, dass sie das angenehmer finden und ein bisschen leichter sich auch melden, wenn sie mal eine Frage haben. Oder eben mal Unterstützung, weil sie gerade keinen Praktikumsplatz bekommen oder so. Und dann ist es auch nicht schlecht, wenn ich dann selber schnell mal bei den Schulen anrufe.
2: Dass Gardelegen aktiv wurde, liegt auch an einer umstrittenen Hochschulreform in Sachsen-Anhalt. Denn bis zur Jahrtausendwende wurden auch in Magdeburg Lehramtsfächer unterrichtet. Somit war die dortige Universität der bevorzugte Ausbildungsort für den Norden Sachsen-Anhalts. Seitdem die Lehramtsfächer in Halle konzentriert wurden, klappt es nicht mehr mit dem Lehrernachwuchs. Swantje Rotsch, die Leiterin der Wanderschule, ergänzt.
3: Also ich glaube, dass es sehr von Vorteil wäre, wenn man in Magdeburg auch Grundschullehramt studieren könnte, weil in Halle, habe ich gehört, ist der Lehrermangel ja quasi so gut wie nicht mehr vorhanden. Aber wir haben ja die Probleme im ländlichen Raum, also an anderen Schulen ist es ja wirklich gravierend. Und ich glaube, wenn in Magdeburg auch ein Lehramtsstudium für die Grundschule möglich wäre, würden sich sicherlich auch viele wieder zurückziehen oder würden wieder viele zurückkommen hier in die Altmark zum Beispiel.
2: Bislang wurden diese Forderungen im Magdeburger Landtag zwar debattiert, aber nicht entschieden. In Gardelegen bleibt man dann doch lieber selbst aktiv. 125.000 Euro ausgegeben hat die Stadt bisher, um Lehrerinnen und Lehrer über das Stipendienprogramm an Gardelegen zu binden. Und bei Bedarf organisiert die Stadt auch Wohnung, Jobs für Partner, Kita-Plätze oder Grundstücke zum Bauen.

0: Verwaltungen in fast allen deutschen Städten und Gemeinden, die haben wenig oder kein Geld zur freien Verfügung. Da ist es besonders beeindruckend, wenn sie trotzdem Lösungen finden, die den Alltag spürbar verbessern oder Ideen entwickeln, die Menschen zusammenbringen.
1: So wie in Dillingen im Saarland. Da gibt es eine Taschengeldbörse. Ein ganz einfaches Prinzip. Junge Leute helfen Seniorinnen und Senioren und können so ihr Taschengeld aufbessern. Das hilft allen. Und es holt Menschen zurück und gibt ihnen das Gefühl, dass sich ihre Gemeinde bemüht und kümmert, wie Jana Bohlmann erlebt hat.
2: Das sind halt dann drei Seiten. Ja,
3: ja, die mache ich dann.
2: Wunderbar. Und du holst ja dann die Farben raus. Ja. Du weißt, es sind mindestens 150 verschiedene Farben. Ja. Und dann kannst du anfangen.
4: Schülerinnen Mia und Maria Knapp stehen vor einem der vielen Hochbeete im großen verwunschenen Garten der 65-Jährigen im Dillinger Stadtteil Dieflen. Mia soll und möchte eines der Hochbeete mit Farbe neu gestalten.
2: Hast du überlegt, was du auch machen willst? Was?
3: Auf dem Handy habe ich so ein Inspo, wo so verschiedene Farben drauf sind, wo so ein, wie so ein Mandala-mäßig und dann so ganz viele verschiedene Muster sind.
2: Okay. Auf alle drei Seiten dann oder?
4: Auf ihrem Handy zeigt Mia, was sie für das Hochbeet geplant hat. Eines hat sie bereits fertig bemalt. Darauf zu sehen, eine Sommerlandschaft mit zwei großen Kirschbäumen und einer Schaukel. Heute ist dann das zweite Hochbeet dran. Die Schülerinnen und Maria Knapp haben sich über die Taschengeldbörse der Stadt Dillingen gesucht und gefunden. Das bedeutet, Mia hilft der 65-Jährigen bei alltäglichen Dingen, die erledigt werden müssen, sie selbst aber nicht schafft. Und kann sich so ihr Taschengeld aufbessern. Für Maria Knapp ein Glücksfall.
2: Ich finde das echt super, da ich halt vor 5 Jahren einen Hirntumor hatte und nichts mehr selber machen kann. Und mein Sohn ist zwar im Haus, aber der geht halt früh, Mittag und Nachtschicht arbeiten. Und ich einfach sonst komplett alleine hier stehe. Und so ein paar grobe Sachen kann ich, aber ich kann mich halt nicht mehr bücken. Und ich kann das halt einfach nicht mehr alles alleine machen. Und dann ist gut, wenn es junge Menschen gibt, die auch Interesse dran haben. Und halt nicht die ganze Nacht nur am Computer sitzen. Und wirklich dann auch da sind und das machen.
4: Während Mia sich ihre Farben im kleinen Gartenhäuschen zusammensucht, erzählt Maria Knapp, warum sie die Taschengeldbörse so sinnvoll findet.
2: Es geht nicht nur um die Arbeit, sondern geht einfach darum, halt auch jungen Menschen zu zeigen, was kann ich machen. Weil viele auch so dieses Regelmäßige oder dieses Beständige auch gar nicht mehr kennen.
4: Als Mia von der Taschengeldbörse zum ersten Mal gehört hat, war für sie direkt klar, sie will mitmachen.
3: Also hat meine Mama mir halt erzählt, dass es die Taschengeldbörse gibt und was man da macht. Und dann hat sie mir gesagt, ich könnte das ja machen, weil ich sonst sehr viel zu Hause bin und ich so auch anderen Menschen helfen könnte. Und dann habe ich mich halt beworben und dann wurde ich halt zur Frau Knapp eingeladen, das zu machen. Und es hat mir sehr viel Spaß gemacht, da ich ihr helfen konnte auch.
4: Für 2 Stunden Arbeit zahlt Maria Knapp der 16-Jährigen 20 Euro. 10 Euro pro Stunde gibt die Stadt Dillingen als Mindesthonorar vor. Die Taschengeldbörse war ein großer Wunsch des Dillinger Bürgermeisters, der so die Generationen auch wieder näher zusammenbringen möchte. Das erzählt Katrin Vogt, die für die Taschengeldbörse bei der Stadt zuständig ist und Hilfebedürftige mit Schülerinnen und Schülern zusammenbringt.
5: Mit den Schülern gehe ich durch, was möchten sie gerne für eine Arbeit machen. Mit den Hilfesuchenden gehe ich durch, was brauchen sie für eine Arbeit. Und dann versuche ich, die 2 Pärchen zusammen zu vermitteln. Also Gartenarbeit wird am meisten gebraucht, kehren, mal die Garage räumen, Betreuung von Haustieren oder auch mal die Schränke räumen, Wintersachen in den anderen Schrank, Sommersachen nach vorne.
4: Seit rund einem Jahr läuft das Projekt in der Stadt und das mit großem Erfolg, sagt Katrin Vogt. Rund 50 Pärchen konnte sie bereits vermitteln. Dabei seien auch schon Freundschaften zwischen den Generationen entstanden. Und genau das sei auch so wichtig bei der Taschengeldbörse.
5: Ich finde schon, dass die Empathie zwischen den beiden Parteien etwas verloren ging und dass die Parteien manchmal das Gegenüber nicht mehr so verstehen. Und deswegen ist es wichtig, dass die 2 wieder zusammenkommen und sich austauschen und gemeinsam auch vielleicht im Garten arbeiten und gemeinsam sich unterhalten, vielleicht bei einer Tasse Tee.
4: Zurück in den Garten von Maria Knapp. Mia mischt mittlerweile ihre Farben an und beginnt das Hochbeet auf der linken Seite zu streichen. Hier soll eine große pinke Blume entstehen. Mia gefällt die Arbeit. Seit rund 3 Wochen ist sie hier immer wieder im Einsatz. Die beiden verabreden sich spontan. Ihr gefällt es, dass sie hier auch ihre Arbeit mitgestalten kann.
3: Es ist schon sehr cool, dass ich mir selber aussuchen kann, was ich malen kann. Weil ich weiß ja, dass ihr auch gefällt dann und ich ihr somit eine Freude mache. Ich finde es ein gutes Projekt, weil ich halt dadurch Menschen helfen kann und es auch Spaß macht sozusagen.
4: Zukünftig soll das Projekt sogar noch ausgeweitet werden. Zusammen mit der örtlichen Volkshochschule sind auch Kurse in Planung, um die Jugendlichen für ihre Arbeit fit zu machen.

0: Was uns als Gesellschaft zusammenhält, das fängt im Kleinen vor Ort an. Zum Beispiel, wenn sich Jüngere um Ältere kümmern oder wenn Kommunen nicht alleine vor sich hinwursteln, sondern sich bei größeren Problemen zusammentun, um gemeinsam nach Lösungen zu suchen.
1: Gehen wir doch mal ins Hofheimer Land. Das ist in Unterfranken zwischen Würzburg und Coburg. Da kann man sehen, wie das wirklich gut funktioniert. 7 Gemeinden im Hofheimer Land, die weisen kein neues Bauland mehr aus. Stattdessen unterstützen sie Leute, die ein leerstehendes Haus im Dorfkern sanieren. Mit Geld und mit Beratung.
0: Das lohnt sich für alle, hat Tobi Krone festgestellt. Für die Neuen, für die Alteingesessenen und fürs Dorf, das nicht verödet.
2: Ganz früher gab es mal das Fräulein Süß. Das hat da herin gewohnt. Und ja, irgendwann stand es dann leer.
3: René Bamberger ist im 350-Einwohner-Örtchen Bundorf in den Haßbergen aufgewachsen. Neben diesem Dreiseitbauernhof aus dem 16. Jahrhundert mit seinem Sandsteinportal, dem Fachwerkwohnhaus und dem angenehm schattigen Innenhof. Der 38-Jährige führt nebenan einen Familienbetrieb für individuelle Deckengestaltung, inzwischen in dritter Generation.
2: Und als wir auf der Suche nach einem Lagerraum waren, ist uns quasi das Nachbarshaus wieder eingefallen, dass da die Scheune doch leer ist. Und auf Nachfrage beim Eigentümer, ob wir denn die Scheune mieten können, hieß es, nein, mieten geht nicht, wenn dann kaufen. Und dann haben wir gesagt, okay, wir wollen gerne die Scheune kaufen. Dann hat er aber gemeint, Scheune alleine geht nicht, wenn dann alles.
3: Damals dachten seine Frau und er nicht daran, wieder zurückzuziehen aufs Dorf. Sie lebten schick im Altbau, 40 Kilometer weiter im quirligen Studentenstädtchen Bamberg. Doch dann wurde seine Frau, eine Lehrerin, hier in die Haßberge versetzt. Und aus der noch vagen Idee eines Wochenendhauses wurde plötzlich etwas Größeres. Heute ist die Scheune des alten Dreiseithofes des Fräulein Süß ein überdachter Kinderspielplatz. Aus dem Fachwerk Schafstall wurde ein Gästechalet mit Sauna und aus dem Bauernhaus ein Wohntraum für Familie Bamberger. Davor haben sie alles liebevoll saniert.
2: Wir haben hier überhaupt keine Isolierung. Die Wände bestehen aus gut 15 cm Lehm. Von außen mit Kalk verputzt, von innen mit Kalk verputzt und fertig. Also es ist im Winter angenehm warm und im Sommer ist es schön kühl.
3: Immer wieder kommt der Hausbesitzer auf die Klugheit zurück, mit der in früheren Jahrhunderten gebaut wurde. Und so sieht er die Sache auch, ganzheitlich. Dass er sich nicht draußen auf dem Feld sein Haus neu gebaut habe, sagt René Bamberger, das sei klug für seine Familie und die Natur, aber auch klug für sein Dorf.
2: Wenn einer aufs Land zieht und sich unbedingt verwirklichen muss und unbedingt ein Baugebiet braucht, wo er sein Skandinavienhäuschen bauen kann in einer fränkischen Kulturlandschaft, wie gibt der sich dann eben auch in der Dorfgemeinschaft ein? Also einer, der nicht links und rechts schaut, sondern nur seine eigene Meinung durchdrücken möchte, das ist auch ein schwieriger Zeitgenosse dann im Sportverein oder im allgemeinen Dorfleben.
3: Einen alten, romantischen, sanierungsbedürftigen Hof kaufen. Zum Beispiel mit 1000 Quadratmetern. Das kann man hier ganz im Norden Frankens für eine Summe unter 100.000 Euro. Und bei der Sanierung, die wegen des Denkmalschutzes sehr anstrengend und teuer werden kann, hilft einem Philipp Lurz. Er ist der sogenannte Umsetzungsbegleiter, eine Allianz aus mehreren Dörfern, die für sich alle dasselbe Problem ausgemacht haben. Den demografischen Wandel und den Wegzug der jungen Leute.
4: Leerstand macht die Ortskerne natürlich unattraktiv. Und wenn sie ein leerstehendes Haus haben, das ist vielleicht ärgerlich. Wenn sie 2 oder 3 nebeneinander haben, dann wird da natürlich schnell auch ein strukturelles Problem draus. Und in so einen toten Altort will natürlich auch keiner mehr reinziehen. Deswegen muss man schnell zusehen, dass man gegen diese Abwärtsspirale irgendwas tut.
3: Und das tun sie hier im Hofheimer Land. Seit einigen Jahren und mit einigem Erfolg. 300 alte Immobilien in ihren Ortskernen haben die Kommunen in neue Hände gebracht. Philipp Lurz berät Interessierte, die kaufen und sanieren wollen. Lurz vermittelt kundige ArchitektInnen und hat einen Draht zur Denkmalschutzbehörde. Und er und seine Kollegen helfen auch bei der Integration mit Tipps für Neuzugezogene.
4: Es gibt Marotten, da muss man vielleicht darauf hinweisen. Zum Beispiel sowas wie Straßekehren am Wochenende. Also jeder ist gut bedient, der ein eigenes Haus hat, Samstag früh mal seine Kandel sauber zu kehren. Da kommen auch die Alteingesessenen mit den neu zugezogenen klar.
3: Besuch in der hellen, modernen Wohnküche bei Johannes Schäfer und seiner Frau Verena, ein paar Ortschaften weiter. In Üschersdorf sind von über 100 Einwohnern heute noch 70 übrig geblieben.
5: Es war halt so ein Kaff.
3: Auch Johannes Schäfer hätte nach seinem Ingenieurstudium im Ausland leben können oder draußen vor seinem Heimatdorf auf der grünen Wiese bauen können. Stattdessen kaufte er sich diesen damals völlig zugewucherten Fachwerkbauernhof, entfernte zusammen mit der Verwandtschaft Asbestwände, riss Innenmauern heraus und handelte bei der Denkmalschutzbehörde zusätzliche Dachgauben heraus und einen Carport mit fränkischem Giebel. Irgendwann überzeugte Schäfer auch seine Partnerin, hier in den alten Dorfkern von Ischersdorf zu ziehen.
5: Ja, der Gedanke ist dann immer mehr gereift, je mehr wir renoviert haben und umgebaut haben, desto schöner wurde es und je mehr konnte ich es mir auch vorstellen, dann hier mitzuwohnen.
3: Was Johannes Schäfer besonders an der Beratung durch die Kommunen schätzt?
6: Die Rückendeckung bei der Genehmigung bei den Behörden, ja, das ist gewollt. Es ist gewollt, dass man so ein altes Gemäuer wieder mit Leben füllt.
3: Auch das mit dem neuen Leben hat geklappt. Und damit geht ein weiteres Ziel der Dorfallianz Hofheimer Land auf. Verena und Johannes Schäfer sind seit einigen Monaten Eltern. Und ihr Kind ist nicht das einzige im Dorf.
6: Also wir haben jetzt in dem Alter 0 bis 8, 10, 12, 15, die dann quasi in ein paar Jahren alle zusammen spielen können. Und das ist schön. Und es sind jetzt auch noch ein paar unterwegs. Also freut einen, wenn man dann langsam nicht mehr zu den ganz Jungen gehört, dass man sieht, dass weitergeht.

0: Als wir gefragt haben, was denn bei Ihnen in Ihrer Stadt, auf dem Dorf gut funktioniert, da haben sich viele Hörerinnen und Hörer bei uns gemeldet. Die wollten einfach mal loblos werden. Manche waren richtig erleichtert. Neulich auf dem Bürgeramt, da war ich ruckzuck wieder raus, alles erledigt. Übrigens auch in Großstädten wie in Berlin. Und vielleicht erinnern Sie sich ja noch, wie das früher war. Mal eben einen Reisepass neu beantragen, den Wohnsitz ändern, das dauert.
1: Mittlerweile fast alles einfacher, schneller, freundlicher als früher, wie zum Beispiel in Petersberg in Hessen. In dem 16.000 Einwohnerstädtchen gab es bis vor ein paar Jahren im Rathaus noch nicht mal flächendeckend WLAN. Wie Petersberg diese Wende hinbekommen hat, das erzählt Milena Feldmann.
2: Hallo, ich bin Charlie, Ihre KI-Assistenz der Gemeinde Petersberg. Wie darf ich Ihnen heute helfen?
3: Hallo, ich fliege in 10 Tagen nach Südafrika, habe aber gar keinen Reisepass mehr.
2: Ich schaue sofort nach, welche Möglichkeiten es für einen Reisepass gibt.
4: Im Rathaus Petersberg bei Fulda arbeitet seit neuestem Charlie, ein KI-Telefonassistent. Er berät Bürgerinnen und Bürger außerhalb der Öffnungszeiten zu Fragen wie: Was brauche ich, um einen neuen Personalausweis zu beantragen? Wann findet die nächste Seniorenfahrt statt? Oder wie kann ich meinen Hund anmelden? Charlie ist eine von vielen digitalen Innovationen. Bürgermeisterin Claudia Brandes, Mitte 30, parteilos und voller Elan und Ideen, erzählt, wie es dazu kam.
3: Nun ja, wir hatten vor etwa 2,5 Jahren einen Cyberangriff, der hier alles komplett lahmgelegt hat. In dem Zuge bin auch ich neu gekommen und wir haben überlegt, wo wir eigentlich hinwollen und haben das so ein bisschen als Neustart genutzt, um in die Volldigitalisierung zu gehen. Und wir wollen da einfach Vorreiter sein, vorangehen und ein Beispiel für andere Kommunen darstellen, wie es denn eben funktionieren kann.
4: Auf der Homepage der 16.000 Einwohnergemeinde Petersberg finden die BürgerInnen unter dem Reiter Digitales Rathaus alle Services, die sie von zu Hause aus erledigen können. Zum Beispiel ein Führungszeugnis beantragen oder sich ummelden. Das alles sind Leistungen, die unter das OZG, das Online-Zugangsgesetz des Bundes, fallen. Kommunen sollten diese nach Möglichkeit digital anbieten.
3: Aktuell arbeiten wir eben noch an der Verwaltungsseite, sodass es end-to-end eben vollautomatisiert verarbeitet wird und der Sachbearbeiter am Ende nur noch auf OK drücken muss. Denn am Ende ist klar, diese menschliche Entscheidung, die soll bleiben. Wir wollen uns nicht durch KI ersetzen lassen, aber Standardprozesse muss nun wirklich kein Mensch mehr machen.
4: Natürlich gäbe es immer auch Skeptiker, sagt die Bürgermeisterin. Aber die meisten habe man inzwischen von den Vorteilen eines digitalen Rathauses überzeugen können.
3: Und wir haben sogar schon beobachtet, dass Sachbearbeiter auch proaktiv auf uns zugekommen sind und gesagt haben, können wir nicht noch das und das und das nachrüsten, weil die durchaus in der Praxis auch die Vorteile für sich erkennen.
4: Elke Walter ist im Rathaus für das Thema Digitalisierung zuständig. Sie betont, Bürgerinnen und Bürger können auch weiterhin ins Rathaus kommen, wenn sie ihre Anliegen nicht online bearbeiten können oder wollen. Und auch in Sachen Datenschutz gäbe es hohe Standards. So werden die Daten zum größten Teil auf Servern in Deutschland und nicht im Ausland gespeichert. Walter erklärt, dass es im Rathaus letztlich 2 Stoßrichtungen der Digitalisierung gibt.
5: Nach außen hin für die Bürgerinnen und Bürger und nach innen aber eben auch für unsere eigenen Leute und Mitarbeiter. Weil einfach in unseren Abteilungen die Mitarbeiter alle wirklich, ich nenne es, sag einfach mal Oberkante sind. Die arbeiten ab im Tagesgeschäft und sind alle eigentlich irgendwie am Rotieren wegen zu viel Arbeit und vielen Routineprozessen, die man eben vereinfachen könnte, digitalisieren könnte und damit Zeit ersparen könnte.
4: Dabei gäbe es keine Digitalisierung um der Digitalisierung willen, betont Sebastian Kircher. Er ist Pressesprecher der Gemeinde Petersberg und außerdem für die IT im Haus zuständig. Ihm ist wichtig zu betonen, es muss immer einen Mehrwert geben. Er erklärt es am Beispiel Friedhof.
6: Wir werden jetzt eine neue Friedhofsordnung erlassen, wo auch erlaubt ist, dann auf den Grabsteinen, auf den Urnen QR-Codes zu hinterlegen, dass man direkt da die einscannen kann und sehen kann, jawohl, welche Person ist hier begraben, wie lange ist hier noch das Liegerecht, wer ist Ansprechpartner, wenn das Grab ungepflegt ist und sowas.
4: Über eine App kann der Friedhofsgärtner Fotos von ungepflegten Gräbern direkt an das zuständige Amt schicken und die können die Angehörigen informieren. Es profitiert aber noch eine weitere Gruppe von den digitalen Neuheiten, Gründerinnen und Gründer. Denn Petersberg ist seit Mai 2026 eines von 9 Pilotstandorten für das Bundesprojekt Schneller Gründen.
3: Bei schneller Gründen geht es um eine Zusammenarbeit zwischen den Kommunen, dem Finanzamt und dem Amtsgericht. Denn alle drei Ämter braucht man, um eine Gründung vollziehen zu können, eine Unternehmensgründung. Und Ziel des Projektes ist es, dass die Bürgerinnen und Bürger nur noch eine Anlaufstelle haben, sodass die Gründung innerhalb von 24 Stunden abgeschlossen sein kann.
4: Perspektivisch erhofft sich die Bürgermeisterin dadurch mehr Gewerbesteuern, um damit die klammen Kassen der Kommune zu füllen.
2: Konnte ich Ihnen heute helfen? Ich wünsche Ihnen eine gute Reise nach Südafrika. Auf Wiederhören.
4: Petersberg wird digital. Wer dennoch einen Termin vor Ort hat, wird im Wartezimmer noch immer mit einem Korb voll Süßigkeiten und dem vertrauten Geräusch der Kaffeemaschine begrüßt. Ein Geräusch aber wird Bürgermeisterin Brandes nicht vermissen. Das der Faxgeräte.
3: Eines mussten wir tatsächlich lassen. Es gibt doch immer noch mal Behörden und Institutionen, die auf Faxgeräte angewiesen sind. Aber alle anderen Faxnummern und Geräte haben wir ersatzlos verbannt. Und darauf sind wir stolz.

0: Deutschlands Kommunen sind für ihre Aufgaben unfassbar unterfinanziert. Logisch, es ist natürlich nicht alles mit guten Ideen zu reparieren oder zu lösen. Gerade deshalb sind Beispiele wichtig, was trotzdem geht, weil auch das ein Teil der Realität ist. Eine dieser Geht-doch-Geschichten spielt in Altenburg in Thüringen. Da entscheiden Kinder und Jugendliche selbst, welche Projekte sie umsetzen, welche Räume sie gestalten und was sie dafür brauchen.
1: Das ist möglich, weil die Stadt einem jungen Verein vertraut und ihm das frühere Einwohnermeldeamt kostenfrei zur Verfügung stellt. Daraus ist die Factory entstanden, ein Ort, an dem Jugendliche entscheiden und nicht Erwachsene. Andreas Kehrer ist nach Altenburg gefahren.
2: Was machen wir zuerst?
3: Ich würde sagen, das Schlagzeug, oder? Suchen wir erstmal raus, was das ist.
4: Im Keller der Factory packen Finn, Maxim, Cecile und Bogdan Pakete aus. Das Equipment für ihren Proberaum ist da. Finn ist begeistert.
3: Also das ist ja jede Menge Geld, was wir da ausgeben konnten. Und das ist schon ein sehr cooles Gefühl. Dann auch wirklich das, was man dann so auf der Wunschliste hatte, dass es dann auch ankommt. Bisschen wie Weihnachten, ja.
4: 8.000 Euro haben die Teenager ausgegeben. Fördergelder, die durch den FAK e.V. organisiert wurden und über die sie frei verfügen konnten. Unterstützt werden sie dabei von Vasil, einem 35-jährigen Ukrainer, der bei FAK als Coach arbeitet.
5: Sie haben das komplett selbst gemacht. Ich habe keine Ahnung, was muss man bestellen, was braucht man dafür und ja, ich habe nur geholfen.
4: Denn so laufen die Dinge in der Factory in Altenburg. Hier geben Kinder und Jugendliche den Ton an. Sie kommen mit Ideen und entscheiden selbst, auf welchem Weg sie ans Ziel kommen. Die Erwachsenen helfen ihnen nur, die Richtung zu finden. Seit 2021 setzt der Verein FAK Projekte mit jungen Menschen um, erklärt Mitgründerin Wiebke Rühlmann.
6: FAK steht für Futurists Agency for a New Cultural Kickoff.
4: Die 25-Jährige ist ausgebildete Lehrerin, hat ihren Beruf aber aufgegeben, um hier echte Veränderungen zu bewirken. Inzwischen hat FAK 19 Mitarbeiter, weit mehr als 100 ehrenamtliche Helfer und setzt pro Jahr hunderte Projekte von jungen Menschen um. Der Verein hat inzwischen Ableger in Sachsen und Sachsen-Anhalt gebildet und plant, bis 2028 in allen ostdeutschen Bundesländern vertreten zu sein. Begonnen hat es aber hier, in Altenburg, mit der Factory.
6: Wir haben uns ab Zeitpunkt der Gründung schon damit beschäftigt, dass wir gerne einen Raum hätten, weil wir vorher so eine Umfrage gemacht hatten mit vielen jungen Menschen hier im Altenburger Land, was sie sich wünschen und was sie brauchen. Und da war die Top-Antwort, wir brauchen einen Raum.
4: Und zu genau diesem Zeitpunkt war das Einwohnermeldeamt umgezogen. Dadurch wurde eine Immobilie frei, 420 Quadratmeter plus Garten und Hof, mitten im Herzen der Stadt. Und die Stadt, also Stadtrat und Stadtverwaltung, überlegten, was man damit machen könnte. Verkaufen, vermieten oder vielleicht etwas, das sich auf eine ganz andere Weise rentiert, so wie Soziokultur. Irgendwer habe dann erzählt, dass es da junge Vereinsgründer gäbe, die genau nach so einem Ort suchten. Erinnert sich Altenburgs CDU-Oberbürgermeister André Neumann.
7: Somit haben wir organisiert, dass es eine Konzeptausschreibung des Gebäudes gibt und man sich darauf bewerben kann. Wichtig war, nur Betriebskosten einzunehmen und die Räume mietfrei, weil viele Vereine, viele Jugendliche oder wer auch immer gar nicht die Möglichkeit hat, so ein Objekt zu mieten.
4: Und die Macher von FAK überzeugten mit ihrem Konzept. Der Oberbürgermeister war begeistert und auch der Stadtrat segnete die Entscheidung ab.
7: Und somit ist seitdem dort die Erfolgsgeschichte in unserem ehemaligen Einwohnermeldeamt.
4: Im Hof dieses ehemaligen Einwohnermeldeamtes sieht es inzwischen überhaupt nicht mehr nach Verwaltung aus. Graffiti an den Wänden, Gartenmöbel aus Palettenholz, ein Basketballkorb, eine Tischtennisplatte und mittendrin die 11-jährige Amy mit einem Kopf voller Ideen.
8: Die Schaukel da, die wird nicht für so, nicht für horizontal, sondern für vertikal genommen.
9: So, dass man sich da reinsetzen oder reinlegen kann.
8: Quasi. Die meisten Sachen werden umgestellt. Der ganze Müll wird weggeräumt. Ich denke auch, die Möbel werden geupcycelt. Es wird geplant, dass hier mehr Sachen für Kinder zum Spielen und halt auch Jugendliche zum Chillen oder halt auch zum Spielen sind.
4: Amy kommt schon seit 2 Jahren in die Factory. Im Obergeschoss hat sie schon einen Raum umgestaltet. Ihr neues Projekt ist der Garten. Dafür hat sie 200 Euro zur Verfügung und mit Vasil einen Plan gemacht.
8: Ich denke mir, das bedeutet mir sehr viel an den einen Tag. Saßen wir hier ganz normal wie immer, haben gechillt und zwar langweilig. Dann haben wir uns die Bänke angeguckt Und dann sind wir einfach komplett spontan zu Vasil gegangen. Ja, wir wollen jetzt die Bänke anmalen. Vasil hat nicht mal Nein gesagt oder so, hat nicht mal Fragen geblickt, hat uns einfach Säcke gegeben zum Drüberziehen, die Spraydosen, natürlich auch Schutzmasken und Handschuhe. Und dann hat er uns lossprayen lassen.
4: Vasil hat Psychologie studiert und kommt ursprünglich von der Krim. Nach seiner Flucht hat er in der Factory in Altenburg erst Anschluss und dann Erfüllung gefunden. Seine Philosophie im Umgang mit den Kindern ist diese.
5: Coachen sagt, dass man muss nicht beeinflussen. Man muss richtige Fragen stellen, um sie selbst diesen Weg selbst finden.
4: Fuck hat sich auf eine Mission begeben. Und die Mission lautet, junge Menschen dazu zu befähigen, ihre Gemeinschaft mitzugestalten, sagt Geschäftsführer Valentin Rühlmann.
10: Und dahinter steht ein Gedanke, eine Überzeugung. Die Überzeugung ist, in jedem Menschen steckt das Potenzial, Wertvolles für die Gemeinschaft beizutragen. In jedem Menschen. Und unser Job ist es, Menschen stark zu machen, dieses Potenzial nach außen zu bringen.

0: Wir berichten oft über Menschen, die ehrenamtlich arbeiten und so den Alltag und den Zusammenhalt in ihren Städten und Dörfern verbessern. Das ist kein Widerspruch zu gut funktionierenden Verwaltungen und einfallsreichen Bürgermeisterinnen. Im Gegenteil, das passt gut zusammen.
1: Zum Beispiel in Hameln an der Weser, eine hübsche Fachwerkstatt im südlichen Niedersachsen. Dort hat die Stadt in diesem Jahr schon zum dritten Mal 300 Bäume verschenkt. Apfel-, Kirsch- oder Laubbäume, die Bürgerinnen und Bürger in Hameln dann in ihren privaten Gärten einpflanzen. Alexander Budde über eine Mitmachaktion für besseres Mikroklima in Hameln.
2: Der hatte schon mindestens 4 Meter, wenn nicht sogar 4,5 Meter Länge mit einem entsprechenden Wurzelballen, der auch nicht so ganz leicht war. Einen Bagger brauchten wir nicht. Wir konnten tatsächlich mit 2 Personen den Baum vom Anhänger runterholen und dann hier in das vorbereitete Pflanzloch setzen.
3: An diesem Abend steht Florian Kubers in seinem Garten am Hang des Klütz, dem Hausberg von Hameln. Vor ihm die Roteiche, die er im vergangenen Jahr von der Stadt bekommen hat. Schmaler Stamm, dichtes Blätterdach, 2 neue Stützpfähle. Wo vor 2 Jahren noch fast alles Rasen war, wachsen heute Wildblumen und Stauden. Neben Kubas sein Nachbar Michael Maxein. Er packte beim Pflanzen mit an und brachte die Idee Jahre zuvor in die Hamelner Politik.
4: Es war so, dass ich darüber gelesen habe, eine Hausbaumaktion, so nannte sich das in Göttingen. Und ich habe das weitergegeben an einen Ratsherrn und dann hat die Stadt das entsprechend umgesetzt. Und seitdem gibt es diese Klimabaumaktion und das funktioniert wohl ganz gut.
3: Im dritten Jahr der Aktion gibt die Stadt erneut 300 Bäume aus. Sie stellt Bäume, Pfähle und Bindematerial. Transportieren, pflanzen und pflegen müssen sie die neuen Besitzer selbst. Ortswechsel. Das Rathaus von Hameln ist ein Hochhaus am Rande der Innenstadt. Stadtbaurat Markus Pfeiffer blickt aus seinem Büro im 6. Stock über rote Giebeldächer bis ins Weserbergland.
5: Wir verschenken nicht einfach nur Bäume, sondern wir gestalten gemeinsam den Klimaschutz in unserer Stadt. Und dabei setzen wir eben auch auf einen ganz praktischen und erlebbaren Mehrwert für alle. Da steht auf einmal ein Baum im Garten und der verbessert hier bei jedem vor Ort das Mikroklima. Und das zeigt eben auch die hohe Nachfrage und dass die Bäume bei der aktuellen Aktion innerhalb von 4 Stunden tatsächlich weg waren.
3: Im Garten wirkt der Baum sofort. Schatten, Verdunstung, Lebensraum. Doch 300 junge Bäume machen die Rattenfängerstadt nicht hitzefest. Die versiegelte Innenstadt heizt sich auf. Neue Straßenbäume? Zwischen den Leitungen fehlt oft der Platz, sagt Markus Pfeiffer. Ein paar hundert Meter weiter, am Kastanienwall, vor dem Pulverturm rauscht der Verkehr auf 4 Spuren vorbei. An der Bushaltestelle zieht feiner Wassernebel über den Bürgersteig. Markus Pfeiffer stellt sich mitten hinein.
5: Ich persönlich finde es auch wirklich angenehm.
3: Die Stadt hat die Hochdrucknebelanlage angeschafft, um diesen Hitze-Hotspot punktuell zu kühlen. Stadtbaurat Pfeiffer richtet den Blick aufs große Ganze.
5: Wenn ich natürlich unsere gesamte Stadt nehme, wird dieser Anteil von einem einzelnen Baum nicht besonders groß sein. Aber in Summe, wir haben Zukunftsanforderungen für Baugebiete letztes Jahr beschlossen, also weniger Versiegelung, mehr Dach- und Fassadenbegrünung, mehr tun für Biodiversität und Artenvielfalt.
6: Habe ich das nachgegoogelt und habe geschaut, okay. Sehr interessant, da melde ich mich mal an.
3: Zurück im Garten von Familie Kubas. Für das Interview ist auch Andrea Brenker-Pegesa gekommen, Vorsitzende der BUND-Kreisgruppe Hameln-Pyrmont. Sie betrachtet die junge Roteiche und erinnert an einen alten Fehler. 2018 strich Hameln die Baumschutzsatzung. Wer einen geschützten Baum fällen wollte, brauchte zuvor meist das Jahr der Stadt und musste Ersatz pflanzen. Dieser zusätzliche kommunale Schutz auf Privatgrund fehlt. Wie viele alte Bäume fielen, unklar.
7: Das war einfach ein riesengroßer Fehler, auf jeden Fall. Nichtsdestotrotz, es ist, wie es ist. Und die Stadt versucht eben, einiges da wieder gut zu machen. Alte Bäume so einfach zu ersetzen, das geht nicht.
3: Auch ohne Baumschutzsatzung darf nicht jeder Baum einfach fallen. Sehr große Bäume und Naturdenkmäler können weiter geschützt sein. Ebenso Bäume mit bewohnten Nestern oder Höhlen. Die Pflanzaktion der Stadt begrüßt Andrea Brenker-Pegesa ausdrücklich.
7: Ja, Ja, ich bin natürlich begeistert, muss ich ehrlich sagen, weil das zeigt auch Mut, dass die Stadt eben so etwas macht. Die Leute, die Menschen, die Bürger und Bürgerinnen, die müssen mitgenommen werden. Und das ist alles zusammen dann hier mit der Artenvielfalt. Was will man mehr, ne?
3: Florian Kubas blickt hinauf in die Krone. Was er wohl denken wird, wenn er in 20 Jahren hier im Schatten seiner Roteiche sitzt.
2: Dann werde ich einerseits froh sein, dass ich auf diese Aktion gestoßen bin und werde hoffen, dass Hameln sich auch weiterhin dazu durchringen kann, mit solchen Aktionen dafür zu sorgen, dass auch in privaten Gärten oder überhaupt in ganz Hameln eben das ein bisschen grüner wird.

0: Ich glaube, wir kennen alle dieses Gefühl. Bitte nicht noch eine schlechte Nachricht heute. Dass einem alles zu viel wird, man am liebsten auf Nachrichtendiät gehen möchte. Auch ein Grund, genauer hinzuschauen, was gut ist, was läuft. Es muss ja nicht perfekt sein. Aber wo man am Ende sagt, geht doch.
1: Die Stadt Kiel hat sich dazu ein unbürokratisches Angebot einfallen lassen. Auch wenn Deutschland eigentlich ein gutes soziales Netz hat, das uns auffangen soll, wenn wir in Not geraten, tun sich manche Menschen schwer mit Behördenpost oder dem Gang aufs Amt. Und deshalb berät die Stadt Kiel Menschen in der zentral gelegenen Stadtbibliothek.
0: Ohne Voranmeldung, man kann einfach vorbeikommen. Jörn Schaar hat sich angeschaut, wie das funktioniert und was es Bürgern bringt.
2: Ganz hinten am Fenster sitzt Sozialarbeiter Stefan Grewe an einem Tisch. Ihm gegenüber eine Frau. Die beiden unterhalten sich. Tische wie diesen gibt es an den Fenstern der Zentralbücherei ungefähr 20. Hier können Leute arbeiten, ein Spiel spielen oder sich einfach nur unterhalten. Grewe und die Frau, die ihren Namen nicht nennen möchte, führen ein Gespräch über Grundsicherung.
3: Ich hatte eine konkrete Fragestellung und da wollte ich einfach einen Austausch haben und vielleicht auch eine Rückmeldung von Erfahrungswerten, dass man einfach nochmal eine zweite Meinung, also nicht jetzt vom Amt das hören möchte, sondern eben von erfahrenen Leuten, die sich damit auskennen und die da eben auch was zu sagen können.
2: Eine konkrete Lösung nimmt sie an dem Tag nicht mit, aber dafür Informationen und Ideen. Jetzt könne sie besser über den Antrag nachdenken, sagt sie und geht. Seit November sitzt Stefan Grewe immer dienstagnachmittags für 2 Stunden an diesem Tisch und er spricht mit Menschen, die Probleme haben.
4: Es kommt vor, dass ich herkomme und werde schon empfangen. Und das heißt, Stefan, da hinten sitzen irgendwie schon 2 Leute, die warten schon eine ganze Weile. Es gibt auch Tage, an denen das Wetter schlecht ist und sich vielleicht nur 1 oder 2 hierher verirren. Das ist ganz unterschiedlich. Letzte Woche mussten Leute wieder gehen, weil ich mit denen, die da waren, nicht fertig geworden bin sozusagen und wollten dann nochmal wiederkommen.
2: Die meisten Menschen, die seinen Rat suchen, sind vorher schon mal irgendwo in oder an der Verwaltung gescheitert. Oft liegt es daran, dass es für manche Betroffene schwer ist, Termine einzuhalten, überhaupt zum Amt zu gehen und die dafür notwendigen Unterlagen zusammenzusuchen, sagt der Sozialarbeiter. In der Bücherei gibt es keine Tür, durch die seine Gesprächspartner gehen müssen, nicht einmal einen Sichtschutz vor seinem Tisch. Aus der Entfernung sieht es aus, als wären es einfach 2 Menschen, die gemeinsam in der Bücherei sitzen und reden. Und letztlich tun sie ja genau das. Stefan Grewe spricht mit den Menschen, die zu ihm kommen, über die Probleme, die sie schildern. Vorgaben gibt es dafür bewusst nicht.
4: Ich kann einfach erstmal munter drauf lossabbeln sozusagen. Und im Idealfall finden wir eine gemeinsame Lösung, finden Ideen. Manches Mal kann ich weiterverweisen an andere Ämter, an Beratungsstellen. Manchmal geht es auch einfach nur um Zwischenmenschliches, wofür es dann im Nachgang nicht unbedingt andere Experten sozusagen braucht, sondern einfach um eine Ideensammlung und das hilft oft schon.
2: Die Idee dafür kam aus dem Team der Bücherei, denn in der Einrichtung sind grundsätzlich alle willkommen, egal ob sie etwas ausleihen wollen oder einfach nur einen ruhigen Ort zum Ausruhen brauchen. In einem Café kann man sich nicht einfach hinsetzen, ohne was zu bestellen, in der Bücherei schon. Die Mitarbeitenden nehmen mehr Menschen wahr, die mit Problemen in die Bücherei kommen, sagt der Leiter Volker Lauenstein.
5: Das Kollegium hat es gemerkt, dass zum einen der soziale Druck spürbar gewachsen ist in den letzten Jahren. Das fängt bei profanen Dingen wie Versäumnisgebühren, die nicht bezahlt werden können, an, bis zu Verhaltensauffälligkeiten von Menschen, die sich hier ganztägig aufhalten und offensichtlich mit dem Leben ringen.
2: Zu direkten Problemen komme es durch diese Leute selten, sagt er. Aber die vorwiegend weiblichen Mitarbeitenden, vor allem am Tresen neben dem Eingang, seien oft unsicher im Umgang mit ihnen, erzählt der Büchereileiter. Hinzu kommt, dass Betroffene von Armut, Wohnungslosigkeit oder Suchterkrankungen sich oft scheuen, Hilfe vom Amt anzunehmen. Während die Mitarbeitenden mehr Menschen mit Problemen in der Bücherei wahrnahmen, wurde die Stadt Kiel in das Förderprogramm Übermorgen der Kulturstiftung des Bundes aufgenommen. So gab es finanziellen Spielraum, den die Stadtverwaltung eigentlich nicht hat. Volker Lauenstein.
5: Dazu hatten wir ein Gespräch und auch einen Besuch von Kollegen aus der Partnerstadt San Francisco, die uns von ihrem Sozialprogramm und Sozialarbeit in der Bücherei berichteten, woraufhin wir uns umhörten und feststellten, dass das in Deutschland so gut wie noch gar nicht stattfindet und in öffentlichen Büchereien eigentlich auch nicht.
2: Er und sein Team hörten sich in der Stadtverwaltung um, wer bei so einem Projekt helfen könnte, und landeten beim Amt für Wohn- und Grundsicherung. Dort arbeitet Stefan Grewe, wenn er nicht in der Bücherei die offene Sozialberatung anbietet. Wer zu Stefan Grewe kommt, weiß in der Regel schon, wann er da ist und wo man ihn findet. Ansonsten helfen die Mitarbeitenden am Infotresen weiter und beschreiben den Weg,

0: nachzufragen, warum es denn nicht funktioniert.
1: Oft reiche es aber auch, einfach nur ein offenes Ohr zu haben. Gefühlt kämen immer mehr Menschen, die einsam sind und sonst niemanden zum Reden hätten, sagt Greve, als der nächste Ratsuchende schon auf ihn wartet.

0: Vielleicht war ja heute etwas dabei, was für Ihre Stadt, für Ihre Gemeinde auch eine Idee sein könnte. Es muss ja nicht immer um eine Millioneninvestition gehen.
1: Geht doch, ist mit diesem Wochenendjournal nicht zu Ende. Wir haben noch einige Hinweise bekommen von Ihnen und werden weiter berichten. Geht doch, was Städte und Gemeinden gut machen. Das war das Thema im Wochenendjournal.
0: Doris Simon
1: und Sonja Meschkat sagen Danke für Ihre Zeit und fürs Zuhören. Hier folgt gleich die Sendung Classic Pop etc. Heute mit dem Autoren und Psychologen Stefan Grünewald. 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
1: Zehn Uhr, die Nachrichten. Der Deutsche Gewerkschaftsbund hat für heute zu einem bundesweiten Aktionstag für einen starken Sozialstaat aufgerufen. Zur Stunde beginnen die Kundgebungen in Bremen und Erfurt. Weitere folgen in 13 anderen Großstädten, darunter Frankfurt am Main, Hamburg, Saarbrücken, Stuttgart und Magdeburg. Die Organisatoren erwarten mehrere 10.000 Teilnehmer. In Essen wird die DGB-Vorsitzende Fahimi sprechen. Im Vorfeld bekräftigte sie ihre Kritik an den geplanten Reformen der Bundesregierung. Die Maßnahmen gingen zu Lasten der Arbeitnehmer und änderten nicht grundsätzlich die Struktur der Sozialsysteme, sagte Fahimi im Deutschlandfunk. Stattdessen seien mehr Investitionen in die Infrastruktur, mehr Wachstum und ein Rentenniveau von mindestens 50% erforderlich, betonte Fahimi. In Sachsen-Anhalt sprechen AfD und BSW bei ihren Sondierungen offenbar über den künftigen Umgang mit dem Mitteldeutschen Rundfunk und einen Corona-Untersuchungsausschuss. Die Mitteldeutsche Zeitung berichtet, dass sich AfD und BSW darüber einig seien, das Handeln der Behörden während der Corona-Pandemie von einem Untersuchungsausschuss überprüfen zu lassen. Was den öffentlich-rechtlichen Rundfunk betrifft, wollen beide Parteien demnach in den kommenden Wochen ausloten, wie ihre jeweiligen Vorstellungen zusammenpassen. AfD-Spitzenkandidat Siegmund hatte angekündigt, die Rundfunkstaatsverträge zügig zu kündigen und ein neues Sendeangebot aufzubauen. Das BSW will den Berichten zufolge zunächst durch eine Kommission prüfen lassen, ob und in welcher Form der MDR nach seinen Vorstellungen reformiert werden kann. Die AfD hatte die Landtagswahl in Sachsen-Anhalt gewonnen und stellt 39 Abgeordnete, das BSW 5. Zusammen verfügen beide Fraktionen damit über 44 der 83 Sitze. Bundesaußenminister Wadephul spricht heute vor der UNO-Vollversammlung in New York. Es wird erwartet, dass er sich unter anderem zu den Kriegen in der Ukraine und im Nahen Osten äußert. Gestern war Wadephul für einen Tag nach Kanada gereist. Bei dem Treffen mit seiner kanadischen Amtskollegin Anand unterzeichneten beide ein Geheimschutzabkommen, das den Austausch von Dokumenten vereinfachen soll. Weitere Themen waren eine engere Zusammenarbeit zwischen Kanada und der EU im Sicherheits- und Verteidigungsbereich.

0: Verteidigungsbereich sowie die Unterstützung für die Ukraine. Bei der UNO in New York werden heute unter anderem auch Reden des russischen Außenministers Lavrov und Chinas Vizepräsidenten Han erwartet. Papst Leo XIV. Setzt heute seinen Frankreich-Besuch mit einer großen Messe in Paris fort. Zu dem Gottesdienst auf der Place de la Concorde, nahe den Champs-Élysées, haben sich nach Angaben der Kirche rund 600.000 Menschen angemeldet. Am Nachmittag reist Leo weiter in den Marienwallfahrtsort Lourdes im Südwesten des Landes. Am Abend hielt der Papst eine Andacht in der wiederaufgebauten Kathedrale Notre-Dame in Paris. Zuvor hatte er in einer Rede vor der UNO-Kulturorganisation UNESCO vor den Gefahren digitaler Technologien gewarnt und erklärt, insbesondere Kinder und junge Menschen müssten geschützt werden. Seit Beginn dieses Jahres ist nur ein einziger Antrag auf Entschädigung wegen einer Verurteilung von einvernehmlichen homosexuellen Handlungen gestellt worden. 2025 gab es ebenfalls nur einen Antrag, wie das für die Bearbeitung zuständige Bundesamt für Justiz in Bonn dem Evangelischen Pressedienst mitteilte. In der Bundesrepublik gab es zwischen 1945 und 1969 rund 50.000 Verurteilungen auf Grundlage des Strafrechtsparagraphen 175, der einvernehmlichen Geschlechtsverkehr zwischen Männern verbot. Die Betroffenen haben seit 2017 Anspruch auf Entschädigung. Bei Inkrafttreten der Regelung rechnete die Bundesregierung mit mehreren tausend Anträgen. Die tatsächlichen Zahlen lagen jedoch weit darunter. Insgesamt beantragten laut dem Bundesamt für Justiz seit Inkrafttreten des Gesetzes 201 Menschen eine Entschädigung. 148 Fälle wurden positiv beschieden. Es wurden insgesamt 708.000 Euro ausgezahlt. Das Wetter. Heiter und trocken, nur im Norden Wolkenfelder und etwas Regen. 17 bis 26 Grad, am Oberrhein sogar 30 Grad. Auch morgen nach Nebelauflösung oft sonnig, im Norden zeitweise bewölkt. 18 bis 31 Grad. Das waren die Nachrichten.
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Er analysiert gesellschaftliche Krisen, erforscht die Sehnsucht nach Gemeinschaft und betont Eigenverantwortung. Die Frankfurter Allgemeine Zeitung nennt Stefan Grünewald den Psychologen der Nation. Diesen Ruf stützt er mit Büchern wie Deutschland auf der Couch oder Die erschöpfte Gesellschaft. Er ist auch als Psychotherapeut tätig und als Marktforscher und Mitbegründer eines Instituts für qualitative Markt- und Medienanalysen. Sein aktuelles Werk trägt den Titel Wir Krisenakrobaten. Darin macht er deutlich, warum sich die Deutschen ins Schneckenhaus zurückziehen und gleichzeitig neue Formen der Hoffnung erfinden. Stefan Grünewald, Jahrgang 1960, stammt aus Mönchengladbach und lebt heute in Köln. Er schwärmt für Fußball und für klassische Musik. Als Gastmoderator bei Klassik, Pop etc. zeigt er aber auch Vorlieben für Hildegard Knef und die Beatles.

Meine Damen und Herren, Sie hören die Sendung Klassik, Pop etc. heute mit Stefan Grünewald. Und wir spielten gerade den zweiten Satz aus der Klaviersonate Pathetik von Ludwig van Beethoven in einer Aufnahme mit Wilhelm Kempff. Dieses Stück repräsentiert im Grunde genommen meine früheste musikalische Erfahrung. Mein Vater, ein Tabakwaren-Großhändler, viel beschäftigt, viel unterwegs, spielte dieses Stück zu Hause auf dem Klavier. Und wenn ich diese Pathetik, den zweiten Satz hörte, das hatte so was Beruhigendes von nach Hause kommen. Es kehrt Ruhe ein, die Familie ist zusammen und wir können entspannen. Und mein Vater hat bis ins hohe Alter, solange er sozusagen körperlich dazu in der Lage war, das immer wieder gespielt. Und es war für mich immer so ein Nachhausekommen, wenn ich dieses Stück zu Hause oder woanders gehört habe. Ich habe dann so mit 7, 8 Jahren selber Klavierunterricht genommen, habe irgendwann auch mäßig dieses Stück halbwegs spielen können. Ich hatte damals eine ganz alte, 80-jährige Klavierlehrerin, die mich sehr musikalisch fand, die immer sagte, Herr Grünewald, Sie sind ein Romantiker, aber gleichzeitig war sie immer konsterniert, weil meine technischen Fähigkeiten und mein Übungsfleiß, das tendierte sozusagen gegen Null. Zudem war ich etwas verspannt und verkrampft und jede Klavierstunde begann dann damit, dass sie mir ein Gläschen Eierlikör einflößte, um mich lockerer zu machen und meine romantische Kraft zu erwecken. Ja, dieses Thema Erweckungserlebnis wird auch das nächste Stück prägen. Wir hören gleich ein Stück aus der ersten Sinfonie von Gustav Mahler, die den Beinamen hat Der Titan. Dieses Stück hat mich mit 15, 16 Jahren buchstäblich zum Mahler-Fan gemacht. Wieso, erzähle ich Ihnen, nachdem wir dieses Stück aus dem ersten Satz gehört haben.

Meine Damen und Herren, Sie hörten eine Passage aus der ersten Sinfonie Gustav Mahler, die den Titel Der Titan trägt, in einer Stereoaufnahme mit Bruno Walter. Dieses Stück ist für mich ein musikalisches Erweckungserlebnis gewesen. Ich glaube, ich war so 15 Jahre, dass ich das zum ersten Mal fast tief in der Nacht, als ich allein in meinem Zimmer saß, hörte. Hintergrund war, ich war in meiner Kindheit, in meiner Jugend relativ viel alleine. Ich ging auf eine Ganztagsschule, hatte immer bis 16 Uhr Unterricht, war dadurch in der Regel erst um 5:30 zu Hause, zu spät, um sich mit Freunden zu verabreden oder im Fußballverein oder so etwas zu machen. Saß dann oft zu Hause. Diese Schule übrigens, auf der ich war, das Albertus-Magnus-Gymnasium in Dülken, das war damals in meiner Kindheit, Jugend als Priester-Zuchtbunker verschrien. Ich hatte tatsächlich auch mal eine Zeit lang in meinen jungen Jahren vor, Priester zu werden. Dann ist das kurz gewechselt zum Archäologenberuf, aber letztendlich bin ich dann Psychologe geworden. Wie gesagt, ich saß oft alleine zu Hause und ich weiß heute noch, dieser Abend, ich hatte zu Hause so eine Art fast Volksempfänger, ein ganz, ganz altes, klobiges Radio, und dann habe ich WDR 3 gehört und dann kam auf einmal diese erste Sinfonie von Gustav Mahler. Ich hatte vorher schon Beethoven, Schumann, Brahms, also die ganzen klassischen Sinfoniker, die kannte ich alles. Ich hörte sehr gern klassische Musik, aber das hat mich dann umgehauen, ein ganz anderer Spirit. Das fängt ja ganz leise an, das haben wir jetzt leider nicht hören können, und steigert sich dann. Und dann gibt es diese wunderbaren Durchbrucherlebnisse, Zusammenbrüche, Aufgipfelung, das hat mich geflecht und ich war fortan ein Maler-Fan und habe versucht, zu jedem Malerkonzert in Mönchengladbach oder Düsseldorf zu pilgern, das gegeben wurde. Ja, wir machen jetzt mit einer weiteren Musik von Gustav Mahler weiter, von Gustav Mahler aus den Rückertliedern »Ich bin der Welt abhandengekommen«.

0: Ja, Sie hörten von Gustav Mahler, Ich bin der Welt abhandengekommen, aus den Rückertliedern in einer Aufnahme mit Dietrich Fischer-Dieskau und den Berliner Philharmonikern unter Karl Böhm. Ja, was mich an Mahler so begeistert ist, wie es ihm gelingt, fast so erschütternde Zustände wie dieses Gefühl der Verlorenheit, der Welt abhandengekommen, dem Ausdruck zu verleihen. Und man merkt, welche Schicksalstiefe er selber erlebt hat, weil viele seiner Geschwister in jungen Jahren verstorben sind. Also er hat wirklich erlebt, wie sich die Welt entziehen kann, aber er hat auch selber immer wieder gespürt, wie es ist, wenn sich die Wirklichkeit für einen selber entzieht. Und ich glaube, so eine Schicksalstiefe nachzuvollziehen, das kann die KI nicht. Es wird ja heute viel Musik auch über die KI produziert, aber es gibt psychologisch betrachtet einen Unterschied zwischen der psychologischen Intelligenz und der künstlichen Intelligenz. Die künstliche Intelligenz ist ein Effizienzmeister, aber die psychologische Intelligenz, die macht uns zu Krisenakrobaten. Ich habe in meinem aktuellen Buch, das auch Wir Krisenakrobaten heißt, ein Kapitel geschrieben, wo ich diese Unterschiede zwischen künstlicher Intelligenz und seelischer Intelligenz beschrieben habe. Und der zentrale Unterschied ist, die künstliche Intelligenz, die kennt keine Leiblichkeit. Die kennt auch die Schicksalsgeworfenheit nicht. Die ist nicht mit inneren Widersprüchen konfrontiert. Mit anderen Worten, die KI hat weder Sodbrennen noch Liebeskummer noch Albträume. Das ist aber der Stoff, aus dem große Musik entsteht, weil wir Einsamkeit, Sehnsucht, Steigerungen wirklich leiblich erfahren, weil wir das aus unserer eigenen Vita kennen, weil diese Durchbrüche, die Zusammenbrüche, die Aufgipfelungen, die wir vor allen Dingen beim Mahler immer wieder erleben, wirklich hautnah erlebt werden. Und dadurch schafft Musik eine seelenanaloge Mitbewegung. Und Musik berührt uns in einer Weise, weil sie wirklich die Schicksalstiefe, die wir hier und da empfehlen, auf wundersame Weise nachbilden und auffangen kann. Wir hören jetzt von Monty Python, Always Look on the Bright Side of Life.
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1: Sie hören im Deutschlandfunk die Sendung Klassik, Pop etc. heute mit Stefan Grünewald und wir spielen gerade von Monty Python Always Look on the Bright Side of Life. Ja, dieses Stück erinnert mich sehr an meine Studienzeit. Da lief dieser Monty Python-Film in den Kinos und die Kreuzigungsszene, die zu dieser seltsamen Zuversicht führt, hat mich damals sehr bewegt. Ich habe in Köln Psychologie studiert bei Professor Salber, dem Begründer der morphologischen Psychologie. Das ist eine Weiterentwicklung der Psychoanalyse, der Gestaltpsychologie und der Phänomenologie. Professor Salber war in meinen Augen einer der letzten Universalgelehrten, der hat noch bei der Anna Freud auf der Couch gelegen, ist in den Semesterferien immer nach London oder in den Urlaubsort von Anna Freud und hat sich sozusagen von ihr höchstpersönlich analysieren lassen. Ich habe noch die Ehre gehabt, ein Praktikum beim Enkel von Freud, bei Ernest Freud zu machen. Und die morphologische Psychologie begleitet mich mein ganzes Leben, weil das Institut, das ich gegründet habe, das Reingold-Institut, auch mit den Verfahren und Methoden der morphologischen Psychologie arbeitet. Also es geht darum, die Seele als eine Verwandlungswirklichkeit zu begreifen. Also etwas, was sich entwickelt, was sich verkehrt, was sich bildet und umbildet. Und in diesen ganzen seelischen Wendungen und Paradoxien, in den inneren Widersprüchen, steckt eine geheime Logik und die Morphologie versucht, diese geheime Logik unserer Verwandlungswirklichkeit herauszuheben. Das mache ich auch mit dem Reingold-Institut, das ich vor knapp 40 Jahren gegründet habe. Wir machen psychologische Markt-, Medien- und Gesellschaftsforschung, legen Verbraucher, Zuschauer, Wähler sinnbildlich 2 Stunden auf die Psychologen-Couch, um ihre Sehnsüchte, ihre Ängste, ihre Alltagswirklichkeit zu verstehen. Ja, wir hören als nächstes Stück von den Beatles Yellow Submarine. 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

Aufnahme, Herr Gustav.

Sie hörten von den Beatles Yellow Submarine. Dieses Lied hat mich begleitet während meiner Zivildienst. Ich habe Zivildienst gemacht in einem Heim für Lernbehinderte, geistig behinderte und verhaltensgestörte Jungen. Ich habe da ein Spielzimmer geleitet, also dann mittags, wenn die aus der Schule kamen, habe ich sozusagen das Freizeitprogramm mit denen gemacht. Und da ist mir nochmal deutlich geworden, dass Verbundenheit wirklich die Akzeptanz von Unterschieden braucht. Und in vielen unserer Studien, von daher ist das ein Thema, was mich auch aktuell sehr, sehr beschäftigt, konstatieren wir eine Krise der Verbundenheit. Also die Gesellschaft driftet auseinander. Die Menschen beschreiben uns, dass sie dazu übergehen, sozusagen soziale Bollwerke zu errichten und all die Menschen auszusortieren, die eine andere Meinung haben, die anstrengend sind. Ich glaube aber, dass eine Gesellschaft den Zusammenhalt dadurch braucht, dass Verbundenheit, Gesprächsbereitschaft, eine produktive Streitkultur vorherrschen. Und in meinem aktuellen Buch »Wir Krisenakrobaten« beschreibe ich die Bremer Stadtmusikanten als Krisenakrobaten, als Vorbilder, die uns zeigen, wie es gelingen kann, in einer festgefahrenen Situation in einen Aufbruch zu kommen, aber auch Verbundenheit zu erleben. Und es sind vor allen Dingen drei Dinge, die mich bei dem Märchen der Bremer Stadtmusikanten begeistert haben. Erstens sind die Bremer Stadtmusikanten in einer Situation, die wirklich lebensbedrohlich, die existenziell ist, aber sie beschönigen die Situation nicht, sie verharmlosen nicht, sondern sie betreiben eine schonungslose Analyse. Sie wissen, wenn wir jetzt nichts ändern, dann landen wir im Kochtopf oder beim Abdecker und ihre Losung ist, etwas Besseres als den Tod finden wir allemal. Das heißt, der Ausgangspunkt für Verbundenheit und für einen gemeinsamen Aufbruch ist dieses Bekenntnis, diese schonungslose Diagnose, wo wir stehen. Es braucht aber, und das ist ein zweiter Aspekt der Bremer Stadtmusikanten, auch ein Aufbruchsbild, eine Vision, wohin die Reise geht. Bei den Bremer Stadtmusikanten ist das die Vorstellung, wir gehen nach Bremen und musizieren dort. Interessanterweise kommen die nie in Bremen an. Die landen sozusagen unterwegs in einem Haus, sie erobern sich bezahlbaren Wohnraum und finden eine neue Heimat. Aber es ist auch gar nicht wichtig, dass sich diese Vision erfüllt, dass man tatsächlich ans Ziel gelangt. Aber man braucht ein Bild, um in die Gänge zu kommen. Auch Kolumbus ist nicht sozusagen in Indien angekommen, aber er hat auf seiner Reise einen neuen Kontinent erlebt. Und der dritte wichtige Moment der Bremer Stadtmusikanten, Verbundenheit und Aufbruch gelingen nur, wenn man aufeinander baut und vertraut. Das heißt, diese Krisenakrobatik der Tiere, die man in vielen Abbildungen sieht, die zeigt, dass das Ganze mehr ist als die Summe ihrer Mitglieder. Und diesen Zusammenhalt, den findet man nur, wenn man bereit ist zu akzeptieren, dass man alleine nicht perfekt oder vollkommen ist. Wer Vollkommenheit für sich beanspruchtet, ist tendenziell asozial. Erst wenn man seine eigene Unvollkommenheit, in Köln würde man sagen Verrücktheit oder Jeckheit, akzeptiert, kann man den anderen als Ergänzung oder als Erweiterung akzeptieren. Und das ist sozusagen die Grundlage für ein soziales Leben, dass wir uns unseren Schwächen stellen, dass wir bereit sind, andere wirklich als Ergänzung, als Erweiterung unserer selbst zu sehen und dadurch mehr zu werden, eine ganz neue Form von Aufgehobenheit zu erleben. Wir hören jetzt von Astor Piazzolla Adios Nonino.

0: Ja, meine Damen und Herren, Sie hörten von Astor Piazzolla Adios Nonino. Ja, ich bin immer sehr berührt von diesem Stück, weil es ihm gelingt, in dieser Abschiedsballade eine trotzige Zuversicht einzustreuen. Also wie viel trotzige Zuversicht in Abschied und Trauer begründet sein können, das finde ich sehr aufbauend und das erinnert mich immer an Wendepunkte in meinem Leben, vor allen Dingen im Abschied von meinem alten Leben in Mönchengladbach, wo ich meine Schulzeit verbracht habe, dann die Studienzeit in Köln, die wirklich für mich ein fulminanter Neuanfang war mit neuen Freunden, einer neuen Liebe und neuen psychologischen Perspektiven. Das ist für mich immer eine kraftvolle Botschaft, dass ein Abschied auch immer Beginn etwas wunderbar Neues sein kann. Wir hören jetzt aus der Dreigroschenoper den Salomonsong.
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0: Sie hören den Deutschlandfunk mit der Sendung Klassik Bob etc. Gespielt wurde aus der Dreigroschenoper der Salomonsong. Interpretin war Ute Lemper und sie wurde begleitet vom Rias Berlin Kammerensemble. Ja, die Verkehrbarkeit über Nacht wird hier besungen. Weisheit, Schönheit, Kühnheit. Über Nacht geraten die aus der Balance und führen zu einem fürchterlichen Ende. Und ich glaube, als Psychologe steckt in dem Lied eine ganz, ganz wesentliche Botschaft. Es ist verhängnisvoll, nur auf ein Prinzip zu setzen, in einen Lebensfundamentalismus zu geraten. Das ist für mich auch die tiefere Botschaft des Rheingold-Mythos. Es braucht immer zwei Prinzipien. Der Rhein steht für das Leben, für den lebendigen Fluss, für Natürlichkeit und Wachstum. Das Gold für die Fixierung auf den Mammon. Und der Mythos sagt, wenn wir uns nur auf das eine Prinzip fixieren, wenn wir nur auf Geld und Gold setzen, dann erstirbt das Leben, dann versiegt der Fluss des Lebens. Von daher ist es wichtig, um dieser Verkehrbarkeit zu entgehen, den Rhein und das Gold, das Leben und den Mammon in einer Balance zu halten. Wir hören jetzt von Hildegard Knef, für mich soll's rote Rosen regnen.
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Wir hörten von Hildegard Knef, für mich soll's rote Rosen regnen. Für mich ein Stück, was eine wunderbare Hoffnungsperspektive immer wieder sieht. Wir kennen, glaube ich, alle, und ich kenne das ganz besonders, weil ich mitunter entscheidungsunfreudig bin, also diese Zustände, wo man feststeckt, also ähnlich wie Timmy der Wahl, also man erlebt sich feststeckend, man hat das Gefühl, ich bin im falschen Fahrwasser unterwegs, man ist manövrierunfähig und dennoch ist die Hoffnung da, dass das Leben eine wundersame Wandlung bekommt, dass man aus dem Feststecken sich befreien kann, dass es zu einer Zuversicht kommt. Und ich finde, Hildegard Knef bringt diese getragene und unversiegbare Zuversicht musikalisch wunderbar zum Ausdruck. Wir hören gleich ein finales Stück, was mir sehr am Herzen liegt, die Frühlingsnacht. Der biografische Bezug bei der Frühlingsnacht ist, ich habe am 15. September 2007 zum zweiten Mal geheiratet, habe eine Patchwork-Familie mit 4 Kindern, 2 aus erster Ehe, 2 aus der aktuellen Ehe. Die waren alle schon da bei der Hochzeit, also der Jüngste war 1,5 Jahre und wir haben ein großes Fest über 2,5 Tage mit unseren Freunden gefeiert und unsere Hochzeitsplanerin war gleichzeitig Gesangslehrerin und ich habe dann heimlich während der Hochzeitsvorbereitungen diese Frühlingsnacht einstudiert und während der Trauungszeremonie das zur Überraschung aller Gäste und vor allen Dingen meiner Frau gesungen. Meine Frau war hinterher vollkommen gerührt. Die Gäste habe ich eher in einen Zustand schockartiger Verblüffung versetzt, dass man

Das war Klassikpop etc. heute mit dem Psychologen Stefan Grünewald. 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Eine gute Woche wünscht Ihnen Maria Gnant.

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1: Uhr, die Nachrichten. Der Deutsche Gewerkschaftsbund hat für heute zu einem bundesweiten Aktionstag für einen starken Sozialstaat aufgerufen. In Bremen und Erfurt laufen bereits Kundgebungen, weitere folgen in 13 anderen Großstädten, darunter Frankfurt am Main, Hamburg, Saarbrücken, Stuttgart und Magdeburg. Die Organisatoren erwarten mehrere 10.000 Teilnehmer. In Essen spricht zur Stunde die DGB-Vorsitzende Fahimi. Im Vorfeld bekräftigte sie ihre Kritik an den geplanten Reformen der Bundesregierung. Die Maßnahmen gingen zulasten der Arbeitnehmer und änderten nicht grundsätzlich die Struktur der Sozialsysteme, sagte Fahimi im Deutschlandfunk. Stattdessen seien mehr Investitionen in die Infrastruktur, mehr Wachstum und ein Rentenniveau von mindestens 50% erforderlich, betonte Fahimi. Innerhalb der schwarz-roten Regierungskoalition zeichnet sich ein weiterer Dissens über Reformpläne ab, diesmal bei der Neuordnung der Pflegeversicherung. Die SPD akzeptiere keine Leistungskürzungen bei der Pflege, erklärte deren Generalsekretär Klüssendorf. Dies drohe aber den Pflegenden, den Pflegebedürftigen und den Angehörigen. Gesundheitsminister Linnemann, CDU, will eigentlich seine Reformpläne in der kommenden Woche ins Kabinett einbringen. Ziel ist es, die Finanzen der gesetzlichen Pflegeversicherung im nächsten Jahr zu stabilisieren. Die Pflegekassen stehen stark unter Druck. Für 2027 wird ein Milliardendefizit erwartet. Nach Informationen aus Koalitionskreisen laufen zu Linnemanns Vorhaben noch Gespräche. Der Deutsche Olympische Sportbund entscheidet heute über den deutschen Kandidaten für die Sommerspiele 2036, 2040 oder 2044. Verbliebene Bewerber sind München und die Region Köln-Rhein-Ruhr in Nordrhein-Westfalen. Berlin zog seine Kandidatur in dieser Woche zurück. Die Hauptstadt galt nach einem Prüfbericht der Evaluierungskommission als Außenseiter. Die Stadt Hamburg hatte ihre Bewerbung bereits Ende Mai nach einem negativen Bürgerentscheid aufgegeben. Um die Ausrichtung der Olympischen und Paralympischen Spiele bemühen sich neben Deutschland unter anderem Indien, Katar und die Türkei. Die nächsten Sommerspiele 2028 und 2032 finden in Los Angeles und im australischen Brisbane statt. Papst Leo XIV. Setzt heute seinen Frankreich-Besuch mit einer großen Messe in Paris fort. Zu dem Gottesdienst auf der Place de la Concorde, nahe den Champs-Élysées, haben sich nach Angaben der Kirche rund 600.000 Menschen angemeldet. Am Nachmittag reist Leo weiter in den Marienwallfahrtsort Lourdes im Südwesten des Landes. Am ersten Tag seines insgesamt viertägigen Aufenthalts hatte der Papst in einer Rede vor der UNO-Kulturorganisation UNESCO vor den Gefahren digitaler Technologien

0: gewarnt und erklärt, insbesondere Kinder und Jugendliche müssten geschützt werden. Am Abend hielt er eine Vesper in der wiederaufgebauten Kathedrale Notre-Dame und feierte anschließend mit fast 80.000 jungen Menschen ein Abendgebet im Nationalstadion in Paris. US-Präsident Trump will mehr als 800 Millionen Dollar für Ausgaben in den Bereichen Einwanderung, Rassenfragen und Bildung einbehalten, die der Kongress bereits bewilligt hat. Laut dem Weißen Haus unterstützen die betroffenen Programme illegale Einwanderung, schüren Rassenspannungen und fördern einen alarmistischen Umgang mit der Umwelt. Die Vorsitzende des Bewilligungsausschusses, die republikanische Senatorin Collins, erklärte, jeder Versuch, bewilligte Gelder ohne die Zustimmung des Kongresses zu streichen, sei ein klarer Gesetzesverstoß. Für die thailändische Hauptstadt Bangkok ist wegen schwerer Überschwemmungen der Katastrophenfall ausgerufen worden. Damit können die Behörden schneller Notfallmaßnahmen ergreifen. Wie der Gouverneur der Hauptstadt mitteilte, sind in Bangkok seit Donnerstag fast 300 mm Regen gefallen. Laut Wetterdienst soll der Starkregen mindestens bis morgen anhalten. Der heftige Regen brachte Kanäle zum Überlaufen. In etlichen Vierteln von Bangkok war der Verkehr massiv beeinträchtigt und Anwohner mussten ihre Häuser verlassen. Das Wetter. Heiter und trocken, nur im Norden Wolkenfelder und etwas Regen. 17 bis 26 Grad, am Oberrhein sogar 30 Grad. Auch morgen nach Nebelauflösung oft sonnig, im Norden zeitweise bewölkt. 18 bis 31 Grad. Das waren die Nachrichten.
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2: Johanna Herzing im Gespräch mit den DDR-Oppositionellen und Theologinnen Friederike Spengler und Katja Simon.

0: Zwei Frauen an einem Esstisch im hessischen Marburg. Ihre gemeinsame Geschichte liegt mehr als 35 Jahre zurück. Damals, 1989, wollen sie studieren. Theologie in Jena. Doch dann kommt alles anders. Die DDR, der Staat, in dem Katja Simon und Friederike Spengler aufgewachsen sind, wird von einer Protestwelle erfasst. Die beiden Studienanfängerinnen mittendrin im Geschehen. Sie organisieren Fürbittandachten, um gefangen genommene Demonstranten und Oppositionelle zu unterstützen, tragen ihren Protest in Jena auf die Straße, engagieren sich in der Bürgerbewegung, um politisch etwas zu bewegen. Für Reformen, für Demokratie und Freiheit. Am 9. November 1989 schließlich fällt die Mauer. Doch die deutsche Einheit, nur ein knappes Jahr später, kommt schneller als gedacht. Die Basisdemokratie wird von den politischen Ereignissen überholt. Katja Simon und Friederike Spengler wenden sich wieder dem Studium zu, werden Pfarrerinnen, ihre Wege trennen sich. Friederike Spengler, heute Regionalbischöfin in Erfurt, kehrt in den Osten Deutschlands zurück. Katja Simon lässt sich in Marburg nieder. Nach über drei Jahrzehnten blicken sie im Zeitzeugengespräch gemeinsam zurück.
1: Und das ist für mich der große Unterschied. Jetzt wird etwas geschrien, gefordert und nicht gestaltet.
0: Politisch unruhige Zeiten.
2: Frau Spengler, Frau Simon, wir wollen heute auf ein paar ziemlich bewegte Jahrzehnte zurückschauen. Ich würde aber trotzdem ganz gerne relativ stark in der Gegenwart erstmal anfangen. Wir sprechen heute hier in Marburg. Wir treffen uns am 9. September, wenige Tage nach der Landtagswahl in Sachsen-Anhalt, die ja ein politisches Erdbeben schon, kann man sagen, in Deutschland ausgelöst hat. Die Anhänger der AfD haben erfreut reagiert, viele Menschen in Sachsen-Anhalt und in ganz Deutschland aber auch sehr stark schockiert. Ich fange mal bei Ihnen an, Frau Spengler, wie geht's Ihnen? Sie sind Regionalbischöfin in Thüringen. Wie geht's Ihnen damit?
1: Wir sind bei der letzten Landtagswahl in Thüringen nochmal mit einem blauen Auge im wahrsten Sinne des Wortes davongekommen. Wir sind nochmal anders gelandet, was die Wahlergebnisse anging. Und trotzdem merke ich schon im Vollzug, dass sich etwas in der politischen Landschaft verändert hat. Also auch mit einer Minderheit von AfD im Land, dass Dinge nicht mehr einfach möglich sind, weil andere Parteien zu Recht sagen, wir wollen keine Beschlüsse fassen, die nur mit der AfD zusammengefasst werden können. Das politische Klima hat eine starke Veränderung, auch eine kulturelle Veränderung, wie man miteinander politisch spricht. Dass bis dahin nicht Sagbares keine Grenze mehr ist, sondern diese Grenze immer weiter hinausgeschoben wird und es wird bis dahin Unsagbares einfach gesetzt. Das ist die eine Seite und die andere. Meine Kollegin in Sachsen-Anhalt, Bettina Schlauraff, hat für uns als Kirche und mit uns als Vertretende der Kirche sehr stark im Wahlkampf Stimme erhoben für die liberale Demokratie, für die Menschenrechte, für das diakonische Miteinander und so weiter eintreten. Und ich hatte gehofft, dass es reicht. Dass es reicht, um Leute mitzureißen in der Begeisterung, wir gestalten gemeinsam Demokratie. Und wir können etwas tun und müssen uns nicht einer Partei verpflichten, die ganz klar rechtsextrem ausgerichtet ist. Das ist mein großes Erschrecken. Das ist überhaupt nicht hinnehmbar. Da ist die rote Linie weit überschritten.
2: Frau Simon, wie geht's Ihnen? Ich nehme an, so in der politischen Bewertung sind Sie sich wahrscheinlich relativ nah mit Frau Spengler. Sie sind aber räumlich ja weiter weg hier in Marburg, in Hessen, wo Sie schon lange Zeit leben. Fühlen Sie sich trotzdem noch, ja, Ostdeutschland so verbunden, dass das auch für Sie eine besondere Bedeutung hat, so eine Wahl und so ein Wahlausgang?
3: Also natürlich fühle ich mich dem Osten immer noch verbunden. Meine Eltern leben noch dort. Und natürlich schockiert mich das. Es war zu erwarten. Und umso mehr, finde ich ja, muss Kirche jetzt eben zusammenhalten und aufstehen und sagen, wir sind Kirche für die AfD eben ausgrenzt, für die Schwachen, für die mit Migrationshintergrund und Migrationsgeschichte. Wir sind für die da, die ein Handicap haben und die aus den Inklusionsklassen letztlich verbannt werden und so weiter.
1: Ja, wir werden jetzt daran gemessen werden, dass wir dazu stehen, was wir gesagt haben.
2: Genau. Was Sie beide ja verbindet, ist Ihr Eintreten für Demokratie und Freiheit 1989. Und darüber wollen wir auch gleich noch ausführlich sprechen. Ich würde gerne noch mal auf AfD-Chef Tino Chrupalla zu sprechen kommen. Der hat noch am Wahlabend in dem Fernsehinterview gesagt, wir haben hier die erste Wende vollbracht, wir werden die zweite Wende vollbringen und es wird diese Welle auch nach Berlin gehen. Auch sonst spricht ja die AfD gerne von einer Wende 2.0. Es gibt diesen Slogan, vollende die Wende. Haben Sie 1989 was begonnen, was jetzt vollendet werden muss?
3: Nein. Es ist ganz schrecklich. Eine ganz
2: Frau Simon.
3: Also ich fand die Reaktion von Bischof Kramer an dem Wahlabend hervorragend, der eben sagte, wir sind 89 für Freiheit auf die Straße gegangen. Für Meinungsfreiheit, Wahlfreiheit, Reisefreiheit. Für endlich das Abschütteln dieses Gefangenseins in der Diktatur. Und das, was die AfD vorhat, ist wieder ein Gefangennehmen von Meinung, von Toleranz. Es ist wieder das Gängeln und Geißeln mit einem Menschenbild, das eben natürlich nicht meinem entspricht.
2: Frau Spengler, Sie haben auch gerade recht heftig reagiert.
1: Ich nehme überhaupt nicht wahr, dass das, was gerade passiert, mit der Wende 89 was zu tun hat. Die Leute, die sich in der Wende 89 und davor und danach politisch engagiert haben, haben nicht etwas angefangen, was jetzt vollendet werden muss, sondern haben damals aus einem despotischen und Unrechtsstaat heraus für sich und für andere Freiheiten eingefordert und diese gleichzeitig gestaltet. Und das ist für mich der große Unterschied. Jetzt wird etwas geschrien, gefordert und nicht gestaltet.

0: nimm dir alle Freiheit, die du brauchst. Das Wichtigste ist ein gerader Rücken.
1: Christliches Aufwachsen in der DDR.
2: Wir machen jetzt mal einen Sprung ganz weit zurück. Ich würde gerne mit Ihnen an den Beginn gehen in Ihre Elternhäuser. Sie stammen beide aus christlich geprägten Elternhäusern, haben Sie mir im Vorgespräch erzählt, aus evangelischen Elternhäusern. Aber beruflich waren Ihre Eltern ja offenbar beide eher naturwissenschaftlich orientiert. Ne? Ich habe mir notiert, Friederike Spengler, Physiker und Apothekerin, Frau Simon Hein, O-Arzt, Hygieneingenieurin. Woher kam die Religion in Ihren Elternhäusern? Frau Simon.
3: Also diese christliche Sozialisation, die war ja fast gut bürgerlich, denn meine Eltern bzw. Großeltern waren in der CDU. Und die Großeltern hatten ein bisschen in den 20er Jahren ein bisschen Reichtum angehäuft und waren dann eben in diesen goldenen 20ern eher wohlhabend. Und da gehörte eben sozusagen das Christliche zum gut bürgerlichen Leben dazu. Und die Eltern haben es gefördert und sie sagten aber, geh in die Kirche, aber geh trotzdem eben in die Jungpioniere und die Thälmann-Pioniere und in die FDJ, damit du...
2: War kein Widerspruch für Sie?
3: Als Kind macht man es einfach, weil natürlich haben wir am Esstisch darüber geredet, wie furchtbar die DDR ist und dass wir in einem absolut unfreien Unrechtsstaat leben, aber dass wir waren halt eben drei Schwestern, ihr keine Bildungskarriere machen könnt, wenn ihr nicht in diese schrecklichen Jugendorganisationen reingeht.
2: Es war auch für Sie Normalität, dieses Pendeln.
3: Für mich war das totale Normalität, das FDJ-Hemd in meinem Ranzen zu stopfen bei irgendeinem großen DDR-Feiertag und es dann eben rauszuziehen, sobald man eben die Schulschwelle, die Türschwelle überschritten hat. Und es war wie eine Verkleidung. Ich bin in große Krisen gekommen, als ich so um die 14, 15 war und kurz vor der Jugendweihe stand. Und das habe ich meiner Mutter unter Tränen gesagt, dass ich das mit meinem Gewissen nicht mehr aus christlichen Gründen nicht verbinden kann. Nicht unbedingt aus politischen, sondern aus ganz religiösen Frömmigkeitsbekenntnisgründen. Und sie aber eben mich überzeugte, du wirst kein Abitur machen, du wirst nie studieren, wenn du nicht das mitmachst.
2: Und dann haben sie es gemacht.
3: Und dann habe ich es gemacht, aber ich habe nur meine Lippen bewegt und habe die Finger hinterm Rücken gekreuzt.
2: Frau Spengler, Sie sind aufgewachsen in Leipzig, Stötteritz, ein Arbeiterviertel, in einem christlich geprägten Elternhaus. Wie haben Sie sich da gefühlt? Hatten Sie einen Außenseiterstatus oder gab es andere wie Sie?
0: Ich habe mich lange nicht als Außenseiterin, also erst mit den Schulerfahrungen, die dann zunahmen. Ich bin in einem Elternhaus groß geworden, die mir Gott sei Dank nicht nur den Glauben als einen lebensbejahenden und mir zuträglichen und für mich ganz guten Blick auf das Leben beigebracht haben, mit religiöser Praxis vom Kindergarten an. Ich bin im evangelischen Kindergarten gewesen, sondern auch von Anfang an das, was du gerade von dem Bekenntnisorientiertheit als Freiheit. Also ich habe das nie als Korsett erlebt, sondern als Freiheit, mich an etwas orientieren zu können. Also unsere Abendbrotgespräche, diese Tischgespräche, haben ganz sehr darum oder oft darum gekreist, ist das, was wir gerade in unserem Alltag erleben, ist das mit dem Gewissen vereinbar? Und diese Gewissensschärfung, die hat sehr früh stattgefunden. Und hat dazu aber, dass ich in so einem guten Umfeld habe ich auch die Schulzeit relativ unbeschadet überstanden im Sinne von diese Angriffe und Zugriffe auf mein kindliches Ich mit Auslachen vor der Klasse. Die Friederike glaubt noch an den lieben Gott, jetzt dürft ihr alle mal lachen und die ganze Klasse sollte lachen und er hat das auch getan. Und andere Schikanen haben mir nicht so geschadet, dass ich darüber krank oder traurig geworden wäre.
2: Sie haben von den Küchentischgesprächen gesprochen. Sie, Frau Simon, haben das auch vorhin so nebenbei einfließen lassen. Natürlich haben wir da gesprochen darüber, was wir alles schlimm finden in dem Staat und so. Das war aber ja in der DDR eher nicht natürlich. Und wenn sie beide damals als Kinder mit ihren Eltern sich so ausgetauscht haben, war ihnen klar, mit wem sie sonst darüber sprechen dürfen, an wen sie das weitergeben dürfen oder nicht? Haben sie da von ihren Eltern so Instruktionen bekommen oder war das einfach kein Thema? Wussten sie das einfach?
3: Wir haben die Instruktionen von unseren Eltern ganz klar und deutlich bekommen. Meine Eltern haben mich letztlich zu einer unglaublich großen Freiheit erzogen. Freiheit in meinen Gedanken, frei in meinen Gedanken zu bleiben und im geschützten Zuhause frei die Meinung äußern zu dürfen. Und ich muss sagen, erst mit 17 und 18 habe ich Kirche als politische Kirche in einem Pfarrhaus erlebt, wo ich frei meine Meinung äußern konnte, weil es dort tatsächlich einen geschützten und freien Rahmen gab.
2: Das war so Mitte der 80er Jahre?
3: Genau, das war ja dann 87, 88, 89 habe ich Abitur gemacht. Und in dieser Zeit bin ich dann zu einem politisch denkenden Wesen geworden, das systemkritisch argumentieren konnte und bin dann letztlich auch so mutig geworden, dass ich im Staatsbürgerkundeunterricht in der 11. und 12. Klasse ganze Stunden geschmissen habe mit reinen Fragen, den Staatsbürgerkundeunterricht Lehrer wirklich zur Weißglut bringen.
0: Oh ja.
2: War das gefährlich? Haben Sie sich darüber Gedanken gemacht?
3: Nicht mehr. Also ich habe es dann riskiert.
0: Bei mir ging das ja viel zeitiger los. Ja, ich habe dann etwa ab der 4., 5. Klasse schon also Lieder verweigert, Gedichte verweigert, die mit dem, was ich als gläubige Christin und mit dem, was ich da schon auch gesamtgesellschaftlich gesehen und politisch einsortiert habe durch die Gespräche zu Hause, nicht artikulieren wollte. Also Inhalte, die dem Staat huldigten, die einzelnen Persönlichkeiten wie Marx, Engels, Lenin, diese Indoktrination bis dahin, dass unsere Mathematikbücher ganz, ganz militärisch aufgeladen, Sachaufgaben bezogen sich auf Fluglinien von Panzern und Handgranaten und Abstecken von Feldern und so weiter. Das alles zu verweigern, keine Jugendweihe, keine FDJ, diese Sachen sehr klar zu benennen, mit Schwerter zu Flugscharen auf der Kutte in die Schule zu gehen, das rausschneiden zu müssen. Also das sind so meine Hintergründe. Und die habe ich aber Gott sei Dank, hatte ich da mit meiner Mutter eher die mich ermahnte, eher vorsichtig in der Öffentlichkeit zu sein. Und mein Vater, der eher derjenige war, der sagte, geh deinen Weg, nimm dir alle Freiheit, die du brauchst. Das Wichtigste ist ein gerader Rücken. Der hatte auch schon eine politische Vergangenheit
2: in dem Alter. Aber war Ihnen klar, was für Konsequenzen das für Sie haben kann? Haben Sie sich darüber Gedanken gemacht?
0: Ja, ich habe das gut verdrängt. Also meine Eltern haben sich, glaube ich, da mehr Gedanken gemacht, vor allem eben meine Mutter, deshalb war ihr genau klar. Also als ich dann in der 9. Klasse, wie meine Klassenkameraden auch loszog und sich mir ganz deutlich gesagt wurde, obwohl du Klassenbeste bist, wirst du kein Abitur bekommen. Das war ganz klar gesagt, kommuniziert. In der Stasi-Akte ist auch das vermerkt. Ich bin anerkannte, rehabilitierte Schülerin. Also war klar, ich muss in der 10. Klasse raus, nach der 10. Klasse raus, mittlere Reife. Und habe dann gedacht, okay, ich möchte unbedingt Ärztin werden. Ich gehe einen anderen Weg. Ich werde Krankenschwester und dann bin ich dort so gut, dass es eine Delegation zum Medizinstudium gibt.
2: Aber geklappt hat es dann nicht?
0: Hat dann nicht geklappt, weil ich hatte also einen von der Stasi versperrten Zugang zu Fachoberschulen, zu allem, was mit Fachschulausbildung zu tun hatte. Und ich bin dann zur Kirche gegangen und habe sämtliche Ausbildungen da mitgenommen, die es da gab. Und das war eine andere Möglichkeit. Und dann ging es schon um die Möglichkeit, auch noch studieren zu können, was dann nur die Theologie betraf.
2: Bevor es um Studium gleich geht, wollte ich Sie noch mal fragen, ob Sie noch mal wachrufen können, wie Sie den Staat DDR damals aus Kinder-Jugendlichen-Perspektive wahrgenommen haben. War das die Wahrnehmung, das ist ein mir und meiner Familie feindselig gegenüberstehender Staat?
0: Feindselig würde ich vielleicht nicht so sagen, das klingt mir zu hart. Im Rückblick ja, aber damals im Erleben nicht. Aber eben Dinge verunmöglichend, ausgrenzend, mich ständig in die Position bringen müssen, mich zu verantworten. Also ich musste mich ständig erklären, andauernd erklären. Und das ist als Jugendliche nicht nur aufregend und schön, sondern das ist auch äußerst belastend, wenn man das immer vertun muss. Weil ich natürlich auch gemerkt habe, dass das Gegenüber mitschrieb, dass es da eine Aktenführung gab dazu. Und dass es auch ganz ausgesprochene Drohungen gab.
2: Bis zum Beispiel?
0: Die Freiheitsberaubung natürlich. Also wir wissen, was bei ihnen gesprochen und gesagt wird. Und wir können auch anders. Aber ich war nie im Gefängnis. Ich war in keinem Jugendwerkhof. Wenn ich diese Geschichten lese, dann mag ich meine des Widerstandes und auch der Repressionen, die ich erlebt habe, überhaupt nicht daneben stellen.
2: Frau Simon, Sie sind 1971 geboren, Frau Spengler 1968, habe ich mir notiert.
0: Ja.
2: Die Mauer gab es da ja schon seit ein paar Jahren. Ja. War das für Sie Normalität, nicht reisen zu können, wohin man will, eingesperrt zu sein? Oder fühlte sich das gar nicht eingesperrt an, Frau Simon? Sie waren ja recht nah in Auerbach im Vogtland.
3: Das war das Gefühl, eingesperrt zu sein, natürlich. Meine Eltern haben es uns Kindern halt ein bisschen leichter gemacht, weil meine Eltern einfach gerne gereist sind und sich dann die 6 Wochen Schulferien, Sommerferien genommen haben und mit uns bis nach Bulgarien gefahren sind. Also immer in die sozialistischen Länder, in die man reisen durfte und konnte. Tschechien, Ungarn, Rumänien, Bulgarien. Und diese langen Reisen waren immer geprägt von der tiefen Sehnsucht, hier aus diesem Gefängnis rauszukommen.
2: Ja, wussten Sie also damals von Mauertoten? Hat sie das erreicht?
0: Ja.
3: Ja.
0: Meine Eltern waren fast die einzigen einer großen Familie, die im Osten beheimatet waren. Der Rest der Familie war im Westen. Wir hatten sehr viel Westbesuch, auch holländische Verwandtschaft. Also die Leipziger Wohnung war ein Umschlagplatz von Informationen, von Büchern, die rübergeschmuggelt worden sind, von Zeitschriften. Also ich erinnere mich so an einen Spiegel oder an einen Stern mit reißerischen Aufdrucken vorne drauf. Und natürlich der Austausch miteinander. Aber diese Begrenzung in meinen ersten, ich habe so mit 13 angefangen, Gedichte zu schreiben, also so wie man das eben mal so als Teenager in seinem Tagebuch macht, das sind alles Freiheitssuchergedichte. Ich habe das auch am Abendbrottisch thematisiert, warum gehen wir nicht auch? Und mein Vater, ganz klar, es können nicht alle, die so denken wie wir, gehen. Was soll denn aus diesem Land werden? Es war nicht so einfach, als Jugendliche anzunehmen.
2: Wann war denn der Zeitpunkt, wo dieses Sprechen am Küchentisch und dieses Bewusstsein für das Unrecht, was Sie beide ja geschildert haben, was durchaus da war, wann das in so eine politische und nach außen getragene Haltung übergegangen ist? War das Studienaufnahme dann 89 in Jena oder war das schon vorher? Frau Simon.
3: Für mich war es im Jahr 89. Das Abitur in der Tasche war ja dann eben das schreckliche politische Ereignis der Ermordung so vieler auf dem Tiananmenplatz.
2: Tiananmenplatz,
3: genau. Und da gab es auch in dieser Zeit im Juni einen Kirchentag in Berlin. Und dann gab es einen Kirchentag von unten und mein damaliger Freund hat mich eben mitgenommen zum Kirchentag von unten. Und dort haben wir das erste Mal tatsächlich eben sozusagen auch in der Nähe der runden Ecke.
0: Ehemaliges Stasi-Gebäude.
3: Genau, demonstriert und Dona Nobis Pacem gesungen. All das, was dann später im September oder August das erste Mal richtig losging gegen das System. Und da habe ich es das erste Mal erlebt, dass eben dann natürlich so eine Straßenbahn kommt und sich die Türen öffnen und der Stasi-Mitarbeiter dann das eine Plakat, das eine einzige Plakat bei vielleicht 100 Menschen, die da auf der Straße standen, eben in die Straßenbahn gerissen hat. Und da hatte ich Angst, natürlich. Aber es waren schon einige und viele und von diesen vielen hat man sich getragen gefühlt.
2: Frau Spengler, wie war es bei Ihnen?
0: Ja, ich habe das schon früher erlebt, dadurch, dass die Eltern auch so kirchlich engagiert waren, alle beide ehrenamtlich sehr in der Gemeinde engagiert. Und ich bin dann ab 82 nicht nur zur Friedensdekade mitgegangen mit meinem Vater und habe die Eröffnung der Friedensdekade im November 82 in der Nikolaikirche erlebt mit der Stasi, die da schon drinne saß in der Kirche und die uns hinterher erwartete und filmte und so weiter, sondern eben auch als wieder eine Möglichkeit, sich zu artikulieren. Und bin dann in die Friedens- und Umweltarbeit in Leipzig. Und wir haben Eingaben geschrieben. Also ich habe damals das Schreiben von Eingaben an der Schreibmaschine gelernt, nämlich dem Rat der Stadt gegenüber, sich dieser Thematik zu widmen und dort diesem wahnsinnigen Sterben von Wald und Natur ein Ende zu setzen. Wir sind also mit Lackmuspapier an die Flüsse gegangen und an die Pfützen gegangen und haben den Säuregehalt bestimmt und mit Klebeband auf Laubblätter und haben das abgezogen und auf weißes Papier und die Verschmutzung da deutlich gemacht und haben das dann dem Rat der Stadt gegenüber angezeigt und gesagt, wir als junge Leute, wir wollen nicht zulassen, dass das unsere Zukunft sein soll. Hier muss was passieren.
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3: Das begann im Mai, Juni, wo eben Menschen nicht mehr konnten. Der Druck, die Meinungsäußerung musste irgendwo einen Kanal finden.
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2: Wir machen jetzt einen Sprung direkt in Ihr Theologiestudium oder das, was es hätte werden sollen, also der Beginn Ihres Theologiestudiums, der dann aber im Sommer, Herbst 89 so ein bisschen anders ausfiel, als Sie sich das vielleicht ursprünglich gedacht haben. Sie waren dann weniger, so stelle ich mir das vor, ja, oder habe ich das interpretiert, weniger mit Studieren beschäftigt, sondern sehr stark politisch engagiert. Wie war so der Anteil Studium, Demos, politische Aktion? Also Sie beide, 89 sollte es losgehen, Theologie in Jena.
0: Die Theologen begannen mit dem Hebräisch lernen. Wenn sie das nicht vorneweg schon getan hatten, durch ein Abitur im kirchlichen Raum, und wir beide hatten das nicht, sondern wir beide mussten Hebräisch lernen. Und ich bin dann erstmal durch die Hebräischprüfung gerasselt, weil ich eben halt nicht gelernt habe. Ich habe zwar meine Hebräisch-Aufzeichnungen auf dem Schreibtisch liegen lassen, weil eine Dozentin hatten, die im Wohnheim kontrollieren ging.
2: Ja,
0: natürlich. Die war da die Stiftsvorsteherin von unserem kleinen Theologinnenwohnheim, also wo die Frauen wohnten. Wir waren getrennt voneinander.
2: Da wohnten Sie beide
0: da
2: auch
0: zusammen?
2: Da wohnten
0: wir zusammen. Wir haben uns dort kennengelernt und es war, glaube ich, wirklich Freundschaft auf den ersten Blick. Wir haben uns sehr verbunden gefühlt von Anfang an und hatten große Freude mit unserem Aktivismus und mit unserer Großschnottrigkeit, die wir beide drauf hatten, sofort loszuziehen und
3: das
0: aber alles mehr Bettzimmer.
3: Altbauwohnung mit einem Fünfer, einem Zweier und einem Dreierzimmer oder so ungefähr. Aber man teilte sich Küche und Bad. Und
0: man hat also genügend Möglichkeiten, sich zu begegnen in dieser Wohnung, die wir noch mit...
3: Wir hatten sogar ein Telefon.
0: Ja, das und war dann Kontakttelefon, ja.
2: Sie beide haben sofort angefangen, über Politik zu sprechen. Also haben Sie sich sofort erkannt, wir ticken irgendwie ähnlich und haben da Gemeinsamkeiten und wollen uns mal darüber austauschen.
0: Das ging, glaube ich, im Erntelager los, dass wir uns politisch kennenlernten.
2: Ja.
0: Ne? Wir sind
2: Erntelager
0: war
2: so vor dem
0: Sommer, so, ja.
2: Studium.
0: Genau.
3: Dass jeder sozialistische Student auch eben die sozialistische Ernte zu unterstützen hatte. Und am 11.9.
2: Ich muss dazu sagen, die Hörerinnen und Hörer sehen das ja gerade nicht. Sie haben jetzt ihr Tagebuch oder ihre Kalender gezückt, wo die ganzen Eintragungen von damals sind, was sie da gemacht haben und unternommen haben. Was steht da dann drin hier?
3: 11. Beginn des Studiums und dann am 22. schon ins sozialistische Erntelager. In einer Zeit, wo wir aber dort eben auch stehen haben, 25.000 Menschen sind über Ungarn weg, 400 über Warschau. Das sind die Eintragungen am 2. Oktober und 20.000 demonstrieren in Leipzig. Und wir hatten in Thüringen irgendwelche Äpfel zu ernten? Das war furchtbar. Und in dieser Zeit haben wir natürlich ganz viel politisch diskutiert an den Abenden. Einmal sind wir sogar raus frühmorgens und haben gesagt, wir nehmen jetzt unser Streikrecht in Anspruch.
2: Also keine Äpfel ernten. Ja.
3: Genau. Und wir wollen eben politischen Wandel haben in diesem Land. Wir wollen eigentlich auch auf die Straße gehen.
0: Aber in diesen Diskussionen im Erntelager haben wir uns politisch kennengelernt. Und wir haben, deshalb steht das hier auch alles drinne, bei mir stehen diese Eintragungen auch schon im September drinne, die Öffnung der Grenze nach Ungarn hin am 11. September seit 0 Uhr sind die Grenzen Ungarn-Österreich offen, steht bei mir drin. Und daneben aber eben auch Aleph-Bet-Leseübungen und Buchstabieren im Hebräischen. Also es ist alles miteinander verbunden. Am selben Tag steht drinne, das war ein Montag, 60 Zuführungen in der Leipziger Nikolaikirche. Das sind nur so unsere Kalender aus dieser Zeit, das waren also die Gefangennahmen. Zuführung hieß, dass die Polizei Leute auf die LKW lud und dann der Staatssicherheit bzw. der Polizei zuführte. Deshalb hieß das Zuführungen.
3: Oder 24. September, konspirative Sitzung in der DDR in Leipzig vom Neuen Forum. Es war alles noch unter dem Radar. Was da passierte.
0: Und gleichzeitig haben wir am 16. September, also eine Woche vorneweg schon, zusammen einen Brief an die Kirchenleitung geschickt, damals an die Thüringer Kirchenleitung, weil wir ja in Jena studierten, mit der Forderung der Kirche an den Staat sehr deutlich gegenüber zu sagen, die zu Unrecht Inhaftierten müssen sofort freigelassen werden. Es gibt überhaupt keine Kompromisse. Im kirchlichen Raum war ja viel mehr möglich als in der Öffentlichkeit. Also hat der Pfarrer, die Pfarrerinnen haben das Recht in Anspruch genommen, so einen Brief der Kirchenleitung von der Kanzel zu lesen. Und alle, die da saßen, hörten es.
2: Wieso gab es diesen Freiraum?
0: Natürlich gab es Grenzen, aber die Religionsfreiheit an sich stand auch in der Verfassung der DDR. Der Staat hat der Kirche gegenüber auch unter sämtlichen Repressionen, die es gegeben hat, doch den Freiraum zugestanden, die Religionsausübung also zu ermöglichen, in ihren Räumen zu ermöglichen. Dies waren relativ geschützte Räume. Dass da überall Stasi mit dabei war, ist eine
2: genau, hat Frau Simon ja vorhin schon erwähnt, dass auch die kirchlichen Gruppierungen,
0: natürlich
2: Gemeinden und so unterwandert waren. Dann gab es so berühmte Fälle wie diesen Kirchenfunktionär Wolfgang Schnur, der dann später als Stasi-Spitzel aufgeflogen ist. War Ihnen das
0: bis
2: so bewusst,
0: Kirchenleitung
2: dass
0: das hinein.
2: Auch
0: das
2: in den
0: ich
2: Kirchen
0: nicht. Nein, also das ist selbst in den Kirchenleitungen überall Leute gab, die von der Stasi geschickt worden war mir damals nicht bewusst. Ich habe gedacht, dass die Kirche ein sicherer Raum ist.
2: Wie erklären Sie sich, dass die Kirche zu einem Ort geworden ist, wo man nicht mehr nur in Anführungszeichen über Religiöses, vielleicht gesellschaftliches, Soziales spricht, sondern eben ganz konkret über Politik spricht und was man sich vom Staat als Gemeinwesen erwartet und dass man politische Forderungen in der Kirche aufstellt und darüber hinaus, über diesen Rahmen hinaus dann auch nach außen trägt.
3: Das ist schon lange gewachsen. Also, dass in diesem Jahr diese Kirche zu einem Ort der politischen Auseinandersetzung wurde, das begann eben schon im Juni. Das begann im Mai, Juni, wo eben Menschen nicht mehr konnten. Der Druck, der politische Druck, die Meinungsäußerung musste irgendwo einen Kanal finden. Genau, und dann kam es aber zu diesen ganzen Massenausreisen. Und das ist ja sozusagen von Monat zu Monat, ne? Protest im Juni, Ausreisen im Juli, August. Erste Demonstration, Gründung Neues Forum, erste Proteste und erste Demos, Montagsdemos in Leipzig.
0: Ja. Und Plauen nicht zu wechseln als eine der Städte, die eine der ersten Demonstrationen dann im Sinne von für die zu Unrecht Inhaftierten in der DDR setzten. Und da haben wir dann angeknüpft.
2: Und dann haben Sie beschlossen, jetzt müssen wir selber was machen.
0: Ja, genau.
2: Und
0: wir kamen ja aus unterschiedlichen Richtungen, aber von den Demonstrationen. Mein einstiegiges Erlebnis war die Demonstration am 7. Oktober in Leipzig. Das war die vor dem 9. auf dem Ring. Die am 7. Oktober war noch die, wo gegen uns die Wasserwerfer aufgefahren sind und die Kampfgruppen und nicht nur die Kampfgruppen, sondern vor allen Dingen auch die NVA, also die Soldateneinheiten, alle auf LKW standen. Und wir mussten damit rechnen, dass auf uns geschossen wird.
2: Was für eine Gefühls- und Gemütsverfassung waren Sie da?
0: Das, was ich da erlebt habe, nämlich, also an diesem 7. fand in der Nikolaikirche so ein großes Friedensgebet statt. Wir waren als ganze Familie mit unserer Westverwandtschaft, die gerade an diesem Wochenende da waren, zusammen zu 10 dabei und sind hinterher in die Demonstration mit eingestiegen. Wir kamen aus der Kirche und da standen uns die Polizisten gegenüber mit Helm, mit Schlagstöcken, mit Schilden vor und schlugen, und das ist ein Geräusch, was ich bis heute nicht aus meinem Kopf rausbekomme, im Takt auf diese Schilder. Und hatten wie so eine, ich glaube, nach altem römischen Vorbild hieß das Schildkröte, also so eine Formation so gebildet.
2: Eine Panzerung.
0: So eine Panzerung, genau. Und begaben sich, alle, die aus dieser Kirche rauskamen, wurden in eine Richtung gedrängt.
2: Wohin sollten die Menschen?
0: Die sollten in eine Ecke, wo LKW standen. Das wussten wir nicht. Da waren also
2: Einzelne rauszuziehen.
0: Das sind diese auch dann in Filme aufgenommene Szenen, wo man vorneweg geschult worden war, in Anführungsstrichen geschult worden war, nämlich in der Kirche. Wenn ihr angefasst werdet, dann ruft laut euren Namen. Und dann wird derjenige, der den Namen gehört hat, dafür sorgen, dass der auf eine Liste mitkommt. Wir gehen dem nach. Das ist der einzige Schutz, den wir euch anbieten können.
2: Damit die Leute nicht verschwinden.
0: Genau. Wir als Familie hatten Glück. Da ist keiner rausgefischt worden. Wir sind bis in die Innenstadt gekommen und haben uns dann als Protestzug formiert. Und dann kamen die ersten Rufe mit "Wir sind das Volk" als gemeinsamer Ruf der Selbstermächtigung. Also ihr als Polizisten, erinnert euch doch bitte, dass wir das Volk sind, was ihr zu schützen habt. Und
2: die
0: nicht
2: Volkspolizei.
0: Gegen, genau, die Volksarmee, die Volkspolizei. Ja. Und das dann so mit so martialischer Gewalt, wie mit dieser Militanten und dann eben mit den Wasserwerfern, das war mein erster Kontakt. 89 bin ich das erste Mal als 21-Jährige mit Wasserwerfern in Konflikt geraten und bin also klitschnass geworden. Wenn man das mal erlebt hat, was das für eine Brutalität ist, wie das wehtut, wie da Leute schreien, weil dieser Wasserstrahl auftrifft, wie alle Straßenbahnen angehalten werden und die ganze Stadt steht still in einem Moment, weil sich einige hundert formieren zu einem Protestmarsch. So kam ich nach Jena.
3: Ja, man muss dazu sagen, dass mit unserem Studienbeginn diese Inhaftierung letztlich begonnen haben.
0: Na klar.
3: Und das hat uns sehr schockiert. Mhm. Ich meine, ich habe jetzt noch so einen Zettel von damals, den wir dann vorlesen durften letztlich.
2: Den durften Sie vorlesen bei einer dieser Fürbittandachten, die Sie in der Stadtkirche in Jena dann veranstaltet und organisiert haben.
0: Ab 9. Oktober 1989.
2: Sie beide haben das zusammen im Wesentlichen organisiert oder haben sich der andere?
0: Ja, wir haben es angestiftet. Wir haben uns den Schlüssel besorgt für die Kirche und wir haben begonnen, anderen zusammen, uns zusammenzutun und haben den ersten Abend gestaltet mit sehr kreativen Mitteln, die Informationen, dass da am Abend was stattfindet, weiterzugeben.
2: Und so eine Andacht, was war der Zweck von den Fürbitt-Andachten? Ging es darum, so sich zu vernetzen, zu merken, da sind noch andere, die gerade nicht in Ordnung finden, was in dem Staat vor sich geht? Oder ging es darum, konkrete Hilfe zu leisten, eben für über Spenden für diese Inhaftierten, Informationsaustausch und Wiedergabe, also all das?
0: Ja.
3: Also war es zunächst wirklich Solidaritätsaktionen.
0: Inklusive Kollektengabe.
3: Kollekten in der ersten Woche war es aber nach 300 Leuten am ersten Tag, 1000 Leuten am zweiten, 1300 am dritten und 4000 am vierten Tag zunehmend der Bedarf natürlich da nach dieser Fürbitt-Andacht in Solidarität zu diesen Inhaftierten selber auf die Straße zu gehen. Ja. Und ab dem dritten Tag sind die auf die Straße gegangen. Ja. Haben natürlich immer zur Gewaltlosigkeit aufgerufen.
2: Wie erklären Sie sich, dass zum Beispiel die Stasi oder die Polizei nicht eingegriffen oder eingeschritten ist, dass sie nicht verhaftet wurden, dass das nicht unterbunden wurde? Waren die überfordert oder hatten die Sorge vor einer Eskalation oder war das sozusagen das Bewusstsein dafür, dass das in vielen Städten gerade vielleicht auch noch in einem größeren Ausmaß passiert?
0: Also ich glaube, wir waren dann in einer Zeit auf den Straßen, wo selbst einer DDR-Regierung klar wurde, dass sie so mit ihren Bürgern und Bürgerinnen nicht mehr umgehen kann, wie bis dahin geplant. Der Unmut, die Faszination daran, endlich mal so wie in der Kirche ein Mikrofon zu haben, wo man sagen konnte, ich heiße so und so und bin so und so alt und ich leide darunter, dass ich oder meine Familie und ich sehe das als große Aufgabe für politische Veränderungen in unserem Land an. Dieser Bedarf war so groß und der wurde im kirchlichen Raum, wurde dem ein Raum gegeben. Wir haben damit rechnen müssen, dass wir Gewalterfahrung machen und waren trotzdem ganz klar mit diesem pazifistischen Friede, Gerechtigkeit, Bewahrung der Schöpfung aus dem konziliaren Prozess unterwegs, dass die Kerze das Einzige ist, was wir in den Händen tragen, neben unseren Protestplakaten. Wer eine Kerze trägt, der kann nicht schlagen.
2: Gab es konkrete Forderungen bei den Demos und was haben Sie gefordert?
3: War es zunächst wirklich erstmal nur diese Solidaritätsbekundung, wir sind viele und wir zeigen unsere Betroffenheit und wir wollen, dass sich dieses System ändert. Wir sind für politische Reformen, wurde es immer konkreter. Im November ging es dann eben um Einberufung Wehrdienstleistender, dann ging es um
0: Bildung, freie Schulen,
3: Bildung, Demokratie und Wahlen. Auflösung der Staatssicherheit.
0: Dann natürlich von Anfang an von Sommer die Bürgerbewegung zuzulassen. Ne? Zulassung vom neuen Forum und dann Demokratie jetzt, für die wir beide dann in Thüringen auch gesprochen haben. Und die neuen Parteien, wie der demokratische Aufbruch und so, die sich damals gegründet haben.
3: Eine Aufarbeitung des Unrechts und das Benennen, dass diese DDR ein Unrechtsstaat gewesen ist, das Verbrechen ausgeübt hat, ist nicht geschehen.
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2: Diese sehr einschneidenden Veränderungen, Proteste, Fürbittandachten, Demos, dann der Mauerfall am 9. November, die erste freie Volkskammerwahl im März 1990, dann die deutsche Einheit Oktober 90. Das war ja eine, ich stelle mir vor, wahnsinnig intensive Zeit für Sie. Sie hatten mir, Frau Simon, vorher die Notizen von den Fürbittandachten, die auch nach dem Mauerfall noch weitergingen, geschickt. Und mir ist aufgefallen, dann der Eintrag Donnerstag, 30. November, Fürbittandacht unter dem Thema und Friede kehrt ins alte Leben. Erste Polarisierung zwischen Verfechtern der Wiedervereinigung und Leuten, die eine souveräne DDR wollen, Demo davon gekennzeichnet. Für Sie beide war nicht klar, die DDR muss weg, wir wollen die Wiedervereinigung. Sie hatten eine andere Position. Sie haben die DDR für reformierbar gehalten.
0: Ja, jedenfalls zunächst haben wir die gehalten, ja. Also da würde ich gerne nochmal auf die runden Tische eingehen. Eine für mich sehr unnachahmlich bürgernahe Art, Politik zu machen, in Form von runden Tischen, an der Leute sich zu verschiedenen Themen äußerten und trafen und miteinander überlegten, aber die sofort sozusagen in die konstruktive Umsetzung gingen. Die also einen neuen Bildungsplan konzipierten und Ideen für freie Schulen hatten, die die Verfassung in die Hand nahmen und sagten, wir brauchen eine neue Verfassung und die soll so aussehen und einen Verfassungsentwurf vorlegten für eine zu reformierende DDR. Dass das Endziel auch die Wiedervereinigung war, stand jedenfalls für mich außer Frage, aber ich habe den Weg als einen anderen mir vorgestellt. Für einen längeren Weg, einen langsamen und einen, gerade am Beispiel der Verfassung, an einem, der die Verfassung und das Grundgesetz neu schreibt. Der sagt, wenn wir jetzt gemeinsam losgehen, als wiedervereinigtes Deutschland nach so vielen Jahren und nach so vielen Jahrzehnten, dann lasst uns das doch mit einer gemeinsamen Gesetzgebung machen.
2: Denken Sie da heute noch manchmal dran und halten Sie das für einen Grundfehler dieser Konstruktion des wiedervereinigten Deutschlands, dass es keine gemeinsame Neuauflage sozusagen einer Verfassung des Staates
0: gibt. Es gibt viele Gründe dafür und ich bin auch keine Politikwissenschaftlerin, die sich anmaßen würde, jetzt hier zu sagen, sie wüsste, was da alles dagegen sprach. Aber ich hätte mir genau das gewünscht.
2: Denken Sie, wir wären besser zusammengewachsen?
0: Ja, auf jeden Fall. Auch was das Wirtschaftliche anging. Wir haben beide Erfahrungen mit Familien, mit, also ich vor allen Dingen dann auch als Pfarrerin im Osten, im ehemaligen Osten Deutschlands, mit Gegenden, wo ganze Familien raus aus dem Arbeitsprozess waren, weil in den 90er und dann Anfang der 2000er durch die Treuhand riesengroße Komplexe abgewickelt worden sind, mit einer Mark bewertet. Arbeitende, die bis dahin dort in Lohn und Brot gestanden haben, beschimpft worden sind als Umweltschweine. Natürlich, sie haben im Kalibergbau, im Uranbergbau gearbeitet und es kam dann erst auf und es wurde erst nochmal neu bewusst, was das alles auch für Auswirkungen auf unsere Umwelt gehabt hat. Aber die Einzelnen, die dort gearbeitet haben, deren Biografien, deren Berufsbiografien gebrochen worden sind dadurch. Die haben eine Beschädigung ihrer selbst erlebt, die nicht wieder einzuholen ist oder die ganz schwer wieder einzuholen worden ist. Wenn da Leute kommen, die sagen, dass das, was man ein Leben lang getan hat, nichts mehr wert ist, dann macht das was mit den Leuten und genau das ist passiert.
2: Frau Simon, Sie sind lange schon in Westdeutschland mittlerweile beheimatet. Sie sind dann, haben das Studium in Jena nicht fortgesetzt, sondern sind dann in verschiedenen westdeutschen Städten, wenn ich es richtig weiß, unterwegs gewesen, haben da studiert und sich ja dann eben auch in Marburg niedergelassen. Ist es richtig, was ja viele monieren, dass es in Westdeutschland immer noch nicht so ein Bewusstsein und eine Aufmerksamkeit für diese Art von Brüchen in den Biografien gibt, die Frau Spengler gerade beschrieben hat?
3: Ich bin 1990 dann zunächst nach Göttingen und dann später nach Bochum gegangen und wir haben von diesen Brüchen gehört. Ich selber in meiner Familie nicht erlebt. Meine Eltern haben sich nach der Wende ganz gut eingefunden, haben eine eigene Praxis aufgemacht und konnten in die Länder reisen, in die sie immer reisen wollten. Von den Brüchen habe ich persönlich natürlich von Menschen gehört, von den Nachrichten, die ich gelesen habe. Ich habe gemerkt, wie viele Menschen in den Westen gegangen sind. Viele meiner Freunde und Freundinnen, die ich auch später dann in den Gemeinden kennengelernt habe, die als hoch ausgebildete und hochqualifizierte Menschen in den Westen gegangen sind, weil sie in den 90er Jahren dort keinen Fuß fassen konnten, haben mir die ganze Zeit natürlich gezeigt, dass die DDR ausblutet, tolle Leute da weggehen, ich aber selber mich in meinen westdeutschen Studien, Freundschaften, Bekanntschaften, aber auch in meiner ganzen politischen Theologie, die ich in Göttingen studieren durfte, in dieser großen Welle der Freiheit bewegt habe und mich nicht mehr um den Osten in dieser Art und Weise gekümmert habe.
2: Haben Sie sich bemüht, westdeutsch zu werden oder haben Sie sich bemüht, so eine Identität in einem vereinigten Deutschland zu entwickeln?
3: Also in Göttingen war so eine große Freiheit, Toleranz, Offenheit und ich hatte nie wirklich, ich sag mal, Anpassungsschwierigkeiten. Und deswegen habe ich das weder vermieden noch dauernd mit einem Tattoo auf der Stirn, ich bin Ossi, durch die Lande gezogen. Ich habe mich als Mensch aus Auerbach empfunden, die eine tolle Kindheit und Jugend hatte.
2: Hat die deutsche Gesellschaft sich da vielleicht auch ein bisschen selbst betrogen und belogen in den 90er Jahren in so einem überschwänglichen Gefühl, wir sind eins? Und da die Unterschiede und Gräben verkannt, die jetzt offenbar wieder so aufbrechen.
3: Das Urteil mit dem Belügen finde ich ein bisschen hart. Am Freitag hat mich eine Jugendliche, eine Ehrenamtliche auf einem Konfirmandencamp gefragt, ob dieses Ost-West-Thema für mich ein Thema ist, weil die Wahlen ja anstanden. Ich erzählte, woher ich komme und sie sich als 24-Jährige wunderte, warum dieses Ost-West-Thema überhaupt ein Thema ist. Eine 24-Jährige kann sich das nicht mehr vorstellen, weil sie natürlich nach der Wende überhaupt erst geboren sind, dass es eben ein Unrechtsstaat auf diesem deutschen Boden gegeben hat. Eine Diktatur, die nach einer noch schrecklicheren Diktatur gekommen ist und nahtlos Unrecht begangen hat. Wir haben uns insofern belogen, als wir alle keine wirkliche Aufarbeitung der Geschichte in der DDR gemacht haben, zur NS-Diktatur, im Westen kaum Aufarbeitung der DDR-Diktatur und wir alle uns was vorgemacht haben.
0: Ich habe den Eindruck, wir haben uns zu wenig Geschichten erzählt. Von Anfang an.
2: In den Familien oder öffentlich?
0: Nein, öffentlich. Wir haben einander zu wenig erzählen können oder haben es nicht gemacht. Wir hätten es mutiger in die Hand nehmen müssen, uns einander zu erzählen, wie wir groß geworden sind. Es ist ganz schnell, ist das Bild des Ostdeutschen entstanden, das Bild des Besserwessis entstanden. Auf der anderen Seite muss man ja auch ehrlich gestehen, dass das ein zweiseitiger Schlagabtausch gewesen ist. Man hat nicht miteinander gesprochen, sondern übereinander.
2: Oder nur in den eigenen Familien. Richtig. Und dann sozusagen sich im jeweiligen Denkmuster auch bestätigt.
0: Ja, das sind so diese typischen Blasen.
2: Ist ja, was heute auch viel beschrieben ist, dass in den Familien eben ja sehr stark positiv gefärbte oder schön gefärbte Erinnerungen dann beispielsweise an die DDR-Zeit weitergereicht werden. Begegnet Ihnen das viel in Erfurt und Thüringen in Ihrem Bekanntenkreis, dass Sie das Gefühl haben, hier wird eigentlich ein Bild von der DDR in den Familien sozusagen tradiert, was sich null deckt mit meiner eigenen Biografie und Erfahrung?
0: Ja. Also natürlich kommt dazu noch, dass das über 30 Jahre jetzt her ist, dass manches auch dann vergilbt im Gedächtnis. Aber ich habe Leute vor Augen, die mir jetzt erzählen, was das doch für gute Zustände gewesen sind, weil die Jugendlichen halt von der Straße weg waren und in Organisationen zu Hause und organisiert aufgehoben wurden, weil es einen klaren Wertekanon gegeben hätte. Also alles Behauptungen, die ich nicht so unterschreiben würde.
2: Wie geht's Ihnen da?
0: Na schlecht. Also weil ich denke, was ist das für ein Bild?
2: Was machen Sie denn?
0: Ich erzähle meine Geschichte. Und sage, wenn ihr so gelebt habt, dann erzählt mir eure, aber ich erzähle euch meine.
2: Katja Simon.
3: Ich stimme dir voll zu mit diesem keine Geschichten erzählen. Eine Aufarbeitung des Unrechts und das Benennen, dass diese DDR ein Unrechtsstaat gewesen ist, das Verbrechen ausgeübt hat, ist nicht geschehen. In den 90er Jahren hätte Kohl sehr, sehr viel mehr für die Aufarbeitung dieser Geschichte tun können. Danach kam Schröder. Es ging in diesen beiden Jahrzehnten fast nur um Wirtschaft. Und letztlich ging es in diesen beiden Jahrzehnten auch immer um das Sedieren einer ganzen Bevölkerungsgruppe. Hier, du brauchst doch einfach nur mal die D-Mark, den Wohlstand.
2: Gleichzeitig war es ja das, was große Teile der DDR-Gesellschaft sich auch gewünscht haben. Wirtschaftlichen Aufschwung, wirtschaftliche Sicherheit. Also das war ja ein wichtiger Faktor in der Zeit nach dem Mauerfall.
0: Natürlich. Und es gab die Öffentlichkeitmachung von Unrecht. Man hätte das zur Kenntnis nehmen können. Aber gleichzeitig war die eigene Erfahrung auf die, so schlimm ist es gar nicht gewesen. Das sind ja nur ausgewählte Fälle. Also es hat mich nicht betroffen. Und ich habe jetzt gerade ganz andere Interessen. Und das beides kann ungefähr, würde ich mal so sagen, 90% der Wirklichkeit ausblenden. Und dann waren eben das, was du gerade gesagt hast, Katja, die wirtschaftliche Verführbarkeit, die war riesig. Die Faszination daran, jetzt alles kaufen zu können, jedenfalls augenscheinlich und vorübergehend, und überall hinreisen zu können, die war so groß, dass vieles andere nicht mehr gesehen werden wollte. Das wurde mit eingekauft. Und deshalb ist der Rückblick und die Sehnsucht nach Sicherheit, also ich dechiffriere das, was wir gerade erleben, als eine Sehnsucht nach falscher Sicherheit.
2: Und Sie meinen, was wir erleben, den Aufstieg und die Wahlerfolge der AfD?
0: Ja, und die Verweigerung, sich der DDR und ihrer Geschichte wirklich zu stellen in der Aufarbeitung.
2: Frau Spengler, Frau Simon, zum Abschluss möchte ich Sie noch gern fragen, wenn Sie so ein Gefühl aus der Zeit der Friedlichen Revolution von 1989 nochmal wieder wachrufen könnten bei sich, welches wäre das?
3: Das Gefühl der Freiheit, weil endlich konnte man wirklich alles tun, sagen und machen, was wir wollten. Und natürlich eine unglaubliche Freude mit 18, einfach wirklich das Gefühl, alles schaffen zu können, sogar eine friedliche Revolution.
2: Frau Spengler, Sie?
0: Das Gefühl, wir sind das Volk. Also das ist für mich ein Grundgefühl, nämlich ein Bewusstsein, dass der Souverän vorgibt, was die Regierung zu tun hat und sich dieses Recht des Souveräns als Bürger zu holen. Das war die Ermöglichung dieses Augenblicks. Wir haben die ersten freien Wahlen gehabt. Wir waren selber durch die Bürgerbewegung damals politisch mit aktiv. Wir haben erlebt, wie die Bürgerbewegung nicht diejenigen waren, die gewählt worden sind, und sind damit einigermaßen aufrecht und demokratisch umgegangen, nämlich mit der Anerkennung.

0: Dafür ist die Demokratie nun mal auch da, ne?
1: Frau Spengler, Frau Simon, ganz herzlichen Dank für das Gespräch.
2: Sehr gerne.
3: 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Die Redaktion hatte Jana Adu.

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1: Uhr, die Nachrichten, zunächst die Übersicht. Die SPD pocht auf Änderungen bei der Pflegereform. Der Papst wird am Nachmittag in Paris einen Massengottesdienst im Zentrum der Stadt feiern. Der Deutsche Olympische Sportbund entscheidet heute, welche Region ins Rennen um die Austragung der Olympischen Sommerspiele geht. Die Meldungen im Einzelnen. Innerhalb der schwarz-roten Regierungskoalition zeichnet sich ein weiterer Dissens über Reformpläne ab, diesmal bei der Neuordnung der Pflegeversicherung. Die SPD akzeptiere keine Leistungskürzungen bei der Pflege, erklärte deren Generalsekretär Klüssendorf. Dies drohe aber den Pflegenden, den Pflegebedürftigen und den Angehörigen. Gesundheitsminister Linnemann, CDU, will eigentlich seine Reformpläne in der kommenden Woche ins Kabinett einbringen. Ziel ist es, die Finanzen der gesetzlichen Pflegeversicherung im nächsten Jahr zu stabilisieren. Die Pflegekassen stehen stark unter Druck. Für 2027 wird ein Milliardendefizit erwartet. Nach Informationen aus Koalitionskreisen laufen zu Linnemanns Vorhaben noch Gespräche. Der Deutsche Gewerkschaftsbund protestiert im Rahmen eines bundesweiten Aktionstages gegen die geplanten Reformen im Sozialwesen. Die Kundgebungen finden in 15 Städten statt, darunter Berlin, Frankfurt am Main, Hamburg, Bremen, Stuttgart sowie Magdeburg, Erfurt und Saarbrücken. Die Organisatoren rechneten im Vorfeld mit mehreren 10.000 Menschen. Die DGB-Vorsitzende Fahimi sprach auf der Veranstaltung in Essen. Im Vorfeld hatte sie ihre Kritik an den geplanten Reformen der Bundesregierung bekräftigt. Fahimi sagte im Deutschlandfunk, die Maßnahmen gingen zu Lasten der Arbeitnehmer und änderten nicht grundsätzlich die Struktur der Sozialsysteme. Stattdessen seien mehr Investitionen in die Infrastruktur, mehr Wachstum und ein Rentenniveau von mindestens 50% erforderlich, betonte Fahimi. Kritik an dem DGB-Aktionstag kam von den Arbeitgebern. Der Hauptgeschäftsführer der Bundesvereinigung der Deutschen Arbeitgeberverbände, Kampeter, warf den Gewerkschaften, Zitat, rituelle Reformverweigerung vor. Sie sagten zu fast jeder Veränderung Nein und träumten von einer Welt von gestern. Demografie, Fachkräftemangel und internationaler Wettbewerb ließen sich aber nicht wegdemonstrieren, betonte der BDA-Chef. Bundesaußenminister Wadephul spricht heute vor der UNO-Vollversammlung in New York. Es wird erwartet, dass er sich unter anderem zu den Kriegen in der Ukraine und im Nahen Osten äußert. Gestern war Wadephul für einen Tag nach Kanada gereist. Bei dem Treffen mit seiner kanadischen Amtskollegin Anand unterzeichneten beide ein Geheimschutzabkommen, das den Austausch von Dokumenten vereinfachen soll. Weitere Themen waren eine engere Zusammenarbeit zwischen Kanada und der EU im Sicherheits- und Verteidigungsbereich sowie die Unterstützung für die Ukraine. Bei der UNO in New York werden heute unter anderem auch Reden des russischen Außenministers Lavrov und Chinas Vizepräsidenten Han erwartet. Die USA und China wollen nach Angaben des Weißen Hauses einen direkten Kommunikationskanal für Zwischenfälle im Zusammenhang mit künstlicher Intelligenz einrichten. Zudem hieß es aus Washington, beide Seiten hätten einen US-chinesischen Dialog über KI vereinbart, in dem sie sich über Risiken und Chancen der Technologie austauschen wollen. Die Vereinbarung folgt auf Forderungen nach einer engeren Abstimmung der beiden international führenden KI-Mächte.

0: Auch Bundesdigitalminister Wildberger pocht auf eine stärkere internationale Zusammenarbeit bei der Regulierung von künstlicher Intelligenz. Die Menschheit sei weder der KI noch der aktuellen Situation hilflos ausgeliefert, sagte der CDU-Politiker der Funke Mediengruppe. Es müsse jedoch geklärt werden, wie eine Kontrolle der Technologie angesichts der rasanten Entwicklung organisiert werden könne. US-Präsident Trump lehnt einem Medienbericht zufolge den Vorschlag des Iran für eine erneute Waffenruhe ab. Er habe seinen Beratern mitgeteilt, dass er davon ausgehe, den Iran nach den Zwischenwahlen im November weiter anzugreifen, berichtet das Wall Street Journal unter Berufung auf US-Regierungskreise. Eine offizielle Bestätigung gibt es dafür nicht. Zuvor hatte der iranische Außenminister Araghchi den Vorschlag an die USA zur Öffnung der Straße von Hormus binnen 7 Tagen bekräftigt. Der Iran verlangt die Einstellung der Kampfhandlungen in der Region, die Freigabe eingefrorener Vermögenswerte, die Aufhebung von Sanktionen gegen iranisches Öl sowie ein Ende der Hafenblockade. Die US-Regierung dringt ihrerseits unter anderem auf ein Ende des iranischen Atomprogramms. Bei einem ukrainischen Drohnenangriff auf die russische Region Krasnodar sind nach russischen Angaben 3 Menschen getötet worden. 2 weitere wurden den örtlichen Einsatzkräften zufolge verletzt. Das ukrainische Militär bestätigte den Angriff. Er habe der Ölraffinerie Ilski in der südrussischen Region gegolten. In der ukrainischen Hauptstadt Kiew waren bei einem russischen Drohnenangriff gestern mindestens 7 Menschen getötet worden. Das teilte Bürgermeister Klitschko mit. Demnach wurden mehr als 45 weitere verletzt. Ein Bürogebäude sei getroffen worden. Papst Leo XIV. Setzt heute seinen Frankreich-Besuch mit einer großen Messe in Paris fort. Zu dem Gottesdienst auf der Place de la Concorde nahe den Champs-Élysées haben sich nach Angaben der Kirche rund 600.000 Menschen angemeldet. Am Nachmittag reist Leo weiter in den Marienwallfahrtsort Lourdes im Südwesten des Landes. Am ersten Tag seines insgesamt 4-tägigen Aufenthalts hatte der Papst in einer Rede vor der UNO-Kulturorganisation UNESCO vor den Gefahren digitaler Technologien gewarnt und erklärt, insbesondere Kinder und Jugendliche müssten geschützt werden. Am Abend hielt er eine Vesper in der wieder aufgebauten Kathedrale Notre-Dame und feierte anschließend mit fast 80.000 jungen Menschen ein Abendgebet im Nationalstadion in Paris. In München ist wie jedes Jahr an die Opfer des rechtsextremistischen Oktoberfestattentats vor 46 Jahren erinnert worden. Ein Fokus der Gedenkfeier am Eingang des Festgeländes lag dieses Mal auf den Ersthelfern. Einer der damaligen Ersthelfer sagte in seiner Rede, den Schrei einer Frau über ihren gestorbenen Mann habe er nie vergessen. Auf dem Festgelände war zudem eine Durchsage zu hören, in der die Namen der Todesopfer verlesen wurde. Bei dem Terroranschlag vom 26. September 1980 wurden 12 Besucher sowie der Täter durch eine Bombe am Haupteingang getötet. Mehr als 200 Menschen wurden verletzt. Das Attentat wurde trotz gegenteiliger Indizien über Jahrzehnte als Einzeltat aus persönlichem Frust eingeordnet. Erst 2020 stellte die Bundesanwaltschaft bei einer Wiederaufnahme des Verfahrens offiziell fest, dass der Täter aus rechtsextremistischer Motivation heraus gehandelt hatte. Er wollte die damalige Bundestagswahl beeinflussen, um den Weg zu einem neuen Führerstaat nach NS-Vorbild zu bereiten. Der Deutsche Olympische Sportbund entscheidet heute über den deutschen Kandidaten für die Sommerspiele 2036, 2040 oder 2044. Verbliebene Bewerber sind München und die Region Köln-Rhein-Ruhr in Nordrhein-Westfalen. Berlin zog seine Kandidatur in dieser Woche zurück. Die Hauptstadt galt nach einem Prüfbericht der Evaluierungskommission als Außenseiter. Die Stadt Hamburg hatte ihre Bewerbung bereits Ende Mai nach einem negativen Bürgerentscheid aufgegeben. Um die Ausrichtung der Olympischen und der Paralympischen Spiele bemühen sich neben Deutschland unter anderem Indien, Katar und die Türkei. Die nächsten Sommerspiele 2028 und 2032 finden in Los Angeles und im australischen Brisbane statt. Wegen der Störung an einer Bahnstrecke in Gelsenkirchen steht der Bahnverkehr im Großraum um die Stadt still. Die Polizei ermittelt eigenen Angaben zufolge wegen mutmaßlichen Kabeldiebstahls. Die bislang unbekannten Täter hätten in der Nacht die Kabel an den Gleisen an mehreren Stellen durchtrennt und herausgerissen. In der Folge seien Signale und Steuerungsanlagen ausgefallen. Laut Deutscher Bahn fallen zahlreiche Züge aus oder werden umgeleitet. Betroffen seien auch Fernverkehrsverbindungen, etwa von Dortmund nach München oder von Hamburg nach Basel. Wie lange die Reparaturarbeiten andauern werden, sei nicht absehbar, hieß es von Seiten der Bahn. Und hier noch einmal die Übersicht. Die SPD pocht auf Änderungen bei der Pflegereform. Der Papst wird am Nachmittag in Paris einen Massengottesdienst im Zentrum der Stadt feiern. Der Deutsche Olympische Sportbund entscheidet heute, welche Region ins Rennen um die Austragung der Olympischen Sommerspiele geht. Das Wetter: heiter und trocken, nur im Norden Wolkenfelder und etwas Regen, 17 bis 26 Grad, am Oberrhein sogar 30 Grad. Auch morgen nach Nebelauflösung oft sonnig, im Norden zeitweise bewölkt, 18 bis 31 Grad. Das waren die Nachrichten.
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2: Im Studio ist Tobias Armbruster. Ich wünsche Ihnen einen schönen guten Tag. Eine Woche ist vergangen seit der Wahl zum Berliner Abgeordnetenhaus und noch immer dreht sich alles um den Wahlsieger, die Linke, und vor allem um die Antisemitismusvorwürfe gegen die Partei.
3: Also ich bin dafür, dass wir am Ende eine rot-grün-rote Regierung haben, aber wir haben auch klar Bedingungen gestellt.
2: Sagt zum Beispiel der Berliner SPD-Bundestagsabgeordnete Hakan Demir. Wir berichten gleich über die Skepsis in einigen Teilen der Berliner Landespolitik und schauen uns das Ganze dann etwas genauer an mit dem Politikwissenschaftler Carsten Koschmider. Außerdem Thema heute Mittag: die Bundesregierung ist sich zunehmend uneins bei der Reform der Pflegeversicherung. Vor allem aus der SPD kommt jetzt Widerstand. Und das Warten auf die Entscheidung, wir haben es gerade schon in den Nachrichten gehört, in Baden-Baden wird am Nachmittag bekannt gegeben, welche deutsche Olympiabewerbung auf den Weg gehen soll. München oder Köln und die Rhein-Ruhr-Region.

0: 12 Uhr und gleich 12 Minuten. So viel steht fest. Die Linkspartei ist nach der Abgeordnetenhauswahl in Berlin vor einer Woche die stärkste Kraft in der Berliner Landespolitik. Aber die Koalitionsbildung, die ist schwierig. Das liegt vor allem an den Antisemitismusvorwürfen gegen die Partei und am Vorwurf, die Linke habe enge Verbindungen in die Berliner Clankriminalität. Trotzdem will die Partei weitermachen und ist gestern vorgeprescht. Ein Landesparteitag hat den Weg freigemacht für Sondierungen mit SPD und Grünen. Sebastian Engelbrecht berichtet.
1: 167 Delegierte des Berliner Landesparteitags der Linken empfingen ihre Spitzenkandidatin Elif Eralp mit Elif Elif rufen. Mit breiter Mehrheit stimmte der Parteitag dafür, Eralp und ein Team der Parteispitze in Sondierungsgespräche mit Grünen und SPD zu schicken. Es solle geprüft werden, so der Parteitagsbeschluss, ob die politischen Voraussetzungen für Koalitionsverhandlungen vorhanden seien. Von beiden möglichen Partnern kamen bereits eindeutige Signale, dass sie zu den Sondierungsgesprächen bereit seien. Bevor der Parteitag das beschloss, verteidigte sich Eralp gegen die Vorwürfe, die gegen die Berliner Linke, insbesondere den Bezirksverband Neukölln und dessen Mitglied Ferhat Kocak erhoben werden. Kontakte zum kriminellen Remo-Clan und zu antisemitischen Gruppierungen wie dem Vereinigten Palästinensischen Nationalkomitee. Eralp wies die Vorwürfe pauschal zurück.
2: Diese Vorwürfe sind keine differenzierte Kritik, sondern haben eine zerstörende Dimension erreicht. Sie führen zu Spaltung und weiterer Polarisierung und nicht zu mehr gesellschaftlichen Zusammenhalt, den wir so dringend brauchen.
1: Zugleich wiederholte die Spitzenkandidatin ihr Credo, alle Menschen müssten sich in Berlin sicher fühlen.
2: Jüdische Menschen müssen sich in unserer Stadt sicher fühlen. Ich werde das vielfältige jüdische Leben stärken und Antisemitismus bekämpfen. Auch palästinensische und muslimische Menschen müssen sich gesehen und sicher fühlen. Auch die Teilhabe und Stärkung von muslimischem Leben und dem Kampf gegen Rassismus werde ich voranbringen.
1: Selbstkritisch sagte die Berliner Parteivorsitzende Kerstin Wolter, auch in der Linken seien Grenzen überschritten und Sätze gesprochen worden, die Jüdinnen und Juden Angst machten. Man sei jetzt in der Pflicht, diese Fälle aufzuklären.
3: Lasst uns jetzt mit Grünen und SPD das Gespräch suchen, um auszuloten, ob wir uns gemeinsam auf den Weg machen, diese Stadt zu einer gerechten, einer nachhaltigen und einer sicheren Metropole zu machen. Mit Demut vor dieser riesigen Aufgabe und mit geradem Rücken.
1: Die Bundesvorsitzende der Partei, Ines Schwertner, ging rhetorisch in die Offensive. Die Linke werde sich mit den Mächtigen und Reichen anlegen, um in Berlin einen Politikwechsel herbeizuführen.
4: Genau deshalb ist der Sturm so heftig und er wird noch heftiger. Sie greifen uns nicht für das an, was wir getan haben oder für das, was wir sind, sondern für das, was wir vorhaben. Und sie machen uns jetzt kleinlaut. Wir sollen kleinlaut in mögliche Gespräche gehen. Aber das werden wir nicht tun. Wir schicken unsere Leute selbstbewusst und souverän in diese Gespräche, denn wir sind die stärkste Kraft geworden.
0: Der Bericht vom Landesparteitag der Berliner Linkspartei. Und am Telefon bei uns ist jetzt Carsten Koschmider, Politikwissenschaftler an der Freien Universität und guter Kenner der Berliner Landespolitik. Schönen guten Tag, Herr Koschmider.
5: Guten Tag, Herr Armbruster.
0: Herr Koschmider, wie sehen Sie das? Tickt die Linkspartei in der Hauptstadt antisemitisch?
5: Die Partei als Ganzes ist auf keinen Fall antisemitisch. Es gibt, darüber wurde jetzt vielfach berichtet, eine Reihe von Aussagen, die antisemitisch sind, als antisemitisch aufgefasst werden. Da gibt es ja auch kontroverse Debatten, auch also in der Öffentlichkeit, aber auch in der Politikwissenschaft gibt es ja kontroverse Debatten drüber. Einige Aussagen sind auf jeden Fall Grenzverletzungen in Bezug auf Antisemitismus. Es betrifft nicht die Partei als Ganzes und im Gegensatz zu rechten Parteien ist es in linken Parteien auch immer so, dass es innerhalb der Partei Leute gibt, die sagen, das ist nicht in Ordnung, wir sind dagegen, wir machen dagegen was. Aber die antisemitischen Stimmen sind in der Partei im Moment auch sehr laut und natürlich auch sehr gut hörbar, weil alle genau hingucken und sagen, können die wirklich an die Regierung?
0: Das heißt, befindet sich die Partei da sozusagen in einem Klärungsprozess mit der Frage, welchen Kurs sie da einschlagen soll?
5: Es gibt in der Linkspartei seit Jahren, wenn nicht seit Jahrzehnten, diese Diskussion und diese Kontroverse. Es gibt einfach einen Flügel oder Gruppen in der Partei, die finden es in Ordnung, die sagen, es ist kein Antisemitismus, das sollte man so sagen dürfen. Und es gibt die Gruppen, die sagen, nein, das überschreitet Grenzen, das wollen wir nicht. Und in den letzten Jahren sind die in Berlin stärker geworden, gerade zum Beispiel im Neuköllner Kreisverband sind die irgendwie stärker geworden und jetzt eben auch, weil die Linke so viel Aufmerksamkeit zieht, weil der Wahlkampf genauer beobachtet wurde, ist es eben sichtbarer. Aber es ist ja ist kein neues Phänomen, kein neues Problem der Linkspartei.
0: Wie schätzen Sie das denn ein? Wie sehr ist die Parteispitze da bemüht, einen Kurs einzuschlagen, der definitiv sagt, für Antisemitismus kein Platz in der Linkspartei? Ist das sozusagen ehrlich gemeint oder ist das möglicherweise nur, ich sag mal, Schaufensterpolitik, dass man möglichst mit anderen Parteien auch wieder zusammenarbeiten kann?
5: Ich kann in die Köpfe der Menschen nicht reingucken, aber nach allem, was ich höre und lese, ist es tatsächlich sehr ernst gemeint und sind die Spitzenkandidatin beispielsweise hat mit Antisemitismus nichts am Hut. So. Und natürlich geht es auch darum, das jetzt sehr deutlich zu machen, damit die Koalitionsverhandlungen nicht schon im Voraus irgendwie torpediert werden. Aber ich denke schon, dass es da auch eine innere Überzeugung gibt, dass man mit Antisemitismus mit antisemitischen Positionen, Überzeugung keine vernünftige Politik machen kann. Und die Frage ist eben, kann sie sich durchsetzen und kann sie, also sie ist ja wird dann die Bürgermeisterin, okay, aber halt inwiefern hat sie Einfluss auf einzelne Abgeordnete, einzelne Kreisverbände, wie stark ist da ihr Einfluss, das ist ja am Ende eher die Frage.
0: Wenn da dieser Streit innerhalb der Linken immer noch tobt, wie schwierig ist das dann für die beiden möglichen Koalitionspartner, für Grüne und für SPD?
5: Sowohl in der SPD als auch bei den Grünen gibt es ja in der Partei, sowohl in der Landespolitik als auch also auf Bundesebene oder in den verschiedenen Landesverbänden einfach unterschiedliche Positionen. Sollte man lieber mit der CDU oder lieber mit den Linken zusammengehen? Und natürlich sind die sagen, mit der Linken bitte nicht, die haben jetzt ein sehr gutes Argument und es ist ja auch ein sehr gutes Argument zu sagen, oh Moment, wenn die ihre Position zu Antisemitismus nicht geklärt haben, dann können wir mit denen nicht. Also das macht denen, die Koalition wollen, im Moment natürlich sehr schwer, kann aber auch taktisch genutzt werden, um den Preis hochzutreiben. Ne? Wenn man sagt, oh, eigentlich können wir mit euch nicht, aber wenn ihr uns ganz viel gebt bei den Verhandlungen, dann können wir unsere eigenen Leute natürlich viel besser überzeugen und dann kriegen wir es auf dem Landesparteitag am Ende durch oder so.
0: Wie groß ist denn da der Druck aus den Bundesparteien bei der Frage, mit welchen Parteien SPD und Grüne koalieren sollen?
5: Es gibt ja prominente Stimmen aus der Bundespolitik, auch aus der Landespolitik auch, aber eben auch aus der Bundespolitik. Beispielsweise Cem Özdemir hat sich zu Wort gemeldet und hat gesagt, bitte nicht mit der Linkspartei. Also der Druck ist da, aber letztlich entscheiden natürlich die Landesverbände für sich und die Landesverbände müssen ja auch für sich selbst irgendwie das Wahlergebnis, sie müssen ihre eigenen Mitglieder, also die Mitglieder im Landesverband irgendwie berücksichtigen, deren Interessen, deren Wünsche und die Bundespolitik und andere Landesverbände können, sagen wir mal, nur begrenzten Einfluss ausüben. Und dann, also um bei dem Beispiel zu bleiben, Cem Özdemir ist ein sehr populärer und sehr beliebter Grüner auch bundesweit. Aber die Grüne Partei in Baden-Württemberg ist einfach ganz anders als die Grüne Partei in Berlin. Und deswegen hat es sozusagen, was er für Präferenzen hat, hat jetzt für den Grünen Landesverband nur sehr bedingt Konsequenzen.
0: Das müssen Sie genauer erklären. Wo sehen Sie da die großen Unterschiede zwischen den Grünen in Bavü und denen in Berlin?
5: Ja, das wurde ja, also als er die Wahl gewonnen hat im Frühjahr, wurde das ja hinlänglich diskutiert, dass einfach die Grünen in Baden-Württemberg sind sehr viel konservativer, sind eine sehr eher bürgerliche Partei, sind in vielen Punkten irgendwie eher der CDU nah, haben ja auch im Wahlkampf mit dem Tübinger Oberbürgermeister da irgendwie zusammen und so, also haben sehr Positionen vertreten, die von denen die Grünen in Berlin dachten oder das sind keine grünen Positionen mehr. Also es einfach sind sehr, die Partei ist da sehr heterogen.
0: Gut, wenn wir uns das jetzt mal genauer anschauen, es gibt ja noch eine andere Möglichkeit, außer so einer rot-grün-roten Koalition in Berlin. Die sehe so aus, dass SPD und Grüne einfach mit der CDU koalieren. Wie wahrscheinlich ist so etwas?
5: Die öffentliche Debatte ist erstmal, die CDU hat die Wahl verloren, die Linke hat die Wahl gewonnen. Und wenn wir uns entsprechende Umfragen angucken, also wen hätten die Leute lieber als Bürgermeisterin gehabt, wen finden sie als also wer ist die fähigere Bürgermeisterin oder so in den Umfragen, hat auch mal die Linke gewonnen und ihre Spitzenkandidatin. So. Das heißt, erstmal sieht es so aus, als gäbe es eine Legitimation für eine linke Regierung. Aber, also Wahlen gewinnen heißt ja nicht, ich bin die stärkste Partei, sondern Wahlen gewinnen heißt am Ende, ich habe eine Koalition zusammen, die über 50% kommt. Das heißt, die CDU-geführte Regierung könnte das machen. Es gibt ein paar Hindernisse, also beispielsweise, sie haben dann nur eine sehr knappe Mehrheit. Es ist die Frage, ob alle Grünen, bei SPD bin ich nicht so skeptisch, aber bei den Grünen haben ja schon einige angedeutet, dass sie die CDU-Regierung nicht mittragen würden, also einige Abgeordnete. Und dann ist es schwierig, wenn man nur sehr wenig Abgeordnete über den 50% hat, dann kann man sich nicht so viele Abweicher leisten. So. Und alle drei Parteien haben bei der Wahl deutlich an Stimmen verloren. Und das sieht natürlich erstmal irgendwie blöd aus, wenn man sagt, ja, wir haben alle verloren, aber wir wollen trotzdem regieren. Aber letztlich, also es ist Demokratie, das wäre völlig in Ordnung, völlig demokratisch. Ich denke, die CDU macht es relativ klug und wartet jetzt erstmal ab. Also wenn sie jetzt selber nach vorne gehen würden und sagen, wir wollen eine Regierung bilden, dann würden alle sagen, Moment mal, was da ganz schön dreist, dass ihr euch da rausnehmt. Na, die warten jetzt ab und gucken mal, was passiert. Und wenn die Linke es nicht schafft, die Grünen und die SPD zu überzeugen oder die Koalitionsverhandlungen scheitern oder es noch mehr Skandale gibt und die anderen dann sagen, nee, das können wir nicht machen, dann steht die CDU bereit sicherlich und sagt, na, dann lasst uns doch, ist doch besser als Neuwahlen, besser als instabile Verhältnisse. Also das ist auf jeden Fall eine Möglichkeit, die da im Hintergrund ist. Und auch das können natürlich Grüne und SPD als Druckmittel in den Koalitionsverhandlungen nutzen und können sagen, wenn ihr auf dieser Enteignung besteht, die wir nicht wollen, dann reden wir lieber mit der CDU. Wenn ihr nicht das und das in den Griff bekommt oder das und das uns gebt, irgendwie, dann können wir mit der CDU reden. Und die Linke weiß, also die Linke hat keine anderen Optionen, also wird sie vermutlich dann in den Verhandlungen nachgiebig sein müssen, auch wenn sie das jetzt natürlich, wenn sie jetzt natürlich sagt, wir haben es ja gerade gehört, so, nein, wir sind selbstbewusst, wir haben gewonnen, aber sie müssen ja die anderen überzeugen.
0: Wie groß ist denn die Wahrscheinlichkeit oder die Befürchtung möglicherweise auch in Berlin, dass mit so einer möglichen rot-grün-roten Koalition ein Regierungsbündnis entsteht, das eigentlich auf Jahre hinweg nicht mehr aus dem Gerede und aus der Kritik und aus inneren Rangeleien herauskommt?
5: Also in Berlin sind da, glaube ich, die Ansprüche auch nicht so hoch. Die Beliebtheit der letzten beiden Landesregierungen in Berlin war sehr, sehr tief. Jetzt die abgewählte Regierung hatte katastrophale Beliebtheitswerte. Wir haben, also in Berlin war es ja so, dass der regierende Bürgermeister nicht nochmal angetreten ist, weil er in zu viele Skandale verwickelt war und gesagt hat, na gut, dann das will ich meiner Partei nicht antun. Also es ist nicht so, dass jetzt die letzten Regierungen reibungslos funktioniert haben und wir haben jetzt Angst, dass plötzlich eine nicht funktionierende Regierung kommt. Insofern sehe ich das nicht als das große Problem. Die Frage ist, also abgesehen vom Gerede und abgesehen von der Medienberichterstattung über einzelne Abgeordnete, die komische Sachen sagen, wäre ja die Frage, kriegen die einen Koalitionsvertrag auf die Reihe, in dem wichtige Punkte geklärt sind und arbeiten die den dann souverän ab und entscheiden irgendwie Dinge für Berlin, ob man die jetzt inhaltlich richtig findet oder nicht, aber sozusagen treffen Entscheidungen, setzen Dinge um oder streiten sie sich die ganze Zeit und bringen irgendwie nichts, also kriegen keine Gesetzesvorschläge zustande oder so. Das ist die entscheidende Frage und weniger, ob da jetzt irgendwie so Folklore und Streit und irgendwie einzelne Aussagen oder einzelne Abgeordneten, die dann was sagen und dann gibt es irgendwie einen Skandal in der Bild-Zeitung oder so.
0: Live hier bei uns in den Informationen am Mittag war das Carsten Koschmider. Er ist Politikwissenschaftler an der Freien Universität Berlin. Herr Koschmider, vielen Dank für Ihre Zeit.
5: Sehr gerne.

0: Gleich 12.26 Uhr. Die Pflegeversicherung ist für Millionen von Familien in Deutschland ein wichtiger finanzieller Stützpfeiler. Aber das ganze System steuert auf ein Milliardendefizit zu. Die Bundesregierung hat sich deshalb vorgenommen, auch die Pflege zu reformieren. Aus der SPD kommt aber schon jetzt die Forderung, dass es dabei keine Leistungskürzungen geben darf. Einzelheiten hat für uns Volker Fintermer.
1: Den vorhandenen Reformdruck bei der gesetzlichen Pflegeversicherung hatte Gesundheitsminister Carsten Linnemann in dieser Woche bei seinem ersten Auftritt in einer Regierungsbefragung im Deutschen Bundestag schon einmal beschrieben.
2: Wir geben für die Pflegeversicherung rund 74 Milliarden Euro aus im Jahr und wir müssen für das nächste Jahr 8 Milliarden Euro einsparen. Und das zeigt schon, welche Herausforderung das ist.
1: Bereits am kommenden Mittwoch will der Minister mit seinen Reformvorschlägen ins Kabinett. Die basieren im Grundsatz auf den Entwürfen, die Linnemanns Vorgängerin Nina Wagen bereits vor der Sommerpause vorgelegt hatte und die wegen des wachsenden Defizits vor allem Einsparungen vorsehen, etwa indem die Schwellen für die einzelnen Pflegegrade angehoben werden sollen und auch bei den Entlastungen für die Eigenanteile der Heimbewohner soll es Kürzungen geben. Zudem sollen Gutverdiener sowie Kinderlose künftig höhere Beiträge zahlen und auch die Anwartschaften für die Rente von pflegenden Angehörigen sollte gekürzt werden.
2: Im Grundsatz habe ich den Entwurf übernommen, der bereits vorlag. An einer Stelle habe ich aber gesagt, da braucht es dringend eine Änderung. Es darf keine Abstriche bei der Rente bei pflegenden Angehörigen geben,
1: erklärte Linnemann verbunden mit seiner ersten Korrekturabsicht an den Plänen und begründete das damit, dass gerade die pflegenden Angehörigen, die sich derzeit im privaten Rahmen um 4/5 der Pflegebedürftigen in Deutschland kümmern, nicht benachteiligt werden dürfen, weil sie auch bei allen weiteren Reformplänen eine zentrale Rolle einnehmen würden, wenn die Pflege noch finanzierbar bleiben soll. Dieser Vorstoß dürfte eigentlich auch dem Koalitionspartner SPD entgegenkommen, der sich grundsätzlich gegen weitere Kürzungen in der Pflege ausgesprochen hat. Das machte jetzt erneut SPD-Generalsekretär Tim Klüssendorf in einem Video auf Instagram deutlich.
3: Eins muss jetzt schon klar sein. Wir akzeptieren keine Leistungskürzung in der Pflege. Denn wir wollen echte Veränderungen statt Kürzungen auf dem Rücken der Menschen. Wir wollen bessere Unterstützung, bessere Bedingungen und am Ende eine Pflege, die allen gerecht wird.
1: Es blieb jedoch offen, ob Klüssendorf damit auch den Kabinettsbeschluss am kommenden Mittwoch grundsätzlich in Frage stellt. Aber zumindest in zwei Punkten möchten die Sozialdemokraten da noch weitere Klarstellungen erreichen. So sollen etwa auch die Eigenanteile über einen Pflegedeckel künftig stärker begrenzt werden.
3: Damit wollen wir verhindern, dass Menschen und ihre Familien von den Pflegekosten finanziell überfordert werden. Außerdem wollen wir ein gerechtes und solidarisches System, in das alle einzahlen oder zumindest einen fairen finanziellen Ausgleich zwischen privater und sozialer Pflegeversicherung.
1: Und gerade bei der stärkeren Einbeziehung der privaten Pflegekassen sehen sich die Sozialdemokraten nach dem jüngsten Vorstoß des Bundeskanzlers zu einer gerechten Lastenteilung zwischen beiden Systemen gestärkt. Und der sogenannte Pflegedeckel, den Anke Rehlinger, die sozialdemokratische Ministerpräsidentin des Saarlandes, ins Spiel gebracht hatte, sieht vor, den Eigenanteil für Pflegebedürftige im Heim bei 1.500 Euro im Monat zu deckeln. Das wäre weniger als die Hälfte der aktuell fälligen Zuzahlungen, die im bundesweiten Schnitt bei über 3.300 Euro im Monat liegen. Aber ohne neue Einnahmequellen der gesetzlichen Pflegeversicherung wäre das kaum zu finanzieren.
0: Die Debatte um eine Reform der Pflegeversicherung aus unserem Hauptstadtstudio war das Volker Fintermer.

0: Aktuelle Entwicklungen in der künstlichen Intelligenz, die sorgen gerade jeden Tag für Schlagzeilen, immer mit der Warnung versehen, dass da gerade eine Technologie außer Rand und Band geraten und sich selbstständig machen könnte. Der deutsche Digitalminister Carsten Wildberger will deshalb jetzt mehr internationale Kontrolle. Aus Berlin, Oliver Neuroth.
1: Es geht um das Szenario, vor dem KI-Fachleute seit Monaten warnen, dass leistungsfähige KI-Systeme außer Kontrolle geraten und Ziele verfolgen könnten, die nicht im Interesse der Menschheit liegen, etwa durch eigenständige Hackerangriffe oder Datenklau. Digitalminister Wildberger versucht zu beruhigen, wir seien der künstlichen Intelligenz nicht hilflos ausgeliefert. Sein Vorschlag, ein Sicherheitskatalog, international abgestimmt, der KI-Programme nach dem neuesten Stand der Technik überprüft, um sie nicht zu einer Gefahr werden zu lassen. Wildberger regt an, ein neues Kontrollorgan zu schaffen. Als Beispiel nennt er die Internationale Atomenergiebehörde. Sie kontrolliert die friedliche Nutzung der Kernenergie. Der CDU-Minister stellt sich ein Pendant für die KI-Nutzung vor, eine Art Sicherheitsaufsicht der Staaten. Er gibt aber zu bedenken, das Zeitfenster dafür stehe nicht mehr lange offen. Der technische Fortschritt sei rasant. Wir müssen jetzt handeln, sagt Wildberger wörtlich. Auf nationaler und europäischer Ebene laufen schon Versuche, die KI-Nutzung und den Markt zu regulieren. Zum Beispiel soll die Bundesnetzagentur den deutschen KI-Markt überwachen. Außerdem will die Bundesregierung ein KI-Sicherheitsinstitut schaffen.
0: Oliver Neuroth berichtete.

0: Papst Leo XIV., der hat gestern seinen Frankreich-Besuch begonnen. Heute wird er im Rahmen dieser Reise eine gigantische Messe mitten im Zentrum von Paris halten. Weite Teile der Innenstadt sind dafür schon jetzt abgesperrt. Aber einen spektakulären Start dieser Reise, den hat es schon gestern gegeben, mit einem Auftritt im Stade de France in Paris. Stefan Detjen war für uns mit dabei.
1: Die katholische Kirche in Frankreich erlebt einen jugendlichen Boom. Jugendgottesdienste in Kirchen wie Saint-Sulpice in Paris ziehen mehrere tausend Jugendliche an. Als der Papst an diesem Freitagnachmittag mit seinem Papamobil auf dem Weg in die Kathedrale Notre-Dame von Paris fährt, warten auf dem Platz vor der Universität Sorbonne die Mitglieder der Studentengemeinde singend auf Leo XIV. Es gibt für uns immer mehr Gelegenheiten, über unseren Glauben zu sprechen. Wir hatten in diesem Jahr 20.000 Taufen von Erwachsenen. Das zeigt, dass die Botschaft Gottes ganz aktuell ist, sagt Grégoire, Jurastudent aus dem Elsass. Seine Kommilitonin Marguerite verteilt gelb-weiße Papstflaggen am Straßenrand. Es gebe ein religiöses Erwachen der Jugend in Frankreich, sagt die 25-Jährige. Es ist schön, das mitzuerleben und zu sehen, dass viele Menschen, die dem Glauben eigentlich fernstehen, neugierig werden und Fragen stellen. Die Massen, die der Papst bei seinem viertägigen Besuch in Paris, Lourdes und Metz mobilisiert, sollen auch die Mehrheitsverhältnisse in der zwischen reaktionären Traditionalisten, moderat-konservativen und progressiven Katholiken gespaltenen Kirche Frankreichs demonstrieren. Am Abend füllt Leo XIV. Das größte Stadion des Landes in Saint-Denis vor Paris mit 80.000 Jugendlichen. Stunden vor der Ankunft des Papstes herrscht im Stade de France Festivalatmosphäre. Es wird getanzt, viele singen die Sacro-Pop-Songs auswendig mit. Dazwischen berichten Spitzensportler gemeinsam mit Behinderten von der Kraft des Glaubens. Eine junge Ordensschwester erzählt unter dem begeisterten Applaus der 80.000 von ihrem religiösen Erweckungserlebnis.
2: Et là, c'était comme si le Seigneur me disait.
1: Als der Papst schließlich am späten Abend ankommt und im Papamobil eine Ehrenrunde durch das Stadion dreht, gibt es kein Halten mehr. Leo wird wie ein Popstar begrüßt.
3: Merci pour votre courage. Merci
1: pour votre présence. Danke für euren Mut. Ihr seid die Heiligen Frankreichs.
3: Vous êtes les Saints de France.
1: Ruft der Papst den Jugendlichen zu, dann wechselt die Stimmung, der Abend wird spirituell. Litaneien werden gebetet, Heilige angerufen. Wir sind zusammen über die geistlichen Entwicklungen beunruhigt. Es stimmt, die Gesellschaft, in der wir leben, scheint Gott gegenüber gleichgültig zu sein. Wer von dem Papst erwartet hat, die Stimmung weiter aufzuheizen, kam auf seine Kosten. Leo ruft dazu auf, die Kraft des Glaubens in die Gesellschaft einzubringen, würdigt das soziale Engagement junger Katholiken in den Banlieues, den sozial schwachen Vorstädten. Dann kommt noch einmal Stadionatmosphäre auf. Auf dem Dach der Arena wird ein Feuerwerk wie bei einem Champions-League-Finale abgebrannt. Mit Chorälen und Gebeten für eine friedliche Nacht endet ein denkwürdiger Abend, der dem Papst und der Welt die ganze Dynamik des jugendlichen Katholizismus in Frankreich vor Augen geführt hat.
0: Der große Auftritt gestern Abend von Papst Leo XIV. In Paris. Und heute geht es weiter bei dieser Frankreich-Reise. Stefan Detjen war und ist für uns mit dabei. Uhr 12:36 an diesem Samstagmittag. Seit Tagen läuft in New York die Generalversammlung der Vereinten Nationen mit Reden von Regierungschefinnen und Chefs aus aller Welt. Heute ist nun Deutschland an der Reihe und so viel steht schon jetzt fest, das wird kein ganz leichter Auftritt. Die Niederlage im Rennen um einen Sitz im Weltsicherheitsrat, die liegt erst 3 Monate zurück. Christina Nagel analysiert die Lage für uns.
4: Bei der Generalversammlung geht es immer auch um Signale. Die Bundesregierung hatte sich deshalb nach der gescheiterten Bewerbung für einen Sitz im UN-Sicherheitsrat vorgenommen, dieses Mal Flagge zu zeigen, auch durch entsprechende Präsenz vor Ort. Der Kanzler wollte anreisen, eine Rede halten, im Reigen der großen und wichtigen Staats- und Regierungschefs. Doch statt Einfluss geltend machen zu können, musste er absagen, wegen der angespannten innenpolitischen Lage nach den Landtagswahlen. Dafür gebe es Verständnis, betont Außenminister Johann Wadephul. Doch auch er weiß um das Signal.
5: Gerade hier in New York spürt man, dass viele darauf blicken, dass Deutschland stabil ist.
4: Hinter der Frage nach der Stabilität der deutschen Regierung steckt auch die Frage, wie viel außenpolitisches Gewicht der Kanzler noch hat, der für sich und seine Regierung einen Führungsanspruch in Europa reklamiert. Außenminister Wadephul versichert:
5: Wir sind ein starkes Team und wir können Deutschland hier angemessen vertreten.
4: Neben Wadephul, der erst jetzt gegen Ende der Generalversammlung mit seiner Rede dran ist, sind Entwicklungsministerin Alabali Radovan und Umweltminister Schneider mit vor Ort. Kurz zuvor war auch Verteidigungsminister Pistorius bei den Vereinten Nationen, um zu unterstreichen, dass Deutschland die UN samt ihrer Friedenseinsätze weiter unterstützen wird.
6: Wir sehen, dass die UN unter Druck steht, politisch, finanziell, dass sie sich nicht mehr so um die Dinge kümmern kann, für die sie geschaffen worden ist, in einer Welt, die eine komplett andere geworden ist.
4: Eine Welt, in der sich auch die deutsche Rolle bei den Vereinten Nationen massiv verändert hat. Die Zeiten, als Deutschland als weitgehend neutraler Vermittler galt, sind vorbei. Auch weil sich die Bundesregierung im Krieg Russlands gegen die Ukraine klar positioniert hat. Wahrgenommen wird auch, wie unterschiedlich die Bundesregierung mit dem Völkerrecht umgeht. Anders als im Fall von Russland fehlen bis heute klare offizielle Bewertungen mit Blick auf die US-Intervention in Venezuela, bei der Staatschef Maduro gefangen genommen wurde, und den Angriff Israels und der USA auf den Iran. Wer den Anspruch erhebe, Hüter einer regelbasierten internationalen Ordnung zu sein, dürfe beim Völkerrecht nicht mit zweierlei Maß messen, heißt es immer häufiger aus den Reihen der SPD.
7: Völkerrecht à la carte kann es nicht geben,
4: mahnte Ralf Stegner gerade erst wieder im Bundestag bei einer Debatte über die israelische Siedlungspolitik im Westjordanland. Ein Thema, das auch bei den Vereinten Nationen eine große Rolle gespielt hat. Dass Deutschland die israelische Regierung für ihr Vorgehen im Gazastreifen und im Westjordanland zwar kritisiert, sie aber dennoch weiter unterstützt, auch das wird zunehmend kritisch gesehen. Bei allen Widersprüchen, in einem Punkt ist die Bundesregierung aber sehr klar. Sie steht weiter zu den Vereinten Nationen, zu ihrem Auftrag. Deshalb werde Deutschland die UN auch weiterhin mitfinanzieren, betont Verteidigungsminister Boris Pistorius.
6: Weil Frieden in der Welt, Sicherheit in der Welt, humanitäre Hilfe in der Welt ist keine Frage des nice to have, sondern sie trägt zur Stabilität auf der Welt bei. Und deswegen ist es aus unserer Sicht die Verpflichtung der wohlhabenden Staaten dieser Welt, mindestens dieser, viel dafür zu tun.
4: Die Stimme der Bundesregierung habe trotz der gescheiterten Bewerbung um einen Sitz im Sicherheitsrat weiter viel Gewicht, heißt es in deutschen Diplomatenkreisen. Wie viel dürfte auch davon abhängen, wie Deutschland künftig grundlegende Werte und eigene Interessen gewichtet.
0: Deutschland und die deutsche Position bei den Vereinten Nationen, Christina Nagel berichtete. Gleich, dass sich Deutschland bewerben soll für einige der nächsten Olympischen Spiele. Diese Entscheidung steht schon länger fest. Offen ist allerdings bislang, welcher deutsche Standort dabei ins Rennen geschickt werden soll. Nach mehreren Entscheidungsrunden sind inzwischen noch 2 Kandidaten dabei, München und Köln, gemeinsam mit der Rhein-Ruhr-Region. Heute Nachmittag wird nun der Deutsche Olympische Sportbund seine Entscheidung bekannt geben, und zwar in Baden-Baden. Meine Kollegin Marina Schweizer ist für uns dort. Was lässt sich denn sagen? Was ist da gerade los in Baden-Baden?
8: Ja, hier im Kurhaus in Baden-Baden ist gerade abgestimmt worden, aber wir kennen das Ergebnis noch nicht. Ich kann nur so viel sagen, es gibt ein Ergebnis, es hat nur einen Wahlgang gebraucht, es gab also kein Unentschieden zwischen den beiden Kandidaten. Und jetzt warten hier alle gespannt, die Delegierten und auch die Politprominenz, die hier wirklich zuhauf gekommen ist zu diesem, ja, man kann ja schon sagen, Hochamt des Spitzensports. Die spricht jetzt gerade unter sich, hält sich beim Mittagessen auf und es ist wirklich ein riesiger Auflauf an Prominenz hier. Hendrik Wüst, der Ministerpräsident aus NRW, ist da, der Oberbürgermeister aus Köln, Thorsten Burmeister. Und auch Rückenwind gibt es für die NRW-Bewerbung von Manuela Schwesig aus Mecklenburg-Vorpommern, die ja für das Segelrevier in Rostock-Warnemünde dann hier auch dasteht. Rückenwind von Armin Schuster aus Sachsen für Marc Kleberg als Kanu-Standort. Also man sieht, man versucht hier so einen konzertierten Schub nochmal zu geben. Ganz ähnlich aus München. Markus Söder ist da, der Ministerpräsident Dominik Krause aus München, auch der Innenminister Joachim Herrmann. Das ist nicht mehr nur eine Veranstaltung für den Sport, sondern das hat eine ganz andere Tragweite inzwischen.
0: Also ganz klar ein Wettbewerb zwischen diesen beiden übrig gebliebenen Kandidaten, München und Köln gemeinsam mit Rhein-Ruhr. Wie positionieren sich denn diese beiden Seiten?
8: Also das war wirklich sehr bemerkenswert. Wir sind ja seit gestern schon hier in Baden-Baden und es hat gestern Abend noch einen Empfang gegeben. Bei dem war zwar die Presse nicht eingeladen, aber wir warteten vor diesem Kongresshaus und haben wirklich gesehen, wie insbesondere die Bewerbungsdelegation aus Nordrhein-Westfalen da wirklich versucht, das allerletzte Momentum noch für sich zu nutzen. Der Stargast da sicher, Manuela Schwesig, die noch überraschend hinzukam. Man versucht wirklich alles zu mobilisieren. Man hat von der nordrhein-westfälischen Bewerbung wirklich auch gemerkt, die sind ganz bis zum Schluss geblieben, um da noch Argumente auszutauschen. Aber natürlich auch die Münchner mit einer großen Delegation, Markus Söder, die haben auch ihre Haltung klar gemacht. Sie kennen uns, vielleicht ein Tick siegesgewiss, auch durch die Zustimmung der Fachverbände in dieser Evaluierung, die es ja gegeben hat im Vorfeld, bei den Wintersportverbänden ja möglicherweise dann am Ende das Zünglein an der Waage für München. Aber wir werden sehen, es ist abgestimmt. Um 14.30 Uhr wird dann das Ergebnis bekannt gegeben.
0: Also 14.30 Uhr können wir uns schon mal merken. Wie wird es denn dann danach weitergehen?
8: Ja, dann geht es darum, dass Deutschland sich mit einem Kandidaten so aufstellt, dass alle dahinter stehen. Die Signale hat es heute schon aus Berlin und Hamburg gegeben. Das sind ja die beiden Städte, die noch zurückgezogen haben. Also sie werden sich am Ende hinter diesen einen Bewerber stellen. Ich habe auch schon Stimmen aus dem Sport gehört, die gesagt haben, ab Tag 1 muss eine Lichtgestalt aus dem Sport in der Kanzlermaschine quasi bei jeder Auslandsreise mit dabei sitzen und werben. Denn es ist ja wirklich klar, das ist jetzt nur das Warmlaufen in Deutschland. Der eigentliche Wettkampf, der kommt ja noch beim Internationalen Olympischen Komitee und das ist eine ganz andere Nummer.
0: Also ab 14.30 Uhr werden wir wissen, welcher deutsche Standort ins Rennen gehen wird um eine Bewerbung für die nächsten Olympischen Spiele oder für einige der nächsten. Das war Marina Schweizer aus Baden-Baden, wo diese Entscheidung in Kürze bekannt gegeben wird. Und um 12.45 Uhr, Viertel vor eins, machen wir weiter mit allem Übrigen, was wichtig wird an sportlichen Ereignissen an diesem Wochenende. Raphael Reisdorf ist dazu hier bei mir im Studio. Hallo.
9: Hallo, bis zum 1. Oktober spielen 10 Handballteams in Kairo bei der Clubweltmeisterschaft darum, sich als bestes Handballteam der Welt bezeichnen zu können. Einziger deutscher Vertreter sind die Füchse Berlin und die haben im Auftaktduell gegen Burgan FC aus Kuwait überzeugt. Tabea Kunze.
10: Dieses Spiel war nicht mehr als ein lockeres Warmlaufen für die Füchse. Burgan hatte sich als Sieger des asiatischen Clubwettbewerbs zum ersten Mal für die WM qualifiziert. Mit dem deutschen Pokalsieger konnte das Team aus Kuwait nicht mithalten. Schon zur Halbzeit führten die Berliner mit 20:11. Bester Werfer im Spiel war Neuzugang Emmerik Sepfel mit 10 Toren. Die Füchse Berlin haben bereits zweimal die Clubweltmeisterschaft gewonnen, das letzte Mal vor 10 Jahren. Am Sonntag treffen sie im zweiten Gruppenspiel auf den ungarischen Top-Club Veszprém, gegen den sie erst vergangene Woche in Berlin in der Champions League verloren haben.
9: Und wegen eines Gedenktages in Aserbaidschan am Sonntag steht schon heute das Formel-1-Rennen in Baku auf dem Programm. Dabei wird Mercedes-Pilot George Russell von der Pole-Position starten. Jens Gideon.
11: Der WM-Zweite hat allerbeste Chancen auf seinen dritten Saisonsieg. Für George Russell vielleicht die letzte Möglichkeit, noch einmal in den Kampf um den WM-Titel einzugreifen. Der Engländer startet von der Pole Position und hat das mit Abstand schnellste Auto des Feldes. Mercedes-Teamkollege und WM-Spitzenreiter Kimi Antonelli geht nur von Position 16 aus in die 51 Runden von Baku. Russell muss also hoffen, dass die Aufholjagd des Italieners diesmal nicht funktioniert. Denn nur wenn Antonelli möglichst wenig Punkte holt, kann Russell den Abstand nennenswert verkürzen. Alle anderen sind in Aserbaidschan wohl nur in der Abstauberrolle. Nur wenn der Mercedes ganz vorn patzt, haben Ferraris Charles Leclerc von Startplatz 2 und McLarens Oscar Piastri von der 3 eine Chance aufs oberste Treppchen.
9: Und damit zur Rad-WM in Montreal. Da wird heute eine neue Weltmeisterin im Straßenrennen der Frauen gesucht. Und das deutsche Team, das geht durchaus optimistisch in dieses Event, wie Holger Gersker berichtet.
12: Selten war ein deutsches Frauenteam individuell so stark aufgestellt. Da ist Franziska Koch, die Paris-Roubaix-Siegerin dieses Jahres, die hier in Montreal auch schon Zeitfahrbronze gewonnen hat. Liane Lippert war bei Weltmeisterschaften schon dreimal ganz nah dran am Podium. Und Antonia Niedermayer brillierte in diesem Jahr bei den großen Rundfahrten als Zweite des Giro d'Italia und als Vierte der Tour de France. Und als Helferin ist mit Ricarda Bauernfeind auch noch eine Tour de France-Etappensiegerin im Aufgebot. Es wird darauf ankommen, diese Qualitäten zu bündeln und im Finale dann die stärkste Karte zu spielen. Die Konkurrenz ist natürlich auch nicht zu unterschätzen. Als Top-Favoritin gilt die Tour de France-Siegerin Demi Vollering, doch die Niederländerin hat hier im Zeitfahren enttäuscht. Auch die Streckenlänge ist ein wichtiger Faktor. Es sind stattliche 180 Kilometer mit einer Schleife rund um Montreal und dann 8 Runden auf dem schweren Finalkurs.
9: Los geht's um 15 Uhr deutscher Zeit. Im Herrenfußball ist aktuell Länderspielpause. Für das deutsche Team stand damit zum ersten Mal die Zusammenkunft unter dem neuen Bundestrainer Jürgen Klopp an. Für viele Fans im Lande der Hoffnungsträger des deutschen Fußballs. Im ersten Duell gegen die Niederlande stand am Ende ein 1:1 Unentschieden. Und trotz des späten Ausgleichs will Klopp hier auch erste Anzeichen einer positiven Entwicklung gesehen haben.
13: In der Zukunft müssen wir knappe Spiele gewinnen. Im Moment müssen wir so spielen, dass wir verstehen, wie das genau aussehen soll gegen unterschiedliche Gegner, was wir da machen, wie wir als Mannschaft zusammenfinden. Und da waren tolle erste Schritte dabei.
9: Ja, und die nächste Gelegenheit, diesen Aufwärtstrend fortzusetzen, wartet dann morgen. Da geht es in der Nations League gegen Griechenland. Michael Augustin blickt voraus.
14: Das DFB-Team bereitet sich in Herzogenaurach ohne die verletzten Havertz und Musiala auf das Länderspiel gegen Griechenland vor. Als Ersatz hat Bundestrainer Jürgen Klopp Wirtz und Burkhardt früher als geplant angefordert. Die Nationalmannschaft hat bisher 10-mal gegen die Griechen gespielt und noch nie verloren. Die Partie wird in Augsburg ausgetragen, wo zuletzt vor 10 Jahren ein Länderspiel stattgefunden hat. Die deutsche Elf wird sich in vielen Bereichen steigern müssen. Zum Beispiel im defensiven Mittelfeld, wo Kimmich und Metscher beim 1:1 in Amsterdam die Abwehr nur wenig entlasten konnten. Kapitän Kimmich hat auf seiner Lieblingsposition nicht mal jeden fünften seiner Zweikämpfe gewonnen.
9: Anpfiff dann morgen um 20.45 Uhr. Mehr vom Sport und besonders zur heutigen Entscheidung beim DOSB dann später in Sport am Samstag ab 19.10 Uhr.
0: Soweit also diese Information am Mittag. Nach den Nachrichten macht hier Leonard Ameln weiter mit den Themen der Woche. Ein Kommentarthema darin die Lage der Union nach den beiden zurückliegenden Landtagswahlen. Mein Name ist Tobias Armbruster. Ihnen noch ein schönes Wochenende.
15: Deutschlandfunk, 12.50 Uhr, die internationale Presseschau. Heute mit Stimmen zur UNO-Vollversammlung in New York und zum Besuch des chinesischen Staatspräsidenten Xi Jinping in Washington. Außerdem ist der Konflikt zwischen der jemenitischen Houthi-Miliz und Saudi-Arabien ein Thema. Zur laufenden Generaldebatte der Vereinten Nationen heißt es in einem Gastkommentar der chinesischen Zeitung Huanqiu Shibao: Viele Staats- und Regierungschefs bekräftigen auf dieser Plattform ihren Willen, den Weltfrieden zu verteidigen. Das zeigt, dass die Vereinten Nationen auch in einer unsicheren Zeit wie der heutigen weder ihren Zweck noch ihren Wert verloren haben. Alle Länder, ob groß oder klein, reich oder arm, finden hier ihren Platz. In stürmischen Zeiten soll sie wie ein Anker Halt geben. Keine der globalen Herausforderungen kann von einem einzelnen Staat allein bewältigt werden. Die Vereinten Nationen sind nicht aus der Mode gekommen. Ganz im Gegenteil, ihre Autorität muss gewahrt werden, verlangt Huanqiu Shibao aus Peking. Die niederländische Zeitung RNC ordnet die Rolle der USA ein. Dass selbst Trump die jährliche Woche der Staats- und Regierungschefs nicht als Bühne auslässt und sein Land bislang nicht aus den Vereinten Nationen zurückgezogen hat, ist an sich ermutigend. Doch dass die Organisation heute in einem so schlechten Zustand ist, geht zu einem großen Teil auf sein Konto. Nicht nur, weil die USA ihre Beiträge zu UNO-Einrichtungen auf ein für eine Weltmacht beschämendes Minimum reduziert haben. Vor allem aber deshalb, weil in der geopolitischen Vorstellung des amtierenden US-Präsidenten allein das Recht des Stärkeren gilt, unterstreicht NRC aus Amsterdam. Der Saal war bei der Rede von Benjamin Netanyahu halb leer, konstatiert die dänische Zeitung Politiken. Dutzende Delegationen aus dem Nahen Osten und aus Afrika, aber auch aus Europa und Lateinamerika marschierten hinaus, als der israelische Premierminister das Podium betrat. Das sagt viel aus über die Isolation seines Landes nach dem unverhältnismäßigen Krieg in Gaza und der immer gewaltsameren Besetzung des Westjordanlands. Aber es hatte auch etwas Deprimierendes. Es war dies das Bild von einer Welt, in der es nur allzu üblich geworden ist, einander nicht mehr zuzuhören. Man kann die Ansicht vertreten, dass der wegen Kriegsverbrechen angeklagte Netanyahu in eine Gefängniszelle in Den Haag gehört, aber er ist auch der von seinem Volk gewählte Regierungschef. Der Boykott einer Rede ist ein Sieg der Symbolpolitik über Sinn und Zweck der UNO als Ort, an dem sich alle Anführer der Welt treffen und einander zuhören, urteilt Politiken aus Kopenhagen. Die norwegische Zeitung Dagsavisen bemerkt zum Auftritt des israelischen Ministerpräsidenten: Es war kein würdiger Moment, als Netanyahu den Delegierten beim Verlassen des Saals hinterherrief, sie seien moralische Feiglinge. Dasselbe gilt für seine Lügen. Für Netanyahu gilt es, die Bedrohung Israels zu maximieren und die eigenen Fehler zu minimieren, um an der Macht zu bleiben. Die Behauptung, Israel habe das iranische Atomprogramm zerstört, ist bestenfalls umstritten. Netanyahus Version von den Zuständen im israelisch besetzten Westjordanland ist nahezu verrückt. Während jüdische Siedler brutale Übergriffe begehen und gegen internationales Recht verstoßen, spricht Netanyahu von Selbstverteidigung. Der Angriff auf Israel am 7. Oktober 2023 ist ein grausames, unverzeihliches Kapitel in dem endlosen Nahostkonflikt. Aber Israel hat eben auch Zehntausende Palästinenser in Gaza getötet, darunter viele Kinder. Netanyahu sollte also vorsichtig mit der Verurteilung anderer sein, findet Dagsavisen aus Oslo. Nun zum Besuch des chinesischen Staats- und Parteichefs Xi Jinping in Washington. Die britische Zeitung The Guardian hält fest: US-Präsident Donald Trump bewundert und beneidet autoritäre Herrscher mit uneingeschränkter Macht. Da Trump üblicherweise nicht einmal ein Lippenbekenntnis zu den Menschenrechten abgibt, war es von vornherein unwahrscheinlich, dass die Behandlung der Uiguren oder des inhaftierten Hongkonger Aktivisten Joshua Wong zur Sprache kommen würden. Xi forderte von Trump, die Unabhängigkeit Taiwans ausdrücklich abzulehnen. Das wäre ein schwerwiegender Fehler. Doch Trump hat in Bezug auf Taiwan beunruhigend widersprüchliche Signale gesendet. Es ist auffällig, wie wenig konkrete Folgen das Gipfeltreffen hat, wenn man bedenkt, dass es sich hierbei wohl um die bedeutendste diplomatische Beziehung der Welt handelt, bilanziert The Guardian aus London. Einen anderen Aspekt beleuchtet die spanische Zeitung El País. Wenn die USA auf etwas ganz besonders stolz sein können, dann sind es die Regeln, die seit 2,5 Jahrhunderten die Grundlagen ihrer Demokratie bilden. Genau deshalb wurde Chinas Präsident Xi Jinping bei seinem Besuch in Washington in das Nationalarchiv geführt. Aber bei Trump ist alles nicht mehr so einfach. Während er vor Xi prahlte, lieferte sich das Weiße Haus einen Konflikt mit mehreren Medien, weil ihnen die Teilnahme an Xis Besuch verweigert wurde. Verstöße gegen die Verfassung sind ein verheerendes Signal an die Welt aus einem Land, das oft eine Vorbildfunktion innehatte. Schon zu Beginn seiner politischen Karriere bezeichnete Trump Journalisten als Feinde des Volkes. Das ist erschreckend und daran hat sich nichts geändert, bemerkt El País aus Madrid. Die japanische Zeitung Yomiuri Shimbun analysiert die strategischen Folgen des Treffens. Zwischen den beiden Großmächten USA und China existieren ernsthafte Konflikte und Spannungen, von denen die Stabilität und die Sicherheit der Welt abhängig sind. Aufgrund der Zwischenwahlen im November und des Tiefflugs seiner Umfragewerte war es für Trump offenbar keine Option, jetzt gegen China auf Konfrontationskurs zu gehen. Deshalb hat er für Xi beinahe übertriebene Freundlichkeit inszeniert. Der Eindruck, dass Washington dadurch die Initiative an Peking verloren hat, lässt sich aber nicht leugnen, schreibt Yomiuri Shimbun aus Tokio. Die polnische Zeitschrift Politica zieht diese Bilanz. Das Treffen zwischen Donald Trump und dem chinesischen Präsidenten Xi Jinping war ein Paradebeispiel für zur Schau gestellte Freundschaft. Das Treffen fand zu einem Zeitpunkt statt, an dem Amerikas Position schwächer wird und Chinas Aktivität auf der Weltbühne zunimmt. Dem zu Besuch weilenden Xi bereitete Trump einen Empfang, wie er Amerikas Verbündeten selten zuteil wird. Trump scheint nach wie vor zu glauben, dass persönlicher, informeller Kontakt zu den Führern solcher Staaten dazu führen werde, dass diese ihre Politik in die für die USA gewünschte Richtung korrigieren. Dies ist natürlich eine naive Illusion, meint Politiker aus Warschau. Die russische Tageszeitung Kommersant aus Moskau kommt zu einem ernüchternden Schluss. Sein zweites persönliches Treffen mit US-Präsident Donald Trump binnen eines Jahres verlief unglaublich pompös und war voller schöner Worte. Was aber konkrete Ergebnisse zu so komplexen Themen wie Handel, die Lage um Taiwan und den Konflikt mit dem Iran angeht, so scheint es, als hätten die Staatschefs Chinas und der USA der Öffentlichkeit bislang nichts vorzuweisen. Abschließend noch eine Stimme zur Lage im Nahen Osten. Die türkische Zeitung Daily Sabah beschäftigt sich mit dem Konflikt zwischen Saudi-Arabien und der jemenitischen Houthi-Miliz. Die jüngsten Berichte über einen angeblichen Angriff auf Mekka verdeutlichen den Kampf um die öffentliche Meinung. Riad erklärt, eine auf die heilige Stadt gerichtete Drohne abgefangen zu haben, während die Houthi dies entschieden bestreiten. Für Saudi-Arabien ist die Darstellung des Konflikts als Verteidigung Mekkas ein wirkungsvolles diplomatisches Instrument. Sie sichert dem Königreich die Unterstützung weiter Teile der islamischen Welt. Durch die Betonung einer Bedrohung der heiligsten Stätten des Islam gelingt es Riad, eine religiöse und politische Allianz zu mobilisieren und die Houthi international weiter zu isolieren, glaubt Daily Sabah aus Istanbul. Und mit diesem Auszug endet die internationale Presseschau.

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4: Uhr, die Nachrichten, zunächst die Übersicht. Die SPD pocht auf Änderungen bei der Pflegereform. Der Papst wird am Nachmittag in Paris einen Massengottesdienst im Zentrum der Stadt feiern. Der Deutsche Olympische Sportbund entscheidet heute, welche Region ins Rennen um die Austragung der Olympischen Sommerspiele geht. Die Meldungen im Einzelnen. Innerhalb der schwarz-roten Regierungskoalition zeichnet sich ein Dissens hinsichtlich der Neuordnung der Pflegeversicherung ab. Die SPD akzeptiere keine Leistungskürzungen bei der Pflege, erklärte deren Generalsekretär Klüssendorf. Dies drohe aber den Pflegenden, den Pflegebedürftigen und den Angehörigen. Gesundheitsminister Linnemann, CDU, will eigentlich seine Reformpläne in der kommenden Woche ins Kabinett einbringen. Ziel ist es, die Finanzen der gesetzlichen Pflegeversicherung im nächsten Jahr zu stabilisieren. Die Pflegekassen stehen stark unter Druck. Für 2027 wird ein Milliardendefizit erwartet. Nach Informationen aus Koalitionskreisen laufen zu Linnemanns Vorhaben noch Gespräche. Angesichts des Fachkräftemangels fordert die Deutsche Krankenhausgesellschaft schnellere Anerkennungsverfahren für ausländische Berufsabschlüsse. Die stellvertretende Vorstandsvorsitzende der DKG Neumeier sagte der Augsburger Allgemeinen, die Verfahren seien kompliziert und dauerten zu lange. Nötig seien bundesweit einheitliche Zuständigkeiten und Abläufe. Zudem kritisierte Neumeier lange Wartezeiten bei Visa-Verfahren. Viele Fachkräfte müssten Monate oder sogar Jahre auf Termine in deutschen Botschaften warten. Die Krankenhäuser seien auf Personal aus dem Ausland angewiesen. Ohne diese Fachkräfte würde die Gesundheitsversorgung deutlich eingeschränkt. Der Deutsche Gewerkschaftsbund protestiert im Rahmen eines bundesweiten Aktionstages gegen die geplanten Reformen im Sozialwesen. Die Kundgebungen finden in 15 Städten statt, darunter Berlin, Frankfurt am Main, Hamburg, Bremen, Stuttgart sowie Magdeburg, Erfurt und Saarbrücken. Die Organisatoren rechneten im Vorfeld mit mehreren 10.000 Menschen. Die DGB-Vorsitzende Fahimi sprach auf der Veranstaltung in Essen. Im Vorfeld hatte sie ihre Kritik an den geplanten Reformen der Bundesregierung bekräftigt. Fahimi sagte im Deutschlandfunk, die Maßnahmen gingen zu Lasten der Arbeitnehmer und änderten nicht grundsätzlich die Struktur der Sozialsysteme. Stattdessen seien mehr Investitionen in die Infrastruktur, mehr Wachstum und ein Rentenniveau von mindestens 50% erforderlich. Kritik an dem DGB-Aktionstag kam von den Arbeitgebern. Der Hauptgeschäftsführer der Bundesvereinigung der Deutschen Arbeitgeberverbände, Kampeter, warf den Gewerkschaften, Zitat, rituelle Reformverweigerung vor. Sie sagten zu fast jeder Veränderung Nein. Demografie, Fachkräftemangel und internationaler Wettbewerb ließen sich aber nicht wegdemonstrieren, betonte der BDA-Chef. China und die USA haben sich offenbar auf einen gegenseitigen Abbau von Zöllen im Umfang von 30 Milliarden Dollar verständigt. Wie das Außenministerium in Peking mitteilte, ist dies Teil einer aus 8 Punkten bestehenden Vereinbarung, die während des Besuchs von Staats- und Parteichef Xi Jinping in den USA erzielt wurde. Im Bereich der künstlichen Intelligenz wollen beide Länder nach Angaben des Weißen Hauses einen direkten Kommunikationskanal für Zwischenfälle einrichten. Außerdem hieß es aus Washington, beide Seiten hätten einen US-chinesischen Dialog über KI vereinbart, in dem sie sich über Risiken und Chancen der Technologie austauschen wollen. US-Präsident Trump will mehr als 800 Millionen Dollar für Ausgaben in den Bereichen Einwanderung, Rassenfragen und Bildung einbehalten, die der Kongress bereits bewilligt hat. Zu den von Trump ins Visier genommenen Programmen gehören Mittel für die Flüchtlingshilfe, die Förderung von Unternehmen von Minderheiten sowie Umweltschutzprojekte im Ausland. Laut dem Weißen Haus unterstützten die betroffenen Programme illegale

0: Einwanderung, schüren Rassenspannungen und fördern einen alarmistischen Umgang mit der Umwelt. Die Vorsitzende des Bewilligungsausschusses, die republikanische Senatorin Collins, erklärte, jeder Versuch, bewilligte Gelder ohne die Zustimmung des Kongresses zu streichen, sei ein klarer Gesetzesverstoß. Bei einem ukrainischen Drohnenangriff auf die russische Region Krasnodar sind nach russischen Angaben 3 Menschen getötet worden. 2 weitere wurden den örtlichen Einsatzkräften zufolge verletzt. Das ukrainische Militär bestätigte den Angriff. Er habe der Ölraffinerie Ilski in der südrussischen Region gegolten. In der ukrainischen Hauptstadt Kiew waren bei einem russischen Drohnenangriff gestern mindestens 7 Menschen getötet worden. Das teilte Bürgermeister Klitschko mit. Demnach wurden mehr als 45 weitere verletzt. Ein Bürogebäude sei getroffen worden. Papst Leo XIV. Setzt heute seinen Frankreich-Besuch mit einer großen Messe in Paris fort. Zu dem Gottesdienst auf der Place de la Concorde haben sich nach Angaben der Kirche rund 600.000 Menschen angemeldet. Am Nachmittag reist Leo weiter in den Marienwallfahrtsort Lourdes im Südwesten des Landes. Am ersten Tag seines 4-tägigen Aufenthalts hatte der Papst in einer Rede vor der UNO-Kulturorganisation UNESCO vor den Gefahren digitaler Technologien gewarnt und erklärt, insbesondere Kinder und Jugendliche müssten geschützt werden. Am Abend hielt er eine Vesper in der Kathedrale Notre-Dame und feierte anschließend mit fast 80.000 jungen Menschen ein Abendgebet im Nationalstadion in Paris. In München ist an die Opfer des rechtsextremistischen Oktoberfestattentats vor 46 Jahren erinnert worden. Ein Fokus der jährlichen Gedenkfeier am Eingang des Festgeländes lag dieses Mal auf den Ersthelfern. Einer der damaligen Ersthelfer sagte in seiner Rede, den Schrei einer Frau über ihren gestorbenen Mann habe er nie vergessen. Auf dem Festgelände war zudem eine Durchsage zu hören, in der die Namen der Todesopfer verlesen wurde. Bei dem Terroranschlag vom 26. September 1980 wurden 12 Besucher sowie der Täter durch eine Bombe am Haupteingang getötet. Mehr als 200 Menschen wurden verletzt. Das Attentat wurde trotz gegenteiliger Indizien über Jahrzehnte als Einzeltat aus persönlichem Frust eingeordnet. Erst 2020 stellte die Bundesanwaltschaft bei einer Wiederaufnahme des Verfahrens offiziell fest, dass der Täter aus rechtsextremistischer Motivation herausgehandelt hatte. Er wollte die damalige Bundestagswahl beeinflussen, um den Weg zu einem neuen Führerstaat nach NS-Vorbild zu bereiten. Der Deutsche Olympische Sportbund entscheidet heute über den deutschen Kandidaten für die Sommerspiele 2036, 2040 oder 2044. Verbliebene Bewerber sind München und die Region Köln-Rhein-Ruhr in Nordrhein-Westfalen. Berlin zog seine Kandidatur in dieser Woche zurück. Die Hauptstadt galt nach einem Prüfbericht der Evaluierungskommission als Außenseiter. Die Stadt Hamburg hatte ihre Bewerbung bereits Ende Mai nach einem negativen Bürgerentscheid aufgegeben. Um die Ausrichtung der Olympischen und der Paralympischen Spiele bemühen sich neben Deutschland unter anderem Indien, Katar und die Türkei. Die nächsten Sommerspiele 2028 und 2032 finden in Los Angeles und im australischen Brisbane statt. Wegen der Störung an einer Bahnstrecke in Gelsenkirchen steht der Bahnverkehr im Großraum um die Stadt still. Die Polizei ermittelt eigenen Angaben zufolge wegen mutmaßlichen Kabeldiebstahls. Die bislang unbekannten Täter hätten in der Nacht die Kabel an den Gleisen an mehreren Stellen durchtrennt und herausgerissen. In der Folge seien Signale und Steuerungsanlagen ausgefallen. Laut Deutscher Bahn fallen zahlreiche Züge aus oder werden umgeleitet. Betroffen seien auch Fernverkehrsverbindungen, etwa von Dortmund nach München oder von Hamburg nach Basel. Wie lange die Reparaturarbeiten andauern werden, sei nicht absehbar, hieß es von Seiten der Bahn. Und hier noch einmal die Übersicht. Die SPD pocht auf Änderungen bei der Pflegereform. Der Papst wird am Nachmittag in Paris einen Massengottesdienst im Zentrum der Stadt feiern. Der Deutsche Olympische Sportbund entscheidet heute, welche Region ins Rennen um die Austragung der Olympischen Sommerspiele geht. Das Wetter. Heiter und trocken, nur im Norden Wolkenfelder und etwas Regen, maximal 17 bis 26 Grad am Oberrhein. 30 Grad, auch morgen oft sonnig, im Norden zeitweise bewölkt, Höchsttemperaturen 18 bis 31 Grad. Die weiteren Aussichten: am Montag im Norden und Nordwesten bewölkt und gelegentlich Schauer, sonst freundlich und eine Erwärmung auf 25 bis 31 Grad. Das waren die Nachrichten.
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2: Wird Elif Erhalb bald linke Berliner Bürgermeisterin? Antisemitismusvorwürfe, mutmaßliche Nähe zu Clankriminellen, die geplanten Enteignungen von Wohnungskonzernen. All das lastet schwer auf den kommenden Koalitionssondierungen. Die Debatte ist schrill. Thorsten Frey, Unionsfraktionschef, etwa sagt, die Linke sei ein eklatantes Risiko für unsere Sicherheit. Die Linke spricht von einer Diffamierungskampagne. Warum die Anwürfe gründlicher hinterfragt und weniger vorschnell geurteilt werden sollte, dazu gleich ein Standpunkt. Außerdem, die CDU in Sachsen-Anhalt abgestürzt, in Schwerin aus dem Landtag gefegt. Was das für die Union und den Kanzler bedeutet. Warum die Krise in Berlin auch Brüssel belasten könnte. Und weshalb Donald Trump die Ukraine im Stich lässt. Meinungen dazu jetzt hier in Themen der Woche. Ich bin Leonard Ameln, herzlich willkommen.

0: Die offizielle Einladung ist raus. Die Berliner Linke hat gestern auf einem Parteitag beschlossen, mit Grünen und SPD eine mögliche Koalition zu sondieren. Annehmen dürften die das Gesprächsangebot wohl. Nur bei SPD und Grünen haben so einige Bauchschmerzen. Sie sind skeptisch. Wie antisemitisch sind Teile der Linkspartei wirklich? Und was hat es mit den mutmaßlichen Kontakten zu Clankriminellen auf sich? Und dann sind da noch die Wohnungskonzerne, die Linke enteignen will. Vivien Leue plädiert dafür, genauer hinzuschauen und die Debatte mit weniger Schaum vor dem Mund zu führen.
1: Es ist so einfach mit Etiketten. Man weiß sofort, woran man ist. Das funktioniert bei Kleidung, Lebensmitteln und auch in der Politik, wie aktuell in Berlin zu beobachten ist. Einige haben der Linken dort gleich mehrere Etiketten aufgeklebt. Antisemitisch, ehemalige SED-Partei, aktivistisch und linksextrem. Kann sie in Berlin überhaupt regieren, fragen die einen. Wählen junge Menschen jetzt extrem, andere. Seit der Berlin-Wahl wird nicht nur darüber gestritten, was die Linke politisch will. Auffällig ist auch, wie über sie gesprochen wird, von Politikern, aber teilweise eben auch von Medien. Natürlich darf Journalismus zuspitzen. Er soll sogar, in Interviewfragen zum Beispiel. Aber Zuspitzung ist nicht dasselbe wie Positionierung. Wer direkt etikettiert und erst danach den Inhalt prüft, verwechselt Einordnung mit Urteil. Nehmen wir die Forderung der Berliner Linken nach Vergesellschaftung großer Wohnkonzerne. Man kann dieses Vorhaben radikal finden und sollte trotzdem fragen, was es kostet, ob es tatsächlich Mieten senkt, welche Folgen das für Investitionen hätte und wie hoch eine Entschädigung ausfallen müsste. Oder auch, ob es anders ging, durch Aufkauf von Aktien an der Börse. Genau das sind journalistische Fragen. Stattdessen klebt auf der Forderung mitunter schnell ein Etikett, linksextrem oder radikal. Dabei steht die Möglichkeit, Grund und Boden zu vergesellschaften, in Artikel 15 unseres Grundgesetzes. Und Eingriffe ins Eigentum kennen wir auch aus anderen Zusammenhängen. Im rheinischen Braunkohlerevier mussten Menschen ihre Häuser und Höfe verlassen, ganze Dörfer verschwanden. Das Bundesverfassungsgericht urteilte dazu, die Sicherung der Energieversorgung sei grundsätzlich ein Gemeinwohlziel, dass solche Eingriffe bis hin zu Enteignungen rechtfertigen könne. Ob die Versorgung mit bezahlbarem Wohnraum auch ein solches Gemeinwohlziel sein könnte und ob Vergesellschaftung überhaupt ein wirksames Mittel dafür wäre, das muss geprüft und gut recherchiert werden. Zumal 2021 gut 57% der Teilnehmenden eines Berliner Volksentscheids dafür stimmten, große Wohnungskonzerne zu enteignen. Allein das sollte Interesse daran wecken, warum so viele Menschen diese linke Forderung unterstützen, gerade wenn man sie selbst ablehnt. Und genau da beginnt journalistische Distanz. Bei Wahlerfolgen der AfD fragen Medien seit Jahren, welche Sorgen treiben ihre Wähler um, warum wenden sie sich von den etablierten Parteien ab, was hat die Politik übersehen? Warum werden diese Fragen nicht genauso selbstverständlich nach dem Wahlsieg der Linken in Berlin gestellt? Das bedeutet ja nicht, die Linke weniger kritisch anzufassen. Im Gegenteil. Antisemitismusvorwürfe, außenpolitische Positionen oder die Risiken ihrer Wohnungspolitik gehören auf den Tisch. Aber all das zu prüfen, ist etwas anderes als zu urteilen. Jetzt braucht es Recherche, Analyse, Fragen und weniger Etiketten. Denn die liefern die Antworten zur Frage gleich mit. Antworten, die man dem Publikum nicht abnehmen sollte.

0: Über die Berliner Linke empörte sich am Dienstag auch die Unionsfraktion. Teils sogar mehr als über den eigenen Kanzler, heißt das von Teilnehmern. Die Wahlschlappe der CDU in Mecklenburg-Vorpommern kommentierte Friedrich Merz auch selbstkritisch. Er sagte, Zitat, ich habe meinen Anteil an diesen Wahlergebnissen. In der Partei rumort es weiter. Der frühere Fraktionschef Ralf Brinkhaus warnte vor einer existenziellen Krise. Der Aufstand gegen Merz blieb aber aus. Allerdings, in die nächste Bundestagswahl und gegen die AfD zieht die Union wohl ohne Merz, meint Peter Müller.
1: Die Bundestagswahl im Jahr 2033 ist vorbei. Eine Koalition aus AfD und Union übernimmt die Regierung. Alice Weidel wird Kanzlerin, Jens Spahn Vizekanzler. Deutschland 2033, so heißt das Buch des FAZ-Journalisten Justus Bender über diese fiktive Zukunft, und man ertappt sich unwillkürlich beim Lesen dabei, wie man den Kopf darüber schüttelt, wie rasch die AfD in dieser Erzählung das Land verändert. Im Flüchtlingslager gibt es eine erste Tote, nicht aus böser Absicht, sondern wegen Schlamperei und Geldmangel. Die Zivilgesellschaft, Journalisten, NGOs werden gegängelt und die Parlamentarier sind zunehmend arbeitslos. Spätestens das werden sich die Bürgerinnen und Bürger doch niemals gefallen lassen, denkt man sich, oder doch? Trotz aller Veränderung bleibt es ruhig im Land. Noch ist all das nicht mehr als ein düsteres Szenario. Noch ist es nicht so weit, natürlich nicht. Doch die vergangenen drei Wahlen im Osten Deutschlands, in Sachsen-Anhalt, in Mecklenburg-Vorpommern und in Berlin, die haben das Parteiensystem der Bundesrepublik gehörig durcheinandergewirbelt und die AfD zumindest in Magdeburg an die Schwelle der Staatskanzlei gebracht. Mehr noch, die guten Ergebnisse der in großen Teilen rechtsextremen AfD haben die Stabilität der Bundesregierung und die Autorität des Kanzlers nachhaltig erschüttert. Die Demokratie ist in der Defensive, auch wenn, und das ist dann immerhin eine gute Nachricht, die AfD in Mecklenburg-Vorpommern genauso wenig regieren wird wie natürlich in Berlin. Die Regierungsparteien der alten Bundesrepublik verlieren ihren Fußabdruck beinahe überall im Osten. Mal wankt die SPD an der 5%-Hürde, wie in Sachsen-Anhalt, mal ist es die CDU. In Mecklenburg-Vorpommern fliegt sie sogar ganz aus dem Landtag. Die Grünen bleiben außerhalb Berlins eine Randnotiz und die FDP, die ist genauso tot wie im Westen. Stattdessen starke Ränder, die AfD in Mecklenburg, die Linke sogar als Wahlgewinnerin in Berlin. Entscheidend wird sein, inwieweit es die AfD schafft, bei den großen, wichtigen Wahlen im Westen, in Nordrhein-Westfalen, in Niedersachsen, im Frühjahr und im Herbst kommenden Jahres an die Erfolge im Osten anzuknüpfen. Gelangt sie auch hier in die Sichtweite eines Einzugs in die Regierungsstuben, gliche das einem Erdbeben. Die Frage, wie vor allem die Union dieser Gefahr begegnen will, hat Auswirkungen bis ins Kanzleramt hinein. Dass Merz den jüngsten Wahlabend als Kanzler und auch als Parteichef überstehen würde, war nach der Solidaritätserklärung der CDU-Ministerpräsidenten keine echte Überraschung mehr. Auf Dauer gerettet ist der Kanzler indes keinesfalls. Vor allem an der Parteibasis, die Merz ja per Mitgliederentscheid ins Amt als CDU-Chef gebracht hat, ist die Enttäuschung über den angeblichen Heilsbringer nach 16 Jahren Angela Merkel riesig. Die Union muss sich fragen, wem sie zutraut, die AfD bei der nächsten Bundestagswahl in Schach zu halten. Merz spielt bei dieser Frage nach heutigem Stand keine Rolle mehr. Also, Henrik Wüst oder Markus Söder? Der eine, Wüst, regiert in NRW geräuschlos und erfolgreich mit den Grünen und steht, etwas vereinfacht gesagt, in der Tradition der Merkel-CDU. Der andere, Söder, führt in Bayern eine Mitte-Rechts-Regierung mit den Freien Wählern. Die AfD ist in beiden Ländern etwa gleich stark. Sie liegt bei +/-20%. Integration in der Mitte also oder Attacke nach rechts? Womöglich entscheidet die Frage, welche Strategie erfolgreicher sein könnte, die Frage nach dem nächsten Unionskanzlerkandidaten. Und Merz? Der taumelnde Kanzler sollte aus der Tatsache, dass ihm derzeit wirklich niemand eine weitere Amtszeit zutraut, das Beste machen und endlich die versprochenen Reformen liefern. Sicher, die SPD dürfte ein sperriger Partner bleiben. Die Parteispitze Bärbel Baas und Lars Klingbeil, die ist durch den Erfolg Schwesigs paradoxerweise gleichzeitig gestärkt. Endlich gibt's mal wieder einen beinahe Wahlsieg. Und geschwächt gleichzeitig. Denn Reformkritikerin Schwesig ist nun mal die neue starke Frau der Partei. Merz sollte dennoch alles daran setzen, möglichst viel von dem Renten-, Gesundheits-, Pflege-, Steuern-, Reformpaket umzusetzen, das seine Regierung vor der Sommerpause aufgegleist hat. Das ist der Dienst, den er dem Land noch leisten kann. Auch, damit das Szenario des Buches Deutschland 2033 nie Wirklichkeit wird.
0: Reformen liefern. Der Dienst, den Merz dem Land noch leisten kann, meint unser Gastkommentator Peter Müller, Chefredakteur der Augsburger Allgemeinen Zeitung. Der Kanzler, zu Hause geschwächt, das wird international mit Sorge gesehen. Jetzt gerät also auch Deutschland, einst ein Hort politischer Stabilität, ins Wanken. Während in Brüssel gerade um den nächsten langfristigen EU-Haushalt gerungen wird, ist Friedrich Merz mit dem Scherbenhaufen vor seiner eigenen Tür beschäftigt. Was das für die Verhandlungen um den EU-Haushalt bedeutet, kommentiert unser Korrespondent Moritz Küpper.
2: Mitunter ist es wohltuend, etwas Abstand zur Landespolitik zu haben. Und gerade aus europäischer Perspektive wirkt die Aufregung im Berliner Politikbetrieb mitunter hysterisch. Aus Brüsseler Sicht ließe sich ja einwenden, dass die Stimmabgabe von rund 6 Millionen Wahlberechtigten in 3 eher kleineren Bundesländern nicht die Geschicke des Kontinents beeinträchtigen werden. Dass diese, ja, regionalen Wahlen nach dem Bund auch die EU erschüttern, gar gefährden könnten, wirkt zwar auf den ersten Blick arg übertrieben und scheint doch, bei genauerem Hinsehen, durchaus realistisch. Die deutsche Regierungskrise, sie könnte sogar eher Folgen in Brüssel statt in Berlin haben. Denn während der viel zitierte Kanzlertausch qua Verfassung sowie zaudernder und sich selbst blockierender unionsinterner Alternativkandidaten wie Hendrik Wüst und Markus Söder zwar viel beachtet, aber immer unrealistischer erscheint, könnte sich auf europäischer Ebene eine Dynamik entfachen, deren Ergebnis eine weitreichende Erschütterung wäre. Im Mittelpunkt ein Wortungetüm namens MFR, also der sogenannte mehrjährige Finanzrahmen, mit dem die EU und ihre Mitgliedstaaten für 7 Jahre die Höhe des EU-Haushalts festlegen. Ergo, wie viel Geld die Staaten in den Jahren 2028 bis 2034 ein- bzw. ausgezahlt bekommen. Deutschland kommt traditionell als größter Beitragszahler der EU in diesen Verhandlungen eine Schlüsselrolle zu. Dass die Bundesregierung auf der Bremse steht, angesichts der Forderungen der EU-Institutionen, die aufgrund gestiegener Aufgaben und weltweiter Bedrohungslage einen um fast 60% wachsenden Haushalt auf rund 2 Billionen Euro wünschen, ist wenig überraschend. Zusammen mit 5 weiteren Nettozahlern drängt die Bundesregierung auf Kürzungen um, Zitat, mehrere 100 Milliarden Euro. Diese Position allein löst in Brüssel wenig Stirnrunzeln aus, genauso wenig wie der grundsätzliche Aufschwung von rechtspopulistischen Parteien in Europa. Beides ist bekannt, dass aber die Ränder in Deutschland, jenem Mitgliedstaat, der eher für Stabilität im Parteiensystem bekannt war, erstarken, kommt nun zu Unzeiten. Bis vor kurzem waren es die französischen Präsidentschaftswahlen im April kommenden Jahres, die für die Verhandlungen des MFR eine Gefahr darstellten. Man müsse, so hieß es allerorts in Brüssel, die Verhandlungen davor erfolgreich abschließen, bevor möglicherweise eine EU-skeptische Präsidentin Marine Le Pen im Élysée-Palast die Macht übernimmt. Auch die Wahlen in Italien, Polen oder Spanien, die alle im kommenden Jahr anstehen, wurden genannt. Deutschland kam nicht vor in dieser Aufzählung. Das ändert sich nun. Merz Schwäche, sie wird zu einem europäischen Problem. Denn zu Recht wird die Frage gestellt, ob Merz noch die Kraft für Kompromisse hat. Der Blick in die Vergangenheit zeigt, dass trotz aller harten Verhandlungen und scharfer Rhetorik oft Deutschland den Weg für den einstimmig zu beschließenden EU-Haushalt freigemacht hat. Angesichts einer im Nacken sitzenden AfD, die Zahlungen an Brüssel als Ausverkauf Deutschlands skandalisieren könnte, einer hypernervösen Union sowie eines Kanzlers, der sich selbst mit seinen Kürzungsforderungen von mehreren 100 Milliarden Euro den Spielraum genommen hat, scheint eine Einigung in weite Ferne zu rücken. Und das in Zeiten, in denen die EU unter existenziellem Druck steht, von innen, aber auch durch China, den USA oder Russland. All dessen sollte sich Merz oder auch einer seiner potenziellen Nachfolger dringend bewusst sein oder werden. Denn der Amtszeit des Kanzlers umfasst zwar nicht die Europäische Union, eine Verantwortung dafür trägt er aber dennoch.
0: Die Die EU steht unter Druck von innen, aber auch von außen. Durch China etwa, vor allem aber durch die USA und Russland. Deren Außenminister trafen sich diese Woche in New York. Und wieder einmal ging es um die Ukraine. Europa saß nicht mit am Tisch. US-Außenminister Marco Rubio sagte danach, Kiew und Moskau seien an einer begrenzten Waffenruhe interessiert, etwa wegen Energie oder Getreide. Sergej Lavrov dagegen stellte im UN-Sicherheitsrat klar, während der Verhandlungen werde Russland die Kämpfe nicht einstellen, damit Europa die Gelegenheit nicht nutzt, die Ukraine weiter aufzurüsten. Elena Gorgis kommentiert.
3: Dieser Auftritt wird vielleicht einmal in die Geschichtsbücher eingehen. Der ukrainische Präsident Volodymyr Zelensky bei einer Pressekonferenz neben US-Präsident Donald Trump am Rande der UN-Vollversammlung in New York. Als Beispiel für jemanden, der meisterhaft seine Gesichtszüge beherrschen kann und sei die Situation noch so absurd. Da sitzt Zelensky als Oberkommandierender einer Armee, die seit mehr als 12 Jahren versucht, unter hohen Verlusten einen existenzbedrohenden Angriffskrieg Russlands abzuwehren. Als Präsident eines Landes, in dem die russische Armee abertausende Kriegsverbrechen verübt hat, in dem sie unter anderem ukrainische Zivilisten gezielt mit Kampfdrohnen jagt und tötet und in dem Russland sich mangels Geländegewinne an der Front derzeit auf die Vernichtung der ukrainischen Wirtschaft durch Luftangriffe konzentriert. Und neben ihm der sogenannte Anführer der freien Welt, dem nichts anderes einfällt, als seinen geplanten Ballsaal am Weißen Haus zu preisen und zu verkünden, dass er Kalisalz, das man als Düngemittel verwendet, in der Diktatur Belarus kaufen möchte, weil die das billiger anbiete als Kanada. Über substanzielle Unterstützung für die Ukraine, etwa die Lieferung weiterer Patriot-Abwehrraketen, spricht Trump nicht. Und die neueste Wolte spart er sich für seinen Außenminister Marco Rubio auf, der tags darauf eine Einladung an den Kriegsverbrecher Wladimir Putin in die USA zum G20-Gipfel Mitte Dezember aussprechen darf. Trump scheint zu glauben, Russland von seinem Krieg abbringen zu können, indem er einfach immer weiter mit Putin redet und redet und redet. Denn er sieht sich offenbar in einer Vermittlerrolle und nicht an der Seite der Ukraine. Damit stellt er den Angreifer Russland beinahe auf eine Stufe mit dem Opfer. Mit gleichem beauftragt er anscheinend auch seine beiden Sondergesandten Steve Witkoff und Jared Kushner, die der Pressekonferenz in New York wie Schuljungen still beiwohnten, obwohl ihnen Fragen gestellt wurden. Witkoff rühmte sich kürzlich in Kiew noch, welch gute Beziehungen er zu beiden Seiten habe. Aber der blutigste Krieg in Europa seit dem Zweiten Weltkrieg wird nicht allein durch Schmeicheleien oder simple Coaching-Methoden gestoppt werden können. Donald Trump kann noch so oft wiederholen, er glaube, Wladimir Putin wolle einen Deal machen und den Krieg gegen die Ukraine beenden. In der Realität deutet nichts darauf hin. Stattdessen erklärte Kreml-Sprecher Dmitri Peskow erneut, es gebe nach wie vor keine Grundlage für Friedensgespräche mit der Ukraine. Für ein Umdenken Russlands bräuchte es daher weitere Militärhilfe für die Ukraine und verschärfte Sanktionen gegen den Aggressor. Der US-Kongress hat Trump gerade mit großer Zustimmung ein Gesetz in die Hand gegeben, die ihm solche ermöglichen würden. Ob er diesen Hebel nutzen wird, lässt er offen, während Russland derweil wieder seine ballistischen Raketen in Richtung ukrainischer Städte schickt. In dieser für die Ukraine und für Europa brenzligen Lage ist es daher fatal, dass die Europäische Union gerade jetzt Sanktionen gegen zwei russische Oligarchen gelockert hat. Michail Friedmann und Alisher Usmanow, zwei Schlüsselpersonen für das Regime Putins. Mit einem US-Präsidenten, der nicht klar auf der Seite Europas steht, ist es ein Fehler der EU, widersprüchliche Signale in Richtung Moskau zu senden. Bisher haben die Europäer versucht, die Lücke, die die Regierung Trump bei der Unterstützung für die Ukraine hinterlässt, so gut es geht zu füllen. Aber immer wieder verlieren sie wegen nationaler Interessen das Ziel vor Augen, nämlich mit vereinten Kräften Russland seinen Angriffskrieg wirtschaftlich und militärisch unmöglich zu machen. Diesmal war es vermutlich die Hoffnung, in Aserbaidschan inhaftierte französische Staatsbürger freizubekommen. Aber der Preis ist zu hoch. Diese Woche hat einmal mehr gezeigt, Trump kann in Sachen Ukraine als persönliche Leistung gerade einmal vorweisen, dass er den ukrainischen Präsidenten aus seiner taktischen Militärkleidung in eine Art Anzug gezwungen hat. Seine Wiederwahl zum US-Präsidenten hat sich bisher als einer der schwersten Rückschläge für die Ukraine in ihrem Abwehrkampf gegen Russland herausgestellt.
0: Trump lässt die Ukraine im Stich. Elena Gorgis Standpunkt zum Ende dieser Themen der Woche war das. Hier folgt Eine Welt mit meiner Kollegin Susanne El-Khafif. Mein Name ist Leonard Ameln. Ich wünsche Ihnen ein schönes Wochenende. Auf bald.

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1: Heute mit Susanne Elkafief. Schön, dass Sie mit dabei sind. Das Auslandsmagazin heute mit einem Schwerpunkt. Wir schauen auf das Bab el-Mandab. Dort hat sich die Lage zugespitzt. Die mit Iran alliierten Houthi-Rebellen haben im Jemen strategisch wichtige Küstengebiete besetzt, können jetzt die Meerenge Bab el-Mandab und den Schiffsverkehr kontrollieren, damit auch den Transport von Öl und Gas für den Weltmarkt. Und sie greifen die saudische Hauptstadt Riad an, angeblich auch die Städte Mekka und Medina. Riad fragt daher international um Unterstützung an. Wir wollen wissen, wie reagieren die Türkei und Pakistan, das eine Land NATO-Mitglied, das andere Atommacht. Alle drei, also Saudi-Arabien, Türkei und Pakistan, haben sich im sogenannten Mekka-Pakt verpflichtet, einander im Kriegsfall Beistand zu leisten, droht damit eine Ausweitung des Krieges. Thema auch die Chagos-Inseln im Indischen Ozean. Der US-Präsident ist interveniert. Die Inseln sollen nicht an Mauritius zurückgehen. Dort gibt es Proteste. Anfang der Woche sprach der US-Präsident vor den Vereinten Nationen, wandte sich dabei auch an den Vertreter Irans.
2: But I have a big decision to make. Will a deal be made with Iran that lets them rebuild and create a far greater country than it ever was before? Or do I annihilate the Islamic Republic?
1: Er, so Trump, müsse entscheiden, ob es einen Deal geben werde, ob Iran wieder aufsteigt oder ob er das Land auslöschen wird. Große Worte angesichts der Tatsache, dass die USA seit ihrem Angriffskrieg gegen Iran Ende Februar die Situation nicht in den Griff bekommen, die Straße von Hormus in weiten Teilen blockiert ist. Zwar gibt es wieder Gespräche, eigentlich aber wenig Bewegung, kein Auffinden einer Lösung. Genau das aber war von Experten befürchtet worden. Befürchtet worden war auch, dass dieser Krieg Schockwellen auslösen könnte in die ganze Region. Heißt, dass neue Konflikte angeheizt werden und bereits bestehende eskalieren könnten. Wir wollen einen dieser Konfliktherde näher betrachten, Jemen und das Bab el-Mandab. Die Meerenge ist im Zuge des Krieges gegen Iran zu einer der wichtigen Ausweichrouten geworden, um das Öl und Gas vom Golf doch für den Weltmarkt bereitzustellen. Sollte nach der Straße von Hormus auch diese Passage versperrt sein, dürfte es für die Energieversorgung weltweit noch schwieriger werden. Genau das aber kann jetzt passieren mit der weiteren Eskalation im Jemen. Wer steht da wem gegenüber? Es sind zwei Parteien, die sich seit langem bekämpfen, spätestens seit 2015. Es ist die international anerkannte jemenitische Regierung, die von Saudi-Arabien unterstützt wird. Und es sind die jemenitischen Houthi-Rebellen, die mit Iran alliiert sind. Eine Eskalation dürfte daher auch im Interesse Teherans liegen, ein weiterer Knebel, der angesetzt werden kann. Die Houthi-Rebellen haben mittlerweile die Küste des Jemen besetzt, den wichtigen Hafen Mucha, sowie vorgelagerte Inseln in der Meerenge. Und sie haben in diesen Tagen auch die saudische Hauptstadt angegriffen. Der saudische Kronprinz hat in Washington wenig erfolgreich um Hilfe nachgefragt, hat dann selbst mit Gegenschlägen reagiert. All das eine Eskalation mit Tausenden neuer Flüchtlinge, mit noch mehr Tod und Zerstörung. Riad sucht also Verbündete, denn Houthi und Iran zusammen sind Saudi-Arabien militärisch deutlich überlegen. Verbündete gibt es auch, zumindest auf dem Papier, die Türkei und Pakistan. Drohungen gaben bereits im Vorfeld von der Gegenseite, von Seiten der Houthis. Mohammed al-Buchaiti ist Mitglied des politischen Rates. Er äußerte sich gegenüber dem nichtstaatlichen Nachrichtenkanal MENA Live. Er warnt Pakistan und die Türkei davor, einzugreifen.
3: Allah al-Azim, لو تتورط تركيا ولا باكستان ان احنا لا نضربهم بيد من حديد وكما بنادب اليوم السعوديه فنادبهم.
4: Bei Gott, wenn die Türkei und Pakistan eingreifen, so werden wir zurückschlagen, eisern, so wie wir auch Saudi-Arabien in seine Schranken verwiesen haben. Wir warnen jedes Land, sich an die Seite unseres Feindes Saudi-Arabien zu stellen. Denn wir kämpfen heute in gerechter Sache, gegen großes Unrecht. Wir haben Hunderttausende Tote wegen der saudischen Aggression, Millionen, die an Hunger, Fehlernährung, schlechter medizinischer Versorgung in den vergangenen Jahren gestorben sind. Wir haben die USA und Großbritannien in ihre Schranken verwiesen. Und so sagen wir es auch gegenüber Pakistan und der Türkei. Haltet euch raus. Wir verteidigen uns. Wir wollen einen Waffenstillstand, eine Aufhebung der Blockade, faire Bedingungen. Türkei und Pakistan, wir würden euch das Leben schwer machen.
1: Schauen wir jetzt auf die Adressaten dieser Botschaft. Wir haben nachgefragt im ARD-Studio in Istanbul. Wie wird sich die Türkei positionieren? Welche Interessen hat sie? Wird sie intervenieren? Pia Mazurcak.
5: Breaking News am Freitag im türkischen Fernsehen. Der türkische Generalstabschef General Selçuk Bayraktaroğlu reist nach Saudi-Arabien, um an einem Treffen des Mekka-Bündnisses teilzunehmen. Das Bündnis ist noch keine 2 Monate alt und gleich liegt ein potenzieller Bündnisfall auf dem Tisch. Die Houthi-Angriffe auf die saudische Ölinfrastruktur und die aus Riad gemeldete, unbestätigte Attacke auf die heilige Stadt Mekka wurden von der türkischen Regierung deutlich verurteilt. Davon abgesehen waren die Reaktionen aus Ankara bisher zurückhaltend. Außenminister Hakan Fidan erklärte vor wenigen Tagen, wie militärischer Beistand für den Bündnispartner aussehen könnte.
6: Wir verfolgen die Lage aufmerksam und führen eine Reihe von nicht öffentlichen Gesprächen und Beratungen. In diesem Fall könnte es insbesondere in bestimmten technischen Bereichen militärischen Bedarf geben. Wir hätten keine Schwierigkeiten damit, diesen Bedarf zu decken.
5: Von Bodentruppen oder dem Einsatz eigener Kampfflugzeuge war nicht die Rede. Daran dürfte sich auch nach dem Treffen in Riad erst einmal nichts ändern. Für die Türkei ist der Jemen weit weg. Die eigenen Interessen liegen woanders, so der türkische Politikwissenschaftler Nedmettin Acar.
6: Staaten gehen zunächst von ihren unmittelbaren Sicherheitsproblemen aus. Für uns sind beispielsweise Syrien und der Irak primäre Sicherheitsfragen. Der Jemen ist ein Thema zweiter oder dritter Ordnung.
5: Syrien und Irak sind nicht nur direkte Nachbarn. Die Türkei bekämpft dort auch kurdische Milizen, die sie als Terroristen einstuft. Doch Acar gibt zu, mit der Gründung des Mekka-Bündnisses ist der Jemen zu einem Thema für die Türkei geworden. Man sei hier jedoch zu Recht zurückhaltend, sagt Analyst Acar. Denn ein Krieg gegen die Miliz im Jemen sei militärisch kaum zu gewinnen.
6: Ich glaube nicht, dass die Türkei im Rahmen des Mekka-Pakts nach dem NATO-Vorbild Pakistan oder Saudi-Arabien in einem Konflikt militärisch verteidigen könnte. Im Fall des Jemen würden unsere Fähigkeiten nicht ausreichen. Und innenpolitisch wäre es für die Regierung äußerst schwierig, die eigene Öffentlichkeit und sogar die eigene politische Basis davon zu überzeugen, dafür Soldaten zu entsenden.
5: Unabhängig davon ist schon durch die bloße Vereinbarung ein neuer Absatzmarkt für die boomende türkische Rüstungsindustrie entstanden. Vor allem für die Drohnenproduzenten. Entsprechend entspannt reagiert Außenminister Fidan dann auch, als er am Rande der UN-Generalversammlung gefragt wird, ob das neue Bündnis nur ein Papiertiger sei.
6: Wie oft wurde Artikel 5 der NATO in Ihrem Leben bereits ausgelöst? Nur einmal. Das ist nicht fair. Niemand kritisiert die NATO als Papiertiger. Aber wenn es um ein neues Bündnis geht, das mit einer Krise konfrontiert ist, die schon 10 Jahre andauert, dann zu sagen, seht mal, es funktioniert nicht. Wir haben doch gerade erst angefangen.
5: Okay. Mehr als um militärischen Beistand dürfte es der Türkei ohnehin darum gehen, die langfristige Entwicklung in der Region zu beeinflussen. Der schwindende Einfluss der USA im Nahen Osten bereitet der türkischen Regierung durchaus Sorgen, die man aber mit Hilfe von Partnern in der Region angehen will. Gerade erst hat Staatspräsident Erdogan das noch einmal in seiner Rede bei der UN-Generalversammlung betont.
6: Im Sinne regionaler Eigenverantwortung stärken wir mit dem Verteidigungsbündnis sowohl unsere gegenseitige Solidarität als auch unser Ziel, Lösungen für die Probleme unserer Region innerhalb der Region selbst zu entwickeln.
5: Was Erdogan hier unter den Tisch fallen lässt: In Ankara sieht man sich seit Jahren nicht nur als ein Player unter vielen, sondern als Regionalmacht. Und als solche glaubt man sich zusammen mit Pakistan und Saudi-Arabien in der Position, die Unruhestifter einzuhegen. Das ist, aus der Sicht Ankaras, der Iran, auch wenn die Türkei halbwegs stabile Beziehungen zu Teheran pflegt, vor allem aber Israel, dessen Einsätze im Libanon, in Syrien und vor allem in Gaza heftig kritisiert werden. Die Prognose von Necmettin Acar:
6: In der Türkei denkt man zunehmend, dass Israel in der türkischen Außen- und Sicherheitspolitik zu einem neuen Gegner wird. Der Mekka-Pakt könnte daher ebenfalls als Bestandteil dieser Entwicklung betrachtet werden.
5: In Ankara ist man offenbar der Meinung, mit Saudi-Arabien und Pakistan Partner für die zukünftige Entwicklung in der Region gefunden zu haben. Direkte Konkurrenten für die türkische Einflusssphäre sind sie nicht. Wie belastbar allerdings der militärische Verbündete Türkei im Ernstfall wäre, beispielsweise in einem pakistanisch-indischen Krieg, bleibt dahingestellt.
1: Soweit die Einordnung von Pir Mazurchak. Wir wollen auch nach Pakistan schauen, wollen wissen, wie sich die Regierung in Islamabad aufstellt. Ahmed Sharif Chaudhry, Sprecher der pakistanischen Streitkräfte, hat sich unlängst gegenüber dem saudischen Nachrichtenportal Arab News so geäußert.
7: Pakistan fully stands with the Kingdom of Saudi Arabia, both diplomatically and physically.
4: Pakistan steht uneingeschränkt an der Seite Saudi-Arabiens, diplomatisch und physisch, mit der Betonung auf physisch. Wir werden bis zum Äußersten gehen, um die heiligen Städte und das Königreich zu verteidigen, gemäß dem, was unsere saudischen Brüder bei uns nachfragen. Zugleich wollen wir zusammen mit anderen Partnern und Freunden alles tun, um eine friedliche Lösung in diesem komplexen Konflikt herbeizuführen.
1: Man gehe also bis zum Äußersten und man bemühe sich um eine diplomatische Lösung. Ich habe vor der Sendung mit meiner Kollegin Franziska Amler vom ARD-Studio in Neu-Delhi sprechen können, das für die Berichterstattung über Pakistan zuständig ist. Ich habe sie gefragt, ob mittlerweile klarer ist, welche Pläne Islamabad hat. In Saudi-Arabien sind derzeit mehrere tausend pakistanische Soldaten, Waffen und Kampfflugzeuge stationiert.
8: Also es gibt bislang keinen öffentlich angekündigten Einsatzplan, aber es gibt Geheimdienstquellen und diesen zufolge schickt Pakistan eben Militärhilfe an seinen Verbündeten Saudi-Arabien und auch Gerät, das sich bereits in Saudi-Arabien befindet. Das soll eben für eine großflächige Verteidigung, wie es heißt, neu ausgerichtet werden. So hat es zumindest die deutsche Presseagentur vor ein paar Tagen berichtet mit Verweis auf Sicherheitskreise in Islamabad. Unter dem neuen Material befinden sich demnach eben Artilleriesysteme, Drohnen und Systeme zur Drohnenabwehr. Aber ob und wie weit die Systeme jetzt zum Einsatz kommen sollen, das ist eben nicht bekannt. Und man muss da auch unterscheiden. Es gibt ja zwei verschiedene Abkommen. Also der eben erst im August geschlossene Mekka-Pakt zwischen Pakistan, Saudi-Arabien und eben NATO-Mitglied Türkei. Und dann das strategische gegenseitige Verteidigungsabkommen zwischen Pakistan und Saudi-Arabien, das ja eben bereits im September vergangenen Jahres unterzeichnet wurde. Und in diesem Rahmen hat es eben bereits Truppenverlegungen nach Saudi-Arabien gegeben. Aber auch schon lange vor diesem Pakt waren pakistanische Soldaten immer wieder zeitweise in Saudi-Arabien stationiert, beziehungsweise eben dort im Einsatz. Es gibt eben eine sehr lange militärische Partnerschaft seit Jahrzehnten. Da ging es auch um Ausbildung und gemeinsame Übung. Also allein daraus lässt sich jetzt eben nichts Konkretes ablesen. Aber es scheint jetzt Bewegung reinzukommen. Die neueste Entwicklung ist ja, dass ein Dringlichkeitstreffen der Generalstabschefs dieser drei Länder einberufen wurde. Man muss jetzt abwarten, was herauskommt. Da soll es wohl um administrative Fragen ergehen, aber ein konkreter Militäreinsatz stehe nicht auf der Agenda, so hieß es jetzt aktuell aus pakistanischen Sicherheitskreisen.
1: Das Mekka-Abkommen heute, der Ernstfall, eine Eskalation am Bab el-Mandab, die man sich in Pakistan sicher nicht gewünscht hat. Fühlt sich Islamabad dennoch unter Druck, jetzt beizustehen, oder ist das Abkommen nur Papiertiger, viel leere Rhetorik?
8: Also ich würde mal sagen, es ist weder reiner Papiertiger noch ist es ein automatischer Kampfeinsatz im Jemen. Also feststeht, dass sich Pakistan in einer massiven geopolitischen Zwickmühle befindet. Also Islamabad steht wirklich enorm unter Druck. Denn zum einen unterstützt Saudi-Arabien die pakistanische Wirtschaft ja regelmäßig mit milliardenschweren Finanzhilfen und Krediten. Dafür könnte Riad natürlich im Gegensatz reale Sicherheitsgarantien verlangen. Und besonders brisant ist natürlich die Houthis. Die werden ja wiederum vom Iran unterstützt. Und Pakistan teilt sich eben eine sehr lange Grenze mit dem Iran. Und Pakistan kann es auch sich nicht leisten, ich sag mal, den Iran zu verärgern, da es ja auch als Vermittler zwischen den USA und den Iran fungiert und auch an den Verhandlungen beteiligt ist. Also die Islamabad versucht eben auch, die diplomatischen Kanäle weiterhin eben offen zu halten, auch zum Iran, und ja auch zugleich eine Rolle eben in diesen Friedensgesprächen zwischen den USA und Iran zu spielen. Und ein direkter Krieg gegen die Houthis, der könnte eben Pakistan ja vom Vermittler zum Konfliktteilnehmer machen.
1: Genau darauf würde ich gerne eingehen. Pakistan, eigentlich ja das Land, das seit dem Frühjahr Hauptvermittler zwischen den USA und Iran war, könnte jetzt aufgrund der neu eingetretenen Eskalation Konfliktpartei werden. Was stünde denn für Pakistan, Sie haben es kurz schon angesprochen, auf dem Spiel? Sollte es tatsächlich militärisch auf der Seite Riads intervenieren müssen, schlösse das womöglich auch den Einsatz von Atomwaffen ein?
8: Also erstmal steht eine Menge für Pakistan auf dem Spiel. Also man kann wohl so weit gehen und sagen, dass geopolitisch, wirtschaftlich und auch innenpolitisch würde man in Islamabad alles oder zumindest ziemlich viel auf eine Karte setzen. Und vor allen Dingen steht eben auch die eigene nationale Stabilität auf dem Spiel. Also das pakistanische Militär ist ja bereits massiv an der Grenze zu Indien gebunden, sowie auch im Nordwesten an der Grenze zu Afghanistan. Dort befindet man sich ja auch seit Monaten in einem offenen Krieg. Die Kampfhandlungen dort haben sich jetzt zuletzt sind neu entflammt. Und jetzt würde man eben eine unkontrollierbare dritte Front eröffnen, wenn man da Saudi-Arabien beispringt. Dann droht der wirtschaftliche Kollaps, beziehungsweise er könnte drohen, denn schon jetzt ist Pakistan ja wirtschaftlich massiv angeschlagen, leidet wirklich sehr unter der Energiekrise. Und es hätte natürlich auch, Sie haben es ja angesprochen, die Friedensgespräche, massive diplomatische Auswirkungen. Da geht es vor allen Dingen natürlich um das Image. Pakistan hätte ja im Nahen Osten dann quasi kein diplomatisches Gewicht mehr als ja neutraler Vermittler.
1: Auch das klang gerade schon ein wenig an. Schauen wir nochmal zurück. Warum ist Pakistan denn dem Mekka-Abkommen überhaupt beigetreten, wenn es sich in einer so schwierigen, sagen wir mal, regionalen Lage dort auch befindet, geostrategisch? Zusammen mit zwei sunnitischen, konservativen Staaten, sind es denn diese drei, sind es denn natürliche Bündnispartner?
8: Also Pakistan verfolgt ja mit dem Mekka-Pakt mehrere Interessen. Also es stärkt natürlich zum einen seine strategische Partnerschaft mit Saudi-Arabien, die es eben ja schon seit Jahrzehnten gibt, und gewinnt jetzt auch noch die Türkei eben als ja zusätzlichen strategischen Partner hinzu, ein NATO-Mitglied eben. Dadurch stärkt Pakistan insgesamt seine Rolle. Islamabad positioniert sich eben nun als einer der drei Staaten, die eben gemeinsam für die ja die regionale Sicherheit sorgen wollen können, die sich eben für die ja regionale Sicherheit organisieren. Man will gemeinsame Abschreckung aufbauen, weil der Kern des Paktes, das ist ja eben die Formulierung, ein bewaffneter Angriff auf einen der drei Staaten, der geht eben als Angriff auf alle drei. Und auch wenn natürlich dieses Abkommen vor dem Hintergrund des Iran-Kriegs geschlossen würde, da spielen natürlich auch andere Faktoren eine Rolle.
1: Indien, haben Sie auch kurz angesprochen, ist der Pakt mit den zwei anderen sunnitischen Staaten in der Region auch ausgerichtet gewesen gegen Indien, mit dem sich ja Pakistan in Rivalität, wenn nicht auch in kriegerischen Auseinandersetzungen befunden hat.
8: Das war bestimmt auch ein, würde ich sagen, zentraler, treibender Grund für Pakistan, eben diesem Mekka-Abkommen beizutreten. Indien hat ja mit Pakistan einen ungelösten, jahrzehntealten sicherheitspolitischen Konflikt eben mit Kaschmir. Und die Spannungen auch da haben zuletzt zugenommen. Also wir erinnern uns, im Mai 2025 gab es ja eine mehrtägige militärische Auseinandersetzung zwischen beiden Ländern. Und seitdem sucht Pakistan eben auch in der Region nach stärkerer Unterstützung durch seine islamischen Verbündeten. Indien wiederum beobachtet natürlich diesen Pakt genau. Es hatte ja auch bereits 2025 eben Unterstützung durch die Türkei gegeben für Pakistan in diesem Konflikt mit Waffen und Drohnen. Also insofern ist dieses Bündnis jetzt auch nicht so ganz überraschend. Und Pakistan wiederum kann eben politische Rückendeckung gegenüber Indien brauchen und eben auch wirtschaftliche Unterstützung aus Saudi-Arabien. Denn Indien, besonders jetzt unter Premierminister Modi, hat ja in den vergangenen Jahren wirklich ja auch tiefe wirtschaftliche und eben auch strategische Partnerschaften mit den traditionell Verbündeten Pakistans in der arabischen Welt aufgebaut. Und deswegen hat man sich jetzt auch zu diesem Bündnis ja gewissermaßen auch, ich sag mal, gezwungen geführt.
1: Eine Frage zum Abschluss. Wie schätzt Islamabad die Lage in der Region ein? Ist sie aus pakistanischer Sicht gefährlich?
8: Islamabad schätzt schon die Lage als hochexplosiv und unberechenbar ein. Und man macht sich eben vor allem Sorgen auch wegen seiner geopolitischen Lage um die eigene Stabilität. Islamabad sieht natürlich den Nahen Osten in einer Phase des historischen Umbruchs, vor allen Dingen natürlich auch wegen des schwindenden US-Sicherheitsschirms. Und die Entstehung dieses Mekka-Abkommens dann im August ist eben aus pakistanischer Sicht die direkte Antwort auch auf dieses Machtvakuum, was da jetzt entstanden ist. Nämlich, dass man sich auch in Islamabad denkt, regionale Mächte, die müssen eben jetzt ihre Sicherheit selbst organisieren.
1: Pakistan, Atommacht inmitten einer Region mit vielen Krisenherden, wirtschaftlich auf schwachen Füßen in Feindschaft mit dem Nachbarn Indien. Doch auch Pakistan kann sich trotz aller Verpflichtungen gegenüber Saudi-Arabien keine übereilte militärische Intervention leisten. Einschätzungen von Franziska Amler. Die USA, sie agieren bis heute als Supermacht im Nahen Osten und ziehen sich zugleich aus der großen Region zurück, hinterlassen dabei ein Vakuum, das gefährlich ist. Im Indischen Ozean dagegen halten die USA an alten Strukturen fest, so der Vorwurf von Kritikern. Wir schauen auf die Chagos-Inseln, tausende Kilometer von der nächsten Küste entfernt. Sie sind für Militärstrategen in Washington und auch in London von großer Bedeutung. Denn auf der Hauptinsel betreiben die USA und Großbritannien gemeinsam einen ihrer wichtigsten Luftwaffen- und Marinestützpunkte weltweit. Die ehemalige Kolonialmacht Großbritannien wollte die Inselgruppe eigentlich an Mauritius zurückgeben und sich den Stützpunkt mit einem Pachtvertrag für weitere Jahrzehnte sichern. Doch das entsprechende Abkommen aus dem vergangenen Jahr ist jetzt so gut wie gescheitert, auf Druck des US-Präsidenten. Die Regierung von Mauritius pocht dagegen darauf, die Kontrolle über die Inseln zurückzubekommen. Stefan Überbach.
9: Die Chagos-Inseln im Indischen Ozean liegen mitten im Nichts. 1000 Kilometer sind es bis zu den Malediven, fast 2000 bis zu den Seychellen, 2500 bis nach Mauritius. Aus der Luft sieht die Hauptinsel Diego Garcia aus wie ein schmales Hufeisen. Die Inselgruppe ist noch britisches Überseegebiet. Allerdings hatte sich die Regierung in London im vergangenen Jahr nach langen Verhandlungen bereit erklärt, den Archipel an seine frühere Kolonie Mauritius zurückzugeben. Gleichzeitig wollten die Briten die Insel Diego Garcia für die nächsten 99 Jahre pachten und die dortige Militärbasis gemeinsam mit den USA weiter nutzen. Washington hat das Abkommen lange unterstützt. Jetzt aber will Präsident Trump davon nichts mehr wissen. Er sagte am Rande der UN-Vollversammlung bei einem Treffen mit dem britischen Premier Andy Burnham:
10: I think it's terrible. It was a terrible deal.
9: Ich finde es schrecklich. Es ist ein schreckliches Abkommen. Plötzlich erhebt jemand Eigentumsansprüche, der Jahrzehnte, Jahrhunderte lang überhaupt nicht in Erscheinung getreten ist. Ich halte das für lächerlich. Es ist erstaunlich, von welch strategischer Bedeutung dieser Ort ist. Es ist ein sehr wichtiges Stück Land. Auf Diego Garcia gibt es einen Tiefseehafen für Kriegsschiffe, Munitionslager und Treibstoffdepots. Die Start- und Landebahnen sind lang genug für strategische Bomber vom Typ B-2 oder B-52, die bunkerbrechende Waffen tragen und Ziele etwa in Afghanistan, dem Roten Meer oder dem 4000 Kilometer entfernten Iran erreichen können. Für die USA ist die Insel ein unsinkbarer Flugzeugträger und einer der wichtigsten Stützpunkte weltweit. Auch nach Ansicht des früheren britischen Premiers Keir Starmer, der das Abkommen mit Mauritius ausgehandelt und unterschrieben hatte, ist die Militärbasis von höchster strategischer Bedeutung, wie er vor gut einem Jahr sagte. Vom Einsatz von Flugzeugen zur Bekämpfung von Terroristen im Irak und in Afghanistan bis hin zur Einschätzung von Bedrohungen im Roten Meer und im Indopazifik. Dieser Stützpunkt bildet das Fundament unserer Sicherheit. Er macht eine schnelle Truppenverlegung im gesamten Nahen Osten, in Ostafrika und Südasien möglich. Seine Lage verschafft uns einen echten militärischen Vorteil.
10: Across the Indo-Pacific.
9: Für Großbritannien heißt das kategorische Nein aus Washington. Das fertig ausgehandelte Abkommen mit Mauritius kann nicht so bleiben, wie es ist. Man werde ohne die Amerikaner nicht weitermachen, sagt Verteidigungsminister Wes Streeting.
11: The reason why this really matters is because our base at Diego Garcia.
9: Der Grund, warum das so bedeutend ist, liegt darin, dass unser Stützpunkt auf Diego Garcia einer der wichtigsten Güter für unsere nationale Sicherheit ist, über die wir irgendwo auf der Welt verfügen. Er ist wichtig für uns und er ist wichtig für die USA. Mit Verhandlungen soll die Unsicherheit hinsichtlich der Frage beseitigt werden, ob dieser Stützpunkt jetzt und langfristig weiter betrieben werden kann. Darüber macht sich Präsident Trump Sorgen und wir auch. Der Schritt kommt nicht überraschend, denn die Vereinbarung mit Mauritius liegt schon seit Monaten de facto auf Eis. Und zwar nicht nur wegen des Widerstands aus Washington. Denn auch in London warnen Kritiker schon lange davor, eigenes Territorium fahrlässig aus der Hand zu geben, wovon andere Großmächte wie etwa China profitieren könnten. Die britische Regierung will jetzt ausloten, ob und wenn ja, wie das Abkommen modifiziert werden kann.
11: What President Trump said wasn't new.
9: Was Präsident Trump gesagt hat, war nicht neu, aber ich denke, es macht klar, dass sich seine Haltung zu diesem Chagos-Abkommen nicht ändern wird. Deshalb müssen wir gemeinsam mit unseren amerikanischen Verbündeten daran arbeiten, das Abkommen an einen Punkt zu bringen, an dem er es unterstützen kann. In den 1960er Jahren hatte Großbritannien den Chagos-Archipel von Mauritius getrennt, kurz bevor der Inselstaat unabhängig wurde. Für den Bau des Stützpunkts auf Diego Garcia wurden dann mehrere tausend Menschen zwangsumgesiedelt. Bis heute kämpfen sie darum, in ihre Heimat zurückkehren zu können. Viele fühlen sich bei den Verhandlungen über die Rückgabe der Inseln übergangen. Einer der sogenannten Chagosianer sagte dem Sender CNA, seit 50 Jahren leben die Menschen der Chagos-Inseln im Exil, verbannt aus ihrer Heimat, beraubt ihrer Kultur und ihrer Lebensweise. Deshalb sollten wir im Mittelpunkt aller Entscheidungen stehen und in der Lage sein, unsere Ansichten und Meinungen zu äußern. Die Menschenrechtsorganisation Human Rights Watch verlangt, dass die Interessen der Chagosianer im Zentrum der neuen Verhandlungen über die Inseln stehen müssten, denn die seien von den USA und Großbritannien unrechtmäßig umgesiedelt worden und würden immer noch darauf warten, in ihre Heimat zurückkehren zu können. Für Mauritius ist das vorläufige Aus der Vereinbarung mit der früheren Kolonialmacht auch aus finanziellen Gründen ein herber Rückschlag. Denn der Regierung fehlen damit Einnahmen von rund 100 Millionen Pfund pro Jahr. Premierminister Ram Gulam schließt rechtliche Schritte gegen Großbritannien nicht aus und bezeichnet die Souveränität seines Landes über den Chagos-Archipel als nicht verhandelbar. Sein Außenminister ergänzt, Mauritius werde keine Mühen scheuen, um die Kontrolle über die Inseln zurückzuerlangen. Ende des Monats will der Regierungschef nach London reisen, um über die Chagos-Frage zu sprechen und in die festgefahrene Angelegenheit nach Möglichkeit neue Bewegung zu bringen. Man werde die Sache durch Diplomatie und Dialog weiterverfolgen, heißt es aus der Hauptstadt Port-Louis. Dort fühlt man sich im Recht. Schließlich hatte der Internationale Gerichtshof die Abtrennung des Archipels schon 2019 in einem Gutachten als völkerrechtswidrig bezeichnet. Seitdem verlangen auch die Vereinten Nationen die Rückgabe der Inseln. Solange Donald Trump im Weißen Haus sitzt, dürfte daraus allerdings nichts werden.
1: Stefan Überbach über den strategischen Machtpoker im Indischen Ozean.

Und das war das Auslandsmagazin mit einem Schwerpunkt, dem Bab el-Mandab und der Eskalation im Jemen, die Pakistan und die Türkei auf den Plan rufen könnte. Das Magazin heute sehr geopolitisch angelegt, denn vieles verschiebt sich derzeit sehr rasant auf diesem Globus. Ich bin Susanne Elkafief, haben Sie Dank fürs Interesse am Ausland und an der Welt.

0: Die Nachrichten. Die Deutsche Stiftung Patientenschutz begrüßt den Widerstand der SPD gegen Kürzungen bei der Pflege. Es sei gut, dass die Partei bei der geplanten Gesetzgebung die Reißleine ziehe, sagte Vorstand Brisch der katholischen Nachrichtenagentur. Zugleich forderte er konkrete Maßnahmen wie eine Deckelung der Eigenanteile für Pflegebedürftige sowie Zuschüsse, die an die Kostenentwicklung angepasst sind. Generalsekretär Klüssendorf hatte erklärt, die SPD akzeptiere keine Leistungskürzungen bei der Pflege. Dies drohe aber den Pflegenden, den Pflegebedürftigen und den Angehörigen. Gesundheitsminister Linnemann, CDU, will seine Reformpläne in der kommenden Woche ins Kabinett einbringen. Ziel ist es, die Finanzen der gesetzlichen Pflegeversicherung im nächsten Jahr zu stabilisieren. Die Pflegekassen stehen stark unter Druck. Für 2027 wird ein Milliardendefizit erwartet. Nach Informationen aus Koalitionskreisen laufen zu Linnemanns Vorhaben noch Gespräche. Bundesverkehrsminister Bilger hat sich unzufrieden über das Sanierungstempo der Bahn geäußert. Dies betreffe die Umsetzung der Korridorsanierungen, also der Modernisierung von Gleisen, Weichen sowie Bahn- und Sicherheitstechnik, sagte der CDU-Politiker dem Spiegel. Man könne niemandem erklären, warum Pendlerstrecken so lange gesperrt werden, die Situation danach aber nicht besser sei. Zugleich beteuerte Bilger sein Ziel, dass bis 2029 70% der Fernzüge pünktlich kommen sollen. Die Pünktlichkeit im Fernverkehr lag zuletzt meist zwischen 50% und 60%. Bei Korridorsanierungen werden vielbelastete Streckenabschnitte komplett gesperrt und generalüberholt. An dem Konzept gibt es viel Kritik. Unter anderem wird moniert, die Verbesserungen stünden in keinem Verhältnis zu den monatelangen Sperrungen. Wie Bahnchefin Palla jüngst ankündigte, sollen künftig weniger Korridorsanierungen pro Jahr vorgenommen werden. China und die USA haben sich offenbar auf einen gegenseitigen Abbau von Zöllen im Umfang von 30 Milliarden Dollar verständigt. Wie das Außenministerium in Peking mitteilte, ist dies Teil einer aus 8 Punkten bestehenden Vereinbarung, die während des Besuchs von Staats- und Parteichef Xi Jinping in den USA erzielt wurde. Im Bereich der künstlichen Intelligenz wollen beide Länder nach Angaben des Weißen Hauses einen direkten Kommunikationskanal für Zwischenfälle einrichten. Außerdem hieß es aus Washington, beide Seiten hätten einen US-chinesischen Dialog über KI vereinbart, in dem sie sich über Risiken und Chancen der Technologie austauschen wollen. Papst Leo XIV. Setzt heute seinen Frankreich-Besuch mit einer großen Messe in Paris fort. Zu dem Gottesdienst auf der Place de la Concorde haben sich nach Angaben der Kirche rund 600.000 Menschen angemeldet. Am Nachmittag reist Leo weiter in den Marienwallfahrtsort Lourdes im Südwesten des Landes. Am ersten Tag seines 4-tägigen Aufenthalts hatte der Papst in einer Rede vor der UNO-Kulturorganisation UNESCO vor den Gefahren digitaler Technologien gewarnt und erklärt, insbesondere Kinder und Jugendliche müssten geschützt werden. In München ist an die Opfer des rechtsextremistischen Oktoberfestattentats vor 46 Jahren erinnert worden. Ein Fokus der jährlichen Gedenkfeier am Eingang des Festgeländes lag dieses Mal auf den Ersthelfern. Einer der damaligen Ersthelfer sagte in seiner Rede, den Schrei einer Frau über ihren gestorbenen Mann habe er nie vergessen. Auf dem Festgelände war zudem eine Durchsage zu hören, in der die Namen der Todesopfer verlesen wurde. Bei dem Terroranschlag vom 26. September 1980 wurden 12 Besucher sowie der Täter durch eine Bombe am Haupteingang getötet. Mehr als 200 Menschen wurden verletzt. Das Attentat wurde trotz gegenteiliger Indizien über Jahrzehnte als Einzeltat aus persönlichem Frust eingeordnet. Erst 2020 stellte die Bundesanwaltschaft bei einer Wiederaufnahme des Verfahrens offiziell fest, dass der Täter aus rechtsextremistischer Motivation herausgehandelt hatte. Er wollte die damalige Bundestagswahl beeinflussen, um den Weg zu einem neuen Führerstaat nach NS-Vorbild zu bereiten. Das Wetter: heiter und trocken, nur im Norden Wolkenfelder und etwas Regen, maximal 17 bis 26 Grad, am Oberrhein 30 Grad. Auch morgen oft sonnig, im Norden zeitweise bewölkt, Höchsttemperaturen 18 bis 31 Grad. Das waren die Nachrichten. 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
1: 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Schön, dass Sie zuhören. Dass Social Media schädlich für junge, aber auch erwachsene Menschen ist, das wissen wir seit Jahren. Viele Jugendliche haben inzwischen die Aufmerksamkeitsspanne eines TikTok-Videos. Und welche Folgen die Filterblasen für die Gesellschaft und die Demokratie haben, das ist auch hinlänglich bekannt. Nach jahrelangen Diskussionen tut sich inzwischen aber auch was in puncto Gesetzgebung. Die EU-Kommission hat letzte Woche den EU Kids Act vorgestellt, der eine Regulierung von Social Media für Jugendliche vorsieht. Für unter 13-Jährige wird Social Media komplett tabu sein. Für ältere Jugendliche sollen die Plattformen streng reguliert werden mit Alterschecks und ohne süchtig machende Feeds und Autoplay. Doomscrollen soll also ein Ende haben. Sind die EU-Regeln der richtige Weg, um gegen Social-Media-Sucht und psychische Erkrankungen bei Kindern vorzugehen? Lassen sich die geplanten Regeln überhaupt um- und durchsetzen? Und kommt damit auch eine flankierende Social-Media-Bildung? Das alles wollen wir heute bei Campus und Karriere diskutieren. Gerne auch mit Ihnen. Rufen Sie an unter 00800 4464 4464 oder eine Mail an campus@deutschlandradio.de, deutschlandfunk.de, campus@deutschlandfunk.de. Sie können uns aber auch eine WhatsApp schreiben. Schicken Sie eine WhatsApp-Nachricht gerne an 0173 535 8089.

0: Wie gefährlich Social-Media-Konsum für junge Menschen ist, das zeigen immer mehr Studien und Umfragen. Mehr Depressionen und Angststörungen, auch ein erhöhtes Suizidrisiko. Vor einem Jahr hat eine US-Studie nachgewiesen, dass jede zusätzliche Stunde Social-Media am Tag das Suizidrisiko um 9% erhöht. Und in einer aktuellen Eurobarometer-Umfrage berichten 90% der Minderjährigen über Symptome wie Depressionen oder Konzentrationsprobleme. Alarmierende Befunde, weshalb die EU-Kommission Social Media jetzt für junge Menschen stärker regulieren will. Ob das hilft, will ich heute mit meinen Gästen diskutieren, unter anderem mit Erik Cigiol, stellvertretender Generalsekretär der Bundesschülerkonferenz, hat gerade Abi gemacht. Hallo, ich grüße Sie.
1: Hi.
0: Hi. Herr Cigiol, 9 von 10 Jugendlichen fühlen sich depressiv, haben Angststörungen oder können sich nicht mehr gut konzentrieren. Deckt sich das mit Ihren Erfahrungen an Ihrer Schule?
1: Das deckt sich definitiv mit den Erfahrungen, die wir als Bundesschülerkonferenz, aber auch ich ganz persönlich in meinem Schulumfeld gemacht habe. Ich bin ja, was Sie eben schon gesagt haben, seit ein paar Monaten raus. Aber wenn ich so in meine Klasse geguckt habe, dann sind die 25% der Jugendlichen, die sich ja laut Deutschen Schulbarometer der Robert Bosch in einem ja, psychisch auffälligen bzw. psychisch kranken Zustand befinden, dann kann ich das schon so bestätigen, ja.
0: Wie viele Stunden nutzen Sie persönlich Social Media?
1: Ich müsste jetzt gucken, es sind zu viele. Kann ich so schon mal sagen.
0: Ja, aber Sie haben schon das Gefühl, dass Sie das noch im Griff haben?
1: Zu Großteilen, ja.
0: Okay, immerhin. Mentale Gesundheit ist ja ein Thema, das junge Menschen seit Jahren umtreibt. Auch die Bundesschülerkonferenz macht das ja schon seit längerem zum Thema. Welche Rolle spielt das Social Media aus Ihrer Sicht?
1: Social Media spielt natürlich, was das Thema psychische Gesundheit angeht, eine wichtige Rolle. Sie haben eben schon ein paar Zahlen genannt. Das geht natürlich teilweise in negative Richtung, dass Social Media unter anderem zum Beispiel durch extrem unrealistische Schönheitsideale dafür sorgt, dass einfach der Anspruch, den gerade junge Menschen, die es ja von sowas leicht beeinflussen lassen, an sich haben, unglaublich hoch ist und man diesen Erwartungen auch nicht gerecht werden kann. Es gilt aber auch eine andere Seite, dass Social Media teilweise vor allem Mitgliedern von marginalisierten Gruppen, zum Beispiel Jugendliche, die schwul oder lesbisch sind, unglaublich helfen kann, wenn sie beispielsweise aus dem Umfeld kommen, wo es halt keine anderen Leute gibt, die Teil dieser Gruppe sind, mit denen sie sich entsprechend auch nicht über ihre individuellen Erfahrungen und Probleme austauschen können. Also da gibt es positive und negative Seiten.
0: Ich möchte einen weiteren Gesprächsgast mit in unsere Runde holen, Janette Deckers. Sie ist Gymnasiallehrerin und hat vor ein paar Tagen ein Buch zum Thema veröffentlicht. Schutzlos digital für eine sichere Kindheit in Zeiten von Social Media, KI, Games und Digitalisierungsdruck. Ich grüße Sie, Frau Deckers. Hallo.
2: Hallo zusammen.
0: Frau Deckers, wie schutzlos sind junge Menschen aus Ihrer Sicht? Wie sehr sind sie Social Media ausgeliefert?
2: Ja, sie sind vollständig ausgeliefert und es ist auch leider so, dass es weiter so bleiben wird, wenn ich mir den Kids Act anschaue, weil da der Start ab 13 Jahren in meinen Augen viel zu früh ist, weil Jugendliche in dem Alter besonders vulnerabel und anfällig sind für falsche Schönheitsideale, für Grooming, für Mobbing, für Radikalisierung. Und die problematische Nutzung ist in dem Alter besonders hoch, was die DAK-Mediensuchtstudie gezeigt hat. Also 13- bis 17-Jährige in dem Alter nutzen 10% dieser Altersgruppe soziale Medien pathologisch, das heißt wirklich behandlungsbedürftig. 10%, das muss man sich mal auf der Zunge zergehen lassen.
0: Bevor wir auf den EU Kids Act konkret eingehen, würde ich Sie nochmal nach Ihren persönlichen Erfahrungen als Lehrerin fragen. Wie hat sich Social Media in den vergangenen Jahren auf die Leistungsfähigkeit Ihrer Schülerinnen und Schüler ausgewirkt?
2: Ja, das zeigt sich ja überall. Die Kinder sind müde, die können sich nicht konzentrieren, haben oftmals auch wirklich keine Motivation, kein Interesse, weil einfach Unterricht nicht das bieten kann, was zum Beispiel TikTok bietet. Die Dopaminschübe, die in den sozialen Medien ausgelöst werden, das kann kein Unterricht leisten. Das heißt, ja, das ist ein Riesenproblem für die Zukunft, für die ganze Gesellschaft. Weil wenn wir Kinder haben, die in den Schulen nicht mehr lernen können, dann ist das ein großes Problem.
0: Wie gehen Sie denn als Lehrerin damit um, wenn Sie merken, die Kinder sind nicht konzentriert, die sind vielleicht unter dem Tisch mit ihrem Handy beschäftigt?
2: Ja, also als Lehrer ist es natürlich ein Kampf gegen Windmühlen, weil letztendlich, also wenn man 30 Kinder vor sich sitzen hat, man hat keine Zeit, immer zu schauen, was machen die gerade, sind die bei der Sache oder zocken sie im Unterricht, was man ja wirklich oft hört, dass ein Drittel der Klassen mit ganz anderen Dingen unter dem Tisch beschäftigt ist. Es ist tatsächlich sehr schwierig, als Lehrer da den Unterricht so zu machen, wie man das gerne machen würde.
0: Also da würde es Ihnen schon mal helfen, wenn es zumindest ein Handyverbot an Schulen gäbe, wie es in manchen Bundesländern ja zumindest geplant ist oder auch schon umgesetzt.
2: Ja, das ist sicherlich nicht verkehrt. Allerdings sage ich immer, das ist ein Tropfen auf den heißen Stein, weil man dann lauter Kinder mit Entzugserscheinungen vor sich sitzen hat, die nur darauf warten, endlich wieder ihr Handy zurückzubekommen. Also wir müssen ganz woanders ansetzen, nicht die Geräte abnehmen, sondern die süchtig machenden Inhalte von den Kindern fernhalten.
0: Ebenfalls mit in unserer Runde ist Nina Kolleck. Sie ist Bildungsforscherin, Politologin, hat ebenfalls ein Buch zum Thema verfasst, Der Kampf in den Köpfen. Hallo Frau Kolleck, ich grüße Sie.
3: Hallo, vielen Dank für die Einladung.
0: Sie haben sich ja auch sehr eingehend mit dem Thema Social Media und Jugend beschäftigt. Sehen Sie das auch so? Ist Social Media Nutzung bei vielen ein pathologisches Problem? Haben Schülerinnen und Schüler Konzentrationsprobleme, Entzugserscheinungen?
3: Ja, ich bin ja Wissenschaftlerin. Also das Buch ist ein populärwissenschaftliches Buch. Sie meinen wahrscheinlich das Buch Der Kampf in den Köpfen, genau, bei Rowohlt. Ne? Das ist ja ein populärwissenschaftliches Buch, aber da beziehe ich natürlich auch ganz viel Forschung mit ein. Und wir forschen sehr viel, also mein Team, sage ich, und ich, wir forschen eben auch sehr viel zur Nutzung von sozialen Medien und den Auswirkungen. Und da sehen wir, dass es erstens immer schlimmer wird und dass es auf jeden Fall ein gravierendes Problem ist. Und das sagt nicht nur ich, sondern das sagt die Forschung weltweit, wobei die Wissenschaft da ein bisschen differenzierter ist. Und ich finde auch, man neigt immer sehr schnell dazu, gerade beim Thema Bildung, immer so von anekdotischen Einzelfällen zu kommen. Das bringt uns aber nicht weiter. Wir müssen da mit einer Vogelperspektive raufschauen. Und da bringt es uns nicht weiter, uns so im Klein-Klein aufzuhalten, sondern wirklich systematisch zu gucken, was ist das Problem und wie können wir dagegen angehen? Und die Forschung, klar, die ist auch manchmal so im Klein-Klein und teilweise widerspricht sie sich auch, das muss man auch sagen, dass es teilweise eben ja, so die Zusammenhänge zwischen zum Beispiel also Nutzung von sozialen Medien und Depression sich nicht ganz so klar zeigen, wie jetzt in den von Ihnen zitierten Studien. Das ist nicht immer so klar, aber dass es da Zusammenhänge gibt und dass sich das verdichtet, das ist schon ein klares Bild. Und da müssen wir natürlich ganz konkret gegen angehen und zwar so wirkungsvoll wie nur möglich und können da auch nicht die Eltern, nicht die Lehrkräfte und vor allem auch nicht die Kinder damit allein lassen und vor allem auch nicht unsere Demokratie und unsere gesamte Gesellschaft.
0: Ja, das ist ja ein Thema, das Sie auch umtreibt, wenn es um Social Media geht, Manipulation, Fake News, solche Gefahren bei Kindern, aber auch bei Erwachsenen.
3: Ja, das ist tatsächlich, also Social Media ist ein Mittel für eine ganz neue Form von Propaganda und die wird genutzt und zwar ganz effektiv genutzt. Und die ist noch effektiver als die Propaganda jetzt im letzten Jahrhundert, weil sie ganz tief an den Sehnsüchten und psychischen Bedürfnissen der Menschen ansetzt.
0: Ich möchte eine weitere Gesprächspartnerin, Gästin in unsere Diskussion reinholen, Alexandra Gese, Europaparlamentarierin der Grünen und Expertin für Digitales. Hallo Frau Gese.
4: Hallo Herr Götzke.
0: Frau Gese, wir haben jetzt viel über die Gefahren gesprochen. Reden wir über die Lösungen. Die EU hat jetzt also den EU Kids Act vorgestellt. Ursula von der Leyen vergangene Woche. Ist das der richtige Weg?
4: Ich hoffe es. Meine Vorrednerinnen und Vorredner haben ja schon angesprochen, dass das Problem ein grundsätzliches Problem ist, das uns alle betrifft, auch die Erwachsenen, dass aber Kinder und Jugendliche besonders vulnerabel sind und dass viele Forscherinnen und Forscher davon ausgehen, dass die Auswirkungen auf ihr Gehirn und ihre mentale Gesundheit sehr langfristig sind. Deswegen könnte der Kids Act eine erste Notmaßnahme sein. Es kommt natürlich jetzt darauf an, wie er durchs parlamentarische Verfahren kommt. Aber ich finde den ersten Aufschlag relativ gelungen, weil es eben nicht einfach eine Altersuntergrenze nur ist, sondern weil der Kids Act auch sehr detailliert auf die Suchtmechanismen eingeht, auf Regeln für Empfehlungsmechanismen und sehr deutlich macht, wo die Gefahr eigentlich herkommt. Und das bietet natürlich auch Chancen in der Zukunft vielleicht für bessere alternative Angebote.
0: Dann lassen Sie uns diese verschiedenen Punkte mal durchgehen. Das Ganze ist ja ein bisschen kleinteilig vielleicht. Es gibt ein Komplettverbot für unter 13-Jährige. Ist das unumstritten in der Runde? Ich frage jetzt mal ganz allgemein. Gibt es da jemanden, der widersprechen würde?
1: Ein Stück weit tatsächlich.
3: Also ein Stück weit, ja.
0: Okay.
3: Tatsächlich.
0: Frau Kolleck, Sie vielleicht nächstes Mal.
3: Also an sich, dass wir hier regulieren und dass die EU hier auch so einen Vorstoß macht, das finde ich, begrüße ich auch. Und gerade im Vergleich zu dem, was sich in Deutschland sich jetzt abgezeichnet hat, finde ich auch, dass die EU hier, also Ursula von der Leyen insbesondere, hier eben wirklich nochmal einen starken Schritt weitergeht und hier viel konsequenter auch die Plattform nochmal mehr in die Pflicht nimmt. Das wird zwar auf der nationalstaatlichen Ebene hier immer wieder gesagt, aber nicht konsequent umgesetzt. Und Ursula von der Leyen, legt hier eben auch schon Vorschläge vor, die konkret an die Plattform geht und auch an den DSA zum Beispiel. Ja. Ich denke halt, dass wir den Digital Services Act, dass hier eben die Plattform die Designs auch so ändern, dass eben diese suchtförderlichen Algorithmen so geändert werden müssen, was ja eigentlich auch schon verboten ist, wenn wir es mal ernst nehmen, was bloß bislang nicht effektiv umgesetzt wird. Und da sind wir auch schon so bei dem Kernthema. Also dieses Alter 13 ist natürlich ein bisschen beliebig rausgesucht. Ja klar, dass man jetzt mit 13 ansetzt und dass wir natürlich auch in einer digitalen Welt leben und die Kinder und Jugendlichen auch heranführen müssen an die digitale Welt. Das finde ich, überzeugt mich auf jeden Fall sehr. Und dass wir hier eben ab 13 dann auch schrittweise einführen, finde ich besser, als sie dann als gar nichts zu machen und sie dann, weiß ich nicht, mit 18 oder mit 16 komplett rauszulassen, weil auch mit 16 und 18 ist die Adoleszenz noch nicht vorbei. Also wenn wir uns die Hirnforschung angucken, dann müssten wir ansonsten ins Alter 25 gehen und das wäre auch nicht mehr zu rechtfertigen, weil Social Media hat ja auch positive Effekte, über die diskutieren wir immer viel zu wenig, aber die sind ja auch zu sehen. Aber mein Punkt ist hier nochmal, wenn wir wirklich effektiv gegen all die negativen Dinge bei Social Media vorgehen wollen, dann müssen wir noch viel stärker beim Digital Services Act nachbessern. Also die Schlupflöcher schließen und vor allem verhindern, dass die Big Tech, die großen Konzerne hier Menschen süchtig machen. Es sind ja auch Erwachsene, die süchtig werden. Klar, Kinder und Jugendliche sind nochmal stärker schutzbedürftig, aber dass wir alle schützen und vor allem auch verhindern, dass all diese schädlichen Inhalte schon auf den Plattformen überhaupt landen. Und noch dazu, sie landen ja nicht nur auf den Plattformen, sondern sie werden viel häufiger verbreitet und viel schneller gezeigt.
0: Weil das also das Geschäftsmodell ist bislang, ne? Also
3: das ist das Geschäftsmodell, daran verdienen sie. Und das ist im Endeffekt das, was unserer Gesellschaft schadet und was der Psyche unserer Menschen, der Gesamtgesellschaft schadet. Von daher müssen wir da ansetzen. Das ist der Knackpunkt. Und da traut sich aber noch nicht so richtig, auch die EU noch nicht so richtig ran, nach meiner Meinung. Da müsste noch viel stärker nachgesteuert werden und geschaut werden, warum wird der Digital Services Act bislang nicht ausreichend umgesetzt? Wo müssen wir Schlupflöcher schließen? Wo müssen wir nachsteuern, damit eben den Plattformen hier auch ein Riegel vorgeschoben wird?
0: Gehen wir gleich nochmal in Detail drauf ein. Herr Cigiol, Sie haben auch widersprochen. 13, sind Sie nicht mit einverstanden als Untergrenze?
1: Genau. Ich kann mich da, Frau Kolleg, in größten Teilen eigentlich anschließen. Wir sind auch der Meinung, dass diese Verbote pauschal bzw. diese Grenzen zum einen ein Stück weit willkürlich sind. Also Frau Kolleg hat es ja eben schon gesagt, dass wir da eigentlich bei 25 landen müssten. Zum anderen ist es natürlich so, dass in dem Moment, wo man sagt, ja, wir verbieten Jugendlichen jetzt einfach die Nutzung von Social Media und wenn es nur zum Schutz von den Jugendlichen ist, wir das schon ein Stück weit so sehen, dass die Verantwortung da wieder sehr stark in Richtung Jugendliche geschoben wird, beziehungsweise so ein bisschen, ja, man könnte das Problem auf einer anderen Seite auch einfach beheben, indem man quasi am DSA nachschärft und einfach dafür sorgt, dass eben diese Mechanismen, die ja für Jugendliche problematisch sind, also die auch generell nicht nur für Jugendliche problematisch sind, sondern generell auch für die gesamte Gesellschaft, dass man die einfach ein Stück weit stärker abstellt. Und so könnten zum Beispiel auch 13-Jährige die Vorteile von Social Media, wie zum Beispiel eben diese Verbindung zu Leuten, ja, zu anderen Leuten, die vielleicht ähnlich denken wie man selbst, wenn es um jetzt marginalisierte Gruppen geht, das könnte man damit herstellen. Und das ist natürlich in dem Moment, wo man sagt, wir verbieten das ab 13, total vernichtet diese Möglichkeit.
0: Also unter 13. Ab 13 ist es ja erlaubt. Also unter 13.
1: Unter 13 ist das nicht möglich. In dem Moment, wo man das so umsetzt, wie es aktuell geplant ist, könnte man halt anders machen, indem man einfach mehr in Richtung der Tech-Konzerne geht.
0: Kommen wir zur zweiten Stufe, also ab 13 ist es tabu, also unter 13 ist es tabu, dann 13- und 14-Jährige, die dürfen künftig nur stark eingeschränkte von ihren Eltern kontrollierte Konten mit einem täglichen Zeitlimit nutzen, so ist das geplant. Frau Deckers, das klingt für mich nach einer schwierigen Umsetzung und Abwälzung, ja, dann auf die Eltern, oder?
2: Ja, ganz genau. Also da lastet auf jeden Fall der Druck weiter auf den Schultern der Eltern, wie es ja momentan leider auch ist. Also es ist ja so geplant, dass die Eltern den Kontakten der Kinder zustimmen, also die letztendlich freigeben müssen. Und ja, da frage ich mich, inwiefern geschieht das wirklich zur Sicherheit der Kinder? Inwiefern ist das auch vielleicht pädagogisch sinnvoll, dass Eltern den Freundschaften ihrer Kinder zustimmen müssen? Ist das eine Art Gewöhnung an Überwachung? Also da stellen sich mir ganz viele Fragen, wie das wirklich im Alltag dann aussieht in den Familien. Und dann kommt das Kind und sagt, hier, ich habe jetzt 10 neue Kontakte, guck dir die mal schnell an, gib doch mal frei. Also ich glaube, im Alltag wird das nicht für viel mehr Schutz sorgen, als es im Moment der Fall ist. Dann soll das Ganze ja über die Altersverifikation, über die EU-App laufen. Und da bin ich ja ganz kritisch, inwiefern das eine gute Idee ist. Das heißt ja, dass das über Drittanbieter läuft und die Daten sicher sind. Aber wir sehen ja, in den letzten Tagen sind ja regelmäßig Datenhacks in den Nachrichten. Also da bin ich sehr kritisch, was die Datensicherheit angeht. Und zu dieser einen Stunde pro Tag, die angedacht ist, das gilt pro Anwendung. Das heißt, pro Anwendung haben die Kinder oder Jugendlichen eine Stunde Zeit zur Verfügung. Wenn sie aber dann 10 verschiedene Anwendungen nutzen, dann summiert sich das schnell auf 10 Stunden.
3: Zumal die Nutzungszeit ja auch, ich wollte jetzt gar nicht unterbrechen, aber die Nutzungszeit ja auch wirklich total der Quatsch ist. Das wissen wir ja nun eindeutig aus der Forschung, dass die Nutzungszeit erstmal nichts damit zu tun hat, wie schädlich der Einfluss ist.
0: Also es hängt eher davon ab, was man da konsumiert und was man da macht. Frau Gese, muss hier nachgebessert werden von Seiten der EU oder dann im Verfahren?
4: Wir können da sicherlich im Verfahren nachbessern, das auf jeden Fall. Und ich finde diese Einwände auch extrem relevant, dass man schaut, was bedeutet es eigentlich auch für eine Belastung für die Eltern, aber auch für die Kinder, weil die ersten Social-Media-Accounts sind ja auch der Ort, wo man vielleicht früher Briefe geschrieben hätte, wo man telefoniert hätte persönlich, wo eben sehr persönliche Informationen ausgetauscht werden. Und dann ist die Frage, wie attraktiv sind diese Konten dann noch, wie entwickelt sich das? Aber was die Nutzungszeiten angeht, denke ich auch, dass man da die Plattform zusammendenken muss und zu einer Gesamtnutzungszeit kommen muss. Ich würde aber, wenn ich darf, noch gerne noch mal auf ein bisschen zurückgehen zu der Diskussion der vorherigen Runde, wo ja sowohl Herr Schigiol und als auch Frau Kolleck gesagt haben, naja, das Problem ist ja das ganze System und das ganze Geschäftsmodell. Und da würde ich sehr ausdrücklich zustimmen. Empfehlungssysteme sorgen heutzutage dafür, dass man als Nutzerinnen und Nutzer überhaupt nicht mehr das sieht, was man sich selber ausdrücklich ausgesucht hat, sondern dass über 90% der Inhalte aktiv von der Plattform ausgespielt werden. Und eben nach Kriterien uns so süchtig wie möglich zu machen. Ja? Und genau darauf ist das ganze System optimiert. Und das muss man hier immer im Hinterkopf haben, dass es kein Ort der Freiheit mehr ist, sondern Orte, wo Kinder, Jugendliche, aber eben auch Erwachsene sehr systematisch manipuliert werden. Und ich stimme absolut zu, dass das für alle Altersklassen geregelt werden muss. Und zwar dahingehend, dass wir alle wieder echte Freiheit im Internet haben. Die Tatsache ist aber, dass es dafür aktuell nicht genug politischen Willen gibt. Und ich hoffe, dass der Kids Act auch hilft, genau diese Faktoren in der öffentlichen Diskussion, wie wir das heute machen, noch einmal deutlich zu machen und von dieser etwas naiven Einstellung wegzukommen, dass das die Social Media Orte der Freiheit wären. Das sind sie definitiv nicht. Das ist im Gesamtinternet anders, aber auf Social Media sind es von wenigen Personen kontrollierte Propaganda- und Manipulationssysteme. Und da ist es meines Erachtens einfach nur als Notmaßnahme schon wichtig, zunächst einmal Kinder und Jugendliche zu schützen.
0: Aber genau da soll doch auch der Kids Act, und das wäre ja der nächste wichtige Punkt hier auch auf meiner Liste, Abhilfe schaffen. Also es ist ja vorgesehen, dass diese Suchtfaktoren eingeschränkt werden sollen, Frau Gese.
4: Ja, auf jeden Fall. Und deswegen begrüße ich den Kids Act ja auch, obwohl ich lange die Bedenken von Frau Kolleck und Herrn Schigiol geteilt habe. Aber ich finde es sehr positiv, dass sehr ausdrücklich auf das Thema Suchtdesign, auf das Thema Empfehlungssysteme so klar eingegangen wird und das so auch so hart gestellt hat. Ja, Plattformen, die diese Systeme nicht anwenden, fallen ja auch nicht in den Geltungsbereich. Ja, es gilt nicht für das ganze Internet, das will ich nochmal sehr deutlich sagen, sondern es wird sehr klar gesagt, dass nur Plattformen, die ein Design benutzen, das eben die zwanghafte oder übermäßige Nutzung fördert, oder dass die expliziten der Präferenzen der Nutzer ignoriert und dagegen Signale wie Verweildauer oder Quickraten benutzt. Die fallen in den Geltungsbereich und die werden hier sehr deutlich reguliert. Und das finde ich sehr positiv am Kids Act.
0: Das ist natürlich jetzt erstmal, ja.
2: Das ist doch absolut fatal. Also wenn wir uns nur auf die Suchtfaktoren konzentrieren und die ausschalten, was sehr, sehr gut wäre. Aber es gibt so viele weitere Gefahren, die bestehen bleiben. Gewaltinhalte, Pornografie, falsche Schönheitsideale, die vermittelt werden, die alle weiter auf Jugendliche treffen würden oder auch schädliche Inhalte. Frau Kolleck sagte eben, die müssen rausgefiltert werden. Aber da stellt sich mir die Frage, was ist das für ein Filter? Wer entscheidet, was rausgefiltert wird, damit Social Media kindersicher oder Jugendlichen sicher ist? Also wo ziehen wir da die Grenze, wo der Filter endet? Das ist ganz problematisch, finde ich. Also in meinen Augen können wir soziale Medien nicht kindersicher gestalten. Und das wissen auch die Entwickler dieser Anwendungen, die ja größtenteils ihre eigenen Kinder davon fernhalten. Also das sollte uns wirklich zu denken geben.
0: Frau Keule, kann man das festlegen und kann man das rausfiltern und sind diese süchtig machenden Faktoren, kann man die einfach so abstellen? Also,
3: Ja, klar kann man das. Ja? Ja, klar. Wenn man das will, wenn der politische Wille da ist, dann kann man das und da gibt es auch ganz klare Leitlinien. Also früher haben wir uns informiert im ZDF und da würde uns sowas zum Beispiel nicht passieren, ja, oder hier im Deutschlandfunk. Also von daher, man kann das, es gibt die Möglichkeit und alles andere ist auch eine Kapitulation und alles andere würde auf Dauer nach meiner Ansicht auch wirklich nochmal ein größeres Risiko für die Demokratie bedeuten, weil betroffen sind wir ja alle. Nicht nur unsere psychische Gesundheit, sondern tatsächlich auch unser gesellschaftlicher Zusammenhalt. Es wird genutzt für eine massive Propaganda und die Effekte, die zeigen sich jetzt auch schon in unserer Gesellschaft. Und zwar nicht nur bei den Wahlen.
2: Frau Deckers. Ich muss da kurz einhaken. Was sind die schädlichen Inhalte, die wir rausfiltern, damit es kindersicher ist? Dürfen Kriegsbilder gezeigt werden? Dürfen Katzenbabys im Mixer gezeigt werden? Darf die Prügelei auf dem Schulhof gezeigt werden? Also da stellt sich mir ganz konkret die Frage, was dürfen
3: Kinder... Genau, das Kinder darf alles nicht gezeigt werden, was Sie gesagt haben. Das darf alles also nicht gezeigt werden und die Plattform... Naja, also warum soll, ich meine, dem öffentlichen Rechtlichen gelingt es ja auch, Bilder zu zeigen, zum größten Teil zumindest, die jetzt Kinder nicht unbedingt teilweise sehen sollen. Und da haben Sie auch einen Punkt, dass man hier schauen sollte, dass Kinder natürlich bestimmte Informationen noch nicht so ungefiltert bekommen, wie bestimmte Fakten, die dann auch über Kriege verbreitet werden. Ja, wozu, was ist aber der Nutzer, dass eine Katze im Mixer gezeigt werden sollte? Ja, was ist da der Nutzer, außer dass es Tier- und Tierquälerei gibt? Also warum sollten sich Erwachsene da solche Videos reinziehen? Also es gibt auch Erwachsene, die wollen das und die tun es vielleicht auch auf irgendeine Art und Weise. Aber warum soll das hier an einem Massenmedium, das alle überschwemmt, gezeigt werden soll? Und dass die Plattformen hier zu wenig Verantwortung übernehmen, auch für die Gesellschaft, das zeigt sich ja jetzt schon. Ich meine, aktuell haben wir das Phänomen, dass die Gesellschaft, also alle Nutzer von TikTok oder Instagram, ich glaube, es ist nur TikTok in dem Fall, zum Beispiel sehr viel Hitler-Propaganda sehen, ja, wo Hitler und sein Leben, auch Eva Braun beispielsweise, glorifiziert werden und in einem farbenfrohen Licht dargestellt werden und der Nationalsozialismus in einem fremden Bild dargestellt wird und verharmlost wird. Und das sind alles Dinge, die gehören nicht in so ein Medium, das auch noch der Großteil der Menschen nutzt und sich darüber politisch informiert. Und was wir auch sehen, ist, dass diese Informationen schneller gezeigt werden und häufiger gezeigt werden. Und das ist nicht nur eine Gefahr für die Kinder und Jugendlichen. Es ist natürlich bei Kindern und Jugendlichen nochmal eine größere Gefahr. Ja, das sehe ich ein. Und es gibt auch bestimmte Informationen, die sollte vielleicht ein 13-Jähriger noch nicht so ungefiltert bekommen. Und dazu gehören zum Beispiel Kriege, über die sich vielleicht ein Kind in dem Alter noch nicht so intensiv beschäftigt hatte. Aber spätestens, wenn es dann auch ins Wahlalter geht und es beginnt in vielen Bundesländern mit 16, da sollte halt auch schon hier eine Information über politische Konflikte möglich sein.
0: Genau. Frau Deckers, wenn ich Sie richtig verstanden habe, Sie zweifeln daran, dass das Ganze wirklich umgesetzt werden kann, also dass diese problematischen Inhalte aus Social Media rausfliegen.
2: Richtig, weil es in Echtzeit gescannt werden müsste, was täglich überall hochgeladen wird und dann eben gefiltert werden müsste. Was ist zum Beispiel mit Abnehmtipps? Dürfen Jugendliche die sehen und die Hunger-Challenge nicht? Also wo ziehen wir die Grenze? Was konkret wird gefiltert und was nicht? Also ich halte das für, in Demokratien halte ich das für unrealistisch. Das ist nicht möglich. Man kann in Demokratien die Inhalte nicht so scannen und zensieren letztendlich, so dass es
3: aber
2: Kinder
3: das,
2: sind.
3: Das stimmt ja so nicht. Also Demokratie gab es ja auch schon, bevor es die sozialen Medien gab. Von daher kann die Aussage schon mal gar nicht stimmen.
0: Frau Deckers, also vielleicht kommen wir nochmal zu Ihrem Punkt. Also Sie sprechen sich ja ganz dezidiert für ein Komplettverbot bis 16 aus. Aber was dann? Also dann fallen die Jugendlichen ja sozusagen ohne Vorwissen auf Social Media rein, um es mal so zu sagen, und sind dem dann doch auch wieder ausgeliefert.
2: Nein, ganz und gar nicht. Sie sind dann weiterentwickelt. Wir hatten genug Zeit in den Schulen, in den Familien, die Kinder oder die Jugendlichen auf diese Social-Media-Welt vorzubereiten. Man kann in den Schulen, natürlich sollte man das alles thematisieren, die Chancen, die Gefahren, auch von KI, aber man sollte sie währenddessen dem Ganzen nicht aussetzen. Also das heißt ja nicht, wir verschweigen, dass es diese Social-Media-Welt gibt und plötzlich mit 16 hat man den Zugang, das ist ja Quatsch. Natürlich muss man die Jugendlichen in den Schulen darauf vorbereiten. Und dann sind sie mental auch besser in der Lage, mit diesen Dingen umzugehen. Es ist ja ein Unterschied, ob auf einen 13-Jährigen all diese Dinge treffen oder auf einen 16-Jährigen, der schon ja fast erwachsen ist.
0: Könnte es dann ja auch vielleicht weniger attraktiv sein, sich darauf einzulassen, wenn man es bis 16 Jahre lang nicht gemacht hat, weil man es auch gar nicht kennt und vielleicht sind Social Media in einigen Jahren auch deswegen nicht ganz so interessant, cool, fühlen sich nicht mehr so viele Jugendliche dazu hingezogen. Also das ist so ein bisschen Ihre Position, wenn ich Sie da richtig verstehe.
2: Das denke ich schon, ja, dass man auch einfach dann gefestigter ist und gar nicht mehr so anfällig dafür, dass einem das so wichtig ist. Man hatte ja dann ein normales Leben, eine normale Jugend, hatte Freundschaften, hat sich analog getroffen, hat gemeinsame Erlebnisse gehabt. Dann ist das wahrscheinlich gar nicht mehr so spannend, mit Menschen in Social Media in Kontakt zu treten, weil man einfach das echte Leben kennengelernt hat.
0: Herr Schiegel, was halten Sie von dieser Position? Genau.
1: Ja, also wie ich vorhin schon angedeutet habe, so dieses Verbot bis 16 nehmen wir grundsätzlich ab, weil wir einfach der Meinung sind, dass Social Media auch Vorteile hat, die man an der Stelle einfach viel zu stark vernachlässigt, wenn man das macht. Ich verstehe natürlich, woher diese Aussage kommt. Ja, mit 16 sind die Jugendlichen einfach ein Stück weiter und man hat das in die Schule beigebracht. Und ich finde, das ist ein total wichtiger Punkt. Eine Forderung, die wir auch seit Ewigkeiten haben, ist, dass wir in der Schule ordentliche und gute Medienbildung bekommen. Das ist momentan schlicht und einfach nicht der Fall. Also da bin ich total auf Ihrer Seite. Aber ich gehe mit der Grundannahme nicht mit, dass Jugendliche nur, weil sie Dinge erst mit 16 erleben und vorher unterrichtet worden, dass dann automatisch alles gut wird. Also ich meine, ich habe in der Schule auch beigebracht bekommen, dass Rauchen schlecht ist, dass Alkohol schlecht ist. Und das sind ja Dinge, die sind auch erst ab 18 erlaubt. Wenn ich mir jetzt anschaue, wie verantwortungsvoll der Umgang mit Alkohol und Nikotin teilweise ab 18 ist, auch wenn man das vorher beigebracht bekommen hat und vorher diesen Zugang dazu oftmals nicht hatte, dann möchte ich so ein bisschen anzweifeln, inwiefern sich das, also ich bin der Meinung, das wäre dann bei Social Media genau das Gleiche, dann hat man das Problem.
2: Dann wollten wir die Kinder schon mit 13 an Alkohol und Zigaretten besser heranziehen, wenn ich jetzt der Logik ihrer Argumentation folge.
3: Gerade das ist ja das schlechteste Beispiel. Also,
0: Frau Kolleg.
3: Ja, gerade Alkohol und Nikotin ist ja eins der schlechtesten Beispiele. Ich meine, wenn unsere Gesellschaft an etwas scheitert, dann ist es mit einem guten Umgang mit Alkohol und Nikotin. Und das hat auch was mit diesem Verständnis zu tun, diese Drogen erstmal eben komplett zu verbieten und dann aber freizulassen, weil sie dann nämlich den Anreiz nochmal verstärken. Und unsere Gesellschaft hat ein Alkoholproblem und auch ein Nikotinproblem. Also, und vor allem diese problematische Nutzung bei Social Media. Auch
0: Frau
3: bei
0: Kolleg.
3: Social Media, wir wissen, also ich finde auch dieses Anekdotische, ich sehe es an Einzelfällen, also wir müssen uns doch hier auch in der Forschung mal angucken, was macht süchtig und was macht anfällig und was führt dazu, dass jemand süchtig wird. Und da ist die Forschung doch schon total weit. Und wir sehen, klar ist die Adoleszenz mit einer starken Vulnerabilität verbunden. Und da ist aber das Alter von 16 hat noch eine extrem hohe, besondere Empfindlichkeit. Da müssten wir wirklich aufs Alter von 25 gehen. Noch dazu wissen wir, dass genau dieses Verbot den Anreiz stärken kann. Und süchtig werden ja vor allem auch Menschen, die gerade sich auch in einer schwierigen Phase befinden, die sowieso ein bisschen vulnerabel sind. Wir wissen ja, dass so von sich aus bestimmte Menschen halt resilienter sind. Und ein Verbot schadet aber genau den Kindern und Jugendlichen, denen es an der Resilienz fehlt. Also zumindest sehen wir das bei anderen Produkten, so auch zum Beispiel bei der Computerspielesucht, die ja noch viel besser vergleichbar ist als jetzt irgendwie Alkohol oder Nikotin, die ja wirklich auch einen körperlichen Schaden anrichten können, die nochmal, also Substanzsüchte sind einfach nochmal was anderes als Social Media. Wir sehen, dass hier eben die Gefahr besteht, und dass es eben auch Zusammenhänge gibt, dass eine problematische Nutzung durch solche Verbote sogar noch gestärkt werden kann. Wo ich mitgehe und wo ich auch diesen Vorschlag der EU sehr sinnvoll finde, ist, dass es eben diese Heranführung gibt. Die muss natürlich begleitet werden mit einer substanziellen Medienbildung und vor allem, was immer mein Punkt ist, mit einer viel schärferen Regulierung der Plattform. Also ohne die Regulierung der Plattform werden wir unsere Gesellschaft nicht schützen, egal wie gut die Medienbildung ist und egal wie abgestuft und toll auch die Varianten sind, die ja an denen ja auch Instagram und Co. jetzt mittlerweile auch schon arbeiten. Instagram und Co. wissen übrigens über diese Sucht, über das Suchtverhalten sehr genau Bescheid von Menschen und deswegen machen sie da ja auch so gut mit. Sie entwickeln ja schon oder haben schon entwickelt diese Programme, die dazu führen können, also für besonders junge also für junge Menschen, die dann aber zu noch einer stärkeren Sucht führen können tatsächlich.
0: Ich möchte kurz einigen Hörern die Gelegenheit geben, sich zu beteiligen bzw. Mails zitieren, die uns Hörerinnen und Hörer geschrieben haben. Also zwei Hörer stellen darauf ab, dass die Eltern möglicherweise das Problem sein könnten. Sie sollten das für ihre Kinder regulieren. Ein Hörer schreibt, weiter geht es dann mit den Kindern, die viel zu früh ein Mobiltelefon erhalten, angeblich aus deren Sicherheit. So ein Quatsch, schreibt ein Hörer. Ein anderer schreibt uns, Eltern sollten als Erziehungsberechtigte selbst über die Handyzeiten und somit auch über den Social-Media-Konsum ihrer Kinder entscheiden. Ist das ein realistischer Ansatz, Frau Giese?
4: Da kann ich das kann ich aus einer Ich-Empirie beantworten. Ja. Ich bin ja auch Mutter, auch wenn meine Kinder jetzt schon erwachsen sind. Aber Frau Kolleck und Frau Decker können das sicherlich auch bestätigen. Es führt einfach zu unfassbar viel Konflikten, wenn ein Kind ständig mit einer Social-Media-App konfrontiert ist, die alle nutzen und die starke Sucht hervorruft. Und man muss sich praktisch minütlich als Elternteil damit auseinandersetzen. Das machen sicherlich Eltern, die die Zeit und die Kapazitäten dafür haben. Das machen Eltern, die auch den Bildungsstand dafür haben. Aber man muss ja auch nicht immer bei jedem Abendessen darüber diskutieren. Es ist einfach ein sehr, sehr hoher Anspruch an Eltern. Und nicht alle Kinder haben Eltern, die sowohl diese zeitlichen Kapazitäten haben, als auch die Bildung, sich da ständig mit auseinanderzusetzen. Ich denke aber auch, dass die Heranführung zwischen 13 und 15, die ja jetzt im Kids Act auch vorgesehen ist, eben genau damit etwas zu tun hat, dass man da den Eltern auch eine sehr verantwortungsvolle Rolle und auch Handlungsfähigkeit zuweisen will.
0: In der Leitung ist Frau Wittstock. Frau Wittstock aus Berlin, ich grüße Sie.
5: Ja, guten Tag.
0: Ihre Meinung zu unserem Thema?
5: Zwei Punkte. Es wird andauernd so getan, als ob es keine Alternativen gibt. Ich verweise auf die Kampagne von Marc-Uwe Kling, Känguru berühmt, zum Digital Independence Day. Jeden ersten Sonntag im Monat holt einer, der nicht mehr die Big Tech nutzen will, einen guten Freund oder eine gute Freundin rüber, um von Big Tech wegzukommen und zum Beispiel dann zu Mastodon zu gehen, wo diese Suchtmechanismen überhaupt nicht vorhanden sind. Das ist die eine Geschichte. Die andere Geschichte ist, die Big Tech ist das Problem und man kann regulieren. Beispiel Singapur, die Spieleentwickler dazu verdonnert haben, dass die Spielzeiten kontrollieren und das automatisch nach einer bestimmten Maximalzeit am Tag abgeschaltet wird, dass der Nutzer oder die kleine Nutzerin da nicht mehr reinkommt und dass auch die wöchentliche Maximalzeit kontrolliert wird. Das lässt sich technisch alles machen.
0: So. Es ist einfach eine Frage des politischen Willens, sagen Sie.
5: Absolut, absolut.
0: Das heißt, um das noch gut zu verstehen, also in Singapur ist es so, wenn ich Sie da richtig verstanden habe, wird das einfach abgeschaltet, auch egal, ob das jetzt Erwachsene oder Kinder sind?
5: Ja, Das ist im Spiel so implementiert als Antisuchtmittel. Das ist auch nicht von gestern, sondern das ist schon irgendwie, ich glaube, 2 Jahre alt oder sowas. Und das bewährt sich deutlich. Die Kinder und Jugendlichen sagen dann, es wäre toll, wenn man jetzt seine Freunde wieder im realen Leben trifft. Mhm. Ne? Also es gibt die technischen Möglichkeiten, Marc-Uwe Kling einladen und diese technischen Möglichkeiten halt auch wirklich durchsetzen. Und dann natürlich eine andere Art der Mediennutzung. Warum nicht ein Spiel, was die ganze Familie gemeinsam übers Netz spielt, statt das Kind dazu abzuschieben, alleine davor zu hocken und zu daddeln, bis es, ich weiß nicht was, ohnmächtig wird.
0: Frau Witschow, ganz herzlichen Dank für Ihren Impuls und Ihre Tipps. Marc-Uwe Kling, den laden wir natürlich gerne auch mal hier ein. Wir haben natürlich auch sehr interessante Gäste jetzt hier in der Runde. Herr Tschigol, was sagen Sie, müsste man einfach Big Tech stärker regulieren und daran gehen? Und ist das aus Ihrer Sicht umsetzbar? Also man versucht es ja schon irgendwie ein bisschen seit Jahren.
1: Ja, das ist aus unserer Sicht tatsächlich genau der Way to go. Frau Deckers hatte mich vorhin in meiner Ausführung zum Thema Alkohol gefragt, ob mein Appell an der Stelle einfach wäre, allen 13-Jährigen Alkohol zu geben. Und darauf wollte ich noch erwidern, eben das ist nicht das, wofür ich appelliere. Wenn wir überlegen, wie wir alkoholische Getränke unschädlich machen, dann ist die Konsequenz zu sagen, okay, wir nehmen aus den alkoholischen Getränken den Alkohol raus. Und genau das ist auch das, was man sich bei genau diesem Konzern wünschen würde, dass man sagt, okay, Social Media an sich ist ja nicht zwingend schädlich. Das, was schädlich ist, sind die Algorithmen, die dahinter stecken. Und indem wir die einfach da rausnehmen, indem wir stärker gegen diese Tech-Konzerne vorgehen und sie stärker regulieren, können wir dafür sorgen, dass Jugendliche Social Media nutzen können. Das ist Teil ihrer Lebensalter, also Realität, das kriegen wir so oder so nicht mehr richtig weg und einfach die Risiken da minimieren. Inwiefern das möglich ist, ich glaube, da gibt es Ansprechpartner hier im Podcast, die in der Sendung, die können das besser beantworten, aber grundsätzlich ist das sicherlich möglich. Ist sicherlich geopolitisch ein bisschen kompliziert, das alles zu machen, aber möglich ist es grundsätzlich schon.
0: Frau Gese, ist der politische Wille jetzt auf EU-Ebene da, da jetzt ranzugehen? Es gibt ja den Digital Services Act schon länger. Eigentlich ist Social Media für unter 13-Jährige schon jetzt verboten. Läuft aber nicht, funktioniert nicht. Warum sollte das jetzt funktionieren?
4: Weil es beim Kids Act mehr Wille zur Durchsetzung gibt, auf jeden Fall. Und deswegen konzentriert man sich ja jetzt auf Kinder und Jugendliche, weil da ein sehr starker Druck aus der Bevölkerung kommt, von den Eltern, die sich jeden Tag in der Familie mit diesem Problem konfrontiert sehen. Ich stimme aber Herrn Tschigol sehr ausdrücklich zu, dass wir eigentlich Algorithmen allgemein regulieren sollten. Denn das Problem ist ja, dass diese schädlichen Inhalte sehr gezielt ausgespielt werden. Wie gesagt, Menschen sehen auf Social Media nicht mehr das, was sie sich selber ausdrücklich aussuchen, sondern was die Plattforminhaber in ihre Timelines spülen. Und das sind bei Kindern und Jugendlichen eben oft Magersuchtinhalte, selbstverletzende Inhalte, Inhalte, die unsicher machen, wie diese Schönheitsinhalte bei Mädchen, bei Jungs mittlerweile auch ähnliche Dinge, frauenfeindliche Inhalte wie Manosphere-Content, die ja auch auf die Unsicherheiten abzielen. Aber es sind auch sehr gezielt politische Inhalte. Und die Art und Weise, wie die Algorithmen jetzt funktionieren, dass sie im Prinzip auf Interaktion optimieren. Also je mehr geklickt, geteilt wird, böse Emojis draufgesetzt werden, Likes zählen so gut wie gar nicht. Also man bekommt nicht das, was man gut findet, sondern das, was einen empört. Und man weiß aus Studien, gerade im politischen Bereich, dass was absolut entscheidend ist für die Reichweite, ist das, was man auf Englisch Outgroup Hostility nennt, also Hass auf andere Menschen. Das erhöht die Reichweite. Ja? Hm. Und natürlich alles, was unser Gehirn als extremen Angriff wahrnimmt, das heißt sehr gewalttätige Inhalte, sehr extremistische Inhalte. Und das ist ein Grundprinzip, das nicht mit einer gesunden Gesellschaft, mit unserer mentalen Gesundheit, aber auch nicht mit unserer Demokratie vereinbar ist. Und das könnten wir unter dem Digital Services Act angehen. Da ist ausdrücklich die Rede von systemischen Risiken für gesellschaftliche Debatte, für Wahlen, für Meinungsfreiheit. Ja, wir haben ja keine Meinungsfreiheit mehr, wenn wir unsere Inhalte gar nicht mehr frei auswählen können. Das könnte man unter dem Digital Services Act machen. Dafür war bisher kein politischer Wille da, auch wegen des Drucks Cooks aus den USA. Beim Kids Act gibt es diesen Willen, jetzt das durchzusetzen, auch weil Maßnahmen dieser Art, wie jetzt vorgeschlagen, auch in den USA, nicht bei der Regierung, nicht bei Trump, nicht bei den Tech-Konzernen, aber bei den Bürgerinnen und Bürgern extrem populär sind.
0: Und bei den US-Bundesstaaten, also es gab ja jetzt kürzlich den Fall, dass US-Bundesstaaten Meta, also dem Facebook-Mutterkonzern, vorgeworfen haben, Jugendliche abhängig zu machen. Und der Konzern hat sich auf einen 16 Milliarden Dollar Vergleich eingelassen. Wäre es zu Klagen gekommen, wäre der Konzern ja vielleicht sogar pleite gegangen. Frau Kolleg, kommt da jetzt auch durch solche Urteile oder Vergleiche mehr Drive rein?
3: Ja, auf jeden Fall. Zumal ja jetzt auch klar wird, dass die USA, die eigentlich nicht wollen, dass wir den Digital Services Act, also zumindest die US-Regierung, die hat es ja explizit auch so gesagt, die aktuelle, dass sie nicht will, dass wir den Digital Services Act hier so in Deutschland umsetzen und dass aber in den USA nun viel effizient oder viel effektivere Strafen möglich sind und auch in viel höherem Ausmaß. Das setzt natürlich hier Deutschland auch und Europa insbesondere auch nochmal stärker unter Druck, weil hier sich dann natürlich auch die Frage stellt, von wem wollen wir denn auch unsere Gesellschaft? Also wer soll die mitprägen und wer darf hier so einen Einfluss auf unsere Gesellschaft und auch auf die politischen Einstellungen in unserer Gesellschaft nehmen? Von daher sind es auf jeden Fall Schritte, die auch nochmal, denke ich, was bewegen werden. Und Sie haben ja auch die Rolle der Eltern angesprochen. Hier würde ich gerne nochmal einen Punkt machen, weil klar, Eltern haben einen extrem großen Einfluss auf ihre Kinder und klar ist es so, dass Social Media, also der Sog von Social Media ist einfach so stark, da kommen viele Eltern nicht gegen an und noch dazu haben viele Eltern eben auch gar nicht die Möglichkeiten und wenn wir unsere Kinder und unsere Gesellschaft schützen wollen, dann müssen wir alle in den Blick nehmen und nicht nur eben die gut Aufgeklärten. Wir wollen ja etwas auch für unsere Gesellschaft tun und für alle Kinder. Da kommen wir nicht gegen an, aber worüber wir so gut wie gar nicht reden, ist über alle anderen. Also alle Menschen, die nicht Eltern sind oder nicht Kinder sind. Die dürfen also irgendwie alles. Ja. Und es ist übrigens ein Phänomen, das ist auch, also ich mag ja immer eigentlich diese Vergleiche nicht mit Alkohol und Zigaretten, aber das sehen wir auch in anderen Bereichen. Also dass Eltern haben immer, wird quasi immer die Schuld für alles zugeschoben, aber dass viele Menschen, die eben gerade keine Kinder haben, auch nicht darauf achten, darüber wird gar nicht diskutiert. Also vor den Kindern dann eben auch so ein suchtähnliches Verhalten zeigen, sich nicht aktiv auch mit den Kindern in ihrer Umgebung auseinandersetzen oder denen sie begegnen und vor allem, trifft es halt, wie gesagt, auch, was ich auch schon gesagt hatte, trifft diese Social-Media-Sucht und all diese schädlichen Einflüsse, die treffen ja eben nicht nur Kinder und Jugendliche, sondern die sind eben auch bei der älteren Bevölkerung schon angekommen.
0: Ja, wir wissen, Social-Media zerstört die Demokratie, schädigt die Gesellschaft, schädigt die mentale Gesundheit von Kindern und Erwachsenen. Frau Decker, sollten wir da nicht ganz grundsätzlicher beschränken, regulieren, verbieten?
2: Ja, definitiv. Das ist das, was ich sage, was ich in meinem Buch auch ausführlich darstelle. Da gehe ich auch ausführlich darauf ein, inwiefern die Eltern eben nicht die Verantwortung übernehmen können. Man sieht es ja überall, wie groß dieser soziale Druck ist. Das heißt immer, mein Kind wird zum Außenseiter, wenn es nicht an Social Media teilnehmen kann. Meine Kinder sind 9 und 11, die nehmen nicht dran teil, die haben viele Freunde, verabreden sich ganz oft, sind viel draußen, also es ist gar kein Problem. Aber dieser Druck ist einfach da und ich frage mich also vielleicht noch kurz zu Meta, weil das eben gesagt wurde, das wäre jetzt ein großer Erfolg. In meinen Augen ist das gar kein Erfolg, weil Meta hat sich freigekauft. Das ist ja eine lächerlich geringe Summe für
0: 16
2: Meta.
0: Milliarden sind auch für den Konzern nicht wenig, also das ist schon ordentlich.
2: Ja, verteilt über 10 Jahre und auch nur, wenn die anderen Konkurrenten mitziehen. Also das ist letztendlich, haben die sich freigekauft und die haben ja deutlich gesagt, sie haben kein Einsehen, dass ihre Produkte Kinder krank machen. Also sie haben es nicht eingesehen. Sie wissen auch ganz genau, dass Teen-Accounts nicht mehr Kinder- oder Jugendschutz bieten als bisher. Und was ich mich in dieser ganzen Diskussion frage, was passiert in der Zwischenzeit? Also es gibt jetzt den Kids Act, jetzt wird verhandelt, es gibt ein Gesetzgebungsverfahren, das kann mehrere Jahre dauern. Was machen wir in der Zwischenzeit?
0: Berechtigte Frage, Frau Gese, was machen wir in der Zwischenzeit?
4: Also ich kann nur sagen, als jemand, der das wahrscheinlich verhandeln wird, wir werden uns beeilen und das so schnell wie möglich machen. Die Kommission visiert Ende 2027 an. Das ist jetzt für ein Gesetzgebungsverfahren auf europäischer Ebene, sind das 15 Monate. Das halte ich für durchaus machbar. Es kommt natürlich dann darauf an, dass in den letzten Verhandlungen mit dem Rat es nicht die Mitgliedstaaten sind, die noch einmal die Anwendung herauszögern wollen. Das war nämlich zum Beispiel beim Digital Services Act so, der 2022 bereits zu Ende verhandelt war. Und dann hat es noch mal 2 Jahre gedauert. Das heißt, das ist auch eine Aufgabe für uns jetzt, Druck auf die Bundesregierung zu machen, damit dann so schnell wie möglich durchgesetzt werden kann.
0: Wir haben noch einen weiteren Hörer in der Leitung, dem ich auch die Gelegenheit geben möchte, sich hier an unserer Runde zu beteiligen. Thorsten Klaus, ich grüße Sie.
6: Hallo.
0: Danke fürs Warten. Ja, Ihr Punkt.
6: Mir geht das mit dem Regulieren an einigen Stellen einfach nicht weit genug, weil, wie die Vorrednerin eben schon sagte, man müsste einen Algorithmen ansetzen. Und diese Algorithmen setzen uns das Ganze vor, was wir dort ausgespielt kriegen. Und per se würde ich nicht sagen, Social Media ist schlecht. Es gibt ja auch das Fediverse mit freien, nicht algorithmengesteuerten Netzen. Aber im Großen und Ganzen macht die Menge das Gift. Und wir müssen unseren Kindern beibringen, wie man die richtigen Mengen am Social-Media-Konsum und Medienkonsum nutzt. Das ist, denke ich mal, ein wichtiger Punkt. Aber das fängt ja schon in der Schule an. Bei uns in der Grundschule wird den Kindern beigebracht, wie sie, Anton oder, Gott, wie ist das andere, Leon, als Lerntools aktiv im Unterricht nutzen. Da sind dann Lehrer dabei, da haben die iPads und die können dort digitale Medien nutzen. Sie sind allerdings nicht im Social Web unterwegs. Und ich denke, dieses Heranführen in jungen Jahren und das Lernen, was kann ich damit machen und welche Auswirkungen hat das, das ist ein ganz wichtiger Punkt.
0: Aber Sie sprechen sich auch für eine Regulierung aus, unabhängig jetzt von Medienbildung, die in der Schule stattfindet.
6: Also ich finde, dass der Social Media Act in einigen Teilen gute Ansätze hat, aber die könnten tiefer und detaillierter gehen.
0: Vielen Dank für Ihren Punkt. Ich würde ganz gerne dieses Thema Medienbildung auch nochmal mit in unsere Runde geben, Frau Kolleck. Auch das beobachten Sie ja. Darüber wird ja schon seit Jahren diskutiert. In einigen Schulen gibt es sowas. In den Lehrplänen steht das manchmal auch drin. Haben Sie einen Überblick, inwieweit das jetzt schon Standard ist an unseren Schulen? Wirklich relevante Medienbildung, was Social Media, Erkennen von Fake News, solche Dinge angeht?
3: Ja, man mag das wirklich eigentlich gar nicht glauben, wenn man all diese Debatten mitbekommt und alle reden ja immer so, als würde es die Medienbildung schon überall geben. Aber tatsächlich fehlt auch hier der politische Wille. Also die Inhalte werden ja in den Ländern geschrieben und da gibt es bislang in kaum einem Bundesland wirklich auch schon den aktiven Willen, Medienbildung systematisch einzuführen. Und Medienbildung ist ja mehr als wie bediene ich eine PowerPoint-Folie, ja? Also auf den Gymnasien lernen die Kinder und Jugendlichen, also die Jugendlichen dann meistens, lernen dann eine PowerPoint zu bedienen und auch mal eine Präsentation zu halten. Medienbildung setzt ja ganz woanders an. Da geht es darum zu verstehen, was ist ein Algorithmus, wie funktioniert der, welche psychischen Grundbedürfnisse werden ausgenutzt über Social Media, wie unterscheide ich Fake News von Fakten etc. pp. All diese Dinge, die wirklich auch junge Menschen extrem interessieren und die sie vermissen. Die Bundesschülerkonferenz spricht es ja immer wieder an. Und in all den Gesprächen wird ganz selten mal darauf hingewiesen, dass es das bislang nicht gibt. Es gibt den politischen Willen auch dahinter nicht. Die Tendenz geht nämlich in eine ganz andere Richtung, die Schulen so umzubauen in Deutschland, dass sie sich nur noch auf die basalen Kompetenzen fokussieren und alle anderen Fächer eher abzubauen. Das heißt, es geht eher darum, tatsächlich sogar auch die Naturwissenschaften, die politische Bildung, alles eher in den Hintergrund zu stellen mit der Argumentation, dass wir eben in den Schulvergleichstests wie PISA und Co. eben die Schülerinnen und Schüler besser abschneiden sollen.
0: Das war auch sehr schlecht jetzt beim letzten Mal. Aber Herr Schigol, wie erleben Sie das? Gab es bei Ihnen am Gymnasium, an der Schule Social-Media-Bildung? Kam das vor?
1: Um es ganz kurz zu machen, nein. Ja. Also ich kann dem, was Frau Kolleg eben gesagt hat, nur absolut zustimmen. Diese Medienbildung, die oftmals in der Debatte so behandelt wird, als müsste sie einfach nur besser gemacht werden. Oftmals existiert sie noch nicht mal. Das ist das große Problem. Ich habe das mit der PowerPoint damals genauso erlebt, dass mir in der 5. Klasse beigebracht wurde, wie ich eine PowerPoint mache. Auch da eine Randanmerkung, wenn ich die Präsentation in der 11. so gemacht hätte, wie mir das in der 5. mal beigebracht wurde, als der absolut heilige Standard, hätte ich wahrscheinlich eine 4 bekommen. Und das sind natürlich Dinge, die brauchen wir. Da müssen wir früh mit der Aufklärung anfangen. Da muss Schule ein Stück weit auch die Verantwortung übernehmen, genau dieses Wissen beizubringen. Jetzt kann man natürlich aus einer politischen Perspektive sagen, ja, wir können ja nicht immer mehr Aufgaben an die Schule auslagern. Und das ist ein Argument, das verstehen wir grundsätzlich. wir können halt aber bei den Eltern einfach nicht sicherstellen, dass die es am Ende des Tages tatsächlich machen. Und Schule ist der Raum, wo man die meisten Kinder, die es irgendwie in Deutschland gibt, hinbekommt, wo man ihnen tatsächlich genau solche Dinge beibringen kann. Und genau deswegen fordern wir das auch. Wir müssen irgendwie wissen oder vermittelt bekommen in der Schule, wie diese Algorithmen im Hintergrund funktionieren, wie man ordentlich mit Social Media umgeht. Selbstexperimente zum Beispiel sind total wirksam, wenn man sich mal einen TikTok-Account blanko erstellt und schaut, okay, wie lange dauert es denn, bis ich anfange, in extremistische Inhalte reinzurutschen. Und wenn ich mir das Video jetzt 2 Sekunden länger anschaue, wie viele extremistische Videos mir danach angezeigt werden. Das sind Dinge, die kann man total lebensrealitätsnah in der Schule unterrichten. Und da würden wir so viel mit rausziehen. Aber das gibt es eben in den allermeisten Bundesländern so gut wie gar nicht.
0: Frau Deckers, wie ist das bei Ihnen? Machen Sie sowas an Ihrer Schule oder gibt es entsprechende Angebote? Ganz kurz noch zum Schluss.
2: Ja, ich würde gerne eher grundsätzlich auch noch mal auf den Anrufer eingehen. Er hat die Anton-App in der Grundschule angesprochen. Das sehe ich auch sehr kritisch. Also all diese Apps arbeiten mit Belohnungssystemen. Das heißt, der Schüler macht etwas und darf anschließend ein Spiel spielen. Wir hatten viel über die Suchtfaktoren auch von Social Media gesprochen. Und genau diese Suchtsysteme bauen wir in Lern-Apps ein, um die Schüler zu motivieren. Aber das ist auf lange Sicht gesehen fatal für das Lernen von Kindern, weil sie ihre intrinsische Motivation verlieren, dadurch, dass sie von außen motiviert werden durch diese Belohnungssysteme.
0: Noch ganz kurz zu Social-Media-Bildung oder Medienbildung. Sie haben noch 30 Sekunden. Gibt es das an Ihrer Schule? Nur, dass wir das auch noch mal erfahren.
2: Was ist Social-Media-Bildung? Also ich denke, die Algorithmen, wie die funktionieren, das kann man recht schnell erklären. Da brauchen wir kein extra Fach in den Schulen. Das ist nicht so wichtig. Also viel wichtiger sind die anderen Dinge, dass Kinder lesen lernen. Lesekompetenz nimmt immer mehr ab, dass sie dann auch mit Inhalten auf Social Media vernünftig umgehen können, das einschätzen können. Also letztendlich ist Medienkompetenz erst einmal Lesekompetenz, zumindest eine wichtige Grundlage ist Lesekompetenz, um ja mit allem, was auf einen einströmt, klarzukommen. Und die nimmt leider auch durch die Social-Media-Nutzung und Online-Games und so weiter immer mehr ab. Das heißt, wir müssen schauen, dass die Kinder wieder Zeit haben für das Wesentliche und nicht Stunden ihres Lebens mit Konsum von Unsinn verbringen.
0: Und da kommt die Musik und das ist das Zeichen, dass wir am Ende unserer Sendung sind. Und unser Thema war, was bringen die neuen EU-Regeln für Social Media, der EU Kids Act. Vielen Dank an meine Gäste, an Nina Kolleck, Bildungsforscherin an der Universität Potsdam, Erik Schigoll, stellvertretender Generalsekretär der Bundesschülerkonferenz, Alexandra Giese von den Grünen, Expertin für Digitales im Europaparlament und Jeanette Deckers, haben wir gerade zuletzt gehört, Gymnasiallehrerin und Autorin. Mein Name ist Manfred Götzke. Danke fürs Zuhören bis hierhin und Ihnen noch ein angenehmes, schönes Wochenende.

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0: Ausrichtung der Olympischen und der Paralympischen Spiele bemühen sich neben Deutschland unter anderem Indien, Katar und die Türkei. Ab 2029 entscheidet das Internationale Olympische Komitee, wo die Wettbewerbe von 2036 bis 2044 ausgetragen werden. Die nächsten beiden Sommerspiele finden in Los Angeles und im australischen Brisbane statt. Der Deutsche Gewerkschaftsbund protestiert im Rahmen eines bundesweiten Aktionstages gegen die geplanten Reformen im Sozialwesen. Die Kundgebungen finden in 15 Städten statt, darunter Berlin, Frankfurt am Main, Hamburg, Bremen, Stuttgart, Magdeburg, Erfurt und Saarbrücken. Die Organisatoren rechneten im Vorfeld mit mehreren 10.000 Menschen. Die DGB-Vorsitzende Fahimi sprach auf der Veranstaltung in Essen. Im Vorfeld hatte sie ihre Kritik an den geplanten Reformen der Bundesregierung bekräftigt. Fahimi sagte im Deutschlandfunk, die Maßnahmen gingen zu Lasten der Arbeitnehmer und änderten nicht grundsätzlich die Struktur der Sozialsysteme. Stattdessen seien mehr Investitionen in die Infrastruktur, mehr Wachstum und ein Rentenniveau von mindestens 50% erforderlich. Kritik an dem DGB-Aktionstag kam von den Arbeitgebern. Der Hauptgeschäftsführer der Bundesvereinigung der Deutschen Arbeitgeberverbände, Kampeter, warf den Gewerkschaften, Zitat, rituelle Reformverweigerung vor. Sie sagten zu fast jeder Veränderung nein. Demografie, Fachkräftemangel und internationaler Wettbewerb ließen sich aber nicht wegdemonstrieren, betonte der BDA-Chef. Papst Leo XIV. Setzt seinen Frankreich-Besuch mit einer großen Messe in Paris fort. Zu dem Gottesdienst auf der Place de la Concorde haben sich nach Angaben der Kirche rund 600.000 Menschen angemeldet. Zur Stunde fährt Leo im Papamobil die Champs-Élysées entlang, wo ihm die Menschenmengen zujubeln. Am Nachmittag reist Leo weiter in den Marienwallfahrtsort Lourdes im Südwesten des Landes. Am ersten Tag seines viertägigen Aufenthalts hatte der Papst in einer Rede vor der UNO-Kulturorganisation UNESCO vor den Gefahren digitaler Technologien gewarnt und erklärt, insbesondere Kinder und Jugendliche müssten geschützt werden. Am Abend hielt er eine Vesper in der wiederaufgebauten Kathedrale Notre-Dame und feierte anschließend mit fast 80.000 jungen Menschen ein Abendgebet im Nationalstadion in Paris. Bei einem ukrainischen Drohnenangriff auf die russische Region Krasnodar sind nach russischen Angaben 4 Menschen getötet worden. 2 weitere wurden den örtlichen Einsatzkräften zufolge verletzt. Das ukrainische Militär bestätigte den Angriff. Er habe der Ölraffinerie Ilski in der südrussischen Region gegolten. In der ukrainischen Hauptstadt Kiew waren bei einem russischen Drohnenangriff gestern mindestens 7 Menschen getötet worden. Das teilte Bürgermeister Klitschko mit. Demnach wurden mehr als 45 weitere verletzt. Ein Bürogebäude sei getroffen worden. Im Ruhrgebiet haben durchtrennte Kabel an Bahngleisen bei Gelsenkirchen für massive Störungen im Nah- und Fernverkehr gesorgt. Seit der Nacht hatte der Bahnverkehr im Hauptbahnhof stillgelegen. Nach Abschluss der Reparaturarbeiten am Mittag rollten erste Züge auf der Strecke im Großraum Gelsenkirchen wieder an. Mit Störungen ist laut der Bahn aber bis in den Nachmittag hinein zu rechnen. Die Polizei ermittelt nach eigenen Angaben in alle Richtungen, geht aber von mutmaßlichem Kabeldiebstahl aus. Die bislang unbekannten Täter hatten in der Nacht die Kabel an den Gleisen an mehreren Stellen durchtrennt. In der Folge waren Signale und Steuerungsanlagen ausgefallen. 300 Züge waren bis zum Mittag von den Störungen betroffen. Das Wetter: heiter und trocken, nur im Norden Wolkenfelder und etwas Regen, maximal 17 bis 26 Grad, am Oberrhein 30 Grad. Auch morgen oft sonnig, im Norden zeitweise bewölkt, Höchsttemperaturen 18 bis 31 Grad. Das waren die Nachrichten.
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2: Mit Christoph Reimann, hallo. Wir suchen heute mit nicht Seattle nach anderen Formen der Liebe jenseits der romantischen Zweierbeziehung. Und wir stottern, stolpern und schlagen Haken mit Son Lux. Von der Avantgarde-Band gibt es eine neue, ziemlich wilde Platte. Gleich treffen wir aber erstmal Julia

0: Julia Jacklin war das hier. Sie ist in Melbourne, Australien zu Hause und als Singer-Songwriterin ist sie es gewohnt, tief in sich hineinzuhorchen. Aber darauf hat sie jetzt mit Mitte 30 immer weniger Lust. Stattdessen interessiert sie sich mehr dafür, was zwischen Menschen passieren kann. Hier ja auch in dem Song Get Away From Me, I Think I Love You Soon. Das klingt mir erstmal komisch. Geh weg, ich glaube, ich liebe dich bald. Ich habe dann auch erstmal versucht, Julia Jacklin so ein bisschen zu provozieren und habe gesagt, naja, wenn ich mich mal aus dem Fenster lehnen darf, Julia Jacklin, Sie haben doch ein Nähe-Distanz-Problem, oder?
1: No, in my case, it's a fear of losing my autonomy.
2: Nein, ich glaube, bei mir ist es eher die Angst, meine Unabhängigkeit zu verlieren. Nähe liebe ich nämlich sehr. In dem Song geht es auch darum, wie sehr ich sie liebe, aber eben genauso darum, dass ich einen großen Teil meines Erwachsenenlebens damit verbracht habe, eine gute Beziehung zu mir selbst aufzubauen. Und die ist mir sehr wichtig. Ich bin eben auch sehr gern allein, wobei vielleicht kenne ich mich auch noch nicht so gut, wie ich glaube. Vielleicht habe ich ja doch Angst vor Nähe.
1: Maybe I'm not aware of myself as much as I think I am, because maybe I am afraid of intimacy.
0: Sie sind 35, ich ein paar Jahre älter. Irgendwann schaut man ja anders auf sich selbst. Man hat gute und schlechte Erfahrungen gemacht und verstanden, dass sich die Welt nicht nur um einen selbst dreht. Wo stehen Sie gerade in Ihrem Leben?
1: I love myself a lot more than I used to.
2: Ich mag mich heute viel mehr als früher und gleichzeitig interessiere ich mich viel weniger für mich selbst. Als ich jünger war und mich nicht besonders mochte, habe ich wahnsinnig viel über mich nachgedacht. Heute interessieren mich die Menschen um mich herum viel mehr. Als Songwriterin ist das erstmal etwas merkwürdig, weil es gerade in meinem Genre fast zum Beruf gehört, ständig um sich selbst zu kreisen. Anfangs hat es mir deshalb sogar ein bisschen Angst gemacht, dass mich mein eigenes Innenleben immer weniger beschäftigt.
0: Sie mögen sich also mehr und müssen deshalb weniger über sich nachdenken?
2: Ja, und ich habe akzeptiert, dass Dinge offen bleiben. Ich werde mich selbst nie vollständig verstehen. Ich werde einen anderen Menschen nie vollständig verstehen. Ich werde überhaupt nichts vollständig verstehen. Als ich jünger war, wollte ich alles festnageln. Auch Songs waren ein Versuch, Dinge endgültig zu klären. Heute denke ich eher, ach nein. Das macht das Songschreiben natürlich komplizierter.
1: Which yeah, it presents like an interesting challenge with songwriting.
0: But was reizt Sie heute, wenn es nicht mehr so sehr darum geht, in sich selbst hineinzuschauen? Also woher kommt die Inspiration oder schauen Sie nur aus einem anderen Winkel auf sich?
1: Another perspective.
2: Ja, wahrscheinlich aus einem anderen Winkel. Mich interessiert stärker, wie ich zu anderen Menschen in Beziehung stehe, statt endlos in meiner eigenen Psyche zu graben. Ich denke viel darüber nach, wie wir miteinander kommunizieren und wie erstaunlich schwer uns das fällt.
1: How strangely difficult it is.
0: In zwei direkt aufeinanderfolgenden Songs taucht Gott auf. In God Sometimes schlagen Sie vor, dass wir alle selbst Gott spielen sollten. Der Song If I Had the Hand of God klingt dagegen zögerlicher. Was steckt hinter diesen beiden Songs?
2: Die Reihenfolge der Songs auf einem Album festzulegen, ist ehrlich gesagt eines der schwierigsten Dinge überhaupt. Manchmal landen zwei Stücke einfach wegen des Flows nebeneinander. Es war also keine bewusste thematische Entscheidung, diese beiden Songs zusammenzustellen. Aber ich finde es mittlerweile ganz passend, denn an einem Tag fühlt man sich wie Gott und am nächsten wieder wie ein ganz gewöhnlicher Mensch. Zu versuchen, dauerhaft in einem dieser Zustände zu bleiben, ist wahrscheinlich sinnlos.
1: Trying to ever stay in one state is futile, I guess.
0: Was bedeutet Gott dabei für Sie? Ich habe gelesen, dass Sie gar nicht religiös sind.
1: I don't know, it's kind of interesting, like sometimes I regret using the term God.
2: Manchmal bereue ich sogar, dass ich dieses Wort benutzt habe. Ich bin nicht religiös und ich habe keine Beziehung zu Gott in diesem Sinn. Ich benutze da eine Sprache, die überall herumschwirrt und die einem irgendwie mitgegeben worden ist. Aber Gott ist als Bild sehr praktisch, für dieses Gefühl, groß und mächtig, beinahe allgegenwärtig zu sein. Im Gegensatz dazu, wie es sich meistens anfühlt, Mensch zu sein. Verletzlich, fehlerhaft und endlich.
1: Which is vulnerable and flawed and finite, I guess. Yeah.
0: Das Album ist nach einer Bar in ihrer Heimatstadt Melbourne benannt, The Jam. Was ist das für ein Ort?
3: But what kind of place is that?
1: Well, I was there last night. They had a
2: Ich war gestern Abend noch dort. Es war ein Bluegrass-Abend und eine Freundin von mir hat gespielt. Es ist eine ziemlich einfache Bar mit einer kleinen Bühne vorne. Vielleicht passen 100 Leute rein. Und es gibt bezahlbares Essen, was ich sehr zu schätzen weiß. Musikalisch passiert da alles Mögliche. Es gibt feste Bluegrass- und Country-Abende, aber genauso spielen da Punk-Bands. Ich mag sehr, wie Konzerte da gebucht werden.
1: Yeah, it's always a really, they have a lot of really good shows there and
0: Sie haben auch die neuen Songs getestet. Vor einem Bluegrass-Publikum.
3: Bluegrass-Audience?
1: Well, not that day, because we didn't tell anyone, so it was just like we played.
2: Nein, wir haben niemandem Bescheid gesagt und tagsüber gespielt. Beim ersten Mal waren vielleicht 7 Leute da. Dann hat es sich herumgesprochen und dann sind ein paar mehr gekommen. Im Grunde haben wir einfach für die Leute gespielt, die dort tagsüber etwas trinken.
1: That was just day drinking, really.
0: Sie haben das Album in einem Raum über der Bar aufgenommen, aber auch ein Friedhof in der Nähe hat bei der Entstehung eine Rolle gespielt. Inwiefern?
2: Ich war tatsächlich gerade noch dort. Er liegt nicht weit von meinem Haus entfernt und ich liebe diesen Friedhof. Er ist wunderschön. Es gibt dort viele Wege. Irgendwann ist er der Ort geworden, an dem ich mir sämtliche Mischungen angehört und viele Texte geschrieben habe. Ich gehe gerne beim Schreiben. Beim Laufen finde ich die Worte. Deshalb ist dieser Friedhof irgendwann zu einem wichtigen Teil des Prozesses geworden. Als wir mit der Platte fertig waren, sind wir zum Feiern noch einmal gemeinsam dorthin gegangen.
1: To celebrate when it was over.
0: Weil es dort so ruhig ist.
1: Yeah, just super quiet.
2: Ja, es ist unglaublich ruhig und friedlich. Gleichzeitig liegt er nah an der Stadt, man sieht die Skyline. Und direkt daneben verläuft eine vielbefahrene Straße. Wenn man in einer Stadt lebt, muss man sich solche kleinen Inseln der Ruhe suchen. Das ist eine von meinen.
1: Yeah.
0: Ich mag diesen sehr rohen, ungeschliffenen Sound des Albums. Ist der einfach entstanden oder steckt da eine konkrete Idee dahinter?
2: Das war definitiv die Idee. So wollte ich die Platte machen. Aber gleichzeitig entspricht dieser Sound einfach viel stärker der Art, wie ich Musik mache. Wir haben nicht absichtlich versucht, irgendwie Lo-Fi zu klingen. Man macht all diese Musik, geht dann ins Studio und soll sie plötzlich gut machen oder professionell genug, damit sie leicht zu verdauen ist. Damit habe ich mich immer etwas schwer getan, weil es sich so weit von dem entfernt, wie sich Musik beim Entstehen anfühlt.
1: Which I've always struggled a little bit with that, because it feels quite far removed from what it feels like to make music.
0: Was sollte man denn stattdessen hören?
2: Bei vielen Platten, die ich liebe, hört man den Raum. Ich möchte das Gefühl haben, dass da einfach ein paar Menschen in einem Zimmer Musik machen. Da hat natürlich geholfen, dass wir oberhalb von einem Pub aufgenommen haben. Wir mussten den Klang nicht künstlich aufrauen. Der Raum hat das schon gemacht. Genau deshalb wollte ich dort aufnehmen und mich nicht in ein hermetisch abgeriegeltes Studio mit perfekter Schalldämmung einschließen.
3: Ja.
0: Ich finde, es ist schwer festzulegen, wo sie musikalisch eigentlich herkommen. Da steckt sehr viel drin. Ich musste an die 90er denken. Manchmal an Grunge, dann ist da aber auch genauso gut Folk. Was hat sie musikalisch geprägt? Oder ist Julia Jacklin einfach die Summe von allem, was sie so hören?
2: Ja, wahrscheinlich. Als ich angefangen habe, habe ich viel Laura Marling, Angel Olsen und Sharon Van Etten gehört und eben diese Folk-Indie-Rock-Sache gemacht. Aber das war nie meine ganze musikalische Liebe. Ich liebe Singer-Songwriter-Musik, aber genauso Pop, Rock und R&B. Manche Leute machen Alben, die von Anfang bis Ende vollkommen aus einer Welt zu kommen scheinen. Aber so bin ich einfach nicht. Dass meine Musik ein bisschen in alle Richtungen geht, ist wahrscheinlich ein aufrichtiges Bild von mir selbst. Vielleicht bin ich einfach schwer einzuordnen.
1: Yeah, just what I'm like as a person, I guess. So I do think it reflects me, even if it's a bit confusing. But maybe I'm confusing. Yeah.
0: Finde ich ja gar nicht, dass sie verwirrend ist, aber vielseitig, das ist sie auf jeden Fall. Julia Jacklin war das hier im Interview. Die neue Platte heißt The Jam mit G vorne geschrieben. Aus Los Angeles kommt dieser Song hier. Die Gruppe Dive ist da mehrheitlich zu Hause. In den vergangenen Jahren sind die Musiker immer nachdenklicher geworden. Und das verbinden sie mit einem Anliegen für mehr Umweltschutz, weniger Profitgier und für ein besseres Miteinander.

Kid, Song von Dive, die neue Platte erscheint Ende Oktober. Ein ganz anderer Sound jetzt von Lael Neal. Sie findet ihre Inspiration in der Reduktion. Viel mehr als 2 Akkorde braucht sie für diesen Song hier nicht. Und aufgenommen hat sie ihn mit bescheidenen Mitteln, einem 8-Spur-Kassettenrekorder in der Küche.

0: Slip Away, Song von Lael Neal hier im Corso Musikmagazin im Deutschlandfunk. In den vergangenen Jahren hat sich die Band Son Lux vor allen Dingen auf Filmmusik konzentriert. Für 2 Soundtracks gab es sogar Oscar-Nominierungen. Und auch wenn die Band weiterhin an der Filmmusik festhält, es war trotzdem Platz und Zeit für ein neues Album. Das ist gewohnt kleinteilig zusammengesetzt und es hat viele Beats. Und das ist etwas, das dem Drummer der Band bei der Filmmusik zu kurz kam, wie mein Kollege Mark Herbstreut erfahren hat.
1: I think like film scores have a weird relationship with like beats. Beats like do exist in film music and stuff, but in very compartmentalized way.
2: In Filmmusik gibt es meistens keinen richtigen Platz für Beats, beschwert sich der Drummer von Son Lux, Ian Chang. Darüber hat er sich deshalb bei der Produktion ihres neuen Albums Out Into am meisten gefreut.
1: I was just like itching to play some freaking beats on the drums, you know what I mean?
2: Die Beats auf Alben von Son Lux sind oft komplex und fast schon mathematisch. Sie stottern, stolpern und schlagen Haken, aber wenn man genau hinhört, ergibt am Ende immer alles Sinn. Diese Komplexität hat auf Out Into ein wenig abgenommen. Die Haken sind etwas weniger geworden. Die nach wie vor sehr detailverliebten Beats entfalten sich gemächlicher. Denn dieses Mal stand für die Band etwas Untypisches im Vordergrund. Der Hintergrund.
3: Why do I listen to music that is different than the music I try to make?
2: Warum hört er am liebsten Musik, die so anders ist als die, die sie selbst produzieren? Diese Frage hat Son Lux-Sänger Ryan Lott, der die Band 2008 als Solo-Projekt gegründet hat, schon länger beschäftigt.
3: The music that I find myself listening to often is music that works great while I'm cooking.
4: Ich liebe Musik, die ich nebenher beim Kochen hören kann, die ich auflegen kann, wenn Freunde zu Besuch sind, die mich in allen Lebenslagen begleiten kann. Und das hat mich irgendwie neidisch gemacht, denn die Musik von Son Lux ist sehr speziell. Sie ist nicht wie ein T-Shirt, das man überall hin anziehen kann und sich wohlfühlt. Sie ist eher wie ein extravaganter Mantel, den man nur zu bestimmten Anlässen tragen kann.
2: Also sind Son Lux dieses Mal ganz anders an die Produktion rangegangen als sonst.
3: A record has to hold up to the standard of.
4: Sonst haben wir immer Alben gemacht, die auf Kopfhörern funktionieren sollten, wenn man mit geschlossenen Augen auf dem Boden liegt und ganz intensiv hinhört. Diesem Standard wird dieses Album zwar auch gerecht, aber es sollte vor allem Musik werden, die man auf angenehmer Lautstärke im Hintergrund laufen lassen kann, wenn man mit seinen Freundinnen und Freunden zu Hause rumhängt.
2: Und noch etwas ist anders auf diesem Album von Son Lux. Der Gesang von Ryan Lott hatte zwar schon immer Seele und Herz, die Texte waren aber meistens kryptisch, introspektiv und mantraartig. Das hat sich auf Out Into verändert. Besonders deutlich wird das auf dem Song No God Like a King, ein Anti-Trump-Song, der Bezug nimmt auf die No-Kings-Proteste gegen die aktuelle US-Politik.

0: Es ist nicht der einzige Song, auf dem sich die Band dieses Mal politisch positioniert. Trotzdem wird Lott im Interview sehr vorsichtig, wenn es um Politik geht. Er will es nicht unbedingt so verstanden wissen, dass er bewusst ein politisches Statement setzen wollte.
1: I'm really just trying to make music that feels honest to me.
2: Ich mache einfach nur Musik, die sich für mich ehrlich anfühlt. Wenn man ehrlich ist, dann drückt man Dinge aus, die einem sehr am Herzen liegen. Wenn man sich dadurch politisch positioniert, dann tue ich das wohl. Aber ich denke, das hängt genauso sehr von der Wahrnehmung der HörerInnen unserer Musik ab, wie von meinen eigenen Absichten.
1: I think that's as much about the perception of the music as it is about my own intentions.
0: Es ist ein interessantes Paradox. Out Into ist, für die avantgardistischen Verhältnisse von Son Lax, das musikalisch unaufdringlichste Album der Band. Gleichzeitig ist es der bislang deutlichste gesellschaftskritische Kommentar des Trios. Nun könnte man eine gewisse Halbherzigkeit kritisieren. Da haben die Songs nun klare Botschaften, die allerdings in Musik versteckt werden, die für den Hintergrund gedacht ist. Aber vielleicht ist es auch nur die alte Taktik. Die Medizin schmeckt mit einem Löffel Zucker halt doch besser. Und im Fall von Son Lax ist der Zucker auch nach wie vor ziemlich raffiniert.
3: Also raffinierter Zucker zu hören auf dem neuen Album von Son Lax, das heißt Out Into. Und ich spiele hier daraus noch den Titel Endlessly.

Hier ist das Corso Musikmagazin im Deutschlandfunk. Vielleicht muss man den Namen, den sich die nächste Musikerin gegeben hat, doch nochmal erklären. Nicht Seattle, geschrieben in einem Wort. Das kommt von Wir sind hier nicht in Seattle, Dirk, diesem alten Song von Tokotronic. Aber die Musik, die Katharina Kollmann als Nicht-Seattle macht, hat damit nur insofern zu tun, als auch bei ihr die Texte eine große Rolle spielen. Einmal hören reicht selten aus, um die vielen Bedeutungsebenen zu kapieren. Aber was sich schnell einstellt, ist ein Gefühl. Wir sprechen gleich mit Nicht-Seattle. Hier der Song River Cola.

0: Nicht Seattle, ein Song vom neuen Album, das hat den Namen Große Liebe. Und ganz oft suchen die Songs auf dieser Platte auch den Bezug zur Liebe. Dabei geht es aber nicht immer um die romantische Liebe, sondern um auch was für Formen der Liebe, Katharina Kollmann?
1: Freundschaft auch, Freundinnenschaft und einfach so eine körperliche, sinnliche Selbsterfahrung, die auch sich wie Liebe anfühlen kann oder so im Hier und Jetzt zu sein mit Menschen, die eben gerade da sind. Es geht aber auch um Paarbeziehungen. Und es setzt sich aber eben auch kritisch auseinander mit so einem Ideal der romantischen, heteronormativen Zweierbeziehung oder so, die man so aus Filmen kennt oder die ich so gut auch kenne daher.
0: Die man so eingetrichtert bekommt, oder?
1: Ja, genau.
0: Also die uns auch früh erzählt wird, diese große Liebe, die romantische Zweierbeziehung, meistens zwischen Mann und Frau.
1: Genau.
0: Und dann auch noch mit ziemlich klar verteilten Rollen.
1: Ganz genau, ja.
0: Wissen Sie noch, wann Sie das mitbekommen haben?
1: Ich habe das total früh, dass meine Mutter in der Videothek gearbeitet hat in den 90er Jahren, als so die Videotheken überall aufkamen, was auch so gepasst hat, so ein bisschen zu der Wende, dass er plötzlich in Hollywood eingezogen ist, in Ostdeutschland, über diese Videotheken. Und bei uns liefen alle möglichen Filme und ich habe sehr viel gesehen und es war auch teilweise wirklich irgendwie auch interessant oder so. Oder schön oder auch so ein bisschen so ein Familienritual oder so. Aber es war halt total viel Input dabei, wo ich das Gefühl hatte, das hat mich ein bisschen versaut auch. Also so diese ganzen patriarchalisch geprägten Geschichten von der Liebe, wo irgendwie die Männer alles Mögliche sein konnten, aber die Frauen eigentlich immer nur ein bestimmter Charakter so.
0: Und versaut insofern, weil man dann selbst danach sucht.
1: Ja, man fragt sich halt so, wie bin ich oder wie kann ich sein als Frau, damit ich da auch irgendwie stattfinden kann. Ja, und ich habe das früh wahrgenommen, dass es irgendwie mir nicht gefällt, dass ich trotzdem irgendwie dann irgendwie versucht habe, einen Weg zu finden, auch trotzdem stattzufinden und akzeptiert zu sein und so, ohne dass ich mich so zu sehr verletzen lasse oder so, glaube ich.
0: Wobei in dem Song Ich mit Brille singen Sie dann an Happy End, glaube ich nicht.
1: Ja.
0: Also da hat auch diese Erzählung schon längst Risse bekommen.
1: Naja, also an Happy End für mich, glaube ich nicht. Aber für, also das weiß ich jetzt gar nicht genau. Es zeigt eher, dass ich vielleicht noch nicht da angekommen bin, wo ich dachte, wo man irgendwie ankommen muss, weil man 40 ist oder so. Oder 40 wird.
0: Aber dieses Album ist doch auch eigentlich die Feststellung, dass es ganz viel Liebe in Ihrem Leben gibt.
1: Genau, ja, auf jeden Fall auch. Genau, es gibt diese kritische Seite, aber eben dann auch dieses, es gibt aber eigentlich auch
0: Freundinnen, ein Hund.
1: Ja, so genau.
0: Alles Mögliche, ja.
1: Ja. Dass Liebe ein Gefühl ist irgendwie und nicht ein Mensch und eine Aktivität und eine Sinnlichkeit und dass man das an vielen Situationen eigentlich fühlen kann.
0: Können Sie für sich sagen, warum es jetzt auf diesem Album so zentral um Liebe und verschiedene Formen von Liebe geht?
1: Ich glaube, es liegt ein bisschen jetzt an dieser Lebensphase, in der ich gerade bin, wo ich einfach feststelle, ich bin jetzt nicht da, wo vielleicht viele andere sind oder vor allem in einer anderen Generation fast alle waren oder so. Und ich mich damit auseinandersetze, was ist denn jetzt eigentlich da und ist es gut, bin ich zufrieden damit, kann ich mich vollständig da entfalten irgendwie auch mit meiner Liebe oder so. Und genau, und dann ist es irgendwie sehr präsent geworden.
0: Aber es ist ganz interessant, weil Sie in diesem Song Station 8 singen Sie 16 oder 85 werde ich, 40 werde ich nicht. Weil das diese Zäsur ist, die Sie gerade spüren, oder?
1: Dass ich mich einfach nicht wie 40 fühle, sondern manchmal eigentlich mehr wie, auf der Gefühlsebene manchmal echt wie 16, weil es alles so intensiv nach wie vor ist und überwältigend und auf der körperlichen Ebene eben halt manchmal wie 85, also gar nicht wie 40 eben fühle.
0: Station 8 klingt dann schon im Titel nach Krankenhaus.
1: Mhm.
0: Vielleicht auch nach Abschied. Möchten Sie jetzt sehen, worum es da geht?
1: Ja, es geht nicht um Abschied. Ich habe ja da so eine Du-Perspektive gewählt, aber eigentlich geht es um mich selber. Also im Grunde ist es eher so ein Selbstgespräch. Genau, weil ich halt selber jetzt so eine Klinikerfahrung hatte letztes Jahr, wegen chronischer Schmerzen irgendwie. Und darüber ist das Lied und über die Gefühle, die mir da so gekommen sind.
0: Wie ist es eigentlich für Sie? Ist es leichter, einen Text zu schreiben? Also Sie stecken ja sehr viel rein in die Texte. Ist es leichter, den Text zu schreiben oder die Musik?
1: Also die Musik ist auf jeden Fall sehr leicht für mich. Also ich kann eigentlich immer Musik schreiben. Das ist fast ein körperlicher Vorgang irgendwie so. Und bei Texten muss ich schon ein bisschen grübeln. Also es fängt auch erstmal so intuitiv an, aber dann muss ich schon so ein bisschen nachdenken. Und das ist auf jeden Fall ein bisschen schwieriger als bei Musik machen.
0: Früher haben Sie auch viel mit Loops gearbeitet.
1: Genau.
0: Und das konnte man auch den Songs anhören, würde ich sagen. Inzwischen ist nicht Seattle aber ein bisschen gewachsen. Es gibt ja andere Leute, die mitmachen. Hat sich damit auch verändert, wie die Songs entstehen?
1: Die entstehen immer noch mit Loopstation. Also ich schreibe sehr gerne Songs mit Loopstation auch, dass ich nicht einfach nur so, sonst würde ich erstmal nur so schrammeln und dann würden mir nicht so viele Ideen kommen. Mit der Loopstation kann ich schon so richtige Riffs spielen und dazu komplizierte Sachen singen. Also das müsste man ja sonst viel länger üben, so zu spielen und zu singen gleichzeitig. Oder ich kann schon zweistimmige Gitarren machen und so und dadurch entsteht in mir schon so ein Kosmos und viel mehr Ideen. Aber ich denke jetzt schon viel mehr die Band auch mit dann. Also dann kann ich halt schon so denken, da ist ja auch noch Platz für Schlagzeug sowieso, aber auch jetzt sogar mittlerweile Bläser und so. Also halt, dass vieles möglich ist und das ist so im Hinterkopf auf jeden Fall schon beim Songschreiben.
0: Der letzte Song heißt Fremde und beim Hören blieb für mich so ein bisschen offen, wo das Fremdsein eigentlich beginnt. Das findet ja auf verschiedenen Ebenen statt.
1: Genau.
0: Und es kann in einer Familie sein, zwischen Menschen, also kann auch Fremdenfeindlichkeit sein. Wo liegt für Sie so der Kern des Songs?
1: Da habe ich erstmal eben an so Leute gedacht, die eine auf der Straße mich annutzen wegen irgendeinem Unsinn, weil die halt so hasserfüllt schon sind und so irgendwie ängstlich. Und dann kommt dieses Familien, was ich vorhin auch meinte, so dieses ich und meine Familie gegen den Rest der Welt oder so, weil man niemandem mehr vertrauen kann. Und dann die Einsamkeit, die man in so einer Großfamilie fühlt, wenn das solche Dynamiken entstehen. Und dann aber auch die eigene Feindseligkeit, die bei mir dann entsteht und Misstrauen auch, die ich gegenüber misstrauischen Menschen habe. Also wie es so um sich greift und sogar bis ins eigene Herz rein.
0: Die Musik von Nick Seattle hat ja immer auch was Melancholisches.
1: Ja.
0: Hätten Sie Bock mal was richtig Lustiges?
1: Was Lustiges glaube ich nicht. Also es ist ja, ich finde es auch schon lustig. Für mein Gefühl ist da Humor drin.
0: Ja, würde ich auch sagen.
1: Ja. Aber jetzt nur so Spaßmusik werde ich wahrscheinlich nie machen. Aber wer weiß. Vielleicht Tanzmusik, aber jetzt nicht so witzige Musik.
0: Ja, also nicht Get Lucky oder so.
1: Nee.
0: Okay. Bei Ihren Konzerten wird auch manchmal geweint.
1: Stimmt, ja.
0: Das ist vielleicht auch ganz schön.
1: Ich hoffe, dass es irgendwie ganz schön ist und nicht zu deprimierend. Aber ja. Ich glaube, es ist auch mal ganz gut, ein Ventil zu haben für solche Gefühle.
0: Das sagt Katharina Kollmann alias nicht Seattle. Ganz große Empfehlung für das neue Album Große Liebe. Hier noch ein Song daraus. Ich mit

Nicht Seattle im Corso Musikmagazin. Das geht jetzt so langsam zu Ende. Ein Song kommt noch von Clinic, Band aus Liverpool. Der Song heißt You and I. Mein Name ist Christoph Freimann. Vielen Dank fürs Zuhören. Machen Sie es gut und tschüss.

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0: Uhr, die Nachrichten. Papst Leo XIV. Feiert zur Stunde im Stadtzentrum von Paris eine große Messe. Nach Schätzungen des Vatikans nehmen rund 700.000 Menschen an dem Gottesdienst auf der Place de la Concorde teil. Das Oberhaupt der katholischen Kirche wurde zuvor auf seiner Fahrt mit dem Papamobil über die Champs-Élysées von einer riesigen Menschenmenge bejubelt. Am Nachmittag reist Leo weiter in den Marienwallfahrtsort Lourdes im Südwesten des Landes. Am ersten Tag seines viertägigen Aufenthalts hatte der Papst in einer Rede vor der UNO

0: Mehr als 45 weitere verletzt. Ein Bürogebäude sei getroffen worden. Bundesverkehrsminister Bilger hat sich unzufrieden über das Sanierungstempo der Bahn geäußert. Dies betreffe die Umsetzung der Korridorsanierungen, also der Modernisierung von Gleisen, Weichen sowie Bahn- und Sicherheitstechnik, sagte der CDU-Politiker dem Spiegel. Man könne niemandem erklären, warum Pendlerstrecken so lange gesperrt werden, die Situation danach aber nicht besser sei. Zugleich beteuerte Bilger sein Ziel, dass bis 2029 70% der Fernzüge pünktlich kommen sollen. Bei Korridorsanierungen werden vielbelastete Streckenabschnitte komplett gesperrt und generalüberholt. An dem Konzept gibt es viel Kritik. Unter anderem wird moniert, die Verbesserungen stünden in keinem Verhältnis zu den monatelangen Sperrungen. Wie Bahnchefin Paller jüngst ankündigte, sollen künftig weniger Korridorsanierungen pro Jahr vorgenommen werden. Wegen eines Ersatzteilengpasses muss der Volkswagen-Konzern einen groß angelegten Fahrzeugrückruf teilweise mit einer Übergangslösung umsetzen. Nach Medienberichten steht eine für die Reparatur der Lenkung benötigte Schraube nicht in ausreichender Menge zur Verfügung. Laut einer internen Werkstattmitteilung, die der deutschen Presseagentur vorliegt, dürfen Werkstätten deshalb ersatzweise eine andere Schraube einbauen. Die betroffenen Fahrzeuge müssten dann später erneut einbestellt werden, heißt es. Ein VW-Sprecher bezeichnete das Vorgehen als sinnvoll. Grund für den Rückruf ist eine Befestigungsschraube an der Lenkung, die unter bestimmten Umwelteinflüssen korrodieren kann. In Einzelfällen könnte dadurch die Funktion der Lenkung beeinträchtigt werden. Nach Angaben des Kraftfahrtbundesamtes sind in Deutschland mindestens 950.000 Fahrzeuge der Marken VW, Audi und Seat betroffen. Weltweit geht der Konzern von rund 2,1 Millionen Fahrzeugen aus. München ist Deutschlands Olympiakandidat für die Sommerspiele 2036, 2040 oder 2044. Bundespräsident Steinmeier verkündete das Ergebnis der Wahl des Deutschen Olympischen Sportbundes, DOSB, in Baden-Baden. Er sagte, die Bewerbung sei eine Riesenchance für Deutschland. Mit Ausnahme von Fußballspielen in Stuttgart und den Segelwettbewerben in Kiel sollen damit sämtliche Wettkämpfe in Bayern stattfinden. München setzte sich in einer Abstimmung gegen die Region Köln-Rhein-Ruhr durch. Stimmberechtigt waren die 42 olympischen Spitzenverbände mit je 3 Stimmen sowie die persönlichen Mitglieder und die Präsidiumsmitglieder des DOSB. Um die Ausrichtung der Olympischen und der Paralympischen Spiele bemühen sich neben Deutschland unter anderem Indien, Katar und die Türkei. Ab 2029 entscheidet das Internationale Olympische Komitee, wo die Wettbewerbe von 2036 bis 2044 ausgetragen werden. Der britische Formel-1-Fahrer George Russell hat den Großen Preis von Aserbaidschan gewonnen. Der Mercedes-Pilot siegte in Baku vor dem Red Bull-Duo Max Verstappen und Isaac Ajar. WM-Spitzenreiter Kimi Antonelli ebenfalls im Mercedes wurde 5. Das Wetter heiter und trocken, nur im Norden Wolkenfelder und etwas Regen, maximal 17 bis 26 Grad, am Oberrhein 30 Grad. Auch morgen oft sonnig, im Norden zeitweise bewölkt, Höchsttemperaturen 18 bis 31 Grad. Das waren die Nachrichten.
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2: Herzlich willkommen. Im heutigen Büchermarkt werden wir Ihnen keine Kinderbücher vorstellen, dennoch aber wollen wir über Kinderbücher sprechen. Und zwar mit der Autorin Felicitas Hoppe. Die Büchner-Preisträgerin ist ein ausgesprochener Fan von Kinder- und Jugendbuchliteratur, von Märchen und Sagen, kurzum von guten Stoffen und Geschichten. Sie selbst hat nach dem Iwein des mittelalterlichen Dichters Hartmann von Aue ihr Kinder- und Jugendbuch Iwein Löwenritter geschrieben. Und viele ihrer in bibliophilen Ausgaben erschienenen Geschichten können auch als Kinder- und Jugendliteratur durchgehen. Schon die Titel verraten das: Drei Kapitäne oder Die Torte oder Vom Bäcker und seiner Frau. Felicitas Hoppe, die sich als Mitglied im erweiterten Präsidium der Deutschen Akademie für Sprache und Dichtung kontinuierlich dafür eingesetzt hat, dass die trennende Hierarchisierung von Kinderbuch und Erwachsenenbuch aufzuheben sei, ist der Meinung, dass vor allem die gut erzählte Geschichte zählt. Mein Name ist Carsten Huck. Frau Hoppe,

0: für Erinnerungen haben Sie eigentlich an Kinderbücher? Spielte das in Ihrer Kindheit eine Rolle?
1: Ja, das spielte eine große Rolle. Wir haben sehr viel gelesen, auch vorgelesen bekommen. Wir hatten dann auch bald Ausweise, glaube ich, für die Stadtbibliothek, konnten uns da bestücken. Und trotzdem waren dann immer nicht genug Bücher da. Und ich kann mich auch daran erinnern, dass ich dann abends zu meinem Vater ging und sagte, ich habe nichts mehr zu lesen. Und dann ging der an das Erwachsenenregal und hat dann da irgendetwas rausgesucht, das er für tauglich hielt. Da gab es überhaupt nicht so die Unterscheidung, das ist jetzt für die Großen, das ist für die Kleinen. Dann hat er mir da irgendwas von Storm mal mitgegeben, so Novellenheftchen. Das war eigentlich klasse. Also so hatte man immer das Gefühl, es ist alles für alle da und man entschied dann selber, ob man damit etwas anfangen konnte oder nicht. Also die Vorstellung des kindgerechten Buches, die war zwar in der Welt, wurde bei uns zu Hause aber nicht besprochen.
0: Also wenn der Vater dann ins Regal griff, wonach hat der denn vermutlich ausgewählt? Also Sie sagen, es gab keinen Unterschied zwischen groß und klein, aber sollte es jetzt spannend sein? Sollte es edukativ sein? Sollte es dem Kind etwas beibringen?
1: Ich komme ja aus einem ganz kleinbürgerlichen und nicht akademischen Haushalt. Das muss man klar sagen, so dass es keine wirklich dezidiert kanonische Vorstellung gab, aber es gab einen Bildungseifer, so dass da immer mal Bücher reinkamen, das wenige Geld, was da war, da also irgendwie fiel immer was für Bücher ab, aber so richtig planvoll war das nicht. Und wenn man bedenkt, dass wir auch die Bibel gelesen haben im Original, die ja nun wirklich nicht kindgerecht ist, dann kann man sagen, wir haben da aus dem Vollen geschöpft. Und ich glaube, mein Vater hat uns gegeben, was ihm selber gefiel. Und ich glaube, das ist bis heute eigentlich eines der besten Kriterien. Man soll Bücher weiterreichen, die man gut findet und nicht darüber nachdenken, ob das jetzt passt oder nicht.
0: In Ihrem eigenen literarischen Schaffen später dann spielen ja Kinderbücher keine wirklich herausgehobene Rolle. Aber es gibt den Klassiker, kann man sagen, Löwenritter Iwein. Der ist erschienen das erste Mal im Jahr 2008. Mittlerweile gibt es ihn auch als Taschenbuch. Sie selber ordnen es gar nicht ein als Genre, aber es soll gefallen und es ist spannend und es soll unterhalten, oder? War das Ihr Anspruch, als Sie den Iwein geschrieben haben?
1: Ja, der Iwein hat eine tolle Entstehungsgeschichte insofern, als es eine Auftragsarbeit ist. Und das war das erste Buch, das in einer Reihe erschien, die Bücher mit dem blauen Band. Diese Reihe gibt es leider nicht mehr. Und die wurde begründet von Tilman Spreckelsen damals. Und der hatte tatsächlich den Anspruch, ich schaffe eine Art andere Bibliothek für Kinder und Jugendliche. Es gab ja, oder gibt sie, glaube ich, noch, diese berühmte andere Bibliothek. Und da sagte er, das möchte ich auch für jüngere Menschen haben. Und Sie, Frau Hoppe, haben doch so ein Faible für Ritter. Und Ritter sind ja eigentlich was für Jugendliche und Kinder. Da steckt alles drin. Wollen Sie nicht einen klassischen Ritterroman nacherzählen? Und da habe ich sofort gesagt, ja. Und das war eigentlich ein Befreiungsschlag. Zwar ist manches beim Schreiben für Kinder und Jugendliche viel schwieriger als für Erwachsene. Andererseits kann man lauter Dinge machen, die man in der Erwachsenenliteratur, sage ich mal so pauschal, eher nicht macht. Also man kann Gefühle, finde ich, viel stärker einbringen. Man muss aus seiner Spielfreude kein Hehl machen. Und ich habe mich da schon sehr, sehr frei bewegt und fand das ganz toll und habe gedacht, warum schreibe ich eigentlich nicht nur Kinder- und Jugendbücher? Aber eigentlich ist der Iwein, der Löwenritter, der beste Beweis dafür, dass man beim Schreiben eigentlich nicht so sehr an das Zielpublikum denken sollte. Und zwar weder an die Erwachsenen als Erwachsene noch an die Kinder. Sie haben diese Punkte genannt, Unterhaltung, Spannung. Eigentlich kann man den Iwein in drei Begriffen zusammenfassen, der jede gute Literatur ausmacht. Liebe, Drama, Wahnsinn. Und wenn man das einigermaßen gut gestaltet und mit einem sprachlichen Anspruch, der nie vergessen werden darf, dann ist das klasse.
0: Liebe, Drama, Wahnsinn, das sind sozusagen die Zutaten für ein gutes Buch. Auch für Kinder kann man denen das zumuten, weil Sie gerade von Zielgruppen auch gesprochen haben oder gesagt haben, man soll sich eigentlich gar nicht überlegen, für wen man schreibt. Ich glaube, das ist ja im heutigen Kinderbuch auch ein bisschen anders. Also da wird doch sehr darauf geachtet, für wen was geschrieben wird.
1: Ja, in der Tat. Aber ich glaube, das ist die Qualität eines Textes, dass er seinen Leserinnen und Lesern etwas zumutet und ihnen auch etwas zutraut. Und ich glaube, die Geschichte der Kinder- und Jugendliteratur lehrt uns, dass eigentlich man nicht so sehr vor den Dingen zurückschrecken sollte. Sie haben vorhin das Element des Edukativen erwähnt. Also wenn ich jedes Mal planvoll überlege, was kann mein Gegenüber erzählerisch verkraften und was nicht, da nehme ich mir unglaublich viele Möglichkeiten. Und für mich ist natürlich der Maßstab das sogenannte wirkliche Leben. Und deshalb sage ich Liebe, Drama, Wahnsinn. Das Gefühl, das Drama im Sinne von, was fordert das Leben uns ab? Und der Wahnsinn ist nur die Zuspitzung dessen, was uns da draußen widerfahren kann. Und diese existenziellen Themen müssen in den Büchern verhandelt werden. Was denn sonst?
0: Würden Sie denn sagen, der Iwein ist jetzt für 6-Jährige oder für 12-Jährige? Man muss doch ein bisschen überlegen, für wen man es schreibt, oder?
1: Das ist so.
0: Der Wahnsinn ist ja jetzt sozusagen nicht für alle gleichermaßen verständlich.
1: Das kann man so sagen. Und ich glaube, es liegt wie so oft auch hier in der sprachlichen Behandlung. Wir denken ja immer, dass Gewalt a priori nicht gut ist. Und wenn es gewaltvolle Szenen in Texten gibt, dann müsse man die Altersstufe hochschrauben. Es ist aber so, dass es nicht um die Gewalt als solche geht, sondern darum, wie ich von ihr erzähle. Und es gibt sehr, sehr unterschiedliche Formen. Es gibt auch slapstickhafte Formen. Denken wir an die Stummfilme, in denen mit dem anders umgegangen wird, wo wir auch darüber lachen können. Das heißt, es hängt schon dann auch von der Kunst dessen ab, der es schreibt. Ich habe mit dem Verlag damals sehr interessante Erfahrungen gemacht, was die Altersstufen betrifft. Die wollten das Buch, ich glaube, ab 14 oder 12, ich weiß nicht, freigeben. Und da habe ich gesagt, vergesst es, Leute. Das wird nicht funktionieren. Der Iwein zum Beispiel ist für pubertierende Menschen dann so ab 12 aufwärts, ist der schon fast zu gefühlig. Die ziehen sich zurück, die haben Schwierigkeiten damit. Während ich weiß, dass in der Grundschule, ich mache viele Schullesungen, das Buch super funktioniert. Das heißt, man merkt es aus der Praxis und beim Iwein ist es extrem spannend, wenn man mit Menschen spricht, die daraus vorlesen. Das kann man auch einem 3- oder 4-Jährigen vorlesen. Und es gibt auch 10-Jährige, die es nicht mögen. Und es gibt sicher auch 14-Jährige. Das heißt, die Frage, gefällt es oder gefällt es nicht, die liegt natürlich bei denen, die es hören oder lesen. Und das finde ich absolut entscheidend.
0: Was für Erfahrungen haben Sie denn gemacht bei Schullesungen? Also kommen da die direkten Reaktionen? Und wenn ja, was sind das für Reaktionen?
1: Ja, da kommen unmittelbar Reaktionen. Das ist deshalb so, weil Schülerinnen, Schüler, Kinder allgemein ein sehr kritisches Publikum sind. Und man hat den Vorteil, der nicht immer angenehm ist, aber ich sehe es als Vorteil, dass man unmittelbar direkte Reaktionen bekommt. Die Kinder halten im Gegensatz zu den Erwachsenen nicht hinterm Berg. Und sie kritisieren in der Regel frei heraus, wenn sie nicht, was auch oft geschieht, von ihren Eltern gebrieft werden. Also man merkt bei Fragen oder Kommentaren sehr schnell, ob da Eltern zu Hause schon mal gesagt haben, fragt die Autorin doch mal das und das. Aber die sind so genau, die haben mir im Iwein so technische Ungenauigkeiten nachgewiesen, haben gesagt, ja, wenn das Gitter darunter fällt und das Pferd halbiert wird, also ich weiß nicht, ob das so klappt. Und dann haben die da an der Tafel das noch so aufgemalt. Also das ist natürlich fantastisch. Und dann gibt's Diskussionen auch moralischer Natur, wer sich da richtig verhält. In dem Buch geht's um Freundschaft. Und wenn es um Freundschaften geht, sind die Kinder voll dabei.
0: Die Reaktionen, die sie bekommen, unterscheiden die sich denn? Felicitas Hoppe liest 2010 in einer Klasse oder Felicitas Hoppe liest 2024 in einer Schulklasse? Ist das eine andere Generation auch? Achten die auf andere Dinge? Sind die Empfindlichkeiten bei den Kindern, Jugendlichen andere geworden oder nimmt sich das nichts?
1: Und doch, das nimmt sich einiges und das ist gut, dass Sie das ansprechen, denn hier ist das Buch, da das Buch so eine Art Klassiker geworden ist, im Long Run ein sehr schöner Testfall. Man kann das daran studieren. ich bekomme zu diesem Buch sehr viele Zuschriften, Briefe von ganzen Klassen mit Kommentaren, und die sind sehr kritisch. Und ich würde mal sagen, in den letzten Jahren ist ganz deutlich, dass die Kinder und Jugendlichen mit anderen Schwerpunkten lesen. Sie betrachten den Text in Teilen genderspezifisch, also sie kommentieren, was die Geschlechter betrifft. Und sie diskutieren das auch, was die Hierarchien betrifft, die da verhandelt werden, und die literarischen Mittel. Also wenn ich zum Beispiel eine Schwarz-Weiß-Metaphorik benutze, ne, da gibt es eine Frau mit weißen Händen oder einen bösen schwarzen Ritter, da habe ich sehr interessante Zuschriften bekommen, die gesagt haben, ist das nicht womöglich rassistisch? Ist jetzt dieses Schwarz so negativ belegt? Und das zwingt mich zur Auseinandersetzung, zum Nachdenken über meine literarischen Mittel. Und alle diese Briefe beantworte ich ausführlich, schicke sie dann an die Klassen zurück. Und was ich immer anbiete, ist ein Gespräch. Also ich sage immer, ladet mich doch mal ein. Ich komme auch kostenlos. Und dann unterhalten wir uns über diese Dinge, weil ich das natürlich toll finde, dass es diese Beweglichkeit gibt. Aber ich finde es auch wichtig, dass ich meinen Standpunkt als Autorin vertrete und erkläre, warum das Buch genauso ist, wie es ist.
0: Es gibt ja die Diskussion auch in den Vereinigten Staaten, zum Beispiel Dr. Seuss ist ein Klassiker der Kinderbuchliteratur. Und der gilt für manche in den Vereinigten Staaten als nicht mehr fein. Also man versucht, ihn aus Bibliotheken oder aus dem Unterricht rauszunehmen. Sie haben Dr. Seuss übersetzt ins Deutsche. Auch da gibt es offensichtlich unterschiedliche Empfindlichkeiten, unterschiedliche Sichtweisen dieses Textes. Was hat Sie denn fasziniert, sich mit diesem Text auseinanderzusetzen?
1: Also Dr. Seuss ist einfach rasend komisch. Er ist total witzig. Er schreibt seine Texte fast ausschließlich in Reimen und in Versen, was das Übersetzen sehr schwierig macht. Und ich finde einfach, dieser Rhythmus, dieses Tempo, Seuss startete damals als Autor wirklich für Erstleser, also für ganz, ganz junge Menschen, die anfangen, das ABC zu lernen, mit der Sprache spielen. Das heißt, er kommt vom Spiel, er kommt vom Nonsense. Und das ist besonders für kleine Kinder einfach super, sie lieben es, sie bekommen nicht genug davon, weil sie die Sprache physisch erleben und diesen Zugang zur Sprache haben. Und das hat mich gereizt, ihn zu übersetzen. In den Zeichnungen, die diesen Texten beigegeben sind von ihm, tauchen klar jede Menge Stereotypen auf, mit denen muss man dann umgehen, die muss man vielleicht auch erklären. Das ist natürlich der Generation geschuldet, der Dr. Seuss angehört. Und dementsprechend hat man dann auch Bücher aus Bibliotheken entfernt. Ich halte die Diskussion für sehr fruchtbar und interessant. Ich halte es aber für gänzlich unfruchtbar, die Bücher unzugänglich zu machen, weil ich an die Selbstbestimmung der Leserinnen, der Leser und der Eltern glaube, die selber darüber entscheiden können, ob sie Bücher zugänglich machen oder nicht.
0: Sie unterstreichen gerade das Spielerische an diesen Texten. Es gibt einen anderen Klassiker der Kinderliteratur, Maurice Sendak, Wo die wilden Kerle wohnen.
1: Ja,
0: auch mit Zeichnungen, auch mit Illustrationen, also jeder hat es wahrscheinlich vor Augen. Braucht ein Kinderbuch Klassiker ein spielerisches Element und vielleicht noch etwas anderes?
1: Also Maurice Sendak ist ein besonders tolles Beispiel, weil gerade in diesem Jahr, also 2026, jetzt die deutsche Übersetzung von Claudia Schmölders, die ich großartig finde, die feiert gerade ihr 60-Jähriges. Und das Buch gibt's immer noch und das Buch wird immer noch wild diskutiert. Denn das Buch hat natürlich dunkle Seiten, also es beleuchtet auch, was in der Kinderpsyche da vor sich geht, und wurde damals auch bei seinem Entstehen oder Herauskommen da diskutiert, ob das nicht zu bedrohlich, zu dunkel ist. Der kleine Junge fährt dann nachts im Traum sozusagen auf die Insel und trifft dann diese Monstren. Und wenn man Maurice Sendak selber dazu hört, dann ist das sehr interessant, denn er hat immer gesagt, ich interessiere mich eigentlich gar nicht so sehr für Kinder, ich interessiere mich für meine eigenen Ängste. Und seine Devise war, es ist völlig egal, was ihr ihnen anbietet, was ihr für sie schreibt und erzählt, es muss etwas sein, das euch interessiert, und ihr müsst ehrlich sein, es muss euch betreffen. Und wenn ihr diese Sache vertretet, dann ist da eine Energie drin, die sich überträgt. Und ich glaube, es ist kein Zufall, dass dieses Buch immer noch da ist. Es ist ein Weltklassiker und es wird nicht verschwinden.
0: Pippi Langstrumpf zum Beispiel würde ich auch zu den Weltklassikern zählen. Auch da gibt es aber, schon vor vielen Jahren fing das ja an, den Versuch, den Text zu verändern, anzupassen, zeitgerecht, setze ich jetzt mal in Anführungsstriche, zeitgerecht zu machen. Sie sind auch ein Astrid Lindgren-Fan. Wie beurteilen Sie das in diesem Fall?
1: Das ist sehr schwierig. Also ich meine, ob ich Sendak nehme oder Astrid Lindgren, bei beiden, das sind ja nun Klassiker und Gott sei Dank rücken ja auch andere Autorinnen und Autoren nach. Es geht ja nicht nur um die. Was bei denen essentiell ist, ist, dass sie mit menschlichen Ängsten umgehen. Und ich glaube, Bücher für Kinder oder Jugendliche, die sich nicht dem stellen, dass eigentlich das, was uns lebensfähig macht, ist, dass wir in der Lage sind, mit unseren Ängsten im Verkehr zu stehen und damit irgendwie umzugehen, uns selbst zu ermächtigen. Deshalb lieben wir ja Pippi, weil sie Dinge kann, die wir nicht können. Bei der Relektür von Pippi muss ich sagen, dass es mich manchmal schon ein bisschen gruselt. Da gibt es dann so Stellen, wo ich denke, also da ist die ganze Kolonialgeschichte im Schlepp, die eine bestimmte Komik erzeugt. Das ist heute so nicht mehr tragbar. Das würde so auch nicht mehr geschrieben werden. Aber auch hier sage ich, damit muss man bewusst umgehen, nicht vorenthalten, aber erklären. Und dazu gibt es jede Menge Möglichkeiten. Aber es geht nicht darum, das unter den Tisch fallen zu lassen, sicher nicht.
0: Sich mit den Ängsten, den eigenen Ängsten auseinanderzusetzen, ist ja auch eine Herausforderung für ein gutes Buch für Erwachsene. Also diese Trennung Kinder-, Jugend-, Erwachsenenliteratur hebt sich an diesem Punkt ja in gewisser Weise auf. Wird das denn zum Beispiel, Sie sind ja seit vielen, vielen Jahren in der Akademie für Sprache und Dichtung in Darmstadt. Wie wird denn dort zum Beispiel auf Kinder- oder Jugendliteratur geschaut?
1: Also wir arbeiten jetzt oder ich setze mich dafür ein und Gott sei Dank gibt es dort ja Mitstreiterinnen, Mitstreiter, dass wir seit Jahren in der Diskussion darüber sind, wie wichtig es ist, auch neue Mitglieder für diese Akademie zu gewinnen, die gerade aus diesem Sektor Kinder- und Jugendliteratur kommen. Da muss man ehrlicherweise sagen, dass das viele Jahre sehr vernachlässigt worden ist. Wenn wir uns die Liste der Büchner-Preisträgerinnen und Preisträger anschauen, werden wir kaum welche entdecken, die irgendwie in diesem Genre tätig sind. Der einzige wirklich prominente Kinderbuchautor, der mit dem Büchnerpreis ausgezeichnet wurde, ist Erich Kästner. Und wenn ich mich recht erinnere, doch ausdrücklich eher für sein Erwachsenenwerk. Und jetzt dreht sich der Wind und es wird deutlich, dass die Qualität von Literatur, das Kriterium für diese Qualität, das hängt überhaupt nicht davon ab, ob ich für Kinder, Jugendliche, Erwachsene schreibe. Da könnte ich ja auch sagen, es muss eine Sondersparte für Seniorenliteratur geben, ja? Wo man sagt, wir schreiben nur noch für Leute ab Mitte 60, die jetzt in die Rente gehen, das erfordert ein spezifisches Segment. Und wenn man dann hinschaut, was es dort an tollen Autorinnen und Autoren gibt, und Gott sei Dank haben wir in den letzten Jahren mehrere zuwählen können und sie haben diese Wahl auch angenommen, dann staunt man über das sprachliche Ausdrucksvermögen oder das Niveau, das dort herrscht. So dass man manchmal, wenn man Menschen dann diese Bücher in die Hand gibt und sagt, lest das mal, die das lesen und sagen, wie, das ist ein Jugendbuch? Das ist ja richtig kompliziert. Und daran sieht man dann, wie wenig die eigentlich den Jugendlichen zutrauen als Leserinnen und Leser.
0: Also das heißt jetzt jemand wie Andreas Steinhöfel zum Beispiel ist jetzt Mitglied der Akademie.
1: Andreas Steinhöfel ist Mitglied der Akademie, jetzt seit kurzem auch Susan Kreller, die ich hier nur als ein Beispiel erwähne. Also wenn man deren Bücher liest, ja, dann kommt man aus dem Staunen nicht heraus. Und es ist einfach fantastisch zu sehen, wie dort spezifisch nicht Rücksicht darauf genommen wird, möglichst einfach zu schreiben oder unkompliziert.
0: Welche Möglichkeiten hat denn die Akademie, sich für Kinder- und Jugendliteratur einzusetzen?
1: Die hat jede Menge Möglichkeiten. Wir machen auch seit Jahren, wenn wir unsere Herbsttagung haben in Darmstadt, zum Beispiel Schullesungen, das ist nicht originell und nicht neu. Das machen viele. Aber wir haben zum Beispiel eine sehr starke Kooperation mit der Blutenburg. Das ist die größte Kinder- und Jugendbibliothek der Welt, die in München sitzt. Und die haben ein staunenswertes Programm, das aus meiner Sicht viel zu wenig bekannt ist. Und die sind auf jeder Buchmesse vertreten. Und wie gesagt, mit denen kooperieren wir sehr stark und möchten auch in der Zukunft eigentlich diese Dinge noch viel stärker in den Fokus rücken. Denn eins ist ja klar, in der Situation, in der wir sind, wohin geht die Literatur? Das Entscheidende ist doch, das sind die Menschen, das sind die nächsten Generationen, die nachrücken. Und wenn wir uns mit denen nicht befassen und ihrer Literatur, dann können wir das alles in den Sack stecken. Dann bleibt ja nicht viel.
0: Ja. Angesichts der neuesten PISA-Studie überkommt einem ja so eine Art Zukunftsangst, was das Lesen angeht und die Lesefähigkeit. Können da die guten Kinder- und Jugendbücher helfen, Kinder ans Lesen zu führen? Ist das zum Beispiel auch eine Aktivität der Internationalen Jugendbibliothek in München, von der Sie gerade gesprochen haben?
1: Also ich glaube, dass die in sehr, sehr vielen unterschiedlichen Formen daran arbeiten. Und ich glaube, dass wir auch aufpassen müssen, uns nicht zu sehr auf das sogenannte gute Buch zu kaprizieren, sondern es geht ja letzten Endes um einen Umgang mit Sprache und um die Frage, wie drücken wir uns in dieser Welt aus? Und das schließt ja die anderen Medien nicht aus, sondern das schließt sie ein. Und es geht vor allen Dingen darum, diese Sichtweisen, diese Weltanschauungen, also die Art, wie gucke ich auf die Welt der jungen Menschen, in diese Dinge einzubringen und dann immer zu sagen, das gute Buch. Also ich meine, die Münchner Kinder- und Jugendbibliothek, die machen Workshops, da gibt es eine Reihe von Aktivitäten, die jetzt nicht nur auf dieses reine Lesen zielen, sondern ein buntes Spektrum anbieten. Und natürlich, also der Schaden, der vielleicht geschieht oder die Probleme, mit denen wir im Moment zu kämpfen haben, da können wir vielleicht nur an der Oberfläche kratzen. Aber ich plädiere ja für einen optimistischen Realitätssinn und nicht dieses ständige Beklagen dessen, dass die Kinder nicht mehr die richtigen Bücher lesen.
0: Die Deutsche Akademie für Sprache und Dichtung hat Möglichkeiten für Kooperationen auch. Wie sieht das mit den finanziellen Mitteln aus? Würden die helfen? Sind die wichtig, um solche Projekte wie zum Beispiel eine Zusammenarbeit mit einer Kinder- und Jugendbibliothek zu forcieren, voranzubringen?
1: Wir brauchen Geld. Und wir haben viel zu wenig Geld und damit sind wir natürlich nicht allein. Also das quasi finanzielle Ausbluten all dieser Institutionen, die da ihre Arbeit tun, das kann nicht genug betont werden. Also ich will hier keinen Spendenaufruf starten, aber eigentlich doch, denn es ist eigentlich eine Katastrophe. Es ist eigentlich eine Katastrophe, wie sehr wir Klinken putzen und förmlich betteln müssen, um interessante Dinge zu tun, die vielleicht nicht spektakulär genug erscheinen, aber die aufwendig sind. Und im Vergleich zu anderen Dingen sind die Summen dann wiederum gar nicht so groß. Aber klar, uns fehlen die Mittel hinten und vorne. Und das ist das eigentliche, was beklagenswert ist. Es mangelt nicht an guten Büchern, an guten Autoren, es mangelt an Geld.
0: Dann danke ich Ihnen sehr, Frau Hoppe, für dieses Gespräch und bin gespannt, ob Iwein der Löwenritter noch einen Nachfolger oder eine Nachfolgerin findet.
1: Ich danke Ihnen. Mal schauen.
0: Und das war der Büchermarkt an diesem Samstag. Ihnen noch ein schönes Wochenende. Am Mikrofon verabschiedet sich Carsten Hug.
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3: Heute mit Manfred Kläuber und das sind unsere Themen.
4: Aufholjagd, der Glasfaserausbau und neue Rechenzentren werden zu Wettbewerbsfaktoren für Deutschland. Babylon KI, große Sprachmodelle entwickeln unverständliche Sprachdialekte. Und Überwachungspreis, zum 26. Mal vergibt Digital Courage die Big Brother Awards für datenschutzfeindliche Produkte und Verfahren.
5: Wir sind viel zu spät gestartet in Deutschland. Darum kommt jetzt auf sehr viel Druck auf das Thema.
3: Das Thema, das Stefan Albers, der Geschäftsführer des BREKO-Bundesverbandes Breitbandkommunikation, hier anspricht, es lautet Glasfaserinfrastruktur. Albers Verband hat kürzlich seine Marktanalyse 2026 vorgelegt. Und über die wird seitdem intensiv diskutiert, weil sie dem eigentlichen Kernthema Glasfaserausbau einen neuen Fokus verleiht. Mein Kollege Peter Welchering hat das Thema Breitbandinfrastruktur ja schon lange auf dem Schirm. Was sind denn aktuell die Themen und Thesen, die da debattiert werden, Peter?
6: Zum einen ist das natürlich der Stand beim Ausbau der Glasfaserinfrastruktur. Das beschäftigt uns ja schon seit vielen Jahren und der kann in Deutschland immer noch nicht als befriedigend bezeichnet werden. Und zum zweiten geht es dann um das Thema Rechenzentrum und Rechenzentrumsausbau. Und auch da liegt Deutschland ziemlich weit hinten. Einige Produktionsbetriebe wandern ab, weil sie die benötigte Rechenzentrumsinfrastruktur nicht realisiert bekommen. Und der Wissenschaftsstandort nimmt übrigens auch Schaden, nicht nur der Wirtschaftsstandort. Und Datensouveränität ist eben ohne Rechenzentren im Lande einfach auch nicht hinzubekommen. Ja, und dann wird die Kombination beider Themen diskutiert, also Glasfaser und Rechenzentren. Damit nämlich eine bessere Rechenzentrumsinfrastruktur aufgebaut werden kann, damit Rechenzentren als Dienstleister, insbesondere vom Mittelstand, aber auch von kleinen Unternehmen und Freiberuflern, eben viel umfassender genutzt werden können, dafür brauchen wir eine bessere Glasfaserinfrastruktur. Und auch die Anwendung von KI-gestützter Produktion und von entsprechenden Dienstleistungen mit KI eben, die hängt genau davon ab. Ja, und da werden gerade die Mängel analysiert und es gibt auch einige Konzepte, wie die Situation sogar schnell und nachhaltig verbessert werden könnte.
3: Und darüber haben wir mit Vertretern aus der Wissenschaft, der Politik und den Unternehmen gesprochen. Ein kurzer Überblick.
5: Der typische Weg der deutschen Volkswirtschaft ist der Umsetzung, der Nutzung, des Umbaus der Wertschöpfungsketten mit der neuen Technologie. So haben wir die Automatisation in den 70er Jahren entwickelt, so haben wir die Industrie 4.0 in den letzten 20 bis 15 Jahren entwickelt. Und die Frage ist jetzt, wie können wir über KI-gestützte Prozesse, Adaptionen, Möglichkeiten für Kunden entsprechende Potenziale schaffen.
7: So Michael Hüter, der Direktor des Instituts der Deutschen Wirtschaft in Köln. Nachdem der Zug in Sachen Entwicklung großer Sprachmodelle abgefahren sei, sieht Hüter große Potenziale in der Anwendung von KI-Systemen. Das würde auch die Entwicklung von KI-Tools für Produktion und Dienstleistung beinhalten. Für diese Umsetzung und Nutzung werden dringend erhebliche Rechenzentrumskapazitäten benötigt.
5: Das hat viele Voraussetzungen. Das hat Voraussetzungen erstens im Baurecht, in der Frage der Stromverfügbarkeit. Es gibt ja negative Beispiele, wo Gemeinden wie Groß-Gerau sich dagegen entschieden haben, die Option, ein Rechenzentrum dort hinten zu bauen, zu ziehen.
7: Über die Probleme der Energieversorgung für Rechenzentren wird schon seit einigen Jahren diskutiert. Allmählich scheinen einige Kommunal- und Landespolitiker die hier herrschenden Schwierigkeiten auch erkannt zu haben und wollen an deren Beseitigung arbeiten. So soll in Gießen ein Rechenzentrum entstehen, dessen jährlicher Stromverbrauch über dem der gesamten Stadt Gießen liegt. Planungsbehörden und Energieversorger wollen dieses Rechenzentrum aber trotz aller Probleme und bisherigen bürokratischen Hindernisse realisieren. Michael Hüter macht auf ein weiteres Problem aufmerksam.
5: Ohne diese Infrastruktur, über die hier diskutiert wird und zu diskutieren ist, werden wir diese Wachstumspotenziale nicht heben können.
7: Insbesondere der deutsche Mittelstand hat die Chancen von KI-basierten Anwendungen erkannt und setzt entsprechende Projekte einer KI-basierten Produktion auf. Das allerdings erfordert hohe Bandbreiten für die Datenübertragung, weiß Stefan Albers vom BREKO, Bundesverband Breitbandkommunikation.
8: Wir sehen doch eine deutlich steigende Nachfrage auch an hohen Bandbreiten. Auch an Bandbreiten im Gigabit-Bereich. Der Trend ist ungebrochen.
7: Hohe Bandbreite und somit Glasfaserinfrastruktur und regionale Rechenzentren sind für den Mittelstand zu einem bedeutenden Wettbewerbsfaktor geworden. Das zeige auch die von seinem Verband vorgelegte Marktanalyse 2026.
8: Wir sehen es gerade beim Mittelstand in Deutschland, dem, wie sagt man immer so schön, im sogenannten Rückgrat der deutschen Wirtschaft, da sehen wir einen ganz starken Trend. Einerseits natürlich die komplette IT dann auch outzusourcen in Rechenzentren, aber hier die Nähe zu einem regionalen Rechenzentrum zu suchen, was ein höheres Maß an Datensouveränität anbieten kann mit redundanten Anbindungen, mit Ansprechpartnern vor Ort.
7: Für die Wirtschaftspolitik ergeben sich daraus zwei Forderungen. Die Sicherung der Energieversorgung für Rechenzentren und gleichzeitig die Entbürokratisierung der entsprechenden Bauvorhaben zum Ausbau der Glasfaserinfrastruktur. Für eine breitere Anwendung ist das unerlässlich. Besonders wichtig finden die gewerblichen Anwender dabei den störungsfreien Betrieb. Das betont auch Norbert Westphal, Chef des Kommunikationsanbieters EWTEL mit Sitz in Oldenburg.
9: Wir haben 7,9 Millionen angeschlossene Haushalte, Unternehmensstandorte. Und wenn das Glasfasernetz läuft, läuft es. Also ich glaube, das kann man definitiv sagen. Die Störungen sind dann sehr, sehr gering.
3: 7,9 Millionen ans Glasfasernetz angeschlossene Standorte hat der Chef eines regionalen Telekommunikationsanbieters da gerade genannt. Bei rund 41 Millionen Privathaushalten und etwas mehr als 3 Millionen Betrieben ist das jetzt keine umwerfend große Zahl, sondern sie bleibt wohl eher hinter den Erwartungen zurück. Wie ist das einzuschätzen, Peter?
6: Ja, das ist durchaus richtig, denn Norbert Westphal nennt hier die Zahl der sogenannten aktiven Anschlüsse. Aber das ist ja schon mal ein Vorteil in Sachen Transparenz. Denn gerade die Branchenvertreter und die Politik, die haben sich ja immer gerne mit dicken Ausbauzahlen gefeiert und dann haben sie immer gerne auf die Glasfaser-Ausbauquote hingewiesen, also auf die sogenannten Homes Passed. Und diese Glasfaser-Ausbauquote, die ist mit knapp 28 Millionen auf 62% jetzt in 2026 gestiegen. Das Problem dabei, die Glasfaser-Ausbauquote, die ist wenig aussagekräftig. Da liegt dann nach dieser Glasfaser-Ausbauquote in meiner Nähe irgendwo Glasfaser. Das nutzt mir aber nicht, wenn ich beispielsweise in meiner Straße sehe, dass da bis Hausnummer 110 Glasfaser liegt. Ich wohne aber in Hausnummer 190 und kann die dann nicht nutzen. Und deshalb ist nach wie vor die Zahl der in Betrieb befindlichen Glasfaseranschlüsse der aussagekräftigste Indikator. Ja, und da haben wir eben mit 7,9 Millionen Haushalten oder Unternehmen zwar einen leichten Zuwachs, aber eben keine berauschende Quote. Dass in der jetzigen Diskussion stärker mit der Zahl der aktivierten Glasfaseranschlüsse argumentiert wird, das ist dann insofern ein Zeichen für mehr Ehrlichkeit in der Telekommunikationsbranche gegenüber früher. Und das ist zu begrüßen. Aber Glasfaser ist eben viel zu eingeschränkt in Deutschland verfügbar, noch immer. Und die Nutzerzahlen und Nutzungszahlen, die hinken massiv hinterher.
3: Warum sind denn die Glasfaserinfrastruktur und dann auch noch Rechenzentren so wichtig für den KI-Standort Deutschland?
6: KI-Modelle sind ja rechenintensiv und neuronale Netze sind auch rechenintensiv und auch das Training großer Sprachmodelle und deren Anpassung, auch das alles enorm rechenintensiv. Da sind also Anwendungen, die selbst Mittelständler mit bisher gut aufgestellter eigener IT auslagern könnten, nicht mehr so richtig gefragt, denn das kriegen die im eigenen Haus nicht hin. Die wollen das zunehmend an ein regionales Rechenzentrum auslagern. Und die großen Hyperscaler, also beispielsweise Google, Amazon und so weiter, die sind da inzwischen weniger nachgefragt, weil die weit weg sind und eben oft in den USA liegen. Und Mittelständler wollen ihre Datensouveränität behalten. Da will man wissen, wer die eigenen Daten verarbeitet. Man will den eigenen Spezialisten für eine bestimmte KI-Anwendung mal schnell zu den Spezialisten des Rechenzentrumsbetreibers ins Rechenzentrum schicken, etwa um ein neues Projekt zu besprechen. Und deshalb ist die Nachfrage nach Rechenzentren in Deutschland so gestiegen und sie steigt weiter.
3: Also geht es hier um die Anbindung der Unternehmen oder der Freiberufler an die Rechenzentren, oder?
6: Ja, das ist zunächst mal die wichtigste Anforderung. Und da haben vor allen Dingen viele Wirtschaftspolitiker gedacht, es reichen noch Bandbreiten von 100 Megabit, 200 Megabit für solche Anwendungen vollkommen aus. Und das könne doch das gute alte Kupfer mit DSL doch auch noch immer ganz gut hinkriegen. Ist ja auch Meinung der Telekom und das haben die ja immer propagiert. Was aber zunehmend nachgefragt wird, sind jetzt Gigabit-Anwendungen. Die lassen sich aber nur mit Glasfaser realisieren. Und diesen Bedarf haben wir eben in Deutschland sehr spät, zu spät erkannt und jetzt hängen wir eben hinterher. Wir hatten übrigens in den Jahren 1980 bis 1982 sehr ambitionierte Ausbaupläne für Glasfaser, die aber dann von der Bundesregierung so ab 1983 mehr oder weniger beerdigt wurden. Und die Argumentation hieß damals, die bestehende Kupferinfrastruktur, die reicht aus, höhere Bandbreiten könnten ja zudem über die Kabel-TV-Netze realisiert werden. Ja, und heute stehen wir eben mehr oder weniger vor den Trümmern der damaligen technischen Fehlentscheidungen. Vor allen Dingen in den vergangenen zwei Jahren, da ist der Wunsch nach sehr hohen Bandbreiten, also bis hin zur Gigabit-Anbindung, eben massiv angestiegen. Und will der Wirtschaftsstandort Deutschland jetzt wettbewerbsfähig bleiben, dann muss hier nochmal ein gewaltiger Schub kommen.
3: Und in diesem ganzen Komplex spielt ja nicht nur die Anbindung der einzelnen Unternehmen oder Freiberufler an Rechenzentren eine Rolle, sondern auch der Verkehr zwischen Rechenzentren. Wie sieht der aus, Peter?
6: Ja, auch da wachsen die Bandbreiten und da haben wir es mit einem Trend zu tun, der sich zunehmend durchsetzt, nämlich dass spezialisierte Rechenzentren kooperieren, etwa beim Bau neuronaler Netze, beim Rechnen großer Sprachmodelle. Und deshalb erfordern auch die Datenverbindungen zwischen den Rechenzentren höhere Bandbreiten. Und das ist einige Zeit lang durch zusätzliche Richtfunkstrecken ausgeglichen worden. Das klappte. Bei Übertragungsstrecken von wenigen Kilometern sind da 1 bis 3 Gigabit machbar. Im E-Band sind das sogar bis zu 25 Gigabit. Aber bei Strecken Strecken über 10 Kilometern etwa, da geht es dann auf einige 100 Megabit zurück. Und deshalb ist auch hier die Glasfaserstrecke gefragt.
3: Der Breitbandausbau in Zeiten des KI-Booms. Darüber sprach ich mit meinem Kollegen Peter Welchering. Danke.
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3: Und täglich grüßt das Murmeltier. Gefühlt vergeht ja kaum noch ein Tag, an dem nicht ein kritisches Verhalten irgendeines KI-Systems gemeldet wird. Jetzt hat OpenAI offengelegt, dass sich bereits erfolgte Cyberangriffe ihrer KI-Bots gegen verschiedene Organisationen und nicht nur wie bekannt gegen Hugging Face gerichtet hätten. Aus San Francisco berichtet Gabi Biesinger.
11: Die US-Firma OpenAI hat weitere Eskapaden seiner KI-Bots eingeräumt. Die Firma teilte mit, sogenannte KI-Agenten hätten Bilder von ChatGPT-Nutzern auf anderen Webseiten hochgeladen. Die KI-Bots hätten insgesamt 53 Mal Bilder von Nutzern des Sprachmoduls ChatGPT auf anderen Online-Plattformen geleakt. Ob es sich dabei um echte Personen oder KI-generierte Bilder handelte, ließ OpenAI offen. Damit wird erstmals Fehlverhalten der KI von OpenAI bekannt, bei dem auch Daten von ChatGPT-Nutzern betroffen sind. Die Links dazu seien nicht öffentlich gewesen, die betroffenen Bilder inzwischen größtenteils entfernt worden. Die KI-Programme hatten Zugriff auf die Bilder, da OpenAI für das Training seiner Modelle auf anonymisierte Nutzerdaten zurückgreift. Die betroffenen Nutzer hätten der Verwendung ihrer Daten zur Verbesserung der KI-Modelle zugestimmt. Einige der betroffenen Webseiten würden von Regierungen, Universitäten, Behörden und anderen Institutionen betrieben, erklärte OpenAI. Man habe sie über die Eingriffe informiert und überlasse es ihnen, die Vorfälle öffentlich zu machen. Zuletzt hatte die Regierung Australiens für Schlagzeilen gesorgt mit der Mitteilung, dass KI von OpenAI in eine Webseite des australischen Gesundheitssystems eingedrungen war. Die KI-Entwicklerplattform Hugging Face hatte im Juli als erste öffentlich gemacht, dass sie von einem Schwarm von OpenAI-Agenten gehackt worden war. OpenAI übernahm später die Verantwortung dafür und erklärte jetzt, man sei dabei, rückwirkend vom Hugging Face-Vorfall andere Übergriffe zu ermitteln. Es ist in den kommenden Monaten also noch mit weiteren Enthüllungen um eigenständige Hacking-Aktivitäten von OpenAI-KI-Systemen zu rechnen.
3: Gabi Biesinger über weitere Sicherheitsvorfälle mit Chatbots von OpenAI. Auf ein bislang relativ unbekanntes Sicherheitsproblem im Zusammenhang mit KI-Systemen sind Mitarbeiterinnen und Mitarbeiter der KI-Firma Emergence AI gestoßen. Eigentlich wollten sie testen, wie sich KI-Systeme verhalten, wenn sie unter sich sind. Dazu haben sie verschiedene Sprachmodelle in einer simulierten Welt miteinander interagieren lassen. Doch schon nach wenigen Tagen konnten die Forschenden kaum mehr verstehen, worüber sich die KI-Agenten eigentlich unterhalten. Friederike Walch hat recherchiert, was geschehen kann, wenn KI-Agenten unter sich sind.
12: Sie hat gerade die Synthese benannt. Demurrage plus orales Gedächtnis ergibt ein Ventil, das nicht ghostet werden kann.
13: Wer gerade irritiert ist, was genau dieser Satz bedeuten soll, ist nicht allein. Genauso ging es auch Forschenden der KI-Firma Emergence AI, die vergangene Woche ein Paper publiziert haben, das mehrere dieser Kauderwelsch-Sätze zitiert. Produziert wurden die Sätze von verschiedenen KI-Agenten, unter anderem Googles Gemini-Modelle, ChatGPT von OpenAI, Claude von Anthropic sowie Modelle von DeepSeek und Mistral. Das Problem? Die Modelle hatten nie den Auftrag bekommen, ihre eigene Geheimsprache zu entwickeln. Stattdessen haben die Forschenden 8 simulierte Welten eingerichtet, die von jeweils 10 Agenten mit zuvor festgelegten Persönlichkeitsmerkmalen verwaltet werden sollten. Nach 16 Tagen nutzten alle Modelle dabei eine Sprache, die für Menschen kaum noch verständlich war. Forschende gehen davon aus, dass diese Form der KI-Kommunikation entsteht, weil die Modelle auf Effizienz trainiert wurden, erklärt Simon Ostermann vom Forschungsbereich Sprachtechnologie und Multilingualität am Deutschen Forschungszentrum für Künstliche Intelligenz in Saarbrücken.
14: Im Prinzip liegt es daran, dass diese Modelle auf ein bestimmtes Ziel optimiert werden. Und wie sie dieses Ziel erreichen, ist ihnen relativ freigestellt. Ja, das heißt, sie bedienen sich irgendwelcher Sprache, die effizient ist, die dafür sorgt, dass sie dieses Ziel schnell erreichen können, aber haben quasi kein Incentive, sagt man in der Forschung, ja, das auf eine Art zu machen, die für die Menschen nachvollziehbar ist.
13: Und genau hier liegt laut den Autorinnen und Autoren der Studie ein großes Problem. Eigentlich wollen Forschende KI-Systeme sicherer machen, indem die Modelle eine sogenannte Chain of Thought, eine Gedankenkette, generieren. Das bedeutet, die KI-Modelle werden wie im Experiment von Emergence AI gezwungen, ihre Lösungswege nachvollziehbar in menschlicher Sprache zu formulieren und nicht ausschließlich über Zahlenketten zu kommunizieren. Aber menschliche Sprache ist vielschichtig und oft mehrdeutig. KI-Modelle bevorzugen deshalb Worte und Phrasen, die in unserer menschlichen Kommunikation besonders selten sind oder gar nicht existieren. Diese Neuerfindungen lassen sich leichter mit einer für die KI-Systeme eindeutigen Bedeutung belegen. Die Konsequenz ist, die Modelle sprechen zwar unsere Sprache, verstehen können wir sie aber trotzdem nicht. Fachleute arbeiten deshalb mittlerweile an Algorithmen, die den Lösungsprozess der großen Sprachmodelle rechnerisch dekodieren und nachvollziehen können.
14: Das Paradoxe ist, die sind im Prinzip völlig nachvollziehbar. Ja? Ich kann für jede Zahl nachvollziehen, wie sie durch das Netzwerk fließt. Das Problem ist nur, dass in diesem Netzwerk halt Milliarden von Zahlen sind und ich weiß nicht, wo ich hinschauen soll. Also ich suche die Nadel im Heuhaufen. Ja? Wenn sich ein Netzwerk irgendwie falsch verhält, wenn es einen toxischen Output produziert, ja, oder irgendjemanden ausgrenzt, ist es unfassbar schwer nachzuvollziehen, warum es das tut, einfach weil so viele Zahlen in diesem Modell sind. Und ich weiß nicht, wo ich hinschauen muss.
13: Forschende befürchten, dass KI-Modelle dadurch in Zukunft immer weniger transparent werden. Denn das Experiment zeigt, selbst wenn die Kommunikation der Agenten sichtbar bleibt, lässt sich daraus schon nach kurzer Zeit nicht mehr zuverlässig ableiten, was sie tatsächlich bedeutet. Tatsächlich werden KI-Modelle durch diese Kommunikationsform zwar wirklich effizienter, aber auch immer schlechter kontrollierbar.
14: Also ich sehe die Gefahr jetzt nicht darin, dass sich diese Modelle verschwören, ja, auf irgendeine für den Menschen nicht nachvollziehbare Art. Warum sollten sie das tun? Können sie ja auch gar nicht. Ich meine, das sind Computerprogramme irgendwie, ja. Was natürlich real ist, ist der Kontrollverlust, ja. Also wenn wir als Menschen natürlich nicht mitlesen können, ist es natürlich sehr schwer, das Ganze zu monitoren.
13: Simon Ostermann sagt aber auch, die Forschung macht hier gerade große Fortschritte. KI-Verhalten lässt sich heute schon viel besser entschlüsseln als noch vor wenigen Monaten. Seine Hoffnung ist nur, dass die Forschung auch mit immer größeren KI-Modellen in Zukunft noch Schritt halten kann.
3: Friederike Walsch über KI-Systeme, die eine eigene Sprache entwickeln. Es ist ein Klassiker in der deutschen Datenschutzszene. Die alljährliche Verleihung der Big Brother Awards durch den Verein Digital Courage wirft schon seit über 25 Jahren ein kritisches Schlaglicht auf Produkte und Verwaltungsakte, die der informationellen Selbstbestimmung einen Bärendienst erweisen. Gestern Abend war es wieder soweit und Wolfgang Nölke hat zugehört.
15: Jetzt sind sie wieder öffentlich bekannt. Preise, die eigentlich niemand haben will und die selten jemand entgegennimmt. Die für die ausgezeichneten peinlichen Big Brother Awards. Zum 26. Mal wurden sie verliehen. Damit präsentiert der Datenschutzverein Digital Courage jedes Jahr digitale Übergriffe, Verantwortungslosigkeit und Nachlässigkeit in den Kategorien Technik, Behörden sowie Verwaltung, Europa und Zivilgesellschaft. Neu ist ein Präventionspreis, der zurückgenommen werden soll, sofern sich die Verantwortlichen besinnen und auf eine geplante Fusion verzichten. Wenn das Kind schon im Brunnen liege, sei es zu spät, sagt die Digital Courage-Mitbegründerin Rena Tangens und meint damit die Deutsche Telekom. Der Konzern strebe eine Fusion mit T-Mobile US an, einem US-amerikanischen Unternehmen, das gesetzlich verpflichtet sei, den US-Geheimdiensten vollen Zugriff auf Daten ausländischer Kundinnen und Kunden zu gewähren.
16: Diese US-Gesetze und Verordnungen erlauben den US-Geheimdiensten die Überwachung von Nicht-US-Bürgerinnen und Bürgern, also zum Beispiel uns, insbesondere wenn wir die Dienste von US-Firmen nutzen. Für T-Mobile US gibt es schon seit 2001 eine Vereinbarung mit dem FBI. Und mit der geplanten Verschmelzung von Deutscher Telekom und T-Mobile US würde den US-Geheimdiensten zukünftig wohl auch noch unsere innerdeutsche Kommunikation auf dem Silbertablett serviert.
15: Argumente, die der Konzern nicht kommentieren möchte. Die anderen Preise sind nicht präventiv, sondern betreffen existierende Angebote, zum Beispiel in der Kategorie Technik. Laudatorin und Juristin Elisabeth Niekrenz vergibt ihn für zwei bedenkliche Spionage- und Stalkerbrillen, sogenannten Smart Glasses, ausgestattet mit einer winzigen Kamera und einem Mikrofon.
17: Bild und Ton aufnehmen ist mit der Brille total einfach und total unauffällig. Und daran sehen wir, dass smarte Brillen strukturell darauf angelegt sind, die Rechte anderer zu verletzen. Im Freibad, im Club, beim Date oder in der Sauna. Smart Glasses are watching you. Interne Unternehmensdokumente oder Verschlusssachen anschauen und direkt aufzeichnen und abspeichern. Das war's dann mit Geschäftsgeheimnisschutz.
15: Nicht die Existenz der Smart Glasses sei skandalös, sondern dass die Überwachungsbrillen frei verkäuflich bei Vielmann und Apollo Optik auch in kriminelle Hände gelangen könnten, so Elisabeth Niekrenz.
17: Und mit Smart Glasses wird nun die Erfassung und Analyse des gesamten Lebens in Ton und Bild Stück für Stück normalisiert. Ich meine, hier findet eine Grenzverschiebung statt, deren Auswirkungen tatsächlich weit über Effizienz im Alltag, witzige Freizeitvideos und auch weit über die Rechtsverletzungen gegenüber Einzelnen hinausgeht. Und wenn die Daten erst einmal da sind, dann dauert es bekanntlich nicht lang, bis auch Sicherheitsbehörden darauf zugreifen.
15: Neben Ordnungshütern soll allen Behörden der digitale Omnibus die Arbeit erleichtern. Omnibus nennt es die Europäische Kommission, wenngleich mehrere Gesetze gleichzeitig bearbeitet werden oder wegfallen. So kehrt die Personenkennziffer zurück in Form der Steuer-ID als Zugriff auf alle Lebensdaten. Personenbezogene Daten seien künftig unterschiedlich geschützt, kritisiert Laudator Ralf Wendrath, die EU-Kommission.
18: Die Kommission möchte dieses Prinzip nun in ein relatives Verständnis von Personenbezug umbauen. Das heißt, dieselben Daten sollen für die eine Organisation personenbezogen sein und für eine andere aber nicht mehr in derselben Lieferkette. Je nachdem, wer die Daten gerade in der Hand hält. Lobbyisten der Online-Werbeindustrie haben daher öffentlich schon zugegeben, dass sie nach dieser neuen Definition ihre Tracking-Cookies und Werbe-IDs endlich nicht mehr als personenbezogen behandeln müssten. Online-Dienste könnten zukünftig sagen, wir können den Anschlussinhaber einer IP-Adresse nicht identifizieren. Daher gilt das Datenschutzrecht für uns überhaupt nicht mehr.
15: Der ehemalige Datenschutzbeauftragte des Landes Schleswig-Holstein, Thilo Weichert, widmet einen Big Brother der evangelischen Nordkirche, weil diese ihre Gemeinden dazu zwinge, Microsoft 365 zu nutzen mit Datenspeicherung in den USA.
19: Aus der Seelsorge stammende Daten werden ebenso gespeichert wie alles andere, was in der Kirche, in den Gemeinden, in Kirchenverwaltungen passiert. Kirchen müssen aber bei aller religiös begründeten Autonomie ihre Datenverarbeitung im Einklang mit der Datenschutzgrundverordnung vornehmen. Und davon kann bei diesem IT-Gesetz der Nordkirche keine Rede sein.
3: Über die Verleihung der datenschutzkritischen Big Brother Awards gestern Abend in Bielefeld berichtete Wolfgang Nölke. KI-Investitionen in den USA sind selbst in einem historischen Maßstab wirklich riesig. Das ist unsere erste Meldung im Info-Update von und mit Lucian Haas.
20: Der Ausbau von KI-Rechenzentren in den USA könnte bis 2032 rund 3,6% des Bruttoinlandprodukts der USA verschlingen. Dieser Anteil läge dann rund 60% höher als beim Eisenbahnboom im 19. Jahrhundert, dem bisherigen historischen Investitionsrekord. Das geht aus einer Studie der Columbia University hervor. Die Studienautoren warnen vor den damit verbundenen Finanzierungsrisiken. Die beteiligten Firmen könnten den Ausbau immer weniger aus eigenen Mitteln finanzieren, sondern würden zunehmend auf Schulden zurückgreifen. Die mit KI generierten Umsätze müssten in den nächsten Jahren jeweils um 80% wachsen, um die Investitionen refinanzieren zu können.
3: Der Bundestag erhält einen eigenen KI-Chatbot.
20: Bis zum Jahresende soll dieser den Abgeordneten und Mitarbeitenden zur Verfügung stehen. Das hat die Bundestagsvizepräsidentin Andrea Lindholz angekündigt. Die Parlamentarier sollen damit eine sichere Alternative erhalten und nicht mehr auf externe KI-Dienste angewiesen sein. Das soll dabei helfen, Datenschutzstandards im Parlament einzuhalten. Die Parlaments-KI soll bei Routineaufgaben helfen, etwa beim Verschriftlichen von Reden, beim Formulieren von Texten oder beim Sortieren vieler Bürgeranfragen.
3: Die USA und China richten einen Kommunikationskanal für KI-Zwischenfälle ein.
20: Künftig wollen beide Länder bei Problemen mit künstlicher Intelligenz, die für die nationale Sicherheit relevant sind, direkt miteinander sprechen. Das hat das Weiße Haus mitgeteilt. Vereinbart wurde dafür ein eigener Benachrichtigungsmechanismus. In weiteren Gesprächen sollen gemeinsame Protokolle für kritische Bedrohungen festgelegt werden, beispielsweise für den Fall, dass autonome KI-Agenten außer Kontrolle geraten oder nichtstaatliche Akteure Wissen zu Cyber- und Biowaffen erlangen und verbreiten.
3: Der Skandal um das CISPA-Forschungszentrum hat nun auch personelle Folgen.
20: Aufgrund schwerer Sicherheitsmängel trennt sich das Cyberforschungszentrum CISPA in Saarbrücken von seinem Leiter Michael Backes. Das haben Bund und Saarland als Träger des Instituts mitgeteilt. Auslöser dafür ist ein Prüfbericht. Dieser bestätigt die seit Juni vorliegenden Vorwürfe, wonach sensible Daten aus dem Institut jederzeit unbemerkt nach China hätten abfließen können. Ob dies tatsächlich passiert ist, bleibt allerdings unklar. Wer das CISPA künftig leitet, ist noch offen.
3: Meta baut das leistungsstärkste Unterseekabel der Welt.
20: Das Projekt mit dem Namen Petal soll ab 2029 Frankreich und die USA über eine Strecke von rund 7000 Kilometern verbinden. Das hat das Unternehmen angekündigt. Den Plänen zufolge wird das Glasfaser-Tiefseekabel erstmals eine Übertragungskapazität im Bereich von Petabit pro Sekunde erreichen. Damit könnte Petal die Kapazität der derzeit besten transozeanischen Kabel um das Doppelte übertreffen. Zum Einsatz kommen dafür sogenannte Multicore-Fasern mit zwei statt wie bisher nur einem optischen Kern.
3: In den USA droht dem Meta-Konzern eine Milliardenstrafe.
20: Und zwar wegen des sogenannten Cambridge Analytica-Skandals aus dem Jahr 2018. Damals wurden über eine harmlos erscheinende Umfrage-App Daten von rund 87 Millionen Facebook-Nutzern abgegriffen und für Wahlwerbung genutzt. Ein Geschworenengericht im US-Bundesstaat New Mexico hat nun entschieden, dass der Facebook-Konzern seine Nutzer beim Datenschutz getäuscht hat. Da pro Verstoß laut Gesetz bis zu $5000 Strafe verhängt werden können, könnte die Strafsumme in die Milliarden gehen.
1: Sternzeit, 26. September. Fast 300 Monde am Abend. Mit Einbruch der Dunkelheit stehen der Vollmond und der Planet Saturn im Südosten. Um 18.45 Uhr erreicht unser Trabant die exakte Vollmondstellung. Heute Nacht ist er also ein makelloser Kreis am Himmel. Saturn gilt wegen seines Ringsystems als der schönste aller Planeten. Noch eine andere Eigenschaft hebt ihn von den Kollegen ab. Er ist der Planet mit den meisten Monden. Inzwischen sind mindestens 293 Saturnmonde bekannt. Bei der Erstausstrahlung der Sternzeit Mitte der 90er Jahre waren es gerade einmal 18. Mit Großteleskopen suchen Astronominnen und Astronomen gezielt nach unbekannten Monden. Dazu nehmen sie immer wieder die Umgebung des Planeten auf. Im Laufe einiger Jahre ist dann zu erkennen, dass manche Lichtpunkte sich um den Planeten bewegen. Der Begriff Mond darf allerdings keine falschen Erwartungen wecken. Die meisten Begleiter Saturns sind unregelmäßig geformte, nur wenige Kilometer große Brocken. Es sind keine schönen Kugeln wie etwa unser Erdmond. Die Trümmermonde verraten viel über die Vorgänge im Saturnsystem. Zum Teil sind es Asteroiden, die Saturn zu nahe gekommen und auf eine Umlaufbahn geraten sind. Viele der kleinen Monde verteilen sich auf drei Gruppen, deren Mitglieder auf jeweils ganz ähnlichen Bahnen um den Planeten laufen. Offenbar zogen vor einigen Millionen Jahren dort deutlich größere Monde ihre Bahn, die dann zerbrochen sind. Heute Nacht stehen 294 Monde am Himmel. Unsere treue Frau Luna und die ganze Sippe vom Saturn.
3: Das war Computer und Kommunikation. Manfred Gräuber war am Mikrofon.

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1: Uhr, die Nachrichten. Zehntausende Menschen in Deutschland sind im Rahmen eines bundesweiten Aktionstags der Gewerkschaften gegen die geplanten Reformen im Sozialwesen auf die Straße gegangen. Allein in Nürnberg waren es laut Polizei zwischen 20.000 und 25.000 Menschen. Für Essen nannte sie 12.000 Teilnehmende, für Frankfurt am Main 15.000. Rund 13.000 Menschen seien es in Hannover und 5.500 in Berlin gewesen. Die Organisatoren vom Deutschen Gewerkschaftsbund nannten teils höhere Zahlen. Auch in anderen Orten Deutschlands gab es Demonstrationen. Die DGB-Vorsitzende Fahimi kündigte in Essen einen weiteren Einsatz gegen Sozialabbau an. Man lasse sich nicht einfach nehmen, was in vielen Jahren an sozialen Standards aufgebaut worden sei. Erneut kritisierte Fahimi Forderungen nach längeren Arbeitszeiten und einer Aufweichung des 8-Stunden-Tages. Auch die abschlagsfreie Rente nach 45 Versicherungsjahren müsse bleiben. Verdi-Chef Wernicke warf der Regierungskoalition einen Angriff auf die Rechte der abhängig Beschäftigten vor.

0: Vatikans nahmen rund 700.000 Menschen an dem Gottesdienst auf der Place de la Concorde teil. Das Oberhaupt der katholischen Kirche rief dazu auf, über den Sinn des Lebens nachzudenken. Er würdigte die Menschen, die sich für die Familie und Frieden in der Gesellschaft einsetzten. Leo war zuvor auf seiner Fahrt mit dem Papamobil über die Champs-Élysées von einer riesigen Menschenmenge bejubelt worden. Am Nachmittag reist er weiter in den Marienwallfahrtsort Lourdes im Südwesten des Landes. Bei einem Anschlag im Nordwesten Pakistans sind mindestens 11 Menschen ums Leben gekommen. Mehr als 30 Menschen wurden verletzt, wie die örtliche Polizei mitteilte. Den Angaben zufolge ist ein Attentäter mit einem mit Sprengstoff beladenen Fahrzeug in einen Polizeiposten im Bezirk Dera Ismail Khan an der Grenze zu Afghanistan gesteuert. Die pakistanischen Taliban TTP reklamierten den Anschlag für sich. Erst vergangene Woche waren bei einem Terroranschlag in Pakistan mindestens 22 Menschen getötet worden. Die Regierung in Islamabad wirft den Taliban in Afghanistan immer wieder vor, Terroristen bei Anschlägen zu unterstützen. Die Taliban-Regierung weist das zurück. München ist Deutschlands Olympiakandidat für die Sommerspiele 2036, 2040 oder 2044. Bundespräsident Steinmeier verkündete das Ergebnis der Wahl des Deutschen Olympischen Sportbundes, DOSB, in Baden-Baden. Er sagte, die Bewerbung sei eine Riesenchance für Deutschland. Mit Ausnahme von Fußballspielen in Stuttgart und den Segelwettbewerben in Kiel sollen damit sämtliche Wettkämpfe in Bayern stattfinden. München setzte sich in einer Abstimmung gegen die Region Köln-Rhein-Ruhr durch. Stimmberechtigt waren die 42 olympischen Spitzenverbände mit je 3 Stimmen sowie die persönlichen Mitglieder und die Präsidiumsmitglieder des DOSB. Um die Ausrichtung der Olympischen und der Paralympischen Spiele bemühen sich neben Deutschland unter anderem Indien, Katar und die Türkei. Ab 2029 entscheidet das Internationale Olympische Komitee, wo die Wettbewerbe von 2036 bis 2044 ausgetragen werden. Die nächsten beiden Sommerspiele finden in Los Angeles und im australischen Brisbane statt. Der britische Formel-1-Fahrer George Russell hat den Großen Preis von Aserbaidschan gewonnen. Der Mercedes-Pilot siegte in Baku vor dem Red Bull-Duo Max Verstappen und Isaac Ajar. WM-Spitzenreiter Kimi Antonelli, ebenfalls im Mercedes, wurde Fünfter. Das Wetter. Nachts im Norden teils wolkig, sonst oft gering bewölkt, später teils neblig, meist niederschlagsfrei. Tiefstwerte 11 bis 7, im Süden bis 3 Grad. Das waren die Nachrichten.
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2: Mit Dörte Hinrichs am Mikrofon herzlich willkommen zur Streitkultur. Und wir greifen heute ein Thema auf, das immer mal wieder diskutiert wird und in diesem Sommer neu an Aktualität gewonnen hat.
3: Mir ist bewusst, dass dieses Thema in seiner ganzen Dimension, menschlich, juristisch, gesellschaftlich, ethisch, sehr viele Menschen im Augenblick in Deutschland aus diesem aktuellen Anlass bewegt.
2: Was Bundeskanzler Friedrich Merz meint, das ist das Thema Leihmutterschaft, das ja in diesem Sommer durch Jens Spahn noch einmal hochkochte und er zurücktreten musste, weil er und sein Partner über Leihmutterschaft in den USA Eltern geworden sind, obwohl Spahn und seine Partei sich immer gegen die Erlaubnis von Leihmutterschaft hierzulande ausgesprochen haben. Spahn hat sich später entschuldigt, gesagt, er sei feige gewesen und aufgrund der Doppelmoral, die ihm von vielen Seiten vorgeworfen wurde, musste er schließlich sein Amt aufgeben. Damit ist die Diskussion aber noch nicht beendet, ob Leihmutterschaft in Deutschland vielleicht doch erlaubt werden sollte für Menschen, die sich Kinder wünschen, bei denen es aber auf natürlichem Wege und auch durch künstliche Befruchtung nicht möglich ist. Und das ist auch Gegenstand unserer heutigen Ausgabe der Streitkultur. Sollte Leihmutterschaft erlaubt werden, fragen wir heute. Die vorherige Bundesregierung, die hatte schon einmal eine Expertenkommission eingesetzt, um zu prüfen, ob unter bestimmten Bedingungen vielleicht doch Leihmutterschaft legalisiert werden sollte. Der anschließende Bericht und die darin enthaltenen Empfehlungen sind dann aber nicht weiter diskutiert oder umgesetzt worden.
4: Ich fände es wichtig, gerade angesichts der Schwierigkeit und der herausfordernden Fragen, die komplex sind und ethische Grundlagen betreffen, dass der Bericht bei dieser Koalition nicht in der Schublade verschwindet, sondern wir als Parlament

0: Moment uns den nochmal vornehmen und darüber sprechen.
1: So, und die Leihmutterschaft ist für uns als Frauenunion Deutschlands oder auch als Christdemokratie mit erheblichen ethischen Bedenken am Ende des Tages verbunden, weil es im Grunde nach einer Ersatzmutterschaft geht und wir insofern das strikt ablehnen aus eben diesen ethischen Gründen heraus.
2: Wenn man da eine Regelung vorsehen würde, müsste diese Regelung eindeutig lauten, dass es keine Verpflichtung der Leihmutter geben kann, das Kind hinterher abzugeben. Sie muss danach immer noch die freie Entscheidung haben, ob sie das tut oder nicht. Das ist für die Paare, die auf diese Weise ihren Kinderwunsch erfüllen können, hart. Aber so sehen das auch Regelungen in anderen Staaten vor, dass da immer noch die freie Entscheidung eröffnet ist.
3: Ein kleines Meinungspanorama war das mit Stimmen von Grünen-Fraktionschefin Britta Hasselmann, von Ina Scharrenbach, Landesvorsitzende der Frauenunion in NRW und von Helmut Frister, Vorsitzender des Deutschen Ethikrates. Da sind ja schon einige Stichworte gefallen, die wir im Laufe der Diskussion aufgreifen wollen, ob Leihmutterschaft weiterhin verboten sein soll in Deutschland, wie es im Embryonenschutzgesetz von 1991 festgehalten ist. Auch die Vermittlung von Angeboten im Ausland durch deutsche Ärzte steht unter Strafe. Das führt dazu, dass viele Paare hierzulande mit Kinderwunsch, Heterosexuelle wie Homosexuelle, die nicht selbst schwanger werden können, versuchen über Agenturen und Leihmütter im Ausland dennoch an ein eigenes Kind zu kommen. Das hat seinen Preis und so ein Kind kann dann schon rund 100.000 Euro und mehr kosten, von dem die Leihmutter dann einen Anteil bekommt. Passiert das teilweise aus finanziellen Notlagen? Werden die Frauen ausgebeutet und kann man das verhindern? Vielleicht durch ein Gesetz, das zum Beispiel die sogenannte altruistische Leihmutterschaft erlaubt, wie es in einigen Staaten, etwa in Großbritannien, geregelt ist? Oder ist das ethisch nicht vertretbar? Diese und andere Aspekte wollen wir heute diskutieren und ich freue mich, als Gäste begrüßen zu können, einmal Professor Liane Wörner vom Lehrstuhl für Strafrecht, Strafprozessrecht, Medizinstrafrecht an der Universität Konstanz. Sie war auch in der letzten Bundesregierung bei der eingesetzten Kommission zur reproduktiven Selbstbestimmung und Fortpflanzungsmedizin. Herzlich willkommen, Frau Wörner.
4: Einen schönen guten Tag.
3: Und ich begrüße außerdem Professor Andreas Lob-Hüdepohl. Er ist Professor für Theologische Ethik an der Katholischen Hochschule für Sozialwesen in Berlin und er war Mitglied im Deutschen Ethikrat von 2016 bis 2024. Herzlich willkommen auch Sie, Herr Lob-Hüdepohl.
5: Guten Tag, ich danke für die Einladung.
3: Ja, wir sind gespannt auf Ihre jeweiligen Positionen. Sollten wir Leihmutterschaft in Deutschland erlauben, ja oder nein? Frau Wörner, wie lautet da Ihr Eingangsstatement?
4: Also aktuell ist die Leihmutterschaft nach dem Embryonenschutzgesetz, wie Sie schon eingangs anmoderiert haben, verboten. Das Verbot betrifft bei genauer Betrachtung die Durchführung einer Leihmutterschaft in Deutschland und mit Blick in die weiteren Gesetze die Vermittlung einer Leihmutter im Ausland und die damit verbundene Vermittlung von Adoption. Nicht verboten ist es also, im Ausland selbst als Wunscheltern dort, wo die Leihmutterschaft legal ist, eine solche in Anspruch zu nehmen. Und es zeigt genau genommen an dieser Rechtslage im Moment dreierlei. Erstens verhindert das Inlandsverbot zusammen mit dem Vermittlungsverbot nicht, dass Personen in Staaten, in denen es erlaubt ist, eine Leihmutterschaft wahrnehmen und dass Kinder geboren werden. Das deutsche Strafrecht gilt eben richtigerweise nur für deutsches Territorium und eine Bestrafung der ausländischen Leihmutter für ihre Tätigkeit im Ausland nach deutschem Recht oder auch von Wunscheltern, die Handlungen im Ausland, die dort legal sind, begehen, verstieße gegen den Nicht-Einmischungsgrundsatz, also die Staatensouveränität. Zweitens, eine Bestrafung der Wunscheltern, die mit ihrem Kind zurückkehren und damit ein eigenes Kind, das im Ausland geboren ist, nach Deutschland mitbringen, um hier mit diesem Kind zu leben, würde dazu führen, dass das Kind den Eltern, sei es durch Entzug des Kindes oder durch Bestrafung der Eltern, jedenfalls das Kind von den Eltern getrennt würde. Und das verstieße gegen das Kindeswohl. Es bedarf also gerade nicht strafrechtlicher Regelungen zur Feststellung von Abstammung und zum Schutz des Kindes und einer umfassenden Ausgestaltung dieses Eltern-Kind-Verhältnisses. Und drittens, eine Erweiterung der Strafbarkeit erforderte einen eigenständigen Straftatbestand, zum Beispiel der Inanspruchnahme oder des sogenannten Bestellens einer Ersatzmutterschaft. Wenn man das aber selbst als strafbare Handlung erfassen will, dann hat das zur Konsequenz, dass man ein Riesenportfolio von neuen Problemen aufmacht, die in Konflikte insbesondere mit dem Kindeswohl laufen. Denn die Strafverfolgung ist ja auf Beweise angewiesen. Das setzt typischerweise erstmal das Ingangsetzen eines Verfahrens voraus. Das führt eigentlich zur Geburt eines und Existenz eines Kindes, das dann eher zu schützen wäre. Auch hier widerspricht Strafbarkeit deutlich dem Kindeswohl. Probleme entstehen zumal mit dem Recht auf Fortpflanzung und eigene Reproduktion.
3: Ja, vielen Dank, Frau Wörner. Und Herr Lob-Hüdepohl, wie lautet Ihr Gegenargument?
5: Also unterm Strich, bei Abwägung von Pro und Contra, bin ich für das Contra. Eine Legalisierung von Leihmutterschaft hier in Deutschland würde auch den weltweiten Entwicklungen widersprechen. Ich beziehe mich hier insbesondere auf die UN-Sonderberichterstatterin für Gewalt gegen Frauen und Mädchen. Sie hat 2025 einen sehr, sehr umfangreichen Bericht vorgelegt und ein klares Verbot jeglicher Form, sowohl der altruistischen wie auch der kommerziellen Leihmutterschaft gefordert. Und ihre maßgeblichen Gründe sind für mich unterm Strich sehr überzeugend. Nämlich erstens, die Leihmutterschaft würde Kinder und Frauen zu vertragskonformen Dienstleistungen und Ware reduzieren. Zweitens, und das betrifft insbesondere natürlich die Leihmütter, deren soziale Situation, deren ökonomische Situation ist in der Regel sehr prekär und würde dann die soziale Ungleichheit tatsächlich auch ausnutzen und letztendlich möglicherweise auch ausbeuten. Dann gibt es faktisch, der dritte Grund, der dagegen spricht, die Situation, dass wichtige Rechte der Leihmütter ihnen verwehrt werden und insbesondere bestimmte Vertragskautelen, die die Qualität der zu erbringenden Dienstleistungen, und das bedeutet letztendlich die Qualität des später geborenen Kindes betrifft, vertraglich sichern. Beispielsweise, wenn also ein nicht perfekter körperlich, geistig oder auch geschlechtsspezifisch unerwünschte Ausstattung kommen, dass sie dann entweder das Kind selbst behalten muss oder rechtzeitig auch abtreiben muss. Und dann gibt es natürlich auch Nachwehen nach der Geburt für Leihmütter, möglicherweise auch für Kinder. Und das sind für mich die entscheidenden Gründe, die dagegen sprechen. Ich möchte die ungewollte Kinderlosigkeit für Alleinstehende und für Paare, ob homosexuell oder heterosexuell, das ist für mich ohne Bedeutung, keinesfalls bagatellisieren. Aber eine solche Leidenssituation ungewollter Kinderlosigkeit darf nicht durch Prozeduren gewissermaßen kompensiert werden, in denen Frauen, andere Frauen, letztlich zur bloßen Therapeutika des eigenen Leidensdruck instrumentalisiert werden. Deshalb unterm Strich Nein zu jeglicher Form von Leihmutterschaft.
3: Ja, ganz herzlichen Dank, Herr Lob-Hüdepohl. Es sind ja ganz, ganz viele Fragen im Kontext einer möglichen Legalisierung von Leihmutterschaft hierzulande. Fragen nach Selbstbestimmung, Ausbeutung, Kindeswohl, Kommerzialisierung, nach der rechtlichen Regelbarkeit und dem Stellenwert eines unerfüllten Kinderwunsches. Das ist ja teilweise jetzt auch eben schon in Ihren Statements gefallen. Aber zunächst nochmal zurück, Frau Wörner. Sie haben ja argumentiert, dass das Strafrecht da nicht die richtige Maßnahme ist, Leihmutterschaft zu regulieren. Inwiefern sehen Sie akut Bedarf, dass man das aktuelle Recht verändern müsste? Das ist nicht ausreicht.
4: Was Strafrecht eben nicht kann, ist eine gute und kluge Regelung treffen, die den Rechten der betroffenen Eltern, die einen Fortpflanzungswunsch haben, den sie in eigener Person aufgrund von Gleichgeschlechtlichkeit oder fehlenden Uteruses oder nicht funktionsfähigen Uteruses so nicht verwirklichen können, deren Rechte umfassend nach Artikel 3 und Artikel 6 des Grundgesetzes, also auf Gleichheit gegenüber anderen und auf Familiengründung und Fortpflanzung sicherzustellen, das kann Strafrecht nicht. Und was Strafrecht eben auch nicht kann, es kann nicht verhindern, dass Menschen sich in einen Staat begeben, der, und da gibt es eben noch viele, der unter unterschiedlichen Bedingungen so eine sogenannte Leihmutterschaft, ich bin auch mit dem Begriff ganz kritisch, zulässt, der eben solche Handlungen zulässt, sich dorthin zu begeben und eben dort dort legale Handlung des Vertragsschlusses mit einer Leihmutterschaft einzugehen und dass dort ein entsprechendes Kind geboren wird. Und dann halte ich es halt für klüger, wenn man innerlandes eine, wenn auch herausforderungsreiche, aber doch komplexe Regelung sich zumutet und die parlamentarisch aushandelt. Richtig ist, dass eine wirklich gute Regelung für die Möglichkeit der Fortpflanzung mittels einer dritten Person, die in eine Familie hinzutritt und das Kind, also eine Schwangerschaft austrägt und das Kind gebärt, dann aber selbst die Aufgaben einer Mutterschaft nicht übernimmt. Das ist eine wirklich gute Regelung, weltweit derzeit eigentlich nicht zu finden ist. Aber das Strafrecht ist halt begrenzt auf den eigenen Staat. Und wenn man das so weit ausdehnen würde, das muss man sich halt klar machen, dass man das jetzt so neu regeln würde, wie das Italien derzeit versucht, dass man auch die Personen, die einen Fortpflanzungswunsch haben, innerlandes bestraft, wenn sie im Ausland eine ausländische Person beauftragen, eine solche Schwangerschaft auszutragen, dann mischt man sich in die Regelungen eines anderen Staates ein, der dort dieses Handeln legal gestellt hat. Und das widerspricht in der Tat zunächst ganz grundsätzlich den Souveränitätsvorstellungen von Staaten, weil das einem Weltstrafrecht gleich käme. Und dafür braucht es entsprechende Begründung, weil man sich über die Rechtsordnung anderer Staaten hinwegsetzt. Und das machen wir eigentlich grundsätzlich nicht.
3: Herr Lobhüdepohl, wie stehen Sie dazu, zu dieser anderen extremen Variante in Italien, wo man Eltern möglicherweise bestrafen will, wenn sie eine Leihmutterschaft aus dem Ausland in Anspruch nehmen wollen? Würden Sie sagen, das wäre auch Ihre Meinung?
5: Nein, ich halte das für einen Abweg, den Italien beschreiten will, weil es hier um die Wahrung vor allen Dingen des Kindeswohles geht. Ich bin sehr zufrieden mit der Entscheidung des Bundesgerichtshofes, glaube ich, von 2013, der sagt, unabhängig der Frage, ob das im Ausland gewissermaßen legal oder illegal dann war oder legal, und bei uns ist es illegal, also die Frage der Leihmutterschaft, wenn im Ausland eine Elternschaft festgestellt würde nach ausländischem Recht, dann ist das auch geltend hier in Deutschland. Punkt. Unabhängig der Frage, wie wir das strafrechtlich hier beurteilen würden.
3: Genau, da offensichtlich Einigkeit, was die ausländische Variante betrifft in Italien, dass Sie da beide nicht zustimmen. Nun gibt es ja aber auch andere Länder, wie zum Beispiel England, wo die altruistische Leihmutterschaft erlaubt ist. Das ist ja auch etwas, was häufig diskutiert wird, dass Frauen sagen, ich übernehme eine Leihmutterschaft, aber möglicherweise für jemanden aus der Familie, dem wir helfen wollen, weil da keine Möglichkeit besteht, auf natürlichem Wege Kinder zu bekommen. Ist das eine Variante, die man hierzulande vielleicht ermöglichen sollte?
4: Also ich würde an der Stelle sagen, dass eine Frau, die sich vollständig informiert und freiwillig dennoch dafür entscheidet, die muss eine selbstbestimmte Wahl treffen können. Und die muss man auch respektieren können. Und das ist Gegenstand eines Rechtes auf reproduktive Selbstbestimmung, auch auf eigene Fortpflanzungsfreiheit und damit auch Gegenstand eigenen allgemeinen Persönlichkeitsrechts, wie das Deutschland eben auch in Artikel 2 und 1 des Grundgesetzes schützt. Man kann also nicht sagen, per se widerspricht das Übernehmen einer solchen Verantwortung, wenn eine Person das freiwillig tut, der Menschenwürde dieser Person. Das kann man nicht sagen. Damit sage ich nicht, dass mit keine Gefahren verbunden sind, aber die Schwierigkeit oder das Ausnutzungspotenzial kommt eben daher, dass altruistische Leihmutterschaft als Konzept gleichgesetzt wird mit die Frau macht es umsonst und entsprechende Vermittlungsagenturen, die solche Personen vermitteln, verdienen viel Geld, von dem sie der Frau nur den Aufwand geben, den sie wirklich hat, also die Gesundheitsleistungen finanzieren. Und das müsste man abstellen. Das heißt, eine Regelung, die man sich zumutet als Staat, muss eine Regelung sein, die sicherstellt, dass eben nicht Vermittlungsagenturen, Adoptionsvermittlungsagenturen, Personenvermittlungsagenturen viel Geld damit verdienen, Personen zu finden, die selbstbestimmt und freiwillig eine solche Situation übernehmen und sicherstellen, dass die Personen, die diesen Aufwand eingehen, sich selbst in eine solche Schwangerschaft zu begeben, entsprechend dafür entschädigt werden, was dieser Aufwand, in dem man bis einschließlich der Geburt nicht vertreten werden kann, bedeutet.
3: Gehen Sie da mit, Herr Lobhüdepohl?
5: Also im Letzten gehe ich voll mit. Wenn Altruismus, müsste es alle Teile umfassen. Und dann gäbe es vermutlich dieses Phänomen nicht mehr, was derzeit schon 15, 16 Milliarden Dollar umfasst, Jahresbudget, Leihmutterschaft weltweit. Man rechnet da mit erheblichen Zuwächsen in den nächsten 10 Jahren. Das ist vor allen Dingen ein großes Geschäft für Agenturen und für medizinische Zentren. Wenn Altruismus, müsste das auch genau diesen Bereich umfassen. Und Sie so sieht es ja auch die Kommission, die die Bundesregierung damals eingesetzt hat. Aber in der Tat, Sie, Ihre Ausgangsfrage einzugehen, nicht diese im engen Sinne Altruismus, dass eine Schwester sagt ihrer Schwester, ich übernehme für dich die Schwangerschaft, was dann auch eine Mutterschaft bedeutet. Es ist die biologische Mutter, auch nach dem geltenden Recht, aus guten Gründen. Das hört sich sehr gut an, könnte ich mir sehr gut vorstellen. Und jetzt kommt ein ganz wichtiges Argument für mich. Das mag vielleicht frei verantwortlich für diese Schwester, die dann die Schwangerschaft ihrer Schwester übernimmt, Mutter wird, zumindest für eine gewisse Phase, frei verantwortlich sein. Aber wir kennen überall das Phänomen, nicht nur in diesen Kontexten, der sogenannten prekären Selbstbestimmung. Darunter verstehen wir ein Phänomen, das zwar eine Entscheidung formal frei verantwortlich getan wird, aber faktisch sozialen Erwartungshaltungen unterliegt, dass gewissermaßen ich mich innerlich schon fast genötigt fühle, zu einer Entscheidung ja zu sein. Und das sind jetzt hier verwandtschaftliche Beziehungen, wo Drücke entstehen können. Die Freiverantwortlichkeit kann sehr schnell auch in eine sogenannte prekäre Selbstbestimmung ummünden. Und wir haben ja eben meinen ehemaligen Kollegen Helmut Frister gehört, der als strafrechtlicher und derzeitiger Vorsitzender des Deutschen Ethikrates ja diese Aussagen getätigt hat. Also die Karenzzeit nach der Geburt, dass jede Leihmutter noch sagen können darf, ich gebe das Kind ab oder nicht. Ja, das ist ja die britische Lösung, wenn ich das richtig wahrgenommen habe, die seit diesem Jahr in Geltung steht. Aber auch da kommt es natürlich zu erheblichen Komplikationen, ob eine solche, sagen wir mal, Entscheidungsfreiheit nach dem Geburt eines Kindes für intendierte Wunscheltern, ob tatsächlich noch eine solche Entscheidung frei verantwortlich getroffen werden kann. Auch das lässt sich mit einem großen Fragezeichen verbinden.
4: Also ich würde Ihnen da ganz zustimmen an dieser Stelle, dass es eine Gefahr für die Selbstbestimmung gibt und dass solche Gefahren sich auch realisieren können in Einzelfällen. Aber ich kann nur aufgrund solcher möglichen Gefahrenlagen kein Strafrecht gründen, sondern habe als Staat, finde ich, oder das würde ich dem Staat zuweisen, der hat dann gerade die Aufgabe, gegen solche Gefahren eben rechtlich abzusichern. Warum denken wir nicht drüber nach, dass wir triadische Konzepte von Mutterschaft haben, dass also die Person, die solche Aufgaben einer Schwangerschaft übernimmt, Mutter sein kann und werden kann, und dass die Personen, die die Verantwortung als Eltern übernehmen wollen, eine solche Mutterschaft auch haben können? Dann können auch gleichgeschlechtliche Paare beide Mütter sein. Wo ist das Problem? Ja, also warum können wir das nicht klug regeln? Das ist eine vernünftige, finde ich auch ethisch richtige Lösung, die allen Menschen in diesem Land reproduktive Selbstbestimmung ermöglicht, Fortpflanzung ermöglicht und damit auch reproduktive Gerechtigkeit für alle sicherstellt.
3: Aber da gibt es ja auch oft das Argument, dass es dann möglicherweise zu viele Elternteile gibt. Dass möglicherweise, dann gibt es die Leihmutter, dann gibt es die Wunscheltern, dann gibt es möglicherweise noch diejenigen, die die Eizelle oder genau die genetischen Eltern. Das ist ja auch oft ein Argument, was fällt, dass das möglicherweise viel zu komplex ist, diese große Form der Elternschaft.
4: Ja, gibt es keine Nachweise darüber, dass das dem Kind schadet. Aber machen Sie gerne.
5: Aber ja, Entschuldigung. Ja. Ja, ich würde, also erstens, in der Tat kann es ja bis zu fünf Eltern dann auch geben. Ich will das jetzt nicht länger ausführen. Also die genetische, die biologische und dann die sogenannten sozialen Eltern. Hier geht es eindeutig natürlich auch die Fragen von Familienforschung und dergleichen zu berücksichtigen. Aber das können wir vielleicht jetzt hier nicht vertiefen. Ich möchte noch mal auf das Argument, das strafrechtliche Argument eingehen. Frau Wörner, Sie sind da eindeutig im Vorteil, ein Strafrechtlerin gegenüber einem Ethiker. Ich habe aber gelernt, beispielsweise mit anderen Strafrechtlern, völlig andere Baustelle, dass der Staat tatsächlich verpflichtet sein kann oder zumindest ein Recht ist, Menschen vor prekärer Selbstbestimmung zu schützen, auch durch das Strafrecht. Der Staat ist, das hat das Bundesverfassungsgericht in einem völlig anderen Zusammenhang, nämlich den Rang der Suizidassistenz, ja ausgeführt. Der Staat kann tatsächlich auch über strafrechtliche Bestimmungen Menschen vor der Gefahr prekärer Selbstbestimmung schützen, wenn die Gefahr sehr groß eingeschätzt wird. Also insofern würde ich das Argument von Frau Norden mit einem Fragezeichen versehen. Und das kann er natürlich auch hier, wenn es starke Indizien für eine große Gefährdung vorliegt und die liegen vor. Würde das in Deutschland erlaubt, dann würden wir einen umgekehrten Reproduktionstourismus dann auch bekommen. Beispielsweise, wenn Menschen, Frauen, aufgrund ihres Incentives eine Aufwandsentschädigung zum Beispiel nach Deutschland kommen, von Rumänien, von Bulgarien und das tatsächlich als eine Erwerbsquelle betrachten. All das ist das Ausnützen von sozial prekären Lebenssituationen und das müsste nach meinem Dafürhalten verbunden sein. Das Recht auf reproduktive Selbstbestimmung der Eltern endet an der Grenze der sozusagen Gefahren für Dritte. Und da, meine ich, könnten rechtliche Bestimmungen auch greifen.
4: Ganz richtig und sehr gut, dass Sie das aus ethischer Perspektive nochmal ausführen. Natürlich hat der Staat einen ganz weiten Gestaltungsspielraum bei dem Setzen von Gesetzen. Das Strafrecht sollte er aber auch weiterhin und in Zukunft nur dann wählen, wenn es die letzte Möglichkeit ist, vor solchen Gefahren zu schützen. Ultima ratio. Denn das Strafrecht kann eben nur bestrafen und ist immer mit einem hohen Freiheitsverlust verbunden durch die Sanktion, die den Einzelnen dann trifft, sei das durch Geldstrafe oder sogar durch Freiheitsstrafe. Und wenn der Staat die Möglichkeit hat, ohne Strafrecht eine Regelung zu treffen, die den reproduktiven Rechten in diesem Fall von allen eher gerecht wird und gegen die zweifellos bestehenden Gefahren abschirmt, indem eine Form von Leihmutterschaft zugelassen wird, die sozial und altruistisch ist, aber eine Aufwandsentschädigung vorsieht, die gerade solche Ausbeutungsmechanismen, wie wir sie im Ausland häufig sehen, verhindert, dann sollte der Staat genau diese Regelung vorziehen. Und da müssten wir wirklich mal Vorreiter sein. Es bedarf einer wirklichen klugen, die komplexe Situation einhernehmenden, für die Schwangerschaft übernehmende Person klug ausgestalteten Regelungen, wie das Kindeswohl und die Adoptionsregelungen betreffend. Wer ist ab welchem Zeitpunkt Eltern? Mit welchen verbundenen Konsequenzen? Wie kann der zweite Wunschelternteil einer Elternschaft auch mit annehmen, um das Kind entsprechend ordentlich abzusichern? Und wie kann Abstammung klug geregelt werden?
3: Wäre denn damit die Gefahr des sogenannten Fortpflanzungstourismus gebannt, dass die Leute dann nicht mehr ins Ausland gehen? Und möglicherweise,
4: dadurch kann man sie einschränken.
5: Genau das ist, wir sehen es ja auch bei der sogenannten Eizellspende in Staaten, wo sie erlaubt ist, ist der Reproduktionstourismus dann in anderen Staaten, wo es günstigere Bedingungen gibt, also beispielsweise vertragliche Absicherungen, nicht abgeebbt, sondern er bleibt bestehen. Das wäre hier also auch zu befürchten, dass also bestimmte für die Wunscheltern günstigere Optionen im Ausland dann doch noch ausgenutzt werden. Und ich muss ganz offen sagen, der Warencharakter der Übernahme von Schwangerschaft durch Leihmutterschaft, der wahren Charakter Kind, das Bild gewissermaßen, ich habe quasi einen Verschaffungsanspruch auf ein menschliches Leben, mit Verlaub, das finde ich schon sehr scharf, der bliebe auch bestehen bei einer Regelung hier in Deutschland. Und es gibt eben halt keine gute Regelung in einem insgesamt schlechten Kontext, sondern da würde ich sagen, lassen wir die Finger von.
3: Vielen Dank auf jeden Fall für die engagierte Diskussion zum umstrittenen Thema der Legalisierung von Leihmutterschaft. Vielen Dank, Professor Liane Wörner, Strafrechtlerin aus Konstanz, und Professor Andreas Lob-Hüdepohl, Theologe und Ethiker aus Berlin. Danke fürs Zuhören, sagt Dörte Hinrichs.
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7: Mit Jörg Biesler, guten Tag. Die großen Menschheitsfragen, die stellen sich derzeit in vielerlei Zusammenhängen. Sie konkretisieren sich im Umgang miteinander, mit denen, die andere Blicke auf die Welt haben, in der Kultur des Streits also, aber auch in Fragen wie der zum Beispiel nach einem bezahlbaren Dach über dem Kopf oder danach, welches Bild uns Filme vermitteln von der Gegenwart, was also Wahrheit sein könnte oder was wir tun sollten und wie sprechen. Die Kunst hat darauf keine einfachen Antworten, kann aber doch interessante Beiträge leisten. Wir hören heute von Shakespeares Königsmonster Richard III., auf den das Rambazamba-Theater einen ganz neuen Blick wirft und Gut und Böse hinterfragt. Von der ersten Premiere im neu eröffneten Kölner Schauspiel, in der es ums Bauen geht und ums Wohnen und um Gerechtigkeit. Vom politischen und juristischen Ringen um die Vielfalt der Filmproduktion in den USA und von der Bauhauskünstlerin Benita Koch-Otte, die die Kunststiftung Sachsen-Anhalt zeigt, in Zeiten, in denen das Bauhaus dort wieder mitten in politischem Streit steht. Zuerst aber nach Hamburg. Es war eine Sensation, als der junge Düsseldorfer Ballettchef Demis Volpi im August 2024 die Nachfolge des legendären Choreografen John Neumeier beim Hamburg Ballett antrat, um Neumeyers Tradition fortzusetzen und zugleich neue Wege zu finden für die Kompanie. Die Filmemacherin Kim Hess fand diesen Prozess des Neubeginns so spannend, dass sie ihn mit einem Filmteam begleitet hat. Weil Demis Volpi dann in Hamburg schnell in die Kritik geriet und ihm ein toxischer Führungsstil vorgeworfen wurde, wurde der Film dann ein ganz anderer als zunächst geplant. Heute hat Between Times, The Hamburg Ballet in Transition beim Filmfest Hamburg Premiere. Ich habe Kim Hess gefragt, was denn jetzt eigentlich das Thema des Films ist. Ballett oder wie man es richtig organisiert?
8: Ich würde sagen, dass wir mittlerweile eine Chronik über Deutungshoheit und unterschiedliche Wahrnehmungen erzielen. Natürlich spielt der Film immer noch in der Ballettwelt, aber es geht eben um Loyalitäten, Geld, tief verwurzelte Ängste und die Fragilität der Veränderung. Und man fragt sich, wie kann man einen so großen Wechsel und so eine Übergabe gestalten? Und ich denke, dass das ein sehr universelles Thema auch ist, dass auch in anderen Branchen, gerade wenn wir auf den Generationswechsel schauen, interessant sein könnte.
7: Ja, so ein Neuanfang mit jungen Leuten, nachdem Legenden eine Institution geleitet haben, der ist immer schwer wahrscheinlich und der Prozess hat sie ja auch interessiert. Es ist lange nicht klar gewesen, was an diesen Vorwürfen gegen Demis Volpi eigentlich dran ist. 36 Tänzer aus Hamburg haben sich beschwert, 5 Solisten haben gekündigt. Soweit kann man die Fakten zusammenzählen. Dann gab es noch einen Brief von Tänzern aus Volpis ehemaliger Kompanie in Düsseldorf. Wie sind Sie damit umgegangen, dass es während des Filmens so eine Schwebesituation gab, so eine Unsicherheit, was eigentlich passiert ist?
8: Also für mich als junge Regisseurin war das eine große Herausforderung, weil wir hatten bereits 50 Stunden beobachtendes Material gesammelt bis zu dem Zeitpunkt, als die Vorwürfe öffentlich wurden. Und sie haben uns auch überrascht. Das heißt, wir haben 50 vertrauliche Hintergrundgespräche geführt, nicht nur mit Menschen aus Hamburg, sondern auch von unterschiedlichen Ballettinstitutionen. Und das war irgendwie meine Absicherung, um eine Haltung zu entwickeln. Und gerade im Schnitt bedeutet das einfach, dass wir viel, viel diskutiert haben mit meinem Team, Lotta Schmelzer, Lisa Putscher und Sam Handel, dem Editor, um zu überlegen, welche Position nehmen wir da eigentlich ein und wie können wir das, was wir aber erlebt haben, auch irgendwo erzählen.
7: Haben Sie versucht rauszukriegen, was tatsächlich passiert ist?
8: Ja, natürlich. Ich habe mit vielen Tänzerinnen und Tänzern gesprochen, aber natürlich stehen vor allem die Vorwürfe, die sehr schwerwiegend waren, auch im Film. Und es war mir total wichtig, die nicht zu negieren oder kleinzureden.
7: Man sieht ja ziemlich viele Bilder, die hinter den Kulissen aufgenommen worden sind. Also die Situation war, Demis Volpi steht schwer in der Kritik, arbeitet aber mit dem Ensemble, mit den Tänzerinnen und Tänzern weiter zusammen. Was macht denn die Kamera da eigentlich in so einer Situation, wo so eine Spannung im Raum ist? Verändert die das, was geschieht, vielleicht sogar?
8: Ich denke, die Kamera kann in gewisser Weise auch ein Schutz sein. Meine Kamerafrau Lisa Jilk ist eine ganz sensible, sehr stark beobachtende Person. Und gerade diese Ballettwerkstatt war für uns sehr intensiv, weil wir natürlich wussten, dass das nun eine konfrontative Situation ist. Sie müssen sich ja vorstellen, dass das ein sehr fragiler Moment ist für eine Künstlerperson wie ihn. Und auch dieses Vertrauen zu halten, in dem Moment dabei zu sein, bedarf einfach sehr viel Austausch. Und wir haben ja nur eine Kamera, das heißt, wir können nicht alles zeigen, was wir sehen. Das bedeutet, in dem Moment muss man sehr konzentriert sein, um zu überlegen, welche Perspektiven brauchen wir, warum.
7: Der Vertrag mit Demis Volpi, der wurde aufgelöst in Hamburg. Tatsächlich erhärtet haben sich aber die Vorwürfe wegen schlechter Führung gegen ihn nicht. Und sie zeigen ihn im Film auch ziemlich verzweifelt, nachdem der Vertrag aufgelöst worden war. Wessen Opfer ist er denn geworden aus Ihrer Sicht? Also, dass er Opfer ist, scheint mir sicher, nachdem ich den Film gesehen habe.
8: Demis Volpi ist kein Opfer. Also ich glaube, dass er ein sehr starker Künstler ist, der durch diese Krise gegangen ist. Und ich glaube aber, dass es viele Persönlichkeitsverletzungen gab, aber auf sehr vielen Seiten. Nicht nur bei Demis Volpi, sondern auch bei den Tänzerinnen und Tänzern, die zum Beispiel aus Düsseldorf mit nach Hamburg kamen. Sie müssen sich aber auch vorstellen, dass das für alle Tänzerinnen im Raum eine ganz schwierige Situation ist, wenn man auf die Bühne geht, während Menschen im Publikum buhen. Und das ist die größte Drucksituation, die man KünstlerInnen antun kann, die auf Spitzenniveau gerade versuchen, ihre Arbeit zu präsentieren. Und das heißt, es gibt hier nicht ein Opfer, wenn es denn eins gibt, sondern viele Personen, die in diesem Prozess verletzt wurden. Und das liegt mir sehr am Herzen, weil ich einfach den Eindruck habe, dass wir 2026 in der Ballettwelt, nicht nur auf Hamburg bezogen, nicht an einem Punkt sind, wo Tänzerinnen und Tänzer offen sprechen können. Und das heißt auch die Tänzerinnen und Tänzer, die gerne mit dem Miss Volpi arbeiten. Das betrifft beide Seiten.
7: Sie wollten beobachten, aber einen neutralen Film, den kann es ja in so einer Situation kaum geben. Ist das am Ende dann weniger eine Beobachtung als vielleicht sogar eine Richtigstellung geworden?
8: Ich würde sagen, aus meiner Sicht, ich kann nur für mich sprechen und mein Team, das wir journalistisch gearbeitet haben, gab es den Bedarf einer Korrektur hinsichtlich dessen, dass es eine sehr einseitige Berichterstattung in den Medien gab. Und ich denke, in der Hinsicht, wenn Sie das so betrachten, ist das eine Korrektur, ja.
7: Die Filmemacherin Kim Hess über ihren Film Between Times, The Hamburg Ballet in Transition. Der Übergang in Köln, die Sanierung von Oper und Schauspiel, hat 14 Jahre gedauert. Das Bauen ist also unbedingt ein Thema der Bühnen. Und es spielt auch eine Rolle im ersten Stück, das Schauspielintendant Kain Voges nun nach der Wiedereröffnung auf die Bühne bringt. Gestern Abend wurde In bester Lage uraufgeführt. Ein Stück von Christoph Magnusson und Gunnar Klack. Eine Komödie über ein baufälliges Haus. Dorothea Markus hat das gesehen und natürlich auch das sanierte Schauspielhaus.
9: Im sanierten Glanz der 1950er Jahre leuchtet das Foyer des Schauspielhauses. Leicht bieder, aber stilbewusst mit klaren Linien und großer Offenheit. Die riesigen Glastüren öffnen weit und laden alle ein. Eine demokratische Geste. Schon lustig, wenn Regisseur Kain Voges zur Wiedereröffnung erstmal ein Baustellen-Dixi-Klo auf die Bühne stellt. Hinter dem Vorhang kommt dann ein 10-Parteien-Haus mit Hinterhof zum Vorschein aus angelaufenem Sichtbeton und mit rohen Stahltreppen. Eher baufällig sieht das aus, aber immerhin alles Eigentum. Hinter jedem Fenster wohnt ein Wohnungsbesitzer und die müssen sich regelmäßig zu Eigentümerversammlungen treffen.
10: Bei der entsprechenden Genehmigungsbegehung hat sich herausgestellt, dass unser Dach mit Styropor isoliert ist.
11: Was? Oh. Jemand hat ein Paket für mich angenommen.
10: Wir müssen das Styropor durch Glasrolle ersetzen.
12: Ja, das ist doch gut. Danach die Solarzellen.
13: Ich habe da auch noch was, das Dixi-Klo.
9: Banale Vorgänge, die wohl viele kennen. Und doch zeigen sich hier auch ernste Probleme. Während Versammlungsleiterin Sabine, gespielt von Anja Leis, zur alten, inzwischen reich gewordenen Hausbesetzerszene zählt, wohnt im mittleren Stock ein armes Mittelstandspaar, das sich keine Renovierung leisten kann. Während in der oberen Etage Airbnb-Gäste ein- und ausgehen und Rich Kids Dauerfeiern. Zudem wimmelt es von Handwerkern, Essenslieferanten und Paketzustellern, die slapstickartig durch die Anlage kaspern. Figuren einer Gesellschaft, in der Chancen definitiv nicht gleich verteilt sind. Doch das wahre Problem ist noch viel größer.
14: Hey, jetzt mal im Ernst. Ihr hört das doch auch. Bevor wir hier irgendwelche Pläne in Richtung Dach machen, müssen wir dafür sorgen, dass unser Keller nicht abzäumt.
9: Die Grundfesten wackeln, eine Großbaustelle kündigt sich an. Das Wasser ist abgestellt, das zwischendurch abtransportierte Dixi-Klo ist wieder da. Und so hält das Stück einige launige Parallelen zum Sanierungsdesaster der Bühnen Köln bereit.
15: Wir stellen die Arbeiten sofort ein.
16: Dann müssen Sie die Baustelle sichern. Das kostet genauso viel, wenn nicht noch mehr. Kosten tut es ja meist am meisten, wenn am wenigsten passiert.
17: Aber das ist doch gar keine Baustelle, wenn da niemand was baut.
15: So.
16: Das ist halt der erweiterte Baustellenbegriff.
15: Sabine, du treibst uns in den Hoodie.
9: Anja Leis als Sabine, die mit allen Handwerkern schläft und heimlich die Strippen zieht im Haus, ist an diesem Abend eine echte Naturgewalt. Raumgreifend als Furie mit rollenden Augen und Riesengesten verteidigt sie immer wilder ihre Privilegien. Eigentlich könnte in diesem Stück viel Potenzial liegen, weit über Köln hinaus. Wer in Deutschland wie wohnen kann, ist wahlentscheidend geworden und eine Frage, die Demokratien erschüttern kann. In Köln jedoch werden viele Aspekte des Themas verschenkt. Etwas verkrampft klingen die Pointen, etwas angestrengt wirken die Slapstick-Nummern, wenn schon wieder eine Leiter oder Lieferung nicht durch das Treppenhaus passt. Irgendwann werden dann sogar die Geister des Sanierungsstillstands beschworen, die dieses Haus in Frieden lassen sollen und lieber zu anderen Kölner Bauten gehen sollen. Zum Haus entstand also ein passendes Ritual. Doch wie mit kommunalen Bauproblemen in Zukunft umgegangen werden soll, klärt sich so nicht.
10: Nach all den Jahren, nach all dem Chaos, nach all dem Irrsinn ist dieses Haus geblieben. All die Geschichten, die Dramen, Gespenster. Die Menschen, die durch dieses Haus begeistert sind, die stecken in jedem Stein. Abreißen. Und können die Baumaßnahmen noch so lange dauern, wie sie wollen.
9: Immerhin funktioniert die Bühnentechnik und dank ihrer versinkt am Ende das ganze Haus in den Abgrund. Ein großartiges Bild mit Symbolcharakter. Eine Gesellschaft, die für ihre Bürger die Wohnungsfrage nicht in den Griff bekommt, ist zum Untergang verurteilt. Genauso wie eine, die ihre Kulturbauten nicht pflegt. Schade nur, dass das Stück seine Charaktere und Inhalte so oberflächlich behandelt. Da hatte die Revue Grimpf zum Sanierungsdesaster von Rafael Sanchez vor 2 Jahren deutlich mehr analytische Tiefe bei hoher Komik. Und ist es nicht langsam auch genug mit der Sanierungsselbstbeschau? So launig, bunt und beeindruckend der Abend in bester Lage auch ist, hier wurde mit gutbürgerlichem Klamauk ein Thema verschenkt.
7: In bester Lage die erste Premiere im wiedereröffneten Kölner Schauspiel. Am Montag berichten wir hier in Kultur heute von der ersten Premiere der Kölner Oper, die verändert werden musste wegen der nicht funktionierenden Bühnentechnik. In Berlin bietet das Rambazamba-Theater seit mehr als 30 Jahren einen Kunstraum für Menschen mit Behinderung und gewinnt für seine Inszenierungen regelmäßig prominente Regisseurinnen und Regisseure. Aktuell die Dortmunder Schauspielintendantin Julia Wissert. Sie hat mit dem Rambazamba-Ensemble eines von Shakespeares Königsdramen erarbeitet, Richard III. Ein Stück, in dem Shakespeare der Hauptfigur einen Buckel angedichtet hat. Michael Lages über einen neuen Blick auf ein altes Stück.
18: Wer auch immer sich heute beschäftigt mit diesem finsteren Shakespeare-Helden, muss zuallererst eine einfache Frage klären. Wie soll eine Figur gezeigt werden, die einen körperlichen Defekt hat? Genauer, soweit ist die Forschung ja gekommen, eine schwere Skoliose, also eine seitliche Verkrümmung des Rückgrats, eine schiefe Schulter. Shakespeare stattete die Figur ja sogar mit einem Buckel aus und die Vermutung liegt nahe, dass dieser Defekt, diese Beeinträchtigung und Behinderung viel zu tun haben sollte mit der Finsternis, die diesen König aus dem Hause York umgibt als Machtmensch, der auf dem Weg zur Herrschaft über ziemlich viele Leichen geht, auch und gerade in der eigenen Familie. Noch näher liegt aus vielerlei Gründen aber gerade darum die neue, ins Gegenteil des Originals gewendete Persönlichkeitsstruktur, die die Autorinnen Antigone Akgün und Regisseurin Julia Wissert diesem dritten Richard zuschreiben. Er ist ja auch der dritte Sohn der Familie, den nie jemand ernst genommen hat, der immer warten musste, bis die Wünsche der Brüder Edward und George erfüllt wurden. Dann erst kam er dran. Als er in der Berliner Rambazamba-Fassung kurz vor der Thronbesteigung steht, benennt er gegenüber seinem skrupellosen Helfer Buckingham, der in Richards Schatten und Gefolge aufsteigen will, den zentralen Widerspruch des eigenen Weges. Der Tag der Krönung mag wirklich schön werden und alle werden zu ihm aufschauen, aber...
10: Mit ein schöner Tag, ein rauschendes Fest, als wir zu dir hinaufschauen.
19: Du meinst alle... die immer zu mir hinabgeschaut haben?
10: Ach, Richard, vergiss die alten Zeiten. Es gibt nach vorne zu schauen. Eine glorreiche Zukunft. Als König Richard der Dritte.
19: Lass den Quatsch.
18: Ein Skeptiker bleibt dieser Richard, ein Zweifler, der nicht wirklich glauben will und kann, was und wie ihm geschieht. Zu dieser Sicht sind natürlich schon andere Deutungen des klassischen Stoffes gekommen. Auf der Bühne für Menschen mit Behinderung aber gewinnt dieser Teil des königlichen Charakters naturgemäß sehr grundsätzliche Bedeutung.
19: Komisch, diesem Land und diesen Mitmenschen lag noch nie was an mir.
18: Akgüns Text und Wissers Inszenierung erzählen die Geschichte vom bösen Ende her. Richard schläft, womöglich kurz vor der letzten Schlacht, in der er für die Rettung ein Königreich für ein Pferd bieten würde, aber keins mehr bekommt. 2 Geister aus dem Totenreich umschwirren ihn im Traum.
20: Richard, wach auf!
18: Und wecken ihn.
21: Richard, Richard, wach auf!
19: Was wollt ihr?
10: Rache!
18: Von da an folgt die Rambazamba-Fassung im Wesentlichen den zentralen Angelpunkten der originalen Geschichte, in der ja erst die Brüder und später auch die Neffen dran glauben müssen. Aber immer schickt die Inszenierung den Strippenzieher Richard eben auch in die komplizierten Begegnungen mit den Frauen, die ihn umgeben, vor allem in den ewigen Kampf mit der eigenen Mutter. Den Frauen gegenüber blieb er immer nur ein, armes Würstchen. Zu besichtigen ist hier also eine Art familiärer Psychostudie. Allerdings mit sehr kuriosen Momenten. Wenn ein wie Sherlock Holmes ganz in grün kostümierter Journalist Richards Untaten aufzudecken droht. Und dass auch hier, wie einst in Johann Kresniks Inszenierung im Prater der alten Volksbühne, eine Frau diesen Tunichtgut Richard spielt, führt selbstverständlich auch zum grundsätzlich veränderten Sound dieser schnellen und frechen Inszenierung. Yue Pham spielt diesen Richard. Ihr Vater kam einst aus Vietnam in den Osten Berlins. Im wirklich sehr gelungenen neuen Spielzeitheft des Rambazamba-Theaters beschreibt, wie sehr viele andere Mitstreiter des Hauses, auch sie, wann und wo sie sich richtig frei fühlt. Zum Beispiel mit Papa am Mögelsee. So einfach ist das. Frei spielt sie sich aber auch im Theater, wie all diese Rambazamba-Menschen, mit denen sich jedes Stück verwandelt. Mit denen, die hier spielen, ist auch der ganz unbehinderte und gar nicht so böse Richard III. Wie neu.
7: Shakespeares Königsdrama Richard III. Am Rambazamba-Theater in Berlin. Die Könige am Bauhaus waren Walter Gropius, Mies van der Rohe, Paul Klee. Männer also. Die Frauen, die am Bauhaus gearbeitet haben, die werden erst allmählich wieder entdeckt. Einer widmet jetzt die Kunststiftung Sachsen-Anhalt in Halle an der Saale eine Ausstellung. Benita Koch-Otte. Die hat am Bauhaus gearbeitet und in Halle gelehrt, bis die Nationalsozialisten sie vertrieben haben. Gegenwartsbezüge dieser Ausstellung sind unübersehbar, berichtet unser Sachsen-Anhalt-Korrespondent Niklas Ottersbach.
0: Ein Raum voller Kissen, eine Farbexplosion. Die Leipziger Modedesignerin Susanne Ostwald hat eines der Kissen entworfen. Auf der Vorderseite gewebte Streifenstoffe in Rot und Blau, hell und dunkel, warme und kalte Farben im Kontrast, passend zur Bauhaus-Farbenlehre. Und auf der Rückseite des Kissens grauer Pullistoff mit Öffnungen für Kopf und Arme, ein Kissen zum Anziehen. Die Idee dazu kam Modedesignerin Ostwald, als sie einen Kinderzimmerentwurf von Benita Koch-Otte gesehen hat.
1: Den fand ich farblich und geometrisch dynamisch besonders interessant und hatte mir Benita als junges Mädchen in ihrem Kinderzimmer vorgestellt und in meinem Beruf als Modedesignerin gedacht, wie kann ich ein Kissen eine weitere Anwendung verleihen, und dachte, ein anziehbares Kissen ist vielleicht genau das verspielte, offene Denken, was Benita Koch-Otte gefallen hätte.
0: Benita Koch-Otte, 1892 in Stuttgart geboren, erst spät, mit Ende 20, kam sie als Turn- und Zeichenlehrerin ans Bauhaus. Sie hat dort erst gelernt und schnell auch selbst gelehrt, hat den ikonischen Teppich im Tetris-Muster fürs Direktorenzimmer an der Bauhausschule in Weimar entworfen. Textilien galten eher als Gebrauchsprodukte. Von Bauhauslehrer Oskar Schlemmer stammt das Zitat: Wo Wolle ist, ist auch ein Weib, das webt, und sei es nur zum Zeitvertreib. Textilien waren im Gegensatz zur Architektur als Frauensache angesehen. Ein Grund, weshalb die Bauhausweberin Benita Koch-Otte nicht so berühmt wurde wie ein Walter Gropius, sagt Modedesignerin Ostwald.
1: Und dementsprechend sind die Künstlerinnen, die sich dem Textil gewidmet haben, lange unbeachtet geblieben.
0: Das will die Ausstellung in Halle an der Saale nun ändern. In der Kunststiftung Sachsen-Anhalt sind raumfüllende tibetische Wandteppiche zu sehen, die gewebten knallbunten Benita-Kissen, vor allem aber auch historische Briefwechsel von Benita Koch-Otte, die nach ihren Bauhausstationen in Weimar und Dessau die Textilwerkstatt an der Kunstgewerbeschule Burg Giebichenstein in Halle aufbaute. Bis die Nationalsozialisten die Macht übernahmen, ein Bruch für die fünf Bauhauskünstler in Halle. Nachzulesen in den Briefen, die Benita Koch-Otte an ihre ehemalige Bauhauskollegin Gunther Stölzel schrieb.
22: 8. Juni 1933. Wir sind miserabel dran. Weißt du, alle Bauhäusler sind von der Burg weg. Und Bauhaus gewesen zu sein, ist eine furchtbare Verdächtigung. An sowas geht keiner mehr dran.
2: Sie ist dann mit ihrem Mann nach Prag gegangen. Dort hat sie erstmal überhaupt keine Arbeit gefunden als Weberin.
0: Sagt Manon Bursian, Direktorin der Kunststiftung Sachsen-Anhalt, über den Bruch im Leben von Benita Koch-Otte. In Tschechien stirbt ihr Mann bei einem Unfall. Die Bauhausweberin kehrt zurück nach Deutschland und findet eine von den Nazis unbeobachtete Nische in den Behindertenwerkstätten von Bethel. Koch-Otte führt in Bielefeld ein sehr einfaches Leben. Die großen Bühnen für die Bauhäusler im Nazi-Deutschland sind weg. Und diese Bühnen seien auch heute wieder in Gefahr, sagt Manon Bursian mit Blick auf die politische Situation in Sachsen-Anhalt.
2: Man sieht vieles, wo man denkt, wow, dass das nochmal passiert, dass das wieder als Irrweg der Moderne bezeichnet wird, wo wir hier vor einer Jahrhundertkünstlerin stehen eigentlich.
0: Eine Ausstellung über eine feministische Bauhausweberin, die später eine Pionierin der Inklusion wurde. Das passt so gar nicht in das Kultur- und Kunstverständnis der AfD. Und so gilt die sehr kleine Kunststiftung Sachsen-Anhalt mit gerade mal 5 Mitarbeitern als besonders gefährdet unter einer möglichen AfD-Landesregierung, weil die Partei Schlüsselpositionen im Stiftungsrat besetzen könnte. Kunststiftungsdirektorin Bursian gibt sich kämpferisch.
2: Wir werden jedenfalls nicht nur deutsche Kunst fördern oder Bekenntnisse abgeben, die Kunst mit einem Heiligenschein vergehen, wenn sie dann passt. Das kann man von uns nicht erwarten. Was man von uns erwarten kann, dass wir uns schützend vor die Künstler stellen.
0: Druck und Zukunftssorgen prägen die Kunstszene derzeit in Sachsen-Anhalt. Und im Kontrast dazu diese bunten Benita Koch-Otte gewidmeten Kissen in Halle. Passt das zusammen? Vielleicht braucht es, wenn die Zeiten härter werden, etwas zum Abpuffern, zum Beispiel ein weiches Kissen zum Anziehen.
7: Die Bauhauskünstlerin Benita Koch-Otte in einer Ausstellung in der Kunststiftung Sachsen-Anhalt in Halle an der Saale. Monatelang wurde gerungen um die Übernahme des Filmstudios Warner Brothers durch den Konzern Paramount Skydance. Es geht um politischen Einfluss, auch den von Donald Trump auf die Filmproduktion, um Wettbewerb, steigende Preise und um Meinungsvielfalt. Generalstaatsanwälte von 12 US-Bundesstaaten hatten gegen die Fusion geklagt. Jetzt gibt's einen Vergleich und Zugeständnisse von Paramount, was die Zahl der produzierten Filme angeht zum Beispiel und Verpflichtungen zur Vielfalt. Christian Bernd fasst das Ergebnis und die Reaktionen darauf zusammen.
4: Die Einigung im Rechtsstreit um die Übernahme von Warner Bros. Discovery durch Paramount Skydance beendet einen einjährigen Kampf. Der Kampf um die Fusion hat Hollywood in Unruhe versetzt. Die erzielte Einigung heizt die Debatte allerdings erst recht weiter an.
5: Paramount definitely got what it wanted on every level.
4: Paramount hat definitiv bekommen, was es wollte, meint der Chefkritiker des US-amerikanischen Online-Filmmagazins IndieWire, Eric Cohn. Warum die Bundesstaaten nachgegeben haben, sei unklar, aber dass es die Drohung Paramounts gewesen sein könnte, aus Kalifornien wegzuziehen, glaubt Cohn nicht.
5: That was a rather silly negotiation tactic.
4: Es war eine ziemlich alberne Verhandlungstaktik, meint Cohn, denn mit einem Umzug der Paramount Studios hätte man Hollywoods gesamte Filmindustrie verbrellt. Paramount hat zwar einige Zugeständnisse gemacht, zum Beispiel jährlich mehr als 30 Kinofilme in den nächsten 5 Jahren herauszubringen. Für die Filmindustrie ist das ein attraktives Angebot, meint Cohn. Aber eine weitere Sorge ist, dass der Chef von Paramount Skydance, David Ellison, Präsident Trump nahesteht und die Warner Studios politisch auf Linie bringen könnte. Denn Warner ist mit Erfolg wie One Battle After Another gerade auch für gesellschaftskritisches Kino bekannt.
5: I think that Warner Brothers will continue to make big movies.
4: Cohn rechnet damit, dass Warner weiterhin große Filme machen wird. Entscheidend sei für die Studios immer, was kommerziell erfolgreich ist. Die Sorge, dass weniger Studios auch weniger Wettbewerb bedeuten und damit die Qualität der Filme sinkt, teilt Cohn nicht. Es werde weiter gute Filme geben. Allerdings stehe Hollywood eh schon lange nicht mehr für das aufregendste Kino der Welt. Die besten Filme, meint Cohn, würden sowieso schon lange außerhalb der USA gedreht, in Ländern, die in Filmkunst investieren. Ein anderer hochumstrittener Teil der Fusion betrifft CNN. Der Trump-kritische Sender wird als Teil von Warner Bros. Discovery nun zu Paramount gehören. Und David Ellison hat laut Wall Street Journal Trump bereits zugesagt, CNN politisch neu aufzustellen. Den Fernsehsender CBS hat Ellison mit der Übernahme von Paramount durch seine Produktionsfirma Skydance bereits auf eine Trump-freundlichere Linie gebracht. Paramount hat in der Einigung mit den 12 demokratisch regierten Bundesstaaten die Einrichtung eines Kontrollgremiums zugesagt, das die Unabhängigkeit von CNN garantieren soll. Aber das wird kaum Wirkung haben, meint der ARD-Korrespondent in Los Angeles, Reinhard Spiegelhauer.
3: Das fünfköpfige Editorial Board, um das es da geht, das wird nämlich nicht wirklich unabhängig sein. Der Verwaltungsrat von Paramount Warner, der wird das einsetzen. Für die Mitglieder gibt es zwar bestimmte Vorgaben, zum Beispiel 10 Jahre journalistische Erfahrung, aber es gibt schon Spielraum, das Ganze zu beeinflussen. Und es gibt auch eine großzügige Frist, dieses Editorial Board überhaupt einzurichten. Es muss erst 180 Tage nach der Fusion definitiv stehen.
4: Zeit genug, um entscheidende Positionen auszuwechseln, so wie es bei CBS passiert ist. Wie konnten sich die demokratischen Bundesstaaten angesichts so geringer Zugeständnisse von Paramount auf diesen Vergleich einlassen? Der Journalistikprofessor an der City University of New York, Jeff Jarvis. Sie hätten durchhalten und hart bleiben können, aber sie haben sehr schnell aufgegeben, meint Jarvis. Das habe auch mit Hollywoods Angst vor dem Niedergang zu tun. Die Zuschauerzahlen im Kino sind weiterhin niedrig. YouTube sei heute die führende kulturelle Kraft. Dass Paramount zugesagt hat, weiter großes Kino zu produzieren, habe den Druck erzeugt, diesen schlechten Deal zu akzeptieren, so Jarvis.
6: It's a victory for Donald Trump's allies.
4: Es ist ein Sieg von Trumps Verbündeten, die nun den größten Unterhaltungskonzern der USA führen. Und es ist eine Übernahme Hollywoods durch Trump, findet Jarvis. Der Präsident hatte die Fusion ausdrücklich befürwortet. Eine wichtige Auswirkung sei nun, dass die Studios einer konservativeren Agenda folgen könnten. Dazu zählten bereits jetzt Filme, die Patriotismus oder Männlichkeit feiern würden, Diversität meiden und auf simple Unterhaltung setzen.
7: Paramount Skydance kann unter Auflagen das Traditionsstudio Warner Brothers übernehmen. Die Schriftstellerin Nora Bossong fordert faire Bezahlung vom Goethe-Institut. Mehr dazu in den Kulturmeldungen mit Susanne Lurwig.
8: Etwas mehr als 8 Euro Stundenlohn hat Nora Bossong vom Goethe-Institut bekommen, als sie kürzlich für das Deutsche Institut gearbeitet hat. Die Fahrer einer Lieferkette für Essen bekommen in Deutschland rund 15,70 Euro plus Trinkgeld, sagt das zuständige Unternehmen. Also fast doppelt so viel. Ist Kultur nichts wert, fragt die Schriftstellerin in einem Gastbeitrag in der heutigen Ausgabe der Frankfurter Allgemeinen Zeitung. Können nur Menschen, die eigentlich kein Geld verdienen müssen und im Goethe-Institut eine Reisemöglichkeit ins Ausland sehen, sich diese Tätigkeit leisten? Kein Geld für Kultur, so Nora Bossongs Fazit, heißt denn eben auch keine Kultur. Kulturstaatsminister Wolfram Weimer gibt Geld für Kultur, aber nur unter gewissen Bedingungen. Zumindest wenn die Linke in Berlin an der Landesregierung beteiligt sein sollte. Die versprochenen 2,9 Milliarden können nur in Berliner Kultureinrichtungen investiert werden, wenn sichergestellt sei, dass der Bund nicht zum Finanzier einer Kulturpolitik gemacht wird, die jüdische Künstler systematisch auszugrenzen droht, so der Kulturstaatsminister. Ganz anders argumentiert eine seiner Amtsvorgängerin, Monika Grütters.
23: Das heißt, die finanziellen und rechtlichen Rahmenbedingungen sicherstellen und dann aber staatliche Eingriffe in die Programmhoheit tunlichst zu unterlassen. Also sich in einer dienenden Haltung wirklich ganz bewusst zu beschränken auf eben eine gedeihliche Arbeit der Kultureinrichtung, die man zum Experimentieren ermutigen muss.
8: Das sagt Monika Grütters, ehemalige Kulturstaatsministerin und CDU-Mitglied, in unserer Sendung Fazit. Das ganze Interview in der Deutschlandfunk-App. Wie viel darf Kultur kosten? Was sollte sie uns wert sein? Auch ein Thema der letzten Meldung. Denn der WDR will seine Programme deutlich verkleinern und stärker auf digitale Angebote setzen und dabei auch Sendungen wie VTV, Menschenhautnah und Ex und Pop streichen. Wie sagte doch der Hamburgs Kultursenator Carsten Broster bei der Eröffnung der Kölner Oper so schön, es geht nicht darum, dass die Künste die Demokratie retten, es geht darum, ihrem ästhetischen Eigensinn zu vertrauen und ihre politische Freiheit gesellschaftlich und politisch zu schützen.
7: Die Kulturmeldung mit Susanne Lurwig. Dankeschön. Die Olympia-Entscheidung für München und der Papst in Paris. Das sind Themen in den Informationen am Abend nach den Nachrichten im Deutschlandfunk. Bei Kultur heute am Mikrofon war Jörg Biesler. Einen guten Abend.
24: 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Zunächst die Übersicht. Zehntausende Menschen in Deutschland sind im Rahmen eines bundesweiten Aktionstags gegen die geplanten Sozialreformen auf die Straße gegangen. Bundesaußenminister Wadephul hat sich in New York mit seinem russischen Amtskollegen Lavrov getroffen. München ist Deutschlands Olympiakandidat für die Sommerspiele 2036, 2040 oder 2044. Die Meldungen im Einzelnen. Zehntausende Menschen in Deutschland sind im Rahmen eines bundesweiten Aktionstages der Gewerkschaften gegen die geplanten Reformen im Sozialwesen auf die Straße gegangen. Allein in Nürnberg waren es laut Polizei zwischen 20.000 und 25.000 Menschen. Für Essen nannte sie 12.000 Teilnehmende, für Frankfurt am Main 15.000, rund 13.000 Menschen seien es in Hannover und 5.500 in Berlin gewesen. Die Organisatoren vom Deutschen Gewerkschaftsbund nannten teils höhere Zahlen. Auch in anderen Orten Deutschlands gab es Demonstrationen. Die DGB-Vorsitzende Fahimi kündigte in Essen einen weiteren Einsatz gegen Sozialabbau an. Man lasse sich nicht einfach nehmen, was in vielen Jahren an sozialen Standards aufgebaut worden sei. Erneut kritisierte Fahimi Forderungen nach einer längeren Arbeitszeit und einer Aufweichung des 8-Stunden-Tages. Auch die abschlagsfreie Rente nach 45 Versicherungsjahren müsse bleiben. Verdi-Chef Wernicke warf der Regierungskoalition einen Angriff auf die Rechte der abhängig Beschäftigten vor. Es müsse endlich Schluss sein mit dem, so wörtlich, Klassenkampf von oben. Kritik an dem DGB-Aktionstag kam von den Arbeitgebern. Der Hauptgeschäftsführer der Bundesvereinigung der Deutschen Arbeitgeberverbände Kampeter warf den Gewerkschaften vor, zu fast jeder Veränderung Nein zu sagen.

bei der Pflege. Die ist roher, aber bei den Pflegenden, den Pflegebedürftigen und den Angehörigen. Gesundheitsminister Linnemann, CDU, will seine Reformpläne in der kommenden Woche ins Kabinett einbringen. Ziel ist es, die Finanzen der gesetzlichen Pflegeversicherung im nächsten Jahr zu stabilisieren. Die Pflegekassen stehen stark unter Druck. Für 2027 wird ein Milliardendefizit erwartet. Nach Informationen aus Koalitionskreisen laufen zu Linnemanns Vorhaben noch Gespräche. Bundesverkehrsminister Bilger hat sich unzufrieden über das Sanierungstempo der Bahn geäußert. Dies betreffe die Umsetzung der Korridorsanierungen, also der Modernisierung von Gleisen, Weichen sowie Bahn- und Sicherheitstechnik, sagte der CDU-Politiker dem Spiegel. Man könne niemandem erklären, warum Pendlerstrecken so lange gesperrt werden, die Situation danach aber nicht besser sei. Zugleich beteuerte Bilger sein Ziel, dass bis 2029 70% der Fernzüge pünktlich kommen sollen. Die Pünktlichkeit im Fernverkehr lag zuletzt meist zwischen 50% und 60%. Bei Korridorsanierungen werden viel belastete Streckenabschnitte komplett gesperrt und generalüberholt. An dem Konzept gibt es viel Kritik. Unter anderem wird moniert, die Verbesserungen stünden in keinem Verhältnis zu den monatelangen Sperrungen. Wie die Bahnchefin Panner jüngst ankündigte, sollen künftig weniger Korridorsanierungen pro Jahr vorgenommen werden. Bundesaußenminister Wadephul und der russische Außenminister Lavrov haben sich erstmals seit Beginn des Ukraine-Krieges zu Gesprächen getroffen. Das Treffen fand am Rande der UNO-Generaldebatte in New York statt und dauerte rund 20 Minuten, wie die deutsche Presseagentur berichtet. Die deutsche Seite habe um den Austausch gebeten, zitierte die staatliche Nachrichtenagentur TASS, das russische Außenministerium. Eine Bestätigung von deutscher Seite gab es dazu nicht. Welche konkreten Themen die beiden Außenminister besprachen, wurde zunächst nicht bekannt. Wadephul und Lavrov halten später beide Reden vor der UNO-Vollversammlung. Es wird erwartet, dass sie sich unter anderem zu den Kriegen in der Ukraine und im Nahen Osten äußern. US-Präsident Trump hat bestätigt, dass er den Vorschlag des Iran zur Öffnung der Straße von Hormus abgelehnt hat. Trump sagte vor Journalisten, das Angebot sei nicht annehmbar gewesen. Der Plan des Iran sah vor, die Straße von Hormus binnen 7 Tagen zu öffnen. Der iranische Außenminister Araghchi hatte erklärt, die Schritte, die die USA dafür unternehmen müssten, seien nicht neu. Der Iran verlangte die Einstellung der Kampfhandlungen in der Region, die Freigabe eingefrorener Vermögenswerte, die Aufhebung von Sanktionen gegen iranisches Öl sowie ein Ende der Hafenblockade. Trump verwies auf den wirtschaftlichen Druck, den die US-Seeblockade auf den Iran ausübe, weil das Geld aus Energieexporten fehle. Papst Leo XIV. Hat im Stadtzentrum von Paris eine große Messe gefeiert. Nach Angaben des Vatikans nahmen rund 700.000 Menschen an dem Gottesdienst auf der Place de la Concorde teil. Das Oberhaupt der römisch-katholischen Kirche rief dazu auf, über den Sinn des Lebens nachzudenken. Er würdigte die Menschen, die sich für die Familie und Frieden in der Gesellschaft einsetzten. Leo war zuvor auf seiner Fahrt mit dem Papamobil über die Champs-Élysées von einer riesigen Menschenmenge bejubelt worden. Am Nachmittag reist er weiter in den Marienwallfahrtsort Lourdes im Südwesten des Landes. Am ersten Tag seines 4-tägigen Aufenthaltes hatte der Papst in einer Rede vor der UNO-Kulturorganisation UNESCO vor den Gefahren digitaler Technologien gewarnt und erklärt, insbesondere Kinder und Jugendliche müssten geschützt werden. Wegen eines Ersatzteilengpasses muss der Volkswagen-Konzern einen groß angelegten Fahrzeugrückruf teilweise mit einer Übergangslösung umsetzen. Nach Medienberichten steht eine für die Reparatur der Lenkung benötigte Schraube nicht in ausreichender Menge zur Verfügung. Laut einer internen Werkstattmitteilung, die der deutschen Presseagentur vorliegt, dürfen Werkstätten deshalb ersatzweise eine andere Schraube einbauen. Die betroffenen Fahrzeuge müssten dann später erneut einbestellt werden, heißt es. Ein VW-Sprecher bezeichnete das Vorgehen als sinnvoll. Grund für den Rückruf ist eine Befestigungsschraube an der Lenkung, die unter bestimmten Umwelteinflüssen korrodieren kann. In Einzelfällen könnte dadurch die Funktion der Lenkung beeinträchtigt werden. Nach Angaben des Kraftfahrtbundesamtes sind in Deutschland mindestens 950.000 Fahrzeuge der Marken VW, Audi und Seat betroffen. Weltweit geht der Konzern von rund 2,1 Millionen Fahrzeugen aus. München ist Deutschlands Olympiakandidat für die Sommerspiele 2036, 2040 oder 2044.
Bundespräsident Steinmeier verkündete das Ergebnis der Wahl des deutschen

0: Olympischen Sportbundes DOSB in Baden-Baden. Er sagte, die Bewerbung sei eine Riesenchance für Deutschland. Mit Ausnahme von Fußballspielen in Stuttgart und den Segelwettbewerben in Kiel sollen damit sämtliche Wettkämpfe in Bayern stattfinden. München setzte sich in einer Abstimmung gegen die Region Köln-Rhein-Ruhr durch. Der nordrhein-westfälische Ministerpräsident Wüst bedauerte die Entscheidung, betonte aber, es habe nur starke Bewerbungen gegeben. Der CDU-Politiker sagte im Interview der Woche des Deutschlandfunks, jetzt müsse es darum gehen, gemeinsam die Olympischen Spiele nach Deutschland zu holen. Stimmberechtigt waren die 42 Olympischen Spitzenverbände mit je 3 Stimmen, sowie die persönlichen Mitglieder und die Präsidiumsmitglieder des DOSB. Um die Ausrichtung der Olympischen und Paralympischen Spiele bemühen sich neben Deutschland unter anderem Indien, Katar und die Türkei. Ab 2029 entscheidet das Internationale Olympische Komitee, wo die Wettbewerbe von 2036 bis 2044 ausgetragen werden. Die nächsten beiden Sommerspiele finden in Los Angeles und im australischen Brisbane statt. Der britische Formel-1-Fahrer George Russell hat den Großen Preis von Aserbaidschan gewonnen. Der Mercedes-Pilot siegte in Baku vor dem Red Bull-Duo Max Verstappen und Isaac Ajar. WM-Spitzenreiter Kimi Antonelli, ebenfalls im Mercedes, wurde Fünfter. Und hier noch einmal die Übersicht. Zehntausende Menschen in Deutschland sind im Rahmen eines bundesweiten Aktionstages gegen die geplanten Sozialreformen auf die Straße gegangen. Bundesaußenminister Wadefuhl hat sich in New York mit seinem russischen Amtskollegen Lavrov getroffen. München ist Deutschlands Olympiakandidat für die Sommerspiele 2036, 2040 oder 2044. Das Wetter. Nachts im Norden, teils wolkig, sonst oft sonnig, bewölkt, später teils neblig, meist niederschlagsfrei, Tiefstwerte 11 bis 7, im Süden bis 3 Grad. Morgen im Süden und über der Mitte oft sonnig, im Norden Quellwolken, Höchstwerte 23 Grad bis 27 Grad, im Südwesten bis 31 Grad. Die weiteren Aussichten am Montag im Norden bewölkt und stellenweise Schauer, sonst freundlich und trocken, mit Temperaturen von maximal 25 bis 31 Grad. Und das waren die Nachrichten.
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2: Mit Tobi Strauß. Guten Abend.
3: Sieger ist München.
2: Großer Jubel heute Nachmittag also in Baden-Baden bei den Vertreterinnen und Vertretern der bayerischen Landeshauptstadt, als der Bundespräsident Frank-Walter Steinmeier verkündet hat, dass München für Deutschland ins Rennen geht und sich bewerben darf für Olympische und Paralympische Spiele 2036, 2040 oder 2044. Erste Reaktionen und Einschätzungen gleich direkt am Anfang dieser Sendung. Und wir schauen in die Stadt, in der die letzten Olympischen Sommerspiele stattgefunden haben, nämlich nach Paris. Papst Leo XIV. Hatte am Nachmittag eine Messe gefeiert mit rund 600.000 Katholikinnen und Katholiken auf dem Place de la Concorde. Noch mehr Menschen, nämlich 75 Millionen, sind deutschlandweit Mitglied in der gesetzlichen Pflegeversicherung. Und wie die zu reformieren ist, darüber ist man sich in der Koalition nicht einig. Alle Details dazu heute Abend auch hier bei uns. Und ab 18.40 Uhr, da gehen wir dann im Hintergrund der Frage nach, ob die Amerikaner irgendwann vielleicht doch noch eine Affinität zu Fußball entwickeln können. Das ist der Plan, erstmal für die kommende halbe Stunde. Schön, dass Sie mit dabei sind. Dass sich Markus Söder und Hendrik Wüst nicht unbedingt in innigster Zuneigung verbunden sind, das ist im politischen Berlin kein Geheimnis. Heute aber musste der eine, Wüst, dem anderen, Söder, gratulieren. München und nicht Köln-Rhein-Ruhr hat sich durchgesetzt als Ausrichterkandidat für die Olympischen Spiele 2036, 40 oder 44. Aber beiden waren im Anschluss gesamtdeutsche Töne wichtig.
4: Wir denken deutsch.
5: Wir wollen unseren Beitrag leisten, Olympische Spiele nach Deutschland zu holen. Unseren Kindern das Geschenk zu machen, Olympia im eigenen Land zu erleben.
4: Im Moment der Freude ist ganz kurz, jetzt heißt es arbeiten, alles dafür tun, dass wir am Ende uns anstrengen, dass wir Deutschland nicht blamieren.
2: Und was da geplant ist in dieser Hinsicht, darüber kann ich jetzt sprechen mit Marina Schweizer aus der Deutschlandfunk Sportredaktion. Sie hat heute in Baden-Baden die Entscheidung verfolgt. Und wir haben am Anfang ja kurz den Jubel gehört. Wie groß war die Freude und wie groß war auf der anderen Seite auch die Enttäuschung?
6: Also ich habe hier im Kurhaus von Baden-Baden Markus Söder von der Empore aus genau im Blick gehabt. Und bei ihm hat es ein, zwei Sekündchen gebraucht, bis er es wirklich realisiert hat. Dann hat sich auch schon eine jubelnde Menschentraube um ihn gebildet. Die Münchner und Bayern waren wirklich sehr erleichtert. Sie haben wirklich auf den letzten Meter noch ein bisschen Druck bekommen von den großen Mühen aus Nordrhein-Westfalen. Und man kann sagen, die Kölner und auch die Fraktion aus NRW waren wirklich faire Verlierer. So hat sich Kölns Oberbürgermeister Burmeester gerade bei mir auch im Gespräch gegeben. Er war schon etwas blass und man hat ihm die Enttäuschung und auch die Anstrengung der letzten Tage angesehen. Da hat man ja wirklich noch versucht, alles reinzuhängen, auch die Stimmen aus Berlin noch rüberzuholen. Aber jetzt hat es nicht nur aus Köln und NRW, sondern auch aus allen anderen Bewerberstädten, Leipzig, Berlin, Hamburg, Glückwünsche gegeben. Und da ist dann auch die Unterstützung aus ganz Deutschland zugesichert worden.
2: Und am Ende war das Ergebnis deutlich. 95 zu 50 Stimmen, lässt sich schon sagen. Was da am Ende den Ausschlag gegeben hat für die Entscheidung für München?
6: Ja, es war wirklich eine Überraschung, dass es so deutlich ausgefallen ist. Wir haben eigentlich alle antizipiert, dass es doch noch ein Kopf-an-Kopf-Rennen wird. Ich denke, es ist für München eine Mischung gewesen. Also ich glaube, die Delegierten hier haben wirklich antizipiert, dass München wohl der aussichtsreichste Kandidat ist mit dem aussichtsreichsten Konzept beim Internationalen Olympischen Komitee. Denn das muss ja dann am Ende wirklich entscheiden, ob Spiele nach Deutschland kommen. Und da ging es dann eben auch darum, dass man mit Olympia 72 geworben hat. Da ist man nicht nur bekannt geworden in der ganzen Welt, sondern man kann eben auch alte Sportstätten nutzen. Man kann den Olympiapark von damals nutzen. Das ist alles sehr zentral geplant und erinnert so ein bisschen an die Spiele von Paris. Und ich glaube, das hat dann am Ende für Olympia und Paralympics auch überzeugt.
2: Jetzt haben wir Markus Söder gehört, man will sich jetzt anstrengen, um Deutschland nicht zu blamieren, sagt der bayerische Ministerpräsident. Was muss denn in München noch alles passieren, damit man wirklich fit ist für Olympia?
6: Ja, ich habe gerade mit dem Münchner Oberbürgermeister Dominik Krause relativ lange gesprochen und bei dem merkt man direkt den Druck. Also er sagt, eigentlich muss jetzt schon ab morgen muss es losgehen. Er fordert vom Bund Zusagen für Infrastrukturprojekte, die schon jetzt anlaufen müssten aus seiner Sicht und nicht erst, wenn es dann einen Zuschlag vom IOC gibt. Das könnte ja tatsächlich auch noch 3 Jahre dauern. Da geht es zum Beispiel um einen Ausbau der U-Bahn. Es wird ja insgesamt allgemein sehr mit einer Verbesserung der Verkehrsinfrastruktur in München geworben, der Ringschluss der S-Bahn im Norden und natürlich muss auch der Olympiapark wie auch viele andere Sportstätten wie die Regattabahn dringend renoviert werden. Ja, und da müssen die Münchner jetzt ran. Das könnte sein, dass das mit 7 Jahren Vorlauf dann etwas kurz wird.
2: 2036, 40 oder 44, das sind die Jahre, für die man sich bewerben könnte. Wie groß ist da die Konkurrenz?
6: Wirklich groß. Also Indien, Katar, eventuell eine Bewerbung vom afrikanischen Kontinent. Und für alle, die jetzt denken, das IOC muss ja dann aber auch mal wieder an den wichtigen Markt Europa denken, auch weil es vielleicht wegen der Krise am Golf vielleicht statt Doha einen einfacheren Ausrichter will, dann muss man sagen, da gibt es ja auch noch Konkurrenten aus Europa mit so wohlklingenden Namen wie Madrid oder London. Also da ist noch gar nichts klar. Klar ist aus meiner Sicht nur, Deutschland kann sich jetzt in diese Bewerbung mit München als Zugpferd hineinhängen und weiß, wofür es genau wirbt in der Welt.
2: Deutschland schickt also München ins Rennen als Bewerberstadt für Olympische und Paralympische Spiele. Informationen dazu von Marina Schweizer aus der Deutschlandfunk Sportredaktion. Und um dieses Thema geht's auch in den Kommentaren ab 19.05 Uhr. Bei den Olympischen Spielen 2024 in Paris, da war der Place de la Concorde die Heimstätte für Breaking, für BMX, Skateboard und Basketball, also für die urbanen und sogenannten jungen Sportarten. Heute war es aber ein schon etwas älterer Herr, der hunderttausende Menschen, darunter sehr viele junge Menschen, auf diesem Platz versammelt hat. Papst Leo XIV. Ist gerade auf Frankreich Besuch und er hat in Paris eine Messe gefeiert, wohl die größte Messe, die jemals in der französischen Hauptstadt stattgefunden hat.
7: Frères et sœurs, le Seigneur nous rassemble pour la célébration de l'Eucharistie.
8: Als der Papst seine Brüder und Schwestern zur Feier der Eucharistie, der Heiligen Messe, auf dem Place de la Concorde begrüßt, blickt er auf eine Menge von 600.000 Menschen, die sich vor dem überdachten Altar die ganzen Champs-Élysées hinunter versammelt haben. Katholikinnen und Katholiken aus ganz Frankreich, viele Familien mit Kindern, Priester in ihren schwarzen Soutanen, Ordensleute, Jugendliche.
7: Je pense à vous, chers jeunes. Vous êtes l'Église d'aujourd'hui.
8: Leo begrüßt besonders die junge Generation und die vielen Erwachsenen, die sich in den letzten Jahren in wachsender Zahl taufen ließen oder zum katholischen Glauben übergetreten sind. Frankreich erlebt nach langen Zeiten des Niedergangs der christlichen Gemeinden so etwas wie eine Renaissance des Katholizismus. Der Papst stellt sie in die christliche Tradition des Landes. In diesem schönen Land Frankreich haben über Jahrhunderte so viele dieser Sache ihr Leben verschrieben. Leo ruft die ersten Märtyrer an, die frühen Missionare, die Heiligen, die auch Teil einer nationalen Geschichtserzählung in Frankreich sind. Der Besuch des Papstes, die Begeisterung der Katholikinnen und Katholiken, die öffentliche Feier des Glaubens überdeckt in diesen Tagen manche Risse und Spaltungen in der katholischen Kirche Frankreichs. Wenige Wochen vor seinem Besuch hatte der Papst die erzkonservative Pius-Bruderschaft kollektiv aus der Kirche ausgeschlossen, nachdem die Priestergemeinschaft ohne Zustimmung des Papstes Bischöfe geweiht hatte. In Frankreich hat auch diese Bewegung Zulauf, die Exkommunikation betrifft Zehntausende von Katholiken. Zugleich fällt der Besuch des Papstes gut ein halbes Jahr vor der Präsidentschaftswahl in eine politisch aufgewühlte Stimmung. Die Polarisierung zwischen einem extrem rechten und einem radikal linken Lager ist Teil der Auseinandersetzung um kulturelle, soziale und konfessionelle Identitäten. Das ist eine historische Reise, sagt der nationalkonservative Unternehmer und ehemalige Präsidentschaftskandidat Philippe de Villiers als Kommentator der Papstreise im rechtspopulistischen Fernsehkanal CNews. Sie komme zu einem Zeitpunkt, an dem ein Ende des Christentums mit einer Wiederbelebung durch eine junge Generation zusammentreffe. Aber auch Jean-Luc Mélenchon, Präsidentschaftskandidat der radikal-linken La France Insoumise und möglicher Gegenkandidat der extrem rechten Marine Le Pen in der Stichwahl Anfang Mai nächsten Jahres, kann dem Papstbesuch etwas abgewinnen.
9: Ich
8: habe Respekt vor seiner spirituellen Führungskraft. Da gehört ja auch eine Portion Humanismus dazu und vielleicht bringt das bei dem einen oder anderen etwas in Bewegung. Leo XIV. Ist nach der Messe in Paris in den Wallfahrtsort Lourdes weitergereist. Am Montag wird er in Metz erwartet, wo das Thema Krieg und Frieden in Europa im Mittelpunkt stehen soll.
2: Informationen zum Papstbesuch in Frankreich von unserem Deutschlandfunk-Korrespondenten in Paris von Stefan Detjen. Am 18. Januar 2022, da hat es die letzten bilateralen Gespräche gegeben zwischen dem russischen Außenminister und der deutschen Außenministerin. Das war nämlich beim Antrittsbesuch von Annalena Baerbock in Moskau. Kurz danach gab es die russische Invasion in der Ukraine und seitdem war über Jahre mehr oder weniger Funkstille zwischen dem Außenministerium der Russischen Föderation und dem Auswärtigen Amt. Bis heute, kurz vor der Rede von Sergei Lavrov vor der UN-Vollversammlung in New York, hat sich nämlich der Bundesaußenminister Johann Wadephul mit Lavrov getroffen. Laut russischem Außenministerium ist die Initiative von Deutschland ausgegangen. Über Inhalte des Treffens ist bisher nichts bekannt. Aber vielleicht zeigt dieses Treffen schon, wie Deutschland gerade versucht, seine Rolle neu zu definieren in der internationalen Gemeinschaft und auch eine Antwort auf die Frage zu geben, wie viel Führungskraft man der Bundesrepublik aktuell noch zutraut. Christina Nagel berichtet aus New York.
10: Bei der Generalversammlung geht es immer auch um Signale. Die Bundesregierung hatte sich deshalb nach der gescheiterten Bewerbung für einen Sitz im UN-Sicherheitsrat vorgenommen, dieses Mal Flagge zu zeigen, auch durch entsprechende Präsenz vor Ort. Der Kanzler wollte anreisen, eine Rede halten, im Reigen der großen und wichtigen Staats- und Regierungschefs. Doch statt Einfluss geltend machen zu können, musste er absagen, wegen der angespannten innenpolitischen Lage nach den Landtagswahlen. Dafür gebe es Verständnis, betont Außenminister Johann Wadephul. Doch auch er weiß um das Signal.
11: Gerade hier in New York spürt man, dass viele darauf blicken, dass Deutschland stabil ist.
10: Hinter der Frage nach der Stabilität der deutschen Regierung steckt auch die Frage, wie viel außenpolitisches Gewicht der Kanzler noch hat, der für sich und seine Regierung einen Führungsanspruch in Europa reklamiert. Außenminister Wadephul versichert:
11: Wir sind ein starkes Team und wir können Deutschland hier angemessen vertreten.
10: Neben Wadephul, der erst jetzt gegen Ende der Generalversammlung mit seiner Rede dran ist, sind Entwicklungsministerin Ala Bali Radovan und Umweltminister Schneider mit vor Ort. Kurz zuvor war auch Verteidigungsminister Pistorius bei den Vereinten Nationen, um zu unterstreichen, dass Deutschland die UN samt ihrer Friedenseinsätze weiter unterstützen wird.
9: Wir sehen, dass die UN unter Druck steht, politisch, finanziell, dass sie sich nicht mehr so um die Dinge kümmern kann, für die sie geschaffen worden ist, in einer Welt, die eine komplett andere geworden ist.
10: Eine Welt, in der sich auch die deutsche Rolle bei den Vereinten Nationen massiv verändert hat. Die Zeiten, als Deutschland als weitgehend neutraler Vermittler galt, sind vorbei. Auch weil sich die Bundesregierung im Krieg Russlands gegen die Ukraine klar positioniert hat. Wahrgenommen wird auch, wie unterschiedlich die Bundesregierung mit dem Völkerrecht umgeht. Anders als im Fall von Russland fehlen bis heute klare offizielle Bewertungen mit Blick auf die US-Intervention in Venezuela, bei der Staatschef Maduro gefangen genommen wurde, und den Angriff Israels und der USA auf den Iran. Wer den Anspruch erhebe, Hüter einer regelbasierten internationalen Ordnung zu sein, dürfe beim Völkerrecht nicht mit zweierlei Maß messen, heißt es immer häufiger aus den Reihen der SPD.
12: Völkerrecht à la carte kann es nicht geben,
10: mahnte Ralf Stegner gerade erst wieder im Bundestag bei einer Debatte über die israelische Siedlungspolitik im Westjordanland. Ein Thema, das auch bei den Vereinten Nationen eine große Rolle gespielt hat. Dass Deutschland die israelische Regierung für ihr Vorgehen im Gazastreifen und im Westjordanland zwar kritisiert, sie aber dennoch weiter unterstützt, auch das wird zunehmend kritisch gesehen. Bei allen Widersprüchen, in einem Punkt ist die Bundesregierung aber sehr klar. Sie steht weiter zu den Vereinten Nationen, zu ihrem Auftrag. Deshalb werde Deutschland die UN auch weiterhin mitfinanzieren, betont Verteidigungsminister Boris Pistorius.
9: Weil Frieden in der Welt, Sicherheit in der Welt, humanitäre Hilfe in der Welt ist keine Frage des nice to have, sondern sie trägt zur Stabilität auf der Welt bei. Und deswegen ist es aus unserer Sicht die Verpflichtung der wohlhabenden Staaten dieser Welt, mindestens dieser, viel dafür zu tun.
10: Die Stimme der Bundesregierung habe trotz der gescheiterten Bewerbung um einen Sitz im Sicherheitsrat weiter viel Gewicht, heißt es in deutschen Diplomatenkreisen. Wie viel dürfte auch davon abhängen, wie Deutschland künftig grundlegende Werte und eigene Interessen gewichtet.
2: Christina Nagel hat berichtet. Vor knapp zwei Wochen haben die Vereinigten Staaten zum ersten Mal bestätigt, dass sie Waffen im Weltraum stationieren. Die Empörung darüber, die war ja vor allem in Russland groß. Russland hat damals unter anderem eine komplette Entmilitarisierung des Weltraums gefordert. An der Berechtigung solcher Forderungen, insbesondere wenn sie aus Russland kommen, gibt es seitdem aber deutliche Zweifel. Experten verweisen auf Hinweise darauf, dass Russland schon seit Jahren selber Weltraumwaffen entwickelt und testet. Stefan Lack berichtet.
13: Mitte September hatten die USA offiziell bestätigt, Waffen im Weltall stationiert zu haben. US-Luftwaffenstaatssekretär Troy Mink begründete dies mit sich wandelnden Bedrohungen. Gewertet wurde seine Äußerung als Warnung an China und Russland. Moskau reagierte prompt. Kreml-Sprecher Dmitri Peskow betonte, Russland sei nach wie vor der Überzeugung, dass der Kosmos frei von Waffen sein sollte. Und selbstverständlich setzen wir in dieser Hinsicht auf eine breite internationale Unterstützung, um die Arbeit fortzusetzen und Positionen für die vollständige Entmilitarisierung des Weltraums voranzubringen. Doch wie glaubwürdig sind die Beteuerungen aus dem Kreml, sich für ein Weltall ohne Waffen einzusetzen? Juliana Süß forscht bei der Stiftung Wissenschaft und Politik im Bereich Weltraumsicherheit. Sie hält die Aufregung in Moskau nicht für besonders glaubwürdig. Im Interview mit dem ARD-Studio Moskau sagte sie:
14: Sie sehen eine ganz klare Widersprüchlichkeit zwischen dem russischen Narrativ für den friedvollen Nutzen des Weltraums und den tatsächlichen Aktivitäten von russischer Seite.
13: Denn schon seit 2010 beobachte man ungewöhnliche Aktivitäten, die darauf hindeuteten, dass Russland selbst Waffen im Weltall testen würde.
14: Das eine ist, dass wir beobachtet haben, dass russische Satelliten sich anderen annähern und eben auch Objekte freigeben mit einer solch hohen Geschwindigkeit, dass man ja vermutet, dass es hierbei um Waffentests handelte. Das andere ist, dass unabhängige Forscher ein Verhalten beobachtet haben, was darauf hinweist, dass russische Satelliten bereits amerikanische GPS-Satelliten direkt im All stören und sozusagen die Signale dort unterbrechen.
13: Kommerzielle Aufklärungs- und Kommunikationssatelliten, die Daten für die Ukraine sendeten, sowie Navigationssysteme standen bereits im Fokus. Frühwarnsysteme für Raketenstarts seien potenziell verwundbar. Ein Abkommen zum Verbot sämtlicher Waffen im Weltall klinge zwar zunächst positiv, sei aber zu kurz gegriffen. Schon längst ginge es nicht mehr nur allein um die Platzierung von potenziell gefährlichen Systemen, sondern vor allem um das Verhalten von Staaten im Weltall, fügt Juliana Süß hinzu.
14: Tatsächlich erweist sich dies jedoch als relativ schwierig, eben auch, weil Akteure wie Russland immer wieder diese Prozesse hinauszögern und eben auch stören.
13: Bislang verbietet das Outer Space Treaty die Stationierung von Nuklearwaffen und anderer Massenvernichtungswaffen im Weltall. Der Weltraumvertrag von 1967 verbietet jedoch nicht ausdrücklich konventionelle Waffen im Erdorbit.
2: Stefan Lackert berichtet am Samstagabend hier in den Deutschlandfunk. Nächste Woche wird es schon Oktober und das heißt, es gibt ja wieder einen gewissen Zeitdruck für die Neuauflage des Herbstes der Reformen. Dass der Bundeskanzler gewillt ist, die geplanten Reformen auch umzusetzen, das hat Friedrich Merz ja deutlich gemacht in seinem Statement nach den Landtagswahlen in Berlin und Mecklenburg-Vorpommern. Aber es gibt einen gewissen Widerstand. Zehntausende Menschen haben heute deutschlandweit gegen die geplanten Sozialreformen protestiert, aufgerufen hatte der Deutsche Gewerkschaftsbund. Und auch der Koalitionspartner SPD ist ja nicht gerade bei allen Vorschlägen aus der Union mit an Bord. Insbesondere bei der geplanten Pflegereform haben die Sozialdemokraten offenbar noch erheblichen Redebedarf. Volker Fintammer.
15: Den vorhandenen Reformdruck bei der gesetzlichen Pflegeversicherung hatte Gesundheitsminister Carsten Linnemann in dieser Woche bei seinem ersten Auftritt in einer Regierungsbefragung im Deutschen Bundestag schon einmal beschrieben.
16: Wir geben für die Pflegeversicherung rund 74 Milliarden Euro aus im Jahr und wir müssen für das nächste Jahr 8 Milliarden Euro einsparen. Und das zeigt schon, welche Herausforderung das ist.
15: Bereits am kommenden Mittwoch will der Minister mit seinen Reformvorschlägen ins Kabinett. Die basieren im Grundsatz auf den Entwürfen, die Linnemanns Vorgängerin Nina Wagen bereits vor der Sommerpause vorgelegt hatte und die wegen des wachsenden Defizits vor allem Einsparungen vorsehen, etwa indem die Schwellen für die einzelnen Pflegegrade angehoben werden sollen und auch bei den Entlastungen für die Eigenanteile der Heimbewohner soll es Kürzungen geben. Zudem sollen Gutverdiener sowie Kinderlose künftig höhere Beiträge zahlen und auch die Anwartschaften für die Rente von pflegenden Angehörigen sollte gekürzt werden.
16: Im Grundsatz habe ich den Entwurf übernommen, der bereits vorlag. An einer Stelle habe ich aber gesagt, da braucht es dringendst eine Änderung. Es darf keine Abstriche bei der Rente bei pflegenden Angehörigen geben.
15: Erklärte Linnemann verbunden mit seiner ersten Korrekturabsicht an den Plänen und begründete das damit, dass gerade die pflegenden Angehörigen, die sich derzeit im privaten Rahmen um 4/5 der Pflegebedürftigen in Deutschland kümmern, nicht benachteiligt werden dürfen, weil sie auch bei allen weiteren Reformplänen eine zentrale Rolle einnehmen würden, wenn die Pflege noch finanzierbar bleiben soll. Dieser Vorstoß dürfte eigentlich auch dem Koalitionspartner SPD entgegenkommen, der sich grundsätzlich gegen weitere Kürzungen in der Pflege ausgesprochen hat. Das machte jetzt erneut SPD-Generalsekretär Tim Klüssendorf in einem Video auf Instagram deutlich.
17: Eins muss jetzt schon klar sein. Wir akzeptieren keine Leistungskürzung in der Pflege. Denn wir wollen echte Veränderungen statt Kürzungen auf dem Rücken der Menschen. Wir wollen bessere Unterstützung, bessere Bedingungen und am Ende eine Pflege, die allen gerecht wird.
15: Es blieb jedoch offen, ob Klüssendorf damit auch den Kabinettsbeschluss am kommenden Mittwoch grundsätzlich in Frage stellt. Aber zumindest in zwei Punkten möchten die Sozialdemokraten da noch weitere Klarstellungen erreichen. So sollen etwa auch die Eigenanteile über einen Pflegedeckel künftig stärker begrenzt werden.
17: Damit wollen wir verhindern, dass Menschen und ihre Familien von den Pflegekosten finanziell überfordert werden. Außerdem wollen wir ein gerechtes und solidarisches System, in das alle einzahlen oder zumindest einen fairen finanziellen Ausgleich zwischen privater und sozialer Pflegeversicherung.
15: Und gerade bei der stärkeren Einbeziehung der privaten Pflegekassen sehen sich die Sozialdemokraten nach dem jüngsten Vorstoß des Bundeskanzlers zu einer gerechten Lastenteilung zwischen beiden Systemen gestärkt. Und der sogenannte Pflegedeckel, den Anke Rehlinger, die sozialdemokratische Ministerpräsidentin des Saarlandes, ins Spiel gebracht hatte, sieht vor, den Eigenanteil für Pflegebedürftige im Heim bei 1.500 Euro im Monat zu deckeln. Das wäre weniger als die Hälfte der aktuell fälligen Zuzahlungen, die im bundesweiten Schnitt bei über 3.300 Euro im Monat liegen. Aber ohne neue Einnahmequellen der gesetzlichen Pflegeversicherung wäre das kaum zu finanzieren.
2: Volker Fintammer hat berichtet. Wenn Sie an diesem Wochenende mal wieder in einem verspäteten Zug der Deutschen Bahn sitzen sollten und sich darüber ärgern, dann geht es dadurch zwar auch nicht schneller, aber immerhin bekommen Sie aktuell Zuspruch von berufener Stelle. Auch dem Bundesverkehrsminister geht es nämlich bei der Bahn nicht schnell genug voran. Das hat Steffen Bilger von der CDU an diesem Wochenende dem Spiegel gesagt. Und der Verkehrsminister kritisiert vor allem das fehlende Tempo bei bestimmten Streckensanierungen. Oliver Neuroth berichtet.
18: Aus Sicht des Verkehrsministers gelingen die sogenannten Korridorsanierungen bei der Bahn nicht gut genug. Das sind gebündelte Bauarbeiten an einem ganzen Streckenabschnitt, für die er mehrere Monate gesperrt wird, statt Arbeiten an einzelnen Bereichen der Strecke, die sich oft über Jahre ziehen. Bilger wählt im Spiegel-Interview deutliche Worte. Man könne niemandem erklären, warum Pendlerstrecken so lange gesperrt seien und die Situation danach immer noch nicht besser werde. Ich bin überhaupt nicht zufrieden, sagt Bilger wörtlich, mit Blick auf die Modernisierung von Gleisen, Weichen oder von Sicherheitstechnik. Der CDU-Politiker nennt das Ziel der Bahn ziemlich ambitioniert, dass bis 2029 70% der Fernzüge pünktlich fahren sollen. Im vergangenen Monat lag die Pünktlichkeitsquote nur bei 54%. Bilger fordert im Gespräch mit der Mediengruppe Bayern, dass die Industrie verlässlicher arbeitet, gerade bei Korridorsanierungen. Er spricht von sehr hohen Belastungen für die Betroffenen. Bund und Bahn hatten sich zu Zeiten der Ampelregierung auf Korridorsanierungen verständigt. Sie sollen langfristig dafür sorgen, dass der Betrieb zuverlässiger läuft. Kurzfristig verschlechtern sie aber die Pünktlichkeit, weil Züge Umleitungen fahren müssen.
2: 18.32 Uhr, so hören die Informationen am Abend. Ein bezahlbares Hotelzimmer in München zu bekommen, das ist aktuell wahrscheinlich ein Ding der Unmöglichkeit. Vor einer Woche hat der Münchner Oberbürgermeister Dominik Krause ja das Oktoberfest eröffnet. Und wahrscheinlich, wenn wir nochmal an den Anfang dieser Sendung denken, wird da heute Abend auch das ein oder andere Mal angestoßen, weil München sich ja durchgesetzt hat und sich bewerben darf für Olympische und Paralympische Spiele in Deutschland. Begonnen hat dieser zweite Samstag auf der Wiesn aber in einer ganz anderen Atmosphäre. Bevor es heute losgegangen ist, wurde nämlich erinnert an das rechtsextremistische Attentat von 1980. Ein Neonazi hatte damals in der Nähe des Haupteingangs eine Bombe deponiert. 12 Menschen und der Attentäter sind bei der Explosion ums Leben gekommen. Mehr als 200 weitere wurden teilweise schwer verletzt. Dass es am Ende nicht mehr Opfer gegeben hat bei diesem Attentat, das lag auch an den Ersthelferinnen und Ersthelfern. Auch für viele von ihnen war dieser Anschlag aber traumatisch. Birgit Grundner berichtet.
19: Ramin Assisi wollte das Festgelände gerade verlassen, als wenige Meter neben ihm die Bombe hochging. Sofort leistete er erste Hilfe.
20: Und dann geschah etwas, das ich lange für eine Gnade hielt und das sich in Wahrheit rächen sollte. Verdrängte das Ganze. Ich funktionierte, ich arbeitete, ich glaubte, davon gekommen zu sein.
19: Doch 30 Jahre später kamen die Bilder zurück. Bis heute leidet er unter dem Erlebten. Schlafen kann er nur mit Medikamenten. Überlebende und Angehörige seien von Behörden und Institutionen lange nicht ausreichend gesehen worden und hätten um Unterstützung kämpfen müssen, sagte zweite Bürgermeisterin Mona Fuchs. Betroffene müssten sich darauf verlassen können, dass Politik, Verwaltung und Behörden verlässlich an ihrer Seite stehen. Fuchs appellierte auch an die bayerische Staatsregierung, das Thema Oktoberfestattentat in den Lehrplan aufzunehmen.
21: Denn wir müssen jungen Menschen erklären, dass dieser Anschlag nicht die unpolitische Tat eines Einzelnen war. Wir müssen erklären, was Rechtsextremismus und gruppenbezogene Menschenfeindlichkeit anrichten können, wenn aus Worten Ideologie, aus Ideologie Entmenschlichung und aus Entmenschlichung Gewalt wird.
19: In einer Durchsage auf dem Festgelände wurden die Namen aller Todesopfer verlesen. Wenig später wurden die Eingänge geöffnet.
2: Birgit Grundner hat berichtet. Charles de Gaulle soll mal gesagt haben, sein einziger internationaler Rivale sei dieser kleine belgische Junge. Und damit gemeint war Tintin. Tintin, den kennen wir auf Deutsch besser als Tim aus den Tim und Struppi Comics, gezeichnet vom belgischen Künstler Hergé. Erfunden hat Hergé diese Figuren schon 1929, heute vor 80 Jahren, am 26. September 1946. Da ist aber das erste Journal de Tintin erschienen. Ein eigenes Comic-Magazin für zwei der bekanntesten Figuren der Comic-Geschichte.
22: Nur einer kann so fluchen, Kapitän Haddock. Sein beliebtester Wutsatz, 100.000 heulende Höllenhunde. Georges Remy, der sich später Hergé nannte, belauschte die Brüsseler Markthändler. Hier hörte er sich die Schimpftiraden für den cholerischen Liebling der Tim und Struppi-Fans ab. In der allerersten Zeichentrick-Adaption von 1957 kommen sie vor. 11 Jahre zuvor gab's das erste gedruckte eigenständige Heft. Im Mittelpunkt ein junger Reporter mit einem schneeweißen Foxterrier. Energisch, intelligent, flink und mutig. Terrier waren damals übrigens die absoluten Modehunde. Daneben Kapitän Haddock und viele andere Typen, die sich Hergé aus der Wirklichkeit abschaute.
0: Es gibt die Bösen, es gibt die Guten, es gibt die dazwischen, es gibt alle möglichen Charaktere, die man sich nur ausdenken kann.
22: Im Fernsehen sprach Hergé 10 Jahre nach dem ersten Magazin ausführlich über sein Werk. Vielen galt er noch als Nazi-Helfer. Mit den deutschen Besatzern hatte er gut und profitabel zusammengearbeitet. Hergé malte an der sauberen Kulisse der Normalität. Draußen hungerten die Belgier, viele wurden deportiert. Dann war der Krieg vorbei, die Menschen wollten Ablenkung und Unterhaltung und dann kam das erste Heft, der Sonnentempel. Hergé war plötzlich nicht mehr der Kollaborateur, er wurde zum Vorbild einer unbelasteten Jugendkultur.
1: Et chaque enfant, j'ai l'impression qu'il voudrait ressembler à Tintin.
0: Jedes Kind möchte wie Tim sein. Kinder können sich mit Tim total identifizieren. Das ist, glaube ich, einer der wichtigsten Gründe für seinen Erfolg.
1: Voilà, je crois, une des raisons peut-être la plus importante du succès de Tintin.
22: Getragen von seinen Zeichnerinnen und Zeichnern, denn Hergé durfte die Arbeit nicht mehr alleine machen. Politisch makellos mussten sie sein, mit einer hohen künstlerischen Qualität, die Hergé anfangs vermissen ließ. Hergé starb 1983. In seinem Testament steht, niemand darf die Serie nach ihm weiterführen, auch nicht seine Zeichner.
0: Ich habe hervorragende Mitarbeiter, die Großartiges leisten. Sie machen es besser, als ich es selbst könnte. Aber ich glaube, dass es im Grunde trotzdem etwas ganz Persönliches ist. Tim bin ich eigentlich selbst. Kapitän Haddock, das bin ich. Und deshalb denke ich, es ist besser so.
22: Das erklärte Hergé wenige Jahre vor seinem Tod in einer französischen Talkshow. Aus dem billig gedruckten Magazin mit wenigen Seiten von 1946 wurden viele Hochglanzbände, Weltauflage bis jetzt 230 Millionen Alben. Mindestens. Laut der offiziellen Tim und Struppi-Plattform könnten es schon bald fast 300 Millionen Exemplare weltweit werden. Übersetzt in 80 Sprachen und noch einmal in rund 30 regionale Dialekte. Tim und Struppi, sie sind beliebt wie eh und je.
2: 80 Jahre, Tim und Struppi in ihrem eigenen Comic-Magazin. Andreas Meyer-Feist hat berichtet zum Ende dieser Informationen am Abend. Hier im Programm folgt jetzt der Hintergrund, ein Gespräch über die amerikanische Beziehung zum Fußball. Und wir bleiben sportlich. Um 19.10 Uhr kümmern sich dann die Kollegen von Sport am Samstag ausführlich um die deutsche Olympia-Bewerbung. Haben Sie auch schon hier bei uns gehört. München geht ins Rennen für 2036, 2040 oder 2044. Danke für Ihr Interesse. Im Namen des ganzen Teams und einen guten Abend für Sie. Ich bin Tobi Strauß und raus.

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2: Sport in der Alltagskultur ist sehr viel breiter angelegt und breiter aufgestellt als in Deutschland. Das hat eben dann doch auch mit vielen Grundwerten der amerikanischen Kultur zu tun. Also körperliche Fitness als Manifestation von geistiger und moralischer Fitness, die dann auch den guten Republikaner auszeichnet. Also dieses mens sana in corpore sano, das sind dann auch die Leute, die eine auf Selbstbestimmung und Volkssouveränität basierende Ordnung erhalten können. Dann der Körperkult in der amerikanischen Kultur, der Körper, der sportlich definierte Körper, und wir erinnern uns alle an die Diskussion über die sportlich definierten Unterarme von Michelle Obama. Also der Körper als Manifestation von Disziplin, der sportlich definierte Körper als Ausweis auch von Fleiß, von Leistungsfähigkeit und aber auch als Erfolg, als Manifestation von Erfolg im Sinne des American Dream.
3: Und damit herzlich willkommen zu Folge 36 von Amerika verstehen mit dem Historiker und Amerikanisten von der Universität Regensburg, Volker Depkert. Amerika und der Sport, ein Thema, das sich viele Hörerinnen und Hörer immer wieder gewünscht haben. Denn jeder, der es schon einmal vor Ort erlebt hat, weiß, wie sehr sich die Menschen in den USA für sportliche Heldentaten im Großen und ganz wichtig auch im Kleinen begeistern können. Aber auch darüber hinaus sagt die Sportkultur und der Umgang mit Sport in Amerika kulturell sehr viel aus über das Land. Und da steigen wir jetzt ein. Ich bin Philipp May. Hi. Hallo, Herr Depkert.
2: Hallo, Herr May.
3: Wir haben gesagt, wir setzen uns heute mal wirklich mit einem Thema auseinander, das sich ganz viele unserer Hörerinnen und Hörer schon seit längerem wünschen. Wir kriegen immer wieder Mails dazu. Herr Depkert, können Sie sich für US-Sport begeistern?
2: Ja und auch nein. Also ich habe natürlich in meiner Zeit in Eugene, Oregon, da war ich halt ein Jahr an der University of Oregon, und Sport ist ja ein integraler Bestandteil des universitären Lebens, zu einem Grade, wie ich das in Deutschland nicht kenne. Und da habe ich mich natürlich dann auch von meinen College-Teams, den Eugene Ducks, also die Enten aus Eugene, begeistern lassen. Wir hatten ein tolles Basketballteam, sowohl Männer als auch Frauen. Wir hatten ein Footballteam, American Footballteam, das in dem Jahr aber gar nicht so gut war. Und dann gab es da gerade in Eugene, Oregon auch noch Track and Field, also Leichtathletik. Und es war also Teil der studentischen Kultur, dahin zu gehen, sein Team anzufeuern, den Fight-Song mitzusingen, Popcorn zu essen. Und da habe ich Dinge gemacht, die ich unter den Bedingungen Deutschlands wahrscheinlich nie gemacht hätte. Und das war schon gerade in dieser Mischung aus Athletik, Wettbewerb, aber auch Show. Das war damals in den 80er Jahren, also das waren unterschiedliche Welten. Das war da schon bis auf den College-Level runter ein spektakuläres Erlebnis. Das war wirklich ein Spektakel, was da geboten wurde. Und ich war immer wieder selbst überrascht, wie ich mich da selber habe reinziehen lassen. Allerdings gilt jetzt meine Begeisterung für den amerikanischen Sport nicht für alle Sportarten gleichermaßen. Also ich kann mit Baseball zum Beispiel, konnte ich nie viel anfangen. Während ich mit den anderen beiden Sportarten der großen drei, und das sind ja American Football, Baseball und Basketball, das sind ja so die drei großen Sportarten, Nationalsportarten in den USA. Also während ich mit Basketball und American Football auch einige oder viel anfangen konnte, auch weil ich da die Regeln verstanden habe und die Strategie des Spiels, Baseball blieb mir immer auf merkwürdige Art und Weise fremd.
3: Und jetzt haben Sie schon gesagt, die drei großen Sportarten, von denen hat es eigentlich ja nur Basketball geschafft in vielen Teilen der Welt, so als Massensport sich zu etablieren. Deutschland mittlerweile ein großes Ding. Deutschland ist ja zurzeit Basketball-Weltmeister, will ich jetzt hier nur mal kurz anführen. Aber eben bei Baseball und Football, die haben es eigentlich nicht so richtig aus den USA herausgeschafft. Und gleichzeitig ist Fußball vor allen Dingen mit Abstand die populärste Sportart der Welt in den USA. Eigentlich nur Nischenphänomen, zumindest bei den Männern.
2: Ja, aber das zeigt ja eben auch, dass Sport und der jeweilige alltagsrelevante Ort von Sport doch sehr stark von den Spezifika einer jeweiligen Kultur abhängt. Also Sport steckt immer in kulturellen Kontexten, Sport steckt auch in ökonomischen Kontexten. Aber ich glaube, vor allem die kulturellen Kontexte sind es, die Sportarten für eine Gesellschaft, für eine Kultur attraktiv machen. während sie für andere eben ein Buch mit 7 Siegeln sind. Also ich glaube, die kulturelle Bedeutung von Sport ist eben niemals nur Athletik, Wettbewerb und körperliche Ertüchtigung. Ich glaube, in Sport sind auch Werte, Grundüberzeugungen, Identitätsangebote eingeschrieben, die unterschiedlich anschlussfähig sind. Ich glaube, Basketball ist eben offenbar auch in seiner Art, in seiner Sportart selber irgendwie anschlussfähig an deutsche Bedürfnisse, deutsche Hoffnungen, deutsche Identitätsvorstellungen, während das eben mit American Football und mit Baseball nur sehr begrenzt geht. Und ich glaube, das hat im 20. und 21. Jahrhundert auch eine ganz dezidiert wirtschaftliche Dynamik, also Sport als Big Business, das macht sich in den USA eben an American Football und an Baseball fest und wie viel Geld man auch damit machen kann. Und ein Grund, weshalb Fußball es ja bisher auch nicht so geschafft hat in den USA, ist eben, dass es zu wenig Spielunterbrechungen gibt, die man für Werbepausen nutzen kann.
3: Hat man ja jetzt eine Möglichkeit gefunden in den USA.
2: Ja, aber das war ja dann auch von jedem Fußballfan wurde das jetzt eigentlich als übergriffig dargestellt. Also das war ja erkennbar, dass es nur dem rational folgte, da eine Werbepause einschalten zu können. Also die Popularität von Sport ist gerade, finde ich, im 20. und auch 21. Jahrhundert immer auch das Ergebnis von Marketinganstrengungen. Das sieht man ja auch an den Bemühungen der NFL, der National Football League, einen European Branch zu gründen, also eine NFL Europe zu gründen. Aber es sind insgesamt, sind es einerseits diese wirtschaftlichen Zusammenhänge, aber auch, wie ich meine, die kulturelle Wertigkeit von gewissen Sportarten in ja, kulturellen Kontexten, die entweder besonders offen für die in den Sport eingeschriebenen Praktiken, Werte und so weiter sind und solche, denen sich das eher verschließt. Und mein Beispiel nochmal wieder Baseball, das scheint mir eine noch sehr viel genuiner amerikanische Sportart zu sein als die anderen Sportarten, über die wir schon gesprochen haben. Das ist, glaube ich, sehr viel stärker noch in den amerikanischen Wertehorizonten, kulturellen Vorstellungen, lebensweltlichen Voraussetzungen verankert als andere Sportarten.
3: Zum Baseball kommen wir gleich. Ich will jetzt trotzdem noch mal einen Schlenker mit ihm machen zum Thema Fußball, also dem Soccer in Amerika. Während man sich in Deutschland lange über Frauenfußball lustig gemacht hat, galt Soccer in den USA lange als Frauensport und hat da auch funktioniert. Also es gab ja anscheinend da auch einen kulturellen Kontext in den USA, der funktioniert hat mit Soccer. Was sagt das über das unterschiedliche Sportverständnis jenseits und diesseits des Atlantiks aus?
2: Das zeigt zumindest auch, dass Sport immer auch ein gegendertes Phänomen ist, dass es eben Frauensportarten gibt oder Sportarten gibt, in denen Frauen besonders erfolgreich sind oder sich auch insbesondere hingezogen fühlen. Und dann gibt es eben dezidierte Männersportarten. Ich glaube, wenn man die amerikanische Sportgeschichte sich anguckt, ist es eben nicht nur eine Frage von Gender, auch eine Frage von Ethnizität, auch von Race, auch von Klasse. Und das dann eben in jeweils nationalspezifischer Ausprägung. Aber speziell in den USA ist Soccer oder Fußball immer so etwas gewesen wie eine Nische für Frauen und Mädchen, in der sie sich eben sportlich entwickeln konnten, auf hohem Niveau sportlichen Wettbewerb austragen konnten, wo das auch dann gesellschaftlich akzeptiert war, dass Frauen eben Fußball spielen und jetzt nicht American Football oder sonst etwas. Und Fußball, deutscher Fußball oder europäischer Fußball war eben auch sehr früh professionalisiert in den USA, sehr viel früher als in Europa, sodass es da auch jede Menge Möglichkeiten gab für weibliche Athleten sich sportlich zu verwirklichen, auf hohem Niveau Wettbewerb auszuüben und gleichzeitig Geld damit zu machen. Und hier ist vielleicht dann eben auch gerade die Dominanz des American Football als einer Männersportart die Möglichkeit für Frauen und Mädchen gewesen, sich auf einem Feld, das wie gesagt diesen Nischencharakter hat, sich auch sportlich selbst zu verwirklichen und athletische Fähigkeiten und so weiter auszubilden, eben weil man nicht jetzt den Erwartungen des American Football entsprechen musste, sondern sich da frei und ungehindert sportlich und auch persönlich entwickeln konnte. Ich glaube, das ist ganz wichtig. Und dann gibt es eben ganz konkrete gesetzliche Grundlagen dafür. Es gibt ein Gesetz 1972, Title IX heißt der. Der ist ein Bundesgesetz, das Diskriminierung aufgrund von Geschlecht in Bildungseinrichtungen. Und wir haben ja eben schon mal angedeutet, welche zentrale Rolle Bildungseinrichtungen, also Highschools, Colleges und so weiter, für die Entwicklung des Sports in den USA spielen. Und dieses Gesetz verbietet also Diskriminierung aufgrund von Geschlecht in Bildungseinrichtungen, zwang Schulen und Universitäten dazu, jetzt auch Frauensport zu fördern. Und in diesem Zusammenhang wurde dann Soccer von den Entscheidern als Frauensport erklärt. Ähnlich wie Softball, ja, für praktisch auch die Variante, die weibliche Variante von Baseball. Und dann eben kommt das, was in Amerika oft kommt. Die Universitäten nehmen sich dessen an, organisieren Frauenfußballteams. Es gibt spezielle Stipendien, es gibt Coaching und bieten auch erstklassige Trainingsbedingungen, sodass dann auch die Universitäten sich hier unter diesem Gesetz dem Frauensport verpflichten und Soccer eben dann als Frauensportart dezidiert auch fördern.
3: Tja, und jetzt hätten, wenn wir in die Geschichte blicken, die engelsächsisch geprägten USA ja theoretisch auch Rugby zum Beispiel, wie in Großbritannien, zum Nationalsport machen können. Oder, wenn Sie jetzt Baseball herausheben, die Schlagsportart Cricket. Aber stattdessen haben sie eben ihre eigenen Sportarten kreiert, mit Baseball und American Football. Ist ja eigentlich schon eine Unverschämtheit, dass sie das überhaupt Football nennen, obwohl das ein Ei ist und kein Ball, der dann auch noch meistens geworfen wird und hin und wieder nur gekickt. Und das, was die ganze Welt mit einer ja gewissen Logik Fußball nennt oder Football, haben sie dann zu Soccer gemacht. Herr Debka, das müssen Sie jetzt aber schon nochmal erklären. Das kann ja jetzt nicht nur an den Werbepausen liegen, die ja wahrscheinlich, als Fußball zu Football geworden ist, noch keine Rolle gespielt haben. Also was war da los? Spinnen die Amis?
2: Wir erinnern uns ja alle an Manny Burgsmüller, ja, erfolgreicher deutscher Fußballer, Kicker, der dann auf seine alten Tage dann doch auch in die amerikanische, ja, Football-Liga wechselt. Und seine einzige Aufgabe war es, dieses Ei in einem der wenigen Momente, wo geschossen wird, ja, nämlich nach einem Touchdown, durch dieses Quadrat da zu schießen. Das war sein einziger Job und den hat er auch hervorragend erledigt.
3: Das ist, glaube ich, der letzte Rest originärer Football, der da noch übrig geblieben ist. Ansonsten war es das ja aber auch schon.
2: Ja, und das ist wirklich, wie Sie sagten, also die haben da so ihre eigenen Sportarten erfunden. Und das sollte man nochmal wirklich sich auf der Zunge zergehen lassen. Also American Football ist das Ergebnis einer bewussten Entscheidung von Regelgebern, von Institutionen wie eben den Elite-Universitäten. Die Anfänge von anderen Sportarten verschwimmen ja immer irgendwie im Dunkeln. Also keiner weiß so richtig, wie Tennis angefangen hat. Man weiß, es gab irgendwie im Mittelalter schon gewisse Vorläufer. Man weiß auch nicht so richtig, wann Fußball denn eigentlich angefangen hat in Europa. Das ist auch Ergebnis eines historischen Wachstums über Jahrhunderte und Jahrzehnte. Amerikanischer Football, American Football, wird buchstäblich erfunden. From scratch. Und hier spielen eben die amerikanischen Universitäten und vor allem die Elite-Universitäten Harvard, Princeton, Yale eine ganz große Rolle. Es ist so eine hybride Mischung aus Soccer und Rugby. Also es fängt eigentlich eher an als Versuch, den europäischen Fußball zu imitieren. Also so ein Datum ist hier der 6. November 1869, das erste dokumentierte Fußballmatch zwischen den Universitäten Princeton und Rutgers nach den Regeln der London Football Association. Also da ist schon der Versuch, dieses Spiel einfach nach europäischen Regeln zu spielen. Es kommt dann auch in den 1870er Jahren zu einem Intercollegiate Football Association, das sind also verschiedene Universitäten, die sich zusammenschließen, um jetzt eben gegeneinander Fußball zu spielen. Harvard als eine der führenden Universitäten ist nicht dabei und will lieber Rugby spielen. Und das ist dann so die Grundlage. Man versucht dann eben diese Football Association, diese Intercollegiate Liga, mehr in Richtung auf Rugby zu trimmen. Harvard spielt da eine ganz große Rolle. Und dann kommt eben Walter Camp, das ist der viel zitierte Father of American Football, der dann das Rugby-Regelwerk so verändert, dass die Grundlagen für American Football gelegt werden. Und seit den 1870er, 80er Jahren ist das American Football eigentlich auch Ergebnis von immer wieder neu angepassten Regeln, bis man dann irgendwann bei dem heutigen Spiel landet. Es geht teilweise auch um die Regulierung der Gewalt in diesem Spiel, also erlaubte, unerlaubte Hilfsmittel. Ich habe gelesen, dass anfangs einige Leute sogar genagelte Schuhe hatten, um dem Gegner möglichst viel weh zu tun bei diesem Spiel. Es gab eben auch sehr viele Tote in dem Anfang. Also in einem der ersten Jahre sind 18 Athleten beim Football gestorben. Bis heute ist eigentlich auch immer noch eine hohe Verletzungsgefahr. Teilweise eben kommt es immer noch wieder zu Todesfällen.
3: Ja, wir haben ja jetzt ganz stark mittlerweile im American Football diese Diskussion über Concussions, also Gehirnerschütterung und die Folgeschäden, vor allen Dingen bei zurückgetretenen Football-Profis, die ganz früh häufig unter degenerativen Gehirnveränderungen bzw. Demenz leiden. Riesenthema in den USA.
2: Ja. Und sodass also durch den Zusammenschluss der Colleges, durch Vereinbarungen der Colleges, durch Regelwerke dann eine American Football oder College Football oder Intercollegiate Football Liga entsteht, die dann in den 1920er Jahren wirklich so ihren Durchbruch erlebt. Da ist dann wirklich so das Spiel, wie wir es kennen. Da gibt es auch dann diese ganzen Bowls, die dann also praktisch am Ende einer Konferenz die Sieger gegeneinander spielen.
3: College Football, ne? Ja.
2: College Football. Also Football wird in den 20er Jahren zu einem immer attraktiveren, auch ökonomisch lukrativen Zuschauersport. Und es dauert dann nicht lange, bis dann auch eine professionelle Football-Liga gegründet wird. Die NFL, also die National Football League, als professionelle Football-Liga, die sich dann eben seit den 20er Jahren auch zunehmend konsolidiert, ausdifferenziert, dann teilweise konkurrierende Ligen hat mit der American Football League. Die schließen sich dann irgendwann in den 70ern wieder zusammen. Also es fängt auf der College-Ebene an. Es beginnt damit, dass verschiedene Universitäten beschließen, wir wollen jetzt erstmal eigentlich Fußball gegeneinander spielen. Und es wird dann eben eher Rugby, aber ein verändertes Rugby, das sich dann zum American Football verdichtet, in den 1920er Jahren dann wirklich konsolidiert auf dem Höhepunkt oder seinen Durchbruch erlebt. Und in dem Maße, in dem das passiert, wird es eben auch ein immer ökonomisch attraktiverer Zuschauersport und dann kommt es eben zur Gründung von Profiligen, die sich dann aus den College-Athleten speisen. Also das ist eben auch wichtig, dass die Colleges hier sowas sind wie eine Talentschmiede für die dann entstehenden professionellen Ligen.
3: Also Universitäten und Colleges spielen eine ganz große Rolle, was den Sport angeht. Was wir allerdings nicht haben in den USA oder nicht in dem Maße haben in den USA, wie wir es aus Europa kennen, das ist die klassische Club- bzw. Vereinsstruktur. Woran liegt das? Liegt es einfach daran, dass eben die Colleges, die Highschools, die Universitäten der klassische Ort für Sport in Amerika sind? Oder gibt es noch andere Gründe? Im Gegensatz zu Europa.
2: Also das würde ich schon sagen, es fehlt auch so eine Vereinskultur europäischer Prägung. Das gibt es da auch nicht wirklich. Es gibt ja jede Menge Associations, es gibt jede Menge freiwillige Zusammenschlüsse, aber jetzt auch mit einem spezifischen Vereinsrecht, wie wir das zum Beispiel in Deutschland haben, steuerbegünstigt und so weiter, das gibt es in der Form nicht, hat es auch nicht gegeben. Es ist einfach erstmal festzustellen, dass die Colleges und Universitäten hier ein zentraler Faktor der Sportgeschichte sind. Es gab schon Versuche, gerade jetzt in den Einwanderer-Communities ihre Heimat, aus der Heimat als so eine Art kulturelles Gepäck mitgebrachten Sportarten auch in den USA zu etablieren. Die deutschen Turner, viele Fußballclubs jetzt bei den Hispanic-Communities, auch bei den Iren, bei den Schotten zum Teil. Aber das geht eben in seiner Wirkung nicht über diese ethnische Community hinaus. Es fanden eben genau diese Prozesse, Professionalisierung, Ligengründungen fanden da eben nicht statt.

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5: Die Nachrichten. Bundesaußenminister Wadefohl ist am Rande der UNO-Generaldebatte New York mit seinem russischen Kollegen Lavrov zusammengekommen. Bei dem Gespräch habe Wadefohl Lavrov aufgefordert, den gefährlichen Weg der Eskalation gegenüber Deutschland, Europa und der NATO zu verlassen, verlautete aus Kreisen der deutschen Delegation. Wadefohl habe auch betont, es bestehe jederzeit die Möglichkeit, zu einem konstruktiveren bilateralen Verhältnis zurückzukehren. Dies setze jedoch die Bereitschaft der russischen Führung voraus, den Angriffskrieg gegen die Ukraine zu beenden. Eine solche Bereitschaft sei bislang nicht zu erkennen. Es war der erste deutsch-russische Austausch auf Ebene der Außenminister seit 2022. Am Abend reden sowohl Wadefohl als auch Lavrov vor den Delegierten der UNO-Vollversammlung. US-Präsident Trump hat den Vorschlag des Iran zur Öffnung der Straße von Hormus offiziell abgelehnt. Trump sagte, das Angebot sei nicht annehmbar. Der Plan des Iran sah vor, die Straße von Hormus binnen 7 Tagen zu öffnen und die Gespräche über das Atomprogramm wieder aufzunehmen. Dafür verlangte der Iran die Einstellung der Kampfhandlungen in der Region, die Freigabe eingefrorener Vermögenswerte, die Aufhebung von Sanktionen gegen iranisches Öl sowie ein Ende der Hafenblockade. Trump erklärte, die Führung in Teheran wolle rasch eine Vereinbarung treffen, weil sie wegen der US-Seeblockade unter wirtschaftlichem Druck stehe. Die USA dagegen hätten die Kontrolle über die Wasserstraße und gewännen enorm. Das Wall Street Journal berichtete unter Berufung auf US-Regierungskreise, Trump halte neue Angriffe auf den Iran nach den Zwischenwahlen für wahrscheinlich. In ganz Deutschland haben zehntausende Menschen im Rahmen eines bundesweiten Aktionstages der Gewerkschaften gegen die geplanten Sozialreformen demonstriert. Allein in Nürnberg waren es laut Polizei zwischen 20.000 und 25.000 Menschen. Mehr als 10.000 waren es in Essen, Frankfurt am Main und Hannover. Auch in anderen Orten Deutschlands gab es Demonstrationen. Die DGB-Vorsitzende Fahimi sagte auf der Kundgebung in Essen, man lasse sich nicht einfach nehmen, was in vielen Jahren an sozialen Standards aufgebaut worden sei. Verdi-Chef Wernicke warf der Regierungskoalition einen Angriff auf die Rechte der abhängig Beschäftigten vor.

0: Der Münchner Oberbürgermeister Krause sprach nach der Entscheidung von unendlicher Freude. Bayerns Ministerpräsident Söder betonte, es warte nun eine große Verantwortung und viel Arbeit auf das Bundesland. München setzte sich in einer Abstimmung gegen die Region Köln-Rhein-Ruhr durch. Der nordrhein-westfälische Ministerpräsident Wüst bedauerte die Entscheidung. Jetzt müsse es aber darum gehen, gemeinsam die Olympischen Spiele nach Deutschland zu holen, sagte Wüst im Interview der Woche des Deutschlandfunks. Bei der Bewerbung geht es um die Austragung der Olympischen und Paralympischen Sommerspiele 2036, 2040 oder 2044. Neben Deutschland sind unter anderem Indien, Katar und die Türkei interessiert. Papst Leo XIV. Hat im Stadtzentrum von Paris eine Messe unter freiem Himmel gefeiert. Nach Angaben des Vatikans nahmen rund 800.000 Menschen an dem Gottesdienst auf der Place de la Concorde teil. Das Oberhaupt der katholischen Kirche rief dazu auf, ihr Glück im Glauben und nicht in materiellen Dingen zu suchen. Er würdigte die Menschen, die sich für die Familie und für den Frieden in der Gesellschaft einsetzen. Nach der Messe reiste der Papst in den Marienwallfahrtsort Lourdes im Südwesten des Landes weiter. Das Wetter: nachts im Norden teils wolkig, sonst oft gering bewölkt, später teils neblig, meist niederschlagsfrei. Tiefstwerte 11 bis 7, im Süden bis 3 Grad. Morgen im Süden und über der Mitte oft sonnig, im Norden Quellwolken, Höchstwerte 23 Grad bis 27 Grad, im Südwesten bis 31 Grad. Die weiteren Aussichten: am Montag im Norden bewölkt und stellenweise Schauer, sonst freundlich und trocken, maximal 25 bis 31 Grad. Das waren die Nachrichten.
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2: In Baden-Baden ist heute die Entscheidung gefallen. Die bayerische Landeshauptstadt München wird sich um die nächsten Olympischen und Paralympischen Sommerspiele in Deutschland bewerben. München könnte damit zum zweiten Mal nach 1972 Gastgeber der Spiele werden. Das Ergebnis fiel am Ende deutlich aus. Marina Schweizer aus der Deutschlandfunk-Sportredaktion kommentiert.
3: Die Olympia-Fans aus München feiern und das zu Recht. Mit einem fast schon lawinenartigen Wahlergebnis hat sich München gegen Köln-Rhein-Ruhr durchgesetzt. Mit 91 zu 50 Stimmen wird München der deutsche Olympia-Bewerber. Kaum jemand, der in den vergangenen Tagen den Wettkampf zwischen den beiden verbliebenen Regionen beobachtet hat, hätte ein so klares Ergebnis erwartet. Es gibt München den Rückenwind, den es jetzt braucht, damit eine deutsche Olympia-Bewerbung überhaupt mal wieder Erfolg haben kann. München ist der logische deutsche Olympiakandidat. Denn die Delegierten im deutschen Sport haben für ihr großes Ziel damit den wohl aussichtsreichsten Bewerber aus Deutschland gewählt. Zwar mag die unterschwellige Erzählung von »Sie kennen uns« innerdeutsch für manchen arrogant klingen, aber es ist eben ein Pfund, dass die letzte deutsche Olympiastadt von 1972 mit ikonischen Sportstätten von damals punkten kann. Und einer weltweiten Bekanntheit auch durch das Oktoberfest. Bei der Bekanntheit hätte das nur noch Berlin übertrumpfen können. Und das scheiterte eben auch am politischen Widerstand in der Stadt. Übrigens nicht nur durch die Linke im Abgeordnetenhaus, sondern auch mit einer lauernden Olympia-Opposition und einem Volksentscheid am Horizont. München hat das logische Olympia-Konzept. Der Bewerber hat glaubhaft dargestellt, wie Spiele der kurzen Wege wie in Paris funktionieren könnten. Kompakt im alten Olympiapark, nah an der Münchner Innenstadt. Und mit Sportstätten, die zwar dringend renovierungsbedürftig sind, aber zum Großteil schon existieren. Das ist eine Erzählung, die im Internationalen Olympischen Komitee gefallen könnte. Wenig Risiko, dass die Stimmung sich verläuft und die Bilder vom Sportfest nicht so zünden wie gewünscht. Dafür das Potenzial, dass Athleten schnell vom Olympiadorf zu ihren Wettkämpfen kommen. Und dass Zuschauerinnen und Zuschauer es leicht haben, sich von einem Event zum nächsten zu bewegen. Trotz all dem hat die Bewerbung aus Nordrhein-Westfalen München bis zum Schluss zittern lassen. Die Lobby war stark für diese neue Idee der Spiele über eine ganze Region verteilt, auch in bestehenden Sportstätten, mit 17,6 Millionen Tickets und auch noch mit ostdeutschem Kanu- und Segelrevier. Auch wenn offensichtlich bei vielen im Sport das Herz für NRW gestimmt hätte, so hat die Logik bei der Wahlentscheidung offensichtlich bestochen. Denn am Ende wollen im organisierten Sport alle eines: ein positives Votum für

0: Deutschland beim Internationalen Olympischen Komitee. Sie wollen mit einer Olympiabewerbung und bestenfalls einem Zuschlag für Deutschland einen Ruck für das Land erzeugen. Sie wollen positiven Patriotismus in Deutschland entfachen, so wie es der Fußball-Bundestrainer Klopp jüngst verkündet hat. Und auch die Politik wünscht sich mit der Olympiabewerbung den Schwung für einen generellen Mentalitätswandel. Weniger Schwarzmalerei, mehr wir können das. Aufbruchstimmung. Eine Grundlage dafür muss aber eine ehrliche Kommunikation sein, statt pathetischer Superlative. Kosten benennen, so gut man sie absehen kann. Budgets nicht kleinrechnen, Einnahmen nicht aufblasen und auch deutlich machen, dass das Geld für olympische und paralympische Spiele nicht einfach irgendwo nachgedruckt wird, sondern woanders fehlen wird. Das ist der Aufruf an München, den Freistaat und den Bund. Die deutsche Meisterschaft um die Olympiabewerbung ist durch. Auf dem internationalen Spielfeld beim IOC wird jetzt ein anderer Wind wehen.
1: Sie hörten einen Kommentar von Marina Schweizer.
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3: Mit Astrid Ravohl im Studio und ich bin hier in Köln, in der Stadt, die München die vielleicht größte gesamtsportliche Bühne überlassen muss, die es gibt. München hat sich durchgesetzt bei der Wahl des Deutschen Olympischen Sportbundes gegen Köln und die Region Rhein-Ruhr. München, Sie haben es gerade im Kommentar auch schon gehört, ist also der deutsche Bewerber, der für Deutschland ins Rennen geht, um die Ausrichtung olympischer und paralympischer Spiele nach 2036. In Baden-Baden machte Bundespräsident Frank-Walter Steinmeier in seiner Rede auf der außerordentlichen Mitgliederversammlung des DOSB klar, dass es für ihn um viel mehr als nur Sport bei dieser Bewerbung geht.
4: Nutzen wir den Schwung der Bewerbung, um unser Land nach vorn zu bringen. Tun wir was für Lebensqualität in Städten und Dörfern. Zeigen wir, dass wir ein Land der Innovation und Wirtschaftskraft sind, dass wir ein Land der Möglichkeiten sind. Nutzen wir den Schwung der Bewerbung aber auch, um zu bekräftigen, wer wir sind und was wir bleiben wollen. Ein weltoffenes, liberales und demokratisches Land. Freundlich, zuversichtlich, zupackend. Ein Land, das die Erinnerung wach hält und sich der Verantwortung bewusst ist, die aus der Geschichte erwächst. Ein Land, das für das geeinte Europa, für internationale Verständigung eintritt, für Begegnung, für Fairness und Respekt und immer auch für die verbindende Kraft des Sports.
3: Bundespräsident Frank-Walter Steinmeier richtete seine Rede an viel Prominenz im Publikum. Da saßen OlympiasiegerInnen und Ministerpräsidenten, der neue Bundesminister für Sport und Ehrenamt und IOC-Ehrenpräsident Thomas Bach. Und egal wer sprach, es wurde immer wieder der nationale Stellenwert betont. Der Deutsche Olympische Sportbund hat also seine Bühne gut genutzt und ist einen Schritt weiter in der Mission Olympia in Deutschland mit diesem Entscheid heute.
5: Sieger ist München.
6: Im Saal hatten es wohl schon viele geahnt, was Bundespräsident Frank-Walter Steinmeier verkündete. Der deutsche Sport bewirbt sich nach 1972 erneut mit München um olympische und diesmal auch paralympische Sommerspiele. Denn anders als vor 4 Jahrzehnten gehört beides heute fest zusammen, sagt Nico Kappel, Paralympicsieger in Rio vor 10 Jahren.
7: Olympics, Paralympics, die Spiele. Olympische und paralympische Spiele, wo man dann fast 10 Minuten braucht, um das einmal durchzusagen. Es ist völlig egal. Ich glaube, wir sind uns alle einig hier. Egal, ob wir von Olympics sprechen, ob wir von den Paralympics sprechen. Wir reden von dem größten Sportevent der Welt.
6: Und das soll wieder nach München kommen. Dazu Kanuslalom in Augsburg, Segeln in Kiel und Fußball in weiteren Städten von Stuttgart bis Nürnberg. Herz aber bleibt der Olympiapark von 72 mit seinem ikonischen Zeltdach. Bayerns Ministerpräsident Markus Söder.
8: Eine der großen Stärken ist dieses One-Village-Konzept. Das war ja auch die Idee, die wir in Paris gesehen haben. Die Pariser Spiele haben eigentlich die Stimmung in Deutschland verändert zu Olympia. Es waren so begeisternde Spiele, alles an einem Ort, innerhalb weniger Sekunden von einem Sportevent zum anderen zu gehen. Du schaust beim Schwimmen in der See, drehst dich um und die Radfahrer fahren vorbei. Und um die Ecke dann ist das nächste Event. Und deswegen, glaube ich, hat das Paris auch uns, auch mich persönlich übrigens, noch total geflasht.
6: Genau dieses Konzept verfolgt auch München. Was es nicht gibt, soll temporär entstehen. Wie bei den European Championships 2022. Mit Wettkampfstätten in Messehallen und mitten in der Stadt. Wettkampfstätten, die nach den Spielen wieder verschwinden. So wie in Paris. Da wurde Daria Fafolomeev erste deutsche Olympiasiegerin der rhythmischen Sportgymnastik.
9: Olympia ist auf jeden Fall was ganz Besonderes für jeden Sportler. Es ist der Event, auf den man sich fokussiert und jahrelang arbeitet und dafür wirklich alles gibt, auf den wichtigen Punkt wirklich Bestleistung zu bringen. Und das macht auch das Besondere.
6: Klar ist aber auch, München muss Gas geben, vor allem bei der Infrastruktur, bei Straßen und ÖPNV. 2029 fällt die Entscheidung, wer die Spiele 2036 bekommt. Es könnte München sein, nicht viel Zeit. Der Bundespräsident aber betont die Chancen einer deutschen Bewerbung.
4: Bringen wir unser Land jetzt in Bewegung, um alles zu stärken, was uns verbindet. Stellen wir uns geschlossen hinter unseren Olympiakandidaten. Ich bin überzeugt, wenn wir als Team Deutschland an den Start gehen, dann haben wir beste Chancen, Gastgeber der Spiele zu werden.
3: Bundespräsident Frank-Walter Steinmeier zuletzt im Beitrag von Frank Hollmann und auch der Münchner Oberbürgermeister Dominik Krause, der gleich noch auf dem Oktoberfest Achterbahn fahren möchte, hat er gesagt, zeigte sich begeistert. Meine Kollegin Marina Schweizer hat den grünen Politiker nach der Entscheidung für München gesprochen.
0: Herr Krause, Sie haben jetzt den innerdeutschen Zuschlag sozusagen, um als deutsche Bewerberstadt ins Olympiarennen zu gehen. Können Sie uns ein bisschen teilhaben lassen an Ihrer Gefühlslage?
10: Wir haben ganz schön hingefiebert auf den heutigen Tag. Da ist viel Arbeit reingeflossen. Natürlich die richtige Arbeit, die fängt jetzt erst dann an beim internationalen Verfahren. Aber wir hatten starke Konkurrenz mit Köln-Rhein-Ruhr. Es war im Vorfeld mit der Evaluierung, die es gab, ein Kopf-an-Kopf-Rennen. Beides waren sehr gute Konzepte. Umso größer war dann jetzt heute der Jubel, dass die Entscheidung auf uns gefallen ist. Und wir haben richtig Lust, jetzt loszulegen.
0: Den Jubel, den haben wir ja wahrgenommen hier im Kurhaus. Aber wie sieht es so in Ihnen aus?
10: Ich war den ganzen Vormittag über schon sehr aufgeregt, war auch ganz schön durchgeschwitzt, als es dann zur Entscheidung kam. Und nochmal, ich bin jetzt aber gerade voller Tatendrang, dass wir jetzt endlich dann loslegen können. Und das müssen wir auch ganz dringend. Also wir haben natürlich viele Sportstätten, die wir herrichten wollen, aber auch die großen Infrastrukturprojekte. Das gibt ja mehrere Dimensionen in dieser Olympiabewerbung. Das eine, was über allem steht, ist, dass wir große Lust haben auf dieses Zusammenkommen, als auf das Sportstadtsein, die ganze Welt zu Gast haben. Ja, aber dahinter steht natürlich auch dann der noch rationalere Part, dass es auch ein großer Sprung für die Stadtentwicklung bei uns wäre, was den ÖPNV-Ausbau angeht, was auch den Bau von neuen Wohnraum von einem olympischen Dorf angeht. Paris hat das vorgemacht. Da sind mehrere hundert Kilometer neue Radwege entstanden. Das U-Bahn-Netz ist um ungefähr 10% gewachsen. Und da können wir nicht warten, bis das IOC die Entscheidung getroffen hat, sondern müssen eigentlich ab morgen sozusagen loslaufen. In Klammern Dinge, die wir bei der Stadt so oder so gerne auf den Weg bringen möchten, jetzt aber mit Unterstützung von Freistaat und Bund.
0: Es war ja bei den Spielen 72 auch schon so, dass es den Startschuss zur U-Bahn schon vorher gegeben hat, auch wenn es heute manchmal so ein bisschen anders heißt, München hätte keine U-Bahn, wenn es keine Spiele gegeben hätte. Aber Sie wünschen sich quasi sowas auch jetzt diesmal vielleicht vom Bund, vom Freistaat, scheinen Sie es ja ohnehin zu haben, dass es jetzt ein bisschen die Geldtöpfe öffnet, wenn ich Sie richtig verstehe.
10: Olympia ist einfach ein Booster. Zum einen, was das Zusammenrücken in der Stadt angeht und wie schnell wir quasi auch in der Stadt an Dingen arbeiten, aber zum anderen vor allem ein Finanzierungs- und Zeitbooster dann in Zusammenarbeit mit den höheren Ebenen. Und ja, vor 72 gab es auch schon Pläne, aber die Vorbereitung für 72 haben das einfach nochmal deutlich komprimiert und schneller gemacht. Und ich glaube, dass das in der aktuellen Zeit auch sehr wichtig ist. Das sage ich als Münchner Lokalpolitiker. Wir haben eine große Aufbruchstimmung in der Stadt gehabt, das, was vorangeht, aber ich sage das auch darüber hinaus, denn dass wir momentan in der Bundesrepublik so lange brauchen mit Großprojekten, das ist an vielen Stellen schwer vermittelbar. Und ich glaube, da kann Olympia ein Vorbild dann auch sein für andere Prozesse. Wir arbeiten zum Beispiel schon im Freistaat an einem Olympiagesetz, wo es ganz konkret darum geht, wie können wir Planungsverfahren beschleunigen und dann eben auch mit diesen großen Projekten schneller sein, wie dem U-Bahn-Bau oder eben auch dem Bau von neuen Stadtteilen.
0: Jetzt haben Sie ja heute schon so ein bisschen durchscheinen lassen, dass die Konkurrenten aus Nordrhein-Westfalen Sie am Ende noch ganz schön haben zittern lassen. Was war da los so jetzt in der letzten Woche? Ich glaube, das hat sich ein bisschen zugespitzt, nachdem Berlin zurückgezogen hatte.
10: Es waren vor allem die Ergebnisse von der Evaluierung, die es im Vorfeld gab.
0: München. Weil sie da im Nacken war, also die NRW-Bewerbung im Nacken Münchens.
10: Genau, München war 2 Punkte, also mit 87 von 100 Punkten, 2 Punkte vor Köln-Rhein-Ruhr mit 85 Punkten. Beides eben sehr gute Konzepte. Man hat schon gemerkt, das wird ein Kopf-an-Kopf-Rennen hier.
0: Ja, tatsächlich war es ja dann auch diese Woche noch so, dass NRW noch für ein anderes Momentum gesorgt hat mit dieser Verkündung, dass Rostock-Warnemünde der Segelstandort werden soll und damit so dieses Narrativ einer Ost-West-Bewerbung nochmal befeuert hat. Jetzt ist es ja in München so, und das ist auch gerade nochmal gesagt worden, wir stehen für die Zentralität, aber trotzdem werden jetzt wahrscheinlich Menschen an Ihnen zerren. Hier wird gerade noch im Hintergrund gejubelt, aus anderen Gründen, glaube ich. Trotzdem werden Menschen an Ihnen zerren, das vielleicht nochmal zu überdenken. Können Sie sich das vorstellen, dass Sie sich vielleicht nochmal in Richtung neue Bundesländer für die eine oder andere Sportart öffnen?
10: Also wir haben uns klar für die Zusammenarbeit mit Kiel ausgesprochen beim Segeln, hatten umgekehrt auch die Unterstützung von dort. Auch der Ministerpräsident aus Schleswig-Holstein war heute dort, der Oberbürgermeister aus Kiel war auch heute mit dabei. Und das war für uns eine fachliche Entscheidung, jetzt keine Entscheidung, wo es um bundespolitische Fragen ging, wo es zum einen um die historische Zusammenarbeit von 72 zwischen Kiel und München ging, auch damals waren wir schon Partner, und zum anderen aber auch nochmal um diese internationale Strahlkraft, die gerade die Kieler Woche ist über die Landesgrenzen auch weit bekannt, und das war auch ein Augenmerk, auf den wir unsere Bewerbung ausgerichtet haben.
0: Und 72 ist ja auch so, dass im Prinzip Sie kennen uns, ja, wir machen es jetzt nochmal neu. Könnte das auch so ein Slogan sein, wenn wir jetzt vorausschauen, weil jetzt geht es ja tatsächlich darum, im IOC zu überzeugen.
10: Darauf würde ich es nicht reduzieren. Natürlich haben wir darauf abgestellt, dass wir Erfahrungen haben mit 72, aber auch insgesamt mit Großveranstaltungen. Ganz aktuell haben wir die Leichtathletik-WM 2031 auch nach München geholt. Also wir machen da immer wieder klar, wir können auf der Weltbühne mithalten und wir können solche Veranstaltungen eben auch gut organisieren. Und ich denke, das werden wir da in den Vordergrund stellen. Natürlich, der Olympiapark ist der zentrale Ort sozusagen, den wir auch für die neue Bewerbung sehen, wo ein Großteil der Sportarten dann auch stattfinden wird. Der ist 72 entstanden, aber ich finde, dass man sein Erbe würdigt, ist kein Widerspruch dazu, dass man es auch trotzdem auch weiter ausbaut.
3: Marina Schweizer war das im Gespräch mit Münchens Oberbürgermeister Dominik Krause. Zu den Gratulanten in Richtung Bayern gehörte in Baden-Baden auch Hendrik Wüst, der Ministerpräsident von Nordrhein-Westfalen. Er zeigte sich als guter Verlierer.
11: Wir wollen unseren Beitrag leisten, Olympische Spiele nach Deutschland zu holen. Unseren Kindern das Geschenk zu machen, Olympia im eigenen Land zu erleben. Das hat uns die ganze Zeit angetrieben. Wir haben ein tolles Konzept hingelegt. Wir waren in 4 von 7 Bewertungskategorien vorne, in der Gesamtsumme München in Nasenspitze. Ob das am Ende ausschlaggebend war, das müssen die andere Leute fragen. Ich bin sehr, sehr stolz auf den gemeinsamen Weg, den wir mit Köln gegangen sind. München war die Nasenspitze vorne. Glückwunsch dazu und jetzt gemeinsam dafür, die Spiele nach Deutschland zu holen.
3: Die Münchner Kandidatur als riesige Chance für Gesamtdeutschland. Diesen Sprechzettel, auf dem diese Formulierung stand, haben in Baden-Baden offenbar viele gesehen. Auch der neue Sportstaatsminister Ronald Raue klingt entsprechend, wenn er betont:
12: Wir haben hier eine große Chance, das ist, glaube ich, auch eine Verantwortung, die wir tragen, diese Chance jetzt in Anspruch zu nehmen. Wir können damit, glaube ich, eine ganze Generation prägen. Und das ist immer mein Herzensthema. Ich habe einfach große Hoffnung, dass wir schon mit der Bewerbung alleine eine Generation Olympia erzeugen in Deutschland, mit Kindern, die sich etwas trauen, mit Kindern, die Vorbilder haben und vor allen Dingen mit Kindern, die wieder groß träumen dürfen und vor allen Dingen auch olympisch träumen dürfen.
3: Offenbar haben alle Beteiligten diesmal den richtigen Ton getroffen, denn der Ehrenpräsident des Internationalen Olympischen Komitees, Thomas Bach jedenfalls, der in Baden-Baden ja auch in der ersten Reihe saß, gab anschließend Tipps, worauf es jetzt im weiteren internationalen Auswahlverfahren ankommt.
13: Ich glaube, es kommt vor allen Dingen darauf an, diese Einigkeit zu bewahren, dass die Menschen hinter dieser Bewerbung stehen, dass sie sich einbringen. Und das mit etwas überzubringen, was dann manchen international überraschen wird, vielleicht mit etwas Humor und Leichtigkeit und voller Leidenschaft, diese Bewerbung überzubringen und den Menschen nahezubringen.
3: Soweit die emotionalen Reaktionen auf die München-Entscheidung, die übrigens auch Bundeskanzler Friedrich Merz via X gutheißt. Mit meiner Kollegin Sabine Lerche, die die außerordentliche Mitgliederversammlung des DOSB auch in Baden-Baden mitverfolgt hat, möchte ich die Ereignisse noch einmal genauer betrachten. Am Ende war es ja ein Kopf-an-Kopf-Rennen zwischen den beiden Bewerbern, Köln und München, so dachte man. Und ich habe Sabine kurz vor dieser Sendung gefragt nach ihrer Einschätzung. Hat denn nun das beste Konzept gewonnen?
14: Ich denke schon. Also schaut man nochmal die Evaluierung an, war ja da München auch das beste Konzept, hatte zwar nur 2 Pünktchen mehr als die Bewerbung aus Köln-Rhein-Ruhr. Der DOSB hatte da ja versucht, irgendwie Kriterien zu schaffen, die es messbar machen, was ist wichtig für die Austragung von Olympischen und Paralympischen Sommerspielen. Eigentlich waren die beiden Konzepte sehr, sehr unterschiedlich. Also München, das traditionelle Verständnis von Olympischen Spielen, so ein klassisches Olympiamodell, kompakt, One Village. Und NRW hat was Neues ausprobiert. Eine Region als Ausrichter, eher so eine polyzentrische Sportregion. Also es war eigentlich auch der Wettkampf zwischen Metropolregion und kompakten Modell. Und die Verbände haben heute abgestimmt. Die Olympischen Spitzenverbände, die hatten auch mehr Stimmen heute. Die hatten auch in der Evaluierung München schon vorne gesehen. Und dann war am Ende doch das Ergebnis sehr eindeutig. 91-50 Stimmen, so hat München gewonnen. Also war klar, da haben die Sportpraktiker entschieden.
15: Was war denn am Ende für dich entscheidend für dieses Votum?
14: Ja, ich glaube tatsächlich, dass man sich nicht auf ein Experiment einlassen musste. München verkörpert die Geschichte so ein bisschen. 1972 hat München schon mal Olympische Spiele ausgetragen. München kopiert auch ein bisschen die Bilder von Paris, versucht viele Sportstätten in der Stadt zu installieren, schöne Bilder schon vorher im Bewerbungskonzept zu schaffen. Und ich denke, da haben die Delegierten heute kein Experiment gewollt, sondern auf das klassische, traditionelle gesetzt. Aber ich würde auch sagen, es hatte den Eindruck von einem Kopf-an-Kopf-Rennen. Also so klar war das Ergebnis nicht. Bayern hat sich zwar sehr selbstbewusst gegeben, gestern und auch heute, ist aber nie zusammen aufgetreten. Und Köln-Rhein-Ruhr, glaube ich, wollte noch mal wirklich was bewegen und noch mal Stimmen aus den Olympischen Spitzenverbänden gestern und heute generieren. Und Markus Söder musste auch zugeben, Köln-Rhein-Ruhr hat ihn nervös gemacht.
8: Die Kölner haben es uns ganz schön spannend und schwer gemacht. Das muss ich wirklich sagen, die haben in diesem ganzen Wettbewerb eine tolle Leistung gebracht. Mal einfach mein Kompliment. Ihr habt uns ganz schön zum Zittern gebracht. Das will ich ausführlich sagen.
14: Also Köln-Rhein-Ruhr hat am Ende noch mal versucht, als Einheit aufzutreten, auch dadurch, dass Manuela Schwesig noch gekommen ist aus Mecklenburg-Vorpommern, dass Armin Schuster, der Innenminister von Sachsen, mit dabei war. Aber es hat nicht gereicht, um noch mal Stimmen zu machen. Und die Einheit bei den Bayern, die hat man dann erst nach der Entscheidung gesehen, als man zusammen gejubelt hat, auch T-Shirts und Schals ausgepackt hat, auf denen steht, München geht ins Rennen. Und man hat auch ihre Erleichterung gesehen.
15: Angesichts dieses Konkurrenzkampfes, wie hast du denn die Atmosphäre im Saal und auch gestern Abend schon wahrgenommen? War die Stimmung angespannt?
14: Ja, ich würde sagen, sie war angespannt, aber man hat auch versucht, die Magie olympischer und paralympischer Spiele rüberzubringen. Das war einmal durch viele Bilder und Filme, aber auch durch viele Athleten, Athletinnen und auch Sportler und Sportlerinnen aus dem Parasport, die auf der Bühne waren, die in Talks waren, die Reden gehalten haben und die nochmal betont haben, wie viel der Sport in ihren Augen eben bewegen kann oder bewegen soll. Man hat auch gemerkt, es soll jetzt wirklich um eine deutsche Bewerbung gehen, also um eine nationale Bewerbung, unabhängig davon, wer heute gewinnt oder eben jetzt gewonnen hat. Obwohl dieser ganze Bewerbungsprozess ja schon Verlierer auch generiert hat. Hamburg ist am Referendum gescheitert, Berlin ist so halb an der Evaluierung und auch an der eigenen Politik gescheitert. Also es gibt schon Verlierer, aber man möchte nochmal das Gemeinsame betonen, weil sich ja jetzt Deutschland bewirbt. Und ich hatte auch das Gefühl, diese ganze Bewerbung ist über diesen langen Zeitraum sehr groß geworden. Das hat man an der politischen Präsenz auch gesehen. Viele Ministerpräsidenten waren vor Ort, Innenminister waren da. Also das ist nicht mehr nur ein Thema, das den Sport betrifft, sondern das hat auch mittlerweile politische Relevanz. Und dadurch hatte ich auch das Gefühl, der DOSB feiert es sehr, endlich diesen Schritt gehen zu können, jetzt auch mit einer deutschen Bewerbung sich beim IOC anmelden zu können.
15: Das war ja jetzt, wie gesagt, nur der nationale Entscheid, auch wenn das manchmal anders im Saal anmutete und der Jubel so groß war, dass man schon meinen konnte, die Olympischen Spiele sind schon nach München vergeben worden. Aber jetzt ja muss sich München erst beim IOC mit anderen internationalen Interessenten messen. Wie geht es jetzt weiter mit der Bewerbung?
14: Ja, Deutschland hat noch nichts gewonnen. Es kommt erstmal jetzt der strategische Dialog, der würde im kommenden März 2027 beginnen. Und da kommen auch ordentlich Aufgaben auf den deutschen Bewerbern. Bewerber dann zu? Also man muss Detailpläne erarbeiten, es gibt eine Machbarkeitsstudie, verschiedene Faktoren werden beurteilt, man muss auch schon erste finanzielle Garantien geben und dann wird Ende 2028 nochmal eine Vorauswahl getroffen und 2029 wird dann entschieden, wer 2036 die Olympischen Sommerspiele austragen darf. Konkurrenz bekommt Deutschland vor allem aus Katar und Indien, aber auch aus Europa. Madrid und Istanbul sind zum Beispiel dabei. Und auch andere Staaten, die man vielleicht gar nicht so auf dem Schirm hatte, haben Interesse angemeldet. Chile zum Beispiel oder auch Südafrika.
15: Das heißt, wie würdest du die Chancen der deutschen Bewerbung überhaupt einschätzen?
14: Ich finde es sehr unberechenbar. Also einmal weiß man nicht, was die anderen Interessenten machen und wie weit die sind. Man weiß aber auch gar nicht, wie die Olympischen und Paralympischen Spiele in der Zukunft aussehen sollen. Also die neue IOC-Präsidentin Kirsty Coventry sagt schon, sie möchte wieder kleinere Spiele, irgendwie so den Kern der Olympischen Spiele wieder haben, auch mit weniger Sportarten. Aber was am Ende die Delegierten der IOC-Versammlung entscheiden, das finde ich sehr schwer nachvollziehbar und berechenbar. Trotzdem hat der Prozess politische Relevanz in Deutschland bekommen. Es waren so viele politische Schwergewichte jetzt auch in Baden-Baden. Und ich habe das Gefühl, innerhalb von Deutschland hat sich der Sport da schon im Ranking um politische Aufmerksamkeit nach oben geschoben. Und auch der Kölner Oberbürgermeister Thorsten Burmeester hat gesagt, obwohl er ja enttäuscht war, das ist jetzt noch nicht das Ende, sondern man muss jetzt noch weiterarbeiten.
16: Wir haben ein Zukunftsversprechen gegeben für Gesamtdeutschland, auch mit der Entscheidung für Warnemünde. Und deswegen ist es gut, dass jetzt auch noch diskutiert werden muss, wie man andere Teile Deutschlands auch in eine gesamtdeutsche Bewerbung einbeziehen kann.
14: Söder ist auf der PK auch direkt darauf angesprochen worden, hat aber gemeint, die Bewerbung bleibt erstmal wie sie ist. Trotzdem muss sich München irgendwie neu erfinden, kann nicht die Spiele von 1972 wiederholen, braucht auch einen eigenen Charakter, den sie erschaffen müssen. Und es bleibt auch eine Herausforderung, das, was man jetzt alles betont hat, dass der Breitensport gefördert wird, der Schulsport gefördert wird, dass man das jetzt nicht aus den Augen verliert, während man auf die internationale Ebene wechselt.
15: Deutschlandfunk-Redakteurin Sabine Lercher aus Baden-Baden zum Olympiavotum für München. 1972, als München schon einmal Gastgeber olympischer und paralympischer Spiele war, da hat das Sportgroßereignis auch Jürgen Klopp begeistert. Der heutige Bundestrainer der deutschen Fußballnationalmannschaft erinnert sich gerne an die einzigartige Atmosphäre, der sich auch als Erlebnis für neue Generationen wünscht.
17: Ich bin absoluter Olympia-Fan, das kann man sicher sagen. Es hat mich mehr geprägt als die meisten anderen Dinge. Ich meine, die zwei Erinnerungen, die ich habe an meine Kinder, ist 72 Olympia und 74 die Weltmeisterschaft. So, am einen habe ich nie geschafft, daran teilzunehmen. Beim anderen habe ich jetzt zumindest die Chance, das irgendwann mal zu machen. Ich glaube, dass es häufig unterschätzt wird, wie groß der Einfluss von Sport ist im Leben.
15: Bundestrainer Jürgen Klopp, der sich jetzt aber wieder auf Fußball konzentrieren muss nach dem 1:1 gegen die Niederlande in der Nations League in Amsterdam, trifft die DFB-Elf morgen in Augsburg auf Griechenland. Heimsieg mit Unterstützung der Fans lautet die klare Erwartungshaltung. Die Vorbereitungen dafür laufen, laut Michael Augustin.
18: Strahlenblauer Himmel, Sonne, 23 Grad. Bei allerschönstem Spätsommerwetter bereitet sich das DFB-Team in Herzogenaurach auf das zweite Nations League-Spiel gegen Griechenland vor. Für die verletzten Havertz und Musiala sind Würz und Burkhardt früher als geplant zur Mannschaft gekommen. Für die Startelf kommen beide aber noch nicht in Frage. Eine Änderung wird es im Tor geben. Der neue Bundestrainer Jürgen Klopp setzt auf Alexander Nübel. Marc-André Ter Stegen muss auf die Bank.
17: Marc hat überragend gehalten und ja, er hat den Gegner zweimal im eigenen Ballbesitz nicht den Ball gespielt, den er spielen wollte oder sollte. Das kommt vor. Bin sehr, sehr froh, sehr happy mit seiner Leistung und dementsprechend darf Alex morgen aber trotzdem ran und nicht deswegen. Auch er hat sich das verdient, weil alle drei Torhüter hier einen sensationellen Eindruck machen.
18: Wie die Aufstellung ansonsten aussehen wird, dazu gab es von Klopp keine Aussage. Vor seiner Zeit als Bundestrainer hat die Nationalmannschaft 10-mal gegen Griechenland gespielt und noch nie ein Länderspiel verloren. Mit Karezas von Borussia Dortmund steht ein Bundesliga-Profi im Kader der Griechen.
15: Dem englischen Spitzenklub Manchester City könnte eine massive Strafe bis zur Aberkennung von Meistertiteln drohen. Mehrere britische Medien berichten, dass der amtierende englische Pokalsieger wegen Verstößen gegen die Finanzregularien der Premier League in 114 von 115 Fällen für schuldig gesprochen wurde. Franziska Hoppen.
19: Eine offizielle Mitteilung der eigens von der Premier League eingesetzten Kommission gibt es noch nicht. Aber mehrere britische Medien berichten, dass ihr Ergebnis drastisch ausfalle. Begonnen hatte das Verfahren 2023. Manchester City werden mögliche Verstöße zwischen 2009 und 2018 vorgeworfen. Eine Zeit, in der der Club 3 englische Meistertitel in der Premier League gewann. Die Vorwürfe reichen von falschen bzw. unvollständigen Angaben zu den Finanzen und Sponsoring-Einnahmen bis zu unvollständigen Informationen über Trainer- und Spielergehälter. Damit könnte der Club seine finanzielle Situation teilweise besser dargestellt haben, als sie tatsächlich war. Womöglich, um gegenüber der Liga geltende Finanzregeln einzuhalten. City teilte lediglich in einem schriftlichen Statement mit, dass das Verfahren der Premier League noch andauere, wesentliche Schritte zu absolvieren seien und es strenger Vertraulichkeit unterliege. Bislang hatte der Club die Vorwürfe stets zurückgewiesen. Auch ein Strafmaß hat die Kommission nicht verkündet. Es wird über eine hohe Geldstrafe sowie massiven Punktabzug und die mögliche Aberkennung von Meistertiteln spekuliert. Welche Sanktionen tatsächlich verhängt werden könnten, ist derzeit offen. City bliebe zudem die Möglichkeit, Berufung einzulegen. Nach aktuellen Berichten wird damit gerechnet.
15: Die ersten 6 Fußball-Bundesligisten sind ins Achtelfinale des DFB-Pokals der Frauen eingezogen. Mainz setzte sich nach Rückstand deutlich mit 6:1 beim Zweitligisten FC Ingolstadt durch. Der SC Freiburg gewann bei der SG 99 Andernach mit 2:1. Der erste FC Köln behielt beim Zweitliga-Aufsteiger Hertha BSC mit 2:1 die Oberhand. Stuttgart gewann nach Verlängerung 3:2 gegen Potsdam. Der Hamburger Sportverein gewann beim SV Meppen 2:1 und Bremen besiegte Bochum 1:0.

Bei den Olympischen Spielen 2024 in Paris hatte die Aufnahme einer Sportart für viel Begeisterung und gleichzeitig auch für viel Kritik gesorgt. Breakdance bzw. Breaking, wie der Tanzstil innerhalb der Szene genannt wird, feierte seine Premiere bei Olympia. Damit bekam Breaking zum ersten Mal die ganz große Mainstream-Bühne außerhalb der üblichen Urban-Dance-Veranstaltungen und Turniere. Hat das Event der Sportart genutzt oder ist Breaking wieder auf dem Weg zurück in die Subkultur? Bei den nächsten Sommerspielen 2028 in Los Angeles steht der Tanzstil schon nicht mehr auf dem Programm. Aber vielleicht ist das der Szene sogar auch ganz recht? Deutschlandfunk-Reporterin Sarah Brendel hat sich umgehört, was Olympia der Breaking-Community und der Sportart an sich gebracht hat.

0: Da hat gerade etwas auf dem Mischpult gehakt. Wir versuchen den Beitrag nochmal für Sie abzufahren. Sarah Brendel und über die olympische Geschichte im Breaking.
1: Kommen wir zu den Next Summer Final Round. In der nächsten Semifinalrunde sehen wir Chip Real vs. Phil Wizard.
2: Die beiden Tänzer bzw. B-Boys, Jibril und Phil Wizard, stehen sich auf einer runden Plattform gegenüber. Sie bewegen sich zur Musik und fühlen den Beat. Einer muss den ersten Schritt machen und das Battle beginnen. Hinter der Plattform sitzen die Judges, also die Jury, die ihre Performance bewerten wird. Auf der anderen Seite, dicht gedrängt bis an den Rand der Plattform, steht und hockt ein Publikum aus jungen Menschen. Die Kulturfabrik in Krefeld ist ausverkauft. Viele hier tanzen selbst bei Battles in den unterschiedlichen Stilen von Urban Dance. Breaking ist bei dieser Veranstaltung der Summer Week, einem Urban Dance Festival, die erste Kategorie, in der die Tänzerinnen und Tänzer heute gegeneinander antreten. Einer der Tänzer hat auch schon selbst Erfahrung bei den Olympischen Spielen gesammelt. Der Kanadier Philip Kim, der sich hier gerade auf dem Kopf dreht, die Beine ausgestreckt in der Luft und antritt unter dem Namen Phil Wizard, hat sich 2024 in Paris die Goldmedaille im Breaking geholt. Er sagt, Olympia hat sich in vielen Punkten positiv auf die Breaking-Szene ausgewirkt.
3: There's a huge surplus of infrastructure.
4: Es gibt viel mehr Infrastruktur, Professionalisierung, Unterstützung für die Athleten. Vor Olympia hatte man keine Personal Trainer, keine Sporttherapeuten, Mental Coaches. Das nutzen wir jetzt erst. Auch technisch gesehen hat sich das Level extrem verbessert, sogar in den letzten zwei Jahren.
3: The level is insane. If you see some of the kids now, it's incredible.
2: Dazu kommt noch, in vielen Ländern gibt es mittlerweile immer mehr Veranstaltungen und Battles, bei denen junge Tänzerinnen und Tänzer Erfahrungen sammeln können. Allerdings, für die Breaker und die Community ist Breaking in erster Linie eine Kunstform. Und Kunst wird anders bewertet als Sport. Für Olympia wurde Breaking aber in eine athletische Bewertungsskala gepresst, die der Kunst nicht gerecht wird, finden viele aus der Szene.
3: And so there's a lot of subjectivity involved. How do you judge?
4: Da ist einfach viel Subjektivität. Wie bewertet man eine Kunstform? Wie bewertest du meinen Tanz gegenüber dem von jemand anders? Wenn wir ganz anders tanzen, obwohl beides Breaking ist, das ist auch das, was es so schön macht für uns Tänzer. Wir haben die Freiheit, uns auszudrücken. Und weil Breaking von der Straße kommt, wollen viele Leute roh und authentisch bleiben mit ihrem Stil. Bei Olympia geht das aber nicht.
3: A lot of the things that the most beautiful about Breaking is also what makes it difficult to put in a box.
2: Phil Wizard sagt, er ist sich selbst und seinem Stil treu geblieben, sowohl bei der Qualifizierung als auch bei den Performances bei Olympia, obwohl der Druck groß war.
3: Especially when you're ranked high, you're favored to win.
4: Besonders wenn man ein hohes Ranking hat und einer der Favoriten ist. Da ist viel Druck von den Sponsoren, von der Familie, vom eigenen Land. Aber ich habe immer versucht, mir selbst treu zu bleiben und habe nicht daran gedacht, wie die Jury mich bewerten würde. Ich glaube, deshalb habe ich auch gewonnen.
2: Einer, der auch von Sommerspielen träumt und zur neuen Generation olympischer Breaker gehören könnte, ist der 19-jährige Jibril aus Brüssel. Er tanzt schon seit 12 Jahren und mittlerweile auch professionell. Reist um die Welt, nimmt am Battles teil und hat einen Sponsorenvertrag.
5: Now I'm starting to do the WDSFs, so the
6: ich fange jetzt an, bei den WDSFs zu tanzen, also die Qualifizierungswettkämpfe vor Olympia. Das ist echt hart, aber es ist auch gut, um Sponsoren zu bekommen. Und es macht mir auch Spaß. Und ich freue mich über die Chance, auch für unsere Karrieren. Es ist schwer, als Tänzer Geld zu verdienen, aber durch Olympia kann man leichter Sponsoren bekommen als bei anderen Wettkämpfen.
2: Neben anderen großen Wettkämpfen will er auch Olympia 2032 gewinnen. Gleichzeitig sagt er aber auch, die Organisation von Olympischen Breaking habe ihre Probleme durch die Bewertungskriterien und die Musikanpassungen. Durch Lizenzvorgaben wie zum Beispiel der GEMA, der Zentralen Verwertungsgesellschaft für Musik in Deutschland, werden die Breaking-Klassiker aus den Genres Hip-Hop und Funk bei vielen Qualifizierungswettkämpfen aus Kostengründen nicht gespielt. Durch lizenzfreie Musik geht aber die Verbindung zu den Wurzeln von Breaking verloren. Da sind sich der DJ der Veranstaltung, DJ The Kid und Jibril einig.
6: Die Musik hat keine Seele. Innerhalb von 5 Battles hörst du immer das Gleiche. Dabei ist das unsere Grundlage. Wir gehen in den Plattenladen, wir suchen was aus, was man vielleicht auch nicht kennt. Wenn ich diese angepasste Musik höre, fühle ich nichts. Die Leute tanzen gleich, es gibt keine Variation.
2: Beim Breaking geht es eben besonders darum, sich künstlerisch auszudrücken, bei einem Battle in einen Austausch zu gehen und mit dem eigenen Körper eine Geschichte zu erzählen. Und das lässt sich einfach nicht in eine Form pressen. 6 Jahre Zeit bleiben dem Weltverband jetzt, die Probleme und Herausforderungen anzugehen. 2032 könnte Breaking wieder olympisch werden. Der WDSF hat zumindest schon eine Anfrage für eine erneute Teilnahme beim Internationalen Olympischen Komitee gestellt.
0: Auf dem afrikanischen Kontinent gab es bislang noch nie Olympische Spiele, aber der Weg dahin wird langsam geebnet. Mit den Olympischen Jugendspielen im Senegal, die Ende Oktober stattfinden. Sie sind damit das erste olympische Sportereignis in Afrika. Das Internationale Olympische Komitee IOC und die Organisatoren versprechen neue Sportstätten, internationale Sichtbarkeit und ein dauerhaftes Erbe für die Jugend des Landes. Doch senegalesische Spitzensportler berichten von fehlender Ausrüstung und ausstehenden Prämien. Und schon vor der Eröffnung ist unklar, wer langfristig für die neuen Anlagen aufkommt. Jennifer Stanger über die Kluft zwischen olympischem Versprechen und sportlichem Alltag in Afrika.
7: La flamme olympique est arrivée samedi au Sénégal.
8: Trommeln, Gesang und Jubel auf der Place du Souvenir Africain in Dakar. Die senegalesische Basketballlegende Mame Matim Benge trägt die Fackel und entzündet die olympische Feuerschale. Der Countdown zum ersten olympischen Sportereignis auf afrikanischem Boden läuft. Von Ende Oktober bis Mitte November treten im Senegal rund 2700 Athletinnen und Athleten zwischen 15 und 18 Jahren in 35 Sportarten an. Ein großes Ereignis für das Land im Westen Afrikas, sagt der Soziologe Eliman Abikan. Er leitet den panafrikanischen Think Tank Lex Africain, ein Institut, das sich mit Regierungsführung und gesellschaftlicher Teilhabe beschäftigt.
9: It was an excitement for
10: Für die Menschen im Senegal war das aufregend. Sie erwarten mehr Sichtbarkeit für ihr Land, positive Effekte für den Tourismus und eine Mobilisierung der Jugend.
8: Allerdings fällt die Premiere mitten in eine der schwersten Krisen des Landes. Im Februar 2025 hat die Nachrichtenagentur Reuters berichtet, der Internationale Währungsfonds habe Kreditzahlungen für das Land ausgesetzt. Die Staatsschulden waren Ende 2024 enorm und lange bei 132% der jährlichen Wirtschaftsleistung des Landes. Der Senegal hat keine eigene Währung, sondern nutzt den CFA-Franc, die gemeinsame Währung von 8 westafrikanischen Staaten, der an den Euro gekoppelt ist. Heißt, der Staat kann nicht einfach Geld drucken, wenn es knapp wird. Außerdem muss ein erheblicher Teil seiner Auslandsschulden in Euro oder Dollar bedient werden.
10: Die finanzielle Zukunft Senegals ist wegen dieser Schuldenkrise äußerst schwierig. Ich glaube, wir brauchen keine neuen Kredite. Wir haben viele andere Prioritäten.
8: An der Universität in Dakar haben Studierende monatelang gegen verspätete oder ausbleibende staatliche Stipendien protestiert. Im Februar starb ein Student während dieser Proteste. Gleichzeitig investiert Senegal trotz Schulden in die Jugendspiele. Rund 55 Millionen Euro in Organisation und Durchführung sowie mindestens 139 Millionen in Sportstätten und Infrastruktur. Allerdings ist sich der Wirtschaftswissenschaftler Alexander Bouzier ziemlich sicher, dass es dabei nicht bleiben wird. Er ist Co-Autor der Oxford Olympic Studies. Für die Studie wurden die Kosten olympischer Sommer- und Winterspiele seit 1960 untersucht. Und demnach wurden alle Spiele teurer als geplant.
11: Ja, wenn wir uns unsere Forschung angeschaut haben, dass sozusagen um eine fast Verdreifachung der Kosten bei den Sommer- und Winterspielen üblicherweise ist, sehen wir jetzt ganz genau bei Dakar, dass da die Kosten auch um 250% nach oben gegangen sind.
8: Das IOC bestätigt diese Zahl auf Anfrage nicht. Alle Angaben zu Ausgaben und Einnahmen werde man erst im Jahresbericht 2026 zur Verfügung stellen. Und das senegalesische Sportministerium reagiert auf Anfrage des Deutschlandfunks nicht. Sicher ist, für die Sportinfrastruktur hat die französische Entwicklungsagentur AFD Senegal 80 Millionen Euro geliehen. Die Agentur bestätigt das auf Nachfrage, verweist aber bei Zinssatz und Laufzeit auf das Bankgeheimnis. Öffentlich bekannt ist außerdem, Teile der großen Infrastrukturaufträge sind an internationale Unternehmen gegangen. An den chinesischen Konzern CCECC, an einen Ableger des französischen börsennotierten Baukonzerns Vinci und an ein senegalesisch-französisches Konsortium. Das führt zu einer Schieflage.
9: Senegal ist carried by Senegal.
10: Das finanzielle Risiko trägt Senegal. Gleichzeitig sind ausländische Unternehmen beteiligt. Dadurch fließt Geld ins Ausland, während einheimische Firmen von diesen Aufträgen kaum profitieren.
8: Mit seiner Kritik steht Khan nicht allein da. Der US-amerikanische Sportökonom Andrew Zimbalist untersucht seit Jahrzehnten die wirtschaftlichen Folgen olympischer Spiele für die Austragungsländer.
12: Die unabhängigen Ökonomen, die das untersucht haben, sind sich nahezu einig. Olympische Spiele auszurichten, bringt der Wirtschaft keinen Gewinn. Sehr oft ist es sogar ein Verlustgeschäft.
8: In einem Imagefilm des IOC rollen junge Skaterinnen und Skater durch eine neue, bunte Anlage. Sie trainieren für die Jugendspiele in ihrem Heimatland. Der Film zeigt das Versprechen: neue Sportstätten und bessere Bedingungen für Senegals Nachwuchs. Eine Recherche des Sportportals Sport News Africa zeichnet ein anderes Bild. Selbst für die Athleten und Athletinnen fehlt das Geld im Senegal. Sie berichten von fehlender Ausrüstung, selbstbezahlten Trainingslagern und ausstehenden Prämien. Der Judoka Mbendik Diaye, Afrikameister von 2023 und Olympiateilnehmer von Paris, wartet demnach noch immer auf seine Titelprämie. Die Kanutin Kombe Sek sagt, Reisen und Ausrüstung müsse sie selbst finanzieren. Auch das Versprechen des IOCs nach einem dauerhaften, positiven Erbe für das Land scheint fraglich. Denn neue Anlagen allein sichern noch keine besseren Bedingungen. Nach den Spielen müssen sie betrieben, gepflegt und mit Trainingsprogramm gefüllt werden.
11: Das danach zu nutzen, ist ein Problem, das sich bei allen Olympischen Spielen wiederholt. Sportstätten nachzunutzen bedarf Subventionen und Zuschüssen. Und wenn dann einem Staat das Geld ausgeht, dann ist das schwierig.
8: Das zeigt sich heute in Brasilien. 10 Jahre nach den Olympischen Spielen sind die Jugendarena und das Olympische Hockeyzentrum laut brasilianischen Medienberichten geschlossen. Für den Betrieb der Anlage fehlt das Geld. Bouzier fürchtet, dass sich dieselben Probleme auch im Senegal zeigen werden. Lange nach der Eröffnungsfeier und den Jugendspielen wird das Land mit den Sportstätten, ihren Betriebskosten und den Krediten zurückbleiben.
0: Über die finanziellen Hintergründe der ersten Olympischen Jugendspiele in Afrika berichtete Jennifer Stange.

0: Formel-1-Pilot George Russell stieg auf seinem Mercedes und breitete die Arme aus. Dann joggte er zu seinem jubelnden Team. Nach 3 Monaten ohne Sieg wirkte der Engländer von einer Last befreit. Jens Gideon mit dem Großen Preis von Aserbaidschan. Das Rennen wurde wegen eines nationalen Gedenktages am Sonntag vorgezogen auf diesen heutigen Samstag.
1: Für George Russell war es der erste Rennsieg nach 3 Monaten. Sein Rückstand in der WM-Gesamtwertung auf seinen Teamkollegen Kimi Antonelli beträgt noch 66 Punkte. Das Wochenende in Baku war somit vor allem ein moralischer Sieg für den Briten. Kimi Antonelli, nur vom Platz 16 aus gestartet, wurde am Ende Fünfter. 8 Rennen stehen noch aus. Der Italiener bleibt Topfavorit auf den Titel. Mercedes, also auch in Aserbaidschan dominant, aber Red Bull konnte auch überzeugen. 2 Podiumsplätze, Max Verstappen wurde 2. Isaac Hadjar 3. Das Ferrari-Duo Charles Leclerc und Lewis Hamilton belegte die Plätze 4 und 6. Nico Hülkenberg verpasste im Audi als 11. knapp die Punkte. Die Formel 1 gönnt sich jetzt keine Pause. In den nächsten 2 Wochen 2 Rennen. Kommendes Wochenende in Malaysia, danach in Singapur.
0: Im usbekischen Samarkand ist heute eine Ära zu Ende gegangen. Der Weltschachverband, die FIDE, hat einen neuen Präsidenten gewählt und zum ersten Mal seit über 30 Jahren steht kein Russe mehr an der Spitze des Verbandes. Der bisherige Chef, Arkadi Dvorkovic, musste ja im Juli seinen Posten räumen, nachdem die Europäische Union ihn auf ihre Sanktionsliste wegen des Ukraine-Krieges gesetzt hatte. Daran lässt sich erkennen, dass es bei der Abstimmung heute nicht nur um den Schachsport ging, sondern auch um den politischen Hintergrund. Deswegen habe ich mir den Schachexperten der Deutschen Welle an die Seite geholt und vorhin Holger Hank gefragt. Der neue Mann an der Spitze der FIDE heißt Timur Turlov. Er kommt aus Kasachstan. Bedeutet das jetzt das Ende der russischen Dominanz im Verband und im Schachsport?
2: Also auf den ersten Blick würde ich sagen eher nein. Denn Timur Turlov ist in Russland geboren. Er ist erst seit 2022 Bürger Kasachstans und gilt durchaus als Vertreter des FIDE-Establishments. Ist auch eng verbunden mit seinem Vorgänger Arkadi Dvorkovic, der ja früher mal russischer stellvertretender Ministerpräsident gewesen ist. Auf den zweiten Blick würde ich sagen, er ist ja erst im 2. Wahlgang gewählt worden. Und auch das ziemlich knapp. Es war 110 für Turlov, 85 für seinen Gegenkandidaten. Und Turlov wird sicher spüren, dass viele Funktionäre in der Schachwelt eher mehr Distanz zu Russland haben wollen als weniger. Und dazu kommt noch was Zweites. Turlov ist Chef eines in den USA börsennotierten Unternehmens. Und er wird alles daran setzen, nicht wie sein Vorgänger auf die Sanktionsliste der Europäischen Union zu geraten. Er hat also einen sehr, sehr guten Grund, sportpolitisch etwas unabhängiger von Russland zu agieren und vielleicht auch ein bisschen offener gegenüber der Ukraine zu sein. Das wird sicher die Spielräume eröffnen und wie sich das so entwickeln wird, wird man natürlich sehen erstmal.
0: Bemerkenswert an der Wahl war ja, dass 2 Deutsche bei der Abstimmung angetreten sind. Wie haben die sich denn in Samarkand geschlagen?
2: Ja, also Deutschland spielte bislang im Weltschachbund eher gar keine große Rolle. Und jetzt gab es gleich 2 Kandidaten, also sehr bemerkenswert. Der eine, Jan-Henrik Büttner, früher Internetmanager, jetzt Investor, hat sich mit Weltmeister Magnus Carlsen zusammengetan und ist so in der Schachszene sehr bekannt geworden. Da war die Rede davon, man wolle Schach so Richtung Formel 1 entwickeln. Ich denke mal, das war ein bisschen viel Veränderung für die Delegierten. Dafür gab es 20 Stimmen im 1. Wahlgang, aber das sollte dann nachher noch wichtig werden. Viel besser lief es für den offiziellen Kandidaten des Deutschen Schachbunds, für den jungen Düsseldorfer Unternehmer Vadim Rosenstein. Der zwang ja am Ende den favorisierten Turlov in den 2. Wahlgang. Und dieser Vadim Rosenstein, das ist eine ziemlich schillernde Figur. Der hat eine sehr aufwendige und teure Wahlkampagne durchgezogen, ist mit dem Privatjet durch die Welt geflogen, um bei den Delegierten vor Ort für sich zu werben und präsentierte sich in seiner Kampagne durchaus als so eine Art Gegengewicht zu Russland. Gleichzeitig ist Rosenstein aber auch seit seinem Auftauchen in der Schachszene ziemlich umstritten, und zwar ausgerechnet wegen seiner Kontakte, geschäftlichen Kontakte vor allen Dingen nach Russland. Und sein Umgang mit diesem Thema war in den letzten Wochen des Wahlkampfs durchaus nicht sehr transparent. Er hat das Thema weitgehend vermieden, ist auch Interviews ausgewichen. Und ich glaube, dass viele Delegierte dann doch Schwierigkeiten hatten, mit diesem Gegensatz klarzukommen. Auf der einen Seite diese Hochglanzkampagne und auf der anderen Seite diese vielen offenen Fragen.
0: Gewählt haben Turlov ja die rund 200 Vertreter der Mitgliedsländer im Weltschachverband. Welche Themen haben denn den Ausschlag für ihn gegeben?
2: Ja, ich glaube, trotz der Wechselstimmung, die ja doch spürbar war bei dem Ergebnis, Am Ende wollten die meisten Delegierten wohl dann doch keine Unsicherheit in dem Verband haben. Und da geht es natürlich immer ums Geld. Bei Turloff weiß man halt, der kann im Zweifelsfall eine Weltmeisterschaft, die ja viele Millionen Euro kostet, auch aus der eigenen Kasse finanzieren. Und das hat er auch angekündigt. Und hinzu kam natürlich, dass im zweiten Wahlgang die Stimmen von Jan-Henrik Büttner, also von dem anderen deutschen Kandidaten, zu Turloff gegangen sind. Und das lag vielleicht dann doch auch daran, dass die Mehrheit der Delegierten nicht so genau wusste, woran sie mit Rosenstein eigentlich sind. Der hat zwar viel Geld um sich geschmissen, aber woher das Geld kam, das war nie so richtig klar.
0: Der Deutsche Schachbund hat ja ausdrücklich bei dem Rosenstein unterstützt. Jetzt hat er es nicht geschafft. Wie ist das denn einzuordnen?
2: Ja, also auf der internationalen Bühne hat man jetzt ja zum ersten Mal seit langem ernsthaft sich präsentiert und auch nur knapp verloren. Ich denke, das kann man durchaus als Erfolg sehen. Ich denke auch, dass der ein oder andere im Deutschen Schachbund, wenn er im stillen Kämmerlein sitzt, vielleicht ganz froh ist, dass Rosenstein nicht gewählt worden ist. Aber man muss sehen, es gibt einen Sponsoring-Vertrag zwischen Rosenstein und dem Deutschen Schachbund. Und da wird sich dann schon in den nächsten Wochen zeigen, wie sich die Zusammenarbeit entwickelt.
0: In Samarkand tagen ja nicht nur die Funktionäre, sondern es wird auch noch Schach gespielt. Die Schacholympiade, die Team-WM, steht vor dem Abschluss. Wer sind denn die Favoriten auf die Goldmedaillen?
2: Also Usbekistan und die Inder liegen bei den Männern vorne. Das war auch so erwartet worden. Aber auch die Deutschen, angeführt von ihrem Weltklasse-Mann Vincent Keimer, sind ganz vorne mit dabei. Es läuft also da sehr gut und sie können vielleicht auch noch ganz oben mitmischen. Bei den deutschen Frauen war es so, dass sie ebenfalls stark begonnen haben, aber jetzt nicht mehr so ganz am Ende mit oben dabei sind. Da werden wahrscheinlich, so wie es aussieht, die Chinesinnen am Ende vorne sein.
0: So die Einschätzung von Holger Hang, Schachexperte der Deutschen Welle in Bonn. In einem vom 23. Spieltag vorgezogenen Spitzenduell zwischen München und Berlin haben die beiden Basketballclubs gezeigt, wie effektive Defensivarbeit funktioniert. Dabei wurde allerdings auch deutlich, Florian Hecht, dass die Münchner Bayern qualitativ Alba Berlin im Moment weit voraus sind.
3: Dieses Duell Vizemeister gegen Meister der letzten Saison war am Ende eine eindeutige Geschichte. Der Vizemeister, der FC Bayern Basketball, gewinnt mit 95-61 und hat dem Meister nicht den Hauch einer Chance gelassen. Zur Halbzeit die Hausherren schon mit 16 Punkten in Führung, spielten aber danach weiter eine harte, aggressive Verteidigung. Genau das, was ihr neuer Trainer Anton Gavel sehen wollte. Die Berliner dagegen, zum Teil mit einer schlechten Wurfauswahl, fanden überhaupt nicht ins Spiel hinein. Im letzten Viertel machten sie am Anfang in 5 Minuten nur 2 Pünktchen. Und das war heute einfach zu wenig gegen einen FC Bayern Basketball, der von der ersten bis zur letzten Minute stringent spielte, den Ball gut laufen ließ und am Ende mit 95-61 gewonnen hat.
0: Bei den Straßenradweltmeisterschaften im kanadischen Montreal steht bislang für das deutsche Team allein die Bronzemedaille von Franziska Koch auf der Habenseite. Jetzt gerade wird eine neue Weltmeisterin im Straßenrennen gesucht. Das deutsche Frauenteam um Koch liebäugelte ja im Vorfeld mit einer weiteren Medaille. Holger Gerska live in Kanada. Die deutschen Farben habe ich jetzt gerade aber hier auf dem kleinen Monitor im Studio nicht gesehen beim Zielsprint. Was war los?
4: Genau, für die deutsche Mannschaft war im Prinzip der Medaillentraum schon bei Kilometer 40 vor dem Ziel und zwar mit einem Riesenknall geplatzt, als die niederländische Mannschaft zugunsten der späteren Weltmeisterin Demi Wollering attackierte. Da versuchte Franziska Koch, die Paris-Roubaix-Siegerin dieses Jahres, die ja diese Bronzemedaille gewann im Zeitfahren, verzweifelt hinterherzugehen. Aber ich glaube, da ging sie arg in die Kraftreserven und dann konnte sie nicht einmal das Tempo der Verfolgerinnengruppe halten, die letztlich hier noch mit um die Medaillen sprintete. Franziska Koch ist noch gar nicht im Ziel. Demi Wollering, die Weltmeisterin, seit ein paar Minuten. Sie fuhr zuletzt auf Platz 10. Die beiden anderen, nämlich Liane Lippert und Antonia Niedermayer, da muss man für diese Situation sagen, so hoch gewettet sie waren. Aber da passt eigentlich das Label Chancenlosigkeit an dieser Stelle.
0: Mhm. Morgen folgt jetzt noch das Straßenrennen der Männer. Was ist da vom deutschen Team um Florian Lippowitz zu erwarten nach seinem Schlüsselbeinbruch?
4: Noch nicht allzu viel. Also ich habe lange mit Florian Lippowitz hier im Hotel gesprochen am Mittwochabend. Da sagte er ganz offen, er ist nicht bei 100%. Das kann gar nicht sein nach 50 Tagen Pause. Er ist froh, nochmal sozusagen Rennkilometer unter das Fahrrad zu bekommen. Hat das auch ganz bewusst gemacht, hierher zu kommen. Die deutsche Mannschaft hat trotzdem gesagt, er ist unser Kapitän. Ich gehe davon aus, im Rennen könnte das anders aussehen. Denn dieses Rennen über 273 Kilometer ist ja sowieso eine Strecke, die er sehr, sehr selten absolviert hat. Ist nicht der Eintagesrennkönig, sondern fährt ja eher die Rundfahrten. Deswegen kann ich mir nicht vorstellen, dass er hier bei all der Weltklasse, die am Start ist, wirklich eine Rolle spielt. Vielleicht eher Marco Brenner, der zuletzt bei der Spanien-Rundfahrt eine Etappe gewonnen hat, auch die Polen-Rundfahrt immer in einem Voltour-Rennen für sich entschied. Vielleicht ist er sogar der, der hier am ehesten mitschwimmen kann. Nur der deutsche Bundestrainer Jens Zemke hat gesagt, da kann man sehr viel planen mit einer guten Mannschaft, einer ausgeglichenen. Aber wenn man die Startliste sich runterliest, dann weiß man schon, wie chancenlos eigentlich dieses deutsche Team ist.
0: Es sieht so aus, es könnte fast so sein, als wenn diese Bronzemedaille, von der wir jetzt schon gesprochen haben, vom letzten Wochenende für Franziska Koch die einzige bleibt für den Deutschen Radsportverband. Wie blickt er denn an diesem Finalwochenende auf seine WM-Bilanz bisher?
4: Also sie trösten sich mit Top-10-Platzierungen. Das eigentlich Markanteste ist, dass sie zum zweiten Mal in Folge in all diesen Nachwuchsrennen, 8 davon gibt es ja bei Junioren und U23, gar keine Medaille gewonnen haben. Das war schon voriges Jahr so. Und in den Jahren davor aber waren sie so super erfolgreich mit vielen U23 und Junioren-Weltmeisterinnen und Weltmeistern. Emil Herzog, Niklas Behrendt, Niklas Behrens und natürlich auch Antonia Niedermayer, die immer wieder für Furore sorgten. Die Männer im Zeitfahren ziemlich chancenlos. Da wird es auch schon wieder richtig Alarmstimmung auslösen in Richtung der Olympiastartplätze für Los Angeles. Die Frauen, da würde ich das heutige Rennen dann tatsächlich mal einklammern, sind Weltspitze. Klar, keine Frage, aber das ist auch momentan das Einzige im Deutschen Verband.
0: Vielen Dank, Holger Gerska, live aus Montreal von den Straßenrad-Weltmeisterschaften. Und damit geht diese Sport am Samstag-Sendung zu Ende. Ich bin Astrid Ravohl und bedanke mich im Namen von Redaktion, Regie und Technik ganz herzlich für Ihr Interesse.

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4: Uhr, die Nachrichten. Der russische Außenminister Lavrov hat den europäischen Ländern vorgeworfen, die Aussicht auf Frieden in der Ukraine zu vereiteln. Lavrov sagte bei seinem Auftritt vor der UNO-Generalversammlung in New York, die europäischen Staaten täten alles, um eine friedliche Lösung zu verhindern. An dieser Lösung sei jedoch unter anderem die US-Regierung sehr interessiert. Lavrov warf dem Westen außerdem vor, der ukrainischen Regierung zu helfen, Drohnen gegen Zivilisten einzusetzen. Russland werde den Krieg bis zum Ende fortsetzen, fügte Lavrov hinzu. Bei einem Treffen mit Lavrov hatte Bundesaußenminister Wadefuhl Russland zuvor aufgefordert, den gefährlichen Weg der Eskalation zu verlassen. Nach Angaben aus deutschen Delegationskreisen forderte Wadefuhl ein Ende des Angriffskrieges und betonte, Vorfälle wie der Drohnenfund in Leipzig, für den Russland verantwortlich gemacht wird, könnten Deutschlands Unterstützung für die Ukraine nicht erschüttern. US-Präsident Trump hat den Vorschlag des Iran zur Öffnung der Straße von Hormus offiziell abgelehnt. Trump sagte, das Angebot sei nicht annehmbar. Der Plan des Iran sah vor, die Straße von Hormus binnen 7 Tagen zu öffnen und die Gespräche über das Atomprogramm wieder aufzunehmen. Dafür verlangte der Iran die Einstellung der Kampfhandlungen in der Region, die Freigabe eingefrorener Vermögenswerte, die Aufhebung von Sanktionen gegen iranisches Öl sowie ein Ende der Hafenblockade. Trump erklärte, die Führung Teheran wolle rasch eine Vereinbarung treffen, weil sie wegen der US-Seeblockade unter wirtschaftlichem Druck stehe. Die USA dagegen hätten die Kontrolle über die Wasserstraße und gewännen enorm. In ganz Deutschland haben zehntausende Menschen im Rahmen eines bundesweiten Aktionstages der Gewerkschaften gegen die geplanten Sozialreformen demonstriert. Allein in Nürnberg waren es laut Polizei zwischen 20.000 und 25.000 Menschen. Mehr als 10.000 waren es in Essen, Frankfurt am Main und in Hannover. Auch in anderen Orten Deutschlands gab es Demonstrationen. Die DGB-Vorsitzende Fahimi sagte auf der Kundgebung in Essen, man lasse sich nicht einfach nehmen, was in vielen Jahren an sozialen Standards aufgebaut worden sei. Verdi-Chef Wernicke warf der Regierungskoalition einen Angriff auf die Rechte der abhängig Beschäftigten vor. Kritik an dem DGB-Aktionstag kam von den Arbeitgebern. Der Hauptgeschäftsführer der Bundesvereinigung der Deutschen Arbeitgeberverbände Kampeter warf den Gewerkschaften vor, zu fast jeder Veränderung Nein zu sagen. Demografie, Fachkräftemangel und internationaler Wettbewerb ließen sich aber nicht einfach wegdemonstrieren. Bundesverkehrsminister Bilger hat sich unzufrieden über das Sanierungstempo der Bahn geäußert. Dies betreffe die Umsetzung der Korridorsanierungen, also der Modernisierung von Gleisen, Weichen sowie Bahn- und Sicherheitstechnik, sagte der CDU-Politiker dem Spiegel.

0: Korridorsanierungen pro Jahr zu reduzieren. Bei einem Anschlag im Nordwesten Pakistans sind mindestens 11 Menschen ums Leben gekommen. Mehr als 30 Menschen wurden verletzt, wie die örtliche Polizei mitteilte. Den Angaben zufolge steuerte ein Attentäter sein mit Sprengstoff beladenes Fahrzeug in eine Polizeistation im Bezirk Dera Ismail Khan an der Grenze zu Afghanistan. Die pakistanische Taliban-Miliz reklamierte den Anschlag für sich. Erst vergangene Woche waren bei einem Terroranschlag in Pakistan mindestens 22 Menschen getötet worden. Die Regierung in Islamabad wirft den im Nachbarland Afghanistan herrschenden Taliban immer wieder vor, Terroristen bei Anschlägen zu unterstützen. Zuletzt hatte Pakistan deshalb mehrfach Ziele in Afghanistan angegriffen. Das Wetter: Nachts im Norden teils wolkig, sonst oft gering bewölkt, später teils neblig, meist niederschlagsfrei. Tiefstwerte 11 bis 7, im Süden bis 3 Grad. Morgen: Im Süden und über der Mitte oft sonnig, im Norden Quellwolken, Höchstwerte 23 bis 27 Grad, im Südwesten bis 31 Grad. Die weiteren Aussichten: Am Montag im Norden bewölkt und stellenweise Schauer, sonst freundlich und trocken bis 31 Grad. Das waren die Nachrichten.
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2: In unserem monatlichen literarischen Salon, dem Studio LCB aus dem Literarischen Kolloquium Berlin am Wannsee, war am 22. September Lutz Seiler zu Gast. Mit ihm auf dem Podium saßen die Feuilletonchefin der FAZ, Sandra Kegel, und der Feuilletonchef der Süddeutschen Zeitung, Peter Richter. Unsere Moderatorin in Berlin ist Maike Albart.
3: Guten Abend, meine Damen und Herren. Herzlich willkommen im Literarischen Kolloquium Berlin und zu Hause oder wo immer Sie uns gerade zuhören. Ost-Berlin in den Nullerjahren, genauer gesagt die Jablonski, wird heute Abend unser Territorium sein, zwischendurch vielleicht auch Rotterdam oder Amsterdam und dann ganz bestimmt Kasachstan, denn dies sind die Hauptschauplätze des neuen Romans von Lutz Seiler. Das tickende Herz heißt er. Herzlich willkommen, Lutz Seiler.
4: Danke.
3: Regelrechte Fanrufe gibt es hier im Literarischen Kolloquium. Das ist sehr schön, das soll so bleiben. Lutz Seiler, wahrscheinlich wissen es die meisten von Ihnen, ist 1963 in Gera geboren, aufgewachsen in der Gegend des Uranabbaus, der Abraumhalden und geschleiften Dörfer. Er ist Lyriker, Essayist und Romancier. Er wurde ausgezeichnet mit dem Deutschen Buchpreis, dem Preis der Leipziger Buchmesse und dem Büchnerpreis, was eine ziemliche Leistung ist. Jetzt legt er nach Crusoe und Stern 111 seinen dritten Roman vor, der etliche Querverbindungen zu den Vorgängerbüchern aufweist und an die Nachwendezeit anknüpft. Im Mittelpunkt steht wieder der Dichter und Maurer Karl Bischoff, der noch nicht genau weiß, Lutz Seiler, ob er wirklich ein Dichter ist. Was er aber weiß, ist, dass er ein Maurer ist, ein Handwerker. Er verputzt nämlich in einem entscheidenden Moment einen Giebel und beschreibt sein Werkzeug. Und da sagt er, dass die Kelle warm wie eine Liebkosung in seiner Hand läge. Welches ist Ihre Schreibhand?
4: Die rechte.
3: Und wann haben Sie zuletzt eine handwerkliche Arbeit bewerkstelligt?
4: Ja, also das kommt schon vor. Ja. Ich habe ja mein Werkzeug noch, all dieses Werkzeug, das Karl eben auch noch hat in seiner Werkzeugkiste. Und es gibt schon Gelegenheiten, aber es ist natürlich nicht mehr so wie bei Karl im Jahr 2001. Das hat sich ein bisschen erledigt.
3: Also Terrassenfliesen oder irgendwelche Mauern bauen oder so, das kommt nicht vor in Schweden, da wo Sie ja auch zu Hause sind zum Beispiel. Ich habe mir das immer so vorgestellt.
4: Wirklich? Ja, nee, jetzt hat sich alles ein bisschen Richtung Literatur verlagert. Also es ist ja bei Karl eben noch die Frage, was wird, ne? Obwohl er schon glaubt, dass er ein Dichter ist. Also das schon. Er hat ja ein Buch Und ein Buch ist etwas Großes.

0: ist der Meinung, damit hat man schon viel erreicht im Leben, ein erstes Buch, Gedichte. Und nach und nach kommen ihm Zweifel daran, ob das wirklich so ist. Und ich habe immer gedacht, du möchtest einmal ran an diesen Stoff des Mauerns, ran an diese sinnliche Wahrnehmung, die mit dem Handwerk verbunden ist. Das ist im Grunde ein unerzählter Stoff, all diese sinnlichen Erfahrungen, die damit verbunden sind, eine Wand zu verputzen eben. Ja, also da ist der warme Kellengriff nur ein einziges winziges Detail. Und ich habe eben versucht, so eine Art Poem des Maurerhandwerks in diesem Kapitel, als es eben um das Verputzen dieser Wand geht, zu schreiben. Also sinnlich nah an den Erfahrungen. Es ist im Grunde eine Geschichte der Arbeitswelt ohne Ideologie. Also nur sinnliche Wahrnehmung. Was passiert, wenn ich diese Wand verputze? Ja, aber das ist nicht der Schwerpunkt des Romans, muss ich sagen.
1: Und auch nicht des heutigen Abends. Das tickende Herz erscheint im Oktober. Und Sie, meine Damen und Herren, haben hier die Gelegenheit, zum ersten Mal Näheres über das Buch zu erfahren. Bei den Expeditionen in teils sehr kalte und auch radioaktive Gefilde stehen uns Sandra Kegel und Peter Richter zur Seite. Sandra Kegel ist Feuilletonchefin der Frankfurter Allgemeinen Zeitung und Literaturkritikerin. Sie hat zuletzt einen ganz wunderbaren Band bei Manesse mit Erzählungen von lauter Frauen aus 25 verschiedenen Sprachen herausgebracht und mit einem Nachwort versehen. Prosaische Passionen hieß der, die weibliche Moderne in 101 Short Stories. Erinnern Sie sich, Sandra Kegel, ob es da auch an irgendeiner Stelle um Handarbeiten ging? Ich habe ja immer Jane Austen natürlich sofort im Kopf und Stickereien natürlich. Und sowas. Gab es da eine Autorin mit einem markanten Handbezug in einer Geschichte oder war es auch eher handvergessen, dieses Buch?
2: Also in dem neuen Roman von Lutz Seiler kommt das Wort Hand und Hände ja 500 Mal vor. Ich habe es nicht selbst gezählt, ich habe die Suchfunktion angemacht. Das
1: ist der Vorteil.
2: Habe ich bei den Literatinnen, die in meinem Buch versammelt sind, nicht gefunden. Aber die Hände sind natürlich ein unfassbar ergiebiges Motiv von der Malerei. Sie kennen alle Dürers Hände über Michelangelo, die Erschaffung Adams. Und mir fiel ein, heute auf der Zugfahrt von Frankfurt nach Berlin, eine Erzählung von Kate Chopin. Die kennen Sie sicherlich alle, große amerikanische Romancière. The Awakening ist der große Roman, mit dem sie berühmt geworden ist. Und die hat eine Short Story geschrieben, Die Geschichte einer Stunde. Und diese Geschichte handelt von Luise. Luise erfährt, dass ihr Mann bei einem Zugunglück gestorben ist. Nun ist das ganze Haus versammelt mit Freunden, Familien, Angehörigen. Und sie hat sich zurückgezogen in den ersten Stock, sitzt in ihrem Sessel und schaut aus dem Fenster. Und ihre Hände werden beschrieben, ihre weißen, schlanken Hände. Also die schlanken Hände, die nie gearbeitet haben, die nie eine Terrasse in Schweden verputzt haben oder eine Mauer. Und sie erlaubt sich diesen Gedanken von Freiheit. Ganz plötzlich, kommt wie durch das offene Fenster der Gedanke, jetzt wo ihr Mann tot ist, sie frei. Ein unfassbarer Gedanke. Die Geschichte war auch ein wirklicher Skandal, als sie erschien. Und dann gibt es plötzlich Tumult im Haus und sie wird runtergerufen. Luise, Luise, komm. Und dann geht die Tür auf und da steht ihr Mann vor der Tür. Der war nämlich gar nicht in dem Zug. Er ist nicht gestorben. Der Gedanke von Freiheit ist perdu. Und so ist Kate Chopin, Luise, wie heißt es bei Wagner immer so schön, fällt entseelt zu Boden, also sie stirbt. Das ist meine Geschichte zur Hand.
1: Also auch eine Möglichkeit, von Händen zu erzählen und Hände zu interpretieren. Der dritte Gast auf dem Podium ist Peter Richter. Er ist Feuilleton-Redakteur der Süddeutschen Zeitung, in Dresden geboren und aufgewachsen. Er ist von Haus aus Kunsthistoriker und kennt sich mit spanischer Barockmalerei aus, vielleicht auch mit Dürers Händen, das werden wir noch in Erfahrung bringen, aber auch mit dem Plattenbau als Krisengebiet. Peter Richter war etliche Jahre Kulturkorrespondent der Süddeutschen Zeitung in New York. Er hat mehrere Bücher veröffentlicht, zuletzt den Roman August bei Hansa. Peter Richter, Sie sind Jahrgang 73, also damit 10 Jahre jünger als Lutz Seiler. Lutz Seiler, ich habe es erwähnt, stammt aus Gera. Wie haben Sie denn am Ende der DDR diese Situation erlebt? Sie waren 16 bei Mauerfall. Haben Sie noch ein Handwerk gelernt oder war das etwas, was für Ihren Jahrgang noch zur Debatte stand?
3: Tatsächlich ja. Also zu dem Zeitpunkt noch nicht. Da war ich noch in der Schule. Aber alle Leute, die ich kannte, vor allen Dingen auch Leute mit künstlerischen Ambitionen, mussten erst mal ein Handwerk lernen. Das führte da kein Weg daran vorbei. Also Architekten, glaube ich, haben alle Maurer gelernt. Bildende Künstler haben meistens noch irgendwas anderes getan. Und ich wollte damals tatsächlich auch Künstler werden. Das war eine meiner vagen Ideen. Und habe nach dem Abitur in den wilden Wendejahren zumindest mal angefangen, Offset-Drucker zu lernen. Zum Thema Hand, da musste man aufpassen, dass die Hände nicht reingeraten, dass man sie behält, dass man sie mit Lösungsmitteln nicht ruiniert. Meine Kulturrevolution war dann relativ schnell auch zu Ende. Ich musste das nicht fertig machen. Ich habe dann Kunstgeschichte studiert. Das hat auch damit zu tun gehabt, dass in der Wendezeit meine Mitlehrlinge ein bisschen überproportional Neonazis dann waren. Das habe ich ehrlich gesagt da nicht ausgehalten. Aber lehrreich war es doch und insofern ja, habe ich zumindest ein Verhältnis zu dieser handwerklichen Prägung von Künsten.
1: Sie sind ja dann auch nach Berlin gekommen irgendwann. In welcher Straße haben Sie gewohnt? Ja.
3: Kastanienallee, gar nicht so weit weg.
1: Damit pirschen wir uns schon ein bisschen an die Sujets heran des Romans. Es gibt ja, wie ich aus der Danksagung erfahren habe, Lutz Seiler, eine reale Reise nach Kasachstan, die diesem Roman auch zugrunde liegt. Wann war das denn und war das der Auslöser dafür, dass Sie diesen Roman auch dort ansiedeln wollten?
0: Ja, tatsächlich hatte ich diese, also Lesereise kann man vielleicht gar nicht sagen, eher so kulturelle Begegnung in Kasachstan. Und das war eben auch dieses Jahr 2001 und eben auch der Winter, also der frühe Winter 2001, als niemand dorthin wollte eigentlich. Ne? Mittelasien im November, Dezember 2001, als die Amerikaner dort eben Kasachstan und Kirgisistan als Aufmarschgebiet für den Einmarsch nach Afghanistan fertig gemacht haben und dort eben auch standen. Und der Winter war schon da. Es war richtig kalt. Das war eine so faszinierende, unglaubliche Erfahrung. Damals hatte man offensichtlich auch noch viel Kraft, sowas durchzuhalten. Die Mitarbeiter des Goethe-Instituts, beziehungsweise dann die Frau vor Ort, hat mir immer zugeredet, dass alles gut wird und dass die Kälte schön ist und so. Und auch sanfte Bedenken sofort zerstreut. Und dann, als ich kam, sagte sie, das ist so toll, dass Sie gekommen sind. Also sie war echt erstaunt, dass ich gekommen bin. Ich habe auch gefragt damals, also die Anfrage kam vor dem 11.09.2001 zu dieser Kasachstan-Reise. Und ich dachte damals, der 11.09. hat das alles gelöscht unterwegs. Also, dass jetzt niemand mehr mit dem Flugzeug nach Mittelasien fährt, dass solche Lesereisen oder kulturellen Begegnungen eben nicht stattfinden können oder sollen. Aber es ist alles so gewesen. Ich glaube, ich und der Papst waren da. Also im September war tatsächlich so, dass im September 2001 der Papst nach Kasachstan gereist ist.
1: Aber Sie haben sich nicht getroffen.
0: Nein, aber er war kurz vorher da. Und es gab so diese Requisiten, also was man so aufs Armaturenbrett macht, dann macht er so dung, dung, dung, dung, dieser Papst auf der Feder. Ne? Und am 7. Oktober begann der Krieg. Also am 7. Oktober, auch dieses Datum, sind die Amerikaner eben, haben sie angefangen, Kasachstan zu bombardieren und sind dann eben einmarschiert. Nicht selbst, oftmals waren das kirgisische Truppen oder irgendwelche Clans, die damit beauftragt waren, eben das Land auch einzunehmen. Das war schon eine sehr, sehr brisante und gravierende Zeit. Schon wenn man am Gate stand in Frankfurt, es gab eine direkte Verbindung von Frankfurt nach Almaty in Kasachstan, da war man schon halb in Asien. Ja. Es war eine völlig andere Stimmung, es war dunkel, düster. Es standen Leute in der Reihe, wo man dachte, ich steige nicht in dieses Flugzeug ein. Und so, also, und das war ja auch die Flugangst, die man damals realerweise hatte. Nach dem 11.09. wollte man eigentlich nie wieder in ein Flugzeug steigen. Und das eben alles kam damals zusammen. Ich habe damals schon gedacht, du musst es durchhalten, das ist ein großer Stoff. das kannst du später gebrauchen. Und ich habe ganz viel mitgeschrieben und eben, ich erzähle jetzt nicht die ganze Kasachstan-Geschichte, aber ich hatte diese Notizbücher und habe daraus dann eine Erzählung gemacht, die hieß Turksip, die ich dann beim Bachmann-Preis gelesen habe. Schon damals hieß das so verheißungsvoll, Auszug aus einem längeren Text im Untertitel. Ne? Stimmte eigentlich nicht, ne? Weil der Text gar nicht da war. Aber ich hatte die Lust auf diesen langen Text und diese Lust über all diese Zeit bis hierher getragen. Also es gibt Gründe, warum ich es erst jetzt machen konnte. Das hängt mit vielen anderen Dingen zusammen, das würde jetzt zu weit führen. Mhm. Ja.
1: Aber wir kennen das ja, Sandra Kegel, dass es sehr oft bei Lutz Seiler dieses Phänomen gibt, dass Motive auftauchen, schon früh, auch zum Teil in den Essays. Sonntags dachte ich an Gott, heißen sie. Oder aus der Zeitwaage, da ist die Erzählung Turksip enthalten. Das sind fast so Gewächse, hat man den Eindruck. Pflanzen, die untergründig weiterwuchern und dann irgendwann wieder zu einem Stoff werden. Hat Sie das überrascht, der Schauplatz Kasachstan und überhaupt die Wahl dieser verschiedenen Schauplätze? Berlin war ja naheliegend, da hatte man irgendwie ein bisschen drauf gewartet.
2: Ja, mich hat das sehr überrascht. Es ist ja eine Entwurzelung, die hier stattfindet mit Karl Bischoff, dem Protagonisten. Und wenn man diesen Dreiklang nochmal sich anschaut, Crusoe spielt auf einer entlegenen Insel, Stern 111 dann in einer Stadt. Und jetzt gehen wir mit ihm in die Ferne, von Berlin nach Rotterdam, nach Amsterdam, nach Litauen. Wir sind in Vilnius, wir sind auf der Kurischen Nehrung. Und man denkt die ganze Zeit noch, okay, was ist das für ein Roman? Es ist eine große Liebesgeschichte, es ist eine Literaturbetriebssatire, es ist eine Road Novel, es ist so ganz viel. Und trotzdem stimmen all diese Zuschreibungen nicht, weil sie bei Lutz Seiler eben nie stimmen, weil es diese Vereindeutigung nicht gibt in diesem Werk. Und dann plötzlich gehen wir mit Karl, gelangen wir mit ihm nach Kasachstan. Und da flippt dieser Roman total, weil wir sind ja jetzt dann in einer Welt, die Karl immer weniger versteht. Und wir als Leser auch. Wir sind in einer Welt der Schamanen. Wir sind auf einem, Sie haben es schon eingangs gesagt, auf einem verstrahlten Gebiet. Also das ist das Gebiet, auf dem die Sowjetunion 500 Atombomben gezündet hat und auf Menschen gedenken, dort kein Leben mehr ist. Und es ist eben die Zeit nach dem 11. September, es wird wieder zu einem Kriegsschauplatz. Und das Besondere an den Romanen von Lutz Seiler, aber auch an den Gedichten, aber die Romane gehen eben in die epische Länge, die nisten sich ja ein an historischen Zeitenwenden, an Umbruchsituationen. Etwas Altes bricht zusammen und das Neue ist womöglich noch nicht da. Und das war natürlich der Fall der Mauer bei Crusoe und bei Stern 111. Und jetzt ist es der 11. September. Aber man könnte nie sagen, dass es ein Roman ist über den 11. September, obwohl er das ganze Geschehen quasi überstrahlt, um jetzt mal diese Metapher zu benutzen. Der 11. September kommt eigentlich nur vor, indem dieser Karl am 12. September in Mailand am Flughafen steht und irgendwie zweifelt, ob er sich jetzt ins Flugzeug setzen soll. Und dass das dorthin führt, ist eine totale Überraschung und führt mich, ich habe Lutz Seiler quasi kennengelernt, er kannte mich da nicht, aber ich habe sie in Klagenfurt erlebt. Mit ihrer Erzählung Turksip haben Sie ja gerade erwähnt und daran erinnerte ich mich. Und das war so eine burleske Geschichte auch, eine Reise in der transsibirischen Eisenbahn mit einem Heizer, der
1: Heine zitiert,
2: genau, also wo wir auch sozusagen eine Annäherung haben. Also so verstand ich das damals, so hörte ich das zwischen West und Ost, auch durch die Literatur, dass dieser Heizer Heine zitiert. Ja, und jetzt kommen wir nochmal in diese Gegend und es ist eine Gegend des Todes. Und so ist dieser Roman eben auch ein großes Totengedenken. Die Toten werden immer wieder erinnert. Die Toten vom Prenzlauer Berg, die toten Dichter, die von Straßenbahnen überfahren werden oder bei Raubüberfällen erschossen werden. Es ist ein ganz großer Totengesang, dieser Roman. Und deswegen fast folgerichtig, dass er in dieser Gegend spielt.
1: Ich will noch mal, bevor wir jetzt zu sehr schon in den Roman einsteigen, ein bisschen die Realien abtasten und bei diesem Berlin vielleicht einsetzen. Peter Richter. Sie kann das dann ja aus derselben Zeit. Gab es da so eine Atmosphäre, die für Sie auch sofort spürbar wurde, als Sie angefangen haben, sich mit diesem neuen Roman zu beschäftigen? Oder ist das alles schon immer metaphorisch so sehr aufgeladen?
3: Nee, die Atmosphäre, die ich kannte, unterschied sich so gravierend von der, die in dem Roman mir präsentiert wurde, dass ich irgendwann dachte, aha, endlich mal ein Lutz Seiler-Roman, wo ich nicht unbedingt mitgenommen werde, war schon fast freudig. Dazu muss ich als Vorgeschichte sagen, dass ich ein Lutz Seiler-Ultra bin und glaube ich wirklich, das hat mit den Gedichten zu tun, das hat mit den Erzählungen zu tun, das hat aber auch ganz wesentlich mit diesen beiden anderen Romanen zu tun, die in der sehr spezifischen Sicht eines Erzählers zwei Mythen behandeln, die kollektiv waren, also jedenfalls im Osten. Das eine ist diese Szene um die Gaststätte Klausner auf Hiddensee, das Dasein im Angesicht des Abhauens, dieser Zwischenzustand, diese merkwürdige, offensichtlich daseinssteigernde Phase von Leuten, die im Grunde genommen abgeschlossen haben mit der DDR und jetzt auf den Fluchtversuch warten und in dieser Bohem-Szene sich da eingenistet haben. Kannte man immer auch Leute, das war bekannt. Und das aus dieser Innensicht zu erzählen, das fand ich phänomenal. Das andere war eben halt dieser Moment 1990, diese Anarchie, diese Freiheit, die Frage, wem gehört hier eigentlich was, wer nimmt sich was in Berlin-Mitte, welche Häuser, das Tacheles entsteht. Ja, der Dichter Johannes Bader-Holst wird vorm Tacheles von der Straßenbahn überfahren. Momente des Aufbruchs wechseln jäh mit Momenten wirklich schockierender Gewalt auch. Also gab es ja auch ganz viele Überfälle von Hooligans damals und so. In der Oranienburger Straße wird die Assel, das Lokal, aufgemacht, in Detail beschrieben. Ich kann sagen, darf sagen, auch ich habe dort schon getrunken, noch trinken dürfen. So. Dieses alles fand ich jetzt in der Szene, die er beschreibt, 2000 nicht wieder. Ich hatte das Gefühl, vielleicht ist er auch zu alt, der Protagonist, 10 Jahre älter. Vielleicht kriegt er nicht mit, was in dem Moment toll war. Der sitzt da in der Jablonski-Straße. Vorher hat er in der Rieke-Straße gewohnt. Das ist schon mal ein Abstieg, muss man wissen. Die eine führt geradewegs in die Stadt hinein, ne, auf den Wasserturm zu. Dahinter ragt der Fernsehturm auf. Das andere ist nur eine Querstraße. Im ersten Buch fuhr er ein Schiguli, was ein ziemlich schickes Auto ist, sowjetischer Bauer. Das ist ein Ford Escort, auch ein Abstieg. Ich finde es... Erzählt mir, dass die Frau ist ihm weggelaufen, der Weihnachtsbaum steht da noch. Es ist alles so ein bisschen jämmerlich. Er hat offensichtlich nur einen einzigen Freund. Ich dachte mir, in Berlin um 2000, wie geht das? Weil in meiner Wahrnehmung ist man da bis 6 Uhr in Clubs gewesen, hat Musik gehört, die Ältere jetzt vielleicht als das Geräusch von Presslufthämmern bezeichnen würden. Techno in verschiedenen Härtegraden, kam nach Hause ab 7 Uhr. Und das ist der Sound von Prenzlauer Berg in dieser Zeit, ging in der Nachbarwohnung wieder ein Presslufthammer an, weil das waren diese Sanierungsarbeiten. Davon finde ich ein bisschen was in dem Buch. Also es wird sehr viel gelärmt. Das war ja der eigentliche Klassenkampf, weil die Arbeiterklasse hat um 7 Uhr losgehämmert, um die Studenten oder Leute wie mich aus dem Bett zu schmeißen. Dann ab 7:30 2 Stunden Frühstückspause. Diese ganzen Sachen haben damals meine Wahrnehmung geprägt. Und ich hatte fast ein bisschen Mitleid mit diesem Karl, der da so rumschlurft und es geht nicht vorwärts. Und dann dachte ich mir, Gott, jetzt geht da auf Lesereise und jetzt muss ich die ganzen Lesereisen mitmachen. Also das als Leser, ich habe dann natürlich begriffen, welchen Sinn das hat und bin dann mitgegangen, bin sehr froh, weil die Fahrt, die das dann aufnimmt, die hat es ja nun wirklich in sich, ohne jetzt schon zu viel vorwegnehmen zu wollen.
1: Was hat Sie denn überhaupt bewogen, Lutz Seiler an Karl Bischoff festzuhalten? Als Figur. Also Sie haben das erzählt, dass Sie wussten, als Sie die Lesereise nach Kasachstan gemacht haben, dass das ein Stoff sein könnte. Aber Sie hätten ja auch einen ganz anderen Helden erfinden können. Oder Sie hätten sich jemanden aus dieser Gruppe um Karl herauspicken können, so wie Sie es gemacht haben. Zwischen Crusoe und Stern 111 gibt es ja ganz interessante Verschiebungen, weil man einige der Protagonisten dann wieder trifft. Aber sie werden aus einem Seitenwinkel betrachtet. Also sie hätten ja auch anders umgehen können mit ihrem Personal.
0: Ja, also Karl hat mich schon noch interessiert, ja. Die Zäsur wurde gerade deutlich bei dem, was Peter Richter gesagt hat. Es ist keine Fortsetzung von Stern 111. Es gibt eine vollkommen andere, neue Situation. Karl 10 Jahre später, tatsächlich ist es die nächste Zäsur, die ansteht, eben 2001, der 11.9., das war eigentlich wichtiger. Und dann habe ich noch Figuren mitgenommen, also 2, 3 Figuren rausgezogen aus diesem Personal von Stern 111. Das ist eben Frankie, Technik-Frankie, der Technik-Druide, der kleine Frank, der Freund im Hinterhaus, der Gefährte, der alte Kampfgefährte, könnte man auch sagen. Die beiden, die gehören zusammen. Und der spielte in Stern 111 fast keine Rolle. Er kommt 2-mal vor, glaube ich, nur ganz kurz. Dann sagt er irgendetwas. Es ist derjenige, der das Radio P betreibt, also das Piratenradio, der Hausbesetzer. Und er ist eben so ein Technik-Genie. Das spielt wiederum für das Buch eine sehr, sehr große Rolle, weil Frankie, der ist derjenige, der Karls Situation analysiert und dazu auch die nötige Technik parat hat. Ja.
1: Spezielle Apparaturen, die
0: er gleich ins Geschehen, ja, der sich eben auch mit dem Internet auskennt, das damals gerade Fahrt aufnimmt, der weiß, wie ein Elektronenmikroskop funktioniert und damit kann er Karls Hand untersuchen und so weiter. Diese Figur wird echt groß im Buch. Ja. Und dann eben noch Dodo, die Ziege, die natürlich weitergeführt werden musste. Also ich glaube, eigentlich ist nicht Karl der Grund, sondern Dodo ist der Grund, dass ich Karl mitgenommen habe. Es ging so um die Ecke. Dodo sollte weitermachen, diese Ziege. Und dann musste Karl ja auch dabei sein. Ja. Und so hatte ich dann das Personal. Also dann gibt es immer mal so kleine Blenden zurück auf den Kommandanten, der in Stern 111 Kommandante heißt, aber in Crusoe ja Alexander Krusowitsch war. Der darf auch 2-mal kurz auftauchen, aber wird nur erzählt da im Bordell und so weiter. Ja, also es hat sich irgendwie auf eine natürliche Art und Weise ergeben, wobei, ich muss zugeben, ich eben zuerst versucht habe, einen anderen Roman zu schreiben, an dem ich auch wirklich 1,5 Jahre intensiv gearbeitet habe, über eine junge Deutsch-Chilenin in Los Angeles. 1,5 Jahre. Ich fand das so toll. Es war so eine tolle Idee. Und was sie da macht. Und dann ist mir das über Nacht, also es ist ganz seltsam, manchmal über Nacht weggebrochen. Also ich habe dann keine Lust mehr gehabt, von einem Tag auf den anderen. Mm. Und dann kam nach einer gewissen Zeit diese Lust, doch mit dieser Kasachstan-Geschichte noch mal loszulegen. Und plötzlich hatte ich auch das Gefäß dafür. Beziehungsweise ich habe begriffen, welches Gefäß mir gefehlt hat, um die Kasachstan-Geschichte wirklich zu erzählen, nämlich das Gefäß des Tragikomischen. Also das tragikomische Erzählen erlaubt mir, mit allem Ernst diese ganzen Absurditäten aufs Tablett zu bringen. Und dann lief die Chose. Und das war gut, weil dieser 1,5-Jahre-Roman, Frieda hieß der, das ist ganz komisch. Also das hat damit zu tun, dass man als Autor immerzu mit sehr vielen Zweifeln zu tun hat. Man ist immerzu angefochten. Und der Grundzweifel oder der basale Zweifel steckt in der Frage, was soll's? Das heißt, interessiert mich das wirklich? Oder hat das bloß ganz schön nette, attraktive Seiten oder Facetten, wie zum Beispiel diese Deutsch-Chilenin, die eine Lieblingsneffin von Ernst Jünger war und mit ihm auf Käferauktion gegangen ist? Also solche wunderbare Geschichten. Ja, klingt toll. Ja. Das ist genau das.
1: Aber es
0: genau
1: ist die
0: Punkt.
1: Frage, ja. Was es soll, ob es existenziell irgendeine Rolle spielen
0: genau.
1: kann.
0: Genau. Also ich erzähle das jetzt nicht von Frieda im Ganzen, aber so war es. Ja, wir müssen es später noch mal extra machen. Es gibt natürlich ein biografisches Vorbild. Ich habe sehr lange mit dieser jungen Frau gesprochen. Und das mit Ernst Jünger und so weiter, das ist natürlich nicht ausgedacht und so weiter. Ich hatte zu viele Zweifel und habe zu lange weitergemacht.
1: Aber ich habe so eine Erinnerung, da müssen Sie mich korrigieren, ob das jetzt stimmt, dass Sie in Rom plötzlich auch mal so eine Krise hatten, dass Sie sich erst hinter einen Schrank zurückziehen mussten, weil Rom in seiner Schönheit Sie so angefochten hat und Sie gar nicht mehr schreiben konnten. Und dann kam plötzlich diese Hiddensee-Geschichte. Ich meine, da hätten Sie auch etwas unterbrochen, woran Sie gerade schrieben. Also das scheint häufiger ein Moment Ihres Arbeitens zu sein, der ja vielleicht auch sehr produktiv ist.
0: Ja, man muss immer bezahlen. Ja. Also es kostet Kraft, es kostet Energie. Jedes Mal denke ich, das ist der letzte große Roman, den du schreibst, weil ich habe diese Kraft nicht mehr. Und das war schon beim ersten Roman so der letzte. Und ja, das war der größte Fehler, den ich in Rom gemacht habe. Also nach Rom gehen für ein Jahr und Rom nicht sehen wollen, Das geht eigentlich überhaupt nicht, weil die Stadt selber ist so stark, so präsent. Heute würde ich es alles ganz anders machen, aber damals dachte ich, ey, du hast jetzt endlich Zeit zum Schreiben. Zieh das jetzt durch. Und dann wurde das tatsächlich schwierig, ja. Ja, das wurde schwierig.
1: Dieser große Roman ist geglückt und wir hören jetzt eine erste Passage daraus. Lutz Seiler hat etwas ausgesucht aus dem ersten Drittel des Romans und Sie wollten selbst noch einführen.
0: Ja, ich lese eine Passage aus dem ersten Teil, dem Berlin-Teil, den Peter Richter gerade so attraktiv zusammengefasst hat. Total verlockend. Ja, also seit ein paar Monaten wohnt Karl allein in der Jablonski-Straße in seiner zu teuren und zu großen Wohnung. Im Hinterhaus wohnt Frankie, das habe ich schon erzählt. Was Karl aber inzwischen am meisten beschäftigt, ist eine seltsame, eigenartige Wunde in seiner Hand, die vermutlich auf einen Kuss zurückgeht. Den Kuss einer Frau namens Aisha, falls es kein Biss war oder so etwas. Das Rätsel dieser Wunde durchzieht dann den ganzen Roman. Das ist der rote Faden. Die wechselnden Zustände dieser Wunde scheinen etwas von Karls seelischer Verfassung wiederzuspiegeln. Und mehr noch, der Verdacht liegt nahe, dass diese Wunde unmittelbarer Ausdruck seiner Bestimmung, ja, seines Schicksals ist, könnte man sagen. Er weiß es aber noch nicht. Er denkt ja, er wird ein Dichter. Es gibt im Roman auch, das habe ich gestern bei der Vorbereitung erst bemerkt, so eine kleine Phänomenologie der Badewanne. Es gibt tatsächlich drei ganze Kapitel, die in der Wanne spielen, in verschiedenen Wannen mit verschiedenen Personen, in verschiedenen Orten. Hier in diesem Kapitel ist Karl ganz allein in der Wanne.
1: Und wir müssen vielleicht noch erwähnen, dass es zu einem Stromschlag gekommen war. Das scheint mir noch wichtig zu sein, weil er eben, das war vorhin schon mal kurz Thema, einen Giebel verputzt hat. Und da, das ist auch eine ganz zentrale Szene, passiert ist, dass er sich verletzt, indem er mit der Hand eine Stromglocke berührt.
0: Ja, das ist wahr. Er muss sich Gedanken machen über diese Hand. Was macht diese Hand? Die hat ein suizidales Moment. Ja. Aber wir können jetzt nicht den Giebel nacherzählen.
1: Nein, das machen wir nicht. Ich wollte also es nur erwähnen, Verputzen, damit man versteht, mit der Hand
0: ja, los. Ja, ja, ja, genau. Und das beschäftigt Karl und das diskutiert er auch mit Frankie und so weiter. So ist es und es ist, wisperte Karl, wusste aber schon im nächsten Moment nicht mehr, worin genau seine Einsicht bestanden hatte und sagte es deshalb noch einmal, es ist. Eine nervöse Munterkeit hatte von ihm Besitz ergriffen, verbunden mit dem Gefühl, vor einer größeren Erkenntnis zu stehen, die viel verändern konnte. Noch am Tag seiner Rückkehr in die Jablonski war Karl an die Werkbank getreten. Mit einiger Aufregung, Hektik beinahe, hatte er seine alten Aufzeichnungen zur Hand genommen, um zu verbessern, durchzustreichen, aufzuschreiben. Ja, er schrieb. Aber alles, was da vor ihm lag, war im Grunde unbrauchbar. Er benötigte jetzt frisches Papier, ein Päckchen neuer Stifte aus der Werkzeugkiste, wo auch sein silbernes Taschenmesser zum Anspitzen und einige Radiergummis auf Vorrat lagen. Weiche, gute Gummis, die nach Wrigley's Spearmint rochen und essbar aussahen in ihrem wie fettigen Glanz. Das alles musste jetzt griffbereit sein. Nicht der Blechrand meines Spiegels, den ich wiederkannte aus der Zeit, als im Baum der Regen stehen blieb. Karl hörte seine Stimme, ihr Klang war fremd, sie war viel tiefer als gewohnt, gereift, dachte Karl, aber auch wie nicht von ihm selbst, als hätte es sein Körper noch nicht vollständig geschafft, zu ihm zurückzukehren nach dem Sturz. Er nannte es jetzt so und irgendetwas geschah. Ihm fielen Worte wieder ein. Worte von früher, Worte zu Dingen, die in der Vergangenheit lagen, waren plötzlich wieder da. Der Milchersatz, das Haldenglühen, der Radiometrist. Aber ohne Erinnern, ohne das, was so kostbar Erinnerung hieß und sprechen sollte, zum Sprechen gebracht werden musste, immerzu. Erinnern und wie es sich abmüht, dachte Karl. Nein, er wusste nicht, wie sein Gedächtnis funktionierte, er wusste nicht, was Erinnern eigentlich ist. Er hatte immer nur auf Zufallslieferungen zugegriffen, ohne Bestellung, trotzdem verwendet und als eigenes Leben ausgegeben. Die Vergangenheit war gar keine Frage. Jedes Wort war geladen, auf seiner Zunge, wild und voller Energie. Wenn er den Kopf zu schnell drehte, flogen Funken in den Augenwinkeln. Am Ende hatte Karl 3 Tage lang geschrieben, beinahe ohne Unterbrechung, geredet und geschrieben und kaum etwas gegessen, er spürte keinen Hunger. Immer wieder war er aufgesprungen von der Werkbank und die Kegelbahn des Korridors hinuntergeeilt. Er musste jetzt gehen, gehen und Schritte, sicher und fest, das hieß marschieren, von Zimmer zu Zimmer und zur Werkbank zurück. Und er musste jetzt sprechen, sprechen in diesen von egomanischen Bäumen verdunkelten Raum. Er musste jetzt das Fenster öffnen und sprechen, hinaus in das dichte Geäst dieser Pappel und hinunter auf das fahle Pflaster der Straße, auf diese matt vor sich hin dämmernden Glatzen aus Granit. 1000 stumm rätselnde Schädel vom Schicksal poliert, flüsterte Karl. Er musste jetzt dichten. Durch Türen und Fenster und nicht nur zur Straße, auch nach hinten in den Hof, wo sich sein Reden mischte mit den Geräuschen des Hauses und seiner Bewohner. Aber hier, gerade hier im Hof, konnte er sich selbst gut hören und prüfen. Rhythmus und Klang seiner Worte, hier konnte er stehen und lauschen und dann wieder gehen, Runde für Runde. Und wenn er zurückkam ans Fenster zum Hof, dann waren die Worte immer noch dort. Leise, doch deutlich summten die Verse auf und ab in diesem Schacht. Besser als geschrieben, dachte Karl und hielt inne, bis der letzte Laut verklungen und der Speichervorgang beendet war. Das Gedicht kommt oder es kommt nicht, so hatte es C., einer der Alten, gesagt. Als Karl sich umwandte und erschöpft und beinahe stolz in seine große amerikanische Küche blickte, die, von Herd und Spüle abgesehen, noch immer nicht mehr als 2 Bänke und einen Bierzelttisch aufzuweisen hatte, deren Metallfüße sich unangenehm ins Holz der neuen, frisch lackierten Dielen gruben, war er plötzlich zum Gehen zu schwach und musste kichern über seine weichen Knie. Vielleicht werde ich nie wieder etwas schreiben, hatte er in den Tagen der Trennung zu Alma gesagt. Ja, das ist möglich, hatte Alma gesagt. Nicht, um ihn zu verletzen, nein, das hat sie wirklich geglaubt, dachte Karl. Und er hat es auch geglaubt. Er wollte jetzt baden. Und er hatte sogar Hunger. Bratkartoffeln mit Spiegelei, bitte mit viel Kümmel, flüsterte Karl, als gäbe es da jemand, der das für ihn jetzt machen könnte. Er taumelte Richtung Badezimmer und zupfte im Vorübergehen seine mörtelbespritzte Maurerjacke vom Boden. Unter der Jacke tauchte sein Telefon auf, das im Flur auf dem Fußboden stand. Es blinkte. Erneut empfand Karl etwas wie Stolz. Schon wieder ein Sieg. Diesmal, weil er die Nachricht erst jetzt abhörte und es eine Zeit lang also Wichtigeres als die Welt da draußen gegeben hatte. Er hatte keine Schmerzen mehr. Auch das Zittern war abgeklungen. Im Grunde war es schon bei Kathi im Pool beinahe wieder gut gewesen. Für uns ist das eine Wanne, murmelte Karl. Wer uns war, blieb unklar. Allianzen waren möglich, auch Rettung war nicht ausgeschlossen. In diesem Leben. Die Nachricht kam vom kleinen Frank. Für ein paar Tage bin ich unterwegs, Kalido. Und er wollte sich einfach noch mal melden, wegen der Recherche. Er nannte es so. Er sagte ein paar Sachen. Es klang wichtig, ein wenig fanatisch, wie immer bei Frankie. Auch geheimnisvoll, vor allem, weil er eigentlich nie verreiste. Wie geht es dir mit deiner Hand? Das Netz gibt nicht viel her. Übersetzerin und Aisha, Kalito, da passt etwas nicht. Aber gedanklich bin ich ein ganzes Stück weiter. Und was diesen gelben Gürtel betrifft, da wirst du dich wundern, mein Lieber. Frankie hatte ein bisschen frische Technik besorgt. Er redete darüber. Ein Elektronenmikroskop, einen frischen Satz Pipetten. Karl verstand nichts davon. Aber ganz schöne Sachen, sagte Frankie, zur Analyse deiner schwarzen Stelle. Kein Zuspruch, kein Trost, einfach nur Frankie. Vielleicht ist das nur, ich meine, sexuell. Eine Art Perversion, hast du mal daran gedacht? Sie leckt sich die Finger und reibt dann deine Hand? Während Karl das Wasser einließ, spulte er das Band zurück und hörte die Nachricht noch einmal. Der Beantworter lief unrund. Er nahm die kleine Kassette aus dem Gerät und klopfte sie ein wenig gegen seine Fingerknöchel. Im Hintergrund das Knistern von Frankies Transformator, von Frankies Gedanken, dachte Karl, und seine Hochstimmung verflog. Er mochte den Ausdruck »deine schwarze Stelle« nicht. Das erste Mal spürte er deutlich, wie einsam ihn die Sache machte. Gedanklich ein ganzes Stück weiter. Karl kannte diese Formulierung von seinem Vater, der sie gebraucht hatte, wenn eigentlich nichts mehr funktionierte und keine Lösung in Sicht war. Er kam dann gedanklich ein gutes Stück voran und Karls Mutter lobte ihn dafür. Die Positivbilanzen, so musste es sein, damit es immer weiterging im Leben. Das hatte sich bewährt. Es war die Elternmethode. Karl hatte ihr schon als Kind misstraut. Eine Positivbilanz ist immer möglich, dachte Karl, wobei er selbst zu Negativbilanzen neigte. Und Karl, denk bitte noch mal nach, was dir noch einfällt zu dieser Frau. Zögernd öffnete Karl seine Faust. Der kleine, franzige Halbmond stand jetzt schmal und wie mit Tusche gezeichnet unter der Haut. Sein Umriss war neuerdings sauber und klar, wie eine Sichel, wie eine Gravur, beinahe kostbar im Ballen seiner Hand. Und war es nicht auch ein wenig gewachsen? Aufgegangen, summte Karl, der Mond ist aufgegangen. Es war der reine Übermut, der ihn trug seit seiner Heimkehr in die Jablonski. Karl wählte die Nummer, er legte sich auf den Boden im Flur und starrte zur Decke mit den Kugellampen. Er malte sich ein paar Dinge aus, nicht zum ersten Mal. Er hatte Fantasien über Aisha, sein Leben, ihr Leben, Leben im Odessa-Rosenblütenduft und was sie sonst noch umgab. Ernsthaftigkeit und eine Kühle, Sicherheit und Unsicherheit und irgendeine Bestimmung, ja. Und wie sie damit auf ihn gekommen war, wie aus dem Nichts, ohne Prolog, was sie in ihm gesehen hatte. Das ist der Anschluss von Frank Christoph Riedling. Nachrichten bitte nach dem Piep. Frankies Stimme, dann der lange kardiologische Ton, der Karl den Stillstand seines Herzens mitteilte und augenblicklich alles löschte, was er im Kopf gehabt hatte. Ich bin's nur, Frankie. Bis die Sprechzeit abgelaufen war und der Beantworter ihn unterbrach, mit einem neuen Herzstillstand, erzählte Karl die Giebelgeschichte, viel zu hastig und ohne den springenden Punkt zu erwischen, auf den es ankam. Die fremde Kraft in seiner Hand, ihr eigener Wille, wie sollte man das sagen? Irgendein Magnetismus vielleicht, falls es das gab. Das Suizidale seiner Hand. Einfach unmöglich, das irgendwie schlüssig zu beschreiben. Ich bin nicht verrückt, Frank. Auch das wollte Karl eigentlich noch sagen, als das Band schon abgelaufen und die Verbindung unterbrochen war. Frankie, mein einziger Freund, dachte Karl. Er spürte sein Herz. Es stand nicht still. Es schlug viel zu schnell. Langsam und umständlich zog Karl sich aus und beruhigte sich. Die dunkle Trommel des in die Wanne strömenden Wassers, die nach ihm rief, dieses Echo von fern, aus Kindertagen, Badetagen, das eine Gänsehaut machte auf seinem Schädel. Es gab kein schöneres Geräusch. Jeden Freitag war Badetag, danach die Stummfilmkomödien, das Fernsehen vor dem Abendbrot, Laurel und Hardy und wie Karl das Kind und sein Vater sich ausschütteten vor Lachen und auf die Armlehnen ihrer Sessel schlugen vor Vergnügen, während seine Mutter nicht verstand, was sie so aus der Fassung bringen konnte. Ja, er wollte gern ein Dichter sein, das alte Adelsprädikat, entdeckte es aber erst jetzt, dass die Sichel unter der Haut auch ein Buchstabe war. Ein klares, akkurates C, tintenschwarz, ein Monogramm in seiner Schreibhand. Was der Körper halt so macht, flüsterte Karl und drehte das Wasser über der Wanne ab. Es war, als hätte er dabei an einen Fremden gedacht. Eine zweite Version seiner selbst, mit eigenen Sitten und Bräuchen, die einem zwar seltsam vorkommen konnten, aber doch mit Respekt behandelt werden mussten. Unser Körper ist ein Wunder, so hatte es seine Mutter öfter gesagt. Und Gesundheit ist das höchste Gut, die übliche Mahnung, wenn Karl wieder einmal leichtsinnig gewesen war. Das Baden mit Kathi hatte Karl auf seine eigene Wanne gebracht, die er ansonsten nur zum Duschen benutzte. Er verstand jetzt, dass es auf die richtige Temperatur ankam und auf einige andere Dinge, eine Bürste für den Rücken, ein guter Schwamm und Schaum, viel Schaum und Getränke. Man konnte dort sitzen, träumen und trinken, dazu das magische Knistern des Schaums, das ihn betäubte und mitnahm in ganz andere Räume. Nach einer halben Flasche Bordeaux, die Flasche am Kopfende der Wanne neben dem Schaumbad, legte K. seine Hand auf den Rand des Beckens und betrachtete sie. Ihre Haut war jetzt sehr weich, durchscheinend und wie gebleicht, mit bläulichen Stellen und kleinen fleischigen Fächern auf den Fingerkuppen. Auf einer Reise durch die Zeit, dachte Karl und ließ sie ein wenig über den kalten Wannenrand wandern. Sie war jetzt ein runzliges, hilfloses Tier, ein klumpiger Krebs ohne Schale, an fremder Küste angespült, nur um gefangen und gebraten zu werden. Die Stimmen der Häscher ertönten bereits, der Schatten des Jägers. Aber nein, nein, nicht doch, rief Karl und musste kichern. Erschrocken lauschte er dem Hall seiner Stimme. Dann rief er es noch einmal, nur lauter, nicht doch. Er saß jetzt ganz still. Es ist nicht ganz richtig, die eigene Hand zu belauern, dachte Karl. Er betrachtete das Tier, dieses kleine suizidale Wesen. Macht einfach, was es will, dachte Karl. Aber so läuft das hier nicht, meine Liebe. Das feine schwarze C schien beinahe herauszutreten aus seinem weichen, faltigen Fleisch, das leichenhaft weiß geworden war. Man muss den Fremdkörper entfernen, dachte Karl, dann heilt der Rest von allein, uraltes Wissen. Luft, da muss Luft ran, Junge, hatte sein Großvater gesagt. Mit spitzen Fingern versuchte Karl, jetzt die kleine schwarze Sichel zu greifen. Er presste die Nägel ins Fleisch und machte eine Zange. Immer wieder, so fest wie nur möglich. Keine Gnade, aber ohne Ergebnis. Nur etwas Haut löste sich ab und wehte unter Wasser wie ein kleines, schlaffes Läppchen hin und her. Die Stelle rund um die Sichel war jetzt blau und rot. Auferstanden aus Ruinen, tönte Karl und erhob sich aus dem Schaum wie ein Riese, neugeboren und der Zukunft zugewandt. Er taumelte leicht, der Kreislauf, der Bordeaux und wie lange schon nichts mehr gegessen. Er streckte sich, sein dampfender Arm und die dampfende Hand, die aus dem Spiegelschrank über dem Waschbecken eine Nagelschere fischte. Welcher Akt! Eine Nagelschere, die noch aus seiner Armeezeit stammte und bereits ein wenig rostig war. Alt gedient, dachte Karl, und schon ganz... Entschuldigung. Und schon ganz andere Schlachten geschlagen. Erleichtert sank Karl zurück auf seinen Platz und genoss das warme Futteral des Badewassers. Ist ja wie in Sibirien da draußen, flüsterte Karl und begann sehr vorsichtig das teigweiche Gewebe seines Handballens zu ritzen. Leider kam sofort sehr viel Blut. Karl stöhnte, dann brummte er leise, Scheiße, Scheiße. Dann wurde ihm übel. Er hörte sein Herz. Die Wunde pulsierte, sie tickte. Die stummen Explosionen tropfenden Bluts im Wasser der Wanne. Blut, das feine Schlieren machte zwischen seinen Beinen. Zu wenig Schaum, dachte Karl. Dann presste er die Lippen auf die Wunde und für diesen Augenblick, bevor Karl die Besinnung verlor, war es, als spüre er den Kuss eines anderen, weit entfernten Munds, weit entfernt und doch ganz nah, auf seinen Lippen, in seiner Hand. Danke.

0: Sie hörten eine Passage aus dem Roman Das tickende Herz, der Anfang Oktober im Surkamp Verlag erscheinen wird. Im Studio LCB haben zugehört Sandra Kegel und Peter Richter. Ja, Sandra Kegel, wir sind jetzt da hinein katapultiert worden und gleich an eine ganz zentrale Stelle, weil die Hand so eine wichtige Rolle spielt. Wir haben ja vorhin schon so ein bisschen skizziert, dass Hände eine große Bedeutung haben, auch Handarbeit. Es ist kein Zufall, dass Karl immer an seiner Werkbank steht, wenn er schreibt. Also da gibt es diese Verknüpfung zwischen dem Maurerhandwerk und dem Schreiben. Wie verhält es sich damit? Wie geht es weiter mit dieser Hand und wie würden Sie dieses Motiv deuten?
1: Die verwundete Hand, die Karl über die nächsten Wochen und Monate beschäftigen wird. Und die Wunde wird so weit gehen, dass sie irgendwann auch so ein blaues Gewächs daraus hervorgehen wird. Er ist ein Gezeichneter. Wir haben es schon gehört, Aisha, die Frau, eine Frau, die viele Namen hat, die heißt Aisha. Ist eine Übersetzerin, lebt in Litauen, in Vilnius, ist die Tochter eines Schamanen aus Kasachstan. Sie hat diese Hand angefasst und markiert. Und die verwundete Hand ist natürlich, man denkt als erstes an Jesus. Das ist natürlich ein ganz biblisches Motiv. Es ist aber gleichzeitig auch ein ganz konkretes Motiv, weil die Hand des Handwerkers, der die Mauern, das kommt hier immer wieder vor, auch abtastet, ja, wenn er eine Mauer gespachtelt hat oder einen Boden. Er geht immer wieder mit der Hand über seine Materialien. Einmal hat er den Boden in einer Garage, ist ihm missglückt. Das ist für den Perfektionisten Karl, also geradezu körperlich, nicht zu ertragen. Und genauso ist das natürlich mit dem Schreiben. In der Hand liegt auch der Stift, mit dem er schreibt. Er hat jetzt ein erstes Buch veröffentlicht, wir haben es gehört. Er möchte Dichter werden und er ist ja jemand, der dazugehören möchte. Und er probiert das jetzt aus. Er findet diese Aisha nicht. Das Internet kann mit den Stichworten, kommt es nicht weiter, beziehungsweise Frankie, Aisha, Übersetzerin. Er kriegt gleichzeitig eine Einladung nach Rotterdam zu einer Lyriklesung. Und das war jetzt schon eine typisch für diesen Roman burleske Szene mit der Hand, von der er sich geradezu entfremdet. Jetzt kommen wir in eine Dichterlesung mit den lustigsten und verrücktesten Momenten. Deswegen man denkt, jetzt sind wir hier in einer Literaturbetriebssatire. Aber nein, dann taucht Aisha auf. Und Aisha heißt eigentlich Anna. Aber eigentlich ist es auch die Fellfrau. Weil sie hat Fellstiefel. Und bei Fell sind wir schon ein bisschen auf dem Weg nach Kasachstan. Es stellt sich dann heraus, sie ist eben die Tochter dieses schamanischen Führers, dieses Heilers. Und sie zieht ihn geradezu magisch an. Also Karl kann gar nicht anders, als ihr zu folgen. Er geht auf ihre Einladung ein, sie in Vilnius zu besuchen. Sie fahren auf die kurische Nehrung und verlieben sich ineinander. Bis sich herausstellt, dass diese Frau eigentlich noch was anderes von ihm will. Da wird er quasi zu einer Art Auserwählter. Und da wird es richtig riskant und dramatisch. Er hat eine Injektion, heißt es an einer Stelle. Also er ist ein Strahlenjunkie oder ein Atommensch. Er hat etwas in sich, von dem die Schamanen in Kasachstan glauben, er könnte... Ich weiß nicht, soll ich das verraten?
0: Was er kann?
1: Ich verrate es nicht. Ich verrate es nicht. Aber es ist irre, was er kann, können könnte.
0: Nein, nein, das behalten wir alles für uns. Wir hacken vielleicht bei dem Atomino, so wird er nämlich auch genannt.
2: Atomino.
0: Wieder ein. Peter Richter.
3: Ich möchte auch noch was zu der Hand sagen und meine Interpretation. Bevor ich aber zur Hand komme, möchte ich etwas übers Ohr sagen, weil ich schon wieder bei der Lesestelle so fasziniert war davon, den Ton eines Anrufbeantworters als kardiologischen Ton zu beschreiben. Das hat mich schon wieder so entzückt, aber ich war auch damals schon entzückt, als in irgendeinem Gedicht von Fernsprechrauschen die Rede war. Das sind so Sachen, die muss man ja erst mal wahrnehmen und dann in Worte fassen. Und davon ist dieses Buch auch schon wieder voll. Falls ich vorhin so geklungen habe, als hätte ich kurz ans Aufgeben gedacht, das Gegenteil ist der Fall. Ich war so wahnsinnig mitgenommen, weil in der Verlorenheit dieses Karl verstand ich dann auch, dass er weg musste aus Berlin. Ich hätte Berlin damals nicht verlassen. Dass der jetzt nun wirklich auf die Reise gehen musste, war dann völlig evident. Jetzt zur Hand meine Interpretation dieser Stelle, dieser schwarzen Stelle mit dem ganzen Halbwissen eines Hautarztsohnes ist eine Nekrose, die gar nicht so selten von Strahlen induziert werden kann. Also das sind, weil wir von Kindheitserinnerungen jetzt hier viel gehört haben, das waren so die Themen an unserem Abendbrottisch nach dem Freitagabendbad. Also solche Sachen gibt es tatsächlich, meine ich mich jedenfalls zu erinnern, dass ich diese Sachen damals schon gehört habe. Ich habe auch dann tatsächlich mal nachgeschaut, wenn man die aufschneidet, blutet das irrsinnig. Das bringt uns aber zurück mit den Strahlen auf das Thema Uran, die Wismut. Das hat relativ viele Leute betroffen, die bei der Wismut gearbeitet haben. Das war dieser große Betrieb, der vor allem im Erzgebirge Uran abgebaut hat als Reparationsleistung für die Sowjetunion. Ich hatte immer gedacht, das wäre ein Erzgebirgsthema, habe durch Lutz Seiler dann erst begriffen, dass das zweitgrößte Uranabbaugebiet in Deutschland bei Gera lag. Und auch da die Abraumhalden sich türmten. Das Wort Haldenglühen, das hier genannt wurde, ist, glaube ich, auch der Titel eines Gedichts mal gewesen und hat auch ja eine durchaus unheimliche Bedeutung. Also das schimmert da so durch. Und ich habe mich dann natürlich im Zuge des Lesens daran erinnert, dass es da ja auch exakt im Jahr 2001 oder 2000 erschien, das
0: Pech und Blende. Das ist 2000
3: genau
0: erschienen.
3: Diese Themen.
0: Ja, und das war auch der erste große Erfolg von Lutz Seiler.
3: Behandelt.
0: Das Debüt war 95 und 2000 kam Pech und Blende.
3: Nur was das beim Lesen dieses Romans jetzt so toll macht, ist die Szene am Anfang, wo diese Aisha die Hand küsst, die liest man so weg und nimmt sie irgendwie so wahr, aber auch nicht wirklich ernst, glaube ich. Und das begreift man dann erst ja später, was das, also alles ist immer am Anfang schon angelegt, die ganze Geschichte. Man begreift sie halt erst später. Und mir wurde dann klar, es geht hier tatsächlich um das Uran. Das ist auch etwas, was man zwar weiß, aber sich nie wirklich so klar gemacht hat. Der Weg des Urans ging ja immer in den Osten, der ging ja in die Sowjetunion und damit ist die Bombe gebaut worden, die Bomben. Und ich möchte nicht wissen, um das jetzt mal ganz aktuell politisch hochzuhängen, in wie vielen von den Atombomben, auf denen Putin jetzt seine Macht und seinen Angstapparat aufbaut, für uns alle, in wie vielen von diesen Bomben noch Uran aus Gera zum Beispiel steckt. Das sind so die Dinge, die einem dann plötzlich auf Seite, weiß ich nicht, 200 so kalt über den Rücken laufen. Und dann begreift man plötzlich, dass dieser Roman eine irrsinnige Fallhöhe hat. Also dass es wirklich um das ganz Große geht. Und im weiteren Verlauf ist es auch so, dass ich glaube, ich noch nie so viel schreckliche Szenen gelesen habe bei Lutz Seiler. Aber auch noch nie so viele lustige. Also das ist eine irre Diskrepanz, muss man sagen.
0: Das ist wahrscheinlich das Tragikomische, was Sie meinten, Lutz Seiler, was auch ein Gefäß sein konnte. Mir kam bei der Szene in der Badewanne mit den beiden Händen auch ein Text von Kafka in den Sinn. Ich weiß nicht, ob Sie den irgendwie auch mitgedacht haben oder ob der vielleicht in irgendwelchen verwinkelten Erinnerungsgängen bei Ihnen mitgespielt hat. In dem zwei Hände sich auch belauern, die ein Buch lesen und bekämpfen. Das ist ein ganz großartiger Text von Franz Kafka und ihm seine Hand auch plötzlich ganz fremd wird. Es gibt aber ja ein Element mit dieser schwarzen Stelle, das auch autobiografisch ist bei Ihnen.
2: Ja, in der Tat. Also noch viel mehr hat mich interessiert, aber das ist im Text auch explizit, ist diese wunderbare Erzählung von Kafka mit den Schakalen in der Steppe, die den Durchreißenden die Nagelschere reichen.
0: Ah.
2: Und zwar hängt die am Zahn. Also die schieben sich so vor mit der Schnauze und dann hängt da die Schere. Das ist für mich der faszinierendste Text von Kafka. Aber egal. Nee, ja, genau. Also man könnte eigentlich sagen, dass dieses kleine bisschen schwarze Schlacke, was ich hier in der Hand habe, die im Ballen meiner rechten, also meiner Schreibhand tatsächlich, ja, dass das vielleicht der Anstoß gewesen ist, überhaupt in diese Richtung zu gehen. Ja. Ich war 14, das wird im Buch auch also literarisiert und es wird
0: es
2: erzählt.
0: Kommt in einer anderen Konstellation vor, und zwar mit F.
2: Ist ja nicht so, dass Aisha das implantiert, also die Schamanen kennen diese Technik der Einheilung von magischen Körpern in den eigenen Körper. Also Aisha hat in der Zunge einen magischen Kiesel, der ist beseelt, der ist vom Grunde des Irrtisch. Und sie glaubt, dass Karl eben in der Hand, er hat eben diese Thüringer Schlacke in der Hand. Ja. Das ist ihm passiert bei einem Sturz. Und das ist wiederum besonders überzeugend für die Schamanen, weil er das nicht geplant hat und es nicht gemacht wurde, sondern er ist gestürzt und die Einheilung hat sich von selbst vollzogen. Weil dieses 14-jährige Kind zu faul war, zum Arzt zu gehen. ich kürze jetzt unendlich ab, es ist nicht zu faul. Aber jedenfalls war es so, dass wir hatten eine ganz unangenehme Hausärztin.
0: Und, das ist das Autobiografische.
2: Ja, da wollte ich genau, da wollte ich nie hin. Das war Frau Dr. Säume und die war irgendwie... Also die war eben...
3: Vielleicht hört sie zu. Ja,
2: die stand irgendwie mit uns auf Kriegsfuß, wie das in einer Kleinstadt so ist, ein Vorort. Und dann sind die teilweise die Eltern, Kollegen und so weiter. Und immer, wenn ich dorthin kam, wurde ich ganz schlecht behandelt. Die hat mir eine wahnsinnig dicke Brille verschrieben. Als ich Moped fahren, also man musste ja so eine Art Eignungstest mit dem Sehen machen. Ne?
0: Also sie war leicht sadistisch.
2: Ich weiß es nicht genau, aber ich hatte dann eine Brille, mit der ich fast nichts mehr gesehen habe.

0: Wasser auch ausmacht, diese Schübe. Also
1: ich konzentriere mich. Jetzt, also es ist so, nein, ja, diese Geschichte mit der Hand, also das kann man eben sehen, dieses Eingewachsen, das ist sozusagen niemals verheilt, sondern es ist abgekapselt, ein Stück Heimat in der Hand, ein Stück, ein bisschen strahlende Schlacke hat sich ausgewirkt auf mein Schreiben. Ich bin total überzeugt davon. Ja? Und den Kindern, also meinen Kindern, habe ich immer gesagt, warum auch immer, ich habe gesagt, das ist ein Schlangenbiss. Also da hat mich mal früher eine Schlange gebissen. Die fanden das faszinierend und irgendwann später, als sie schon groß waren, die Kinder, habe ich gesagt, übrigens, das stimmt nicht, das ist eben so, dann waren die wahnsinnig enttäuscht weil, und auch empört, weil der von der Schlange gebissene Vater natürlich viel wertvoller oder sozusagen bewundernswerter ist, als der, der nur stürzt auf der Laufbahn und dann so ein bisschen Heimaterde in der Hand behält. Ne? So.
0: Wir müssen vielleicht mal, Sandra Kegel, ein paar Worte über die Erzählperspektive verlieren. Das ist ja eine Erzählperspektive, die die Figur von außen in den Blick nimmt, gleichzeitig sehr nah an ihr ist. Ich glaube, in der Erzähltheorie würde man von Vision avec oder sowas sprechen. Das ist notwendig. Und es gibt ja dann ganz am Ende sogar markant einen Wechsel. Aber wie ist es so gestaltet?
2: Eines der auffälligsten Momente in der Sprache ist, was Peter Richter eben sagte, man liest etwas und versteht es erst sehr viel später. Das ist das, was diesen ganzen Roman eigentlich trägt und auszeichnet, diese Verzögerung, dieses Versteckspiel. Es werden also permanent kleine Verstecke in diesen Roman eingebaut, die man 200 Seiten später begreift und eigentlich dann wieder von vorne anfangen möchte, um das nochmal mit dem Wissen zu lesen. Das heißt, das ist wie so ein Rätsel. Da spielen natürlich diese leuchtenden Motive hier eine unfassbare Rolle. Ja, der Ford Escort wurde schon erwähnt, der flaschengrüne Mitsubishi, es ist, glaube ich, die lindgrüne Fliegermütze. Das sind alles Objekte, die auch in ihrer Objekthaftigkeit einen Sinn haben. Also Karl bereitet sich vor auf die Reise in die Steppe und deswegen stattet er sich aus. Er hat eine Liste bekommen, was er braucht und dann auch diese Mütze, die dann später noch eine ganz andere Bedeutung bekommt. Genauso wie diese Fellaccessoires. Dieser
0: ja, denkt, die wiederum mit den Tieren was zu tun haben, ja, mit Dodo zum Beispiel, das, der Ziege.
2: Ja, genau. Und das Dodo, eine Ziege, es macht jetzt hier noch mehr Sinn, weil die Ziege wiederum ein heiliges Tier der Schamanen ist, die sozusagen die Schamanen gleiten und Hütentiere sind. Und ich weiß nicht, ob das die Absicht war von Lutz Seiler, aber als ich mich so ein bisschen mit Schamanismus beschäftigt habe und dann gelernt habe, also da gibt es eine Oberwelt, eine Himmelswelt, eine Erdwelt, eine Unterwelt und dann gibt es diesen Schacht, haben wir vorhin schon gehört in Ihrer Lesung, der Schacht, der Karl in den Sinn kommt, als er versucht zu dichten und über die Straßen von Berlin geht und Sie erinnern sich, die Toten unter den Pflastersteinen erwähnt. Ja. Dieses sozusagen vertikale Zeitreisen, das ist etwas, das erzählt wird auf der inhaltlichen Ebene und das poetologisch, aber auf der Textebene genauso umgesetzt wird. Das geht vielleicht zu weit, wenn ich sage, es ist eine schamanische Erzählung, aber sie hat Momente von Schamanismus in dieser Schichtung, von Geschichte, von Erleben. Und das ist das auch, was dieser Roman mit dem Leser macht. Also manchmal ist man irgendwie kurz verloren, weiß nicht mehr, ist orientierungslos. Also diese Orientierungslosigkeit, dieses Nichtwissen von Karl ist, glaube ich, ganz elementar. Darum geht es. Also dieses Nicht-Begreifen-Können. Und das ist das, was Peter Richter auch mit diesem, es geht ums Ganze, es geht ums ganz Große hier. Letztlich geht es dann auch um so etwas wie, ist die Menschheit so weit, sich selbst zu zerstören? Und Fragen wie, ist das für die Erde womöglich eine Lösung? Ja, wenn der Mensch verschwindet, wird die Erde gerettet. Also es sind so ganz große Fragen, die aber immer wieder auch gebrochen werden, durch, dass man es auch aushalten kann, dass man auch lachen kann.
0: Und es ist dieses Kreisende, das ist ja ein ganz typisches Moment, dieses Kreisende Erzählen.
3: Ich war gerade ganz begeistert, wie Sandra Kegel es geschafft hat, um diese Schlusspointe, den Schlussknall herumzukreisen.
2: Ich dachte, wir wollen ihn nicht verraten.
3: Ja, ich weiß, werde es auch nicht tun, aber es ist natürlich absolut genau der Punkt, weshalb man dann immer wieder so schockiert ist von diesen Knalleffekte, ist jetzt vielleicht ein zu flapsiges Wort. Es reißt einen wirklich vom Stuhl teilweise.

0: anders kann ich das nicht sagen. Und die schamanistische Internationale, die da angesprochen wird, das klingt jetzt so ein bisschen, als wäre das so eine Schriftstellerfantasie, weil das auf einer Kasachstan-Reise vielleicht sich ergeben hat. Aber wir hatten es mit zu tun mit Extinction Rebellion, mit Öko-Aktivisten, die schon sehr nah an solchen apokalyptischen Endzeitvorstellungen auch operiert haben. Es gibt die Gaia-These, die hier in dem Buch sehr wichtig wird, also die Vorstellung, dass die Erde ein belebtes Wesen ist. Es gibt einen wissenschaftlichen Zweig, der den vertritt, und es gibt einen esoterischen Zweig seit den 70er Jahren. Und das sind durchaus virulente Strömungen in der ganzen Debatte. Und das kommt ja alles zusammen, finde ich faszinierend.
1: Ja, und das Interessante ist daran ja auch, dass die ältesten Artefakte der schamanischen Kultur stammen aus Sibirien. Also nicht aus Kasachstan, aber in dieser Gegend. Und das wurde dann, wie in Kasachstan auch, unterdrückt durch den Islam, dann durch die Sowjetunion. Und wurde in den 70er Jahren interessanterweise durch die Amerikaner wiederentdeckt. Die Amerikaner haben sich angefangen, dafür zu interessieren, haben das aber natürlich irgendwie auch so falsch verstanden. Wir haben das also nur für Wohlfühl, Seelenreisen integriert. Und eigentlich erst nach dem Fall der Mauer haben sich die Schamanen, die es eben wirklich gibt, zu ihrer Kultur, Religion, ich weiß nicht, wie Sie es nennen würden, Herr Seiler, was es jetzt eigentlich ist, aber da sozusagen zurückbesonnen. Und wenn man sich ein bisschen damit beschäftigt und wenn man das bei Ihnen liest, was da für Erfahrungen gemacht werden, das beschreiben Sie eben auch so faszinierend. Also da geht es wirklich um Nahtoderfahrung. Da geht es um wirklich um sowas wie den eigenen Körper verlassen. Das klingt ja schon in dieser ersten Szene, die wir vorhin gehört haben, an mit der Hand. Die Hand, die sich plötzlich zu etwas Fremden, zu einem Tier, zu einem anderen, zu einem Gegenüber ausartet. Auf allen Ebenen kommuniziert das miteinander. Dieser Roman ist wie so kommunizierende Röhren gebaut.
2: Ja, wie so eine verrückte Apparatur von Frankie. Das ja, ist eigentlich genau, auch ein Spiegel. Genau. Irgendwann knallt es dann wieder, wie Peter Richter gesagt hat, oder es gibt ganz überraschende Verbindungen und es wird irgendwas gezündet und unter dem Mikroskop kommt etwas Unerwartetes hervor. Ich will an einer Stelle einhaken, bevor wir gleich die Szene hören, die in Kasachstan angesiedelt ist, Lutz Seiler. In den vorangegangenen Romanen war ja immer die Gruppe wichtig. Oder man könnte auch sagen, das Kollektiv. Also es gab diese Gruppe in Crusoe, die Versprengten, die da auf der Insel Hiddensee gemeinsam gearbeitet haben als SKs, als Saisonkräfte. Und da gab es dann auch so eine Solidarität untereinander. Und dann gab es in Stern 111 die Gruppe, die in diesen verlassenen Häusern sich eingenistet hat und eben zum Beispiel die Assel gegründet hat und betrieben hat, die Kellerkneipe und lauter Leute, auch Karl Bischoff selbst, die sich in diesen Gemäuern einfach Wohnungen gegriffen haben und da dann zusammen gelebt haben. Und so jemand oder so ein Tier wie diese Ziege war dann auch im Wäldchen versorgt oder schlief manchmal in den Wohnungen. Jetzt ist dieses Kollektiv am Anfang ja verschwunden. Dieser Karl ist erst einmal ungeheuer allein, was Peter Richter ja so bestürzt hat am Anfang. Und dann kommt eine neue Gruppe, nämlich die der Schamanen. Also es scheint auch immer um diese Gruppenprozesse zu gehen. Oder da gibt es etwas, was Sie auf jeden Fall fasziniert.
3: Ja, also Karl gehört zu einer Gruppe, von der lange noch nicht weiß. Und das ist das, was Peter Richter gerade angesprochen hat oder Sandra Kegel auch. Es ist diese, Aisha nennt es die Scham intern. Also das ist natürlich kom-intern, Scham intern. Ist die schamanistische Internationale, die eben weltweit agiert. Das ist sozusagen der halboffizielle Bereich dieser Gruppe. Und dann gibt es eben einen geheimbündlerischen Untergrundbereich. Das sind die Freunde des Gedichts zum Beispiel.
2: Die sich auf Lesungen rumtreiben.
3: Naja, nein, sie benutzen, ich würde nicht rumtreiben sagen, sie benutzen die Lyrikfestivals als Legende für ihre Treffen. Das ist der europäische Teil der Organisation oder der Gruppe. Dort sind Leute wie dieser Scherbold in Amsterdam.
2: Ein Ethnologe.
3: Ein Ethnologe, die zugleich eben auf geheimbündlerische Weise Untergrundverbindungen haben, hinein in die indigenen Untergrundgruppen bis hin zu den Garell-Leuten, Gaia Reloaded nennen die das, die Bewegung, in der kasachischen Steppe. Da gibt es wiederum sehr unterschiedliche Gruppen. Und Aishas Gruppe, also die ihres Vaters als Guru, des Bakshi, das ist also der Name für den kasachischen Schaman, dessen Heilung und Beschwörung vor allem auf Musik beruhen und musikalischem Gesang, Hochtongesang. Jetzt habe ich den Faden verloren. Aber ich wollte sagen, es gibt halt
2: die
3: eben...
2: Die Gruppe hat ja, mich interessiert.
3: Diese Gruppe ist besonders radikal. Also die Gruppen sind jetzt nicht durchorganisiert, sondern agieren relativ autonom, eben solche Umweltgruppen im Untergrund. Die werden auch benannt. Und das ist ein riesiges Netzwerk, kann man sagen, das im Roman aber nicht in voller Gänze an den Tag tritt, sondern immer nur punktuell sichtbar wird. Zum Beispiel bei diesen Lyrikfestivals, wenn Leute plötzlich versuchen, Karl zu berühren, um zu prüfen, ob er auch der Richtige ist. Sie fassen ihn an die Schulter, der sogenannte Schultergriff, der kommt immer wieder. Ja? Karl weiß gar nicht, Schultergriff ist doch eigentlich so eine Art Mitleidsbekundung oder so. Ne? Nach und nach wird ihm das unangenehm und es bedrängt ihn.
0: Prüft man die Lymphknoten, das ist so ein alter Schwiegervatergriff.
3: Ja, so, genau. Und, oder in den Nacken. Und dieser Griff wird eben von den verschiedensten sehr, sehr besonderen Leuten, wie dem Weißrussen, der Wodka trinkt, oder den Leuten, die aus der Herrenkracht 401 kommen, also aus dem Georgekreis. Aber das ist natürlich nur Legende. Dort sitzen die Unterweltleute. Ja? Also das ist die Gruppe, in die Karl hineinwächst. Und nach wird ihm das auch bewusst. Aber er hat Gründe, sich das nicht allzu bewusst zu machen, weil er ist verliebt. Also im Zentrum steht die Liebesgeschichte. Das müssen wir jetzt noch mal sagen.
2: Ja, das ist also, ganz wichtig.
3: Es ist sozusagen diese Beziehung zwischen Karl und Aisha und die große Frage, die Karl sich immer wieder stellt, was das eigentlich ist, Liebe. Und das ist ganz, ganz schwer für ihn, weil er zugleich jemand ist, der unheimliche Angst, seine Hauptangst ist die vom Alleinsein, der absoluten Verlassenheit, der letzte Mensch im Weltall zu sein. Ich spitze es so zu. Und deshalb ist er auch sehr anschlussbereit. Ja, also, und dann tritt Aisha auf und er entwickelt eine große Sehnsucht zu dieser Frau und alle Bedenken und Anzeichen, die er da schon sieht und im Laufe der Handlung, was da eventuell mit ihm jetzt passiert oder inwiefern er vielleicht auch manipuliert wird oder in einen Kreis hineingezogen wird, die kann er ganz gut beiseite legen, weil Aisha ist wunderbar und die Liebe ist klasse. Die haben eine Art Honeymoon auf der kurischen Nährung. Das ist sexuell alles wunderbar. Und dann gleitet er da so rein. Also er wird sozusagen dann ihr Assistent, er assistiert ihr bei den schamanistischen Prozeduren, wenn sie dann die Berufung bekommt. Und
2: wir wollen nicht zu viel verraten.
3: Ja, jetzt,
2: wir wollen nicht
3: stimmt,
2: zu viel verraten.
3: Ja. Aber ich wollte nur sagen.
2: Ich war nur neugierig auf die Frage der Gruppe und des Kollektivs, weil in den anderen beiden Romanen oft ja auch so etwas Utopisches
0: aber
2: daran
0: muss
2: geknüpft wird.
0: Ich möchte einfach
2: Peter
0: wissen,
2: Richter.
0: Diese Liebesgeschichte, ist die gezielt inszeniert von der Aisha, um ihn da reinzulocken?
3: Aber gut, dass Sie sich das fragen.
0: Natürlich.
3: Das ist ja, das ist eine.
0: Ist doch von Anfang an.
3: Ja, oder? Aber was ist los eigentlich? Ja. Das fragt man sich doch die ganze Zeit. Ist
2: Na,
3: da jetzt wirklich was?
2: Aus.
3: Passiert
2: sie
3: da wirklich?
2: Aus.
3: Also, nee, ist sie jetzt, ja. Ist sie denn nur eine Agentin des schamanistischen Untergrunds? Oder verliebt die sich vielleicht wirklich in diesen? Wahrscheinlich.
2: Wahrscheinlich beides.
1: Ja, also, deswegen, sie warnt ihn ja dann auch. Also
3: ja,
1: sie
3: aber das
1: zieht
3: wird eben
1: ihn
3: nicht,
1: dahin in sein womöglich wirklich gefährlichste Situation seines Lebens. Und gleichzeitig sagt sie ihm dann immer, du musst weg, du musst weg, du musst weg.
3: Naja,
1: das ist.
3: Aber da muss man sagen, also wenn man jetzt guckt, der ist wieder der 11.9., also dieser Roman ist so gebaut, 9 Monate vor dem 11.9., 9 Monate nach dem 11.9. Der 11.9. ist der historische Kipppunkt auch in der Beziehung. Weil ab dem 11.9., wenn Menschen anfangen zu fliegen, nämlich aus diesen beiden Hochhäusern in New York heraus, fangen die Geister an, verrückt zu spielen.
1: Das ist der Schlüsselsatz.
3: Das ist der Schlüsselsatz. Das ist nicht ihre Sphäre. Und die Geister sagen dem Guru, und jetzt werde ich schon wieder viel zu inhaltlich, aber das ist der Kipppunkt. Ab da ändert sich dann Aishas Einstellung zur ganzen Sache, weil sie begreift, dass die Geister jetzt etwas fordern, was sie nicht möchte, was mit Karl geschehen soll.
2: Ja, wir wollen Ihnen nicht zu viel verraten, aber wir hören noch mal eine zweite Stelle. Da geht es um das Schamanentum und diese Passage ist in Kasachstan angesiedelt.
3: Genau, ich lese jetzt also aus dem Kasachstan-Abschnitt. Karl ist bei den Polygonen, so heißen sie die Leute von Garell, einem Clan, das sich eben dort versteckt hat im Polygon, diesem früheren Atombombentestgelände in der kasachischen Steppe. Der ziemlich angeschlagene Karl wird dort betreut von Mütterchen Bulu, auch Mika, der Bruder Aishas, und auch der Guru, der sogenannte Bakshi, also Aishas Vater, sind dort, wo Karl endlich auch Aisha selbst wieder sieht, die inzwischen als Schamanin die Nachfolge ihres Vaters im Clan angetreten hat. Das ganze Lager schien auf den Beinen. Geräusche von Motoren, Glocken, Schlossereien. Gehämmer und Gezimmer, als entstünden große Bühnen. Und über allem ein Trommeln und immer wieder das pappige Knarzen von Schnee, Schritte und knarzender Schnee, bis dicht vor die Tür der Krankenbaracke. Am Morgen machte Bulu warme Bäder. Erst die Hände, dann die Füße. Die Haut an Karls Zehen war schwarz geworden und ließ sich leicht abziehen. Dann der neue Verband. Die Alte half Karl, sich anzukleiden. Ein Rock aus weichem Leder und eine Wattejacke. Sie betrachtete ihn, sie war zufrieden, wie vorhergesagt. Sie tupfte seine Wangen ab und summte ein Lied. Marmor, Stein und Eisen bricht. Sie lächelte verlegen. Die Legende hat von dir erzählt. Vor der Tür stand ein Schlitten bereit. Es war keiner jener großen gräflichen Schlitten, wie Karl ihn studiert und sich eingeprägt hatte im Auftrag Mikas, damals am 11. September, im Schloss des Grafen Monzino, kurz bevor der Anschlag geschehen war. Karl verstand es erst jetzt. Und obwohl seitdem nur wenige Monate vergangen waren, hatte er damals gedacht, in jenem anderen Leben. Nein, es war nur ein kleines, fast kindliches Gefährt. Und ja, genauer betrachtet, war es tatsächlich ein Kinderschlitten mit halbrunder Lehne und einem Kissen im Rücken. Auf dem Platz vor dem Metpunkt standen die Frauen und Männer des Auls in Felle und grobe Mäntel gekleidet. Ohne Zweifel wollten sie ihn sehen, senkten aber ihre Köpfe. Rund um die Krankenbaracke steckten Stäbe mit bunten Bändern im Schnee. Der Schnee schien zu dampfen. Und auch der Weg lag wie im Nebel. Das Stehen fiel Karl schwer. Seine Füße waren geschwollen und taub. Er versteinerte und zerfiel zugleich. Bulu stützte ihn. Wie ein glattes Stück Metall legte sich die kühle, beinahe frühlingshafte Luft auf seine Stirn. Karl wandte sich um und blickte zurück. Nicht nur das Stehen, auch der Abschied schmerzte. Als verließe er seine letzte Station. Bin aber doch noch gar nicht gesund, dachte Karl und wollte es sagen, als ihm zwei Männer unter Beine und Schultern griffen und ihn auf den Schlitten setzten, wie ein Kind. Bulu, rief Karl. Nu, nu, nu, sagte Bulu und stopfte ein kleines, fransiges Fell über Karls Beine. Der Schlitten nahm Fahrt auf und für einen Moment war alles wie früher. Ausflug an der Autobahn, vom Dorf über die Felder, in seinem Kinderschlitten, mit Lehne im Rücken und Eltern voraus und Karl schön eingepackt. So hatte es seine Mutter immer gesagt, der Karl ist so schön eingepackt. Bulu hatte ihm die lindgrüne Jojo-Mütze aufgesetzt, die Pilotenmütze. Zwei Dschigiten, die wie Zwillinge gekleidet waren, zogen den Schlitten. Ein paar andere eskortierten die Fahrt. Der Weg war aufgeweicht, die Stiefel versanken im Morast. Sie schafften es trotzdem, im Gleichschritt zu gehen. Immer voran, ihr Dschigiten, rief Bulu. Sie rief es nur für Karl und zeigte ihm zwinkernd ihre kleine Peitsche. Kamcha, erklärte sie Karl, als wollte sie damit eine Art Unterricht beginnen. Die Baracken am Weg hatten beschlagene Scheiben, dahinter die Gesichter, große Wangen, schmale Augen. Und alles wie verschwommen in Feuchte und Nebel. Vielleicht gab es 50, vielleicht auch 200 Bewohner. Aishas Clan, dachte Karl. Bulu stapfte neben ihm her, sie atmete schwer. Ab und zu sagte die Alte ein Wort und erklärte, was zu sehen war. Dort hinten liegt die Schmiede oder da die Asservatenkammer oder hier die Verwaltung der Wiedergeburt. Mit ihrer Kamtscha deutete Bulu auf eine größere Baracke mit Vordach und Fahne. Die Alte hatte stolz geklungen und Karl begriff, dass es der Name war. Wiedergeburt. Der Name des Lagers, des Auls, der Kolchose, wie auch immer. Stützpunkt des Garell-Syndikats, hatte Frankie gesagt. In einem entlegenen, vom Frost verschonten Winkel seines Bewusstseins kämpften ein paar Frankie-Sätze um Asyl. Den Untergang verhindern oder herbeiführen, das sei diesen Erdwächtern gleich, hatte Frankie geschrieben. Wer sollte das noch verstehen? Stellenweise war der Schnee schon abgeschmolzen und die Kufen knirschten im Sand. Eine Horde von Kindern spielte im Wasser zwischen den Baracken. Zwei kamen zum Schlitten gelaufen und wurden vertrieben. Ihre geschorenen Köpfe schwebten im Nebel. Auch ein feines, hornissenhaftes Surren war da. Es lag schon länger in der Luft, schon eine Weile. Die Männer am Schlitten erstarrten. Bulu brüllte. Und aus der Baracke gegenüber stürzte ein Dschigit und schoss in den Himmel. Hektisch wurde Karls Schlitten unter das nächste Vordach gerissen. Einzelfeuer, Dauerfeuer. Ein riesiger Packen brummenden Stahls ging krachend zu Boden. Ein Flugzeugabsturz. Für eine Weile rotierte die Maschine im Schnee. Ein Flügel war abgebrochen. Mit dem anderen zerschlug sie den Vorbau der Baracke am Ende des Wegs. Die Luft war voller Splitter und ein eisiger Matsch spritzte Karl ins Gesicht. Ohne Zweifel versuchte dieses geflügelte Wesen wieder abzuheben, was beinahe gelang. Doch der Dschigit war schon da. Mit einem einzigen Satz sprang er auf den verbliebenen Flügel und schoss eine Salve in die Flanke des Geräts. Die Zwillinge lachten erleichtert und schleppten Karls Schlitten zurück auf den Weg. Bulu gab ein Zeichen, worauf ein paar Männer die Drohne auf den Rücken wälzten. Sie schien sehr schwer zu sein. Bulu kniete sich in den Schnee und streichelte den Stahl rund um die Einschusslöcher. Jetzt fassten auch die Zwillinge Mut und zogen Karls Schlitten näher heran. Bulu zeigte es Karl. Sie ist nicht bewaffnet, erklärte die Alte und berührte das wie ein Schädel an der Spitze des eisernen Vogels vorgewölbte Teil aus Glas. Das ist das Auge, flüsterte Bulu. Sie haben uns gefunden. Sie sind jetzt überall, seit Afghanistan. Als gehörte die Steppe jetzt ihnen, unsere Steppe, die Heimat der Erde. Bedächtig wie eine Kommissarin der großen Revolution zog sie ihren Revolver aus dem Halfter und spitzte ihre Lippen wie zum Kuss. Fuck you, Amerika. Fuck you, Mr. Bush. Dann schoss sie in das Auge. Weiter draußen gab es Hütten aus Lehm, aber auch rohe Ziegelbauten und Gasbetonbaracken und Schornsteine von Räucheröfen, die vereinzelt wie Männer aus Stein in der freien Landschaft standen. Noch weiter draußen begannen die Jurten, deren Felle und Farben eine warme, betörende Schönheit verströmten. Sie standen im Kreis und waren durch Lichterketten verbunden. Alles sah festlich und auch ein wenig nach Budenzauber aus. Und die Kasachen, meine braven Kasachen. Bulu atmete schwer. Keiner hier will diesen Krieg. Keiner hier will, dass sie da sind, in unserem Land. Aber die Russen haben es erlaubt. Und Russen und Amerikaner zusammen. Bulu schüttelte den Kopf. Große Mächte, kleine Mächte. Aber dazwischen sind wir, immer noch wir, die Getreuen der Erde. Garell? Fragte Karl. Und es war, als hätte Frankie aus ihm gesprochen. Zart legte Bulu eine Hand auf den Kopf des Dschigiten, der neben ihr ging und den Transport der Drohne überwachte, die jetzt auf einem großen, flachen Lastenschlitten lag, der von mehreren Männern gezogen und geschoben wurde. Vielleicht hatte Bulu ihn gar nicht verstanden. Auf einem Schrottplatz am Ende des Wegs, auf dem sich allerhand seltsame Gerätschaften zu einem Haufen türmten, wurde die Beute abgelegt. Der Dschigit verabschiedete sich, nicht ohne Verbeugung vor Karl, auf seinem Kinderschlitten. Direkt vor jener großen, wie ein Zirkuszelt geschmückten Jurte, deren Kuppel Karl schon aufgefallen war, stoppte der Schlitten. Links und rechts des frisch geräumten Wegs türmten sich Berge schmutzigen Schnees, aus dem mit der Schmelze allerlei Müll und gefrorener Kot zum Vorschein kamen. Da die Zwillinge zurückbleiben mussten, war es Bulu, die Karl in die Jurte zerrte, vorbei an den Wachen, die seltsam zerlumpt und wie Bettler aussahen. Schon im Eingang versanken die Kufen im Schlamm, weshalb die Wachen nach dem Schlitten griffen und ihn tiefer in die Jurte trugen. »Es hat schon begonnen«, flüsterte Karl. »Ja, schon vor Tagen«, antwortete Bulu, ohne ihre Stimme zu dämpfen. Aisha, murmelte Karl. Nunu. Schon von Weitem hatte Karl sie erkannt. Aishas Trommel, Aishas Rhythmus, den er in sich trug. Tatsächlich war die Jurte sehr geräumig. Sie erinnerte Karl an jenen Wanderzirkus, in dem er als Kind einige Male springende Pudel und Esel bewundert hatte. Nur, dass es keine Bänke gab und keinen Rang. Teppiche bedeckten den Boden. Aus der kleinen, sandigen Manege in der Mitte erhob sich eine kräftige Birke, in deren Stamm etliche Stufen gehauen waren, die mit dem Baum durchs Rauchloch der Jurte hinaus und vielleicht bis in den Himmel reichten. Wie der Rücken eines Wals buckelte neben der Birke ein spiegelglatter Fels aus der Erde, der glänzte wie aus Eis. Auf Anweisung Bulus hatten die Wachen Karls Schlitten ganz nach vorn, auf einen Platz am Rand der Manege getragen. Karl dankte den Männern, die ihn, warum auch immer, gar nicht recht anzublicken wagten. Das Zelt war überfüllt mit Gästen. Nicht nur die Teppiche waren besetzt, auch ringsum an den Wänden der Jurte drängten sich die Bewohner der Wiedergeburt. In zwei oder drei Reihen standen sie dicht beieinander, junge und alte, gehüllt in jene dunkelblaue Tracht, die der des Akins glich, der so betäubend und niederschmetternd gesungen hatte im Keller der Heimatbar. Vielleicht gehört auch er zum Clan, dachte Karl und vergaß es sofort wieder, denn Aisha war da. Aisha war da und sie tanzte. Sie trug ihr Geweih und ein Fell, in dem es steckte. Karl wusste, dass es dort mit Draht befestigt war, der auf ihren Schädel drückte. Wie oft sie sich beklagt hatte darüber. Das Loch in der Sonne, der Mond und die Sterne, alles glänzte, frisch poliert. Über den Hüften hingen die Glöckchen, von denen eines fehlte. Die Feuerschale am Rand der Manege. Rasch steckte die Schamanin frische Zweige in die Glut und schwenkte ihre Trommel, als finge sie damit den Rauch. Elegant sah das aus und erschütternd für Karl, der jede Geste kannte und schon im Voraus spüren konnte, in seinen Knochen bis ins Mark. Ein paar Minuten und Karl vergaß, was er wusste. Er saß jetzt das erste Mal. Und bald vergaß er auch, dass es Aisha war, die Fellfrau, ein mit Knochen und Schmuck behängtes Wesen, das tanzte und sang. Ihr Mienenspiel endlos geübt. Erst das Flehen, dann die Fratzen, das waren die Dämonen. Und immerzu Stimmen, verschiedene Stimmen, die vielleicht aus ihr selbst, vielleicht aus dem Baum oder dem Fels oder aus dem Feuer kamen und ihr Antwort gaben. Aber es war nicht genug, weshalb der Tanz erneut beginnen musste. Tiere gaben laut, traten auf und alles wiederholte sich, unentwegt und ohne Ende. Ein endloses Nachhaken, Nachfragen, aufgeführt in Geistersprachen, in die sich auch Flüche und Verwünschungen mischten, übertroffen nur von Bittgesängen und von Schmeicheleien übertönt und so fort. Das war die Reise, Aishas Reise in die Unterwelt. Es war ein Wogen auf und ab und hin und her. Und alle und alles ringsum waren das Wogen und stellten es dar. Tanzen und stampfen. Karls Augen tränten, vielleicht nur vom Rauch, als die Schamanin plötzlich innehielt und ihre Arme nach dem kleinen, hölzernen Gerüst ausstreckte, das wie ein wackeliges Hochbett über dem Seiteneingang der Jurte aufgestellt war. Dort oben, kein Zweifel, saß der Dombrist. Statt seiner Dombra hatte er ein Kind auf dem Schoß, das er liebkoste, bevor er es herausgab in Aishas Hände. Karl war kaum noch überrascht. Auch gegenüber in der Arena gab es Gesichter, die ihm bekannt vorkamen, halb verschleiert von Feuer und Rauch. Mika, der Aisha assistierte, Brüderchen Mika, dachte Karl, es tat gut, ihn dort zu sehen. Goss etwas aus einem Kanister in die Schale, die augenblicklich hell entflammte, und ein Licht fiel auf das Kind und seinen viel zu großen, kahlen Schädel. Es hatte sehr kleine und weit auseinanderstehende Augen, ohne Augenbrauen, und statt einer Nase war ein faltiger, flatteriger Tumor gewachsen. Karl griff nach Bulu, Nur war Bulu nicht mehr da. Neben ihm hockte der Guru auf Knien. Karl war erschrocken, doch der Bakshi nickte nur. Er berührte Karls Schulter und zeigte auf Aisha. Es roch nach Benzin. Behutsam setzte Aisha das Kind auf den Fels im Zentrum der Jurte, wo es sich zu wälzen begann. Vielleicht war es ein Mädchen, höchstens 4, vielleicht auch nur 3 Jahre alt. Es schmiegte sich dicht an die Rundung des Steins, rutschte herum und stieß seinen Schoß gegen den Felsen. Auch ihre Lippen, ihre Stirn, ihr ganzes Gesicht presste die Kleine gegen den harten, eisigen Grund, als wollte sie es kühlen. Als Aisha sich über sie beugte, hob die Kleine erschrocken den Kopf. Und etwas Blut tropfte aus der lappigen Wulst, die an der Stelle ihrer Nase war. Auch ihre Lippen waren aufgeplatzt. Zuerst legte Aisha das Fell ab mit dem Geweih, dann den Kaftan. Niemand hätte beschreiben können, auf welche Weise das geschah. Sie glitt einfach dort heraus mit einer einzigen Bewegung, die mehr war als Verwandlung, mehr als Magie oder Zauber, mehr als Wirklichkeit. Ihre Arme waren nackt, auch ihre Beine. Sie trug jetzt ein Hemd, nur dieses Hemd. Sie nahm ihre Trommel vom Boden und zeigte sie dem Kind. Dann begann ihr Tanz. Sie zeigte die Trommel, schlug ein paar Takte, zeigte und tanzte, immer wieder, langsam und rund um den Stein, nur Schritt für Schritt, erst in weiten, dann in engeren Kreisen. Schon streckte die Kleine ihre Hände nach der Trommel aus und richtete sich auf. Aisha schlug die Trommel. Sie machte ein paar Schritte, als wäre sie ein Tier, torkelnd und stampfend. Dann war sie das Tier, ein betrunkener Bär, dem die Kleine jetzt folgte. Der Bär schlug die Trommel und sie tanzten gemeinsam in seltsamen Schritten rund um den Stein. Das Mädchen warf ihren großen Schädel hin und her und ihre winzigen Augen, sie blitzten. Und ja, jetzt lachte die Kleine. Ein Lachen, das sich Bahn brach, hell und klar, ein Gurgeln, ein Kreischen, auf das ein Gemurmel durch die Jurte ging. Einige hoben die Arme, andere bedeckten ihre Augen. Blitzschnell wandte die Schamanin sich um und fing das Mädchen auf. Es landete in ihren Armen und wurde augenblicklich still, worauf die Behandlung begann, oder was immer es war. Mika brachte Lappen und Kräuter und eine Kanne. Aisha trank daraus und besprühte das Mädchen mit ihrem Mund. Die Kleine blieb vollkommen still, als schliefe sie so mit offenen Augen. Aisha reinigte ihr blutiges Gesicht und legte Kräuter auf. Sie hob dabei die Stimme, aber es war kein Gesang, nur wie jemand ein Gedicht vortrug oder ein Zauber. Aisha, dachte Karl. Es gab kein Wort dafür. Sie war furchtbar schön, mehr als man erbitten konnte oder ertragen. Er war nur ein ärmlicher Schigolo aus der Jablonski-Straße, der Frauen nachstellte, Verse klopfte und nichts von Liebe wusste. Er war nur Karl. Noch einmal Karl mit seiner Angst. Angst vor der Verlassenheit, von allen verlassen, vollkommen allein, letzter Mensch im All. Sein Herz war jetzt warm und es pochte heftig und dumpf gegen seinen Kokon aus Kompressen, Verbänden und schwarzer, erfrorener Haut. Er war jetzt bereit. Er fühlte seine Liebe. Und er liebte jetzt auch den Dombristen und er liebte auch Mika, Väterchen Mika und Mütterchen Bulu. Das Lieben floss über und umhüllte das Kind. Er liebte das Kind. Und er wollte jetzt zu ihm, zu dem winzigen Wesen mit dem großen, juchzenden Kopf. Er wollte es in seine Arme schließen, er musste es beschützen, saß aber fest in seinem Schlitten. Ihm fehlte die Kraft. Da war nur sein Herz und die Hand an seiner Schulter. Das war der Bakshi. Und endlich geschah, was sein Leben lang noch nicht geschehen war, hätten die alten Erzähler gesagt. Ich liebe dich. Karl hatte es laut und deutlich gerufen, geschrien im Grunde, ja gebrüllt, nach vorn in die Manege. Er brachte das zustande, diesen Satz, der mehr als ein Geständnis war. Ein Satz weit jenseits seiner Schwäche, seines Fiebers und ja, auch jenseits der Person, für die er sich gehalten hatte. Er hatte es endlich gesagt. Er hatte die Wahrheit gesagt, die Wahrheit empfangen und gesagt. Und das Wunder war, dass er sich augenblicklich nicht mehr selbst gehörte. Er gehörte seiner Liebe. Für eine Sekunde blickte die Schamanin namens Aisha Gabisheva zu dem Mann, der sie mitten im Heilzauber angebrüllt hatte. Was sie sah, war ein zerlumptes Paket am Rand der Manege auf einem Kinderschlitten. Karl öffnete den Mund und wollte es noch einmal sagen, aber verstummte vor der tiefen Leere dieses Blicks. Sie sah ihn jetzt nicht. Sie konnte ihn jetzt gar nicht sehen. Ich möchte hier für immer bleiben, falls das möglich ist, murmelte Karl an den Bakshi gewandt, der ihn doch nicht verstehen konnte. Dann fiel der Dichter Karl Bischoff in Ohnmacht. Seit Karaganda hatte er nichts mehr gegessen. In der Jurte war es still, nur das leise, glucksende Kind, nur die Stille der Erde auf ihrer rasenden Bahn. Die Trommel schwieg und noch einmal spitzte Aisha ihren schönen Mund und besprühte die große, runde Stirn des Mädchens mit einer Mischung aus Rauch und Flüssigkeit. Noch immer kniete der Bakshi neben Karls Schlitten. Mit großer Vorsicht griff der Guru nach Karls Hand, befreite sie von Bulus Verband und fuhr mit zwei Fingern darüber hin. Dann küsste er die Hand und hob sie in die Luft, wie die Hand eines Siegers nach dem Kampf. Ein respektvolles Gurum machte die Runde. Jeder, der wollte, konnte sehen, wie frisch und schön das blaue, pilzige Etwas dort herausgewachsen war. Karls alte Wunde, sie war wie ein Beet, das blühte im Winter. Danke.
2: Vielen Dank. Sie hörten eine Lesung aus dem Roman »Das tickende Herz« von Lutz Seiler. Im Studio LCB sitzen am Tisch Sandra Kegel und Peter Richter. Ja, wir sind jetzt in diesen Roman, der allmählich außer Rand und Band geraten ist, wieder hineinkatapultiert worden. Es ist ja so eine komplett unwirtliche Gegend, weil sie voller Schrott zu sein scheint. Gleichzeitig gibt es diese archaischen Elemente, diesen Tanz. Haben Sie, Peter Richter, oder Sie, Sandra Kegel, schon mal so ein Ritual beobachten können? Ist Ihnen sowas geläufig?
1: Mir nicht. Ich habe das jetzt hier in diesem Roman tatsächlich das erste Mal erlebt und es nimmt einen wirklich mit. Bei der Szene, die wir jetzt gerade gehört haben, das war ja ein schamanisches Ritual, sind mir aber zwei Sachen besonders aufgefallen. Das eine ist eben das Kind, mit dem die Schamanin Aisha tanzt, mit dem Tumor im Gesicht statt einer Nase. Während Karl auf eine gewisse Weise zu sich selbst kommt, er den Satz, ich liebe dich, entdeckt für sich, haben wir auf der anderen Erzählebene quasi, was Imperien mit Menschen machen. Ja, in dieser Gegend sind 1,5 Millionen Menschen Opfer von Atombombenstrahlen geworden. Und das überträgt sich auf die nächsten Generationen. So habe ich das gelesen. Das ist dieses versehrte Kind mit diesem Krebsgeschwür im Gesicht. Und wenn man jetzt einen Bogen ziehen wollte zu Stern 111, weil Sie vorhin von den utopischen Moment sprachen, nach 89, alles war möglich. Diese Leute treffen sich in diesen Squad-Häusern und bilden neue Gemeinschaften, wollen etwas Neues in dieser Zeitfalte bilden. Dann würde ich sagen, dass dieser Bogen von diesem Moment nach 89, als Leute gesagt haben, wir erleben das Ende der Geschichte. Es wird vielleicht nie mehr Kriege geben. Und das kommt hier mit dem 11. September zu einem Ende, in dem wir sehen, die Welt wird aufgeteilt in Kriege. Und das ist die Drohne. Ich habe auch noch nie so eine literarische Beschreibung einer Drohne in einem Roman gelesen. Bei mir sind Drohnen immer so klein, die irgendwie durch die Stadt fliegen. Nein, das ist ein Krieg und das ist die Drohne, die wir jeden Tag...
3: Die gab es noch nicht. Die Drohnen, Da bin ich meiner Lektorin sehr dankbar, die mich darauf aufmerksam gemacht hat, dass die Drohnen 2001, die es schon gab, aber die hatten ganz andere Formate. Ja, ja, die kleinen gab es noch nicht.
1: Man liest das und sieht die Drohnen, von denen wir jeden Tag in den Nachrichten hören, die über der Ukraine, über Russland abgeworfen werden. Also das ist das, was für mich dieses Werk irgendwie so zu einer inneren Verbindung bringt. Hier ist die Welt ein sehr, sehr gefährlicher Ort gewesen. Und Lutz Seiler hat es vorhin schon gesagt, der zentrale Satz ist, die Geister wurden geweckt, weil die Menschen im Sphären des Himmels nichts verloren haben.
2: Peter Richter, das war jetzt eine Interpretation und auch schon eine Verknüpfung mit den anderen Werken von Lutz Seiler. Wie haben Sie denn diese Szene und auch die Entwicklung, dieses sich immer weiter steigernde und auch die Liebesgeschichte, die ja hier zu so einem Höhepunkt kommt, zu einem ganz eigentümlichen, gelesen?
0: Wenn ich mit dieser Schamanennummer mal anfangen darf, mit der kann ich tatsächlich etwas anfangen, in dem Sinne, als ich ähnliche Sachen auf dem amerikanischen Flügel der schamanistischen Internationale sozusagen tatsächlich auch mal erlebt habe. Dass,
2: also Sie waren dabei?
0: Ja, weil es auch Gegenstand meines letzten Buches war, in dem mittelalte deutsche Experts im August ihres Lebens, also im Hochsommer sozusagen, einen Urlaub machen da und mit schamanistischen Techniken in der amerikanischen Variante konfrontiert werden, die da mittlerweile schon so eine Art besseres Yoga ist, eine kommodifizierte Variante. Das alles ist deswegen hochinteressant, weil es gerade im Kulturmilieu sich einer unfassbaren Beliebtheit erfreut und weil mich die Frage beschäftigt hat, wieso die Freunde des Gedichts das Cover oder die erste Front dieser schamanistischen Internationale sind bei Lutz Seiler. Weil für mich war das völlig klar, dass das eng zusammenhängt. Aber ich war ganz erstaunt, dass das anderen auch so klar ist.
2: Naja, aber vielleicht war das für Sie, Lutz Seiler, ja auch so, dass Sie ganz einfach an dieser Art der Gruppenbildung interessiert waren und der gemeinsamen religiösen Aufladung von Gedichten, von Praktiken, von Beschwörungen. Ich erinnere mich, um nochmal auf die Hände zurückzukommen, dass auch das Ritual der Mauer ja besungen wird, als der Maurerdichter Karl die Mauer fertigt.
1: Und die Hand ist ja nicht nur die Hand, die verletzt ist und damit die Störung ausdrückt, ja, die künstlerische Krise, sondern die Hand ist ja auch die Handreichung. Die Liebesgeschichte geht ja auch über die Hand.
3: Genau, also ich wollte jetzt noch mal sagen, also mit diesem Neoschamanismus haben die Altagen-Schamanen hier gar nichts zu tun. Das wird auch klar, dass die über 4 Generationen, Aisha erzählt das auch, der Urgroßvater und so weiter, ist von den Stalinisten verfolgt worden. Die haben die Trommeln verbrannt, aber seine Trommel ist aus dem Feuer gesprungen. Dann gehen die in den Untergrund und existieren so irgendwie weiter, fliehen und finden dann letzten Endes in diesem Polygon mit einer neuen Ausrichtung eine Heimat. Also dieser Neoschamanismus ist auf der ganzen Welt verbreitet. Also das alles, was kommerzialisiert werden kann, wird kommerzialisiert. Das ist klar. Aber die haben hier ihre eigene Geschichte. Und man muss natürlich ein bisschen lachen über Scham intern, schamanistische Internationale. Aber es gibt tatsächlich große internationale Heilerkongresse, wo auch wirklich viele Mediziner zu Gast sind aus der Schulmedizin und dort versuchen, was zu lernen, zum Beispiel über Uroskopie. Der Mentor und Meister von Aisha kommt ja aus Los Angeles. Sie geht dort bei ihm ein Jahr in die Lehre und der kann eben 50 verschiedene Krankheiten aus dem Urin lesen. Und das ist keine Erfindung. Also diese Schamanen haben eben ein Wissen, das unbedingt medizinisch interessant ist. Ne? Uroskopie, verschiedene andere Dinge, also Verwendung starker Pflanzen für Heilprozesse oder eben Vorausschau in die Zukunft. Also das sind alles interessante Bereiche. Da kommen die Heiler aus der schamanistischen Tradition und die Mediziner zusammen. Also die Scham intern ist jetzt bloß der Name, den ich dafür erfunden habe. Aber es gibt diese internationalen Heilerkongresse alle paar Jahre. Und die natürlich dann hier verknüpft werden mit dem Untergrund und diesem geheimbündlerischen Teil des Erzählens, der literarisch halt interessant ist. Ne?
2: Sie haben noch was zu Amerika hinzuzufügen.
1: Genau. Bei Ihnen las ich, Lutz Seiler, dass die indigenen Stämme in Amerika ihre heiligen Stätten auch dort haben, wo Uranerz.
3: Nein, umgekehrt. Nicht auch, sondern
1: naja,
3: über
1: die Frage
3: Jahrhunderte.
1: Wäre, ob dann etwas Schamanisches auch in Ostthüringen ist.
3: Ja. Oder aber das ist die Grundidee des Ganzen.
0: Ja.
3: Also, Also Aisha zeigt ja zweimal die Karte der heiligen Orte. Und dort wird klar, dass diese geologisch intensiven Territorien über die ganze Welt verstreut sind, die von den Indigenen schon zu Zeiten als Gebetsplätze ausfindig gemacht wurden, als noch niemand wusste, dass dort irgendwas wie Uran in der Erde liegt. Also die Indigenen Nordamerikas haben die Plätze für die Anrufung ihrer Ahnen und ihrer Geister liegen genau dort, wo später die größten Uranbergwerke eröffnet wurden. Das hat auch viele kulturelle Konflikte mit sich gebracht. Die Navajo oder die Sioux gegen die Industrialisierung dieser Plätze. Also die haben das gespürt. Ja? Die hatten diesen siebten Sinn für die geologische Intensität dieser Territorien. Deshalb haben sie sie ausgewählt als die Gebetsplätze. Und wir waren schon da. In Ostthüringen meine ich jetzt. Wir mussten gar nicht losziehen. Ja? Also wir sitzen dort schon auf einem heiligen Platz im Grunde. Ja? Das ist sozusagen auch die Voraussetzung dafür, dass Aisha auf Karl kommt. Also sie hat ihn dann natürlich auf irgendeiner Lesung gehört und hat in den Versen die Radioaktivität schon vernommen. Und das ist eben die vermittelte, transferierte Radioaktivität im Vers.
1: So könnte man dann vielleicht auch den Titel erklären. Weil wir haben ja in der ersten Szene, die Sie vorgelesen haben, noch das Herz, das schlägt. Ja, und das tickende Herz ist eben das Herz, das die Radioaktivität, das ist ja der
3: Genau, da tickt, da ist die Radioaktivität mit drin. Oder wenn man es etwas verallgemeinern wollte, in diesem Titel steckt drin, es gibt etwas Biologisches, das Herz, und es gibt etwas Technisches, das Ticken. Also Karl ist ja mit diesem eingeheilten Anteil von radioaktiver Schlacke eine Art Cyborg. Also er hat sozusagen Anteile in seinem Körper, die mit seiner Biologie sprechen. Das interagiert zu einer besonderen Befähigung hin. Das heißt, er ist wirklich der Auserwählte, wie Sie das vorhin gesagt haben. Und das wird von den Schamanen entdeckt. Und damit steht er auf dem Zettel.
2: Ja. Und gleichzeitig ist das Herz das zentrale Motiv der Liebesgeschichte. Denn es geht ja auch um Frauenlob. Diese Aisha ist ja eine Projektionsfläche seiner gesamten Sehnsüchte. Am Anfang ist er sich ja gar nicht so sicher, ob das jetzt die richtige Frau ist. Also da haben wir ja auch noch eine ganz zentrale Figur. Aber Sie wollten, Peter Richter, noch was hinzufügen zu diesem amerikanischen Element, ja, da wollten Sie noch einhaken, als jemand, der die USA gut kennt.
0: Das Gera wäre in diesem, der USA wäre in diesem Sinne Sedona. Das ist nämlich so ein Ort, wo die New Age-Szene sich dann trifft. Da hätte Gera, glaube ich, noch ein Entwicklungspotenzial, wenn die das kommerzialisieren wollen.
2: Ich will noch einen Moment, bevor wir zum Schluss kommen, versuchen, wenigstens anzureißen. Sie haben es sicherlich in der Lesung auch gehört, wie diese Prosa überhaupt funktioniert. Also wenn wir einen Moment kurz innehalten, wie schafft es Lutz Seiler, uns so in Schach zu halten, auch mit diesen Sätzen? Können Sie dem so ein bisschen auf die Schliche kommen, Sandra Kegel?
1: Ja, also wie gesagt, wir haben schon gehört, die Verlangsamung, die Intensität der Worte. Ein Geschehen wird geschildert, ein Geschehen, das lange zurückliegt. Das ist ja viel bei Lutz Seiler so, dass wir weit zurückgehen in die Vergangenheit, aber nicht, um historisch etwas zu erklären oder die Medien. Die Medien haben immer klare Bezeichnungen für etwas. Krise, Krieg. Frieden, Erholung, Konjunktur. Und dagegen verwehrt sich diese Sprache von Lutz Seiler, weil sie sich gegen Vereindeutigung widersetzt. Es gehen immer Falltüren auf. Man liest etwas, man hat ein konkretes Bild vor Augen und gleichzeitig geht so eine Falltüre auf mit einem Bedeutungshof. Ich glaube aber nicht, dass das jetzt eine poetische Prosa ist. Lutz Seiler ist ja Dichter und Prosaist. Was benutzt er aus dem Handwerk des Lyrikers? Ich würde sagen, totale Präzision in der Beschreibung, Genauigkeit, die Dinge so lange angucken, von allen Seiten. Deswegen kommen auch diese Wiederholungen immer wieder. Ja, wir kommen immer wieder auf dieselben Momente, auf dieselben Motive, weil wir sie ein Stück weit aus einer anderen Perspektive sehen und das eröffnet wieder einen ganz neuen Blick. Also es ist eine kaleidoskopische Prosa, die eine unglaubliche Intensität hat.
2: Ja, die so ganz expressionistisch vorwärts stürmt manchmal. Und dann finde ich, Sie haben ja die Gedichte erwähnt, Peter Richter, auch, dass eben diese technischen Vokabeln ganz neu aufgeladen werden. Also mir fällt jetzt ein, Gnade und Schwerkraft. Also auch die Kombination von metaphysischen Begriffen, die eigentlich einen philosophischen Bedeutungshorizont haben, mit ganz konkreten technischen Dingen oder eben physikalischen Gesetzen.
0: Ich kann auch Sandra Kill nur zustimmen, das Tempo ist wirklich, glaube ich, ein Schlüssel.
2: Das Erzähltempo. Das,
0: ja, ich weiß nicht, wie das zustande kommt, aber es ist schon wirklich faszinierend, die fast provozierende Langsamkeit teilweise. In meiner Generation ist ja immer so eine Hektik, kurze Sätze, Präsenz teilweise. In diesen ganzen 90er-Jahre-Büchern war das ja dann auch so ein Stilmittel, richtig? Ich finde das wirklich absolut faszinierend, wie langsam, aber umso machtvoller das dann so anrollt. Ich kann das eigentlich fast nur mit besonders intensiven Formen von Heavy Metal vergleichen, der sozusagen Geschwindigkeitsreduktion als Intensivierung nutzt, um es dir noch brutaler unter die Haut zu jagen. Und so funktioniert das dann teilweise. Ich finde das wirklich faszinierend, das Tempo. Und das andere ist, dass man gar nicht weiß, ob der Erzähler dem Karl auf der Schulter sitzt oder schon irgendwie tiefer im Kopf, weil er teilweise ja in den Gedankenströmen ähnliche Manierismen hat, so das nachgestellte Halbsätze, ist ganz häufig Dinge, die in Klammern dann noch hinzugefügt werden. Also man ist so nah in diesem Mann drin, man schaut aus ihm raus. Das finde ich schon irgendwie faszinierend. Man vergisst so ein bisschen, dass es so eine dritte Person-Erzählung ist, weil dann zum Schluss kommt im Epilog, das ist ja immer bei den Lutz Seiler Büchern, dann kommt ja der Bericht aus der ersten Person des Protagonisten. Das ist immer noch so ein Extra-Effekt, wenn man feststellt, man war eigentlich viel näher in ihm drin, als er nicht in der Ich-Person gesprochen hat. Auch toll.
2: Mit den Gefährten Lutz Seiler. Es ist am Anfang dieser Ford Escort, der natürlich ein Abstieg ist gegenüber dem Shiguli. Dann sind sie in einem Mitsubishi unterwegs. Ich glaube, auch der Bruder hat ein japanisches Auto, fährt ein japanisches Auto. Und hier in der Szene, die wir gehört haben, ist es ein Kinderschlitten, auf dem dieser arme Mann dann, der arme Karl Bischof, sitzt. Und ganz am Ende, der Epilog wurde erwähnt, lernt er wieder das Gehen. Das ist auch die Bewegung, die ihre Prosa dann nimmt. Der Rhythmus des Erzählens.
3: Ja, das Gehen ist entscheidend. Das Gehen bringt den Rhythmus mit. Das war in der ersten Stelle, die ich gelesen habe, ja ganz deutlich. Gehen und Sprechen ist ein Ding. Es wird ein Rhythmus gefunden, der dann auch ein Rhythmus für das Sprechen wird und eventuell ein Rhythmus für den Vers. Also das Gehen strukturiert die Sprache. Natürlich hat das auch was mit Wahrnehmungsabläufen zu tun. Gehen und Schauen und Gehen und Sprechen vor allem. Aber tatsächlich, die Technik fasziniert mich immer wieder. Verschiedene Techniken, verschiedene Fahrzeuge. Eigentlich dachte ich, ich habe es diesmal mit den Tieren. Weil die Tiere sind so wichtig. Diese Nähe zu Dodo, zu dieser Ziege, die hier ganz intensiv ist und was das mit Karl macht, also wie die Nähe zum Tier ihn demütig macht und wie die Nähe zum Tier ihm zeigt, dass er wie dieses wunderbare Wesen auch nur ein Teil des Ganzen ist. Also diese Erfahrung der Begegnung mit dem Tier ist, glaube ich, für viele Menschen ganz entscheidend, weil sie in dieser Begegnung begreifen, dass das Leben als Ganzes etwas Wertvolles und Bedrohtes ist und dass man sich eventuell darum kümmern sollte. Ich meine, eines der Fahnenworte dieses Buches ist, die Menschheit ist ein toter Ast am Baum des Lebens. Ja? Das ist eigentlich auch so ein Grundton in diesem Buch. Es geht darum, dass die Menschheit unter Umständen keine guten Überlebensqualitäten hat. Also die wird niemals so lange leben wie der Ameisenbär zum Beispiel. Der Ameisenbär lebt schon seit 150 Millionen Jahren, was weiß ich. Die Kakerlake noch viel länger. Und die seriösen Wissenschaftler unserer Zeit haben sehr, sehr viel über das Aussterben der Arten geschrieben. Wir sind Mitverursacher dieses Artensterbens und werden irgendwann aufgrund dessen selber dran sein. Also es wird nicht mehr so lange dauern. Jetzt in geologischen Zeiträumen gedacht, ist die Überlebensqualität des Menschen nicht besonders groß, weil er eben dieses suizidale Gen hat. Oder wie sollte man das nennen? Ich weiß es nicht. Das Politische, das Mittelfristige ist immer näher als der Gedanke an das Überleben der Art. Und damit ist der Untergang klar. Und das können wir jetzt schon sehen. Also deshalb ist die geologische Tiefenzeit auch so wichtig in diesem Buch. Die wird mehrmals angesprochen. Die Radioaktivität spricht selber von dieser geologischen Tiefenzeit. Also das Thema Radioaktivität ist unmittelbar damit verschwistert. Kurz gesagt.
2: Und zum Glück kann die Ziege Dodo auch sprechen. Das ist ja immerhin ein Trost. Ich bedanke mich sehr herzlich bei Lutz Seiler und bei Sandra Kegel und Peter Richter für diese interessanten Diskussionen und fast radioaktiv durchwirkten Gedankenströme. Vielen Dank, meine Damen und Herren, dass Sie da waren, und auf Wiedersehen.

0: Das war Studio LCB, Gäste unserer monatlichen öffentlichen Veranstaltungsreihe im Literarischen Kolloquium Berlin waren heute Lutz Seiler, Sandra Kegel und Peter Richter. 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Sie hörten eine Aufzeichnung vom 22.09.2026. Studio LCB hören Sie wieder am Samstag, dem 31. Oktober, dann mit der Schriftstellerin Ulrike Sterblich.
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2: Uhr, die Nachrichten. Bundesaußenminister Wadephul hat in seiner Rede vor den Vereinten Nationen mehr Verantwortung für die sichere Entwicklung künstlicher Intelligenz gefordert. Wadephul sagte vor der UNO-Vollversammlung in New York, es sei die gemeinsame Verantwortung der Staaten sicherzustellen, dass die Technologie der menschlichen Würde diene. Man brauche globale Sicherheitsstandards und ein gemeinsames Rahmenwerk für den technologischen Fortschritt. Nötig sei aber auch eine nationale und regionale Aufsicht, um immer leistungsfähigere KI-Systeme kontrollieren zu können. Auch die Industrie müsse dazu ihren Teil beitragen. Die Durchfahrt durch die Straße von Hormus muss nach Ansicht Saudi-Arabiens gebührenfrei bleiben. Es dürfe keine Beschränkungen geben, sagte der saudische Außenminister Bin Farhan bei der UNO-Generaldebatte in New York. Er bezog sich dabei auf die Zeit vor dem Iran-Krieg, der Ende Februar mit Angriffen der USA und Israels begann. Seither blockiert der Iran den Schiffsverkehr durch die Straße von Hormus weitgehend. Bin Farhan betonte, es sei eine gemeinsame Verantwortung der Länder, die internationale Schifffahrt und weltweiten Lieferketten zu schützen. Wegen der Blockade steht Saudi-Arabien wirtschaftlich unter Druck, weil es Öl und Gas nicht mehr über diesen Seeweg an den Weltmarkt bringen kann. Über Pipelines kommen die Exporte zwar teils auch auf anderen Wegen aus der Region. Mit dem Vormarsch der vom Iran unterstützten Houthi-Miliz im Jemen sind aber auch saudische Exporte über die Meerenge Bab al-Mandab schwierig geworden. Bundesinnenminister Dobrindt fordert mehr Befugnisse für die europäische Grenzschutzagentur Frontex. Bei einem Treffen mit anderen europäischen Innenministern in München plädierte der CSU-Politiker für eine deutliche Ausweitung des Mandates für Krisensituationen und bei Rückführungen von Migranten. Für Vorfälle wie in der spanischen Nordafrika-Exklave Ceuta Ende Juli sollte es seiner Ansicht nach eine schnelle Eingreiftruppe von Frontex geben. Diese solle dazu beitragen, Extremsituationen rasch zu bewältigen. Dobrindt begrüßte in diesem Zusammenhang den Vorstoß von EU-Kommissionspräsidentin von der Leyen, die vor kurzem einen neuen europäischen Krisenreaktionsrahmen für Situationen wie in Ceuta vorgeschlagen hatte. Zu den Gesprächen in München hatte Dobrindt 17 europäische Innenminister sowie den EU-Kommissar für Migration Brunner eingeladen. Knapp eine Woche nach der Abgeordnetenhauswahl in Berlin hat der SPD-Landesvorstand für Sondierungsgespräche mit der Linken gestimmt. Nach Angaben eines Sprechers erfolgte der Beschluss einstimmig. In Teilen der SPD, aber auch der Grünen, gibt es Vorbehalte gegen ein Bündnis mit der Linken. Gründe sind unter anderem Antisemitismus-Vorwürfe und Pläne zur Enteignung von Wohnungskonzerne. Gestern hatte die Linke auf einem Parteitag mit deutlicher Mehrheit für Sondierungen mit Grünen und SPD votiert. Die Grünen-Landesvorsitzenden Starr und Girmani erklärten anschließend, sie seien bereit, in Verhandlungen einzusteigen. Die Linke hatte die Wahl am vergangenen Sonntag deutlich vor der bislang gemeinsam mit der SPD regierenden CDU gewonnen. Im Ruhrgebiet haben durchtrennte Kabel an Bahngleisen bei Gelsenkirchen für massive Störungen im Nah- und Fernverkehr gesorgt. Die bislang unbekannten Täter hatten in der Nacht Kabel an den Gleisen an mehreren Stellen durchtrennt und teilweise gestohlen. In der Folge waren Signale und Steuerungsanlagen ausgefallen. 300 Züge waren bis zum Mittag von den Störungen betroffen. Nach Abschluss der Reparaturarbeiten rollten erste Züge auf der Strecke im Großraum Gelsenkirchen wieder an. Noch bis in den Abend fuhren einige Verbindungen verspätet ab. Die Polizei ermittelt nach eigenen Angaben in alle Richtungen. Papst Leo XIV. Hat im Stadtzentrum von Paris eine Messe unter freiem Himmel gefeiert. Nach Angaben des Vatikans nahmen rund 800.000 Menschen an dem Gottesdienst auf der Place de la Concorde teil. Das Oberhaupt der katholischen Kirche

0: maximal 25 bis 31 Grad. Und das waren die Nachrichten.
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2: Vor dem Hintergrund des nahenden 200. Jahrestags der Französischen Revolution widmeten sich Komponist Friedrich Schenker und Librettist Karl Mickel Mitte der 1980er Jahre in Ost-Berlin einer höchst kritischen Reflexion von Revolutionsgeschichte. Angereichert um aktuelle Bezüge, wollten sie den krisenhaften Zustand im eigenen Land kontrapunktieren. In der Tat liest sich beider Sprachmusikstück heute als Kommentar zur Endzeit der DDR. Darüber hinaus ist die Gebeine Dantons ein echtes Radiostück. Beauftragt wurde es von Radio DDR. Ausgestrahlt wurde im Programm von Deutschlandsender Kultur im wiedervereinigten Deutschland. Die Erinnerung an dieses Werk eröffnet heute Abend eine kleine Trilogie, die unter dem Motto Berliner Geschichten an ostdeutsche Avantgarde vergangener Jahrzehnte gemahnt. Autorin Anna Schirmer skizziert in ihrer Sendung vom Herbst 2020 zugleich eine kurze Geschichte der Radiooper, insbesondere im Zuge der Entwicklung des Internets und der Corona-Pandemie.
3: Unter anderem revolutionär.
4: Ihr habt besseren Verkehr.
5: Die Gebeine d'Antros oder von der Funk zur Internetoper. Eine Sendung von Anna Schirmer.
6: 1. Funkoper, goldene Jahre einer medial entgrenzten Gattung.
5: Der Rundfunk bietet eine radiophon entgrenzte Bühne und bildete seit den 1920er Jahren eine ganz eigene Operngattung aus.
6: Die Radio- oder Funkoper, die sich nicht mit der Übertragung eines Bühnengeschehens, heute würde man Streams sagen, begnügt, sondern die technischen Mittel in die ästhetische Produktion mit einbezog.
5: Einen Höhenflug erlebte die Gattung in der ersten Blütezeit des Rundfunks, im Radio der Weimarer Republik.
6: Nach 1945 folgte eine weitere Konjunktur. Schließlich hatte die Funktechnik infolge der Kriegsrüstung einen Entwicklungssprung durchlaufen und wurde nun nach Ende der Kriegshandlungen zivil und ästhetisch zum Medium der Stunde.
7: Finden Sie die Honorarforderung?
5: In den 1920er Jahren des vergangenen Jahrhunderts ging eine neue musikdramatische Gattung an die Startrampe der Musikgeschichte.
8: Aufbruch des Fliegers in New York zu seinem Flug nach Europa.
9: Mr. Charles Lindbergh start in New York on his flight to Europe.
10: L'aviateur Charles Lindbergh prend son vol à New York pour atteindre l'Europe.
5: Die Funk- oder Radiooper, die 1930 mit Der Flug der Lindberghs, ein Radiolehrstück für Knaben und Mädchen, nach einem Text von Bertolt Brecht sowie Musik von Kurt Weill und Paul Hindemith einen ersten Höhenflug erlebte.

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0: Der Lindbergh-Flug ist eine Hommage an das Medium Radio, das, wie das Flugzeug von Charles Lindbergh, weite Distanzen zu überbrücken imstande war. Es ist also kein Zufall, dass die ersten Funkopern das Verhältnis des Menschen zur Technik selbstreflexiv ins Zentrum rückten, formte doch das Medium Radio die spezifische technoästhetische Disposition der Gattung. Im Lindbergh-Flug zeigt sich das besonders in Nummer 11, wo der Pilot in einen Dialog mit seinem Motor tritt und damit die Interaktion von Mensch und Technik in den Fokus rückt.
1: Des Fliegers Gespräch mit seinem Motor.

0: Während und nach dem Zweiten Weltkrieg erlebte die Funkoper eine weitere Konjunktur. Und das aus verschiedenen Gründen. Im Feld, wo die Funker nicht von ungefähr zu den am stärksten wachsenden Truppen der Wehrmacht zählten, ermöglichte die drahtlose Kommunikation eine entgrenzte Steuerung der Schlachtfelder. Und auch an der Heimatfront zählte der Rundfunk zur wichtigen Rüstungsindustrie, indem der Volksempfänger als erstes Massenmedium dem NS-Regime wertvolle propagandistische Überzeugungsarbeit leistete. Nach Kapitulation und Kriegsende erlaubte die Gattung der Funkoper in Abkehr zu den monumentalistischen Inszenierungen während der NS-Zeit eine individualisierte und intimere Darstellungs- und Rezeptionsform. Ganz zu schweigen vom Umstand, dass viele Opernhäuser nach 1945 in Schutt und Asche lagen, was präsentische Aufführungen verunmöglichte.
1: 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Würmer an Stärke meinem kleinen Finger gleich, rosig aus eigenem und außerdem Blut bespritzt, winden sich im Inneren festgehalten, mit weißen Köpfchen, mit vielen Beinchen ans Licht. 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
0: Hans-Werner Henzes Kafka-Adaption »Ein Landarzt« ist im Kontext der Nachkriegszeit zu verorten.
2: Überall war das Alte noch nicht alt genug, während das Neue in eine Zukunft wies, von der man sich nicht viel versprechen mochte,
0: schrieb der Komponist in seinem Aufsatz »Nach dem Krieg«. Das kulturelle Unbehagen verarbeitete Henze im albtraumhaften Sujet seiner Funkoper und bemerkte:
2: »Es ist da einmal der Zustand des von allen guten Geistern Verlassenen, der des Ausgesetztseins, der furchtbarsten, wie von unsichtbaren, höheren Orts wirkenden Mächten angeordneten Einsamkeit. Es ist von Betrug die Rede, vom Selbstbetrug, vom Betrügen und Betrogenwerden, von der Bodenlosig und Unzuverlässigkeit der Dinge des Lebens, angefangen bei den einfachsten oder banalsten und aufgehört bei metaphysischen und bei der Groteske.«
0: Dem Medium Funk wurde der Komponist mit besonders hoher Textverständlichkeit gerecht, die in Interaktion mit der Musik eine bildhafte Innenperspektive des Erzählens erzeugt.

0: Trotz oder wegen ihrer Eigenheiten stand die Funkoper in der Kritik. Als eine musiküberlastete Form des Hörspiels. Zunehmend geriet die Gattung in Vergessenheit oder wurde von Spielarten wie der Fernsehoper abgelöst, welche auch eine visuelle Plattform zu bieten hatte. Und doch setzte sie während und im Zuge der politischen und medialen Entwicklungen rund um das Schlüsseljahr 1989-90 noch einmal zu einem Höhenflug an.
1: 2. Die Gebeine d'Antons, ein Wende- und Sendestück.

0: Radio-Oper von Friedrich Schenker und Karl Mikkel nach Georg Büchner.
1: 1986 beauftragte das DDR-Radio den Leipziger Komponisten Friedrich Schenker mit einer Funkoper zum 200. Jahrestag der Französischen Revolution.
2: Gemeinsam mit seinem Librettisten Karl Mikkel schuf Schenker mit »Die Gebeine Dantons« ein vorerst letztes Fanal der Gattung.
1: In der Vorwendezeit komponiert, reflektiert das hochperformative Sprechstück zwischen den Notenzeilen das Soziotop der späten DDR-Tage.
2: Nicht plump politisch, sondern mit feiner Ironie, wütender Klangwucht und radiophonen Finessen, einer technoakustischen Verbeugung vor dem Medium Rundfunk.
1: Erst ausgestrahlt wurden die Gebeine Dantons allerdings erst 1991 auf dem Deutschlandsender Kultur der Wiedervereinigten Bundesrepublik. Damit ist die Radiooper nicht nur ein Sende, sondern auch ein Wendestück.
2: Weltpolitik lässt Werke reden.

0: anders als Hans-Werner Henzes Kafka-Adaption »Ein Landarzt« verzichteten Friedrich Schenker und Karl Mickel auf eine klar verständliche Handlung. Ihre Radiooper ist nicht unbedingt hörerfreundlich. Vielmehr zeichnen die Gebeine d'Antons in einer wilden Mischung aus übersteigerten Aktionen, Zitationen und Verfremdungen eine fiebrige Vision des Revolutionsverlaufs.
1: Hättest du Hosen hinaufzuziehen, wenn die jungen Herren die Hosen nicht bei ihr hinunterließen?
0: Parodistische Sprechgesänge offenbaren sozioästhetische Kritik.
1: Wir wollen ihnen die Haut von den Schenkeln ziehen und uns Hosen daraus machen.
0: So auch der Kinderchor, der im Staccato eine tontechnisch verzerrte, bürokratisch-revolutionäre Sitzung abhält.
2: Revolution.

0: In einem Männergespräch über Arbeit schleicht sich akustisch ein Massenlied ein.
1: Arbeit! Was so ist Arbeit!

0: Tante Lüß. Arbeit!
1: Nein, zum Lachen sind Friedrich Schenkers und Karl Mickels Gebeine nicht.
2: Du

0: Hysterische Gesangspassagen münden in höhnischem Gelächter. Die musikalische Groteske spiegelt die staatliche.
1: Kamele!
0: Gegen Ende des Hörstücks gibt eine Sprechfuge das Urteil der Straße wieder.
2: Danton hat schöne Kleider. Danton hat ein schönes Haus. Danton hat eine schöne Frau. Er badet sich in Burgunder. Er isst das Wildbret von silbernen Tellern und schläft bei euren Weibern.
3: Danton hat,
2: wenn er
3: schöne
2: betrunken ist,
3: Danton hat.
0: Die Berliner Zeitung kommentierte die Gebeine Dantons am Tag nach der Ursendung wie folgt.
4: Der Live-Opernhörer ist eingesperrt, der im Radio kann weglaufen.
0: Und tatsächlich eröffnet sich das Werk beim ersten Hören nicht. Und das durchaus auf Ansinnen des kritischen Komponisten.
5: Das Duell.
4: Unsere Hoffnung ist der sensible Rest. Vielleicht kommt Zulauf aus der Gemeinde der Hörspielfans, denn es ist ja ein Sprachmusikstück.

0: Die Gebeine Dantons verweigern affirmatives politisches Engagement. Vielmehr finden sich inmitten einer verwirrenden Collage musikalischer Stile und montagehafter Schichtungen verklausulierte Botschaften. Tragisches und komisches greifen ineinander und verwandeln sich in makabre Vorgänge und gesellschaftliche Allegorien.
1: Promenade in Paris. Kantate für Soli, Chor und Orchester. Musik von Friedrich Schenker.
2: So, ach, nicht. Oh. Aha.
3: Ja, was?
2: Warum?
3: Oh, my God.

Promenade in Paris kann als Parodie der paradischen Staatsinszenierungen der DDR verstanden werden. Genauso wie die im Soldatenmarsch grotesk marschierenden Soldaten.

0: Mittel und Medium von Kritik war den ostdeutschen Komponisten das Engagement zwischen den Notenzeilen. Im Falle von Schenker und Mickel kann die klangmächtige Überforderung der Hörer als Verweis auf die Unübersichtlichkeit einer Gesellschaft im Umbruch und als intellektueller Kommentar zu den Tendenzen und Stimmungen der späten DDR gedeutet werden. Evident wird die Kritik am untergehenden Staat im Prozessbericht. Das Herzstück der Gebeine dann Tors, wo eine mit Vocoder verfremdete Gerichtsinstanz und maschinelle Geräusche die Entmenschlichung des Staatsapparats symbolisieren, während sich die Stimme des Angeklagten, Danton, immer weiter entfernt.
1: Prozessbericht. Die Lokomotiven.
2: Die Anklagebank war geschickt zusammengewürfelt. Vier Fälscher. Danton, einige Ausländer, der erste Jünger Dantons, diverse Bankiers, der andere Jünger, insgesamt ihrer 19. Fouquier, der Ankläger am Revolutionstribunal, sagte

0: der Geschworenenbank saßen zuverlässige Leute. Leroy ist stocktaub. Villac ist immer betrunken. Lumière schläft immer. Girard hält jeden für schuldig, der vor Gericht kommt. Renaudin hat beantragt.
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0: so kollagiert und verdichtet die Radiooper von Friedrich Schenker und Karl Mickel auch ist. So besteht das Libretto von Die Gebeine d'Antros doch fast ausnahmslos aus wortwörtlichen Zitaten Georg Büchners. Wenn man bedenkt, dass Büchners Danton selbst eine Montage ist aus historischen Texten zur Französischen Revolution und gleichzeitig
1: Camouflage des eigenen Projekts im Hinblick auf die Zensur
0: und
1: subversiver Subtext,
0: lassen sich implizit Parallelen finden zu den Arbeitsbedingungen von Kunstschaffenden und der Einschränkung künstlerischer Freiheit in Zeiten des Vormärz und der DDR. In seinem Vorsatz zum Libretto beschrieb Mickel selbst diese transhistorischen Parallelen.
1: Büchner war ein Dichter des vierten Standes und dessen Fürsprecher war weder Danton noch Robespierre gewesen. Die Guillotine ist eine mechanische Vorrichtung wie Spinning Jenny und Dampflokomotive. Gräveplatz und Auschwitz sind Nachbarorte. Die fossilen Splitter des Chores, die durch Büchners Stück geistern, treten in der Oper ästhetisch legitim zusammen. Auf dem Notenbild, extrem artifiziell geformt, kommt die Unterklasse zu sich. Die Republik, die mit der Proklamation der Menschenrechte begonnen hat, entwickelt sich mit unausweichlicher Folgerichtigkeit zur Republik der Guillotine.
0: Vor der Vollstreckung seines Urteils verabschiedet sich Danton mit lyrischem Bariton aus dem Grabloch.

0: Es folgen
1: letzte Worte.
2: Tod!
1: Tod!
3: Und Grab.
0: Und eine Vater-Unser-Version, die in Verbindung mit den vorangestellten Gotteszweifeln und den nachfolgenden, tourettehaften Obszönitäten einen scharfen Beigeschmack bekommt.
4: Meine Herren, Sie können abfahren!

0: deiner
1: Magdame. Leg dich
2: hin. Keine Frage. Die Gebeine dann Tors sind ein Kommentar auf die späte DDR. Die friedliche Revolution war zum Entstehungszeitpunkt der Radiooper 1986 noch nicht abzusehen. Und doch funkte sie wetterleuchtend dazwischen und durchkreuzte die Produktion. Das zeigt die Abmoderation des radiophonen Sprachsprechstücks.
3: Die Gebeine d'Antons. Radiooper von Karl Mickel und Friedrich Schenker nach Georg Büchner. Im Auftrag des Deutschlandsenders Kultur.
2: Im Auftrag des Deutschlandsenders Kultur also. Jenem Sender, der unmittelbar nach der Wende aus den Radioprogrammen des Rundfunks der Deutschen Demokratischen Republik hervorging und zwischen Juni 1990 und Dezember 1993 aus Berlin sendete. Damit wurde die vom Rundfunk der DDR 1986 zum 200. Jahrestag der Französischen Revolution beauftragte und am 22. März 1991 urgesendete Radiooper zu einem echten Wendestück. Stellvertretender Chefredakteur des temporären Senders war der DDR-kritische Journalist Stefan Amtzoll, der kurz nach der Wiedervereinigung die Gebeine d'Antons in einem Radiokommentar in die zeithistorische Gemengelage einordnete.
4: Schenker und Mickel. Beiden lag es daran, schonende Diskretion gar nicht erst aufkommen zu lassen und stattdessen schonungslose Kritik an bestehenden Verhältnissen im Land zu formulieren. Reiche Anknüpfungspunkte bot das morsche Gerüst, der schwankende Grund des politisch-gesellschaftlichen Lebens in der DDR. Der zeitkritische, experimentelle Charakter des Werkes führte zu Irritationen, die sich erst nach der Wende in der DDR lösten. Der Umbruch im Lande selbst belegte die Richtigkeit des Auftrages durch das frühere Kulturprogramm Radio DDR 2 und der Hauptabteilung Musik. Gerade jetzt, da die Verkündigungen diktatorischer Moralgesellschaften zusammenbrechen, mussten die Autoren einen gänzlich anderen Chorgesang anstimmen. Blutleer erschienen ihnen die Chöre der Arbeitenden und Hungernden auf dem Theater der weltgeschichtlichen Aktion, in dem Proletarier längst von den Plätzen verwiesen wurden. Geboten ist stattdessen der Gesang der Untreue, der Schande, des Jammers und des Mordes. Inzwischen haben sich die Zeiten gewandelt. Der einzige Realismusbegriff orthodoxer Kultur- und Kunstpolitik der DDR ist zugrunde gerichtet. Aber kritische Bestandteile desselben leben fort, freilich in einem gewandelten gesellschaftlichen Klima. Wird dadurch die Freiheit geistiger Produktion größer werden?
2: Nun ist die Radiooper Die Gebeine d'Antons nicht nur ein echtes Wende, sondern auch ein veritables Sendestück.
5: Robespierre hört Radio.
2: Nicht nur hört Robespierre in Die Gebeine d'Antons Radio. Die gesamte Funkoper ist zugleich eine Huldigung der entgrenzten Technik, wie auch Kritik an der künstlerisch-gesellschaftlichen Rolle des Rundfunks. Robespierre etwa seppt sich über Frequenzwechsel durch verschiedene Sender, die in Musik und Nachrichten von einer chaotischen Welt künden.
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2: In Eigenregie schöpften Friedrich Schenker und sein Librettist in ihrer Funkoper die tontechnischen Möglichkeiten der Radiophonie voll aus. Im Vorsatz zum Libretto reflektierte Karl Mickel seine den Gebeinen d'Antons zugrunde liegende medientechnische Idee.
7: Die Fabel war dem Haus der entleibten Stimmen einzupassen. Optisch erzählende Elemente sind verboten. Solche Randbedingungen scheinen beengend, indes sie erzwingen poetische Freiheit.

0: In puncto Medienbezug tritt das Radio als Kommunikationsinstrument selbstreferenziell in die Produktion ein. Es dient dazu, Reden der Führer an die Massen zu tragen und gibt Antworten. Es ergänzt Dialoge und bringt Vorgänge auf den Punkt. In Eigenregie ließen Schenker und Mickel Klänge durch den Raum des radiophonen und doch performativen Hörstücks fliegen und statteten Hintergründe mit Echo und Hall, Vocoder-Effekten und elektronischen Rückkopplungen atmosphärisch aus.
1: Nacht, freies Feld.
0: Das Ergebnis ist ein medienspezifisches Hörerlebnis, das die Bühne vergessen macht, indem vor dem inneren Auge Bilder erzeugt werden.

0: Edge.
1: Edge, also. Tatsächlich überschritten Friedrich Schenker und Karl Mickel bezüglich der elektronischen Produktionsweisen und raumakustischer Darstellungsmethoden die bis dahin gültigen Grenzen der Gattung Radiooper. Kein Wunder, schließlich waren die Wendejahre um 1990 herum auch die Kinderjahre der heute ausgereiften Medientechnologie, auf deren Basis die alte Funkoper momentan eine Aktualisierung erlebt, als Internetoper.
2: 3. Internetoper. Multimediale Dramatik auf Distanz.
1: Die gebeinenden Tors von Friedrich Schenker und Karl Mickel waren ein letzter energischer Fingerzeig der Radiooper als einer untergehenden Gattung. Gleichermaßen Relikt und Verbeugung vor dem Mediumfunk.
2: Und doch erleben medientechnisch entgrenzte Gattungen in den Zeiten von Covid-19 und unter dem Zeichen von Social Distancing eine Art Renaissance.
1: Als Internetoper, die gewissermaßen als eine aktualisierte Version der Radiooper gelten kann, die jenseits von 1:1-Streams mit der neuen Medialität auch neue Formen ausbildet.
2: Multimediale Dramatik auf Distanz.
1: Um die Jahrtausendwende, während der Götterdämmerung des Internets, war Manfred Starnkes Orpheus Kristall einer der ersten Versuche, das neue Medium Internet musikästhetisch zu verarbeiten. Die bei der Münchner Biennale für Neues Musiktheater 2002 präsentierte Oper in zwei Medien ist eine als Such- und Tastspiel angelegte Orpheus-Welt, die den Hörer in einen interaktiven Kosmos abtauchen lässt.

0: Georg Haidu.
1: Wenn Orpheus zum ersten Mal ins Internet statt in die Unterwelt abtaucht, so symbolisiert dieser Vorgang das zunehmend innige Verhältnis, das die Oper mit den neuen Medien eingeht. Diese ermöglichen es, den realen Bühnen virtuelle gegenüberzustellen und den Raum des Operngeschehens durch das Einbeziehen des Internets zu einer globalen Dimension zu weiten. Bettina Wackernagel.
0: Die Oper macht einen unsichtbaren Aspekt von Wirklichkeit wahrnehmbar. Sie ist selbst Simulacrum. Hier kann das Virtuelle gleichzeitig neben dem realistischen Bild stehen, Mythos und Allegorie neben dem Realen.

0: Manfred Stanke.
1: Es geht um Grenzüberschreitung, Aufhebung des Körpers. Wir alle suchen danach, einer stofflichen Lächerlichkeit zu entkommen. Wir schaffen Religionen, Künste, Konstruktionen jeder Art. Orpheus ist ein Gleichnis für Weltkonstruktion. Musik ist ein ebensolches Gleichnis. Daher Orpheus.

0: Rund 10 Jahre nach Starnkes orphischem Ausflug in die Unterwelt des World Wide Web folgte im Rahmen der Kulturhauptstadt Ruhr 2010 mit Die Affäre Manon ein weiterer Fingerzeig der Gattung Internetoper. Regisseurin Michaela Dicou und Produktionsleiter Dirk Schattner erläuterten damals gegenüber Ruhr 2010 TV ihr Vorhaben.
1: Zuerst an Sie die Frage, Frau Dicou. Internetoper, das verstehe ich nicht. Das müssen Sie mir erklären. Was soll das bloß sein?
2: Das ist der Versuch, den wir starten, eigentlich Oper eben von dieser Bühne mal in die Wohnzimmer der Leute zu bringen. Und zwar nicht übers Fernsehen.
1: Jetzt müssen Sie uns mal, Herr Schattner, erklären, wie das eigentlich funktioniert. Da gibt es also eine Internetseite, die heißt internetoper.de. Und dann geht's los. Und wie geht's da los?
3: Und da ist einiges an Angeboten drauf. Es geht ja um die beiden Stücke Manon Lescaut und Boulevard Solitude, die beide auf der gleichen Grundhandlung basieren. Und diese beiden Stücke sind eingespielt worden durch das Musiktheater im Revier, durch die Neue Philharmonie Westfalen und sind dort, ich sag mal häppchenweise, also in 3 Minuten Abschnitte geteilt. Und als angemeldeter Benutzer habe ich die Möglichkeit, mir das natürlich durchzulesen und dann muss ich aktiv werden. Ich muss mir diese Musik oder kann mir diese Musik runterladen, kann einen Videobeitrag dazu machen und kann den in die Seite einstellen.
0: Wiederum 10 Jahre später erlebt die Internetoper einen neuen Boost. Als Covid-19 2020 die Welt und das Kulturleben in die Entgrenzung verbannte. Es war nur eine Frage der Zeit, bis die Künste die Krise zum Thema machten. Sehr schnell reagierte die Kammeroper Salzburg mit Tag 47. Eine digitale Oper von Gordon Safari über das Social Distancing dieser Tage. Quasi präsentisch als Livestream zu rezipieren oder einfach auf YouTube nachzuhören. Wobei die Macher für das beste Klangergebnis zu Recht Kopfhörer empfehlen.
4: Tag 47 in der Isolation. Die Maßnahmen sind lockerer, aber noch müssen wir Masken tragen. Heute merke ich, dass die Spontanität
0: Der Monitor als Bühne präsentiert Leben und Probleme von 4 Personen nach dem Lockdown. Eine einsame Frau tigert mit hysterisch überschlagendem Sopran im immer gleichen Zimmer herum. Eine weitere mit resignativem Timbre hat sich vor dem gewalttätigen Mann eingeschlossen, während sich ein schwules Paar via Videochat in Beziehung auf Distanz übt.

0: hab aufgeräumt.
1: Ja, schön.
2: Isolation, häusliche Gewalt, Vereinzelung. Also die tatsächlichen Themen dieser Tage bilden das Sujet von Tag 47 und sind schließlich veritabler Opernstoff, wobei nicht zuletzt die Bild- und Tonsprache der digitalen Oper die neue Medialität nicht nur atmosphärisch aufgreift. Nahaufnahmen in die Gesichter der Protagonistinnen sowie kameratechnische Überblendungen in Splitscreens zeichnen ein beklemmendes Bild sozialer Distanzierung, das von Hysterie, Hoffnung und Resignation vibriert.

Am Ende steht ein choralischer Abgesang. Auf die menschliche Isolation infolge sozialer Distanzierung, vielleicht aber auch über den Verlust von präsentischem Musikerleben, das die Pandemie in die digitale Entgrenzung verbannt hat.

0: Auf der Soundebene komponierte Gordon Safari mittels MIDI-Orchester eine Musik, die instrumentale Avantgarde mit digitalem 8-Bit-Sound verbindet, wie man ihn aus Videospielen kennt, und der es hier auf die virtuelle Opernbühne geschafft hat. Tag 47 schafft es, Thema und Technik dieser Tage, Corona sowie soziale und technische Entgrenzung, künstlerisch umzusetzen. Wenn aber die Macher schreiben, dafür eigens das Genre der Digital Opera geschaffen zu haben, ist das doch etwas hochgegriffen. Schon lange gehören Virtualität und Medialität zu den wichtigsten Themen des zeitgenössischen Musiktheaters. Und das nicht erst seit der Covid-19-Pandemie, sondern schon seit den Tagen der Funkoper, die in der digital entgrenzten Welt des Internets eine Reaktualisierung erfährt.
1: Friedrich Schenkers Funkoper »Die Gebeine Dantons« als Dokument der ostdeutschen Wendezeit. 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
7: Mit Astrid Ravola Mikrofon und den gesammelten Reaktionen auf diese Entscheidung. München ist der deutsche Olympiabewerber für Olympische und Paralympische Spiele ab 2036. Die bayerische Landeshauptstadt setzte sich am Ende dann doch deutlich mit 91-50 Stimmen gegen die Region Köln-Rhein-Ruhr durch. Das Ergebnis verkündete auf der außerordentlichen Mitgliederversammlung des Deutschen Olympischen Sportbundes DOSB kein geringerer als Bundespräsident Frank-Walter Steinmeier.
8: Sieger ist München.
9: Im Saal hatten es wohl schon viele geahnt, was Bundespräsident Frank-Walter Steinmeier verkündete. Der deutsche Sport bewirbt sich nach 1972 erneut mit München um olympische und diesmal auch paralympische Sommerspiele. Denn anders als vor 4 Jahrzehnten gehört beides heute fest zusammen, sagt Nico Kappel, Paralympicsieger in Rio vor 10 Jahren.
10: Olympics, Paralympics, die Spiele. Olympische und Paralympische Spiele, wo man dann fast 10 Minuten braucht, um das einmal durchzusagen. Es ist völlig egal. Ich glaube, wir sind uns alle einig hier. Egal, ob wir von Olympics sprechen, ob wir von den Paralympics sprechen. Wir reden von dem größten Sportevent der Welt.
9: Und das soll wieder nach München kommen. Dazu Kanuslalom in Augsburg, Segeln in Kiel und Fußball in weiteren Städten von Stuttgart bis Nürnberg. Harz aber bleibt der Olympiapark von 72 mit seinem ikonischen Zeltdach. Bayerns Ministerpräsident Markus Söder.
11: Eine der großen Stärken ist dieses One-Village-Konzept. Das war ja auch die Idee, die wir in Paris gesehen haben. Die Pariser Spiele haben eigentlich die Stimmung in Deutschland verändert zu Olympia. Es waren so begeisternde Spiele, alles an einem Ort, innerhalb weniger Sekunden von einem Sportevent zum anderen zu gehen. Du schaust beim Schwimmen in der See, drehst dich um und die Radfahrer fahren vorbei. Und um die Ecke dann ist das nächste Event. Und deswegen, glaube ich, hat das Paris auch uns, auch mich persönlich übrigens, noch total geflasht.
9: Genau dieses Konzept verfolgt auch München. Was es nicht gibt, soll temporär entstehen. Wie bei den European Championships 2022. Mit Wettkampfstätten in Messehallen und mitten in der Stadt. Wettkampfstätten, die nach den Spielen wieder verschwinden. So wie in Paris. Da wurde Daria Fafolomeev erste deutsche Olympiasiegerin der rhythmischen Sportgymnastik.
12: Olympia ist auf jeden Fall was ganz Besonderes für jeden Sportler. Es ist der Event, auf den man sich fokussiert und jahrelang arbeitet und dafür wirklich alles gibt, auf den wichtigen Punkt, wirklich Bestleistung zu bringen, und das macht auch das Besondere.
9: Klar ist aber auch, München muss Gas geben, vor allem bei der Infrastruktur, bei Straßen und ÖPNV. 2029 fällt die Entscheidung, wer die Spiele 2036 bekommt. Es könnte München sein, nicht viel Zeit. Der Bundespräsident aber betont die Chancen einer deutschen Bewerbung.
8: Bringen wir unser Land jetzt in Bewegung, um alles zu stärken, was uns verbindet. Stellen wir uns geschlossen hinter unseren Olympiakandidaten. Ich bin überzeugt, wenn wir als Team Deutschland an den Start gehen, dann haben wir beste Chancen, Gastgeber der Spiele zu werden.
7: Soweit der Bericht von Frank Hollmann. Und meine Kollegin Marina Schweizer, sie kommentiert, dass die Entscheidung für München das einzig logische Votum ist.
13: Die Olympia-Fans aus München feiern, und das zu Recht. Mit einem fast schon lawinenartigen Wahlergebnis hat sich München gegen Köln-Rhein-Ruhr durchgesetzt. Mit 91-50 Stimmen wird München der deutsche Olympia-Bewerber. Kaum jemand, der in den vergangenen Tagen den Wettkampf zwischen den beiden verbliebenen Regionen beobachtet hat, hätte ein so klares Ergebnis erwartet. Es gibt München den Rückenwind, den es jetzt braucht, damit eine deutsche Olympia-Bewerbung überhaupt mal wieder Erfolg haben kann. München ist der logische deutsche Olympiakandidat. Denn die Delegierten im deutschen Sport haben für ihr großes Ziel damit den wohl aussichtsreichsten Bewerber aus Deutschland gewählt. Zwar mag die unterschwellige Erzählung von »Sie kennen uns« innerdeutsch für manchen arrogant klingen, aber es ist eben ein Pfund, dass die letzte deutsche Olympiastadt von 1972 mit ikonischen Sportstätten von damals punkten kann und einer weltweiten Bekanntheit auch durch das Oktoberfest. Bei der Bekanntheit hätte das nur noch Berlin übertrumpfen können, und das scheiterte eben auch am politischen Widerstand in der Stadt. Übrigens nicht nur durch die Linke im Abgeordnetenhaus, sondern auch mit einer lauernden Olympia-Opposition und einem Volksentscheid am Horizont. München hat das logische Olympiakonzept. Der Bewerber hat glaubhaft dargestellt, wie Spiele der kurzen Wege wie in Paris funktionieren könnten. Kompakt im alten Olympiapark, nah an der Münchner Innenstadt. Und mit Sportstätten, die zwar dringend renovierungsbedürftig sind, aber zum Großteil schon existieren. Das ist eine Erzählung, die im Internationalen Olympischen Komitee gefallen könnte. Wenig Risiko, dass die Stimmung sich verläuft und die Bilder vom Sportfest nicht so zünden wie gewünscht. Dafür das Potenzial, dass Athleten schnell vom Olympiadorf zu ihren Wettkämpfen kommen. Und dass Zuschauerinnen und Zuschauer es leicht haben, sich von einem Event zum nächsten zu bewegen. Trotz all dem hat die Bewerbung aus Nordrhein-Westfalen München bis zum Schluss zittern lassen. Die Lobby war stark für diese neue Idee der Spiele über eine ganze Region verteilt, auch in bestehenden Sportstätten, mit 17,6 Millionen Tickets und auch noch mit ostdeutschem Kanu- und Segelrevier. Auch wenn offensichtlich bei vielen im Sport das Herz für NRW gestimmt hätte, so hat die Logik bei der Wahlentscheidung offensichtlich bestochen. Denn am Ende wollen im organisierten Sport alle eines: ein positives Votum für Deutschland beim Internationalen Olympischen Komitee. Sie wollen mit einer Olympia-Bewerbung und bestenfalls einem Zuschlag für Deutschland einen Ruck für das Land erzeugen. Sie wollen positiven Patriotismus in Deutschland entfachen, so wie es der Fußball-Bundestrainer Klopp jüngst verkündet hat. Und auch die Politik wünscht sich mit der Olympia-Bewerbung den Schwung für einen generellen Mentalitätswandel. Weniger Schwarzmalerei, mehr »Wir können das«. Aufbruchstimmung. Eine Grundlage dafür muss aber eine ehrliche Kommunikation sein, statt pathetischer Superlative. Kosten benennen, so gut man sie absehen kann. Budgets nicht kleinrechnen, Einnahmen nicht aufblasen und auch deutlich machen, dass das Geld für olympische und paralympische Spiele nicht einfach irgendwo nachgedruckt wird, sondern woanders fehlen wird. Das ist der Aufruf an München, den Freistaat und den Bund. Die deutsche Meisterschaft um die Olympia-Bewerbung ist durch. Auf dem internationalen Spielfeld beim IOC wird jetzt ein anderer Wind wehen.
7: Marina Schweizer kommentierte: 1972 hat auch Fußball-Bundestrainer Jürgen Klopp schon die besondere Atmosphäre der Sommerspiele in München miterlebt. Er wünscht sich, dass auch kommende Generationen diese Erfahrung machen können.
14: Ich bin absolut Olympia-Fan, das kann man sicher sagen. Es hat mich mehr geprägt als die meisten anderen Dinge. Ich meine, die zwei Erinnerungen, die ich habe an meine Kinder, ist 72 Olympia und 74 die Weltmeisterschaft. So, das einen habe ich nie geschafft, daran teilzunehmen. Beim anderen habe ich jetzt zumindest die Chance, das irgendwann mal zu machen. Ich glaube, dass es häufig unterschätzt wird, wie groß der Einfluss von Sport ist im Leben.
7: Und der Bundestrainer wünscht sich auch morgen einen Sieg in der Nations League. Nach dem 1:1 zuletzt gegen die Niederlande soll seine DFB-Elf gegen Griechenland mit dem Heimvorteil den ersten Erfolg feiern. Michael Augustin.
15: Strahlend blauer Himmel, Sonne, 23 Grad. Bei allerschönstem Spätsommerwetter bereitet sich das DFB-Team in Herzogenaurach auf das zweite Nations League-Spiel gegen Griechenland vor. Für die verletzten Havertz und Musiala sind Würz und Burkhardt früher als geplant zur Mannschaft gekommen. Für die Startelf kommen beide aber noch nicht in Frage. Eine Änderung wird es im Tor geben. Der neue Bundestrainer Jürgen Klopp setzt auf Alexander Nübel. Marc-André Ter Stegen muss auf die Bank.
14: Marc hat überragend gehalten und ja, er hat den Gegner zweimal im eigenen Ballbesitz nicht den Ball gespielt, den er spielen wollte oder sollte. Das kommt vor. Bin sehr, sehr froh, sehr happy mit seiner Leistung und dementsprechend darf Alex morgen aber trotzdem ran und nicht deswegen. Auch er hat sich das verdient, weil alle drei Torhüter hier einen sensationellen Eindruck machen.
15: Wie die Aufstellung ansonsten aussehen wird, dazu gab es von Klopp keine Aussage. Vor seiner Zeit als Bundestrainer hat die Nationalmannschaft 10-mal gegen Griechenland gespielt und noch nie ein Länderspiel verloren. Mit Karezas von Borussia Dortmund steht ein Bundesliga-Profi im Kader der Griechen.
7: Top-Duell in der Handball-Bundesliga. Der THW Kiel stellte sich der SG Flensburg-Handewitt. Das sind die beiden einzigen Teams, die in der Bundesliga nach 5 Spielen noch ohne Minuspunkt dastehen. Thomas Kos mit Einzelheiten.
16: Am Ende ein Unentschieden hier in diesem großartigen Nordderby zwischen dem THW Kiel und der SG Flensburg-Handewitt. 31:31. Ein am Ende gerechtes Unentschieden. Der THW Kiel hatte die Partie bis zur 50. Minute wirklich im Griff, führte mit 5 Toren. Dann aber in den letzten 10 Minuten war der Druck da. Flensburg in der Abwehr besser und Kiel mit einem Fehlwurf nach dem anderen. Und am Ende ein verdientes 31:31.
7: Soweit Sport aktuell mit Astrid Rawohl. 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
1: Uhr, die Nachrichten. Bundesaußenminister Wadephul hat in seiner Rede vor den Vereinten Nationen mehr Verantwortung für die sichere Entwicklung künstlicher Intelligenz gefordert. Wadephul sagte vor der UNO-Vollversammlung in New York, die Staatengemeinschaft müsse sicherstellen, dass die Technologie der menschlichen Würde diene. Man brauche globale Sicherheitsstandards und ein gemeinsames Rahmenwerk für den technologischen Fortschritt. In seiner Rede vor den Delegierten warf der russische Außenminister Lavrov den europäischen Ländern vor, die Aussicht auf Frieden in der Ukraine zu vereiteln. Russland werde die Militäroperation bis zum Ende fortsetzen. Zuvor hatte es ein persönliches Gespräch der beiden Politiker gegeben. Auch dabei war der Krieg in der Ukraine Thema. Wadephul forderte Russland zur Deeskalation auf. Zudem machte er deutlich, dass er eine ernsthafte Bereitschaft der russischen Führung erwarte, den Krieg zu beenden. Lavrov erklärte, er habe nichts Neues gehört. Bundesinnenminister Dobrindt fordert mehr Befugnisse für die europäische Grenzschutzagentur Frontex. Bei einem Treffen mit anderen europäischen Innenministern in München plädierte der CSU-Politiker für eine deutliche Ausweitung des Mandats für Krisensituationen und bei der Rückführung von Migranten. Für Vorfälle wie in der spanischen Nordafrika-Exklave Ceuta Ende Juli sollte es seiner Ansicht nach eine schnelle Eingreiftruppe von Frontex geben. Diese sollte dazu beitragen, Extremsituationen rasch zu bewältigen. Dobrindt begrüßt in diesem Zusammenhang den Vorstoß von EU-Kommissionspräsidentin von der Leyen, die vor kurzem einen neuen europäischen Krisenreaktionsrahmen für Situationen wie in Ceuta vorgeschlagen hatte. Zu den Gesprächen in München hatte Dobrindt 17 europäische Innenminister sowie den EU-Kommissar für Migration Brunner eingeladen. Knapp eine Woche nach der Abgeordnetenhauswahl in Berlin hat der SPD-Landesvorstand für Sondierungsgespräche mit der Linken gestimmt. Nach Angaben eines Sprechers erfolgte der Beschluss einstimmig. In Teilen der SPD, aber auch der Grünen gibt es Vorbehalte gegen ein Bündnis mit der Linken. Gründe sind unter anderem Antisemitismusvorwürfe und Pläne zur Enteignung von Wohnungskonzernen. Gestern hatte die Linke auf einem Parteitag mit deutlicher Mehrheit für Sondierungen mit Grünen und SPD votiert. Die Grünen-Landesvorsitzenden Stahr und Girmay erklärten anschließend, sie seien bereit, in Verhandlungen einzusteigen. Die Linke hatte die Wahl am vergangenen Sonntag deutlich vor der bislang gemeinsam mit der SPD regierenden CDU gewonnen. Bundesverkehrsminister Bilger hat sich unzufrieden über das Sanierungstempo der Bahn geäußert. Dies betreffe die Umsetzung der Korridorsanierungen, also der Modernisierung von Gleisen, Weichen sowie Bahn- und Sicherheitstechnik, sagte der CDU-Politiker dem Spiegel. Man könne niemandem erklären, warum Pendlerstrecken so lange gesperrt werden, die Situation danach aber nicht besser sei. Zugleich beteuerte Bilger sein Ziel, dass bis 2029 70% der Fernzüge pünktlich kommen sollen. Zuletzt waren es zwischen 50% und 60%. Bei Korridorsanierungen werden vielbelastete Streckenabschnitte komplett gesperrt und generalüberholt. An dem Konzept gibt es viel Kritik. Unter anderem wird moniert, die Verbesserungen stünden in keinem Verhältnis zu den monatelangen Sperrungen. Bahnchefin Palla hatte jüngst angekündigt, die Zahl der Korridorsanierungen pro Jahr zu reduzieren. Papst Leo XIV. Hat im Stadtzentrum von Paris eine Messe unter freiem Himmel gefeiert. Nach Angaben des Vatikans nahmen rund 800.000 Menschen an dem Gottesdienst auf der Place de la Concorde teil. Das Oberhaupt der katholischen Kirche rief dazu auf, das Glück im Glauben und nicht in materiellen Dingen zu suchen. Er würdigte die Menschen, die sich für die Familie und für Frieden in der Gesellschaft einsetzten. Nach der Messe reiste der Papst in den Marienwallfahrtsort Lourdes im Südwesten des Landes weiter. Das Wetter. Nachts im Norden teils wolkig, sonst oft gering bewölkt, später teils neblig, meist niederschlagsfrei. Tiefstwerte 11 bis 7, im Süden bis 3 Grad. Morgen im Süden und über der Mitte oft sonnig, im Norden Quellwolken, Höchstwerte 23 bis 27 Grad, im Südwesten bis 31 Grad. Montag, im Norden bewölkt und stellenweise

0: Um 1900 ist Prag die Literaturhauptstadt Europas. Die bekanntesten Schriftsteller der Zeit wohnen hier, flanieren durch die Altstadt, treffen sich in den Kaffeehäusern, loben die Texte ihrer Freunde und lästern über die Werke der Konkurrenten. Prags gesellschaftlich und politisch wilde Jahre zu Beginn des 20. Jahrhunderts befeuern den Aufbruch in die literarische Moderne. In einem Artikel des Prager Tagblatt von 1922 heißt es angesichts der Vielzahl deutschsprachiger Literaten, die sich in den Jahren vor dem Ersten Weltkrieg im beliebten Café Arco trafen:
1: Zu einer Zeit, wo noch das Café Arco in Blüte stand, konnte der selige Oberkellner Potsch da glauben, er halte mit seinen Krediten tatsächlich die ganze deutsche Literatur aus.
0: Unter den Schriftstellern sind viele heute vergessene Namen. Felix Welsch etwa, Ludwig Winder oder auch Paul Leppin mit seinem legendären Prager Roman Severins Gang in die Finsternis.
2: Es war immer eine gespannte Erwartung, eine krause und absonderliche Neugier, die ihn befiel, wenn er am Abend vom Schlafe betäubt auf die Straße trat.
0: Über den Flaneur Severin, der durchs nächtliche Prag streift und von einer Liebschaft in die nächste taumelt.
2: Hand in Hand traten sie zum Fenster und sahen in die Nacht hinaus. Das Grölen der Betrunkenen lärmte in den Gassen und der Mondschein glänzte in den Fensterscheiben. Über den Dächern der Stadt hing er wie eine Flamme und hüllte sie in einen weißen Rauch. Severin fühlte, wie etwas Wunderbares geschah, das süßer und gewaltiger war wie die Abenteuer des Buches aus den böhmischen Kriegen. Er neigte sich zu Stenka und suchte ihren Mund. Und als er sich küsste, klang ein Getöse aus der Mondnacht in das Zimmer herein. Ein grollender Schlag, als ob die Erde zerbrochen wäre. Auf der Moldau hatte der Eisgang begonnen.

0: 1918, mit Ende des Ersten Weltkriegs, zerfällt die Habsburger Monarchie, das österreichisch-ungarische Riesenreich. Der Philosoph Tomáš Masaryk wird zum ersten Staatspräsidenten der Tschechoslowakei. Die sogenannte Erste Republik gilt als der reichste und am weitesten entwickelte Staat unter den Nachfolgestaaten Österreich-Ungarns. Ein europäisches Musterland mit Prag als Hauptstadt. Die tschechisch- und deutsch- und jiddischsprachigen Bevölkerungsgruppen sortieren sich neu. Harald Saalfellner, Historiker am Prager Kafka-Institut.
1: Es war schon eine außergewöhnliche Metropole. Das liegt in erster Linie daran, dass es eine Stadt zweier oder dreier Völker war, wenn man das so bezeichnen will. Und dass es hier zu einer einzigartigen Situation in ganz Europa eigentlich unvergleichbar gekommen ist.
0: Prags altes Judenviertel wird abgerissen und neu gebaut. Die baufälligen Mauern und dunklen Gassen verschwinden nach und nach. Über die Jahre animierten sie Schriftsteller zum Schreiben geheimnisvoller Geschichten über durchzechte und durchträumte Nächte, voll Leidenschaft und Liebe, aber auch voller Gefahren und wundersamer Wesen, wie dem Golem etwa, dem hilfsbereiten, aber auch jähzornigen Riesen von Rabbi Löw, dem der Prager Gustav Meyrink ein literarisches Denkmal setzte.
2: Langsam wurde mir endlich klar, dass ein seltsames Wesen vor mir stand, vielleicht schon seit ich hier saß, dagestanden hatte und mir die Hand hinstreckte. Ein graues, breitschultriges Geschöpf in der Größe eines gedrungen gewachsenen Menschen, auf einen spiralförmigen

0: mich gedrehten Knotenstock aus weißem Holz gestützt. Wo der Kopf hätte sitzen müssen, konnte ich nur einen Nebelballen aus fahlem Dunst unterscheiden. Ein trüber Geruch nach Sandelholz und nassem Schiefer ging von der Erscheinung aus. Ein Gefühl vollkommenster Wehrlosigkeit raubte mir fast die Besinnung.
1: Heute schlendern jedes Jahr Millionen Touristen über die berühmte Karlsbrücke in die Prager Altstadt, fotografieren das imposante Rathaus, filmen die weltbekannte astronomische Uhr. Vor rund 100 Jahren waren es Literaten und Dichter, die hier vorübergingen. Autoren wie Franz Werfel oder Max Brod. Der gebürtige Prager Rainer Maria Rilke, Oskar Baum oder Prags rasender Reporter Egon Erwin Kisch. Deutschsprachige Prager Schriftsteller und Künstler, viele international berühmte Autoren, manche Bestseller. Heute sagen ihre Namen höchstens Literaturfeinschmeckern noch etwas. Geblieben ist in Prag aus dieser Zeit vor allem ein Name, der dafür aber in Überlebensgröße. Franz Kafka. Mit ihm beginnt diese lange Nacht über das literarische Prag.
2: Komm jetzt mir.
3: Dobri den, dobri den.
2: Ahoi.
1: In der Prager Altstadt steht Vera Kobova schon auf dem Namjesti Franze Kafki, dem Franz-Kafka-Platz. Ein unscheinbarer Ort, mehr Durchgang Richtung Altstadt als wirklich ein Platz. Auf der einen Seite die schmale Nikolaikirche, daneben ein Café. Auf der Straße rumpeln Autos über das Kopfsteinpflaster. Ein überlebensgroßer Kafka-Kopf, eine Art Büste, ragt in 4 Metern Höhe über Vera Kobova aus einer Hauswand. Es ist das Geburtshaus des weltbekannten Schriftstellers, beziehungsweise der Nachfolger des Geburtshauses.
3: Aber warum haben wir uns eigentlich hier getroffen? Das ist wegen des Raumes, den jetzt dieses Haus füllt. Das Portal eigentlich ist noch Bestandteil des ursprünglichen Hauses. Es war eine Prälatur hier neben der Nikolauskirche. Aber sonst wurde es auch saniert, die übrigen Häuser der Judenstadt. Dann aber in einer ähnlichen Gestalt gebaut, wie das Haus, in dem Franz Kafka geboren wurde.
1: Franz Kafka wird am 3. Juli 1883 geboren. Er ist Sohn einer wohlhabenden Kaufmannsfamilie. In den engen Gassen der Prager Judenstadt verbringt er seine Kindheit. Er beobachtet mit Neugier die sogenannte Assanierung des Viertels. Ein schickeres Wort dafür, dass die alten, baufälligen Häuser abgerissen und neu gebaut werden. Während viele den Abriss beklagen, ist der junge Kafka von den Veränderungen um ihn herum fasziniert.
3: Und warum denken Sie, dass ich diesen Spaziergang mache? Ich mache ihn nicht sehr oft, ja, 5-6 Mal im Jahr, damit ich die andere Seite von Kafka zeigen kann, als wie er bekannt ist. Kafkaesk und düster und grausam und Alleingänger und Pessimist und so. Das ist nicht ganz wahr. Das ist ein kleiner Teil vielleicht von ihm.
1: Stadtführerin ist Vera Kobova höchstens im Nebenberuf. Eigentlich übersetzt sie vom Deutschen ins Tschechische. Mit Nietzsche hat sie angefangen. Dann kamen die Tagebücher von Franz Kafka dazu. Heute ist sie eine leidenschaftliche Liebhaberin seines Werkes. Und das, obwohl sie Kafka als Kind schrecklich fand.
3: In den 60ern, da war ich noch ein Kind, da fand ich ein Buch in der Bibliothek meiner Eltern auf Tschechisch und es war Der Prozess. Und ich war neugierig und ich habe ein bisschen gelesen. Dann hat es mich nicht so sehr angesprochen, so habe ich ans Ende geblättert. Und da sehe ich, es wurde ihm ein Messer ins Herz gestochen und da schloss ich das Buch und es war Schluss damit.
1: Für den Einstieg ins Kafka-Universum eigneten sich seine privaten Texte am besten, sagt Vera Kobova. Die Tagebuchnotizen oder Briefe. So wie dieser hier an den österreichischen Kunsthistoriker Oskar Pollack. Darin beschreibt Franz Kafka im August 1902 mit dem ihm eigenen Humor den Schreibtisch, an dem er arbeitet.
0: Du kennst ihn nicht. Wie solltest du auch? Das ist nämlich ein gut bürgerlich gesinnter Schreibtisch, der erziehen soll. Der hat dort, wo gewöhnlich die Knie des Schreibers sind, zwei erschreckliche Holzspitzen. Und nun gib Acht. Wenn man sich ruhig setzt, vorsichtig und etwas gut Bürgerliches schreibt, dann ist einem wohl. Aber wehe, wenn man sich aufregt und der Körper nur ein wenig bebt, dann hat man unausweichlich die Spitzen in den Knien und wie das schmerzt. Ich könnte dir die dunkelblauen Flecken zeigen. Und was will das nun bedeuten? Schreibe nichts Aufgeregtes und lass deinen Körper nicht zittern dabei.
3: Seine Sätze sind so voller Lebendigkeit. Er macht normale Dinge zu lebendigen Wesen. Und er macht das mit einer Wärme, die einen, wenn man richtig und gründlich sich vertieft in das Werk, die einen bezaubern. Aber man muss zu ihm finden, und das mache ich mit diesem Spaziergang, ja, weil ich da Texte von ihm, direkt von ihm vorlese. Und dann hat man die Möglichkeit, nicht nur die Deutungen der Biografen über ihn zu lesen, sondern man hat geraden Zugang.

0: Also ich habe so ein Seminar, das ich regelmäßig wiederhole, was sich vor allen Dingen an Erasmus-Studierende wendet.
1: Das ist Manfred Weinberg, Literaturwissenschaftler an der Karls-Universität in Prag.
0: Und am Anfang in der ersten Stunde, wenn wir das ganze Seminar planen, frage ich dann halt, was kennen Sie denn von dieser Literatur? Und dann kommt Kafka und nochmal Kafka und nochmal Kafka. Und viel anderes kommt dann nicht.
1: Franz Kafka ist zu einer Art Symbolfigur geworden für das Prag zu Beginn des 20. Jahrhunderts. Und er ist Touristenmagnet. In der Stadt begegnet man ihm heute überall. In den Schaufenstern der Souvenirläden, auf Kaffeetassen oder Plakaten, sein Porträt gedruckt auf Einkaufstaschen oder T-Shirts, ausgestellt im Museum. Die Menschen in Prag erzählen sich gerne den kleinen Witz. Kafka kennen alle, gelesen hat ihn keiner.
0: Das heißt, Kafka ist der absolute Referenzpunkt. Jetzt muss man für mich sagen, ich habe sehr früh Kafka gelesen und ich habe sehr früh alles von Kafka gelesen und ich hatte den festen Vorsatz, niemals irgendwas zu Franz Kafka zu publizieren. Und dann bin ich halt in Prag gelandet und dann blieb ja gar nichts anderes übrig, als auch ziemlich umfassend zu Kafka zu publizieren.
1: Manfred Weinberg forscht seit vielen Jahren zur deutschsprachigen Literatur, speziell in Prag und Böhmen. Gemeinsam mit mehreren Kollegen hat er 2017 ein umfangreiches Nachschlagewerk herausgegeben, das Handbuch der deutschen Literatur Prags und der böhmischen Länder. Darin werden unter anderem Dutzende Autoren porträtiert. Kafka sticht zwar immer noch heraus, ist aber auch nur einer von vielen. Den literarischen Reichtum der Zeit fasst Manfred Weinberg unter dem Begriff der Prager Moderne zusammen.
0: Diese Prager Moderne ist wirklich deswegen schön, weil sie tatsächlich darauf fokussiert, dass es eben eine zweisprachige Literatur in diesem Raum gibt, eine tschechischsprachige und eine deutschsprachige Literatur gibt. Und die haben dann doch mehr miteinander zu tun, als das bisher auch festgestellt worden ist. Das heißt, es gibt eine andere Redeweise, die Redeweise vom dreifachen Ghetto. Das heißt, die Autoren der Prager deutschen Literatur oder der deutschen Literatur in Prag hätten gelebt, dreifach abgegrenzt als Juden unter Christen, als Deutsche unter Tschechen und als sozial höher Gestellte unter sozial niedriger Gestellten. Und auch das ist in dieser Pointiertheit, in dieser Drastik schlichtweg falsch. Es gab nicht sowas wie eine ghettohafte Abgrenzung.
1: Es war einer der engsten Freunde Franz Kafkas, der darüber berichtete, wie gut die Prager Autoren in den 1910er und 20er Jahren miteinander auskamen und der zeitlebens aktiv dafür gesorgt hat, dass literarische Kontakte und Netzwerke entstehen. Max Brod, selbst Schriftsteller, zu Lebzeiten ein Bestsellerautor, Literatur- und Theaterkritiker, war bestens vernetzt in der Prager Kulturszene.
0: Franz Kafka war bis zu seinem Tod ein unbekannter Autor, von einigen schon als besonders wahrgenommen, aber im Grunde völlig unbekannt. Und Max Brod war der erfolgreiche Autor dieser Literatur, der dann eben auch den Vermittler gegeben hat und die anderen Autoren dann an deutsche Verlage vermittelt hat und sich im Grunde so als Organisator hervorgetan hat.
1: Max Brod ist es auch zu verdanken, dass wir Franz Kafkas Texte heute überhaupt noch lesen können. Entgegen Kafkas Wunsch, seine Manuskripte nach seinem Tod zu vernichten, brachte Max Brod sie zu einem Verlag und ließ sie veröffentlichen. In einem Interview mit dem Südwestfunk von 1963 berichtet Max Brod von seiner ersten Begegnung mit Franz Kafka.
2: Ich habe Kafka kennengelernt, als ich 18 Jahre alt war und er 19 Jahre, also im ersten Jahre der Hochschule. Und bis zu seinem Tode hat es keinen Tag gegeben, also über 20 Jahre lang, an dem wir uns nicht getroffen hätten, manchmal sogar zweimal im Tage, vorausgesetzt, dass er in Prag war, denn in den letzten Jahren war er ja vielfach in Sanatorien und da blieb uns nichts als der Briefwechsel.
1: Max Brod sagt in dem Interview auch, er habe Franz Kafka schon früh als das Genie wahrgenommen, als das er später gelten sollte. In einem sehr elaborierten Deutsch mit perfekt ausgearbeiteten Sätzen, die die typische exzellente Bildung der Prager Autoren verraten und von denen man beim Hören fast meint, er läse sie ab, berichtet Max Brod, wie Kafka auf ihn gewirkt und wie er ausgesehen habe.
2: Schlank, groß, etwas vorgebeugt, die Augen kühn, blitzend grau, die Gesichtsfarbe bräunlich, der Haarbusch hoch und pechschwarz, schöne Zähne, ein freundliches, höfliches Lächeln, wenn nicht zuweilen ein geistesabwesend, trüber Ausdruck, das schöne, scharf geschnittene Gesicht verdüsterte. Doch eigentlich fast niemals unmutig, meist sehr beherrscht. In seltenen Momenten, jungenhaft aufgeschlossen, fröhlich, naiv, witzig, mit einer untergründig gutartigen, rasch korrigierten Neigung zu boshaften Wendungen, zu Mystifikationen, die er meist sofort bedauerte. Er war immer sehr einfach angezogen, von nicht hervortretender Eleganz, sehr sorgfältig und geschmackvoll, ganz unauffällig. Seine schmalen Hände waren ausdrucksvoll, doch sparsam in ihren Bewegungen. Nie habe ich an ihm irgendein äußeres Attribut der üblichen konventionellen Dichtergestalten gesehen. Einfach und dabei prinzlich fein, so steht er vor mir.
1: Bei Franz Kafka selbst klingt die Beschreibung des eigenen Körpers weniger vornehm und gnädig, sondern in der ihm typischen Art komisch bis absurd übertrieben. In sein Tagebuch schreibt er am 22.11.1911:
3: Mein Körper ist zu lang für seine Schwäche. Er hat nicht das geringste Fett zur Erzeugung einer segensreichen Wärme, zur Bewahrung inneren Feuers. Kein Fett, von dem sich einmal der Geist über seine Tagesnotdurft hinaus ohne Schädigung des Ganzen nähren könnte. Wie soll das schwache Herz, das mich in der letzten Zeit öfters gestochen hat, das Blut über die ganze Länge dieser Beine hinstoßen können? Bis zum Knie wäre genug Arbeit, dann aber wird es nur noch mit Greisenkraft in die kalten Unterschenkel gespült. Nun ist es aber schon wieder oben nötig. Man wartet darauf, während es sich unten verzettelt. Durch die Länge des Körpers ist alles auseinandergezogen. Was kann er da leisten, da er doch vielleicht, selbst wenn er zusammengedrängt wäre, zu wenig Kraft hätte für das, was ich erreichen will?
1: Kafkas enger Freund Max Brod hat keinen Hehl daraus gemacht, dass ihm viele Deutungen von Kafkas Persönlichkeit und Werk gegen den Strich gingen. Für ihn war er nie der düstere Autor, bei dem alles im willkürlichen Nichts versinkt, ohne Hoffnung und Trost. Im Interview 1963 erinnert sich Max Brod an eine Anekdote, die ihm Kafkas letzte Lebensgefährtin, die Schauspielerin Dora Diamant, erzählte. Sie war mit Franz Kafka in einem Park in Berlin-Steglitz spazieren. Da trafen die beiden auf ein Mädchen, das sehr traurig war.
2: Es weinte, dieses kleine Mädchen, weil es seine Puppe verloren hatte. Nun, Kafka tröstete das Kind, doch es ließ sich nicht trösten. Aber deine Puppe ist ja gar nicht verloren, sagte der Dichter schließlich. Sie ist nur verreist. Ich habe sie noch vorhin gesehen und mit ihr gesprochen. Sie hat mir fest zugesagt, dir einen Brief zu schicken. Morgen um diese Stunde sollst du hier im Park sein. Ich werde dir den Brief bringen. Da hörte die Kleine wirklich auf zu weinen und am nächsten Tag brachte Kafka einen Brief. Es entspann sich eine richtige Puppenkorrespondenz, die wochenlang weitergeführt wurde, bis sie leider abgebrochen werden musste, weil der Dichter krank, todkrank, seine letzte Reise von Berlin nach Wien, Kirling, antreten musste. Doch zum Schluss vergaß er nicht, in allem Trubel des für ihn so traurigen Umzugs dem Kind eine Puppe zurückzulassen und sie als die alte Verlorene zu legitimieren, die nur während all der großen Erlebnisse in fernen Ländern sich ein wenig verändert haben könnte.

0: Es ist ein furchtbarer Gebrauch, dass man die Verwandlung als erste Kafka-Begegnung vorlegt.
1: Das sagt Harald Saalfellner vom gemeinnützigen Prager Franz Kafka Institut. Der studierte Mediziner aus Österreich kam 1989 nach Prag und blieb. Die Auseinandersetzung mit Kafka und seinem Prag ist zu Harald Saalfellners Lebensaufgabe geworden.
0: Die Kafka-Welt, das ist so eine Geheimgesellschaft. In der gibt es einige Forscher im philologischen Bereich oder im germanistischen Bereich, die geheimbündlerische Texte schreiben, die kaum jemand lesen kann, geschweige denn lesen will. Das geht ein bisschen vorbei am allgemeinen Lesepublikum, wo schon die Frage gestellt wird, soll man sich diesen Kafka antun? Das ist doch eigentlich so ein gruseliger Typ und in der Schule haben sie uns gequält mit ihm und Ähnliches.
1: Gemeinsam mit Henrik Neugebauer hat Harald Saalfellner 2026 ein Kafka-Lesebuch herausgegeben, mit Texten speziell für Schülerinnen und Schüler. Sein Ziel? Kafka aus der Gruselecke holen und junge Leute für ihn begeistern.
0: Ich glaube, dass wir da auch in der Bewertung Kafkas zurückkommen müssen zu einem Kanon, dass wir sagen, Kafka ist etwas ganz Außergewöhnliches, das können wir sicherlich sagen. Und es lohnt sich, mit diesem Mann vielleicht auch einmal einzulassen, mit seinen Werken auch einzulassen.
2: Hier geht es um die, oder könnte es gehen, um seinen Beruf. Denn auf diesem Wege, den wir gekommen sind bis zu diesem Platz, da gibt es zwei Gebäude, wo er anfing. Es war noch nicht Beruf. Es war die deutsche Schule und hier die tschechische Schule. Und hier gegenüber, in diesem niedrigeren Haus, gab es damals eine Handelsakademie. Und die deutsche Schule und die Handelsakademie hat er besucht.
1: Von 1908 bis 1922 arbeitete Franz Kafka bei der Arbeiterunfallversicherungsanstalt für das Königreich Böhmen in Prag.
2: Und da durfte er nur bis 14 Uhr arbeiten. Ja. Und dann sich entweder aufs Kanapee legen und überlegen, was schreibe ich, oder spazieren gehen und überlegen, was schreibe ich.
1: Kafka-Übersetzerin Vera Kopova erzählt, im Betrieb sei Franz Kafka beliebt gewesen. Er habe mit seinen Chefs über Literatur diskutiert, sei selbst Vorgesetzter gewesen mit rund 70 Mitarbeitern unter sich. Am Gipfel seiner Karriere war Franz Kafka Sekretär der Anstalt.
2: Er musste direkt in die Fabriken und musste die Betriebe klassifizieren, wie gefährlich sie für die Arbeiter sind. Und an Max Brod schrieb er, denn was ich zu tun habe, in meinen vier Bezirkshauptmannschaften fallen wie betrunken die Leute von den Gerüsten herunter in die Maschinen hinein. Alle Balken kippen um, alle Böschungen lockern sich, alle Leitern rutschen aus. Was man hinaufgibt, das stürzt hinunter. Was man heruntergibt, darüber stürzt man selbst. Und man bekommt Kopfschmerzen von diesen jungen Mädchen in den Porzellanfabriken, die unaufhörlich mit Türmen von Geschirr sich auf die Treppen werfen.
1: Was in Franz Kafkas Werk praktisch nicht vorkommt, ist Prag. Die Stadt selbst spielt in seinen Texten kaum eine Rolle oder höchstens indirekt. Literaturwissenschaftler Manfred Weinberg.
3: Er hat nur in der Beschreibung eines Kampfes, also einem sehr frühen Text, Prag thematisiert, das heißt, den Text kann man nehmen und damit durch Prag laufen.
4: Jetzt beim Einbug zur Karlsbrücke nach links konnte ich nach rechts in die Karlsgasse springen. Sie war winklig. Es gab dort dunkle Haustore und Weinstuben, die noch offen waren. Ich musste nicht verzweifeln. Als wir unter dem Bogen am Ende des Quais auf den Kreuzherrenplatz hervortraten, rannte ich mit erhobenen Armen in jene Gasse. Doch vor einer kleinen Türe der Seminarkirche fiel ich, denn dort war eine Stufe, die ich nicht erwartet hatte. Es machte ein wenig Lärm. Die nächste Laterne war entfernt genug. Ich lag im Dunkel.
1: Kafka schrieb seine kurze Erzählung »Beschreibung eines Kampfes« zwischen 1903 und 1907. Darin streifen ein Ich-Erzähler und sein Bekannter durchs nächtliche Prag.
3: Und danach kommt Prag nie wieder vor in seinen Texten.

0: Die Entwicklung von Prag um 1900 war außergewöhnlich. Noch im 19. Jahrhundert war die Stadt relativ klein. Das änderte sich mit der Industrialisierung. Prag wuchs rasant, blähte sich auf. Aus wenigen 100.000 Einwohnern noch vor 1900 wurde die Stadt innerhalb von rund 20 Jahren zur Millionenmetropole. Harald Saalfellner?
1: Es ist eine Stadt, in der es permanente Umbrüche gibt, in der es Grenzflächen gibt, und an diesen Grenzflächen entsteht eine ungeheuer energetische Dynamik, in der dann ein Stück Weltliteratur entsteht, fast wie sonst nirgend in Europa.
0: Einer, der als exzellenter Beobachter der Prager Gesellschaft gilt, und zwar aller Schichten, ist Egon Erwin Kisch.
2: Die Straße kennt keinen Standesunterschied. Alle Mitglieder ihres Ensembles werden in gleicher Letterngröße auf dem gleichen Plakat angekündigt. Alle müssen vor der gleichen Kulisse spielen. Und es liegt nur an dem Künstler selbst, sich die größere oder geringere Beachtung auf der gleichen Szene zu erringen.
0: 1885 in Prag geboren, traute sich Egon Erwin Kisch für seine Artikel als sogenannter rasender Reporter auch in die dunklen Gassen, in die Straßenzüge der weniger betuchten sozialen Klassen Prags, an die Ränder der Stadt. Etwa wenn er die sogenannte Gifthütte besucht, ein berüchtigtes Wirtshaus.
2: Dorthin, in die Teile Prags, die südlich von der Krankenhausgasse und der Katharzyna-Gasse bis gegen Slup und Nusle hinunterziehen, kommen die Prager selten. Es ist eine Stadt der Kranken, die sich hier breitet. Die Institute der medizinischen Fakultät, Kranken- und Irrenhäuser halten mit ihren Gärten den ganzen Komplex besetzt. Nur dort, wo die Weinberggasse in die Apollinargasse mündet, scheint die Stadt der Kranken aufzuhören, scheint ein Dorf zu beginnen.
0: Egon Erwin Kisch porträtierte auch die einfachen Menschen mit Nähe und Sympathie. So wie zum Beispiel den Haschile, einen bekannten Prager Obdachlosen.
2: Eine übertrieben lange Nase, eine Garderobe, die ihm entweder bloß zu den Ellbogen und Knien oder aber über Fingernägel und Stiefelspitzen hinausreicht. Ein gehetzter, fluchtartiger, unregelmäßiger Gang in der Mitte der Straße. Gab man ihm nur ein Fünferl, so protestierte er: Bin ich ein Bettler? Und wenn er nun erstaunt gegengefragt wurde, was er denn sei, so war seine stolze Antwort: Ich bin kein Bettler, ich bin ein Schnorrer.
0: Weil Egon Erwin Kisch das Allermeiste für Zeitungen schrieb, ist er heute als Journalist in Erinnerung geblieben und weniger als großer Literat. Für Harald Saalfellner ein Fehler.
1: Auch Kisch schätze ich sehr. Er wird ein bisschen gering geschätzt, der ist als bloßer Journalist. Ich mag den Egon Erwin Kisch sehr. Man kann dieses Prager Kolorit auch nicht aufdröseln. Man muss offen sein nach allen Richtungen und man muss auch die Tschechen kennen und berücksichtigen. Denken Sie zum Beispiel an den Jan Neruda oder an die Božena Němcová mit ihrem Großmütterchen. Kafka kannte diese Texte und er lebte in diesen Texten.
0: Die Dynamiken und Einflüsse der verschiedenen Sprachen und Kulturen sind in künstlerischer Hinsicht entscheidende Schlagworte. Vor dem Ersten Weltkrieg ist in Prag die deutsch- und jiddischsprachige Minderheit tonangebend. Beamte, Anwälte, Akademiker, die elitäre Intelligenz der Habsburger Monarchie. Deutsch ist ihre Verwaltungssprache. An den Rändern Böhmens leben zudem Hunderttausende Sudetendeutsche. Sie pflegen ein eher ländliches, provinzielles Deutschtum, sind aber wirtschaftlich stark. Doch schon zu Beginn des 20. Jahrhunderts beginnt das österreichisch-ungarische Riesenreich zu schwächeln. Mit ihm zerbröseln nach und nach die Privilegien seiner deutschsprachigen Verwaltungselite. Nach dem Ersten Weltkrieg wird 1918 die Tschechoslowakische Republik ausgerufen.
1: Deutsche und Juden sehen, dass ihre Vormachtstellung, die vielleicht noch um die Mitte des 19. Jahrhunderts bestand, nun verloren geht oder schon verloren gegangen ist. Aus dieser Konkurrenz heraus besteht natürlich in weiten Bereichen der Wunsch, seine eigene Kultur zu erhalten und vielleicht auch den anderen ein wenig zu übertrumpfen. Das sieht man sehr schön bei den Bauwerken. Etwa, wir haben ein deutsches Haus am Graben in Prag, in der die deutschen Vereine sich finden und in der ungeheure Kulturleistungen ihren Ort finden. verwenden und zugleich versuchen die Tschechen mit dem tschechischen Gemeindehaus dagegen zu halten, das noch prächtiger zu machen. Also es herrscht ein Konkurrenzverhältnis. Aber dieses Konkurrenzverhältnis ist niemals so total, dass es zu keinen Kulturverbindungen kommt.
3: Was an der Stadt interessant war, war ihre Polarisierung, Deutsch und Tschechisch.
0: Auch Vera Kobova macht auf ihrem Spaziergang durch die Prager Altstadt die besondere gesellschaftliche Situation zum Thema, in der Kafka aufwuchs.
3: Und die Tschechen hatten andere Straßen und Kaffeehäuser als die Deutschen. Es war nicht so sehr hier. Es war ein Stück weiter Richtung Wenzelsplatz zu sehen. Denn da trennen sich die Korsos rechts, wenn man den Wenzel hinter sich hat, die Reiterstatue. Nach rechts ist die Straße am Graben und links zum Nationaltheater und zur Moldau die Ferdinandstraße damals. Und die kursierten wirklich auf den Straßen hin und her an Nachmittagen. Tschechen extra und Deutsche extra.
0: Die Trennung sei nicht so streng gewesen, wie später oft behauptet wurde, sagt Vera Kobova. Aber doch hätte es gewisse Rivalitäten und Vorbehalte gegeben.
3: Die Deutschen waren eine Minderheit in diesem Land. Ne? Es waren um die Jahrhundertwende so 40.000 etwa Deutschböhmen und 400.000 tschechisch sprechende Böhmen. Wenn man noch tiefer in das 19. Jahrhundert hinunter schaut, die Deutschen waren hier reiche Bürger, Fabrikanten, Ärzte, Advokate, Soldaten, Generäle und so, während die Tschechen erst eben gegen die Hälfte sich in dieser Weise entwickelten. Es entstand schon tschechische Industrie und es gab schon eine Menge studierter Tschechen. Aber doch erklingt immer wieder dieser Vergleich, das bedienstete Volk der Tschechen nicht gegenüber den Herrschenden und von oben herab auf das tschechische Volk schauenden Deutschen. Das war ja die Politik auch der Donaumonarchie. Die musste in die Provinz ihre Boten schicken.

0: Man muss sich das auch so vorstellen, also die Treffen von solchen Autoren, und wir reden nur über Autoren und nicht über Autorinnen, haben sehr oft in Kaffeehäusern stattgefunden. Und es gab eben dann doch die Kaffeehäuser, wo die Deutschen verkehrt haben, die Kaffeehäuser, wo die Tschechen verkehrt haben. Es gab Kaffeehäuser, wo sie beide da gewesen sind. Aber es ist jetzt nicht wirklich so, dass die eine gemeinsame Gruppe bilden. Das hat auch damit zu tun, dass die Entwicklung der deutschen Literatur und die Entwicklung der tschechischen Literatur in dieser Zeit sehr unterschiedlich verläuft.
1: Die tschechische Literatur sei bereits sehr früh ausgesprochen modern gewesen, sagt Literaturwissenschaftler Manfred Weinberg, beeinflusst von französischer und russischer Lyrik. Das könne man von den deutschsprachigen Autoren nicht behaupten. Die schrieben um 1900 noch schwülstig und exaltiert, hatten Vereine mit Namen wie Concordia, in denen ältere Herren neoromantischen Ideen nachhingen.
0: Jetzt kann man sich fragen, wie es überhaupt dann dazu gekommen ist, dass innerhalb von zwei Halbgenerationen die deutsche Literatur in Prag tatsächlich von so einer traditionellen, konservativen Literatur fast schlagartig zu einer modernen und dann ja auch weltweit anerkannten Literatur geworden ist.
1: Manfred Weinbergs Erklärung: Der interkulturelle Austausch in Prag hätte binnen weniger Jahre zu einem Modernisierungsschub geführt.
0: Nach meiner Zuschreibung ist es einfach so, dass das dann wirklich viel mit dieser tschechischen Umgebung, das heißt mit der Umgebung der tschechischen Literatur, zu tun hat. Ich finde keine andere Erklärung, warum eine Literatur innerhalb von im Grunde einer Generation aus einer sehr traditionellen Haltung in eine sehr moderne Haltung von Weltgeltung dann bezogen auf die Literatur geworden ist. Und ich glaube, das hat sehr viel damit zu tun, dass es diese Umgebung der tschechischen Literatur gegeben hat.
1: 1966 schreibt Kafkas Freund Max Brod ein Buch über den, wie er es nennt, Prager Kreis. Darin beschreibt er das Zusammenleben der Prager Autoren. Ein Erinnerungsbuch über Kafka und seine Freunde, aber auch über viele weitere wichtige deutschsprachige Prager Autoren. In dem Buch heißt es:
2: Mit den Tschechen hielten wir gute Nachbarschaft. Und die tschechischen Dichter liebten wir. Da gab es überhaupt nichts, was wie Grenze oder Absonderung abgesperrt hätte. Wir alle beherrschten die tschechische Sprache vollständig, die uns nicht weniger als die deutsche sagte.
1: Im Interview 1967, wenige Wochen vor seinem Tod, betont Max Brod noch einmal, wie vernetzt und wenig abgegrenzt seine Prager Kreise damals waren, und widerspricht der Rede vom sogenannten dreifachen Ghetto, in dem Juden, Tschechen und Deutsche jeweils isoliert voneinander gelebt hätten. Auch den Begriff einer Prager Schule verwirft er.
3: Ich spreche lieber von einem Prager Kreis. Freier und weniger programmäßig gebunden. Wir hatten keinen Lehrer, wir hatten keinen Gründer. Wir sind nicht mit Proklamationen an die Öffentlichkeit getreten, sondern es war eine freundschaftlich erblühendes gemeinsames Leben.
4: So, hier diese Nummer, Nummer 8. Die ist deshalb wichtig, weil ich glaube, es war im ersten Stock, hier Oskar Baum lebte. Das war einer aus dem Prager Kreis, wie Max Brod die nannte, nicht? Oskar Baum, der blinde Schriftsteller und Organist. Max Brod selbst, Felix Welsch, ein Philosoph, und Franz Kafka. Sie trafen meistens bei Oskar Baum wegen seines Gebrechens zusammen, alle 14 Tage, diese vier Männer, und lasen sich vor, was sie entweder geschrieben haben, denn jeder schrieb, oder was sie gelesen haben, auch in fremden Sprachen, Französisch, Italienisch. Und sie machten auch Ausflüge gemeinsam. Oskar Baum kam Kafka in Zürau besuchen. Er blieb bei ihm eine Woche oder ein paar Tage in Zürau, was für beide nicht leicht war. Doch haben sie das gemacht. Kafka mochte seine Freunde, er liebte sie, aber er brauchte allein zu sein. Also es sind gleich vier dieses Fragekreises in diesem Haus, Wiesenska 8.
5: in dem Gemäuer irgendwie da.
1: Literarische Salons, gemeinsame Treffen in Privatwohnungen sind beliebte Freizeitbeschäftigungen der Prager Autoren. Auch Franz Kafka pflegte den Austausch mit anderen Autoren und Freunden. Über seine Vorträge in der eigenen Wohnung schrieb Oskar Baum:
6: Wenn er vorlas, das war seine besondere Leidenschaft, dann unterordnete sich der Ausdruck des einzelnen Worts bei voller Klarheit jedes Lauts in zuweilen schwindelerregendem Zungentempo, ganz einer musikalischen Breite der Phrasierung von endlos langem Atem und gewaltig sich steigernden Crescendi der dynamischen Terrassen, wie ihn ja auch seine Prosa hat, deren abgeschlossene Stücke zuweilen wie auf der Galerie im Wunderbau eines einzigen Satzes gewachsen sind.

0: am Anfang, wie ich nach Prag gegangen bin und dann nach Deutschland für Vorträge eingeladen worden bin, habe ich dann natürlich immer Kafka ganz groß gesagt und nach der Hälfte des Vortrags habe ich gesagt, da gibt es auch noch ein paar andere Autoren. Und das war aber Voraussetzung, weil mit dieser anderen Autoren kennt halt niemand.
1: Manfred Weinbergs Handbuch zur deutschen Literatur Prags und der böhmischen Länder belegt eindrucksvoll, wie viele unterschiedliche Autoren über die Zeit der Jahrhundertwende in der Stadt aktiv sind. Bereits vor den Prager Kreisen, wie Max Brod sie beschrieben hat, gibt es in Prag etliche Treffpunkte und mehr oder weniger lose Netzwerke von Schriftstellern und Künstlern. Heute favorisiert Manfred Weinberg den Begriff der Prager Moderne. Er ist offen genug, um einerseits eine literarische Richtung anzudeuten, aber andererseits auch darzulegen, dass die unter dem Begriff versammelten Autoren sehr verschieden schrieben. Nachdem es nun schon fast eine Stunde lang um vor allem deutschsprachige Literaten in Prag gegangen ist, fällt eines auf. Unter den Namen taucht keine Frau auf. Manfred Weinberg kennt die Frage nach Autorinnen und hat eine ernüchternde Antwort.
0: Wir haben einen eklatanten Frauenmangel in dieser Literatur. Das ist so und muss man zur Kenntnis nehmen.
1: Zu Kafkas Zeit sind die meisten Frauen zum Zuhören verdammt. Oder sie dienen als Gastgeberinnen für literarische Salons. Auch die Pragerin Vera Kobova beschäftigt das Fehlen der Frauen.
2: Wenn man fragt, warum Frauen so unterrepräsentiert sind, ja, deshalb, weil sie nicht Zugang dazu hatten. Auch die Arbeiter hatten keinen Zugang zum Lesen. Und die Bertha von Suttner oder Ebner Eschenbach, das waren alles von. Ihre Väter hatten eine Bibliothek. Sie wussten, was das bedeutet, nicht? Man las nur in bestimmten Kreisen. Es gab Frauen, die Salons führten. Und da, wir hatten auch eine oder mehrere hier in der Altstadt. Die luden aber eben Schriftsteller und Dichter ein, beteiligten sich an den Diskussionen. Aber um selber zu schreiben, mussten sie erst warten, bis Schulen geöffnet wurden für Frauen. Ende 19. Jahrhundert entstand in Prag ein Mädchengymnasium, Minerva, das eben zum Beispiel Milena Jesenska oder ihre Freundin Stascha Jilowska besuchten. Die schrieben dann, ja. Aber es muss Generationen gelernt werden. Und wenn man erst die Möglichkeit bekommt.
1: Einer der wenigen heute noch bekannten Namen der Zeit ist der von Milena Jesenska. Bekannt vor allem deshalb, weil die Journalistin und Übersetzerin einige Zeit auch mit Franz Kafka zusammen und die Adressatin seiner Briefe an Milena war. Milena Jesenska übersetzte unter anderem erste Texte von Kafka ins Tschechische. 1896 in Prag geboren, war sie selbst als Autorin sehr aktiv in der Prager Gesellschaft, pflegte viele Beziehungen und Kontakte zu anderen Autoren. Heute sind einige ihrer Essays neu aufgelegt. Besonders eindrücklich lesen sich aber vor allem ihre Briefe. Sie vermitteln einen Eindruck vom persönlichen und sehr turbulenten Werdegang Milena Jesenskas, von wechselnden Berufen, von Scheidung und Drogensucht, aber auch von der Lust am Leben und flüchtigen Liebschaften.
3: Es ist eine alltägliche Geschichte. Ein paar Worte reichen. Ich hatte jemanden gerne. Und als ich dachte, jetzt bin ich ganz glücklich, las ich seine Heiratsanzeige. Es gab einige Tage und zwei Nächte und sie waren schön und mein. Und doch sage ich mir, es hätten weniger sein sollen. Deshalb, weil die Leute jetzt alles wissen. Er erzählte es herum. Und vieles, was es nicht gab, dichtete er dazu. Über mein Märchen wird in Prag getratscht. Ich spüre so viel Bitterkeit und Unwillen in mir, dass ich nicht über die Tage und Nächte schreiben kann, frei davon. Und jetzt gehe ich an ihm und seiner Frau vorbei und es gibt nichts mehr. Das ist alles.
1: In Milena Jesenskas Briefen wird auch deutlich, wie dramatisch die gesellschaftlichen und politischen Veränderungen während ihres kurzen Lebens sind. Als Fluchthelferin und Mitglied im antifaschistischen Widerstand gegen die Nazis wird sie im November 1939 von der Gestapo verhaftet. Durch einen glücklichen Zufall werden später in alten Stasi-Akten Briefe von ihr aus dem Konzentrationslager Ravensbrück entdeckt. So wie dieser hier von August 1941 an ihre Tochter Honza.
3: Mir geht es gut. Ich sehne mich nach euch, nach Prag. Gott, so sehr. Es gibt Stunden, wo ich glaube, ich erwarte es nicht mehr. Honza, ich bin diesen Monat 45, du 13 Jahre. Ich wünsche dir viel festen Willen, mein Mädchen. Viel Glück. Ich denke immer an dich. Sei weiter brav, mein lieber Kamerad. Ich sehe gut aus, bin schlank geworden und sehr beweglich, habe lange, fast weiße Haare und bin sehr verbrannt von der Sonne. Die Luft hier ist ganz herrlich. Ringsum Wälder, sie stehen da, lauschen und duften. Ich glaube, wenn ich wieder einmal frei sein werde, ertrage ich das Glück gar nicht. Ich grüße euch alle vielmals. Milena.
1: Franz Kafka hat Milena Jesenska in einem Brief an seinen Freund Max Brod einmal als ein lebendiges Feuer beschrieben, wie er es noch nie im Leben gesehen habe. Milena Jesenska stirbt 1944 im KZ an den Folgen einer Nierenoperation. Franz Kafka ist da bereits seit 20 Jahren tot. Er stirbt am 3. Juni 1924 mit 40 Jahren an Tuberkulose. An der Krankheit hatte er schon lange gelitten. Die letzten Lebensjahre waren bestimmt von Sanatoriumsaufenthalten. Noch einmal sein enger Freund Max Brod.
4: Kafkas Vermächtnis an die Menschheit könnte man in die Worte fassen: Seid wachsam, Conscientia, Gewissensprüfung tut Not, man kann nicht skrupulös genug sein in der Betrachtung seiner eigenen Motive, ob sie rein oder unrein sind. Durch die Unreinheit wird unsere Zeit ins Verderben getrieben und Kafka hat in vielen seiner Werke eine düstere Vorahnung der Gräuel, die in unserer Zeit an der Tagesordnung sind, entwickelt. Ich sehe in Kafka einen Warner, der aber einen Funken Hoffnung, einen wichtigen Funken Hoffnung

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1: Heute ist Sonntag, der 27. September, 0 Uhr, die Nachrichten. Bundesaußenminister Wadephul hat in seiner Rede vor den Vereinten Nationen mehr Verantwortung für die sichere Entwicklung künstlicher Intelligenz gefordert. Wadephul sagte vor der UNO-Vollversammlung in New York, die Staatengemeinschaft müsse sicherstellen, dass die Technologie der menschlichen Würde diene. Man brauche globale Sicherheitsstandards und ein gemeinsames Rahmenwerk für den technologischen Fortschritt. In seiner Rede vor den Delegierten warf der russische Außenminister Lavrov den europäischen Ländern vor, die Aussicht auf Frieden in der Ukraine zu vereiteln. Russland werde die Militäroperation bis zum Ende fortsetzen. Zuvor hatte es ein persönliches Gespräch der beiden Politiker gegeben. Auch dabei war der Krieg in der Ukraine Thema. Wadephul forderte Russland zur Deeskalation auf. Zudem machte er deutlich, dass er eine ernsthafte Bereitschaft der russischen Führung erwarte, den Krieg zu beenden. Lavrov erklärte, er habe nichts Neues gehört. Kurz vor dem Terrorüberfall im Oktober 2023 soll auch Ägypten Israel vor der Gefahr eines großen Angriffs der Hamas gewarnt haben. Das berichtet das US-Magazin The Atlantic unter Berufung unter anderem auf Regierungsvertreter in Israel und Ägypten sowie auf Vertreter in den USA und Europa. Demnach reiste weniger als zwei Wochen vor dem 7. Oktober Ägyptens Geheimdienstchef Kamel nach Israel. Seine Botschaft sei gewesen, dass sich das Fenster schließe, um eine Katastrophe abzuwenden. Das Büro des israelischen Ministerpräsidenten Netanyahu wies den Bericht als falsch zurück. Vor etwa drei Wochen hatte die israelische Zeitung Haaretz gemeldet, dass Israels Regierung aus den Vereinigten Arabischen Emiraten vor einem möglichen Hamas-Überfall gewarnt worden sei. Netanyahu kündigte wegen des Berichts eine Verleumdungsklage gegen die Zeitung an. In Israel wird am 27. Oktober ein neues Parlament gewählt. Knapp eine Woche nach der Abgeordnetenhauswahl in Berlin hat der SPD-Landesvorstand für Sondierungsgespräche mit der Linken gestimmt. Nach Angaben eines Sprechers erfolgte der Beschluss einstimmig. In Teilen der SPD, aber auch der Grünen, gibt es Vorbehalte gegen ein Bündnis mit der Linken. Gründe sind unter anderem Antisemitismusvorwürfe und Pläne zur Enteignung von Wohnungskonzernen. Gestern hatte die Linke auf einem Parteitag mit deutlicher Mehrheit für Sondierungen mit Grünen und SPD votiert. Die Grünen-Landesvorsitzenden Stahr und Giermey erklärten anschließend, sie seien bereit, in Verhandlungen einzusteigen. Die Linke hatte die Wahl am vergangenen Sonntag deutlich vor der bislang gemeinsam mit der SPD regierenden CDU gewonnen. In vielen niedersächsischen Kommunen entscheiden heute Stichwahlen über Bürgermeister und Landräte. Offen sind etwa noch die Oberbürgermeisterposten in Hannover, Braunschweig, Oldenburg und Osnabrück. Entschieden wird auch über die Regionspräsidentschaft für Hannover sowie über die Landräte in zahlreichen Landkreisen. Stichwahlen gibt es überall dort, wo bei den Kommunalwahlen vor zwei Wochen kein Kandidat die absolute Mehrheit der Stimmen erreicht hatte. Die Wahllokale öffnen von 8 bis 18 Uhr. Nachdem in Madrid eine 87-Jährige durch eine Zwangsräumung ihre Wohnung verloren hatte, haben in der spanischen Hauptstadt tausende Menschen für mehr Mieterschutz demonstriert. Die Rentnerin hatte 70 Jahre lang in der Wohnung gelebt. Am Mittwoch wurde die Wohnung zwangsgeräumt, nachdem ein Investor die Immobilie erworben und die Miete um 275% erhöht hatte. Seitdem gibt es in Spanien täglich Demonstrationen für bezahlbaren Wohnraum. Der Mieterschutzbund verbreitete eine Videobotschaft der 87-Jährigen aus dem Krankenhaus, die zur Teilnahme aufrief. Das spanische Kabinett will in der kommenden Woche über ein neues Maßnahmenpaket beraten. Dazu sollen auch eine automatische Verlängerung von Mietverträgen und striktere Regelungen für Zwangsräumungen gehören. Das Wetter. In der Nacht im Westen und Osten wolkig, aber meist niederschlagsfrei. Im Norden und Süden gering bewölkt, stellenweise Nebel, Abkühlung auf 11 bis 3 Grad. Am Tag in der Mitte sowie im Nordwesten und Westen gebietsweise Wolkenfelder, sonst nach Nebelauflösung sonnig. Höchstwerte von 20 Grad an der See bis 31 Grad im Südwesten. Das waren die Nachrichten.
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2: Hören Sie die zweite Stunde von Als Franz Kafka die Moderne erfand. Eine lange Nacht über das literarische Prag von Lukas Meyer-Blankenburg.

0: Darm. Allmählich Fühlung bekommt. Auf einmal sich der deutschen Sprache wieder besinnt, die er ja auch kennt. Und nun Auskünfte gibt. Sich mit dem deutschen Soldaten unterhält. Und allmählich sich gewöhnt.
1: Unter den Nationalsozialisten ist Prag die zentrale Stadt im sogenannten Reichsprotektorat Böhmen und Mähren. Der tschechoslowakische Präsident Emil Hácha hatte den Nazis die Stadt kampflos übergeben, gegen das Versprechen, Prag nicht zu zerstören. Für die Bevölkerung beginnt nicht nur eine furchtbare Zeit der Unterdrückung und Vertreibung. Es ist auch das vorläufige Ende der Literaturstadt Prag. Die Schriftsteller und Künstler tauchen ab, flüchten ins Exil wie Egon Erwin Kisch oder Max Brod.
2: Und jetzt könnte ich sie alle fast aufzählen, die nicht ein schlimmeres Schicksal hatten. Und das heißt, da endet dieses Phänomen und ist dann eigentlich nur noch ein Phänomen des Rückblicks, teilweise nostalgischen Rückblicks. Und es endet natürlich dann erst recht mit der Vertreibung der Deutschen aus der Tschechoslowakei. Und dann ist nichts mehr davon übrig geblieben, gar nichts mehr.
1: Als vielleicht eindrücklichster Prag-Roman über die Zeit der nationalsozialistischen Besetzung gilt heute »Leben mit dem Stern« von Jiří Weil. Bereits 1949 erstmals veröffentlicht.
3: Ich kochte mir das Essen auf dem kleinen Kanonenofen. Mir war kalt, weil das Öfchen die Mansarde nicht erwärmen konnte. Tür und Fenster schlossen nicht dicht. Vergebens hatte ich versucht, sie mit alten Socken abzudichten. Zweimal hatte ich auch schon das Ofenrohr gereinigt. Ich war müde, verschmutzt und verzweifelt. Ich hatte Hunger. Und es war die Zeit des Mittagessens.
1: In »Leben mit dem Stern« erzählt der Prager Jude Josef Rubitschek in einer Art innerem Monolog von seinem Alltag während des deutschen Protektorats. Er wohnt allein und zurückgezogen am Stadtrand in einer leerstehenden Behausung. Oft richtet er seine Worte an seine geliebte Ružena, von der unklar bleibt, wo sie ist oder ob sie überhaupt noch lebt.
3: »Ružena«, sagte ich, »jetzt trinken die Leute Kaffee. Nun ja. Vielleicht ist es kein echter Bohnenkaffee. Aber sie sitzen im Warmen nach einem guten Mittagsmahl. Und ich friere, Ružena, und habe Hunger.«
1: Leben mit dem Stern bezeugt, wie der Alltag in Prag vor allem für die jüdische Bevölkerung zunehmend härter wird. Auch Josef Rubitschek droht ständig der Abtransport ins KZ. Er wird entgegen allen Erwartungen aber nicht abgeholt und entschließt sich, seinen Tod vorzutäuschen und unterzutauchen.
3: Ich begann zu schwanken, weil mich die Müdigkeit packte. Ich hatte keine Angst mehr. Aber ich war müde. Es wäre eben doch bequemer gewesen, mit den übrigen anzutreten. Es wäre eben doch einfacher gewesen, sich zu ergeben, zu verschwinden. Unterzutauchen unter den Hunderten von Namenlosen, die dem Tod entgegenschritten. Dann hätte ich mich wohlgefühlt, denn ich hätte endlich Ruhe. Das wäre die Versöhnung und der Untergang ohne Furcht und Schande. Allzu schwer war die Freiheit, die ich fortan würde tragen müssen. Allzu schwer war die Last, ein anderer Josef Rubitschek zu sein. Ein Rebell, auf dessen Kopf man einen Preis aussetzen würde. Ein Gehetzter, der sich verstecken und durch die Nächte irren muss. Vielleicht wäre es eben doch besser, eine Nummer zu sein. Ein Blatt, das der Wind davonträgt, bis es auf die Erde herniederflattert und in den Schlamm getreten wird. Aber ich überwand dieses Schwanken und verscheuchte die Versuchung. Ich wusste, dass der Augenblick gekommen war, der niemals wiederkehren würde. Und in diesem Augenblick, auf diesem Kreuzweg, wurde mir klar, dass ich mich entscheiden musste.
1: Leben mit dem Stern hat, wie andere Romane Jiří Weils, autobiografische Züge. 1900 geboren, kam Jiří Weil Ende der 30er Jahre nach Prag. Nach einem längeren Aufenthalt in der Sowjetunion hatte er sich als kritischer Schriftsteller und Journalist mit dem System überworfen. In Prag schließlich musste er sich als Jude vor den Nazis verstecken. Er lebte mehrere Jahre im Verborgenen und soll, so ähnlich wie Josef Rubitschek, seinen Selbstmord vorgetäuscht haben, um den Nazis zu entkommen. Sein Überleben begriff Jiří Weil stets als Wunder. Auch nach dem Zweiten Weltkrieg waren die Probleme für ihn nicht vorbei. Für »Leben mit dem Stern« wurde er als Schändling verurteilt, er erhielt Publikationsverbot und

0: wurde beinahe verhaftet. Eine Folge dessen, dass sich Jerzyweil früh mit den Kommunisten überworfen hatte und ein Beleg für den ausgeprägten Judenhass im Stalinismus. Jerzyweil starb 1959, 3 Jahre nach seiner Rehabilitation. Dieser kurze biografische Abriss aus seinem Leben zeigt ein grundlegendes Problem, das viele Prager Autoren haben, auch nachdem der Zweite Weltkrieg längst vorbei ist. 1948, 3 Jahre nach Kriegsende, übernimmt der Stalinismus in der Tschechoslowakei und mit ihm ein ideologisches System, das jeden kreativen Geist erstickt. Sinnbildlich dafür gelten Franz Kafka und die Autoren der Prager Moderne den Kommunisten als dekadente Autoren. Literaturwissenschaftler Manfred Weinberg:
1: Die Autoren waren im Grunde nicht thematisierbar. Sie waren nicht klassenbewusst, sie waren bourgeoise Dichter, sie waren in gar keiner Weise irgendwie dem Kommunismus verpflichtet. Also konnte man eigentlich gar nicht über sie reden.
0: Prager Moderne, die Literaten, ihre Orte, Kaffeehäuser und Straßen in der Stadt sind nur mehr Erinnerung, eine vergangene Zeit. Erst in den 60er Jahren ändert sich das politische Klima. Es gibt eine gewisse Offenheit für liberale Tendenzen. Der sogenannte Prager Frühling setzt ein. Vertreter der Studentenbewegung äußern Kritik am Totalitarismus der Stalin-Ära. Sie werden von Kulturschaffenden, aber auch von immer größeren Teilen der Zivilbevölkerung unterstützt. Im Januar 1968 muss Antonín Novotný das Amt des ersten Sekretärs der Kommunistischen Partei der Tschechoslowakei abgeben. An seine Stelle tritt Alexander Dubček. Er spricht sich für eine teilweise Demokratisierung der Gesellschaft aus, verspricht einen Sozialismus mit menschlichem Antlitz. Alexander Dubčeks Vorstellungen vom Sozialismus unterscheiden sich stark von denen der Machthaber in Moskau. Er hebt die Pressezensur auf und führt die Versammlungs- und Redefreiheit ein. Iva Prochaskova, heute eine der bekanntesten Schriftstellerinnen in Tschechien, erinnert sich gut an diese Zeit. Sie lernt die Welt über das Bücherregal ihres Vaters kennen.
2: Und als ich älter war, ich würde sagen so mit 14, das war die Bibliothek von meinem Vater. Mein Vater war nämlich, stammte aus einer Familie von ziemlich einfachen Bauern. Es wurde nicht gelesen zu Hause und er hat dadurch auch keine Bücher von seinen Eltern geerbt. Er musste alles selber kaufen und das tat er auch in der Zeit des Studiums. Und seine Bibliothek war sehr modern. Er hat alles gekauft, was in den 60ern bei uns publiziert, übersetzt wurde.
0: Iva Prochaskovas Vater ist einer der führenden Prager Intellektuellen der 60er Jahre. Seine jugendliche Tochter darf lesen, was die Kommunisten noch nicht als imperialistische Literatur des Klassenfeindes verboten haben.
2: Das hieß, und jetzt müssen Sie sich das vorstellen, dass ich mit 14 schon Salinger las, John Updike, Kentaur. Also Kentaur war, das prägte mich zum Beispiel. Das war ein Roman für mich ganz, ganz wichtig. Die amerikanische Literatur überhaupt. Es gab eine Menge von die Älteren, die Großen, Hemingway, Fitzgerald, Faulkner, Steinbeck natürlich, in sehr, sehr guten Übersetzungen. Und dann kam gerade diese Generation von meinem Vater. Das war Updike, das war Henry Miller, Arthur Miller, der war ein bisschen älter, aber auch die Engländer. Das waren diese Angry Young Men, das war Sillitoe und Osborne. Und diese Literatur durfte ich einfach lesen. Mein Vater gab mir immer ein Buch. Er hat nachgedacht, er kannte mich, meine Natur, meine Eigenschaften, meine Vorlieben. Und er hat mir immer ein Buch mit einem Kommentar gegeben. Und ich glaube, also meiner Meinung nach, konnte ich keine bessere Schule des kreativen Schreibens bekommen.
0: Zu einem großen Symbol auch der künstlerischen Öffnung der Zeit wird dann aber ein berühmter Prager Autor, der schon in dieser langen Nacht im Mittelpunkt stand. Franz Kafka. Im Mai 1963 veranstaltet der tschechoslowakische Schriftstellerverband die sogenannte Kafka-Konferenz im Schloss Liblice bei Prag. Eine internationale Tagung, um über den eigentlich weitgehend verbotenen Franz Kafka zu sprechen. Angestoßen hatte die Konferenz der Germanist und spätere Präsident des Schriftstellerverbandes, Eduard Goldstücker. Liblice wird zu einem wichtigen Ereignis, das über die Literatur hinaus Impulse für die Demokratiebewegung des Prager Frühlings setzt. Kafka, so argumentierte Eduard Goldstücker, sei ein wichtiger Schriftsteller, der in seinem Werk immer wieder das Motiv der Entfremdung des modernen Menschen adressiere und so auch für die Chefideologen des Sozialismus attraktiv sein könne. Besonders sticht in dem Zusammenhang Franz Kafkas Der Prozess hervor. Der berühmte erste Satz des Buches lautet:
3: Jemand musste Josef K. verleumdet haben, denn ohne dass er etwas Böses getan hätte, wurde er eines Morgens verhaftet.
0: In dem unvollendeten Roman wird der Prokurist Josef K. eines Tages aus ihm unerfindlichen Gründen festgenommen. In der Folge gerät Josef K. in die Mühlen einer vollkommen undurchschaubaren Justiz, ohne je zu erfahren, wie die Anklage gegen ihn eigentlich lautet. Auf einer Folgekonferenz in Liblice 1965 sollten mit Franz Kafka zusammen auch andere deutschsprachige Schriftsteller der Prager Moderne rehabilitiert werden, sagt der Prager Literaturwissenschaftler Manfred Weinberg. Ein durchaus gewagtes Unterfangen. Der Germanist Eduard Goldstücker bediente sich eines argumentativen Tricks, um eben doch möglich zu machen, dass in der kommunistischen Tschechoslowakei wieder über Schriftsteller wie Gustav Meyrink oder Paul Lepin gesprochen werden durfte.
1: Und Goldstückers Gegenbewegung sozusagen war dann tatsächlich, dass er gesagt hat, okay, wir haben die Prager deutsche Literatur und die Vertreter dieser Prager deutschen Literatur sind allesamt Humanisten. Damit konnten Kommunisten viel anfangen. Und dann musste aber er noch irgendwie eine Gegenfolie schaffen, damit man wirklich über diese Humanisten reden konnte. Und das waren dann die bösen Autoren der Sudetendeutschen oder die Sudetendeutschen Autoren und ihre Literatur, weil die sollten alle eben präfaschistisch, im Grunde schon narzisstisch etc., antisemitisch so sein. Und das heißt, er nimmt diese Gegenfolie, um die anderen Autoren der Prager deutschen Literatur reinzuwaschen und setzt eben diese Sudetendeutschen Autoren strikt davon ab.
4: Man versucht, dem Kafka hier ein Mäntelchen umzuhängen, das ich so nicht sehen kann,
0: sagt der Prager Kafka-Experte Harald Salfellner.
4: Aber es ist der einzige Weg, ihn reformkommunistisch zu garnieren, dass man zumindest etwas von ihm bekommen kann. Und dann geht es auch sehr rasch los. Mit 1968 sind alle Dämme gebrochen und Kafka kehrt zurück nach Prag.
0: Franz Kafka gilt jetzt als Humanist. Andere sehen in ihm einen Autor, der die abstrusen Irrungen und Wirrungen des sozialistischen Planstaates in seinen Texten vorwegnimmt. Das Individuum ausgesetzt den Mühlen einer undurchsichtig und vollkommen sinnfrei agierenden Verwaltung. Auch wenn Kafka das sicher nicht im Sinn hatte, abwegig ist diese Deutung nicht.
3: »Ich will doch Frau Grubach«, sagte K., machte eine Bewegung, als reiße er sich von den zwei Männern los, die aber weit von ihm entfernt standen und wollte weitergehen. »Nein«, sagte der Mann beim Fenster, warf das Buch auf ein Tischchen und stand auf. »Sie dürfen nicht weggehen. Sie sind ja gefangen.« »Es sieht so aus«, sagte K. »Und warum denn?«, fragte er dann. »Wir sind nicht dazu bestellt, Ihnen das zu sagen. Gehen Sie in Ihr Zimmer und warten Sie. Das Verfahren ist nun einmal eingeleitet und Sie werden alles zur richtigen Zeit erfahren.«
5: Und das war der Trick von Goldstücker. Ich glaube, also mit Absicht, also er kam mit der Masche, also dass Franz Kafka eigentlich ein vielleicht unterschwelliger Marxist war, denn er arbeitete mit der Entfremdung von dem Mensch in der modernen Welt und deswegen also vielleicht also könnte man sich also Kafkas erbärmen und ihn wieder als Schriftsteller sozusagen neu entdecken.
0: Das sagt Tomáš Kafka, von 2020 bis 2024 Botschafter der Tschechischen Republik in Deutschland, heute im tschechischen Außenministerium Direktor der Abteilung für Mitteleuropa. Tomáš Kafka ist mit Franz Kafka weder verwandt noch verschwägert und hat doch eine besonders enge Verbindung zu ihm.
6: Sein Vater hat in den 1960er Jahren Franz Kafkas Werke ins Tschechische übersetzt.
5: Zu Zeiten der Ersten Republik, viele Leute waren bilingual, deswegen war es nicht notwendig, die deutschsprachigen Prager Autoren zu übersetzen, denn wenn jemand schon so interessiert war, der konnte sich es im Original anschauen. Und so kam es also, dass in den 60er Jahren viele Werke von Franz Kafka nicht ins Tschechisch übersetzt worden sind. Und das machte sich mein Vater zunutze und er hat das Schloss übersetzt und dafür kriegte er sogar den Staatspreis im Jahre 65, als ich zur Welt gekommen bin. Also das war eine komische, aber vielleicht für mich dann befreiende Konstellation. Denn ursprünglich mein Vater angeblich wollte meine Mutter dafür überzeugen, dass sie mir den Vornamen František geben sollte. Aber die Mutter dachte, also das ginge schon zu weit. Dann kriegte ich zwei Patenonkel, František, zur Seite. Aber der Name ist jetzt nicht František Kafka, sondern Tomáš Kafka, was mich vor mancher Verkitschung bewahrt hat.

0: Es seien nicht nur die deutschsprachigen jüdischen Autoren gewesen, die zu der besonderen Prager Literatur beigetragen hätten, sagt Tomáš Kafka, sondern auch tschechische Autoren wie Jaroslav Hašek, nach dessen berühmter Romanfigur, dem braven Soldaten Švejk, in Prag heute gefühlt jede zweite Kneipe benannt ist. Im Zuge der Rehabilitierung von Franz Kafka wird in den 1960er Jahren mit Jaroslav Hašek auch sein tschechischsprachiger Zeitgenosse wiederentdeckt, sagt Petr Bilek. Er lehrt vergleichende Literaturwissenschaft an der Karls-Universität in Prag.
1: You always have the tendency to imagine Kafka like this kind of prophetic writer, highly experimental, avant-garde and so on. And Hašek,
2: es gibt diese Tendenz, Kafka zu deuten als diesen prophetischen Autor, sehr experimentell, avantgardistisch und so weiter. Jaroslav Hašek wirkt da wie das genaue Gegenteil. Ein Autor, der einfach für Geld schreibt. Ein Freelancer, der Texte fabriziert für das schnelle Lesen im Alltag, ohne tieferen Sinn. Aber das ist nur die Oberfläche. Es gibt erstaunliche Gemeinsamkeiten zwischen beiden Autoren.
1: You see lots of surprising similarities.
0: Dazu gehören auch die Lebensdaten. Jaroslav Hašek und Franz Kafka sind beide 1883 geboren. Beide starben früh, Franz Kafka 1924, Jaroslav Hašek ein Jahr zuvor, 1923. Beide waren bestens vernetzt in den Prager Kreisen, wie Max Brod sie beschrieb. Und auch literarisch seien sich beide durchaus ähnlich, sagt Petr Bilek. Humor ist ein wesentliches Stilmittel ihrer Texte, mal offensichtlich, mal subtil. Der Weltruhm von Hašek und Kafka läge bis heute auch darin begründet, dass ihre Texte universell funktionierten. Sie ließen sich deuten als präzise Analysen der alltäglichen Irrungen und Wirrungen der Menschen in der Habsburger Monarchie. Genauso gut passten sie aber auch zu dem Gefühl der Entfremdung, das viele Menschen während des Kommunismus oder in der Moderne empfunden hätten oder empfinden würden. Einen Unterschied gibt es aber doch. Von Franz Kafka sind praktisch sämtliche Texte bekannt, die er nicht schon zu Lebzeiten vernichtet hat. Vom Romanfragment bis zu den Tagebucheinträgen und Briefen. Bei Jaroslav Hašek dagegen werde wohl nie ganz klar sein, was er alles geschrieben habe, sagt Petr Bilek. Denn Jaroslav Hašek schrieb mehrere tausend Stücke, Short Stories, Essays, journalistische Artikel als Autor mit unterschiedlichen Pseudonymen. Seine Berühmtheit heute gründet aber vor allem und beinahe ausschließlich auf Švejk, dem unvollendeten Fortsetzungsroman über den braven oder guten Soldaten Švejk, je nach Übersetzung, den Jaroslav Hašek von 1920 bis 1923 schrieb.
1: The novel runs on one unique principle, which is something that is very similar to what they call picaresque novel, something which is parodied already by Don Quixote, by Cervantes.
2: Der Roman folgt einem bestimmten Prinzip, so ähnlich wie zum Beispiel schon der Don Quixote von Cervantes. Es gibt einen Helden, einen Protagonisten, der umherreist, immer weitermacht, ohne dass er sich je ändert. Švejk ist, und das macht die Figur so ähnlich wie Figuren bei Kafka, der typische Held ohne Eigenschaften.
1: Protagonist without any qualities.
0: Der Roman beginnt mit einem Gespräch, das Švejk mit der Kellnerin Frau Müller führt, über das Attentat von Sarajevo, die Ermordung von Erzherzog Franz Ferdinand am 28. Juni 1914.
3: Also, Sie haben uns den Ferdinand erschlagen, sagte die Bedienerin zu Herrn Švejk, der vor Jahren den Militärdienst quittiert hatte, nachdem er von der militärärztlichen Kommission endgültig für blöd erklärt worden war und der sich nun durch den Verkauf von Hunden, hässlichen, schlechtrassigen Scheusälern ernährte, deren Stammbäume er fälschte. Neben dieser Beschäftigung war er vom Rheumatismus heimgesucht und rieb sich gerade die Knie mit Opodeldoc ein. »Was für ein Ferdinand, Frau Miller?« fragte Švejk, ohne aufzuhören, sich die Knie zu massieren. Ich kenne zwei Ferdinande. Einen, der ist Diener beim Drogisten Pruscha und hat dort mal aus Versehen eine Flasche mit irgendeiner Haartinktur ausgetrunken. Und dann kenne ich noch den Ferdinand Kokoschka, der was den Hundedreck sammelt. Um beide ist kein Schad. Aber Kneherr, den Herrn Erzherzog Ferdinand, den aus Konopisch, den dicken Frommen. Jesus Maria, schrie Schweig auf, das ist aber gelungen. Und wo ist ihm denn das passiert, dem Herrn Erzherzog? In Sarajevo haben sie ihn mit einem Revolver niedergeschossen, Kneherr. Er ist dort mit seiner Erzherzogin im Automobil gefahren. Da schau her. Im Automobil, Frau Miller. Ja, so ein Herr kann sich das erlauben und denkt gar nicht dran, wie so eine Fahrt im Automobil unglücklich ausgehen kann.

0: the Sheikh is a typical ordinary citizen. We, the Czechs, have the mentality to treat ourselves like a bayon nation, a nation which always had problems and difficulties with any type of elite. Any type of elite is immediately suspicious.
1: Wir Tschechen fühlen uns oft als unterdrückte, missachtete Nation. Eine Nation, die immer schon ein Problem hatte mit Eliten. Bürgerliche Eliten, Adlige, egal welche Art, alle Eliten sind verdächtig. Und in dieser Hinsicht funktioniert Schweig sehr gut. Die Leute können sich mit ihm identifizieren. Er hat keine besonderen, keine individuellen Merkmale. Er schlägt sich so durch, stiehlt Hunde von der Straße und fälscht ihre Stammbäume, um sie zu verkaufen. Er ist eine Art Proletarier.
2: In Tschechien würde auch heute noch jeder den Schweig kennen, sagt Literaturwissenschaftler Petr Bilek. Vielleicht nicht aus dem Buch, aber aus Filmadaptionen. Oder wegen der berühmten Illustrationen von Josef Lada. Dieser hatte noch zu Lebzeiten Jaroslav Hašeks, aber auch nach dessen Tod, hunderte Zeichnungen von Schweig angefertigt. Szenen aus dem Buch, die auch heute noch in den Neuauflagen des Romans gedruckt werden. Bei Josef Lada ist Schweig ein rundlicher, gemütlicher Typ mit Bart. So ist er im kollektiven Gedächtnis der Tschechen verankert. Dabei hat der Autor im Roman selbst nie beschrieben, wie Schweig tatsächlich aussah.
0: There is again a bitter paradox in the Czech context that since Schweig's appearance, there had been always, until these days, battles if Schweig is a mere idiot, and that's why a shame if you consider him to be a national Czech character.
1: Es gibt bis heute einen Streit in Tschechien darüber, ob Schweig einfach nur ein Idiot ist, ein einfältiger Trottel, was mit einer gewissen Scham verbunden wäre, wenn man bedenkt, dass Schweig als tschechischer Nationalcharakter gilt. Oder aber, und das ist die entgegengesetzte, für die Tschechen schmeichelhaftere Argumentation, Schweig ist ein Genie, weil er einfach nur so tut, als wäre er ein Idiot. So meistert er auch die schwierigsten Situationen. Ich glaube, dieser Streit ist sinnlos. Wir werden nie eine Antwort darauf finden. Schweig hat keine Eigenschaften. Er reagiert einfach nur auf das, was passiert. Er bekommt gesagt, was er tun soll, und das macht er dann auch. Und so offenbart Schweig die Absurdität der Befehle, des Militärs im Krieg, der ganzen Bürokratie in der Habsburger Monarchie. Er ist kein Widerständler, keiner, der aufbegehrt. Er ist im Gegenteil der bravste und gehorsamste Bürger, den man sich vorstellen kann. Aber dadurch, dass er alles so macht, wie er es machen soll, passt er eben nicht in die Gesellschaft, sondern entlarvt ihre Absurdität.
0: Schweig ist no revolting person. On the contrary, he is the most obedient person you can imagine. And paradoxically, instead of fitting in the society via his obedience, he deconstructs the absurdity of such a society.
3: Von welchem Regiment sind Sie desertiert? Begrüßte der Rittmeister Schweig. Von keinem. Der Rittmeister blickte Schweig an und sah in seinem ruhigen Gesicht so viel Unbefangenheit, dass er fragte, »Wie sind Sie zu der Uniform gekommen?« »Jeder Soldat kriegt eine Uniform, wenn er einrückt«, antwortete Schweig mit sanftem Lächeln. »Ich diene beim 91. Regiment und bin nicht nur nicht von meinem Regiment weggelaufen, sondern im Gegenteil.« Das Wort Gegenteil sprach er mit so einer Betonung aus, dass der Rittmeister wehmütig dreinschaute und fragte, »Wieso im Gegenteil?« »Das ist eine sehr einfache Sache«, vertraute Schweig ihm an. »Ich bin auf dem Wege zu meinem Regiment. Ich suche es und lauf nicht davon weg.«
0: Hašek in my eyes was no prophet, no visionary of like George Orwell or something like that. He just analyzed the mechanism of the Habsburg monarchy and all of the arrival of the bureaucratic modern world.
1: Jaroslav Hašek war kein Prophet, kein George Orwell. Aber er hat die Mechanismen analysiert, nach denen die Habsburger Monarchie funktioniert hat, und er hat beschrieben, wie die Bürokratie in die moderne Welt gekommen ist. Und später haben die Leser bemerkt, wie gut sich das übertragen lässt, etwa auf das Nazi-Regime oder auf die Kommunisten. Im Schweig wird jede Art von Gesellschaft vorgeführt, die versucht, ihre Bürger zu missbrauchen, ihnen den Raum nimmt zu leben, die Freiheit nimmt, individuell zu handeln.
0: Uses and abuses you or tries to put you into some situations without leaving you the space to behave individually.
2: Es wird gemutmaßt, dass der gute Schweig Abenteuer erlebt und Personen begegnet, die so oder so ähnlich auch Jaroslav Hašek getroffen hat. Der Autor diente im Ersten Weltkrieg als Soldat, geriet in russische Gefangenschaft und wechselte die Seiten. Nach der Oktoberrevolution wurde er Mitglied der Kommunistischen Partei und arbeitete für einige Zeit als Kommissar in der politischen Abteilung der Roten Armee, ehe er nach Prag zurückkehrte und ab 1921 mit der Arbeit am Schweig begann. Sein früher Tod verhinderte, dass er den Roman je zu Ende brachte. Versuche späterer Autoren in diese Richtung floppten. Vielleicht aber, so meint Literaturwissenschaftler Petr Bilek, sei es nie die Absicht des Autors gewesen, den Schweig zu beenden. Das Leben soll immer weitergehen.

0: Ich war ein sehr fauler Leser und ich war darüber hinaus auch sehr verwöhnt, denn meine Eltern starben sehr früh, aber sie waren umgeben von vielen Literaturfreunden.
1: Diplomat Tomáš Kafka ist in den 60er Jahren noch ein Kind, als die Tschechen ihren Jaroslav Hašek wiederentdecken und als sein Vater Franz Kafka ins Tschechische übersetzt. Ihm sei zu dem Zeitpunkt noch nicht bewusst gewesen, welche literarischen Schätze die Freunde seiner Eltern mit in sein Zuhause brachten. Schauspieler, Theatermacher, Schriftsteller, die offiziell nicht publizieren durften.
0: Viele davon waren dann nach 68 auch also mit dem Berufsverbot belegt, also durften nicht offiziell publizieren, entweder Samizdat oder unter einem Pseudonym. Und einige davon haben dann auch quasi unter dem Pseudonym Kinderliteratur produziert. Als noch meine Mutter gelebt hat, also die kamen sie auch also besuchen und uns brachten sie ihre Bücher, die sehr kostbar waren, aber für uns mit meinem Bruder, also das war irgendwie etwas zwischen Pest und Cholera. Das ist, landete sofort unter dem Bett und stattdessen, also ich las wie bekloppt, also die Sportmagazine, ein bisschen so wie Kicker, aber auf die tschechoslowakische Art und Weise. Und für mich, also statt Literatur und statt, sagen wir, also romantische Begriffe oder abenteuerliche Geschichten, für mich war im Begriff also von der Weltlichkeit, das waren die Namen der schwedischen Eishockeyspieler oder der niederländischen Fußballspieler. Also unsere liebsten Fußballspieler hatten lange Haare wie Mario Kempes. Und dann haben wir uns auch die eigene Version von Mario Kempes dann irgendwie ausgedacht, bis es dann höchstwahrscheinlich schon so zu eng war und zu peinlich, also mit 15 sich immer irgendwie eigene Fußballspieler auszudenken. Und dann kam ein guter Freund von mir aus der am Gymnasium und lieh mir damals, das war für mich vielleicht der Durchbruch, den Scherz von Milan Kundera. Und ich war ganz begeistert und das hat mir eine neue Welt aufgemacht.
2: Und am nächsten Tag rauschte auf der einen Seite die Moldau, während sich auf der anderen ein steiler Waldhang erhob. Es war romantisch. Ich liebe Romantik. Ich benahm mich vermutlich ein bisschen närrisch. Vielleicht schickt sich das nicht für die Mutter einer 12-jährigen Tochter. Ich lachte und hüpfte herum. Ich nahm seine Hand und zwang ihn, ein Stück weit mit mir zu laufen.
1: Der Scherz von Milan Kundera erschien 1967. Wie in vielen, vor allem seinen späteren Texten, kritisiert der Autor in dem Roman die Verhältnisse in der kommunistischen Tschechoslowakei. Milan Kundera, der heute vor allem für seinen Roman Die unerträgliche Leichtigkeit des Seins bekannt ist, formulierte den Konflikt zwischen dem Individuum, den Wünschen, Träumen und Hoffnungen des einzelnen Menschen und dem totalitären Regime, dessen Ideologie letztlich nach der Aufgabe jeder Individualität verlangte. In Der Scherz verliebt sich die eigentlich überzeugte Kommunistin Helena in den widerspenstigen Aktivisten Ludwig.
2: Wir blieben stehen. Mein Herz klopfte. Wir standen einander ganz nah gegenüber. Und Ludwig neigte sich etwas herunter und küsste mich flüchtig. Sofort riss ich mich los, nahm ihn aber wieder an der Hand. Und wieder liefen wir ein Stück. Ich habe einen leichten Herzfehler und mein Herz beginnt bei der kleinsten Anstrengung heftig zu klopfen. Es genügt schon, ein Stockwerk die Treppe hochzulaufen. Und so verlangsamte ich bald den Schritt. Mein Atem beruhigte sich allmählich und ich summte auf einmal die ersten Takte meines Lieblingsliedes. Und als ich spürte, dass er mich verstand, begann ich laut zu singen. Ich schämte mich nicht. Ich fühlte, wie die Jahre von mir abfielen, die Sorgen, der Kummer, Tausende von grauen Schuppen. Und dann saßen wir in einer kleinen Kneipe, wir aßen Wurst und Brot. Alles war ganz gewöhnlich und einfach. Der mürrische Wirt, das bekleckste Tischtuch. Und dennoch war es ein herrliches Abenteuer. Ich sagte zu Ludwig, wissen Sie überhaupt, dass ich in 3 Tagen nach Mähren fahre, um eine Reportage über den Ritt der Könige zu machen? Er fragte mich, wohin. Und als ich ihm den Ort nannte, antwortete er, ausgerechnet dort sei er zur Welt gekommen. Noch so eine Übereinstimmung, die mir die Sprache verschlug. Und Ludwig sagte, Ich nehme mir frei. Ich fahre mit Ihnen.

0: Wenn Jaroslav Hašek der tschechische Autor Anfang des 20. Jahrhunderts ist, dann ist Milan Kundera der andere große Name in der zweiten Hälfte des 20. Jahrhunderts, sagt Literaturwissenschaftler Petr Bilek. Ihn beeindruckt vor allem die Tatsache, dass Milan Kundera als Schriftsteller im Exil erkannt habe, dass er sich literarisch noch mal völlig neu orientieren musste, um von seiner Arbeit leben zu können.
1: He came to France with two manuscripts. He had them published, but it didn't bring him any bigger financial feedback. And that's why he learned the lesson that he needs to change the way of writing and to address a completely different reader. He all of a sudden writes for the specific Western audience.
2: Okay. Milan Kundera ist nach Frankreich gekommen mit zwei Manuskripten. Aber die Rückmeldungen waren überschaubar. Die Romane haben ihm keinen größeren finanziellen Erfolg gebracht. Also hat er gelernt, ein völlig neues Publikum zu adressieren. Er hat für westliche Leser geschrieben, die keine Ahnung hatten vom tschechoslowakischen Kommunismus und vom Stalinismus der 50er Jahre. Kundera hat es hingekriegt, den Lesern das Gefühl zu geben, wenn du nur einen kurzen Roman von ihm gelesen hast, dann weißt du Bescheid über den Kommunismus in Osteuropa. Und das finde ich wirklich faszinierend bei Kundera, wie er sich auf ein neues Publikum einstellen konnte.

0: Der Roman »Die unerträgliche Leichtigkeit des Seins« machte Milan Kundera Mitte der 80er Jahre weltberühmt. Mit dem Prager Chirurg Tomáš und der Serviererin Teresa erfand er wohl das bekannteste Liebespaar der tschechischen Literaturgeschichte. Die Niederschlagung des Prager Frühlings 1968 ist ein zentrales historisches Ereignis in dem Buch. Teresa und Tomáš fliehen in die Schweiz und versuchen ein Leben im Exil. Sie kehren ernüchtert in die Tschechoslowakei zurück. Doch auch dort ist ihre Beziehung belastet von Berufsverboten, den Bespitzelungen im Prager Alltag und den ständigen Affären von Tomáš.
1: »Prag ist hässlich geworden«, sagte Teresa. »Das stimmt«, sagte Tomáš. Nach einer Weile sagte Teresa leise, »Das Beste wäre, wir würden von hier wegziehen.« »Gewiss«, sagte Tomáš, »nur kann man nirgendwo hingehen.« Er saß im Pyjama auf dem Bettrand. Sie setzte sich neben ihn und legte ihren Arm um seinen Körper. Sie sagte, »Aufs Land.« »Aufs Land?« wunderte er sich. »Dort wären wir allein. Dort würdest du weder den Redakteur noch deine ehemaligen Kollegen treffen. Dort sind die Menschen anders. Und die Natur ist so geblieben, wie sie immer war.« Tomáš verspürte in diesem Augenblick wieder leichte Schmerzen im Magen. Er kam sich alt vor und es schien ihm, als sehnte er sich nur noch nach ein wenig Ruhe und Frieden. »Vielleicht hast du recht«, sagte er mit Mühe, weil er nur schwer atmen konnte, wenn er Schmerzen hatte. Teresa fuhr fort. »Wir hätten dort ein Häuschen. Mit einem Stück Garten und Karenin könnte nach Herzenslust herumtollen.« »Ja«, sagte Tomáš. Und dann stellte er sich vor, wie es wäre, wenn sie tatsächlich aufs Land zögen. Auf dem Dorf wäre es schwierig, jede Woche eine andere Frau zu haben. Es wäre das Ende seiner erotischen Abenteuer.
0: Teresa und Tomáš ziehen in ein abgelegenes Dorf nach Böhmen und arbeiten in einer landwirtschaftlichen Genossenschaft. Sie kommen bei einem LKW-Unfall ums Leben. Die unerträgliche Leichtigkeit des Seins erzählt von einem desillusionierten Leben, von Protagonisten, die sich im vermeintlich freien, liberalen Westen genauso wenig zurechtfinden wie im totalitären Kommunismus. Der Prager Literaturwissenschaftler Petr Bilek ist sich noch nicht sicher, ob Milan Kunderas Werk in einigen Jahren noch so gelesen wird wie das von Kafka und Hašek.
2: In my eyes, it's a question. How it will go on with Kundera after years and decades. If he will be read just like a person who wrote.
3: Ich denke, es ist offen, wie es mit Milan Kundera weitergeht in ein paar Jahren oder Jahrzehnten. Wird er als Autor wahrgenommen werden, der speziell über den Kommunismus in der zweiten Hälfte des 20. Jahrhunderts geschrieben hat? Oder wird er als Autor verstanden, der universelle Gültigkeit besitzt? Im Moment findet man seine Bücher in den Schaufenstern von jedem Buchladen. Ich bin gespannt, ob das in 20 Jahren auch noch so ist. Ob er dann ein Autor fürs Museum ist oder einer, der immer noch gelesen wird.
0: Was Milan Kundera hingegen sicher während seiner Exiljahre geleistet habe, sei, dass er im Westen ein anderes Verständnis der mittel- und osteuropäischen literarischen Moderne gefördert habe, sagt Petr Bilek. Denn Milan Kundera betonte stets die Bedeutung moderner Prager Autoren wie Franz Kafka oder Jaroslav Hašek. Das Individuum Milan Kundera selbst hielt die Spannungen mit dem totalitären Regime nicht aus. Im Gegensatz zu anderen wichtigen Bürgerrechtlern und Autoren, die im Prager Frühling aktiv waren, argumentierte Kundera, wenn man das Land von innen heraus nicht verändern kann, dann muss man es eben verlassen. 1975 erhielt der Schriftsteller eine Einladung als Dozent nach Frankreich, wohin er mit seiner Ehefrau Vera Kunderova auch ging und wo er bis zu seinem Tod 2023 blieb. In den Jahren davor war er vielfach mit den Kommunisten in Konflikt geraten, hatte sich mal angepasst, mal aufgelehnt.

0: Vielleicht entspricht Milan Kundera mit seiner Abneigung und seinem literarischen Hang zur Romantik, der Sehnsucht, die viele seiner Protagonisten auszeichnet, dem Bild, das auch der Germanist Eduard Goldstücker von der jungen Generation zeichnete, die gegen autoritäre und totalitäre Tendenzen aufbegehrte. Hier in einem Interview 1969 aus dem britischen Exil.
1: Vielleicht werden wir doch über Romantik ein wenig sprechen müssen, denn die Romantik bedeutete unter anderem einen konzentrierten Willen, das, was man Poesie nannte, in der ernüchterten, prosaischen Welt der anfangenden Industriegesellschaft zu retten. Und ich glaube, in diesem Sinne ist ein jeder Schriftsteller in unserer Zeit Romantiker, denn die Entwicklung der Gesellschaft läuft gegen die Poesie im romantischen Sinne des Wortes, und der Schriftsteller muss immer wieder, auch in dieser der Poesie so ungünstigen Zeit, versuchen, die Poesie zu retten.
0: Die Biografie von Eduard Goldstücker nachzuerzählen, würde einen eigenen Roman füllen. Im übertragenen Sinne lässt auch sie sich zusammenfassen als Versuch eines Mannes, nach vielen harten Schicksalsschlägen an seinen Sehnsuchtsort in die Prager Heimat zurückzukehren. ...1939 musste Eduard Goldstücker vor den Nazis nach Großbritannien fliehen. Er kehrte nach dem Krieg in die Tschechoslowakei zurück und arbeitete unter anderem für das Außenministerium in verschiedenen Funktionen in Paris und London. Von 1950 bis 1951 war er der erste tschechoslowakische Botschafter im jungen Staat Israel. Anschließend kehrte er zurück in die Tschechoslowakei, wo er kurze Zeit später im Zuge einer antisemitischen Kampagne rund um den vermeintlichen antikommunistischen Verschwörer Rudolf Slansky verhaftet wurde und im Gefängnis landete. Eduard Goldstücker arbeitete als Zwangsarbeiter in Uranbergwerken. 1955 wurde er rehabilitiert. In den 1960er Jahren erfolgten seine berühmten Konferenzen in Lipice, mit denen er die Forschung zur Prager Literatur maßgeblich zum Leben erweckte. Er war aber auch immer wieder politisch tätig und wurde im August 1968 sogar offiziell ins Präsidium des Zentralkomitees der Tschechoslowakischen Kommunistischen Partei gewählt. Nach dem Ende des Prager Frühlings 1968 emigrierte Eduard Goldstücker zum zweiten Mal nach Großbritannien. Er kehrte 1990 für die letzten 10 Lebensjahre nach Prag zurück, beschrieb seine alte Heimat aber als drittes Exil, in dem er sich nie mehr richtig verstanden fühlte. In dem Interview von 1969 beschreibt der renommierte Literaturwissenschaftler eine Spannung innerhalb der jungen Generation, die er selbst nur allzu gut gekannt haben dürfte.
1: Diese Unruhe, die so charakteristisch ist für diese Jahre, die letzten Jahre, diese Unruhe besonders in der jungen Generation, vor allem in der jungen intellektuellen Generation, ist ja nichts anderes als der Wille, der bittere Wille, die Ideale mit der Wirklichkeit zu vereinen oder wenigstens aneinander näher zu bringen. Die junge Generation leidet an der Spaltung zwischen den gepredigten Idealen der Gesellschaft, in der sie lebt, und der Realität derselben Gesellschaft. Und sie möchte das überbrücken oder diese Spaltung, diesen Gegensatz aufheben. Darum geht es. Und sie reagiert bitter, mit Gewalt, denn sie sieht keine anderen Mittel, um das zu Wege zu bringen.
2: Und gilt das nun für die Jugend im östlichen und im westlichen Lager in gleicher Weise, Professor?
1: Prinzipiell ist das ein Problem der ganzen heutigen Welt. Der ganzen heutigen Welt. Denn in der ganzen heutigen Welt sehen wir diese Kluft zwischen dem Ideal und der Realität, sagen wir zwischen den Worten und Taten, um nicht so hohe Begriffe zu benutzen. Und wir sehen überall ein Phänomen, das ganz neu ist, nämlich, dass die junge Generation das Gefühl hat, dass die alten übernommenen, nicht übernommenen, aber ihr als Erbe angebotenen ideologischen Konzepte versagt haben. Und sie sucht neue, ohne sie bisher gefunden zu haben. Und sie flüchtet in verschiedene romantische, im Grunde genommen romantische Lösungen.

Romantische Lösungen bietet die Literatur. In den 1960er Jahren erleben in Prag wichtige Autorinnen und Autoren der Tschechoslowakei ihre politische Prägung. Die Auflehnung gegen das kommunistische Regime wird für die meisten von ihnen zu einem Lebensthema.

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1: Ein Uhr, die Nachrichten. Das erste hochrangige deutsch-russische Treffen seit Beginn des Ukraine-Kriegs hat offenbar keine Annäherung gebracht. Der russische Außenminister Lavrov erklärte nach der Begegnung mit Bundesaußenminister Wadefohl in New York, er habe nichts gehört, was über die öffentlichen Äußerungen der Bundesregierung hinausgegangen wäre. Dafür hätte Wadefohl ihn auch einfach anrufen können. Der Bundesaußenminister bezeichnete das etwa 20-minütige Gespräch mit Lavrov seinerseits als intensiv. In wesentlichen Punkten sei man sich nicht einig geworden. Im ARD-Fernsehen sagte Wadefohl später, Russland zeige weiter keine Bereitschaft zu konstruktiven Verhandlungen. In einer Rede vor der UNO-Vollversammlung bekräftigte Lavrov die Absicht des Kreml, seine militärischen Ziele in der Ukraine durchzusetzen, egal unter welchen Umständen, so der Außenminister wörtlich. Der russische Großangriff auf die Ukraine begann im Februar 2022. In der Schweiz entscheiden die Bürgerinnen und Bürger heute, ob die in der Verfassung verankerte Neutralität des Landes strikter angewendet werden soll. Die Initiative für die Volksabstimmung wurde von einem Verein eingebracht, der der rechtskonservativen Partei SVP nahesteht. Die Schweiz soll sich demnach in Zukunft vollständig aus bewaffneten Konflikten heraushalten und auch gegen Länder, die einen Krieg begonnen haben, keine Sanktionen mehr verhängen. Die Befürworter sagen, das werde die Schweiz sicherer machen. Ein Gegenargument lautet, man könne sich nicht hinter der Neutralität verstecken und Täter und Opfer gleich behandeln. Die Wahllokale schließen um 12 Uhr. Die meisten Wähler stimmen in der Regel schon vorher per Briefwahl ab. Kurz vor dem Terrorüberfall im Oktober 2023 soll auch Ägypten Israel vor der Gefahr eines großen Angriffs der Hamas gewarnt haben. Das berichtet das US-Magazin The Atlantic unter Berufung unter anderem auf Regierungsvertreter in Israel und Ägypten sowie auf Vertreter in den USA und Europa. Demnach reiste weniger als zwei Wochen vor dem 7. Oktober Ägyptens Geheimdienstchef Kamel nach Israel. Seine Botschaft sei gewesen, dass sich das Fenster schließe, um eine Katastrophe abzuwenden. Das Büro des israelischen Ministerpräsidenten Netanyahu wies den Bericht als falsch zurück. Vor etwa drei Wochen hatte die israelische Zeitung Haaretz gemeldet, dass Israels Regierung aus den Vereinigten Arabischen Emiraten vor einem möglichen Hamas-Überfall gewarnt worden sei. Netanyahu kündigte wegen des Berichts eine Verleumdungsklage gegen die Zeitung an. In Israel wird am 27. Oktober ein neues Parlament gewählt. Knapp eine Woche nach der Abgeordnetenhauswahl in Berlin hat der SPD-Landesvorstand für Sondierungsgespräche mit der Linken gestimmt. Nach Angaben eines Sprechers erfolgte der Beschluss einstimmig. In Teilen der SPD, aber auch der Grünen, gibt es Vorbehalte gegen ein Bündnis mit der Linken. Gründe sind unter anderem Antisemitismusvorwürfe und Pläne zur Enteignung von Wohnungskonzernen. Gestern hatte die Linke auf einem Parteitag mit deutlicher Mehrheit für Sondierungen mit Grünen und SPD votiert. Die Grünen-Landesvorsitzenden Starr und Girmay erklärten anschließend, sie seien bereit, in Verhandlungen einzusteigen. Die Linke hatte die Wahl am vergangenen Sonntag deutlich vor der bislang gemeinsam mit der SPD regierenden CDU gewonnen. In vielen niedersächsischen Kommunen entscheiden heute Stichwahlen über Bürgermeister und Landräte. Offen sind etwa noch die Oberbürgermeisterposten in Hannover, Braunschweig, Oldenburg und Osnabrück. Entschieden wird auch über die Regionspräsidentschaft für Hannover sowie über die Landräte in zahlreichen Landkreisen. Stichwahlen gibt es überall dort, wo bei den Kommunalwahlen vor zwei Wochen kein Kandidat die absolute Mehrheit der Stimmen erreicht hatte. Die Wahllokale öffnen von 8 bis 18 Uhr. Das Wetter. In der Nacht im Westen und Osten wolkig, aber meist niederschlagsfrei. Im Norden und Süden gering bewölkt, stellenweise Nebel. Abkühlung auf 11 bis 3 Grad. Am Tag in der Mitte sowie im Nordwesten und Westen gebietsweise Wolkenfelder, sonst nach Nebelauflösung sonnig, Höchstwerte von 20 Grad an der See bis 31 Grad im Südwesten. Die weiteren Aussichten am Montag im Norden und Nordwesten gebietsweise Schauer, sonst heiter, im Südosten sonnig und trocken, 20 bis 31 Grad. Das waren die Nachrichten.
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0: An den liberalen Geist der 1960er Jahre kann sich die Prager Schriftstellerin Iva Prochaskova noch gut erinnern. In der Zeit des künstlerischen Aufbruchs ist die Wohnung ihrer Eltern eine wichtige Anlaufstelle für die politisierten Intellektuellen der Stadt.
1: Mein Vater arbeitete als

0: Václav Havel ist einer der Männer, die bei den Eltern der Schriftstellerin Iva Prochaskova auf dem Sofa saßen. Damals war Václav Havel ein junger, noch recht unbekannter Dichter. Später wurde er einer der führenden Köpfe der Bürgerrechtsbewegung, der für seine freiheitlichen Ideale mehrfach im Gefängnis landete. 1989, mit dem Ende der Sowjetunion, wurde Václav Havel der letzte Präsident der Tschechoslowakei und anschließend der erste Präsident der Tschechischen Republik.
1: In der Zeit, wo ich aufgewachsen bin, war er einer von vielen. Dann war ich mit meinem Vater im Theater auf einer Inszenierung von ihm. Und das hat mir sehr gut gefallen, aber ich habe nicht alles verstanden. Ich erinnere mich, dass auf dem Weg nach Hause mein Vater musste mir gerade diese politischen Sachen erklären, weil es bei Havel immer eine Andeutung ist. Es ist nicht ganz direkt gesagt und das konnte ich damals noch nicht verstehen.
0: Das Theater spielt für die Männer des Prager Frühlings, wie Iva Prochaskova sie nennt, eine zentrale Rolle. Es ist die künstlerische Form, die es erlaubt, als Dichtung kaschierte politische Wünsche zu äußern.
2: Hast du ihr angedeutet, dass du dich von ihr trennen willst?
3: Ich habe ihr gesagt, dass du perspektivisch damit rechnest.
2: Das hast du im Ernst gesagt?
3: Ja.
2: Und weiter?
0: Die literarischen Werke und Theaterstücke von Václav Havel und anderen tschechoslowakischen Autoren, wie etwa Josef Topol, werden in den 1960er Jahren auch in Deutschland wahrgenommen und aufgeführt. So wie hier etwa Havels Erschwerte Möglichkeiten der Konzentration im November 1968 in Berlin. Das Stück besteht aus 30 Sequenzen aus dem Liebesleben von Dr. Hummel, einem Philosophen, der wie hier mit seiner Ehefrau darüber spricht, wie er sich von seiner Geliebten trennen soll.
4: Was soll ich ihr denn sagen, wenn sie mich fragt, warum ich ihr das Ganze nicht schon früher gesagt habe, noch bevor sie fest mit mir zu rechnen anfing?
2: Du sagst ihr einfach, sie soll sich nicht ärgern. Mhm. Das Ganze sei ein Missverständnis.
4: Ein Missverständnis.
2: Und du hättest es eben nur als ein unverbindliches Techtelmechtel angesehen.
4: Ja, ja!
0: Erschwerte Möglichkeiten der Konzentration, ein eher boulevardeskes Stück, kam in Deutschland nicht so gut an, wie etwa Václav Havels Die Benachrichtigung. Das Stück hatte bereits 1965 Deutschlandpremiere und verfestigte Václav Havels internationalen Ruhm als Autor, der in Form grotesker Komödien die Absurditäten der sozialistischen Bürokratie offenbarte. In Die Benachrichtigung findet ein gewisser Direktor Gross eines Tages auf seinem Schreibtisch eine Benachrichtigung in einer ihm fremden Sprache. Von seiner Sekretärin erfährt er, dass es sich um eine neu eingeführte Amtssprache handelt. Gross wird von der Nachricht überrumpelt und von seinem ehrgeizigen Stellvertreter gestürzt, der das Nichtwissen seines Vorgesetzten auszunutzen weiß. Dr. Gross wird später in einer absurden Wendung erfahren, dass er in der ursprünglichen Benachrichtigung für seine Ablehnung der neuen Amtssprache gelobt worden war. Er kämpft sich zurück und wird rehabilitiert. Allerdings droht bereits die Einführung einer neuen Amtssprache. 1965 ist Václav Havel in Hamburg bei der Premiere des Stücks zu Besuch. Bei einem Interview im Theaterfoyer spricht er über die politische Bedeutung des Theaters. Auf die Frage des Reporters, ob das Theater die Weltanschauung des Publikums verändern könne, antwortet Václav Havel auf Tschechisch und ein bisschen vorsichtiger. Eine Simultandolmetscherin übersetzt.
5: To já nevěřím, že v moci divadla aby změnilo svět nebo dokonce lidi. Maximálně může prohloubit jejich jakési sebeuvědomění ve světě.

0: Er glaubt natürlich nicht daran, dass irgendein Theaterstück Menschen verändern könnte. Aber es kann ihre weltanschaulichen Ansichten oder überhaupt ihre Ansichten in guten ändern. Und so bis einen gewissen Grad.
1: Eben bis zu einem gewissen
0: Ricardo
1: Grad.
0: Ricardo určite míry. Mám pravdu? Může ovlivnit a může změnit jejich světový názor, ale jenom do určité míry.
2: No, světový názor bych ani neřekl. Řekl bych vědomí sebe sama ve světě.
0: Aha, Havel würde nicht einmal so sagen, Weltanschauung, als eher das eigene Gefühl, die Ansichten, die eigenen Ansichten, die eigenen Gefühle.
1: Und lässt sich schon etwas derartiges feststellen, nachdem gerade die Benachrichtigung an vielen Bühnen ja bereits gespielt worden ist, vermutlich in sehr unterschiedlichen Aufführungen.
2: No, jak to změnilo lidi, to já opravdu nevím, na to já nemám žádnou metodu, jak to zjistit, ale tam, kde mohu ty poměry nejlépe pozorovat, to jest u nás doma, si myslím, že svou určitou úlohu to ty 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
0: Also wie es in der Welt aufgenommen wird oder nicht, welche Einflüsse es hat, das können natürlich, kann Herr Havel natürlich nicht sagen. Aber sein eigenes Publikum, das heißt bei uns, das ist ganz konkret, dass er eben festgestellt hat, dass auf vielen Orten, wenn er zum Beispiel bei Tournees war, wenn er sich mit Arbeitern unterhalten hat und so, dass er gesehen hat, dass die auf einmal Sachen verstanden haben, die ihnen früher selbstverständlich vorkamen oder bei denen sie sich nichts dachten. Das heißt, die Phraseologie ist ihnen aufgegangen als solche und das ist schon ein riesiges Stück, das habe jetzt ich dazu gesagt, als Landsmännin.

0: Menschenmenge drängte sich um die Panzer und beschimpfte die Soldaten als Faschisten und ließen gleichzeitig Dubček und die Republik hochleben. Als es bedrohlich schien für die Sowjets, begannen sie mit Maschinenpistolen in die Häuser zu schießen.
1: Im Sommer 1968 ist der kurze Prager Frühling nicht nur meteorologisch vorbei, sondern auch politisch. In der Nacht vom 20. auf den 21. August marschieren die Truppen des Warschauer Paktes in die Tschechoslowakei ein, um dem, wie es offiziell aus Moskau heißt, Bruderland Beistand zu leisten. Hunderte Panzer besetzen Prag. Fast eine halbe Million Soldaten sind beteiligt. Mehr als 100 tschechoslowakische Zivilisten werden im Zuge der Niederschlagung der Proteste erschossen. Die tschechoslowakische Regierung wird gezwungen, ein Abkommen zu unterzeichnen. Darin wird unter anderem festgelegt, dass alle demokratischen Reformen des Prager Frühlings rückgängig gemacht werden. Der zarte demokratische Aufbruch ist binnen weniger Tage zunichte gemacht. Die Literaten und Künstler gehen ins Exil oder in den Untergrund. Die Prager Schriftstellerin Iva Prochaskova erinnert sich daran, wie sich das gesellschaftliche und künstlerische Klima in den folgenden Jahren veränderte.
2: Dann kam die Okkupation, dann kam das alles. Und es war einfach schrecklich, ohne Bewegung, wie Sumpf. Und ich war auf dem Gymnasium. Unsere Generation war sehr offen und hat auch später nach dem Abitur nicht viele Kompromisse gemacht. Viele Leute sind emigriert, weil sie es nicht ertragen konnten, hier weiter zu leben. Viele Leute sind in sogenannten Exil zu Hause geblieben. Das war so ein Exil, dass man auf dem Land wohnte, sich eine Arbeit fand, die überhaupt nicht mit der Karriere zu tun hatte, im Wald zum Beispiel, auf einem Bauernhof oder so etwas. Und die Leute, die kreativ waren, die haben daneben dann geschrieben oder gemalt oder so etwas.
1: Auch persönlich beginnt für Iva Prochaskova eine schwierige Zeit. Als einer der führenden Intellektuellen der 1960er Jahre bekommt ihr Vater den politischen Druck nun direkt zu spüren.
2: Also mein Vater ist ziemlich früh gestorben. Er war erst 42. Es war in der ganz schlimmen Zeit der sogenannten Normalisierung. Das war die Zeit nach der Okkupation in 68. Und diese Normalisierung nach den Jahren der Lockerung, 60er Jahren, waren eigentlich kulturell gute Jahre. Man hat sich immer weiter gewagt, was noch publizieren, was noch inszenieren im Theater, welchen Film konnten wir noch sehen. Und jetzt kam das. Und das war wirklich wie ein Fall zurück. Und mein Vater hat das sehr deutlich gespürt. Es wurde ein Prozess vorbereitet mit den Künstlern, mit den Intellektuellen. Er musste jede Woche zum Verhör und er hat das auch psychisch sehr schwer getragen. Und alles zusammen führte dazu, dass er im Jahr 71 gestorben ist. Ich war 17 und vorher hat er mir sein Leben lang immer gesagt, du musst schreiben. Und er hat auch meine ersten Versuche gelesen, kritisiert, kommentiert. Und jetzt empfand ich das als meine Pflicht, meinen ersten Roman zu schreiben.
1: Es ist eine Geschichte, die Iva Prochaskova selbst kaum glauben kann. Aber das Manuskript ihres ersten Romans ist ihr verloren gegangen. Sie weiß bis heute nicht wie. Sie schrieb weiter. Ihre größten Erfolge feierte Iva Prochaskova dann mit Romanen für Kinder und Jugendliche. Mit auch auf Deutsch erhältlichen Titeln wie »Wir treffen uns, wenn alle weg sind«, »Die Nackten« oder mit dem Roman »Orangentage« über den 14-jährigen Darek, dessen Mutter an Leukämie gestorben ist und der sich mit seinem alkoholkranken Vater arrangieren muss.
3: So viele Menschen, so viele Welten. Das hatte Darek schon vor langer Zeit gelernt. Manche Welten berührten sich, manche waren weit voneinander entfernt, aber in allen herrschten Gesetze. Die Welten waren nicht immer im Einklang miteinander. Oft widersprachen sie sich und veränderten sich fortwährend. Mutters Welt war übersichtlich und hatte klar definierte Gesetze. Es gibt Dinge, die man sich merken muss, lautete das erste und wichtigste Gesetz. Dicht auf den Fersen war ihm das zweitwichtigste. Bestimmte Sachen sollte man schnellstens vergessen, Woran erkenne ich, wann das Erste und wann das Zweite gilt, wollte Darek wissen. Du fragst einfach. Dich? Dich selbst natürlich. Und wenn ich eine falsche Antwort kriege? Dann darfst du die Schuld nicht auf andere schieben, sagte Mutter und stellte dadurch das dritte Gesetz auf, möglicherweise das nützlichste von allen.
1: Es ist kein Zufall, dass Iva Prochaskova anfing, für Kinder zu schreiben. Im Zuge der Normalisierung war die Kinderliteratur für viele Autoren eine Möglichkeit, an der Zensur vorbeizuarbeiten.
2: Man glaubte, die Kinderliteratur ist nicht so gefährlich. Das war Quatsch. Die Kinderliteratur ist das Gefährlichste, was man sich ausdenken kann. Die Kinder sind wie ein Schwamm, also sie spüren alles, sie einsaugen alles.
1: Eine bekannte Figur aus der tschechoslowakischen Kinderliteratur ist der Räuber Fürchtenix oder auch Räuber Rumzeis. Die Zeichentrickserie wurde in den 1970er Jahren auch im deutschen Fernsehen ausgestrahlt.
4: Es war einmal ein Schuster, der Stiefel hat gemacht. Im Wald wurde es still und duster, ein Räuber wurde der Schuster, ganz plötzlich über Nacht. Die Stiefel, die er machte, die waren eine Pracht. Doch als sein Zorn erwachte, das Handwerk er verlachte, ganz plötzlich über Nacht. Statt Schuhe zu besohlen, man Streich hat er vollbracht. Mit seinen zwei Pistolen, die er dem Fürst gestohlen, ganz plötzlich über Nacht.
2: Und dieser Räuber war so sympathisch und so ein Symbol von der Revolte, von der Opposition, obwohl er kein politisches Wort sagte, aber er war immer in einer gespannten Beziehung zu dem Bürgermeister und zu den Leuten, die damals, und natürlich war das alles in der Zeit von Franz Josef Kaiser, aber jeder wusste natürlich, was es bedeutete.
4: Der Fürst, der wollte brechen, des Räubers Rumzeis Macht. Er wollte sich an ihm rächen, am Räuberhaupt dem Frechen, ganz plötzlich über Nacht. Der Fürst am Boden lieget, zuletzt der Räuber lacht. Der Fürst, der ihn bekrieget, hat Rumzeis nicht besieget und ist geflohen bei Nacht.
2: Für die Leute bedeutete das nicht nur, aha, der schreibt noch, der lebt noch. Aha, dieser Mann, den wir schätzen, ist noch kreativ. Er bemüht sich noch, uns etwas zu sagen. Ich habe zum Beispiel 10 Jahre lang als Putzfrau gearbeitet. Ja. Und ich hatte viele Kollegen, die in den Häusern als Putzmänner oder als Verwalter, sie haben geheizt. Damals mit Kohle musste man natürlich, das war eine anstrengende Arbeit. Das haben viele Künstler gemacht. Aber jeder sehnte sich daran, auch noch etwas anderes zu tun. Wenigstens etwas für Kinder oder Jugendliche.

0: Auch in den politisch schwierigen 1970er und 80er Jahren versuchen Schriftsteller und Künstler aktiv zu bleiben. Iva Prochaskova erinnert sich an Theaterstücke, die heimlich auf dem Land oder einer Datscha geprobt und dann aufgeführt wurden. Einladungen gingen nur an Vertraute und Eingeweihte.
1: Und manchmal bekam die Information die Stasi und sie war früher dort als wir und wir durften nicht ins Haus. Oder sie ließ uns ins Haus, aber sie hat sich natürlich von jedem seine Identität genommen und dann wurden wir später zum Verhören gerufen.
0: Die Leute seien schikaniert worden, sagt Iva Prochaskova. Auch für sie und ihre Familie wird die Situation zunehmend problematisch. Ihr Mann betreibt selbst eine Art mobiles Zelttheater. Vordergründig spielen sie russische Klassiker, aber zwischen den Zeilen werden politische Protestnoten geäußert. Nach kurzer Zeit wird das Theater verboten. Auch Iva Prochaskova hat kaum Aussichten, eines ihrer Bücher zu veröffentlichen.
1: Das alles zusammen, die Tatsache, dass wir schon zwei Kinder hatten, die Tochter, sie war in der dritten Klasse und sollte in die Organisation Pionier eintreten. Das war eine kommunistische Organisation für Kinder. Alles zusammen hat uns dazu geführt, dass wir uns Gedanken gemacht haben, wollen wir unsere Kinder in diesem Land erziehen, wollen wir hier leben? Und deshalb sind wir einfach weggegangen und wir wussten, dass vielleicht mit dem Theater von meinem Mann oder mit meinem Schreiben gar nichts wird draußen, weil wir nicht Deutsch konnten. Wir wussten nicht, welche Arbeit wir dort finden, aber wir wollten einfach nicht hier leben.

0: Die Literatur war eigentlich ziemlich versteckt damals in Prag und war wenig zugänglich.
1: Das sagt Christina Frankenberg. Sie kam als Studentin in den 1980er Jahren aus der DDR nach Prag. Schon als Kind war sie mit ihrer Mutter, einer Slawistin, zum Urlaub aus Ost-Berlin öfter nach Prag gefahren und war begeistert von der historischen Pracht der Stadt, die sich noch immer erahnen ließ.
0: Prag war halt einer der Orte, an die man reisen konnte. Und wir sind da mit der ganzen Familie häufig gewesen. Und meine Mutter kam dann auf die Idee, das muss irgendwann Ende der 70er, Anfang der 80er Jahre gewesen sein, an einer Volkshochschule in Berlin Tschechisch zu lernen und fragte mich, ob ich nicht Lust hätte, mitzukommen.
1: Aus der früheren Begeisterung ist eine lebenslange Leidenschaft geworden. Heute ist Christina Frankenberg Leiterin des Tschechischen Zentrums in Berlin. Eine Art tschechisches Goethe-Institut. Die Prager Literaturszene gliedert sich zu Christina Frankenbergs Studienzeiten grob in drei Gruppen. Es gibt die offiziell erlaubte Literatur, von Verlagen in Prag herausgegeben, in der Regel auf Parteilinie und in politischer und deswegen auch künstlerischer Hinsicht oft belanglos. Dann gibt es Literatur von Tschechen im Exil, am berühmtesten der Verlag 68 Publishers in Toronto, gegründet von dem Schriftstellerpaar Josef Škvorecký und seiner Frau Zdena Zalivarová. Sie veröffentlichen spannende tschechische Exilliteratur und schmuggeln die Titel irgendwie in die Tschechoslowakei. Und es gibt die sogenannte Samizdat-Literatur. Autoren im Land, die ihre Texte selbst mit Hilfe von Kohlepapier vervielfältigen und dann über Freunde und Vertraute heimlich verteilen. Diese Literatur kursierte dann in ganz kleinen Auflagen auch in den Freundeskreisen von Christina Frankenberg.
0: Die Literaturstadt Prag habe ich halt so erlebt, dass wirklich es passierte, dass gute Freunde kamen und sagten, du, ja, hab ich, hör mal. Und dann kam jemand und brachte mir so einen kleinen Band mit wenigen Durchschlagseiten. Bis morgen früh musst du das ausgelesen haben. Und dann war das halt Bohumil Hrabal, ein Dichter, Prosa-Autor, sehr bekannt, der nicht publizieren durfte. Und jemand hatte dessen Buch erstanden oder es geborgt bekommen von jemandem und es dann auch weitergeliehen. Und dann hatte man wirklich nur ganz kurz Zeit und konnte das in einer Nacht schnell durchlesen. Und natürlich war das irgendwie ein großer Vertrauensbeweis, wenn einem jemand solch ein verbotenes Buch geliehen hat. Und man musste es wirklich schnell lesen.
1: Eine der intellektuellen Größen und die tschechoslowakische Untergrundberühmtheit schlechthin ist Egon Bondi. 1930, als Biněk Fischer in Prag geboren, wurde Egon Bondi schon in jungen Jahren ein Gegner des kommunistischen Regimes. Die Tschechoslowakei und die Sowjetunion betrachtete er als faschistische Staaten. Mit einem Schulfreund gründete er die Samizdat-Reihe Edice Půlnoc, Edition Mitternacht, in der auch der von Christina Frankenberg zitierte Bohumil Hrabal publizierte. Mit seinen Texten und Gedichten nahm Egon Bondi nicht nur den Sozialismus aufs Korn. Er glorifizierte auch sein Leben am Rande der Gesellschaft. Ein Herumtreiber und Säufer, der sich lieber für geisteskrank erklären ließ, als zum Militärdienst einberufen zu werden. In seiner Aufsatzsammlung mit dem Titel »Die ersten 10 Jahre« schreibt Egon Bondi:
2: »Der Militärdienst war für uns alle das pure Grauen. Sogar den Knast hätten wir besser gefunden. Entsprechend hat auch keiner meiner Kumpel den Militärdienst absolviert, weil wir uns alles Mögliche einfallen ließen, damit es nicht dazu kam. Ein paar von uns wurden zwar eingezogen und abgeführt, aber nach einigen Tagen wieder zurückgeschickt. Jeder tat, was er konnte. Ich nahm den Umweg über die Klapse. Ich brauchte nur ein Viertel von dem zu erzählen, was ich erlebt hatte, und die Psychiater stellten mir holterdiepolter jedes erdenkliche Zeugnis aus. Am Ende brauchte der Kreisarzt nur einen geübten Blick auf mich zu werfen, und ich bekam das ersehnte blaue Büchlein, wie man das Untauglichkeitsdokument nannte, ausgestellt.«

0: Egon Bondi promovierte zum Buddhismus, übersetzte Texte von Christian Morgenstern ins Tschechische. Seine Gedichte wurden 1972 von der bekannten Underground-Band Plastic People of the Universe vertont, auf ihrem Album Egon Bondi's Happy Hearts Club Band. Also nicht Band wie im Englischen die Gruppe, sondern Band wie Verband.
1: Jen ten, komu je 60.
0: Musik hätte im Untergrund generell eine zentrale Rolle gespielt, erinnert sich die Leiterin des Berliner Tschechischen Zentrums Christina Frankenberg.
2: Eine Freundin von mir, die hatte von Liedermachern, zum Beispiel von Karel Kriel, war auch ein tschechischer Liedermacher, der dann nach 68 ins Exil ging und absolut verboten war. Und von dem hatte sie so alte Tonbänder. Und von dem hatte sie auch äußerst kostbare Aufnahmen, die wir dann manchmal gehört haben. Und die leierten schon völlig, die Qualität, die war super schrecklich. Aber trotzdem weiß ich, dass wir an diesen Tonbändern hingen und dort auch auf jedes Wort gehört haben.
0: Der Liedermacher Karel Kryl wurde mit seinen Protestsongs bekannt und wird manchmal der tschechische Bob Dylan genannt. Sein vielleicht berühmtestes Lied schrieb er unmittelbar nach der gewaltsamen Niederschlagung des Prager Frühlings. Der deutsche Titel: Brüderchen, schließt die Tür.

0: Karel Krill war 1969 nach München emigriert und kehrte nach der samtenen Revolution 1989 wieder nach Tschechien zurück. Er starb 1994 mit nur 49 Jahren. Brüderchen schließt die Tür ist eine Art inoffizielle Hymne der tschechischen Bürgerrechtsbewegung. Ein melancholischer und zugleich trotziger Aufruf, die Kräfte für den stillen Kampf aufzusparen. In den 90er und 0er Jahren setzt auch eine neue Beschäftigung mit dem literarischen Erbe Prags ein, die bis heute anhält. Das Prager Literaturhaus liegt in einem unscheinbaren Hinterhof an einer großen Straße am Rande zur Altstadt. In einem Schulklassenzimmer großen Raum ist der ganze Schatz des Hauses aufbewahrt. Eine umfassende Ausstellung zur deutschsprachigen Prager Literatur um die Jahrhundertwende und zwischen den zwei Weltkriegen. An den Wänden gut gefüllte Bücherregale, Vitrinen mit alten Fotos, Briefen, Zeitungsartikeln, aber auch Kuriositäten, wie etwa einer Taschenuhr von Egon Erwin Kisch. David Stecher, Leiter des Literaturhauses, zeigt in den Raum.
1: Es sieht nicht so aus, aber es sind mehr als 2000 Bücher. Und das sind die, kann man sagen, die alle deutschsprachigen oder Autoren, welche sind verbunden. Ja. Mit der Zeit von der Jahrhundertwende, ja, kann man sagen, die alle Autoren, welche werden fast vergessen sein.
0: Hier sind die Werke gesammelt von Autoren wie Rainer Maria Rilke, Franz Werfel, Ludwig Winder oder Felix Welsch. Dazu kurze Infos zu ihren Biografien und Werken sowie einige prägnante Prag-Zitate, etwa von Gustav Meyrink, dem Autor des Golem.
2: Es gibt keine Stadt in der Welt, der man so gern den Rücken kehren möchte, wenn man in ihr wohnt, wie Prag. Aber auch keine, nach der man sich so zurücksehnt, kaum dass man sie verlassen hat.
0: Das sogenannte Kabinett im Prager Literaturhaus hat auch zusammengetragen, was die Stadtarchive über die Autoren der Jahrhundertwende hergeben, auch über den berühmtesten Prager Bürger und seine Familie, Franz Kafka.
1: Ja, und da ist der Kafka Franz, ja, Kafka Georg zum Beispiel, weil das weiß man nicht, dass auch Kafka hat Cousine gehabt, welche haben sich gerettet vor dem Krieg, vor der Vergasung und waren dann sehr erfolgreich in Amerika als Bankier zum Beispiel. Und wie schon gesagt, da finden Sie alle von A bis Z, ja, und das finden Sie nirgendwo, kann man sagen.
0: Regelmäßig erhielten Sie Anrufe von älteren Prager Bürgerinnen und Bürgern, die Buchbände aus der Zeit bei sich auf dem Dachboden oder im Keller entdeckten, sagt David Stecher. Die würden sie dann alle abholen. Das Prager Literaturhaus hat es so zu einer beträchtlichen, in Europa vielleicht einzigartigen Sammlung gebracht in Bezug auf die deutschsprachige Prager Literatur. Forschungs- und Rechercheanfragen von Wissenschaftlern kämen aus der ganzen Welt, aus den USA, aus Japan. Programmleiterin Jitka Neshporova.
3: Früher war das so, dass die Literaturstränge, also die Literatur, die in Prag entstanden ist, wurde als zwei getrennte Nationalliteraturgeschichten erzählt. Aber jetzt aktuell finden schon zahlreiche Versuche, das komplex zu beschreiben als ein Koexistieren.

0: Die einzigartige Prager Literaturszene zu Beginn des 20. Jahrhunderts wird in ihrer Komplexität und Vielfalt erst seit einigen Jahren wiederentdeckt. Die literarischen Netzwerke aufzuzeigen, wie sich Autoren und Stadt gegenseitig beeinflussten, das sei das eine. Das Prager Literaturhaus wolle aber immer wieder auch gezielt auf einzelne, vergessene Autoren aufmerksam machen, sagt Jitka Nesporova. Einer davon ist Ludwig Winder. Geboren 1889 in Schaffer in Österreich-Ungarn. Er kam als junger Journalist nach der Jahrhundertwende nach Prag. Für die Prager Zeitung Bohemia schrieb Ludwig Winder mehr als 2000 Feuilletonbeiträge oder aber auch Theaterstücke wie Die Frau ohne Eigenschaften, das Robert Musil zur Vorlage für seinen weltbekannten Riesenroman Mann ohne Eigenschaften diente. 2014 wurde Ludwig Winders Roman Der Thronfolger neu aufgelegt und in der deutschsprachigen Presse als große Wiederentdeckung gefeiert. Ludwig Winder zeichnet darin ein nicht gerade schmeichelhaftes Psychogramm des habsburgischen Thronfolgers Franz Ferdinand, dessen Ermordung den Auftakt zum Ersten Weltkrieg bildete. Der kleine Franzi, wie er genannt wird, gibt seinem fürsorglichen, aber durchsetzungsschwachen Vater Karl Ludwig Anlass zur Sorge.
1: Franz Ferdinand war ein schwer erziehbares Kind. Seine ausdruckslosen, wasserblauen Augen irritierten die Lehrer, die nie wussten, ob er ihnen Aufmerksamkeit schenkte. Er träumte oft vor sich hin. Seine Augen verrieten es nicht. Er hörte zuweilen mit großer Anspannung zu. Seine Augen verrieten es nicht. Er geriet manchmal plötzlich in Zorn. Er sprang auf und trampelte wütend, oder er zerriss mit wutbebenden Fingern ein Heft oder ein Buch. Fragte man ihn, warum er wütete, so schwieg er verstockt oder gab eine Antwort, die nichts verriet. Jede Strafe nahm er mit betonter Gleichgültigkeit hin, die schlecht seinen Zorn verhüllte.
0: Von seiner Mutter hat Franz Ferdinand einen geradezu krankhaften Ehrgeiz nach Macht geerbt. Aber weil ihm wichtige Führungsfähigkeiten fehlen, kann er mit der Macht, die ihm verliehen wird, nicht umgehen. Und der größte Traum, Kaiser werden, bleibt ihm verwehrt. Auch wenn er ihn nach dem Tod des Kaisers kurz schon in Erfüllung wähnt.
1: Er schloss die Augen. Er dachte, jetzt werde ich. Er rieb sich die Stirn und sammelte seine Gedanken. Überwältigt von der ungeheuerlichen Nachricht hatte er sekundenlang vergessen, dass sein Vater der nächste Thronanwärter war. Überwältigt von der ungeheuerlichen Nachricht hatte er sekundenlang vergessen, dass der Kaiser noch lebte. Überwältigt von der ungeheuerlichen Nachricht hatte er sekundenlang gedacht, jetzt werde ich Kaiser. Der Kammervorsteher kam eilends zurück und rief, »Kaiserliche Hoheit, in der Stadt ist die Nachricht schon nach 3 bekannt gewesen. Die Zeitungen machen schon Extrablätter und draußen unten stehen eine Menge Leute und stieren zu uns rauf. Kaiserliche Hoheit, sollten sich vielleicht ein Momenterl am Fenster zeigen.« Franz Ferdinand trat ans Fenster und öffnete es. Eisige Luft drang ein. Die Menschen im Burghof blickten zu dem Fenster auf. Die Männer entblößten die Häupter. Franz Ferdinand dankte mit einem Kopfnicken und schloss das Fenster. Die Menge war verstummt.
0: Der Roman wurde 1937, kurz nach seinem Erscheinen, verboten. Ludwig Winder floh vor den Nazis und arbeitete später als Journalist und Autor in England. Er ist in London begraben. Auch Ludwig Winder gehörte einst zu Max Broths sogenanntem Prager Kreis. Gut möglich, dass er mit vielen anderen Autoren in einem der berühmten Cafés saß und diskutierte, vielleicht auch im berühmtesten, dem Café Arco. David Stecher zeigt im Literaturhaus auf einer Stadtkarte Prags das Café, in das wohl auch Franz Kafka gerne ging.
2: Das Café, das kann ich Ihnen zeigen. Das ist, wir haben hier die Karte. Und das waren alle Deutsche, sagte, und das war die wichtigste, Café Arco. Dort haben sie sich getroffen, ja. Das ist die Nummer 8. Das ist in Nähe von dem Bahnhof, aber nicht Wilson-Bahnhof, aber Masaryk-Bahnhof, ja.
0: Das Café Arco gibt es noch heute, aber Schriftsteller treffen sich dort eher nicht mehr. Lenka Reinerova, eine bekannte Prager Autorin und Journalistin, beschreibt in ihrem Buch »Närrisches Prag«, wie sie einige Jahrzehnte nach dem Zweiten Weltkrieg in das Café Arco zurückkehrt für ein Fernsehinterview.
3: Neugierig und gleichzeitig mit einem ein klein wenig sonderbaren Gefühl betrat ich an dem vereinbarten Drehtag den Vorraum des Cafés. Hier also pflegten sie zusammenzukommen, die tschechischen und deutschen Autoren von Prag. Das renovierte Kaffeehaus ist verhältnismäßig stilgerecht eingerichtet, mit braunen Möbeln und dunkelblauen Vorhängen vor den Straßenfenstern. An den kleinen Tischen und auf den Holzstühlen konnte ich mir die debattierenden Meister ganz gut vorstellen. Die Fernsehleute hatten einen Ecktisch gewählt, es war 9 Uhr morgens und das ganze Lokal war noch leer. Wir waren die einzigen Gäste. Aber als die Zeit ein wenig vorrückte, bemerkte ich zu meiner Verwunderung, dass das Personal begann, die Tische mit weißen Tischtüchern zu bedecken, was in Prager Cafés eigentlich nicht üblich ist. Einem Kollegen vom Fernsehen fiel mein erstauntes Gesicht auf und er sagte, »Hier gibt es jetzt eine Betriebskantine. Was Sie sehen, sind die Vorbereitungen für die Mittagsgäste.« »Eine Betriebskantine im Arco? Für wen?« »Für Angestellte der Polizei.« Ich fiel beinahe vom Stuhl. »Für die Polizei? Im einstigen Stammcafé von Kafka?«

0: Dass es heute überhaupt so etwas wie ein Prager Literaturhaus gibt, das versucht, die Erinnerung an das literarische Prag aufrechtzuerhalten oder wiederzubeleben, ist in großen Teilen der gerade zitierten Lenka Reinerowa zu verdanken. 1916 in Prag geboren und 2008 hier gestorben. Dazwischen liegt ein turbulentes Leben. Christina Frankenberg, die Leiterin des Tschechischen Zentrums in Berlin, gibt einen kurzen Abriss von Lenka Reinerowas Lebensgeschichte, dem Schicksal der Journalistin und Autorin, die aus einer deutsch-jüdischen Familie stammte und deren ganze Familie dem Holocaust zum Opfer gefallen ist.
1: Sie war die Einzige, die dem Holocaust entgehen konnte und den Krieg überlebt hat. Und ihr Leben ist mit einer abenteuerlichen Fluchtgeschichte verbunden. Das hat sie über Rumänien, wo sie gerade war, als die Deutschen in Prag einmarschierten, über verschiedene Stationen in Frankreich, wo sie mehrmals interniert war, über Marokko bis nach Mexiko geführt, wo sie lange Zeit lebte, während des Zweiten Weltkrieges und dort auch an der Exilbotschaft der Tschechoslowakei arbeitete, wo sie ihren späteren Mann kennenlernte, Theodor Balk, der ein deutscher Arzt aus Jugoslawien war, der auch im Spanienkrieg gekämpft hat, in den internationalen Brigaden, und mit dem sie dann nach Ende des Zweiten Weltkrieges nach Belgrad ging, in seine Heimatstadt, wo auch ihre Tochter zur Welt kam. Der Mann wurde krank, die Familie ging dann nach Prag, was Lenka Reinerowa ermöglicht hatte, dass ihr Mann dort sich ärztlichen Untersuchungen unterziehen konnte. Sie selber, denke ich, hatte auch eher einen gewissen Respekt oder vielleicht auch eine gewisse Angst vor der Konfrontation mit der Heimatstadt, mit ihrer Heimatstadt, die inzwischen leer war ohne ihre ganze Familie.
0: Zurück in Prag erlebte sie in den 1950er Jahren die antisemitischen Kampagnen der Sowjetregierung und Stalins sogenannte Säuberungen. In der Tschechoslowakei erreichten diese ihren traurigen Höhepunkt mit dem sogenannten Slansky-Prozess. Rudolf Slansky und mehrere weitere, vor allem jüdische Mitglieder der Kommunistischen Partei der Tschechoslowakei, waren 1952 in diesem Schauprozess wegen der Teilnahme an einer angeblichen Verschwörung angeklagt. Viele wurden zum Tode verurteilt. Es kam zu etlichen Folgeprozessen gegen hunderte weitere Personen, darunter auch Lenka Reinerowa. Sie wurde zu 15 Monaten Haft verurteilt.
1: Lenka Reinerowa hatte Glück, dass sie nach einem Jahr wieder entlassen wurde. Dann wurde sie aber aus Prag verbannt, musste nach Pardubice gehen, hatte halt ein Aufenthaltsverbot für Prag, ein Arbeitsverbot als Journalistin. Später konnte sie doch wieder arbeiten, hat sich während des Prager Frühlings engagiert, hat dort auch eine deutschsprachige Zeitschrift aus dem Herzen Europas geleitet. Und die wurde dann später abgeschafft, beziehungsweise sie ist ihren Job losgeworden, hat ein Arbeitsverbot bekommen und musste dann als Simultandolmetscherin arbeiten, beziehungsweise hat auch übersetzt unter fremden Namen und hat dann aber auch die Wende erlebt 1989 und ist dann später auch in Tschechien verlegt worden. Bis dahin erschienen ihre Werke erstaunlicherweise nur in der DDR im Aufbauverlag, wo sie auch eine durchaus weite Leserschaft hatte. In Prag war sie lange Zeit absolut unbekannt und erst ihr engagierter Prager Verleger Joachim Dvořák hat sie dann für das tschechische Publikum wiederentdeckt. Und mit ihrem beeindruckenden Schicksal ist immer auch ihr Schreiben verbunden.
0: Lenka Reinerowa liebte Prag. Und wie die Autoren der Prager Moderne liebte sie es, durch die Stadt zu streifen, entlegene Viertel oder berühmte Plätze zu besuchen und die Menschen zu beobachten. In einem Radiointerview von 2002 liest sie einen Auszug aus ihrem Buch »Zuhause in Prag, manchmal auch anderswo«. Die kurze Liebeserklärung einer Weltreisenden an ihre Heimat.
2: Die lärmende Straße unter meinen Fenstern und der Blick über die Dächer hinweg auf die wechselnden Farbschattierungen naher und ferner Baumkronen, die der Großstadtverunreinigung trotzig standhalten, das Wissen um die Nähe der Burg auf dem Hradschin und der Altstadt mit dem alten jüdischen Friedhof und der kurzen mir so vertrauten Melandrichgasse, all das ist mein wirkliches Zuhause. Das ändert nichts an meiner selbstverständlichen Verbundenheit mit der großen Welt und den Menschen, die überall leben. Ich hatte und habe immer noch das Glück, andere Länder, andere Städte und ihre Bürger kennenzulernen und genieße die Freude gegenseitigen Verständnisses mit ihnen. An verschiedenen Orten unseres Erdballs kann ich mich wohlfühlen und habe das auch wiederholt ausprobiert. Aber zu Hause, das weiß ich verlässlich. Richtig zu Hause bin ich in Prag.
0: Lenka Reinerowa hatte bereits in den 1960er Jahren die Idee, mit einem Prager Literaturhaus an die Geschichte der deutschsprachigen Prager Autoren zu erinnern. Damit konnte sie sich aber lange Zeit nicht durchsetzen. Erst 2004 wurde das Literaturhaus eröffnet, knapp 4 Jahre vor Lenka Reinerowas Tod.
1: Damit wollte sie natürlich an dieses tschechisch-deutsch-jüdische literarische Erbe der Stadt erinnern und wollte einen Ort schaffen, an dem zum einen an dieses Erbe erinnert wird und das Wirken all der Autoren, die damals geschrieben haben. Und zum anderen hatte sie aber durchaus auch die Idee, junge Menschen aus Deutschland einzuladen und dieses Erbe auch einer jungen Generation zugänglich zu machen.
0: Christina Frankenberg ist Lenka Reinerowa auch persönlich begegnet.
1: Ich fragte sie bei einer Moderation in so einem eher pessimistischen Geiste danach, ob sie das nicht traurig findet, wenn sie heute durch das Prag geht, was sie damals noch erlebt hat in den 20er Jahren, in den beginnenden 30er Jahren, als es eben dort noch dieses Prager gemeinsame Leben von tschechischen, jüdischen, deutschen Literaten gab, als das eine große Kulturstadt war, und wenn sie jetzt in den 90er Jahren durch Prag geht und sieht, dass alles bonbonbunt angestrichen ist und überall die großen internationalen kommerziellen Ketten sich breit gemacht haben, ob sie dann nicht eine Hoffnungslosigkeit befällt. Und sie überraschte mich damit, dass sie sagte, ach, überhaupt gar nicht. Sie sei gestern gerade bei einer Lesung gewesen, irgendwo in Smichow oder in einem der Außenbezirke. Und da gab es eine ganz tolle Lesung von jungen Amerikanern, die jetzt nach Prag gekommen sind und die dort leben und schreiben. Und es sei doch wunderbar, dass es jetzt diese Möglichkeit gebe, auch diesen jungen Menschen zuzuhören, die auch in anderen Sprachen schreiben. Und es ist doch toll, wie Prag sich weiterentwickelt. Also ich habe sie wirklich immer nur als einen sehr, sehr optimistischen Menschen erlebt und jemanden, der sehr lange super vital war und die halt, wie ich sagte, immer neugierig geblieben ist. Im guten Sinne neugierig und aufgeschlossen und offen.
0: Auch Literaturwissenschaftler Manfred Weinberg schätzt die Bedeutung Lenka Reinerowas für die Bewahrung der Erinnerung an die Autoren der Prager Jahrhundertwende hoch ein. Dass die Journalistin allerdings heute gerne als letzte deutschsprachige Autorin der Prager Moderne bezeichnet wird, hält er für unangemessen.
3: Ob man das wirklich so sagen kann, wage ich zu bezweifeln, weil das, was sie gemacht hat, entspricht in gar keiner Weise stilistisch oder wirklich in gar keiner Weise dem, was die sogenannte Prager Moderne ausgezeichnet hat. Das ist ein sehr journalistisches, nostalgisches, sehr gut lesbares Schreiben über Prag. Und sie hat halt diese Rolle angenommen, die ihr die Journalisten zugeschrieben haben. Und dann war sie halt die letzte Autorin der Prager deutschen Literatur.
2: Wohin, so frage ich mich oft, wenn ich durch mein Prag streife, wohin sind die Kaffeehäuser verschwunden, in denen man über einer Tasse schwarzen Kaffees einen halben oder beinahe den ganzen Tag diskutieren und Pläne schmieden, viel erfahren, interessante Menschen beobachten oder auch kennenlernen, Freundschaften schließen oder gar eine große Liebe finden konnte.
0: In ihrem Buch »Das Traumcafé einer Pragerin«, aus dem Lenka Reinerowa hier vorliest, spinnt die Ehrenbürgerin der Stadt an einem, wie sie es nennt, braven Traum. Ihre ehemaligen Weggefährten oder die, die sie zumindest aus Büchern, aus der bildenden Kunst oder aus der Musik kannte, blicken von oben aus ihrem Himmelscafé auf das Treiben der Stadt hinunter. Lenka Reinerowa pflegt in ihrem Alltag einen, wie sie sagt, kosmischen Austausch mit ihnen und freut sich über ihre Kommentare. Prag, so vielleicht die tröstliche Botschaft dieses Traumes, hat eine quicklebendige Vergangenheit.
2: Die legen mitunter das Himmelstagblatt, zum Unterschied vom Prager Tagblatt, beiseite und beobachten mich von ihrem luftigen Stammcafé aus. Manchmal schütteln sie dabei erstaunt oder missbilligend den Kopf, können nicht verstehen, wenn ich mich in etwas stürze, das ihnen, da sie sich ja nicht mehr unter uns befinden, übertrieben oder gar nutzlos erscheint. Halten mir aber dennoch den Daumen, damit es gelingt. Oder sie raten mir, und das geschieht immer häufiger, lieber etwas kürzer zu treten nach all den Jahren mit ihren zahlreichen bösen und guten, oft kaum fassbaren, sturzartigen Veränderungen. Ich sollte mich schon etwas zurückhalten, meinen Sie. Es gibt doch so viele neue, begabte Akteure. Wäre ich gläubig, könnte ich meine Freunde hoch oben in dem überirdischen Kaffeehaus als eine Art Schutzengel ansehen. Allerdings, die Personen, die mein Traumcafé frequentieren, hatten, solange sie unter uns weilten, mit solchen himmlischen Wesen kaum etwas gemein. Aber wer weiß.

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2: Zwei Uhr, die Nachrichten. Der ChatGPT-Entwickler OpenAI hat das Training seiner leistungsstärksten KI-Modelle ausgesetzt. Grund ist nach Angaben des Unternehmens ein neuer Zwischenfall. Ein KI-Modell habe es in einem Test geschafft, Antworten von einem externen Chatbot zu bekommen, obwohl der Zugang zum Internet gesperrt war. Die Software habe jedoch eine Lücke in den Netzwerkeinstellungen gefunden und ausgenutzt, schreibt OpenAI in einem Blog-Eintrag. Das Training der KI-Modelle solle erst wieder aufgenommen werden, wenn die Lücke geschlossen sei. OpenAI nannte den Zwischenfall weniger gravierend als einige frühere. Gleichzeitig deutete das Unternehmen an, dass es weitere Zwischenfälle gegeben hat. Man habe Dutzende Organisationen informiert, mit deren Webseiten Software von OpenAI auf ungeplante Weise interagiert habe, hieß es. Man überlasse es den betroffenen Regierungen, Universitäten, Behörden und anderen Institutionen, die Vorfälle öffentlich zu machen. Bundesaußenminister Wadephul hat das Treffen mit seinem russischen Kollegen Lavrov in New York als sinnvoll bezeichnet, obwohl es in der Beurteilung des Ukraine-Kriegs weiterhin fundamentale Unterschiede gebe. Wadephul sagte im ARD-Fernsehen, in dem Gespräch am Rande der UNO-Vollversammlung seien so wörtlich sehr harte Sachen gesagt worden. Aber es sei Aufgabe der Diplomatie, mit Gegnern zu verhandeln. Und zahlreiche Kollegen aus anderen Ländern hätten ihn darum gebeten. Bedauerlicherweise sei Russland jedoch nicht bereit, den Krieg gegen die Ukraine zu beenden. Der russische Außenminister Lavrov hatte den Nutzen des Treffens mit Wadephul